0: zwischen Querfurt und Schafstedt wegen Bergungsarbeiten bis 7 Uhr gesperrt. A71 Suhl Richtung Schweinfurt, der Tunnel Bergbock und der Tunnel Hochwald ist wegen einer Nachtbaustelle bis ca. 6 Uhr gesperrt. Die A96 München Richtung Lindau ist zwischen Windach und Schöffelding nach einem Unfall gesperrt. Eine Meldung für Berlin, die A100 Wilmersdorf Richtung Neukölln ist zwischen Wechsstraße und Innsbrucker Platz bis ca. 5 Uhr gesperrt. Und die A261 Richtung A1 ist zwischen Tötensen und Buchholzer Dreieck wegen Bergungsarbeiten gesperrt. Soweit der Verkehr, Ihnen eine gute und freie Fahrt.
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0: Und die kommt wie immer vom Norddeutschen Rundfunk in Hamburg, heute mit Detlef Karg im Studio, hier noch bis 6 Uhr. Aktuelles und Hintergründe deutschlandweit für Sie, nur bei uns. War das jetzt die Nacht der Reformen, nachdem der Herbst der Reformen ja bis in den Sommer gerutscht ist? Der Koalitionsgipfel im Kanzleramt gestern Abend, er ging vor Mitternacht zu Ende. Das könnte ein gutes Zeichen sein. Details wird es erst heute Morgen geben auf einer Pressekonferenz der Koalition in Berlin. Ich habe darüber in der ARD-Infonacht mit meiner Kollegin Bianca Schwarz aus unserem Hauptstadtstudio gesprochen, die den gestrigen Abend im Kanzleramt verfolgt hat. Meine erste Frage an Sie war, ob etwas über erste Resultate bekannt geworden ist.
2: Naja, es ist tatsächlich wirklich nichts nach außen gedrungen und das kann ja auch ein Zeichen sein, ne? Also es waren insgesamt wirklich alle sehr vorsichtig. Es haben alle gemeinsam großen Wert drauf gelegt, dass bis zu dieser Pressekonferenz heute um 9 Uhr keine Details verraten werden. Das Einzige war, man hat sich auf zwei Dinge geeinigt, einmal im Bereich Wachstum und Beschäftigung, einmal in Sachen Einkommenssteuerreform, aber ohne weitere Details.
0: Da hält man ja wirklich dicht. Die Details sollen also gegen 9 Uhr in Berlin vorgestellt werden. Erwarten Sie Überraschungen? Was werden wir präsentiert bekommen?
2: Naja, also zwei große Ziele haben CDU, CSU und SPD ja schon in ihrem Koalitionsvertrag festgehalten. Und zwar kleine und mittlere Einkommen sollen entlastet und die Arbeitszeit flexibler werden. Bei allem, was wir jetzt hier in Berlin gehört haben, waren das auch wichtige Punkte bei den Gesprächen gestern. Und diese beiden Punkte, die greifen natürlich die DNA der jeweiligen Partei an. Die SPD, die hängt am 8-Stunden-Tag. Das ist eine der ältesten Forderungen der Arbeiterbewegung. An der 40-Stunden-Woche als Höchstarbeitszeit soll zwar nicht gerüttelt werden, aber eben an diesen 8 Stunden pro Tag. Und sollte es da einen Kompromiss geben, dann war das für die SPD sicherlich kein leichter Gang. Und bei der Union wird es schwierig bei der Frage, wie will man denn diese Steuerentlastungen für kleine und mittlere Einkommen gegenfinanzieren? Eine mögliche Kompromisslinie könnte die sogenannte Reichensteuer sein. Das ist der höchste Steuersatz, den es in Deutschland gibt. Der gilt für unverheiratete Menschen so ungefähr ab 280.000 Euro Einkommen. Und da hat die Union in der Vergangenheit mal schwach signalisiert, dass man reden könnte über die Reichensteuer. Also darüber, sie anzuheben oder aber die Bemessungsgrenze zu senken. Und das wiederum wäre für die CDU, CSU auch nicht so einfach. Aber ganz ehrlich, ich orakel gerade rum, um es genau zu wissen, müssen wir diese Pressekonferenz um 9 Uhr abwarten.
0: Das werden wir tun. Eine Einigung gab es ja auch noch vor Mitternacht. Das heißt, kein ewig langes Sitzen mit 2-3 Stunden Schlaf bis in den nächsten Morgen. Das haben wir alles auch schon erlebt bei Koalitionstreffen. Das war schneller als erwartet. Ist das also ein gutes Signal?
2: Ich glaube ganz ehrlich, das war auch so ein bisschen Erwartungsmanagement. Also lieber mal sagen, das kann dauern und dann freuen sich natürlich alle, wenn es doch ein bisschen schneller geht. Die Gespräche waren ja angekündigt bis Freitag inklusive. Aber die Bundesregierung steht unter Druck. Wir erinnern uns, dass Bundeskanzler Merz schon kurz nach der Bundestagswahl letztes Jahr vom Herbst der Reformen gesprochen hat. Da ist jetzt der Sommer der Reformen draus geworden. Und deswegen, die Bundesregierung muss liefern.
0: Sie sagen es selber, die Bundesregierung ist unter Druck, hat aber auch den Druck selber erhöht, sich selber unter Handlungszwang gesetzt, natürlich auch mit Blick auf die Umfragewerte und die Landtagswahlen. Ist das nun der große Wurf, der der Koalition weiter nützt? Schon bei der Rente hat man ja durchaus positive Rückmeldungen erhalten nach der Arbeit der Rentenkommission. Wie schätzen Sie das ein?
2: Naja, um das insgesamt einzuschätzen, das ist jetzt gerade schwierig zu sagen, ohne die Details zu kennen. Zumindest an einer Stelle hat die Bundesregierung auch versucht, die Hoffnungen wieder ein bisschen nach unten zu senken. Und das ist eben bei der Steuerreform. Das sollte ja so eine richtig große Steuerreform werden. Aber sich darauf zu einigen, das war anscheinend schwierig. Und es gab in den letzten Tagen Anzeichen, dass das eine etwas schmalere Variante von diesem großen Plan werden könnte. Aber das kann sich gestern bei diesem Treffen alles nochmal geändert haben. Also mal sehen, was wir da dann am Ende wirklich erfahren.
0: Für die Hörer nochmal, das war jetzt der Koalitionsausschuss, aber das ist ja noch kein Regierungsbeschluss. Wir haben noch keine Kabinettseinigung und auch noch keine erfolgte Abstimmung im Bundestag. Wie sind die nächsten Schritte?
2: Ja, Sie haben es ja gerade schon aufgezählt. Einigungen müssen in Gesetze überführt werden. Die müssen dann im Bundestag beraten und beschlossen werden, gehen eventuell auch nochmal an den Bundesrat. Naja, und da kann es auf dem Weg schon nochmal hakelig werden. Das ist ja zum Beispiel in Sachen Gesundheit und Pflege so ein bisschen passiert. Es gab einen Vorschlag von CDU-Gesundheitsministerin Nina Wagen. Da ist jetzt aber die Verabschiedung von der Tagesordnung des Bundestags genommen worden. Anscheinend gibt es da doch nochmal Gesprächsbedarf. Und bei allem, was wir jetzt aus dem Koalitionsausschuss gestern erfahren haben, das sind halt die Details entscheidend, die wir dann am Vormittag erfahren werden.
0: Einschätzungen unserer Hauptstadtkorrespondentin Bianca Schwarz zum gestrigen Koalitionstreffen waren das. Bei den anstehenden Reformen soll es ja auch um Steuerentlastungen für kleine und mittlere Einkommen gehen. Wie kann das funktionieren? Ein Vorschlag kommt vom Ökonomen Holger Stichnoth. Er ist Leiter der Forschungsgruppe Ungleichheit und Verteilungspolitik am Leibniz-Zentrum für europäische Wirtschaftsforschung. Er schlägt vor, Streuverluste bei so einer Steuerreform, die es ja immer gibt, zu verringern. Mein Kollege Bernhard Kempf vom Rundfunk Berlin-Brandenburg hat ihn gefragt, was er damit meint.
3: Wir schlagen einen Tarif vor, der eben genau die Politik beim Wort nimmt und die Mitte vor allem entlastet. Wir wissen, dass die Entscheidung schwer ist. Also die Politik hat angekündigt, kleine und mittlere Einkommen zu entlasten. Gleichzeitig ist wenig Geld da. Und deswegen haben wir ausgerechnet, wie man das eben kosteneffizient machen kann, wie man die Streuverluste minimiert. Und dazu schlagen wir einen Sprungtarif vor, der eben genau an der Stelle, an der man maximal entlasten möchte, zum Beispiel 40.000 Euro zu versteuerndes Einkommen, da kann man an der Stelle eben maximal viel rausholen.
4: Sprungtarif, können Sie das noch ein bisschen genauer erklären, was Sie damit meinen?
3: Ja, das ist eigentlich die Idee, das minimal invasiv zu machen. Also man würde den Tarif, den wir jetzt haben, unverändert lassen. Man würde nur unterhalb von 40.000 Euro eine neue flache Zone einführen. Das geht auch so ein bisschen in Richtung Bierdeckel. Das war ja mal auch ein Plan von Friedrich Merz von vor 20 Jahren, dass man eben da einen ganz einfachen Tarif hat, der eben eine konstante Grenzsteuerbelastung vorsieht. Und das ist eben, und dann springt es an dieser Stelle hoch auf den alten Tarif, deswegen Sprungtarif.
4: Wenn Sie das in konkreten Zahlen mal ausdrücken könnten, was meinen Sie unterm Strich für die Bürgerinnen und Bürger bei einem Einkommen von 40.000 Euro im Jahr, was wäre da für eine Entlastung drin?
3: Wir waren am Montag noch in unserem Gutachten von 10 Milliarden Gesamtvolumen ausgegangen. Da wären 520 Euro pro Jahr drin für Bürger an dieser Stelle. Und das ist eben dann doch deutlich mehr als der sprichwörtliche Cappuccino pro Monat, also 500 Euro immerhin mehr. Jetzt haben wir das gestern noch aktualisiert. Die Klingbeil-Pläne sind bekannt geworden. Und da gab es dann auch Pläne, die bis zu 20 Milliarden Entlastung gehen, also 28 Milliarden, netto 20 Milliarden. Und dann kommt man noch ungefähr doppelt so hoch.
4: Jetzt steht es aktuell nicht wirklich gut um die deutsche Wirtschaft. Viele Unternehmen entlassen Mitarbeiter. Bei VW, haben wir diese Woche gehört, stehen ganze Werke auf dem Prüfstand. Vor diesem Hintergrund hat die Politik Steuerentlastungen versprochen. Was man sieht, ist das nicht ein Widerspruch?
3: Das ist am Ende eine politische Abwägung, wo wir auch als Wissenschaftler gar nicht so viel dazu sagen können. Unser Beitrag ist eben, dass wir angesichts der schwierigen Gemengelage konkrete Vorschläge machen, wie man dann die Ziele möglichst kosteneffizient erreichen kann. Und insbesondere haben wir auch Vorschläge im Angebot, die wirklich niemanden schlechter stellen. Das ist auch noch wichtig. Es wird gelegentlich diskutiert oder es wird im Koalitionsausschuss sicherlich Thema sein, ob man auch den Spitzen- und Reichensteuersatz erhöht zur teilweise Gegenfinanzierung. Und wir haben eben auch Vorschläge gerechnet, bei denen das nicht erfordert ist, was sicherlich auch für die Wirtschaft und die Arbeitsanreize von Vorteil wäre.
4: Ein anderes Instrument, was in dieser Debatte auch immer wieder aufploppt, ist die Frage, soll die Mehrwertsteuer wieder nach oben gehen? Was meinen Sie?
3: Ja, da streiten die Gelehrten. Auch das ist eine politische Frage. Das Einzige, was ich als Wissenschaftler sagen kann, ist, dass es derzeit einen gesplitteten Mehrwertsteuersatz gibt. Da gibt es auch ganz verrückte bürokratische Auswüchse, was jetzt ermäßigt ist und was nicht bei der Mehrwertsteuer. Da könnte es sich lohnen, diese Ermäßigung zu reduzieren oder abzuschaffen und dafür den allgemeinen Satz zu senken.
4: Jetzt gibt es ein Urteil vom Bundesverfassungsgericht und es sagt, es muss einen Ausgleich für die kalte Steuerprogression geben. Anhebung des steuerlichen Grundfreibetrages ist da eine Forderung. Da muss man mal runterrechnen. Kommen wir am Ende da überhaupt eigentlich netto auf Zahlen, die für die Bürgerinnen und Bürger überhaupt was ausmachen?
3: Ich denke schon. Also mit unserem Vorschlag kommt man schon bei 10 Milliarden auf in der Mitte 520 Euro pro Jahr. Und in den Varianten, die wir gerechnet haben, noch mehr. Das macht schon was aus. Das ist schon zumindest ein Städtetrip oder je nachdem, wofür man das Geld ausgeben möchte. Das andere steht noch auf dem anderen Blatt. Das ist die kalte Progression. Die adressiert unser Vorschlag nicht direkt. Aber unser Argument ist, egal was man macht, man sollte es eben kosteneffizient und möglichst geschickt machen. Und da können wir unsere Vorschläge, die wollten wir in die Debatte einbringen.
4: Diese Vorschläge, über die wir sprechen, die haben Sie auch der schwarz-roten Bundesregierung zugänglich gemacht?
3: Ja, das haben wir über die Medien und über unsere Medienpartner, über die Öffentlichkeit und auch auf anderen Wege.
4: Sie sind Wissenschaftler, sind Steuerexperte, dann schauen wir mal raus aus Deutschland. Wie sieht es eigentlich bei unseren europäischen Nachbarn aus, Frankreich oder auch andere Länder? Gibt es da eigentlich irgendwas, wo wir mal uns ein Beispiel nehmen können, was wir möglicherweise besser machen können?
3: Ja, besser oder schlechter, weiß ich gar nicht. Aber dieser Sprungtarif, den wir vorgeschlagen haben, oder dieser Bierdeckel-Stufentarif, das ist unser Tarif für einen Schritt in diese Richtung, der ist international weit verbreitet. Also das ist ja, manche Leute haben uns gesagt, oh, euer Tarif ist ja noch komplizierter als der jetzige Tarif. Das sehen wir natürlich ein bisschen anders und wir sehen das als Einstieg in einen eigentlich einfacheren Tarif. Und auch international sind solche Stufentarife sehr üblich, zum Beispiel in Frankreich oder den USA.
0: Das sagt Holger Stichnot, er ist Ökonom am Leibniz-Zentrum für europäische Wirtschaftsforschung.
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0: Und hier geht's weiter im Programm. Wohnungsmangel auf der einen und leerstehende Büros oder Ladenflächen auf der anderen Seite, das kennen wir. Das will die Bundesbauministerin ändern und bringt eine entsprechende Förderung an den Staat. Sie verspricht einen Bauzuschuss für jede neue Wohnung, die vorher etwa ein Großraumbüro war. Im Förderprogramm Gewerbe zu Wohnen, so heißt es. In Düsseldorf etwa, da stehen mehr als 10% der Büroflächen leer. Unser Reporter David Zajons über ein Beispiel, bei dem aus einem Büro eine Wohnung geworden ist.
5: Das Wohnzimmer von Jutta Linke-Knebel sieht ein bisschen ungewöhnlich aus. Einen Schrank einfach so in die Ecke stellen, ist hier nicht möglich.
6: Das Besondere sind die vielen ungeraden Wände, die teilweise nicht rechtwinklig sind. Und das ist eine Herausforderung, eine Wohnung einzurichten.
5: Eine Herausforderung, die sie gerne angenommen hat. Ihre Dreizimmerwohnung hat sie liebevoll eingerichtet. Die Düsseldorfer Rentnerin lebt in einem Gebäudekomplex, in dem früher der Thyssen-Konzern Büros hatte. Heute sind hier 340 Wohnungen. Weil die Fassaden der Gebäude rund sind, stehen die Wände nur selten im rechten Winkel zueinander. Ein Beispiel für die Probleme, die auftauchen können, wenn aus Büros Wohnungen werden. Projektentwickler Klaus Franken musste viele solcher Herausforderungen lösen, als er den Düsseldorfer Gebäudekomplex vor gut 10 Jahren umgewandelt hat.
7: Im Büro gibt es eben große Toiletten, wo man mit der ganzen Abteilung hingeht. Das möchte aber in der Wohnung nicht haben. Man möchte ja seine eigene Toilette haben. Das heißt, man muss die ganze Haustechnik, ob das jetzt sanitär ist, ob das Heizung, Elektro ist, das muss alles neu konzipiert werden.
5: Auch die Balkone wurden erst im Zuge des Umbaus angebracht. Die Kosten seien wegen der vielen Anpassungen vergleichbar mit einem Neubau, so der Projektentwickler. Die Umweltbilanz sei aber sehr viel besser, denn einiges kann erhalten bleiben, die Tiefgarage zum Beispiel.
7: Und wir haben natürlich auch das Gebäude an sich stehen gelassen, das heißt den ganzen Rohbau, der natürlich auch schon immens ist. Wir haben hier bis zu 8 Etagen und die neu zu bauen ist natürlich auch ein entsprechender Aufwand.
5: Die Umwandlung zu Wohnungen könnte nun bundesweit Fahrt aufnehmen, denn immer mehr Büroflächen stehen leer. In den wichtigsten deutschen Bürometropolen lag die Leerstandsquote 2019 bei rund 3%. Inzwischen ist sie auf mehr als 8% gestiegen. Immobilienexperte Thorsten Bölting, der in Bochum an der privaten EBZ Business School forscht, sieht dafür mehrere Gründe.
8: Zum einen ist das die teilweise sinkende Nachfrage aufgrund der wirtschaftlichen Entwicklung. Zum anderen nutzen die Unternehmen heute gerne andere Büros, die also moderner sind und verschmähen deshalb vielleicht die etwas älteren Flächen. Und das Dritte ist natürlich, dass unsere Arbeitsweise sich auch verändert hat. Wir arbeiten häufiger von zu Hause oder teilen uns Schreibtische.
5: In den wichtigsten deutschen Bürometropolen, zu denen unter anderem Köln und Düsseldorf gehören, könnten durch die Umwandlung rund 60.000 Wohnungen entstehen, hat das IFO-Institut vor knapp 2 Jahren ermittelt. Theoretisch zumindest, denn in vielen Fällen sei die Umwandlung nicht wirtschaftlich, sagen die Forscher. Die Bundesregierung will hier ansetzen mit einem neuen Förderprogramm. Bis zu 30.000 Euro pro Wohnung können Investoren bekommen. Immobilienexperte Bölting hält das für einen guten Anreiz.
8: So ein Förderprogramm kann ja dazu beitragen, dass vielleicht Eigentümer und Investoren, die noch zögern, die nicht wissen, ob das klappt, die sich unsicher sind wegen der Wirtschaftlichkeit, dann eben doch loslegen und jetzt ihre Immobilien umwandeln. Und dafür ist es, glaube ich, ein guter Aufschlag.
5: Andererseits besteht die Gefahr von Mitnahmeeffekten, also dass Projekte Steuergeld bekommen, die auch ohne die Förderung umgesetzt worden wären. Und bei großen Projekten wird das Förderprogramm die Gesamtkalkulation wohl kaum beeinflussen, denn es ist auf 300.000 Euro pro Unternehmen gedeckelt. Bei kleineren Umbauten könnte es aber den ein oder anderen Investor überzeugen.
0: Soweit David Sayons. Wir vertiefen das Thema. Welches Potenzial hat das neue Programm der Bundesbauministerin? Mein Kollege Uwe Schulz vom Westdeutschen Rundfunk hat darüber mit Christa Reicher von der RWTH Aachen gesprochen. Sie ist Professorin am Lehrstuhl für Städtebau und Entwerfen. Sie ist auch Mitglied im Rat der sogenannten Immobilienweisen. Auch diesen gibt es. Die erste Frage an Sie war, ob dieser Expertenrat das neue Programm befürwortet.
9: Ich würde das wirklich bedingungslos unterstreichen, denn wir sehen ja, welches Problem wir mit unseren Patientinnen Innenstadt haben, also wo nicht nur Einzelhandelsflächen, sondern auch Gewerbeflächen leer stehen. Und wir sehen auf der anderen Seite auch solche Entwicklungen wie beispielsweise, dass die Menschen viel stärker davon Gebrauch machen, zu Hause zu arbeiten, also nicht nur zum Büro zu fahren im Sinne von Homeoffice. Und gleichzeitig sehen wir in vielen Städten, dass es große Leerstände gibt, und zwar in peripheren Lagen von Bürogebäuden. Und den absoluten Trend, auch andere Formen des Zusammenarbeitens nachfragen zu wollen. Also urbane Standorte zu bevorzugen und natürlich auch Formen wie Coworking und so, so ähnlich.
10: Wir hören gerade von diesem Bundeskanzler so oft, dass der Markt regelt. Warum braucht es dann ein Förderprogramm, wenn doch die Wirtschaft ohnehin schon die Idee hat, wir kriegen das hin?
9: Also wir haben ja gesehen, dass wenn wir uns nur diese Wohnungsnot angucken, dass der Markt eben nicht in der Lage ist, alle Probleme des Zusammenlebens und auch gerade der Immobilienwirtschaft zu lösen. Also ich denke, dass dieses Förderprogramm, was ja im Prinzip eigentlich die 3 Ziele verfolgt, den Leerstand zu bekämpfen, den Wohnraum zu befördern und weiteren Wohnraum zu schaffen und natürlich auch klimagerechte Sanierung, zu unterstützen, dass das eigentlich Ziele sind, die wir wirklich nur unterstreichen können.
10: Eine Sozialkomponente habe ich jetzt nicht gefunden, dass man zum Beispiel, gerade wenn es um so größere Investitionen geht, bei den Mietpreisen deckelt.
9: Also die Diskussion ist ja folgende, gerade bei dem Umbau, dass es viele Erfahrungen schon gibt, welche Immobilien sich eignen, um zum Wohnraum umgebaut zu werden. Nicht alle eignen sich gleichermaßen. Und das hat natürlich auch etwas mit der Gesamtinvestition und am Schluss auch mit der Bezahlbarkeit von Wohnraum zu tun. Also es gibt die Ansage, dass gerade Immobilien, Büroimmobilien, die später als 1980 gebaut worden sind, ein großes Potenzial haben, angemessen umgebaut zu werden. Das heißt, dass die Kosten, die Investitionskosten, da nicht so hoch sind. Das ist ja ein ganz wichtiger Punkt. Und zum anderen geht es auch immer um den Standard. Also ich würde ganz stark dafür plädieren, nicht im Sinne des High-Standards umzubauen, sondern möglichst einfach, mit einem einfachen Standard. Und dann kann man schon schlussfolgern, das Umbauen von Gewerbeimmobilien in Wohnen ist nicht ganz einfach, aber es ist machbar. Und es ist auch bezahlbar. Das finde ich ganz wichtige Argumente.
10: Ja, ich bin gespannt, wie sich die Mietpreise entwickeln in den Objekten, die jetzt gerade auch hier in Nordrhein-Westfalen in der Realisation sind. Wir haben jetzt gerade gehört von dem Beschleunigungsgesetz, gerade was Bürokratieabbau anging. Haben Sie da schon Hoffnung? Also wir sehen, dass einfach bei solchen Umbauten, neue Nutzungsbedingungen, Brandschutz, Schallschutz, wahnsinnig viele Hürden auf Investoren warten. Geht das jetzt einher oder muss man nach altem Baurecht, also mit sehr viel komplexen Auflagen, plötzlich versuchen, sehr schnell zu sein?
9: Also wenn ich Sie richtig verstehe, sprechen Sie jetzt unseren Bauturbo an, der für mich eigentlich eher in eine Richtung von Planungsturbo gehen muss. Also was das Bauen angeht, haben wir ja ganz viele Handbremsen, steigende Baukosten und so weiter. Aber wir müssen Planungsprozesse beschleunigen. Und wenn ich mir angucke, wie einzelne Städte jetzt mit dem Bauturbo umgehen, dann habe ich schon den Eindruck, dass sie auf einem guten Weg sind, ohne alles Mögliche, auch ökologische Ansprüche auszuhebeln. Also ich glaube, dass wir schon das Thema Bürokratieabbau sehr ernst nehmen müssen. Und gerade bei dem Programm Gewerbe zu wohnen braucht es ja auch einen Bauantrag. Also wir müssen ja eine Nutzungsänderung formell durchführen. Und das bedeutet, da steht auch wieder ein zumindest kleinerer bürokratischer Prozess an. Und wir müssen da, ich gucke jetzt gerne zu den Niederländern, schnelle Wege finden, diese Genehmigungen zu erteilen. Und da ist es einfach so, wenn man nach 3 Monaten keine Rückmeldung hat, ob ein Antrag genehmigt wird, dann kann man anfangen zu bauen. Und solche, sagen wir mal, Hebel der Planungsbeschleunigung, des Planungsturbos, die brauchen wir dringend.
0: Soweit dieses Gespräch zum Wohnungsbauprogramm der Bundesbauministerin. Und wir schalten jetzt zur WM.
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0: Meine Kollegin Martina Knief verfolgt das Spiel USA Bosnien-Herzegowina. Frau Knief, wie steht's? Wie läuft das Spiel?
11: 0-0 steht es noch zwischen einem der Co-Gastgeber, zwischen den USA und Bosnien-Herzegowina. 25,5 Minuten sind absolviert. Die Trinkpause im Stadion in San Francisco ist gerade rum. Das ist ein flottes Spiel mit Chancen für beide Teams. Ich finde, mit den besseren Möglichkeiten für die US-Amerikaner, aber eben noch nicht so große Chancen herausgespielt, dass es zu einem großen Aha-Effekt in Kalifornien gekommen wäre. Die US-Amerikaner zum 12. Mal bei einer WM dabei. Die haben ja erst überhaupt ein K.O.-Spiel gewonnen und wollen natürlich vor eigenem Publikum zeigen, dass sie ebenso wie Mexiko und Kanada eine Runde weiterkommen wollen, ins Achtelfinale der Weltmeisterschaft einziehen. Die Trinkpause vorbei. Bosnien-Herzegowina ganz im Blau spielend, ist im Ballbesitz in der eigenen Hälfte, behaupten sich da aber nicht so, dass die Amerikaner den Ball wieder erobern können. Aber der Schiedsrichter, der auch aus einem Fußballland kommt, aus Brasilien, hat jetzt erst zum Unwillen der Zuschauer auf Freistoß für Bosnien und Herzegowina entschieden. Also, hier ist noch nichts passiert, was die Tore betrifft. Zwischen den USA und Bosnien und Herzegowina steht es 0-0.
0: Danke, Martina Knief. Wir hören uns nachher wieder. Ja, und USA-Bosnien ist nicht das erste WM-16-Finale in dieser Nacht. Drama pur gab es zum Beispiel vor kurzem in Seattle, Max Seib.
12: Was für ein Comeback. Eigentlich schienen die Belgier gegen Senegal bereits ausgeschieden. Bis kurz vor Schluss stand es 0-2 aus belgischer Sicht. Doch dann traf Lukaku in der 86. und Tielemans in der 89. Minute. Und in der Verlängerung dann erneut Tielemans, in diesem Fall per Elfmeter, und das in der 120. Minute. Frage an unsere Reporterin Martina Knief. Ist dieser späte 3-2-Erfolg der Belgier denn am Ende verdient?
11: Ja, also wenn man sieht, wie die Belgier dann nochmal wirklich gut gewechselt haben, wie diese Wechselimpulse auf das Spiel gegeben haben, wie sie in der 86. Minute durch Lukaku den Anschlusstreffer erzielt haben, nicht aufgegeben haben. Und man merkte von Sekunde zu Sekunde, wie den Senegalesen die Kraft ausgeht und wie ihnen auch so ein bisschen das Herz in die Hose rutscht. Das tat einem so ein bisschen leid, weil sie so ein tolles Spiel gemacht haben. Und dann hat sich am Ende, würde ich sagen, auch wenn es einen VAR-Einsatz gab, der Elfmeter aus unserer Sicht korrekt, die Mannschaft durchgesetzt, die das Glück am Ende auf ihrer Seite hatte. Aber das musst du dir dann auch verdienen.
12: Und wir schauen zu einem anderen Spiel. Ein hartes Stück Arbeit war das für Thomas Tuchel und seine Engländer im 16. Finale gegen den Kongo. Die Kongolesen ja zum ersten Mal seit mehr als 50 Jahren wieder bei einer Fußball-WM dabei. Doch der klare Underdog, der führte lange. Erst in der Schlussphase kam ein Mann und rettete die Engländer. Und das war Harry Kane. Der Bayern-Star erzielte beide Tore beim 2:1 Arbeitssieg und war am Ende entsprechend zufrieden.
13: Nach schwierigen Spielen wie diesen, die du eigentlich gewinnen musst und du gewinnst nicht, dann feierst du auch nicht. Aber heute ist so ein Augenblick. Heute wird gefeiert, das muss man genießen, jeden Augenblick.
12: Die Engländer nun also im Achtelfinale. Und dieses Achtelfinale, das wird ein echtes Auswärtsspiel, denn Co-Gastgeber Mexiko wartet und das im Aztekenstadion in Mexiko-Stadt. Wir schauen zum Tennis und nach Wimbledon. Beim wichtigsten Rasenturnier des Tenniskalenders liegt Tag 3 hinter uns. Mit Favoritensiegen von Jannik Sinner und dem Altmeister Novak Djokovic und mit einer gemischten deutschen Bilanz. Für Tatjana Maria zum Beispiel ist das Turnier bereits vorbei. Aus London, Matthias Kammann.
14: Die Halbfinalistin von 2022 war gegen die 18-jährige Amerikanerin Iva Jovic chancenlos. Verlor in etwas über einer Stunde mit 1-6 und 2-6. Der Druck der Nummer 16 der Weltrangliste war einfach zu groß. Absolute Hochspannung brachten dagegen zwei andere Frauenmatches. Coco Gauff, zweimalige Grand-Slam-Siegerin, lag gegen die Argentinierin Sierra im dritten Satz schon 3-5 und später im Tiebreak 5-7 zurück, gewann das Match dennoch. Und Barbara Krejcikova vergab gegen French Open-Siegerin Mira Andreeva im dritten Satz bei 5-3 und eigenem Aufschlag 6 Matchbälle, um dann ein Spiel später bei Service von Andreeva den 7. Matchball zu verwandeln. Ähnlich spannend ging es bei Jan-Lennard Struff gegen den Amerikaner Brandon Nakashima zu. Nach verlorenem ersten Satz holte der 36-jährige Deutsche die nächsten beiden im Tiebreak. Nach dem Verlust des 4. Durchgangs erneut im Tiebreak wurde das Match wegen einbrechender Dunkelheit vertagt.
12: Jan-Lennard Struff muss sich also noch gedulden. Deutschlands bester Tennisprofi Alexander Zverev ist heute Nachmittag dann wieder dran mit seinem Zweitrundenmatch, dann gegen den Franzosen Valentin Rouyer.
0: Das war der Sport mit Max Seib.
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15: Um 2.30 Uhr mit Ronald Lessig. Fast 8 Stunden hat die schwarz-rote Koalition gestern im Kanzleramt über ihr Reformpaket beraten und offenbar eine Einigung erreicht. Die Ergebnisse sollen am Vormittag vorgestellt werden. Aus Berlin Bianca Schwarz.
2: Klar ist, es gibt eine Einigung im Bereich Wachstum und Beschäftigung und es gibt eine Einigung in Sachen Einkommenssteuerreform. Im Großen und Ganzen einig waren sich CDU, CSU und SPD bereits vor den Gesprächen in den Punkten, die sie schon im Koalitionsvertrag festgehalten hatten. Kleine und mittlere Einkommen sollen entlastet, die Arbeitszeit flexibler werden. Strittig waren die Details, zum Beispiel die Frage, wie eine Steuerreform gegenfinanziert werden könnte.
15: Knapp 4 Jahre nach den Anschlägen auf die Nord Stream Pipelines in der Ostsee hat die Bundesanwaltschaft den mutmaßlichen Drahtzieher angeklagt. Der Anwalt des Ukrainers bestätigte entsprechende Medienberichte. Aus der Nachrichtenredaktion Astrid Fietz.
16: Wie ARD, Süddeutsche Zeitung und die Zeit berichten, wirft die Bundesanwaltschaft dem Mann unter anderem Kriegsverbrechen vor. Das hanseatische Oberlandesgericht in Hamburg muss die Anklage prüfen. Bei der Sabotageaktion im September 2022 hatten Sprengsätze Leitungen schwer beschädigt, die für den Transport von russischem Gas gebaut worden waren. Der Angeklagte war im vergangenen August in Italien festgenommen und später nach Deutschland ausgeliefert worden.
15: Bei neuen israelischen Angriffen im Gazastreifen sind nach palästinensischen Angaben mindestens 3 Menschen getötet worden. 2 von ihnen seien bei einem Luftangriff im Nordwesten der Stadt Gaza ums Leben gekommen. Der 3. starb demnach bei einer Attacke auf ein Auto im Zentrum der Stadt, so der von der Hamas kontrollierte Zivilschutz. Eigentlich gilt eine Waffenruhe für den Gazastreifen. Der Gerichtshof der Europäischen Union entscheidet heute im Rechtsstreit über eine EU-Wettbewerbsstrafe gegen Google von mehr als 4 Milliarden Euro. Die Europäische Kommission hatte das Bußgeld 2018 verhängt. Aus der Nachrichtenredaktion Petra Mittermeier.
17: Die Behörde hatte Google vorgeworfen, das Betriebssystem Android auszunutzen. Ziel sei gewesen, die Marktposition seiner Suchmaschine auf unfaire Weise zu festigen. Die Strafe der EU-Kommission betrug ursprünglich 4,34 Milliarden Euro. Nachdem Google dagegen geklagt hatte, setzte das Gericht der EU in einem erstinstanzlichen Urteil den Betrag um 215 Millionen Euro herab. Google und sein Mutterkonzern Alphabet legten dagegen Einspruch beim EuGH ein.
15: Das Wetter in Deutschland. Fast überall trocken, noch letzte Schauer bei 17 bis 8 Grad. Tagsüber im Norden und in der Mitte gebietsweise Schauer, im Süden trocken, 20 bis 30 Grad. Am Freitag oft heiter, an den Alpen Gewitter, im Nordosten einzelne Schauer, 19 bis 28 Grad. Und am Samstag im Süden viel Sonne, im Norden Schauerwetter, bis 30 Grad. Das waren die Nachrichten.
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18: A8 Saarlouis Richtung Luxemburg. Die Fahrbahn, die Moseltalbrücke, ist nach einem Unfall gesperrt worden. Dann

0: auf die Gefahr durch Himmelsobjekte aufmerksam machen wollen. Denn am 30. Juni 1908, da hatte ein Asteroid ein großes Gebiet in Sibirien verwüstet. Aber wie groß ist die Gefahr für die Erde tatsächlich? Darüber hat meine Kollegin Anja Backhaus vom Westdeutschen Rundfunk mit Richard Meusel gesprochen. Er ist Leiter der Abteilung Planetare Verteidigung bei der Europäischen Weltraumorganisation ESA.
1: Ich muss ja sagen, Herr Meusel, Ihre Jobbezeichnung klingt für mich wie aus einem Superheldenfilm, also Planetary Defense Officer, Gefahren aus dem Weltall erkennen und abwehren. Welche Superkräfte braucht das für ihn, Ihren Job?
2: Nee, da braucht es keine Superkräfte. Das klingt doch jetzt alles ein bisschen spektakulärer und vielleicht sogar martialischer, als es ist. Wir haben die Bezeichnung von unseren amerikanischen Kollegen übernommen, die dann Zeichen setzen wollten, dass das zum Schutz der Menschheit ist. Und ich finde, so kann man das auch gut stehen lassen. Was man braucht, ist definitiv ein ganzes Team. Einer allein könnte das gar nicht machen, weil wir Spezialisten brauchen. Wir brauchen Astronomen, die sehr, sehr gut darin sind, Asteroiden zu finden und nachzuverfolgen. Wir brauchen Mathematiker, die extrem aufwendige Berechnungen machen müssen, um mit Sicherheit vorherzusagen, wo die nächsten 100 Jahre verbringen werden im Sonnensystem. Und dann brauchen wir einfach gute Verbindungen, gute Gespräche mit allen in der Welt und gute informationelle Anbindung, um eben im Fall des Falles warnen zu können und Hilfsmaßnahmen unterstützen zu können. Ja. Da kommen dann noch Ingenieure und Entscheidungsträger ins Spiel.
1: Also doch ein ganz schön großes Team mit sehr verschiedenen Fähigkeiten. Also das bestätigt für mich so das Bild der Avengers-Superheldenzentrale, das auch noch ein bisschen. Wie viele Asteroiden beobachten Sie denn aktuell?
2: Zurzeit kennen wir, insgesamt gibt es so 1,3 Millionen Asteroiden im Sonnensystem, bei denen die Bahnen gut bekannt sind. Die meisten davon sind aber nur von wissenschaftlichem Interesse. Für uns ist interessant, welche Asteroiden sich der Erde bis auf eine gewisse Entfernung nähern. Man sagt, alle Asteroiden, die sich der Erdbahn bis auf 0,3 astronomische Einheiten nähern, sind als nah definiert. Das ist jetzt einfach mal so eine Zahl.
1: Wie viel sind 0,3 astronomische Einheiten ungefähr?
2: So ungefähr ein Drittel von dem Abstand der Erde zur Sonne.
1: Okay.
2: Also die uns deutlich näher sind als die Sonne und die quasi näher sind als die anderen Planeten noch. Davon gibt es bisher nur ca. 42.000, die bekannt sind. Die Dunkelziffer ist noch extrem hoch. Und zwar je kleiner, desto höher die Dunkelziffer. Aber die allermeisten davon werden die nächsten 100 Jahre auch friedlich ihre Bahnen ziehen und sind eigentlich kein Problem. Die müssen wir nur weiter beobachten für den Fall, dass die eines Tages zu nahe kommen mal in ferner Zukunft. Es gibt knapp 2000 Asteroiden, die der Erdbahn doch irgendwann mal an irgendeinem Punkt sehr nahe bekommen. Und die führen wir gesondert auf einer sogenannten Risikoliste. Das ist dann letzten Endes die Kundschaft unserer Arbeit.
1: Okay.
2: Das sind die, die wir immer wieder genau beobachten, um dann eines Tages das Restrisiko ausschließen zu können. Und sollte das nicht der Fall sein, dann eben zu informieren und gegebenenfalls zu warnen und im Ernstfall dann was dagegen zu tun, wenn wir es vorhersehen könnten.
1: Ich hatte jetzt am Wochenende gelesen, dass ein riesiger Asteroid ungewöhnlich nah an der Erde vorbeigezogen ist und er sei enorm groß gewesen und war rund 2,56 Millionen Kilometer entfernt. Da dachte ich, auch das gilt als ungewöhnlich nah. War das für Sie doch spektakulär, dieser Flug?
2: Der Vorbeiflug, der war vor allem sehr schön. Ja, es ist ein großer Brocken gewesen, der 1997 NC1. Er war nicht gefährlich für die Arbeit, aber er war, hat die 10. Magnitude erreicht, also nach unten. Das heißt, dass er mit größeren Amateurteleskopen, wenn man so ein bisschen weiß, wo man hinguckt, eigentlich recht gut beobachtbar ist. Und deswegen haben wir Bescheid gesagt. Also das war keine Warnung, das war eine Information, dass es was Schönes zu sehen gibt am Himmel.
1: Für alle, die gut ausgerüstet sind. Vielleicht machen wir noch mal so ein bisschen Basic der Physik. Also, Herr Meusel, wie entstehen eigentlich Asteroiden? Also was ist es eigentlich, was da im Weltall herumfliegt?
2: Also, da fangen wir mal ganz am Anfang an, als das Sonnensystem entstanden ist. Da waren hier riesige Mengen an Staub und Gas, die sich dann immer mehr und mehr verdichtet haben. Das allermeiste, so über 98% von dieser Masse, hat sich in der Mitte getroffen und wurde dann so stark zusammengepresst, dass irgendwann dann richtig helles Sternenfeuer angegangen ist. Das ist unsere liebe Sonne geworden. Dann so ungefähr etwas mehr als 1%, also fast alles andere, hat sich in den Planeten getroffen und glücklicherweise auch in einem Planeten hat sich genug Wasser und Material über die Zeit eingefunden. dass es für uns ein wunderschöner Ort zum Leben geworden ist. Aber wie

0: man das so kennt, wenn man da mit großen Mengen Lego hantiert und tolle Sachen baut, da bleiben auch so ein paar kleine Klötzchen hier und da übrig. Und die schwirren noch überall durchs Sonnensystem. Also die Asteroiden sind aus dem gleichen Material wie die Planeten. Es sind nur übrig gebliebene Bausteinchen, könnte man sagen. Und
1: die Krümel, die runtergefallen sind.
0: Sozusagen. Auch ein schöner Vergleich, ja. Das sind die Krümelchen, die da rumfliegen und die haben alle möglichen Zusammensetzungen. Alles, was man im Sonnensystem findet, findet man in irgendwelchen Mischungen in den Asteroiden oder auch Kometen, die üblicherweise weiter draußen ihre Bahn ziehen. Die sind meistens steinig, können aber auch viel gefrorene Gase enthalten oder auch Metalle.
1: Woran besteht der Unterschied zwischen einem Asteroiden und einem Kometen?
0: Zum ersten Mal kam das aus den Beschreibungen der frühen Astronomen. Die haben einfach den Sachen gut klingende Namen gegeben für das, was sie sehen. Wenn was wie ein Punkt am Himmel steht und fest ist, ist das ein Stern, Asterix, Astra. Mhm. Mhm. Wenn der Stern jetzt aber anfängt, da rumzuwandern und sich nicht zu benehmen wie andere Sterne, dann ist es nur sternartig, also Asteroid. Wenn es jetzt so groß ist, dass man kleine Scheibchen ist, ist es halt eine Ebene oder eine Scheibe, Planet dann genannt. Und wenn da so Haare hinten dran hängt, da hat man gesagt, okay, das ist einfach mit Haaren, also mit Kometes, also dann nennt man die Kometen. Das ist sehr beschreibend. In Wirklichkeit haben wir natürlich jetzt auch schon rausgefunden, was dahinter ist. Asteroiden sind hauptsächlich festes Material, wie gesagt eben steinig, metallic. Und wenn da sehr viele gefrorene Gase dran sind, weil die Teile zum Beispiel meistens sehr weit von der Sonne weg sind und so dreckige Schneebälle sind teilweise, dann passiert da nicht viel. Aber wenn sie dann in die Sonnennähe kommen, dann wird das Ganze aufgeheizt und diese Gase verdunsten und dann bildet sich so ein Schweif aus Gas und tatsächlich auch Staub, der wieder rauskommt, das Baumaterial. Und diese schönen Gebilde nennen wir dann Kometen. Also der Unterschied ist letztendlich, dass bei Kometen mehr gefrorene Gase sind, die in der Nähe der Sonne dann einfach zu dieser wunderschönen Erscheinung führen.
1: Was wir hierfür immer versuchen, für Bilder zu schaffen. Haare, Krümel, Schneebälle. Man versucht das immer für sich so zu beschreiben. Was passiert denn in der Regel dann mit diesen Asteroiden, wenn sie jetzt nicht bei uns auf der Erde einschlagen?
0: Die machen, was jeder im Sonnensystem macht. Die sind auf ihrer Bahn um die Sonne. Die sind auf so einer großen Ellipse meistens, in deren ein Brennpunkt dann die Sonne steht. Und da ziehen die ihre Bahn Jahrhunderte lang. Millionen Jahre lang, Milliarden Jahre lang. Die sind sich einfach selbst genug. Wenn sie nicht irgendwann mal durch Zusammentreffen mit anderen Asteroiden in ihrer Bahn abgelenkt werden, durch den Strahlungsdruck der Sonne ändern sich diese Bahnen, die können sich aufweiten, die können sich zusammenziehen. Je nachdem, wie der zusammengebaut ist, kann er verschieden beeinflusst werden. Und wenn man so den ganz schnellen Vorspulknopf im Sonnensystem drückt, sieht irgendwann dann doch alles ein bisschen wie Billard aus. Also man kann es auf ganz großen Zeitskalen im Sonnensystem, kann man nichts vorhersagen. Das wird irgendwann chaotisch. Mhm. Deswegen hören wir mit unseren Vorhersagen für Asteroiden nach 100 Jahren auf, weil irgendwann wird es dann alles ein bisschen zu ungenau.
1: Mhm. Also das sind die Voraussagen, die Sie relativ sicher treffen können. Wenn wir jetzt erst noch mal kurz zurückblicken, wann ist das letzte Mal ein Asteroid eingeschlagen irgendwo auf der Erde?
0: Also was auf der Erde einschlägt, hängt extrem von der Größe ab. Je kleiner, desto häufiger. Das ist ganz gut für uns. Es regnen jeden Tag zig Tonnen Material aus dem Weltraum auf uns ein. Das meiste in Form von interplanetarem Staub. Das kriegen wir nicht mal mit. Kleine Teilchen, die Meteore verursachen, also so kleine Sternschnuppen im Millimeter- bis Zentimeterbereich, die sieht man mit viel Glück an dunklen Orten. Wenn die dann mal so ab Tennisballgröße in die Erdoberfläche eintreten, in die Erdatmosphäre eintreten, die Oberfläche erreichen die meistens kaum nur in kleinen Krümeln. Sind wir wieder bei den Krümeln. Wenn die aber so Tennisballgröße, Fußballgröße, Basketballgröße oder sowas, da gibt es dann richtig schöne, helle Superboliden, nennt man das, also so Feuerbälle am Himmel, die dann richtig spektakulär sind. Da hatten wir hier in Deutschland zum Beispiel 2024 den Meteor bei Ribbeck, der spektakulär war, oder eben neulich den bei Koblenz. Der auch eine helle Erscheinung hatte. Von Asteroiden sprechen wir meistens, wenn die deutlich größer sind als ein Meter. Vorher nennt man sie Meteoroiden, um zu sagen, ist halt wirklich klein. Und ab einem Meter ist es auch schon richtig spektakulär. Sowas kommt ein paar Mal im Jahr vor, alle paar Wochen mal.
1: Aber das ist ja dann das, was jetzt, ich sag mal, keine großen Schäden hinterlässt. So außer jetzt in Koblenz, immerhin gab es da schon ein fußballgroßes Loch im Dach. Aber welche größeren Einschläge gab es denn in der jüngeren Vergangenheit?
0: In der jüngeren Vergangenheit gab es jetzt gerade dieses Jahr einen in der Nähe von Boston über der See. Der war ein paar Meter groß schon. Das hat schon ordentlich gerumst. Mhm. Und das ist auch da, wo es langsam interessant wird. Wenn die Größen so bei 10 Metern fängt es an, dass wir das auch wirklich per Protokoll ernst nehmen und auch warnen, weil ab 10 Metern ist die Chance gegeben, dass am Boden Effekte ankommen, wie Druckwellen oder halt eben Material, was nicht trivial ist. Ein sehr prominentes Beispiel ist 2013 über Tscheljabinsk passiert. Mhm. Das war ein Asteroid, der war nur knapp 20 Meter im Durchmesser und das Material selbst ist harmlos in den See geplumpst. Allerdings die Schockwelle, als es den in der Atmosphäre zerrissen hat, die war mehr als spektakulär. Die hat Sachschäden in Millionenhöhe verursacht und über 1000 Menschen wurden verletzt, hauptsächlich durch umherfliegende Glassplitter.
1: Ja, 20 Meter, so einen Stein-Metall-Körper, das ist vom Umfang her, das hat ja fatale Folgen. Wenn Sie jetzt den Weltraum überwachen und da nach potenziellen Gefahren suchen, ab wann, sagen Sie, so wird es gefährlich?
0: Wie gesagt, ab 10 Meter besteht ein Gefährdungspotenzial am Boden. Mhm. Ab da warnen wir hauptsächlich, versuchen möglichst Bewusstsein für die zuständigen Katastrophenschutzbehörden vor Ort zu haben. Und da wird auch offiziell wirklich bei den Vereinten Nationen sogar Bescheid gesagt. Also ab 10 Meter fängt so die Gefährdung an, mehr oder weniger. Richtig, richtig gefährlich wird es sogar schon ab 50 Metern. Weil wenn man sich da Beispiele aus der jüngeren oder späteren oder längeren Vergangenheit anschaut, in Arizona gibt es den sogenannten Barringer Crater. Da ist ein 50 Meter Objekt eingeschlagen, das eisenhaltig war und hat einen 1,2 Kilometer großen Krater gerissen. Das ist nur der Primärkrater. Drumherum gab es dann Feuerstürme und Druckwellen, die ganze Gebäude umgerissen hätten. Oder 1908 am 30. Juni über Tunguska. Da ist auch ein Objekt von ungefähr 50 Metern Durchmesser eingetreten und da geht man davon aus, dass es das Gegenteil war von dem, was in Arizona passiert ist, dass es so eine sogenannte kosmische Geröllhalde war, die da mit relativ losem Material in die Erdatmosphäre eingetreten ist und auch noch vor dem Auftreffen ziemlich zerborsten ist, so wie damals über Tscheljabinsk. Aber die Druckwelle, die dabei frei geworden ist, hat circa 20.000 Quadratkilometer Wald umgehauen. Da gab es Augenzeugenberichte, die eine große Feuerwolke beschreiben, wo Leute dann umgepustet worden sind von dem Überdruck. Erdbebensensoren haben da auch in hunderten Kilometer Entfernung was gemessen. Und 50 Meter, da sind wir auch nicht mehr gewillt, das einfach so passieren zu lassen, wenn was auf uns zukommen würde.
1: In Tunguska ist jetzt zum Glück auch schon sehr lange her. Die Forschung ist mittlerweile viel, viel weiter. Aber dahingehend interessiert mich schon, weil, dass wir nochmal auf Koblenz zu sprechen kommen im vergangenen Jahr, da ist ja ein Himmelskörper immerhin in dieses Hausdach eingeschlagen. Wieso hatte den keiner auf dem Schirm?
0: Das ist ein interessanter Fall. Also zum einen, generell können wir für so kleine Körper, muss man sehr tief und genau hinschauen und das Glück haben, im Endeffekt zur richtigen Zeit in die richtige Richtung zu gucken. Denn so tief können wir den Himmel nicht überwachen. Das wäre auch nicht nötig, weil die eben nicht gefährlich sind. Es ist bisher 12-mal gelungen, kleine
1: Objekte. Obwohl nicht gefährlich, Herr Meuchel, ist immer so, wenn da so ein Kind geschlafen hätte und der ist ja eingeschlagen ins Schlafzimmer, ist ja schon gefährlich, ne?
0: Okay, gut. Ja, auf jeden Fall. Für jemanden, der drunter steht, ja, auf jeden Fall. Es ist nicht gänzlich ungefährlich, das stimmt so. Nee, nur das ist für eine größere Bevölkerung oder für eine ganze Stadt oder ein ganzes Gebiet Folgen haben könnte. Klar, tatsächlich kann auch schon ein kleinerer Meteorit, wenn er einmal auf den Kopf fällt, wenn der so faustgroß runterkommt, also sogar noch kleiner als Koblenz, das kann natürlich schon furchtbare Folgen haben, wenn der einen am Kopf treffen würde. Nur da hat man eigentlich keine Chance, irgendwas zu machen oder was vorherzusagen.
1: Weil die einfach zu klein sind dann für diese 2000, die sie da ja sowieso schon in der engeren Auswahl haben. Wenn Sie jetzt aber merken, da kommt einer auf die Erde zu, steuert auf die Erde zu und der würde schon für viel Schaden sorgen, wie kann man Asteroiden abwehren? Also welche Methoden hätten Sie denn, um den daran zu hindern, einzuschlagen?
0: Da gab es eine sehr spannende Weltraummission oder gibt es eine sehr spannende Partnerweltraummission mit der NASA und uns. Mhm. Da ist 2021 die Sonde DART gestartet worden und da hat man geguckt, ob man denn einen Asteroiden in seiner Bahn wirklich gezielt beeinflussen kann. Und schon ein Jahr später, im Herbst 2022, ist DART in einen kleinen, nicht kleinen Asteroiden, 160 Meter, der wäre groß genug, dass er ganz Deutschland Probleme bereiten könnte, wenn er kommen würde. Der ist aber sicher in der Bahn um einen größeren Partner drumherum. Der heißt Dimorphos und sein größerer Partner heißt Didymos. Und da wurde gezielt diese Sonde reingeflogen und das hat spektakulär gut geklappt. Das hat ungefähr dreimal so gut geklappt, wie wir gedacht haben, dass es klappen sollte.
1: Was hat die Sonde denn gemacht mit dem Asteroiden?
0: Die ist einfach mit einem riesengroßen Zahn da reingerast mit über 6 Kilometern pro Sekunde. Das sind deutlich über 36.000 Stundenkilometern. Oh. Und da ist diese 500-Kilo-Sonde ist da reingerast und hat dann eben den Impuls übertragen, den sie mitgebracht hat. Und das ist genau das, was wir heutzutage als erstes studieren, wenn wir einen Asteroiden sehen, wie letztes Jahr 2024 YA4. Da hatten wir den Fall, dass der eine erhöhte Wahrscheinlichkeit hatte. Und da guckt man natürlich sofort, wenn der über 50 Meter groß ist, wie man den denn schubsen würde.
1: Mhm. Ja, also mit so einem Satelliten schubst man die aus ihrer Bahn, die sie eigentlich eingeschlagen haben.
0: Jein, also man macht sie entweder etwas schneller oder etwas langsamer. Und der ist ja auf seiner Bahn um die Sonne, der will ja eigentlich nichts Blödes. Und die Erde ist auf ihrer Bahn, die denkt sich auch nichts Böses dabei. Nur wenn die jetzt zur gleichen Zeit am gleichen Ort wären, dann wäre das natürlich dann für beide ein ungewolltes Zusammentreffen. Und was man jetzt machen kann, ist, man verändert die Geschwindigkeit möglichst lange, lange vorher um ein paar Millimeter oder Zentimeter pro Sekunde. Und meistens kommen die nicht direkt auf die Erde zu, sondern haben so ein paar paar Sonnenumläufe, beide Partner, bis es dann dazu kommen würde. Und wenn man dann genug Zeit hat, addieren sich diese Millimeter oder Zentimeter pro Sekunde auf Tausende von Kilometern auf, die man an einem anderen Ort ist und dann verpassen sich die beiden.
1: Da muss man aber wirklich schon Jahre, bevor der Asteroid in die Erdatmosphäre eintreten kann, mit der Arbeit anfangen.
0: Genau, das ist nicht, wie man manchmal den Eindruck gewinnt aus Hollywood-Filmen, wo natürlich alles ein bisschen spektakulär aussehen muss, damit der Zuschauer gebannt bleibt, da die ein, zwei Stunden. Nee, das ist schon spektakulär, der Einschlag, aber es ist immer noch so das Verhältnis, quasi einen Fiat Cinquecento mit einem Riesenzahn in den Berg reinzufahren. Die Verhältnisse sind schon sehr ungleich und deswegen kommt da nur eine kleine Geschwindigkeitsänderung zustande.
1: Und wenn wir jetzt nochmal in die Zukunft schauen, wie wahrscheinlich ist es denn, dass einer nochmal einschlägt, der großen Schaden anrichten kann in den nächsten 100 Jahren, wo Sie ja sagen, Sie können das relativ gut prognostizieren?
0: Für die nächsten 100 Jahre haben wir momentan akut nichts auf dem Schirm, was erhöht ist. Wo wir mit Sicherheit Entwarnung geben können, ist, dass keine Dino-Killer-Asteroiden kommen, die mehrere Kilometer haben und weltweite Katastrophen auslösen. Die sind so groß, dass wir die sehen. Mhm. Allerdings, je kleiner die werden, desto unvollständiger ist das Bild. Und jetzt, wenn wir jetzt mal gucken auf diesen Bereich um die 50 Meter, wo man was machen müsste, da kennen wir nur einen kleinen Teil der Asteroiden. Das heißt, wir kennen noch lange nicht alle. Wir haben auch noch richtig systematische Beobachtungslücken. Zum Beispiel, wenn Sie jetzt an so einem schönen sonnigen Tag hochgucken in den blauen Himmel, da kann man nicht Asteroiden sehen mit keinem Teleskop, weil einfach das Streulicht der Sonne das verhindert.
1: So ein toter Winkel sozusagen in der Sonne.
0: Genau, ein toter Winkel. Und da arbeiten die NASA dran, um diesen toten Winkel zu überbrücken und wir auch. Nämlich mit Weltraumteleskopen, die dann aus der Erdatmosphäre rausgehen und dann in die Richtung vom inneren Sonnensystem gucken. Auch versuchen wir ständig, die Kapazitäten zur Entdeckung von neuen Himmelskörpern zu verbessern. Wir versuchen, kleinere zu finden. Wir versuchen, in schnellerer Zeit mehr Himmel abzudecken, mit mehr Teleskopen zusammenzuarbeiten und aber auch die Methoden zum Finden so zu machen, dass sie schneller und zuverlässiger gefunden werden können. Mhm. Das heißt, wir haben noch kein vollständiges Bild für die nächsten 100 Jahre, aber wir machen jeden Tag einen Fortschritt, es besser vorherzusagen. Und da man mit dem Unbekannten sich beschäftigt, heißt es immer, so viel machen, wie man kann, mit den Mitteln, die man hat.
2: Das war der Asteroidenexperte Richard Meusel zu der Gefahr durch Asteroiden für unsere Erde. Und hier ganz kurz der Blick auf die Fußball-Weltmeisterschaft. Die USA führen gegen Bosnien-Herzegowina 1:0. Mehr gleich von unserer Reporterin. Jetzt gibt's hier unsere Standpunkte.
3: Standpunkte.
2: In Deutschland kommen immer weniger Kinder zur Welt. Laut dem Statistischen Bundesamt wurden 2025 etwas mehr als 654.000 Babys geboren. Das ist der niedrigste Stand seit 1945. Unser Gastautor heute ist Harald Liekus, Politikredakteur bei der Braunschweiger Zeitung. Für ihn ist die Geburtenrate ein hochpolitisches Thema. Sie berge viel Stoff für weiteren Generationenzwist.
3: Hui, bei dem Thema wird scharf geschossen. Wer auf der Website seines Vertrauens den Bericht übers Absacken der Geburtenrate in Deutschland liest, sollte sich auch die Leserkommentare anschauen. Da mokieren sich Ältere über den Egoismus der Jüngeren, der nämlich das Hindernis sei in puncto Fortpflanzung. Und da beschweren sich die Jüngeren über Kinderfeindlichkeit und Kostenexplosionen. Auffällig ist, fast alle Kommentare sind giftig. Das Thema Geburtenrate scheint ein echter Schmerzpunkt zwischen den Generationen zu sein. Und es stimmt ja auch. Generationengerechtigkeit ist nicht nur in Sachen Rentensystem, sondern auch mit Blick auf politische Repräsentanz ein Riesenthema. Fest steht aber auch, herbeizetern lassen sich Kinder nicht. Immerhin können eine familienfreundliche Politik und ein familienfreundliches Klima, zu dem übrigens alle etwas beizutragen hätten, zumindest die Voraussetzung schaffen für einen Wiederanstieg der Geburtenrate. Und sowieso gilt es, neu und konstruktiv darüber nachzudenken, mit welchen sozialen und technischen Mitteln eine überalterte Gesellschaft möglichst gut zurechtkommen kann. Wir werden darauf angewiesen sein.
2: Das war ein Kommentar von Harald Liekus von der Braunschweiger Zeitung. Viele Medien beschäftigt aber noch ein weiteres Thema. Am Wochenende findet in Erfurt der Bundesparteitag der AfD statt. Organisationen und auch Parteien haben zu Demonstrationen und sogar Blockaden aufgerufen. Die Frankfurter Rundschau findet das absolut gerechtfertigt.
4: Dass faschistische Kräfte in Deutschland an Einfluss gewinnen, ist kein akzeptabler Zustand. Deswegen ist Protest dagegen eine demokratische Pflicht. Das gilt auch an diesem Wochenende, wenn sich die extrem rechte AfD in Erfurt trifft. Wann, wenn nicht in dieser Situation, erst recht in Deutschland, ist ziviler Widerstand angebracht und erforderlich. Demokratische Rechte kann es nur in den Grenzen eines Grundkonsenses geben. Rechtsextremismus und Faschismus stehen außerhalb davon. Deshalb ist es auch kein Widerspruch, sich ihnen wortwörtlich in den Weg zu stellen und Rechten einen Platz im politischen Diskurs oder einer Stadt zu verwehren.
2: Die Taz sieht das anders und sagt, demonstrieren ja, blockieren nein.
4: Die angekündigten Blockaden des AfD-Parteitags werden ihr nicht schaden, sondern nützen. Denn sie ermöglichen ihr, sich ausnahmsweise mit einer gewissen Plausibilität als Opfer darzustellen. Solange die AfD nicht verboten ist, darf sie Parteitage abhalten. Deshalb ist die Polizei verpflichtet, gegen rechtswidrige Blockaden vorzugehen. Ausgerechnet die AfD will sich dann als Kämpferin gegen politische Gewalt und Extremismus gerieren. Für viele Linke klingt das wie Hohn. Aber ein erheblicher Teil der Gesellschaft scheint sich dann nicht so sicher zu sein, wie Umfragewerte und Wahlergebnisse zeigen. Diese Menschen werden es für intolerant halten, Andersdenkende zu hindern, ihr Versammlungsrecht wahrzunehmen.
2: Die Zeitung Die Welt meint, die Staatsgewalt dürfe nicht in den Verdacht einer politischen Schieflage geraten.
4: Für die Polizei ist das Einsatzziel klar. Der Parteitag soll stattfinden. Im Zweifel bedeutet das auch, mit der Staatsgewalt Leute von der Straße zu räumen. Vor gut einem halben Jahr in Gießen klappte das nicht. Damals gründete sich dort die neue Jugendorganisation der AfD. Rund 6.000 Polizisten waren im Einsatz. Dennoch gelang es der Staatsmacht nicht einmal, die Wege freizuhalten. Der Staat zeigte sich in Gießen schwach und setzte sich so dem Verdacht aus, insgeheim linksextreme Gewalt zu billigen. Der Staat darf seinen Schutz aber nicht nach der Gesinnung ausrichten. Gießen war ein Warnsignal. Am Wochenende zeigt sich, ob daraus gelernt wurde.
2: Das waren unsere Standpunkte heute, zusammengestellt von Constanze Semidey.
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2: Ja, und da schalten wir jetzt wieder zu Martina Knief. Martina, beim Spiel USA-Bosnien-Herzegowina hat sich jetzt einiges ereignet. Was war es?
6: Vor allen Dingen ist ein Tor gefallen. Eins für die Gastgeber, eins für die USA. Folarin Balogun war der Torschütze. In der 45. Spielminute kurz zuvor wurde ihm schon ein Treffer zu Recht wegen einer Abseitsposition aberkannt. Und dann machte er das viel umjubelte Tor für die US-Amerikaner. Allerdings war es dann noch eine XXL-Nachspielzeit, die auch noch mal in die Länge gezogen wurde. In dieser ersten Halbzeit gab es noch zwei Kopfverletzungen. Und deswegen musste dann nochmal weiter nachgespielt werden. Aber die US-Amerikaner sind gerade eben mit diesem 1:0 in San Francisco in die Kabine gegangen. Das ist ein verdientes Resultat nach einer engagiert geführten ersten Halbzeit, in der die US-Boys mehr vom Spiel hatten, mehr Möglichkeiten hatten und am Ende in An- und Abführung nur dieses eine Tor durch Follerin Balogun erzielt haben. Der Weg ins Achtelfinale ist also bei ihrer Heim-WM nach den ersten 45 Minuten gegen Bosnien und Herzegowina geebnet. Allerdings müssen die US-Amerikaner im zweiten Durchgang dort weitermachen. Zur Pause führen sie mit 1:0 gegen Bosnien und Herzegowina.
2: Vielen Dank, Martina Knief. Und wir hören uns nachher wieder in dieser Partie. Bis gleich. Und Martina Knief verfolgt das Spiel für uns. Es gab auch noch eine hässliche Szene gerade nach einem Foul gegen einen bosnischen Spieler. Aber mittlerweile sind alle in der Halbzeitpause.
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7: Um 3 Uhr mit Ronald Lessig. Die Spitzen der Regierungsparteien haben sich bei ihrem Koalitionsausschuss auf ein umfassendes Reformpaket verständigt. Die konkreten Ergebnisse sollen im Laufe des Vormittags vorgestellt werden. Aus der Nachrichtenredaktion Sebastian Ottowitz.
8: Worauf sich Union und SPD inhaltlich genau geeinigt haben, dazu wurde noch nichts bekannt. Klar ist aber schon, dass es um die Reform der Einkommensteuer sowie um die Bereiche Rente, Arbeitsmarkt, Wachstum und Bürokratieabbau geht. Insgesamt 8 Stunden hatte der Ausschuss gestern getagt. Bundeskanzler Merz hatte vorab erklärt, er erwarte einen großen Sprung nach vorn. Umstritten war vor den Beratungen etwa, wie die Einkommensteuerreform gegenfinanziert wird oder ob es eine Umstellung von einer täglichen auf eine wöchentliche Höchstarbeitszeit geben soll.
7: Der Generalbundesanwalt hat erstmals Anklage wegen der gesprengten Nord Stream Pipelines vor knapp 4 Jahren erhoben. Sie richtet sich gegen den mutmaßlichen Drahtzieher, das hat dessen Anwalt bestätigt. Nach Informationen von ARD, Süddeutscher Zeitung und der Zeit werden dem Ukrainer unter anderem Angriffe auf zivile Infrastruktur, das Herbeiführen einer Sprengstoffexplosion und Kriegsverbrechen vorgeworfen. Das Hanseatische Oberlandesgericht in Hamburg muss die Anklage nun prüfen. Bundesumweltminister Schneider treibt die Pläne für eine schnellere Suche nach einem Atommüllendlager voran. Es gebe Möglichkeiten, einen Standort bis zum Jahr 2050 festzulegen, sagte der SPD-Politiker bei einem Besuch im Zwischenlager in Lubmin in Mecklenburg-Vorpommern. Bisher war von 2074 die Rede. Schneider verwies auf einen Gesetzentwurf, der ein verändertes Erkundungsverfahren beinhaltet. Er hoffe, dass das Kabinett noch in diesem Jahr das Vorhaben auf den Weg bringen wird. Belgien hat das Achtelfinale der Fußball-WM erreicht. Die Belgier holten einen 3:2-Sieg nach Verlängerung im 16. Finale gegen den Senegal. Aus dem ARD-WM-Team Hendrik Lückhoff.
9: Es war das wohl dramatischste Spiel dieser Fußball-WM. In der Nachspielzeit der Verlängerung holte Belgien den 3:2-Sieg und zwar per Elfmeter. Kapitän Tielemans bewies starke Nerven vom Punkt. Dabei war sein Team schon fast ausgeschieden. Kurz vor Ende der regulären Spielzeit lag Belgien völlig verdient mit 0:2 zurück. Aber die Belgier erzwangen mit 2 Toren in 3 Minuten die Verlängerung und holten da doch noch den glücklichen Sieg. Auch England ist im Achtelfinale. Harry Kane führte die Engländer mit seinen 2 Toren zum 2:1-Sieg gegen den Kongo.
7: Das waren die Nachrichten. Das Wetter in Deutschland, fast überall trocken bei 17 bis 8 Grad. Am Tage im Norden und der Mitte Schauer, im Süden trocken, 20 bis 30 Grad. Am Freitag oft heiter, im Nordosten einzelne Schauer, bis 28 Grad und am Samstag viel Sonne bis 30 Grad. Es ist 3:03 Uhr.
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2: Die A2 Hannover Richtung Berlin ist zwischen Irxleben und Kreuz Magdeburg wegen Fahrbahnschäden gesperrt. Die A2 nochmal Hannover Richtung Berlin ist zwischen Ciesa und Wohlin wegen Straßenschäden gesperrt. Die A8 Saarlouis Richtung Luxemburg, hier ist die Moseltalbrücke nach einem Unfall gesperrt. Die A11 Kreuz Uckermark Richtung Stettin ist zwischen Penkun und Grenzübergang Pommellen wegen Bauarbeiten bis ca. 20 Uhr in beiden Richtungen gesperrt. Die A14 Magdeburg Richtung Schwerin ist zwischen Kreuz Magdeburg und Dahlen-Warsleben wegen Fahrbahnschäden gesperrt. B20 Kreuz Uckermark Richtung Lübeck ist zwischen Dummersdorf und Kreuz Rostock wegen Bauarbeiten bis 16 Uhr gesperrt. Die A38 Göttingen Richtung Halle ist zwischen Querfurt und Schafstedt wegen Bergungsarbeiten bis 7 Uhr gesperrt. A71 Suhl Richtung Schweinfurt. Der Tunnel Bergbock und der Tunnel Hochwald sind wegen einer Nachtbaustelle bis ca. 6 Uhr gesperrt. Und Berlin, die A100 Wilmersdorf Richtung Neukölln, ist zwischen Wechsstraße und Innsbrucker Platz bis ca. 5 Uhr gesperrt. Soweit der Verkehr. Ihnen eine gute und freie Fahrt.
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2: Und die kommt wie immer vom Norddeutschen Rundfunk in Hamburg mit Detlef Karg im Studio hier noch bis 6 Uhr. Aktuelle Infos und Hintergründe nur bei uns in dieser Nacht. War das jetzt die Nacht der Reformen, nachdem der Herbst der Reformen ja bis in den Sommer gerutscht ist? Der Koalitionsgipfel im Kanzleramt gestern Abend, er ging vor Mitternacht zu Ende. Das könnte ein gutes Zeichen gewesen sein. Details wird es heute Morgen gegen 9 Uhr in Berlin geben, auf einer Pressekonferenz der Koalitionäre. Ich habe über das Ganze in der ARD-Infonacht mit meiner Kollegin Bianca Schwarz in Berlin gesprochen, die den gestrigen Abend im Kanzleramt verfolgt hat. Meine erste Frage an Sie war, ob etwas über erste Resultate bekannt geworden ist.
10: Naja, es ist tatsächlich wirklich nichts nach außen gedrungen und das kann ja auch ein Zeichen sein. Ne? Also es waren insgesamt wirklich alle sehr vorsichtig. Es haben alle gemeinsam großen Wert drauf gelegt, dass bis zu dieser Pressekonferenz heute um 9 Uhr keine Details verraten werden. Das Einzige war, man hat sich auf zwei Dinge geeinigt, einmal im Bereich Wachstum und Beschäftigung, einmal in Sachen Einkommenssteuerreform, aber ohne weitere Details.
2: Da hält man ja wirklich dicht. Die Details sollen also gegen 9 Uhr in Berlin vorgestellt werden. Erwarten Sie Überraschungen? Was werden wir präsentiert bekommen?
10: Naja, also zwei große Ziele haben CDU, CSU und SPD ja schon in ihrem Koalitionsvertrag festgehalten. Und zwar kleine und mittlere Einkommen sollen entlastet und die Arbeitszeit flexibler werden. Bei allem, was wir jetzt hier in Berlin gehört haben, waren das auch wichtige Punkte bei den Gesprächen gestern. Und diese beiden Punkte, die greifen natürlich die DNA der jeweiligen Partei an. Die SPD, die hängt am 8-Stunden-Tag. Das ist eine der ältesten Forderungen der Arbeiterbewegung. An der 40-Stunden-Woche als Höchstarbeitszeit soll zwar nicht gerüttelt werden, aber eben an diesen 8 Stunden pro Tag. Und sollte es da einen Kompromiss geben, dann war das für die SPD sicherlich kein leichter Gang. Und bei der Union wird es schwierig bei der Frage, wie will man denn diese Steuerentlastungen für kleine und mittlere Einkommen gegenfinanzieren? Eine mögliche Kompromisslinie könnte die sogenannte Reichensteuer sein. Das ist der höchste Steuersatz, den es in Deutschland gibt. Der gilt für unverheiratete Menschen so ungefähr ab 280.000 Euro Einkommen. Und da hat die Union in der Vergangenheit mal schwach signalisiert, dass man reden könnte über die Reichensteuer. Also darüber, sie anzuheben oder aber die Bemessungsgrenze zu senken. Und das wiederum wäre für die CDU, CSU auch nicht so einfach. Aber ganz ehrlich, ich orakel gerade rum, um es genau zu wissen, müssen wir diese Pressekonferenz um 9 Uhr abwarten.
2: Das werden wir tun. Eine Einigung gab es ja auch noch vor Mitternacht. Das heißt, kein ewig langes Sitzen mit 2-3 Stunden Schlaf bis in den nächsten Morgen. Das haben wir alles auch schon erlebt bei Koalitionstreffen. Das war schneller als erwartet. Ist das also ein gutes Signal?
10: Ich glaube ganz ehrlich, das war auch so ein bisschen Erwartungsmanagement. Also lieber mal sagen, das kann dauern und dann freuen sich natürlich alle, wenn es doch ein bisschen schneller geht. Die Gespräche waren ja angekündigt bis Freitag inklusive. Aber die Bundesregierung steht unter Druck. Wir erinnern uns, dass Bundeskanzler Merz schon kurz nach der Bundestagswahl letztes Jahr vom Herbst der Reformen gesprochen hat. Da ist jetzt der Sommer der Reformen draus geworden. Und deswegen, die Bundesregierung muss liefern.
2: Sie sagen es selber, die Bundesregierung ist unter Druck, hat aber auch den Druck selber erhöht, sich selber unter Handlungszwang gesetzt, natürlich auch mit Blick auf die Umfragewerte und die Landtagswahlen. Ist das nun der große Wurf, der der Koalition weiter nützt? Schon bei der Rente hat man ja durchaus positive Rückmeldungen erhalten nach der Arbeit der Rentenkommission. Wie schätzen Sie das ein?
10: Naja, um das insgesamt einzuschätzen, das ist jetzt gerade schwierig zu sagen, ohne die Details zu kennen. Zumindest an einer Stelle hat die Bundesregierung auch versucht, die Hoffnungen wieder ein bisschen nach unten zu senken. Und das ist eben bei der Steuerreform. Das sollte ja so eine richtig große Steuerreform werden, aber sich darauf zu einigen, das war anscheinend schwierig. Und es gab in den letzten Tagen Anzeichen, dass das eine etwas schmalere Variante von diesem großen Plan werden könnte. Aber das kann sich gestern bei diesem Treffen alles nochmal geändert haben. Also mal sehen, was wir da dann am Ende wirklich erfahren.
11: Das war jetzt der Koalitionsausschuss, aber das ist ja noch kein Regierungsbeschluss. Wir haben noch keine Kabinettseinigung und auch noch keine erfolgte Abstimmung im Bundestag. Wie sind die nächsten Schritte?
10: Ja, Sie haben es ja gerade schon aufgezählt. Einigungen müssen in Gesetze überführt werden. Die müssen dann im Bundestag beraten und beschlossen werden, gehen eventuell auch noch mal an den Bundesrat. Naja, und da kann es auf dem Weg schon noch mal hakelig werden. Das ist ja zum Beispiel in Sachen Gesundheit und Pflege so ein bisschen passiert. Es gab einen Vorschlag von CDU-Gesundheitsministerin Nina Wagen. Da ist jetzt aber die Verabschiedung von der Tagesordnung des Bundestags genommen worden. Anscheinend gibt es da doch noch mal Gesprächsbedarf. Und bei allem, was wir jetzt aus dem Koalitionsausschuss gestern erfahren haben, das sind halt die Details entscheidend, die wir dann am Vormittag erfahren werden.
11: Einschätzungen waren das von meiner Kollegin Bianca Schwarz aus unserem Hauptstadtstudio. Nun steht also offensichtlich eine Einigung. Die Details kommen heute früh, vor allem die Reaktionen aus den Wirtschaftsverbänden werden mit Spannung erwartet, denn ohne eine funktionierende Wirtschaft gibt es ja auch keinen Staat, der zahlreiche Wohltaten für die Bürger bezahlen kann. Was die Wirtschaft von der Regierung erwartet, darüber hat meine NDR-Kollegin Nina Zimmermann mit Helena Melnikow gesprochen. Sie ist Hauptgeschäftsführerin der Deutschen Industrie- und Handelskammer. Und die erste Frage an sie war, was die Koalition aus Sicht der Unternehmen auf keinen Fall beschließen sollte.
12: Also eine Steuererhöhung wäre heute der Super-GAU. Das heißt zum Beispiel, die ganzen Überlegungen über eine Anhebung des Spitzensteuersatzes oder die sogenannte Reichensteuer, das trifft vor allem Personenunternehmen. Das bedeutet, ich habe dann die Personenunternehmen im Handel, in Familienunternehmen, die industriellen Zulieferer. Das ist das Rückgrat unserer Wirtschaft, die ohnehin schon seit Jahren belastet sind. Das sind genau diejenigen, die noch investieren, die ausbilden und die vor Ort ganz konkret Verantwortung übernehmen, auch Arbeitsplätze bis heute sichern und schaffen, wenn es gut läuft. Und denen jetzt noch eine Belastung aufzudrücken, das wäre komplett kontraproduktiv.
13: Sie haben gesagt, das wäre sogar der GAU. Wo soll denn der Staat dann ansetzen, um Milliardenlöcher zu schließen? Weil eine Erhöhung der Mehrwertsteuer wollen Sie ja auch ausschließen.
12: Eine höhere Mehrwertsteuer ist genauso der falsche Weg. Man muss ja mal schauen, das gesamte Steueraufkommen liegt in diesem Jahr bei rund 990 Milliarden Euro. Das hat sich in den vergangenen 20 Jahren verdoppelt. Die Antwort auf unsere Wachstumsschwäche ist also eher nicht, Unternehmen noch stärker zu belasten, sondern ich muss mir dann die Ausgaben strukturell anschauen und überprüfen und konsequent Prioritäten setzen. Und wenn ich darauf gehe, wo kann man denn sozusagen Geld herholen? Das ist ja Ihre Frage. Und nicht, wo sollte man es nicht tun? Ein ganz großer Hebel liegt beim Bürokratieabbau. Und wir haben viele Ankündigungen gehört und wir haben viele sinnvolle Versuche. Nur das ist klein, klein, klein. Bis das in den Unternehmen ankommt, sind die wahrscheinlich nicht mehr da. Das heißt, wir müssen das ganze System eigentlich auf den Kopf stellen. Beim Bürokratieabbau haben wir aktuell eine Wirtschaftsleistung jedes Jahr, die uns entgeht, an 146 Milliarden Euro. Das sind 3% des BIP. Das heißt, wenn wir bei der Bürokratie im Abbau konsequent ansetzen, über das Klein-Klein hinaus, dann können wir das massiv heben. Aber dafür müssen wir es tatsächlich umdrehen und zum Beispiel sagen, wir schaffen die Berichts-, Nachweis- und Dokumentationspflichten so weit ab, wie sie nicht europarechtlich oder grundrechtlich zwingend vorgegeben sind.
13: Also da wäre schon die rote Linie, dass Sie sagen, also man muss das abbauen, was aber auch immer Kontrolle, Transparenz und Schutzstandards bedeutet. Aber die Linie ist, diese Standards nicht zu schwächen.
12: So ist es. Die Linie ist natürlich immer das Grundrecht und das Europarecht. Das ist das eine. Und nach dieser Linie ist es ja so, dass man sagt, es kann ja sein, dass es trotzdem noch gewisse Pflichten gibt, die darüber hinaus sinnvoll sind. Aber die müssen dann, wenn sie eine Belastung darstellen für die Unternehmen, eben von der Behörde begründet werden, dass sie wirklich notwendig sind. Und aktuell ist es ja umgekehrt, dass wir bei jeder Regelung argumentieren, warum sie eine Belastung ist und nicht notwendig ist. Und so würden wir es umdrehen.
13: Wir haben also das Thema Bürokratieabbau. Ein großes, dickes Brett, das da auf dem Kanzleramtstisch liegt. Wir haben gesagt, wir würden auf keinen Fall eine Erhöhung der Steuern sehen. Und dann ist ja noch das große Thema der Arbeitsmarktreform. Wir haben es gerade gehört, flexiblere Arbeitszeiten, also weg vom klassischen 8-Stunden-Tag. Das begrüßen Sie bei der DIHK auch als neuen Spielraum für die Arbeitgeber. Aber Frau Melnikow, jetzt haben wir auch viele Reformvorschläge, die bedeuten für Beschäftigte eine Veränderung, vielleicht auch eine Zumutung. Der Chef entscheidet über Arbeitszeit, vielleicht muss man länger arbeiten, Renteneintrittsalter wird erhöht. Reformen müssen ja nicht nur wirtschaftlich sinnvoll sein. Oh. Wie bleibt so ein Wachstumspaket gesellschaftlich tragfähig?
2: Achtung, wir haben einen Falschfahrer auf der B76 Kiel-Eutin zwischen Winterbeker Weg in Kiel-Südfriedhof und Ostring in Garden-Süd. Da kommt Ihnen ein Falschfahrer entgegen. Ich wiederhole, auf der Schnellstraße B76 Kiel-Eutin zwischen Winterbeker Weg in Kiel-Südfriedhof und Ostring in Garden-Süd-Kronsburg ist ein Falschfahrer unterwegs. Und nun weiter in unserem Interview.
12: Die Arbeitsmarktreformen sind dafür doch ein sehr gutes Beispiel. Mhm. Zum Beispiel bei der Wochenarbeitszeit. Wenn man die nimmt, anstatt die starre Tageshöchstgrenze, dann ist das nicht eine Belastung der Beschäftigten, sondern das ist ein Update an die Realität moderner Arbeit und auch an die Lebensrealität vieler Menschen, die natürlich vielleicht noch mal zu einem Zeitpunkt den Rechner anwerfen und nicht sozusagen nach einer starren Tageshöchstgrenze gehen. Das würde vielen nach meiner Erfahrung entgegenkommen und nicht als Belastung empfunden werden. Und es würde in der Wirtschaft obendrein, Auftragsspitzen abfedern, Produktivität erhöhen etc. Damit wäre eigentlich allen geholfen, weil es Luft schafft und auch Flexibilität schafft und das ganze System atmen lässt.
2: Sagt Helena Melnikow. Sie ist Hauptgeschäftsführerin der Deutschen Industrie- und Handelskammer.
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2: Um 3.15 Uhr. Alle müssen arbeiten. Das ist seit gestern das Motto in Sachsen-Anhalt. Jedenfalls in zwei Testregionen. In Mansfeld-Südharz und im Burgenlandkreis. Da führt dieses Bundesland nämlich die sogenannte Bürgerarbeit ein. Langzeitarbeitslose und Asylbewerber sollen so in Arbeit gebracht werden und langfristig bestenfalls in reguläre Jobs. Wer nicht mitmacht, muss mit Sanktionen rechnen. Unsere Reporterin Doreen Jonas hat sich erklären lassen, wie das genau gehen soll.
14: Der Burgenlandkreis ganz im Süden von Sachsen-Anhalt ist eine der Modellregionen, in denen die neue Bürgerarbeit ausgerollt werden soll. So ganz neu aber, sagt Landrat Götz Ulrich, sind die Arbeitsgelegenheiten gar nicht. Nur hatte es bislang keine Konsequenzen, wenn sich jemand verweigerte. Das, sagt der CDU-Politiker, ändere sich nun mit der Grundsicherung.
15: Wir wollen auch Personen zuweisen, von denen wir erahnen, dass sie nicht bereit sind, in solche Maßnahmen zu gehen. Um die wurde mitunter ein Bogen bisher gemacht.
14: Bislang gibt es laut Ulrich etwa in Naumburg, Weißenfels und Zeitz jeweils 15 Plätze für solche Arbeitsgelegenheiten. Die sollen nun deutlich erhöht werden. Für junge Menschen unter 35 sollen einige zusätzliche Plätze geschaffen werden.
15: Und wir wollen 120 Personen, die Grundsicherung, das ehemalige Bürgergeld bekommen und bisher mit verweigernder Haltung aufgefallen sind, ebenfalls ab 13. Juli dann solchen Arbeitsgelegenheiten zuweisen. Also das ist schon eine deutliche Ausweitung.
14: Im Fall von Asylbewerbern gäbe es im Burgenlandkreis ohnehin schon länger verpflichtende Arbeitsgelegenheiten. Der Aufwand, sagt Ulrich, halte sich in Grenzen. Für die Koordination sei bislang eine Stelle nötig. Wo die Menschen eingesetzt werden, ist ganz unterschiedlich, erzählt der Landrat. Viel in der Grünpflege, aber auch beim Tierschutzverein oder im Naumburger Kunstverein. Einige arbeiteten als Hilfskräfte in der Küche des Klinikums oder aber helfen in der Kita aus.
15: Es geht uns nicht um das Drangsalieren der Menschen, sondern um das Aktivieren. Das gilt unabhängig davon, welchen Pass jemand hat.
14: Oder, wie Ministerpräsident Sven Schulze, CDU, sagt, Menschen, die eine Leistung vom Staat erhalten, müssten auch eine Gegenleistung bieten.
16: Wir wollen Menschen in den Arbeitsmarkt zurückbekommen. Wir wollen das nicht als erstes mit Druck machen, sondern als allererstes auch Möglichkeiten zur Verfügung stellen. Aber ich sage auch als Ministerpräsident, wenn man sich dem verweigert, dann wird es zukünftig mehr Druck geben zum einen und Möglichkeiten geben, auch Leistungen, die der Staat im Moment noch gibt, dann bis zur vollständigen Leistungsentzug auch zurückzufahren.
14: Aber es geht auch um gesellschaftliche Teilhabe durch Beschäftigung und dass Unternehmen im Land wieder leichter Arbeitskräfte finden, sagt der Präsident der Industrie- und Handelskammer Halle Dessau, Sascha Gläser.
17: Oftmals ist auch sowas wie die Bürgerarbeit der erste Schritt wieder in eine reguläre Beschäftigung, die wir als Arbeitgeber natürlich sehr begrüßen würden, weil wir Fachkräfte suchen, brauchen. Und auch im ungelernten Bereich ist es inzwischen so, dass viele Stellen offen bleiben.
14: Reguläre Arbeitsplätze aber würden nicht durch Bürgerarbeit ersetzt werden. Wichtig sei es nun, erst einmal loszulegen, fügt der Präsident der Handwerkskammer Magdeburg, Andreas Diekmann, hinzu. Nachsteuern könne man später ja immer noch.
18: Aber bisher ist es etwas Positives und es ist sehr, sehr viel Arbeit in Sachsen-Anhalt, in ganz Deutschland, die gemacht werden muss und liegen bleibt.
14: Kritik kommt von Gewerkschaften, auch von den Linken. Fraktionschefin im Landtag Eva von Angern befürchtet enorme bürokratische Leistungen, die viel Geld kosten würden.
19: Und nur wenige der Menschen, die so in Arbeit gebracht werden, werden auch tatsächlich auf dem ersten Arbeitsmarkt ankommen. Bei den Asylbewerbern ist es noch prekärer. Sie brauchen Integrations- und vor allem Sprachkurse, die gekürzt worden sind. Aber nur wenn sie die Sprache beherrschen, kommen sie auch tatsächlich auf dem ersten Arbeitsmarkt an.
14: Wie erfolgreich die verpflichtende Bürgerarbeit in Sachsen-Anhalt letztlich funktioniert und auch wie viele Menschen dadurch in eine reguläre Beschäftigung gebracht werden, im November soll es eine erste Zwischenbilanz geben.
2: Aus Sachsen-Anhalt war das Doreen Jonas und wir bleiben beim Thema. Seit gestern ist das Bürgergeld offiziell Geschichte. Nach dem Prinzip fördern und fördern soll das Ganze nun Grundsicherung heißen und Menschen stärker dazu zwingen, sich einen Job zu suchen. Sozialverbände kritisieren, dass damit viele Schutzrechte wegfallen. Allerdings ist auch klar, die Zahl der sogenannten Totalverweigerer ist verschwindend gering. Das musste die Regierung und auch Arbeitsministerin Baas zugeben. Das große Wahlversprechen der Union war ja, dass Milliardenbeträge eingespart werden sollen. Sogar zweistellige Beträge wurden genannt. Aber diese Milliardenkosten werden nicht sinken. 5,2 Millionen Bürgergeldempfänger gibt es insgesamt. Die Kosten dafür 47 Milliarden Euro im Jahr. Die Hälfte der Bezieher sind Ausländer, von denen nur rund 400.000 arbeiten und dann mit Bürgergeld aufstocken. An diesem Kostenblock ändert auch die Namensänderung nichts. Nun gibt es ebenso viele Grundsicherungsempfänger, die auf Hilfe angewiesen sind, wie Thomas Wasilewski vom Bündnis für Menschenwürde und Arbeit. Er ist erwerbsunfähig und gelernter Außenhandels- und Informatikkaufmann. Uwe Schulz vom WDR hat ihn gefragt, was er von der sogenannten Reform hält.
20: Bei den Totalverweigerern spricht man von ungefähr 15.000 bis 16.000 Menschen. Und dafür so einen Popanz aufzublasen, ist aus meiner Sicht nicht gerechtfertigt, denn in der Öffentlichkeit werden die Betroffenen alle über einen Kamm geschert. Es ist das Bild entstanden des faulen Arbeitslosen. Und das ist so nicht richtig. Wir haben einen sehr, sehr schwierigen Arbeitsmarkt, auf dem wir wenige offene Stellen haben und dafür keine qualifizierten Bewerber haben. Das heißt, den Menschen fehlt ganz einfach das Wissen, das Know-how, um diese Arbeitsplätze besetzen zu können. Und dieses Problem wird die Regierung nicht lösen, indem man mehr Druck auf die Betroffenen ausübt und die diffamiert als faul. Und das ist in den letzten Monaten passiert. Die Menschen wollen nicht arbeiten, so die Äußerungen der Politik. Und das ist ein Zerrbild, was man so nicht stehen lassen sollte.
21: Das speist sich aus Thomas Wasilewskis eigener Erfahrung als Beschäftigter bei der Agentur für Arbeit. 10 Jahre lang unter anderem auch damit beschäftigt, Menschen wieder in den Arbeitsmarkt zu integrieren, auch jüngere Menschen. 3 Jahrzehnte Erwerbstätigkeit, dann ein tiefer Einschnitt nach einer schweren Erkrankung, seither erwerbsunfähig und jetzt engagiert für die Rechte von Menschen in einer ähnlichen Lage, nämlich angewiesen auf Sozialleistungen des Staates mit Familie und 3 Kindern zum Beispiel. Sie haben gerade dieses Argument, das wir oft gehört haben in der Diskussion, nochmal gebracht. Es sei ein verschwindend geringer Anteil von Totalverweigerern in den Akten zu finden. Unsere ZDF-Kollegin Sarah Tacke hat sehr viel Aufsehen erregt vor ein paar Wochen mit ihrer Reportage zu diesem Thema und hat zu der Statistik, die Sie aufgerufen haben, das hier gesagt.
0: Wieso haben wir nur 1% Bürgergeldempfänger, die so hart durchsanktioniert werden? Das liegt daran, dass wir ein Sanktionssystem haben, das unfassbar komplex ist. Und man muss einladen, dann muss man nochmal einladen, dann einladen mit Rechtsbelehrung, dann anhören, dann dagegen vorgehen. Und in den Jobcentern sagen sie mir alle, ich kümmere mich lieber um die 60-70%, die ansprechbar sind und mitmachen. Das ist so mühsam, das mache ich nicht.
21: Merken Sie, dass es in diese Richtung geht? Ja, es ist ja nur die Spitze des Eisbergs. Die Verwaltung kommt gar nicht nach denen, die sich drücken, auf den Leib zu rücken.
20: Wir leben in einem Rechtsstaat und da ist ein kurzer Prozess nicht angebracht, sondern man sollte sich jeden einzelnen Fall anschauen. Und wenn ich auf das Thema Sarah Tacke zu sprechen komme und dem ZDF, möchte ich hier mal anmerken, schon alleine der Titel dieser Sendung, Leben ohne Leistung, als ob 5 Millionen Menschen, die im Bürgergeld leben, ein Leben führen ohne Leistung. Das erinnert mich an die dunkelsten Zeiten, die wir in Deutschland erlebt haben. Und so pauschal im öffentlichen Rundfunk über Menschen zu sprechen, halte ich für grundlegend verkehrt. Deshalb habe ich mich auch mit einer Programmbeschwerde, genauso wie Helena Steinhaus und der Verein Sanktionsfrei und viele andere, an den Ausschuss im ZDF gewandt, an den Programmausschuss mit einer Beschwerde, weil ich das so nicht spielen lassen kann. Die Kritik halte ich auch für berechtigt, weil da zu pauschal über Menschen geurteilt wird.
21: Nun stehen Sie nicht zufällig vor dem Landesarbeitsministerium, wo jemand sitzt mit einem großen Herz. Karl-Josef Laumann hat sich immer für Arbeitnehmerrechte eingesetzt. Ich habe auch hier im Interview ihn gefragt, ist das nicht eine Stigmatisierung? Ist es nicht all das, was Sie auch mit Ihrer Mahnwache zum Ausdruck bringen? Und er hat gesagt, nein, es klärt einfach das Leistungsprinzip des Sozialstaates. Du hilfst dir selbst und wenn du nicht mehr kannst, dann hilft dir der Staat. Was erwarten Sie denn jetzt von ihm noch mit dieser Mahnwache?
20: Also ich denke, wer die Menschen am Arbeitsmarkt vermitteln möchte, und das halte ich für einen grundlegend richtigen Gedanken, die Menschen so schnell wie möglich wieder in Arbeit zu bringen, muss erstmal den Menschen helfen, wieder auf die Beine zu kommen. Und wenn ich als Bewerber mit heute 63 mich am Arbeitsmarkt bewerbe und die Qualifikationen nicht habe, hilft mir das nichts, eine Bewerbung zu schreiben, sondern ich muss erstmal qualifiziert werden. Und auf eine ungelernte Stelle, das ist ja der Vermittlungsvorrang, den die Bundesregierung wieder eingeführt hat, auf eine ungelernte Stelle kommen mehr als 10 Bewerber. Und da habe ich mit 63 keine Chance mehr. Auch derjenige mit über 50 in der Regel nicht, weil er die körperlichen Voraussetzungen nicht mehr hat. Und dann muss die Regierung mehr in Ausbildung investieren und das tut sie nicht. Sie macht sich das Problem ganz einfach und sagt, wir setzen auf eine leichte Lösung, wir üben mehr Druck auf die Menschen aus, die ohne Beschäftigung sind. Und so löst man dieses Problem nicht.
7: Sagt Thomas Wasilewski vom Bündnis für Menschenwürde und Arbeit.
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7: Ja, und da gehen wir wieder zum Spiel USA-Bosnien-Herzegowina. Martina Knief ist unsere Reporterin vor Knief. Ich habe gesehen, vorhin gab es da auch eine hässliche Szene. Da wurde ein Bosnier gefoult und hinterher gab es Rudelbildung. Was war denn da los?
6: Ja, es ist zum Ende der ersten Halbzeit ein bisschen ruppig geworden in San Francisco. Aber es hat sich alles wieder beruhigt, gab eine etwas längere Nachspielzeit. Und dann konnten doch alle in die Kabine gehen. Die zweite Halbzeit verläuft jetzt ruhig. Eine Stunde ist gespielt. Die USA führen immer noch 1-0 gegen Bosnien und Herzegowina. Folarin, Balogun war der Torschütze in der 45. Spielminute. Die Bosnier haben mit ihrem Trainer Sergej Barbares, eine Ikone des Hamburger SV, jetzt schon dreimal gewechselt. Auch Edin Dzeko musste raus mit einer leichten Oberschenkelblessur. Da ist das Spiel ein bisschen flüssiger geworden, finde ich, von den Bosniern. Aber es hat noch nicht gereicht, um da ein Tor zu erzielen. Momentan ist die Partie wieder unterbrochen. Viele Foulspiele, viele Nicklichkeiten, die der brasilianische Schiedsrichter da unterbinden muss. Also das zieht sich in San Francisco ganz schön. Jetzt ist eine gute Stunde rum, aber die USA führen immer noch 1-0 gegen Bosnien und Herzegowina.
7: Danke, Martina Knief, und bis später ins Stadion.
1: Beinahe hätte der Kongo die WM-Sensation geschafft. Im Duell mit England spielten die Afrikaner richtig frech auf und gingen sogar in Führung. Es brauchte wieder mal Ausnahmestürmer Harry Kane für den Sieg. Mit einem Doppelpack binnen 11 Minuten hiefte der 32-Jährige sein Team quasi im Alleingang in die nächste Runde. Eine Hommage von Stefanie Batzig.
3: Das K in Kane steht für Kapitän, Killerinstinkt und absolute Weltklasse. Harry Kane köpft und schießt England ins WM-Achtelfinale, braucht dafür in der zweiten Hälfte nur 11 Minuten. Der Underdog, die Demokratische Republik Kongo, liefert in diesem 16. Finale einen Wahnsinnskampf. Der Gegner verteidigt mit Intensität und Herz und trifft zum zwischenzeitlichen 1:0 durch Brian Sipenga. Ein weiterer heimlicher Held dieses Spiels ist der kongolesische Keeper Lionel Mpazi. Er glänzt mit mehreren starken Paraden, aber Kane kann auch er am Ende nicht stoppen. Die Three Lions gewinnen mit 2:1 und sind eine Runde weiter.
1: Mit seinen WM-Treffern 12 und 13 überholt Harry Kane übrigens Jürgen Klinsmann und die brasilianische Legende Pelé in der Liste der besten WM-Torschützen. England trifft am kommenden Montag um 2 Uhr früh auf Mexiko. Belgiens goldene Generation mit Superstars wie Kevin De Bruyne und Romelu Lukaku darf weiter von ihrem ersten großen internationalen Titel träumen. Gegen den Senegal holten die Roten Teufel zunächst einen 0:2 Rückstand auf, dann drehten sie die Partie in der Verlängerung per Foulelfmeter. Martina Knief.
22: Über weite Strecken der Partie sah der Senegal wie der sichere Sieger aus, aber mit einer tollen Schlussphase und dem glücklichen Ende in der Verlängerung drehten die Belgier das Spiel. Diarra und Saar brachten die Senegalesen mit 2:0 in Führung. Erst in den letzten 5 Minuten der regulären Spielzeit trafen Lukaku und Tielemans noch zum Ausgleich für Belgien. In der Nachspielzeit der Verlängerung gab es nach langem VAR-Studium einen Foulelfmeter für Belgien. Tielemans verwandelte den zum 3:2-Erfolg sicher. Belgien erreicht damit das Achtelfinale der WM und trifft entweder auf die USA oder auf Bosnien-Herzegowina.
1: Bundesweite Razzia beim Deutschen Fußballbund in Frankfurt. Mehr als 100 Ermittler waren im Einsatz. Der DFB soll bei der Ticketvergabe für die EM 2024 nicht korrekt gehandelt haben. Deshalb rückt die Frage nach der Zukunft von Bundestrainer Julian Nagelsmann etwas in den Hintergrund. Ex-DFB-Sportdirektor Oliver Bierhoff hat dennoch eine ziemlich klare Vorstellung von der Personalie Bundestrainer.
23: Zu Jürgen Klopp habe ich auch eine gute, enge Verbindung. Ist natürlich außer Frage, sollte Julian Nagelsmann aufhören, muss Jürgen Klopp die Nummer 1 oder die erste Wahl sein. Und ist er natürlich auch. Und er hätte natürlich auch die Fähigkeiten, das Ding hier wieder nach vorne zu treiben.
1: Beim Rasentennis-Klassiker im britischen Wimbledon gab es bislang keine großen Überraschungen. Evergreen Djokovic, Jungstar von Seca und der Weltranglistenerste Sinner genauso problemlos weiter wie Sabalenka, Osaka, Goff bei den Frauen.
24: Das war Stefan Grothoff mit dem Sport. Und im Spiel USA, Bosnien-Herzegowina mit den vielen Nicklichkeiten, da gab es jetzt eine rote Karte für die USA. Mehr nachher von unserer Korrespondentin.
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7: Um 3.31 Uhr mit Ronald Lessig. Die Koalitionsspitzen von Union und SPD haben bei ihren Beratungen im Kanzleramt eine Einigung erzielt. Bis in den späten Abend war über mehrere Reformprojekte beraten worden. Die Ergebnisse wollen die Parteivorsitzenden am Vormittag präsentieren. Es ging bei den Gesprächen insbesondere um die Themen Arbeitsmarkt und Steuern. Umstritten waren vor den Beratungen etwa, wie die Einkommenssteuerreform gegenfinanziert werden oder ob es eine Umstellung von einer täglichen auf eine wöchentliche Höchstarbeitszeit geben soll. Die Bundesanwaltschaft hat den mutmaßlichen Drahtzieher der Anschläge auf die Nord Stream Gasleitungen vor knapp 4 Jahren angeklagt. Nach Recherchen von ARD, Süddeutscher Zeitung und der Zeit soll sich der Ukrainer unter anderem in abgehörten Telefonaten selbst belastet haben. Aus Hamburg Anna Klüschbies.
26: Dem Ukrainer Sergej K. werden Angriffe auf die zivile Energieinfrastruktur, nach dem Völkerstrafrecht ein Kriegsverbrechen, die Herbeiführung einer Sprengstoffexplosion sowie die Zerstörung von Bauwerken vorgeworfen. Sergi K. und weitere Personen sollen laut Ermittlern von Bord der Segeljacht Andromeda den Sprengstoffanschlag auf die Pipelines im Herbst 2022 ausgeführt haben. Die wichtige und politisch brisante Frage, was die ukrainische Staatsführung über den Anschlag wusste, ob sie ihn gar befohlen hat, ist aber bis heute offen.
7: Die USA und der Iran haben eine Runde indirekter Gespräche beendet. Worum es genau ging und wie erfolgreich das Treffen war, dazu gibt es unterschiedliche Einschätzungen. Die Vermittlerstaaten Katar und Pakistan sprachen von positiven Fortschritten. US-Präsident Trump nannte es ein sehr gutes Treffen. Nach seinen Worten gibt es Fortschritte dabei, das iranische Atomprogramm einzuschränken. Unterhändler hatten dagegen berichtet, es gehe vor allem um die Themen Schiffsverkehr in der Straße von Hormus und finanzielle Anreize für den Iran. Der deutsch-französische Rüstungskonzern KNDS verschiebt seinen Börsengang auf frühestens September. Grund ist offenbar, dass Rüstungsaktien aktuell an Wert verlieren. Damit verschiebt sich auch die geplante Beteiligung des Bundes an dem Panzerbauer. Aus der Nachrichtenredaktion Heike Lüttich.
4: Beim Börsengang möchte Deutschland direkt von den deutschen Privateigentümern 40% der Anteile übernehmen. Das Bundeswirtschaftsministerium teilte am Abend mit, man halte an diesen Plänen trotz der Verschiebung fest. Erst am vergangenen Freitag hatte der Haushaltsausschuss des Bundestags für den Einstieg bis zu 7,2 Milliarden Euro bewilligt.
7: Das Wetter in Deutschland. Tagsüber im Norden und später in der Mitte Schauer, im Süden trocken, bei 20 bis 30 Grad. Am Freitag oft heiter, an den alten Gewitter, im Nordosten einzelne Schauer, 19 bis 28 Grad. Und am Samstag im Süden sonnig, im Norden Schauerwetter, bis 30 Grad. Das waren die Nachrichten.
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24: Zunächst der Blick auf die Straßen. Wir haben die A38 Göttingen Richtung Halle. Da ist die Fahrbahn zwischen Querfurt und Schafstedt wegen Bergungsarbeiten weiterhin voraussichtlich bis 7 Uhr gesperrt. Weitere Unfälle und Sperrungen deshalb liegen uns nicht vor. Ihnen eine gute und freie Fahrt.
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24: Mit Detlef Karg im Studio und wir blicken noch einmal ganz kurz auf das Spiel USA gegen Bosnien-Herzegowina. Da gab es jetzt eine rote Karte und zwar ausgerechnet gegen den US-amerikanischen Spieler.

0: Podcast geht es jetzt um extreme Hitze in Deutschland und auch darum, was Bund und Länder tun könnten, um einen besseren Schutz gegen extreme Temperaturen zu erreichen. Mit Kevin Ebert.
1: Über 41 Grad in Deutschland. 3 Tage am Stück. Ist das unsere neue Realität? Altenheime müssen evakuiert werden. Straßenbahnen stehen still. Autobahnen platzen auf. Die Nächte fast 30 Grad heiß. Das Extremwetter der letzten Tage hat viele belastet und die nächste Welle an heißen Tagen wird in den Wetter-Apps schon angekündigt. Wir klären heute mit Claudia Reiser aus der ARD-Klimaredaktion, wie Deutschland sich in Zukunft aufstellen muss und warum bisher so wenig passiert ist. Hallo Claudia, schön, dass du da bist.
2: Hallo.
1: Also jetzt hatten wir wirklich 3 Tage in Folge über 41 Grad. Ich glaube, ich habe selten so nervös meine Wetter-App auf dem Handy gecheckt wie die letzten Tage. Ist das noch normaler Sommer, mit dem wir irgendwie rechnen müssen? Oder ist das schon ein Extrem?
2: Ich glaube, die letzten Tage, die haben uns wirklich gelehrt, ja, mit einem normalen Sommer hatte das wirklich nur noch wenig zu tun. Also klar, man hat auch in den letzten Tagen immer wieder diese klassischen Sätze gehört. Ja, früher war es doch auch schon heiß und aber die Wissenschaft, die ist da eigentlich ganz klar und sagt, nee, also das, was wir jetzt hatten, da geht die Wissenschaft sogar so weit zu sagen, das war vor 50 Jahren noch gar nicht möglich. Also das war praktisch unmöglich und das ist schon ein komplett neuer Schritt, neues Terrain, das hatten wir so noch nie.
3: Mit 41,3 Grad war es heute so warm wie noch nie.
4: Die Hitzewelle hat Deutschland weiter fest im Griff. Mit 41,7 Grad ein neuer Höchstwert gemessen. Die heißeste Nacht seit...
2: Wir haben es ja gesehen in den Pflegeheimen, in den Krankenhäusern, was da teils für katastrophale Zustände waren. Wir haben gesehen, wie unsere Autobahnen unbefahrbar wurden, wie ganze Straßenbahnsysteme lahmgelegt worden sind hier in Leipzig. Wir kämpfen nach wie vor damit, ne? Und das hat mit Normalität nichts mehr zu tun, aber tatsächlich ist dieses Bewusstsein für das Problem Hitze nach wie vor noch nicht so wirklich in breiter Fläche dauerhaft angekommen. Also ich glaube, die letzten Tage haben ein bisschen was verändert dran, aber per se wurde und wird Hitze schon noch als Problem unterschätzt.
1: Wenn wir an andere Temperatur- und Wetterextreme mal denken, wie zum Beispiel an Flutkatastrophen, die sind ja schon eher im Bewusstsein. Und ich habe auch das Gefühl, eher auf der Agenda von Politikern und Politikerinnen. Dann sieht man natürlich alle Spitzenpolitiker dann in Latzhosen und Gummistiefeln irgendwie medienwirksam vor Kameras stehen. Wird da irgendwie auch mit einem anderen Maß gemessen, was diese Wetterextreme angeht, als bei jetzt Hitze zum Beispiel?
2: Naja, man muss sagen, auch da war es ja immer eher so, wenn was passiert ist, dann ist es ins Bewusstsein gerückt und dazwischen wird es auch gerne immer mal wieder ein bisschen vergessen, bis dann die nächste Flut kam und dann war es so ein bisschen, okay, das wird sich wohl verstetigen, solche Ereignisse werden auch nicht mehr weggehen und dadurch ist das quasi jetzt doch mehr so ins Dauerbewusstsein gesickert und ähnlich wäre jetzt meine Prognose, wird es wohl auch mit der Hitze sein, wenn sich das jetzt eben zukünftig immer wieder wiederholt. Diese erste große Hitzewelle, die so ein bisschen ins Bewusstsein gerückt ist, die war 2003 tatsächlich in Europa mit schätzungsweise rund 70.000 Toten in Europa. Frankreich hat damals sofort reagiert und hat so nationale Pläne aufgestellt, was verbindlich zu tun ist in Hitzelagen. Da haben wir in Deutschland nicht so reagiert. Und ja, lange Zeit war, also wenn wir auch in die Medien gucken, dass nach wie vor, wenn hohe Temperaturen angekündigt worden sind, dann wurde das bebildert mit ja im Wasser spielenden Kindern, mit Eis essenden Menschen, ja mit Freude, mit so einem Sommerfreudegefühl. Aber dass das eben weit jenseits des klassischen Sommerfreudegefühls, also die meisten werden den Sommer lieben, ich auch, aber ja, diese Temperaturen jetzt haben damit, da sind wir wieder bei der Eingangsfrage, die haben mit normalem Sommer eben nichts mehr zu tun und das sickert aber eben doch so langsam durch. Also die Eisbilder werden weniger, wenn diese Extremtemperaturen angekündigt werden und da herrscht nach und nach mehr Bewusstsein auch in der Bevölkerung. Achtung, da ist jetzt Vorsicht geboten.
1: Was, glaube ich, auch gut ist, denn diese Hitze, die kann ja auch gefährlich sein. Also das haben jetzt viele Menschen in Deutschland in den letzten Tagen gemerkt, auch in meiner

0: Familie ist tatsächlich jemand im Krankenhaus gelandet und der Arzt meinte dann auch, das ist eine konkrete Folge dieser Hitze, die einfach gerade vulnerable Gruppen überfordert und ein Risiko darstellt. Also Kinder, alte Menschen und kranke Personen. Was ist für diese Menschen jetzt die konkrete Gefahr?
1: Bei denen ist so das Problem, dass da ja die Hitzeregulierung vom Körper noch nicht so gut oder nicht mehr so gut funktioniert. Und Hitzeregulierung ist ja wahnsinnig wichtig für uns. Der Körper versucht wirklich absolut die Körperkerntemperatur so bei 37 Grad zu halten. Gerade im Gehirn zum Beispiel droht einfach bei höheren Temperaturen, so ab 41 Grad fangen Proteine im Körper an zu denaturieren. Das hat natürlich fatale Folgen und das wird auch nicht wieder gut, wenn die dann abkühlen. Also man kennt es bei Proteinen, der Vergleich ist sehr vereinfacht, aber wenn man ein Ei einmal kocht, dann
0: wird
1: das...
0: Ich wollte gerade schon sagen, das klingt wie ein kochendes Ei.
1: Genau, das wird danach auch nicht wieder flüssig, nur weil es wieder abkühlt. Ne? Das sind Dinge, die einfach dauerhaft so bleiben und deswegen muss das natürlich mit aller Macht verhindert werden. Wenn aber eben der Körper noch nicht oder nicht mehr in der Lage dazu ist, das zu halten, dann kommen wir eben sehr schnell wirklich in bedrohliche, lebensbedrohliche Bereiche. Und bei Kranken ist es wiederum so, da ist der Körper normalerweise extremst damit beschäftigt, die Krankheit zu bekämpfen. Wenn jetzt aber der Hitzestress dazu kommt, dann muss der Körper auf einmal switchen und eben hauptsächlich gucken, dass die Körperkerntemperatur gehalten wird.
0: Ah.
1: Ja, und dann ist die ganze Energie geht dorthin und dann ist quasi die Krankheitsbekämpfung dafür nicht mehr genug Energie da und dadurch wird das auch super gefährlich für kranke Menschen.
0: Die Gesundheitsschäden sind das eine. Das andere sind tatsächlich auch Schäden an der Infrastruktur. Die Straßenbahnen in Nürnberg und beispielsweise Leipzig standen still, weil es Schäden an den Gleisen gab durch die Hitze.
2: Schwarze Masse, die aus den Fugen quillt. In Leipzig fährt deswegen schon seit 2 Tagen keine Bahn mehr.
3: Eine Folge sind vermehrt beschädigte Straßen und Autobahnen. Durch die Hitze löst sich die oberste Schicht des Asphalts und Fahrbahnen platzen auf.
0: In welchem Ausmaß gefährdet denn die Hitze die Infrastruktur?
1: Sehr stark, das ist die Kurzantwort. Ja, per se sind Extremwetterereignisse, wenn man jetzt Wirtschaftsanalysen zum Beispiel zu Rate zieht, die werden mittlerweile als einer der größten Risikofaktoren für unsere Wirtschaft, für unsere Infrastruktur und so weiter gesehen. Der Klimawandel als Ganzes und natürlich im Besonderen die Extremwetterereignisse. Wir sehen es, du hast es gesagt, an den Straßenbahnnetzen. Da ist bei dieser Hitzewelle auch einfach nochmal die Besonderheit gewesen, dass die Nachttemperaturen ebenfalls nicht runtergegangen sind.
4: Die heißeste Nacht seit Beginn der Aufzeichnungen gab es in Sachsen mit 29,4 Grad.
1: Und normalerweise bieten Nächte immer so eine kleine Verschnaufpause im wahrsten Sinne des Wortes.
0: Kleinen Cooldown.
1: Ja, und das gilt sowohl für die Menschen, also diese Hitzewelle war auch für uns Menschen besonders anstrengend, weil wir eben nicht mal während der Nacht mal kurz zur Ruhe gekommen sind und regenerieren konnten. Dasselbe gilt absolut auch für die Infrastruktur. Auch die, wenn die nachts eben mal ein bisschen Wärme abgeben kann und sich in Anführungszeichen regenerieren, dann sind die Schäden nicht so enorm. Deswegen, man kann natürlich sagen, wie kann sowas überhaupt passieren in Leipzig, dass solche Temperaturen, dass denen nicht standgehalten werden kann etc. Ja, also die Erfahrung lehrt uns, das hätte besser gehen müssen, aber gleichzeitig, das habe ich eingangs gesagt, wir befinden uns in einem Bereich, den wir noch nie hatten.
0: So, wir haben erstens Belastungen für die Menschen, zweitens Belastungen für die Infrastruktur und drittens leidet ja auch die Wirtschaft, der es ja auch gerade gar nicht so gut geht, oder?
1: Die wirtschaftlichen Folgen von Hitze, die sind wirklich enorm. Es gibt da gerade eine relativ aktuelle Analyse vom Forschungs- und Beratungsunternehmen Prognos und die haben festgestellt, dass ein einziger Hitzetag die deutsche Wirtschaft rund, Achtung festhalten, 431 Millionen Euro kostet.
0: Wahnsinn.
1: An einem einzigen Tag. Ne? Mhm. Allerdings, und das ist auch nochmal das Erstaunliche dran, das ist gar nicht so sehr dann auf Infrastrukturprobleme oder Ähnliches zurückzuführen. Natürlich ist es ein Konglomerat aus allem, aber der größte Faktor dabei ist der Mensch. Ah. Ja, weil wir haben es ja eben schon besprochen, der Mensch ist für solche Temperaturen schlicht nicht ausgelegt. Und weder unser Körper noch unsere Gehirne. Und dadurch sinkt unsere Leistungsfähigkeit. Und das führt tatsächlich zu einem Großteil dieser enormen Summe an wirtschaftlichen Schäden, weil wir nicht mehr so leistungsfähig sind, weil wir nicht mehr so gut arbeiten können. Da könnte man in Teilen entgegenwirken durch mehr Arbeitsschutz, durch beispielsweise ja gekühltere Innenräume. Jetzt haben nicht alle das Glück, in Anführungszeichen, in Innenräumen zu arbeiten. Aber bei 41 Grad ist da auf jeden Fall eine Grenze erreicht. Und das hat nichts Schönes mehr, wenn ein Dachdecker bei 41 Grad auf dem Dach stehen muss.
0: Ich glaube, das muss man sich auch immer wieder hochholen. Das war jetzt schon ein absolutes Extrem. Und das merke ich auch, wenn ich dir so zuhöre. Wie stark wird denn das Thema um solche Hitzewellen, wie die, die wir jetzt erlebt haben, uns noch weiter beschäftigen?
1: Ja, da können wir nochmal auf diese Forscher zurückkommen, die jetzt eben herausgefunden haben, okay, dass diese Hitzewelle vor 50 Jahren noch gar nicht möglich gewesen wäre. Die haben nämlich in einem zweiten Schritt sich auch angeguckt, wie wäre dann das Ganze 2003 gewesen. Da sagen die Wissenschaftler, okay, solche Tageshöchsttemperaturen, wie wir sie jetzt in der Hitzewelle hatten, die Wahrscheinlichkeit, dass die auftreten, hat sich seit 2003 mehr als verzehnfacht. Also wir müssen wirklich deutlich öfter damit rechnen.
0: Also ich glaube, wir können da echt mal zusammenfassen, Hitzeschutz wird immer wichtiger, auch gerade bei uns jetzt in Deutschland. Da stelle ich mir die Frage, wie ist das geregelt in Deutschland? Wer ist für dieses Thema Hitzeschutz überhaupt zuständig?
1: Ja, das ist eins der großen Themen, die auch gerade wirklich aktuell diskutiert werden. Und da stehen uns in Deutschland mal wieder so ein bisschen die föderalen Strukturen im Wege. Ja, der Bund würde, oder zumindest Bundesumweltminister Carsten Schneider von der SPD, würde da gerne aktuell mehr Befugnisse an den Bund übertragen.
5: Von daher würde ich das gerne aufgreifen und im Koalitionsvertrag verabredet, eine neue Gemeinschaftsaufgabe, wo Bund, Länder und Gemeinden zusammenarbeiten können, auf den Weg bringen. Dazu brauchen wir aber 2/3 Mehrheit im Bundestag und im Bundesrat. Ich meine, dass es angezeigt wäre.
1: Der Bund, der kann gewisse Empfehlungen aussprechen. Der Bund kann auch gewisse Rahmen setzen. Also da gibt es zum Beispiel dieses Klimaanpassungsgesetz, das sagt, okay, die Länder und die Kommunen müssen sich um Klimaanpassung kümmern. Aber wie genau das aussieht, konkrete Forderungen, konkrete einheitliche Mindeststandards, ob das überhaupt oder in welchem Umfang das überhaupt Hitze beinhaltet, Klimaanpassung ist ja deutlich breiter gefasst, ne? Das ist eben alles überhaupt nicht geregelt und das liegt dann eben in den Händen von Ländern und Kommunen. Und da sind wir dann bei einem anderen häufigen Problem. Die Kommunen, klamme Kassen, die sagen dann bei allen Dingen, die nicht verpflichtend sind, schwierig, da kommen wir so ein bisschen in die Konkurrenz. Wo soll das Geld reinfließen? Wenn eine Kommune jetzt beispielsweise eine Schule hat, die weder gedämmt ist und aber gleichzeitig auch ein kaputtes Dach hat, dann entscheidet die sich wahrscheinlich erstmal dafür, das Dach wieder zu reparieren, anstatt die Dämmung anzubringen, die gegebenenfalls Hitzeschutz gewährleisten würde.
0: Dabei stehen den Kommunen ja 100 Milliarden Euro aus dem Sondervermögen Klimaneutralität und Infrastruktur zur Verfügung. Reicht das dann nicht?
1: Also mit diesem Sondervermögen können bestimmte Investitionen getätigt werden. Das ist richtig. Also beispielsweise auch ein Trinkbrunnen angeschafft werden etc. Aber Hitzeschutz würde dauerhafte Kosten auslösen. Man müsste da wirklich Gelder verstetigen und die können wiederum nicht aus diesem Sondervermögen genutzt werden. Dafür ist es nicht gedacht und dann fehlt den Kommunen eben, ja, wenn wir es jetzt mal ganz einfach sagen wollen, das Geld für die Pflege der Bäume, damit die eben überleben in unseren aktuellen Bedingungen.
0: Was wären denn eben so konkrete Maßnahmen, die es bräuchte für einen effektiven Hitzeschutz?
1: Das eine sind die langfristigen Maßnahmen. Das wäre zum Beispiel dafür sorgen, dass sich die Städte gar nicht so dolle aufheizen. Da ist der wichtigste Punkt Stadtbegrünung. Entsiegelung von Flächen oder dafür sorgen, dass die Versiegelung nicht noch zunimmt. Es müssen deutlich mehr Parks in unsere Städte. Es müssen deutlich mehr Bäume, Dachbegrünung, Fassadenbegrünung, all das würde wirklich für spürbare Effekte sorgen.
0: Wie ist es denn mit dem Hausbau? Sollten wir dann auch Häuser anders bauen, um uns auf die Hitze besser vorzubereiten und resistenter zu werden?
1: Absolut, das ist super wichtig, weil wir haben in der Vergangenheit ja vor allem so ein bisschen drauf geguckt. Ja, wir wollen es schön haben, wir wollen den Blick nach draußen. Bodentiefe Fenster, viele Fenster, große Fensterfronten. Finde ich auch super schön, natürlich. Aber das ist halt in Zeiten wie diesen schwierig, weil das kennen wir, glaube ich, alle, dass sich das dann natürlich extrem aufheizt, Innenräume mit großer Verglasung, mit großer Glasfläche. Und deswegen müssen wir eigentlich wieder eher dahin kommen, Fenster kleiner zu machen. So traurig das ist aus Ästhetikgründen und vor allem dann eben auch für Beschattung sorgen, indem man beispielsweise wieder so klassische Außenrollläden, die man einfach tagsüber dann ja zumachen kann, dass man sowas wieder mehr integriert. Also das wäre super wichtig, aber klar, auch da können wir uns vorstellen, das sind langfristige Maßnahmen und das funktioniert alles nicht in akuten Hitzewellen.
0: Ja, so schnell lässt sich eine Stadt nicht umgestalten. Was wären denn aber kurzfristigere Maßnahmen, Klimaanlagen beispielsweise? Die lassen sich ja vielleicht schneller mal einbauen.
1: Ja, das würde definitiv schneller gehen. Und da gibt's auch gerade für öffentliche Gebäude, Pflegeheime, Krankenhäuser und so weiter immer wieder die Diskussionen, dass das da doch flächendeckender passieren sollte. Wir werden nicht drum rumkommen, dass bei uns auch die Anzahl steigt. Aber die befeuern das Problem zusätzlich durch den Stromverbrauch. Und in Klimaschutzzeiten müssen wir ja eher von unserem Energieverbrauch runterkommen. Und da wäre zum Beispiel es deutlich effizienter, wenn man eben mehr Wärmepumpen dann auch wieder nutzt, die in beide Richtungen funktionieren können. Die können heutige Wärmepumpen sehr häufig nicht nur wärmen und heizen, sondern auch kühlen. Und das funktioniert deutlich effizienter, verbraucht weniger Strom. Aber auch das muss man dazu sagen, in diesen effizienten Modi ist natürlich auch die Kühlleistung nicht vergleichbar mit einer Klimaanlage. Aber ein bisschen Entlastung bringt es trotzdem.
0: Du hast jetzt schon gesagt, die Klimaanlagen, die stehen ja irgendwie diametral dem Ziel des Klimaschutzes gegenüber. Außer sie werden zu 100% durch Solar betrieben beispielsweise, kann ich mir vorstellen. Wie wichtig ist denn der Klimaschutz jetzt noch und können wir da überhaupt noch was retten?
1: Die wichtigste Aussage ist, Klimaschutz ist so wichtig wie eh und je. Inzwischen ist es relativ klar, dass wir das 1,5-Grad-Ziel, das wir uns 2015 in Paris gesetzt haben, reißen werden. Aber das bedeutet auf keinen Fall, dass Klimaschutz jetzt abgesagt ist. Im Gegenteil, es geht ja darum, die Auswirkungen so gut wie möglich zu begrenzen. Und es ist einfach klar, mit jedem Zehntelgrad mehr, mit dem die Erderwärmung quasi steigt, werden die Auswirkungen mehr. Und es steigt nicht linear an, das steigt in Potenzen an. Und je nachdem, wo wir dann am Ende rauskommen, das bestimmt, wie unsere Welt aussieht und ob wir mit den Folgen noch leben können, ob wir die handeln können, weil unsere Anpassungsstrategien, die sind super wichtig. Das haben wir jetzt gesehen. Wir brauchen Anpassung. Aber die Anpassung hat Grenzen. Wir können uns nicht unbegrenzt anpassen.
0: Lass uns mal, Claudia, in andere Länder blicken, wo es auch die letzten Jahre schon heißer war. Wie schützen die sich denn vor Hitze?
1: Da ist immer so ein Positivbeispiel Singapur, die quasi den Ansatz so ein bisschen verändert haben. Nicht den Park in die Stadt holen, sondern eigentlich im Gegenteil so ein bisschen die Stadt in den Park setzen. Also da ist wirklich Fassadenbegrünung, Dachbegrünung, Parks und Bäume, die haben da einen enorm hohen Stellenwert. Und was ich zum Beispiel sehr spannend finde, die berechnen da quasi Luftzirkulationen. Wenn die neu bauen, gucken die erstmal, was bedeutet das für die Luftzirkulation in der Stadt. Weil, da sind wir auch wieder beim Thema, dass es super wichtig ist, dass die Städte eben auch eine Möglichkeit haben, wieder abzukühlen. Und das ist bei uns häufig überhaupt nicht gegeben. Die Luft wird total ausgebremst in der Art und Weise, wie wir bauen. Und das plant quasi Singapur mit ein. dass da die Wärme auch abtransportiert werden kann, dass Luft durchzirkuliert. Das fand ich super spannend. Wenn es jetzt darum geht, dass wir in Akutfällen quasi besser handeln können, um die Sterblichkeit runterzubringen, um nicht so viele Todesopfer zu erhalten während Hitzewellen. Da können wir uns dann zum Beispiel eben an Frankreich ein Beispiel nehmen, die eben einen nationalen Hitzeaktionsplan, Hitzeschutzplan ins Leben gerufen haben. Und das schützt nachweislich Leben. Also auch jetzt wird es bei dieser extremen Hitzewelle, wird es zu Todesfällen gekommen sein. Da sind wir bei dem Punkt, Anpassung hat seine Grenzen, ist nicht bis ins Unendliche möglich. Aber ohne die Maßnahmen wäre das in Frankreich mit Sicherheit noch mal höher, weil die Vergangenheit hat gezeigt, dass diese Pläne, die es in Frankreich gibt, nachweislich dazu geführt haben, Leben zu retten.
0: Und weißt du, was da drin steht in diesen Maßnahmen?
1: Zum Beispiel sind da Möglichkeiten geschaffen worden, dass man dann medizinisches Personal für Rettungsdienste zum Beispiel verstärkt in Bereitschaft setzt. Da steht drin, dass man besonders vulnerable Gruppen gezielt anspricht und schützt. Die wissen, wo wohnen unsere alten Leute. Die gehen dann auf Obdachlose explizit zu und schauen, dass die mehr Schutz erhalten. Also solche konkreten Dinge und Maßnahmen, die dann eben dazu führen, dass die Sterblichkeit nach unten geht.
0: Aber davon können wir uns ja schon was abschauen, auch in Deutschland, oder?
1: Ja, da sind wir dann wieder beim Thema Zuständigkeiten. Einige oder viele Kommunen haben den mittlerweile. Wir sind aber trotzdem erst in den Anfängen. Und dann gibt es halt auch noch viele Kommunen, die ihn eben gar nicht haben. Also er ist unterschiedlich stark ausgeprägt, unterschiedlich gut, je nachdem, wie viel Geld die Kommune zur Verfügung hat, etc. Und da haben wir keinen einheitlichen Standard.
0: Reden wir hier nicht von einem Missstand, wenn wir uns jetzt diese Hitzewelle angucken und mal uns vor Augen führen, dass das auch weiter passieren wird? Das sagt ja die Wissenschaft, die Wahrscheinlichkeit ist eklatant angestiegen. Also muss da nicht von Bundesebene was kommen, was Kommunen auch wirklich verpflichtet?
1: Da sind wir eben ja beim föderalen System in Deutschland, wo uns die Hände gebunden sind. Deswegen möchte der Bundesumweltminister da ja gegebenenfalls rangehen, dass man es zur Gemeinschaftsaufgabe machen kann und dass die Kommunen halt auch wirklich mit ausreichend Finanzen ausgestattet sind. Ich gehe aber wirklich dennoch davon aus, dass diese Hitzewelle jetzt schon ein enormer Denkanstoß war und auch neue Handlungsbereitschaft hier in Deutschland hervorgerufen hat und dass da schon was passieren wird. Ich hoffe es zumindest.
6: 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Hier noch ganz kurz der Blick auf die Fußball-Weltmeisterschaft. Die USA führen jetzt 2:0 gegen Bosnien-Herzegowina. 90 Minuten sind rum, 2 Minuten von der 10-minütigen Nachspielzeit auch. Also bald gibt's das Endergebnis. Und jetzt haben wir noch einen Hörtipp für Sie.
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1: Um 4 Uhr mit Ronald Lessig. Die Spitzen der Regierungsparteien haben sich bei ihrem Koalitionsausschuss auf ein umfassendes Reformpaket verständigt. Die konkreten Ergebnisse sollen im Laufe des Vormittags vorgestellt werden. Aus der Nachrichtenredaktion Sebastian Ottowitz.
2: Worauf sich Union und SPD inhaltlich genau geeinigt haben, dazu wurde noch nichts bekannt. Klar ist aber schon, dass es um die Reform der Einkommensteuer sowie um die Bereiche Rente, Arbeitsmarkt, Wachstum und Bürokratieabbau geht. Insgesamt 8 Stunden hatte der Ausschuss gestern getagt. Bundeskanzler Merz hatte vorab erklärt, er erwarte einen großen Sprung nach vorn. Umstritten war vor den Beratungen etwa, wie die Einkommensteuerreform gegenfinanziert wird oder ob es eine Umstellung von einer täglichen auf eine wöchentliche Höchstarbeitszeit geben soll.
1: Eine Woche nach den Erdbeben in Venezuela hat Übergangspräsidentin Rodriguez eine Staatstrauer ausgerufen. Sie solle 7 Tage dauern, erklärte Rodriguez. Nach offiziellen Angaben wurden bisher mehr als 2200 Todesopfer geborgen. Mehr als 11.000 Menschen wurden verletzt, mehrere 10.000 gelten noch als vermisst. Der Gerichtshof der Europäischen Union entscheidet heute im Rechtsstreit über eine EU-Wettbewerbsstrafe gegen Google von mehr als 4 Milliarden Euro. Die Europäische Kommission hatte das Bußgeld 2018 verhängt. Aus der Nachrichtenredaktion Petra Mittermeier.
3: Die Behörde hatte Google vorgeworfen, das Betriebssystem Android auszunutzen. Ziel sei gewesen, die Marktposition seiner Suchmaschine auf unfaire Weise zu festigen. Die Strafe der EU-Kommission betrug ursprünglich 4,34 Milliarden Euro. Nachdem Google dagegen geklagt hatte, setzte das Gericht der EU in einem erstinstanzlichen Urteil den Betrag um 215 Millionen Euro herab. Google und sein Mutterkonzern Alphabet legten dagegen Einspruch beim EuGH ein.
1: Bei der Fußball-Weltmeisterschaft hat Belgien das Achtelfinale erreicht. Die Belgier gewannen in der Verlängerung mit 3:2 gegen den Senegal. Aus dem ARD-WM-Team Hendrik Lückhoff.
4: Belgien stellte das Spiel gleich zweimal auf den Kopf. Über weite Strecken war der Senegal das bessere Team und führte auch verdient mit 2:0, ehe Belgien mit einem Doppelschlag kurz vor Schluss die Verlängerung erzwang. Dort schlugen die Europäer wieder in den letzten Minuten zu. Kapitän Tielemans verwandelte einen Elfmeter in der Nachspielzeit und führte sein Team damit ins Achtelfinale. Da steht auch England nach einem hart erkämpften 2:1-Sieg gegen den Kongo. Nach Rückstand dauerte es lange, ehe Topstürmer Harry Kane die Partie mit 2 Toren drehte.
1: Das waren die Nachrichten. Das Wetter in Deutschland. Am Tage im Norden und in der Mitte gebietsweise Schauer, im Süden trocken bei 20 bis 30 Grad. Am Freitag oft heiter, im Nordosten Schauer bis 28 Grad, am Samstag sonnig bis 30 Grad. Es ist 4:03 Uhr.
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5: Zunächst die A1 Lübeck-Hamburg. Auf der Norderelbbrücke kommt es zu kurzfristigen Sperrungen wegen eines Schwertransportes. Die A2 Hannover Richtung Berlin ist zwischen Irxleben und Kreuz Magdeburg wegen Fahrbahnschäden gesperrt. Nochmal die A2 Hannover Richtung Berlin. Da ist die Fahrbahn zwischen Ciesa und Wollin wegen Straßenschäden gesperrt. Die A11 Kreuz-Uckermark-Stettin ist zwischen Penkun und Grenzübergang Pomellen wegen Bauarbeiten bis ca. 20 Uhr in beiden Richtungen gesperrt. Die A14 Magdeburg Richtung Schwerin ist zwischen Kreuz Magdeburg und Dahlenwarsleben wegen Fahrbahnschäden gesperrt. Die A20 Kreuz-Uckermark Richtung Lübeck ist zwischen Dummersdorf und Kreuz Rostock wegen Bauarbeiten bis 16 Uhr gesperrt. Die A38 Göttingen Richtung Halle ist zwischen Querfurt und Schafstedt wegen Bergungsarbeiten noch bis 7 Uhr gesperrt. A71 Suhl Richtung Schweinfurt, der Tunnel Bergbock und der Tunnel Hochwald sind wegen einer Nachtbaustelle bis ca. 6 Uhr gesperrt. Und Berlin, die A100 Wilmersdorf Richtung Neukölln, ist zwischen Wechsstraße und Innsbrucker Platz bis ca. 5 Uhr gesperrt. Das war's vom Verkehr. Ihnen eine gute und freie Fahrt.
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5: Und die kommt wie immer aus dem Studio von NDR Info in Hamburg. Heute mit Detlef Karg hier für Sie im Studio bis 6 Uhr mit Aktuellem und Hintergründen. Koalitionsausschuss im Kanzleramt. Das bedeutet, es werden die ganz großen Themen besprochen, die teils auch strittig sind unter den Koalitionspartnern. Rente, Einkommensteuer etwa und die Flexibilisierung der Arbeitszeit waren gestern Abend die Themen und man ging vor Mitternacht auseinander. Das könnte ein gutes Zeichen sein. Der Kanzler hatte vorher die Messlatte hochgelegt. Details gibt es in wenigen Stunden gegen 9 Uhr. Sabine Henkel über die Agenda des gestrigen Treffens.
6: Die Koalition übt sich in neuer Harmonie. Und daran hat auch Bärbel Baas ihren Anteil, durch Kompromissbereitschaft. Allen Vorschlägen der Rentenkommission will sie zustimmen, obwohl das für die SPD nicht einfach ist. Frühzeitige Rente ohne Abschläge, weg. Renteneintrittsalter, rauf. Baas hat sich überzeugen lassen von der Notwendigkeit. Damit hat sie den Bundeskanzler an ihrer Seite und der drückt jetzt aufs Tempo.
7: Alle Elemente dieses Reformpakets müssen jetzt zügig umgesetzt werden. Wir können es uns nicht erlauben, einzelne Maßnahmen herauszunehmen oder abzulehnen.
6: Merz und Baas in seltener Einigkeit. Es geht also. Zwar gibt es in Union und SPD einzelne Stimmen, die moppern, aber es gibt auch die anderen, so wie Olaf Lies, SPD-Ministerpräsident in Niedersachsen.
8: Das Paket in sich ist geschlossen und muss auch so umgesetzt werden.
6: Rentenpaket und Gesundheitsreform sind Großprojekte, die Jahrzehnte liegen geblieben sind. Die Koalition packt das jetzt an. Und sie will, nein, sie muss noch mehr. Einfach ist das nicht. Wenn es ums Geld geht, droht wieder Ungemach. Alle wollen eine Steuerreform, aber wie sie finanziert werden soll, da liegen Union und SPD auseinander. Sollen Topverdiener mehr zahlen, damit diejenigen mit kleinen und mittleren Einkommen entlastet werden können? Johannes Winkel, Junge Union, meint nein.
9: Topverdiener in Deutschland sind schon sehr, sehr stark belastet. Und das Ziel der Einkommensteuerreform muss ja sein, alle schrittweise zu entlasten.
6: Anders blickt Juso-Chef Philipp Türmer auf Leute mit hohem Einkommen.
10: Die sind in den letzten Jahren immer reicher geworden. Jetzt müssen wir die breite Mehrheit entlasten. Und diejenigen, die ganz, ganz viel haben, müssen endlich ihren gerechten Anteil leisten.
6: Bei denen, die ganz, ganz viel haben, mehr als 270.000 Euro im Jahr verdienen, da könnte sich die Union sogar vorstellen, mitzugehen und mehr Reichensteuer einzuziehen. Aber den Spitzensteuersatz, also für diejenigen mit rund 70.000 Euro jährlich, den will die Union nicht anpacken. Denn das würde auch Handwerksbetriebe belasten. Und die will man ja entlasten, so wie die Wirtschaft insgesamt. Bürokratieabbau ist da das Schlagwort. Was aber wird nun aus einer schlagkräftigen Steuerreform? Am Ende soll sie auf jeden Fall spürbar sein und die Leute zu der Erkenntnis bringen, die tun was. Handlungsfähigkeit beweisen, Vertrauen aufbauen und nicht zuletzt die Demokratie retten. Denn die AfD liegt in Umfragen vorn.
7: Deswegen ist Scheitern keine Option.
6: Die Option ist, verhandeln, bis ein Steuerkompromiss da ist und auch einer beim Arbeitszeitgesetz. Es geht um das Stretching des 8-Stunden-Tages. Die Union will mehr Flexibilität.
5: Sabine Henkel war das aus Berlin und wir bleiben beim Thema Reformen. Da soll es ja auch Steuerentlastungen für kleine und mittlere Einkommen geben. Wie kann so etwas auch gut funktionieren? Ein Vorschlag dazu kommt von Holger Stichnoth. Er ist Ökonom und Leiter der Forschungsgruppe Ungleichheit und Verteilungspolitik am Leibniz-Zentrum für europäische Wirtschaftsforschung. Er schlägt vor, Streuverluste bei einer solchen Steuerreform zu verringern. Und wie, das hat ihn Bernhard Kempf vom Rundfunk Berlin-Brandenburg gefragt.
11: Wir schlagen einen Tarif vor, der eben genau die Politik beim Wort nimmt und die Mitte vor allem entlastet. Wir wissen, dass die Entscheidung schwer ist. Also die Politik hat angekündigt, kleine und mittlere Einkommen zu entlasten. Gleichzeitig ist wenig Geld da. Und deswegen haben wir ausgerechnet, wie man das eben kosteneffizient machen kann, wie man die Streuverluste minimiert. Und dazu schlagen wir einen Sprungtarif vor, der eben genau an der Stelle, an der man maximal entlasten möchte, zum Beispiel 40.000 Euro zu versteuerndes Einkommen, da kann man an der Stelle eben maximal viel rausholen.
12: Sprungtarif, können Sie das noch ein bisschen genauer erklären, was Sie damit meinen?
11: Ja, das ist eigentlich die Idee, das minimal invasiv zu machen. Also man würde den Tarif, den wir jetzt haben, unverändert lassen. Man würde nur unterhalb von 40.000 Euro eine neue flache Zone einführen. Das geht auch so ein bisschen in Richtung Bierdeckel. Das war ja mal auch ein Plan von Friedrich Merz von vor 20 Jahren, dass man eben da einen ganz einfachen Tarif hat, der eben eine konstante Grenzsteuerbelastung vorsieht. Und das ist eben, und dann springt es an dieser Stelle hoch auf den alten Tarif, deswegen Sprungtarif.
12: Wenn Sie das in konkreten Zahlen mal ausdrücken könnten, was meinen Sie unterm Strich für die Bürgerinnen und Bürger bei einem Einkommen von 40.000 Euro im Jahr, was wäre da für eine Entlastung drin?
11: Wir waren am Montag noch in unserem Gutachten von 10 Milliarden Gesamtvolumen ausgegangen. Da wären 520 Euro pro Jahr drin für Bürger an dieser Stelle. Und das ist eben dann doch deutlich mehr als der sprichwörtliche Cappuccino pro Monat, also 500 Euro immerhin mehr. Jetzt haben wir das gestern noch aktualisiert. Die Klingbeil-Pläne sind bekannt geworden. Und da gab es dann auch Pläne, die bis zu 20 Milliarden Entlastung gehen, also 28 Milliarden, netto 20 Milliarden. Und dann kommt man noch ungefähr doppelt so hoch.
12: Jetzt steht es aktuell nicht wirklich gut um die deutsche Wirtschaft. Viele Unternehmen entlassen Mitarbeiter. Bei VW, haben wir diese Woche gehört, stehen ganze Werke auf dem Prüfstand. Vor diesem Hintergrund hat die Politik Steuerentlastungen versprochen. Was man sieht, ist das nicht ein Widerspruch?
11: Das ist am Ende eine politische Abwägung, wo wir auch als Wissenschaftler gar nicht so viel dazu sagen können. Unser Beitrag ist eben, dass wir angesichts der schwierigen Gemengelage konkrete Vorschläge machen, wie man dann die Ziele möglichst kosteneffizient erreichen kann. Und insbesondere haben wir auch Vorschläge im Angebot, die wirklich niemanden schlechter stellen. Das ist auch noch wichtig. Es wird gelegentlich diskutiert oder es wird im Koalitionsausschuss sicherlich Thema sein, ob man auch den Spitzen- und Reichensteuersatz erhöht zur teilweise Gegenfinanzierung. Und wir haben eben auch Vorschläge gerechnet, bei denen das nicht erfordert ist, was sicherlich auch für die Wirtschaft und die Arbeitsanreize von Vorteil wäre.
12: Ein anderes Instrument, was in dieser Debatte auch immer wieder aufploppt, ist die Frage, soll die Mehrwertsteuer wieder nach oben gehen? Was meinen Sie?
11: Ja, da streiten die Gelehrten. Auch das ist eine politische Frage. Das Einzige, was ich als Wissenschaftler sagen kann, ist, dass es derzeit einen gesplitteten Mehrwertsteuersatz gibt. Da gibt es auch ganz verrückte bürokratische Auswüchse, was jetzt ermäßigt ist und was nicht bei der Mehrwertsteuer. Da könnte es sich lohnen, diese Ermäßigung zu reduzieren oder abzuschaffen und dafür den allgemeinen Satz zu senken.
12: Jetzt gibt es ein Urteil vom Bundesverfassungsgericht und es sagt, es muss einen Ausgleich für die kalte Steuerprogression geben. Anhebung des steuerlichen Grundfreibetrages ist da eine Forderung, da muss man mal runterrechnen. Kommen wir am Ende da überhaupt eigentlich netto auf Zahlen, die für die Bürgerinnen und Bürger überhaupt was ausmachen?
11: Ich denke schon, also mit unserem Vorschlag kommt man schon bei 10 Milliarden auf in der Mitte 520 Euro pro Jahr und in den Varianten, die wir gerechnet haben, noch mehr. Das macht schon was aus. Das ist schon zumindest ein Städtetrip oder je nachdem, wofür man das Geld ausgeben möchte. Das andere steht noch auf dem anderen Blatt, das ist die kalte Progression. Die adressiert unser Vorschlag nicht direkt, aber unser Argument ist, egal was man macht, man sollte es eben kosteneffizient und möglichst geschickt machen und da können wir unsere Vorschläge, die wollten wir in die Debatte einbringen.
12: Diese Vorschläge, über die wir sprechen, die haben Sie auch der schwarz-roten Bundesregierung zugänglich gemacht?
11: Ja, das haben wir über die Medien und über unsere Medienpartner, über die Öffentlichkeit und auch auf anderen Wege.
12: Sie sind Wissenschaftler, sind Steuerexperte, dann schauen wir mal raus aus Deutschland. Wie sieht es eigentlich bei unseren europäischen Nachbarn aus, Frankreich oder auch andere Länder? Gibt es da eigentlich irgendwas, wo wir mal uns ein Beispiel nehmen können, was wir möglicherweise besser machen können?
11: Ja, besser oder schlechter, weiß ich gar nicht. Aber dieser Sprungtarif, den wir vorgeschlagen haben, oder dieser Bierdeckel-Stufentarif, das ist unser Tarif für einen Schritt in diese Richtung, der ist international weit verbreitet. Also das ist ja, manche Leute haben uns gesagt, oh, euer Tarif ist ja noch komplizierter als der jetzige Tarif. Das sehen wir natürlich ein bisschen anders und wir sehen das als Einstieg in einen eigentlich einfacheren Tarif. Und auch international sind solche Stufentarife sehr üblich, zum Beispiel in Frankreich oder den USA.
5: Sagt Holger Stichnot, er ist Ökonom am Leibniz-Zentrum für europäische Wirtschaftsforschung in Mannheim. Und wir kommen damit zur Wettervorhersage für heute Donnerstag, den 2. Juli. Heute früh von Nordwesten Wolkenzunahme und im Tagesverlauf etwas Regen, bis zum Abend auf die gesamte Nordwesthälfte ausbreitend und an der Nordsee durchaus schauerartig. Sonst heiter bis sonnig, meist trocken. Höchstwerte zwischen 19 Grad an der Nordsee bis 31 Grad in Hessen und der Vorderpfalz. Es wird ein mäßiger, im Norden frischer und in Böen an der See starker bis stürmischer Nordwestwind. Und hier die Temperaturen deutscher Städte zur Stunde. In Kiel 12 Grad, Hamburg 14 Grad, auch in Rostock 14 Grad, Hannover 15 Grad, Berlin 15 Grad, Kassel und Münster 13 Grad, Köln 15 Grad, Frankfurt am Main 15 Grad, in Erfurt 12 Grad, Saarbrücken 14 Grad, Nürnberg 13 Grad, Dresden 15 Grad, Stuttgart 19 Grad, Freiburg 14 Grad und München 15 Grad. Überall können die Menschen jetzt ihre heißen Wohnungen wieder abkühlen. Soweit das Wetter an dieser Stelle. Und der Blick auf die Uhr sagt uns gleich 4.15 Uhr, Viertel nach vier.
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5: Es gibt den bekannten Wohnungsmangel auf der einen und leerstehende Büros oder Ladenflächen auf der anderen Seite. Das will die Bundesbauministerin ändern und bringt nun eine entsprechende Förderung an den Staat mit einem Zuschuss für jede neue Wohnung, die in einem Gewerbeimmobilienbereich entsteht, und zwar mit dem Förderprogramm Gewerbe zu wohnen. In Düsseldorf stehen mehr als 10% der Büroflächen beispielsweise leer. David Zions über ein Beispiel, bei dem bereits aus einem Büro eine Wohnung geworden ist.
13: Das Wohnzimmer von Jutta Linke-Knebel sieht ein bisschen ungewöhnlich aus. Einen Schrank einfach so in die Ecke stellen, ist hier nicht möglich.
14: Das Besondere sind die vielen ungeraden Wände, die teilweise nicht rechtwinklig sind. Und das ist eine Herausforderung, eine Wohnung einzurichten.
13: Eine Herausforderung, die sie gerne angenommen hat. Ihre Dreizimmerwohnung hat sie liebevoll eingerichtet. Die Düsseldorfer Rentnerin lebt in einem Gebäudekomplex, in dem früher der Thyssen-Konzern Büros hatte. Heute sind hier 340 Wohnungen. Weil die Fassaden der Gebäude rund sind, stehen die Wände nur selten im rechten Winkel zueinander. Ein Beispiel für die Probleme, die auftauchen können, wenn aus Büros Wohnungen werden. Projektentwickler Klaus Franken musste viele solcher Herausforderungen lösen, als er den Düsseldorfer Gebäudekomplex vor gut 10 Jahren umgewandelt hat.
15: Im Büro gibt es eben große Toiletten, wo man mit der ganzen Abteilung hingeht. Das möchte man in der Wohnung nicht haben. Man möchte ja seine eigene Toilette haben. Das heißt, man muss die ganze Haustechnik, ob das jetzt sanitär ist, ob das Heizung, Elektro ist, das muss alles neu konzipiert werden.
13: Auch die Balkone wurden erst im Zuge des Umbaus angebracht. Die Kosten seien wegen der vielen Anpassungen vergleichbar mit einem Neubau, so der Projektentwickler. Die Umweltbilanz sei aber sehr viel besser, denn einiges kann erhalten bleiben, die Tiefgarage zum Beispiel.
15: Und wir haben natürlich auch das Gebäude an sich stehen gelassen, das heißt den ganzen Rohbau, der natürlich auch schon immens ist. Wir haben hier bis zu 8 Etagen und die neu zu bauen ist natürlich auch ein entsprechender Aufwand.
13: Die Umwandlung zu Wohnungen könnte nun bundesweit Fahrt aufnehmen, denn immer mehr Büroflächen stehen leer. In den wichtigsten deutschen Bürometropolen lag die Leerstandsquote 2019 bei rund 3%. Inzwischen ist sie auf mehr als 8% gestiegen. Immobilienexperte Thorsten Bölting, der in Bochum an der privaten EBZ Business School forscht, sieht dafür mehrere Gründe.
16: Zum einen ist das die teilweise sinkende Nachfrage aufgrund der wirtschaftlichen Entwicklung. Zum anderen nutzen die Unternehmen heute gerne andere Büros, die also moderner sind und verschmähen deshalb vielleicht die etwas älteren Flächen. Und das Dritte ist natürlich, dass unsere Arbeitsweise sich auch verändert hat. Wir arbeiten häufiger von zu Hause oder teilen uns Schreibtische.
13: In den wichtigsten deutschen Bürometropolen, zu denen unter anderem Köln und Düsseldorf gehören, könnten durch die Umwandlung rund 60.000 Wohnungen entstehen, hat das IFO-Institut vor knapp 2 Jahren ermittelt. Theoretisch zumindest, denn in vielen Fällen sei die Umwandlung nicht wirtschaftlich, sagen die Forscher. Die Bundesregierung will hier ansetzen mit einem neuen Förderprogramm. Bis zu 30.000 Euro pro Wohnung können Investoren bekommen. Immobilienexperte Bölting hält das für einen guten Anreiz.
16: So ein Förderprogramm kann ja dazu beitragen, dass vielleicht Eigentümer und Investoren, die noch zögern, die nicht wissen, ob das klappt, die sich unsicher sind wegen der Wirtschaftlichkeit, dann eben doch loslegen und jetzt ihre Immobilien umwandeln. Und dafür ist es, glaube ich, ein guter Aufschlag.
13: Andererseits besteht die Gefahr von Mitnahmeeffekten, also dass Projekte Steuergeld bekommen, die auch ohne die Förderung umgesetzt worden wären. Und bei großen Projekten wird das Förderprogramm die Gesamtkalkulation wohl kaum beeinflussen, denn es ist auf 300.000 Euro pro Unternehmen gedeckelt. Bei kleineren Umbauten könnte es aber den ein oder anderen Investor überzeugen.
17: Aus Düsseldorf war das David Zions. Wir vertiefen das Thema. Welches Potenzial hat dieses neue Programm der Bundesbauministerin? Mein Kollege Uwe Schulz vom Westdeutschen Rundfunk hat darüber mit Christina Reicher von der RWTH Aachen gesprochen. Sie ist Professorin am Lehrstuhl für Städtebau und Entwerfen und auch Mitglied im Rat der sogenannten Immobilienweisen. Die erste Frage an Sie war, ob Sie und dieser Rat das neue Programm befürworten.
18: Ich würde das wirklich bedingungslos unterstreichen, denn wir sehen ja, welches Problem wir mit unseren Patientinnen Innenstadt haben, also wo nicht nur Einzelhandelsflächen, sondern auch Gewerbeflächen leer stehen. Und wir sehen auf der anderen Seite auch solche Entwicklungen wie beispielsweise, dass die Menschen viel stärker davon Gebrauch machen, zu Hause zu arbeiten, also nicht nur zum Büro zu fahren im Sinne von Homeoffice. Und gleichzeitig sehen wir in vielen Städten, dass es große Leerstände gibt, und zwar in peripheren Lagen von Bürogebäuden. Und den absoluten Trend, auch andere Formen des Zusammenarbeitens nachfragen zu wollen. Also urbane Standorte zu bevorzugen und natürlich auch Formen wie Coworking und so, so ähnlich.
19: Wir hören gerade von diesem Bundeskanzler so oft, dass der Markt regelt. Warum braucht es dann ein Förderprogramm, wenn doch die Wirtschaft ohnehin schon die Idee hat, wir kriegen das hin?
18: Also wir haben ja gesehen, dass wenn wir uns nur diese Wohnungsnot angucken, dass der Markt eben nicht in der Lage ist, alle Probleme des Zusammenlebens und auch gerade der Immobilienwirtschaft zu lösen. Also ich denke, dass dieses Förderprogramm, was ja im Prinzip eigentlich die drei Ziele verfolgt, den Leerstand zu bekämpfen, den Wohnraum zu befördern und weiteren Wohnraum zu schaffen und natürlich auch klimagerechte Sanierung, zu unterstützen, dass das eigentlich Ziele sind, die wir wirklich nur unterstreichen können.
19: Eine Sozialkomponente habe ich jetzt nicht gefunden, dass man zum Beispiel, gerade wenn es um so größere Investitionen geht, bei den Mietpreisen deckelt.
18: Also die Diskussion ist ja folgende, gerade bei dem Umbau, dass es viele Erfahrungen schon gibt, welche Immobilien sich eignen, um zum Wohnraum umgebaut zu werden. Mhm. Nicht alle eignen sich gleichermaßen. Und das hat natürlich auch etwas mit der Gesamtinvestition und am Schluss auch mit der Bezahlbarkeit von Wohnraum zu tun. Also es gibt die Ansage, dass gerade Immobilien, Büroimmobilien, die später als 1980 gebaut worden sind, ein großes Potenzial haben, angemessen umgebaut zu werden. Das heißt, dass die Kosten, die Investitionskosten da nicht so hoch sind. Das ist ja ein ganz wichtiger Punkt. Und zum anderen geht es auch immer um den Standard. Also ich würde ganz stark dafür plädieren, nicht im Sinne des High-Standards umzubauen, sondern möglichst einfach, mit einem einfachen Standard. Und dann kann man schon schlussfolgern, das Umbauen von Gewerbeimmobilien in Wohnen ist nicht ganz einfach, aber es ist machbar und es ist auch bezahlbar. Das finde ich ganz wichtige Argumente.
19: Ja, ich bin gespannt, wie sich die Mietpreise entwickeln in den Objekten, die jetzt gerade auch hier in Nordrhein-Westfalen in der Realisation sind. Wir haben jetzt gerade gehört von dem Beschleunigungsgesetz, gerade was Bürokratieabbau anging, haben Sie da schon Hoffnung? Also wir sehen, dass einfach bei solchen Umbauten neue Nutzungsbedingungen, Brandschutz, Schallschutz, wahnsinnig viele Hürden auf Investoren warten. Geht das jetzt einher oder muss man nach altem Baurecht, also mit sehr viel komplexen Auflagen, plötzlich versuchen, sehr schnell zu sein?
18: Also wenn ich Sie richtig verstehe, sprechen Sie jetzt unseren Bauturbo an, der für mich eigentlich eher in eine Richtung von Planungsturbo gehen muss. Also was das Bauen angeht, haben wir ja ganz viele Handbremsen, steigende Baukosten und so weiter. Aber wir müssen Planungsprozesse beschleunigen. Und wenn ich mir angucke, wie einzelne Städte jetzt mit dem Bauturbo umgehen, dann habe ich schon den Eindruck, dass sie auf einem guten Weg sind, ohne alles Mögliche, auch ökologische Ansprüche auszuhebeln. Also ich glaube, dass wir schon das Thema Bürokratieabbau sehr ernst nehmen müssen. Und gerade bei dem Programm Gewerbe zu wohnen braucht es ja auch einen Bauantrag. Also wir müssen ja eine Nutzungsänderung formell durchführen. Und das bedeutet, da steht auch wieder ein zumindest kleinerer bürokratischer Prozess an. Und wir müssen da, ich gucke jetzt gerne zu den Niederländern, schnelle Wege finden, diese Genehmigungen zu erteilen. Und da ist es einfach so, wenn man nach 3 Monaten keine Rückmeldung hat, ob ein Antrag genehmigt wird, dann kann man anfangen zu bauen. Und solche, sagen wir mal, Hebel der Planungsbeschleunigung, des Planungsturbos, die brauchen wir dringend.
17: Sagt Christa Reicher von der RWTH Aachen. Sie ist Professorin am Lehrstuhl für Städtebau und Entwerfen. Und jetzt geht's noch einmal zur WM.
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17: Zu Martina Knief, zum Spiel, zum abgeschlossenen Spiel USA gegen Bosnien-Herzegowina. Martina, wie war das Ergebnis?
20: Mit 2:0 ziehen die USA ins Achtelfinale ein und haben sich damit nach den beiden anderen Co-Gastgebern Kanada und Mexiko einen Platz unter den besten 16 gesichert. Schon zur Pause führten die US-Boys ja mit 1:0 durch den Treffer von Folarin Balogun. Es war eine sehr hitzige Partie mit vielen Unterbrechungen, vielen Fouls. Und in der 64. Minute sah dann eben der Torschütze auch die rote Karte. Aber die Bosnier, die früh in der 50. Minute schon dreimal gewechselt hatten, die konnten aus dieser Überzahl kein Kapital schlagen. Da war keine richtig ganz tolle Torchance dabei. Und dann ist es oft so, dass ein Standard helfen muss. In der 82. Minute war es der Leverkusener Malik Tillman, der einen wunderschön direkt verwandelten Freistoß ins Netz setzte und damit das 2:0 perfekt machte. Tränen am Ende bei den Team aus Bosnien und Herzegowina, auch der Trainer Sergej Barbares, der konnte seine Tränen nicht mehr zurückhalten und Tränen der Freude beim Team der USA. Die USA spielen jetzt im Achtelfinale gegen Belgien. Belgien hatte sich ja mit 3:2 nach Verlängerung gegen den Senegal durchgesetzt.
17: Danke, Martina Knief. Wir hören uns sicher bald wieder hier in der ARD Infonacht. Und nun mehr vom Sport mit Max Seib.
21: Was für ein Comeback. Eigentlich schienen die Belgier gegen Senegal bereits ausgeschieden. Bis kurz vor Schluss stand es 0:2 aus belgischer Sicht. Doch dann traf Lukaku in der 86. und Tielemans in der 89. Minute. Und in der Verlängerung dann erneut Tielemans, in diesem Fall per Elfmeter und das in der 120. Minute. Frage an unsere Reporterin Martina Knief. Ist dieser späte 3:2 Erfolg der Belgier denn am Ende verdient?
20: Ja, also wenn man sieht, wie die Belgier dann nochmal wirklich gut gewechselt haben, wie diese Wechselimpulse auf das Spiel gegeben haben, wie sie in der 86. Minute durch Lukaku den Anschlusstreffer erzielt haben, nicht aufgegeben haben. Und man merkte von Sekunde zu Sekunde, wie den Senegalesen die Kraft ausgeht und wie ihnen auch so ein bisschen das Herz in die Hose rutscht. Das tat einem so ein bisschen leid, weil sie so ein tolles Spiel gemacht haben. Und dann hat sich am Ende, würde ich sagen, auch wenn es einen VAR-Einsatz gab, der Elfmeter aus unserer Sicht korrekt, die Mannschaft durchgesetzt, die das Glück am Ende auf ihrer Seite hatte. Aber das musst du dir dann auch verdienen.
21: Und wir schauen zu einem anderen Spiel. Ein hartes Stück Arbeit war das für Thomas Tuchel und seine Engländer im 16. Finale gegen den Kongo. Die Kongolesen ja zum ersten Mal seit mehr als 50 Jahren wieder bei einer Fußball-WM dabei. Doch der klare Underdog, der führte lange. Erst in der Schlussphase kam ein Mann und rettete die Engländer und das war Harry Kane. Der Bayern-Star erzielte beide Tore beim 2:1 Arbeitssieg und war am Ende entsprechend zufrieden.
22: Nach schwierigen Spielen wie diesen, die du eigentlich gewinnen musst und du gewinnst nicht, dann feierst du auch nicht. Aber heute ist so ein Augenblick. Heute wird gefeiert. Das muss man genießen, jeden Augenblick.
21: Die Engländer nun also im Achtelfinale. Und dieses Achtelfinale, das wird ein echtes Auswärtsspiel, denn Co-Gastgeber Mexiko wartet und das im Aztekenstadion in Mexiko-Stadt. Ein Blick in die Fußball-Bundesliga, da wird es heute spannend, denn die DFL veröffentlicht den Spielplan für die neue Saison. Schon jetzt ist klar, eröffnet wird die mit einem echten Topspiel, denn am 28. August empfängt der FC Bayern als deutscher Meister den VfB Stuttgart. Wir schauen zum Tennis und nach Wimbledon. Beim wichtigsten Rasenturnier des Tenniskalenders liegt Tag 3 hinter uns. Mit Favoritensiegen von Jannik Sinner und dem Altmeister Novak Djokovic und mit einer gemischten deutschen Bilanz. Für Tatjana Maria zum Beispiel ist das Turnier bereits vorbei. Aus London, Matthias Kammann.
2: Die Halbfinalistin von 2022 war gegen die 18-jährige Amerikanerin Iva Jovic chancenlos. Verlor in etwas über einer Stunde mit 1-6 und 2-6. Der Druck der Nummer 16 der Weltrangliste war einfach zu groß. Absolute Hochspannung brachten dagegen zwei andere Frauenmatches. Coco Gauff, zweimalige Grand-Slam-Siegerin, lag gegen die Argentinierin Sierra im dritten Satz schon 3-5 und später im Tiebreak 5-7 zurück, gewann das Match dennoch. Und Barbara Krejcikova vergab gegen French Open-Siegerin Mira Andreeva im dritten Satz bei 5-3 und eigenem Aufschlag 6 Matchbälle, um dann ein Spiel später bei Service von Andreeva den siebten Matchball zu verwandeln. Ähnlich spannend ging es bei Jan-Lennard Struff gegen den Amerikaner Brandon Nakashima zu. Nach verlorenem ersten Satz holte der 36-jährige Deutsche die nächsten beiden im Tiebreak. Nach dem Verlust des vierten Durchgangs erneut im Tiebreak wurde das Match wegen einbrechender Dunkelheit vertagt.
21: Jan-Lennard Struff muss sich also noch gedulden.
17: Das war Max Seib mit dem Sport.
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1: Um 4.30 Uhr mit Ronald Lessig. Der Koalitionsausschuss hat sich gestern im Kanzleramt auf Details zu anstehenden Reformen geeinigt. Die Ergebnisse wollen die Parteispitzen am Vormittag vorstellen. Hauptstadtkorrespondentin Bianca Schwarz zu der Frage, was schon bekannt ist.
3: Insgesamt waren alle sehr vorsichtig. Es haben wirklich alle gemeinsam großen Wert darauf gelegt, dass bis zu dieser Pressekonferenz heute um 9 Uhr keine Details verraten werden. Das Einzige, was man weiß, es gibt zwei Einigungen, eine im Bereich Wachstum und Beschäftigung und eine in Sachen Einkommenssteuerreform. Die Bundesregierung steht unter Druck, die Bundesregierung muss liefern. Und dann müssen die ganzen Einigungen aus dem gestrigen Koalitionsgipfel ja auch noch beraten und im Bundestag beschlossen werden. Und da kann es schon noch mal hakelig werden, also das kann auch noch mal dauern.
1: Außenminister Wadephul setzt seine Südamerika-Reise heute in Brasilien fort. In Sao Paulo will der CDU-Politiker an einer Konferenz der deutschen Auslandshandelskammer zu den Chancen des Freihandelsabkommens zwischen der EU und den Mercosur-Ländern teilnehmen. Aus der Nachrichtenredaktion Konstanze Semidek.
4: Am Goethe-Institut in Sao Paulo ist auch ein Treffen des Ministers mit Sprachschülern geplant. Hintergrund ist der Fachkräftemangel in Deutschland. Wadephul will außerdem das Volkswagen-Werk in São Bernardo besichtigen. Am Abend reist der Minister in die Hauptstadt Brasilia weiter. Brasilien gehört zusammen mit Argentinien, Paraguay und Uruguay zu den Mercosur-Staaten, die seit Anfang Mai mit der EU eine große neue Freihandelszone bilden. Das Abkommen soll den Austausch von Waren und Dienstleistungen durch den schrittweisen Abbau von Handelsbarrieren und Zöllen ankurbeln.
1: Der Gerichtshof der Europäischen Union entscheidet heute im Rechtsstreit über eine EU-Wettbewerbsstrafe gegen Google von mehr als 4 Milliarden Euro. Die Europäische Kommission hatte die Buße 2018 verhängt. Die Behörde wacht darüber, dass die Wettbewerbsregeln eingehalten werden. Sie warf dem Internetgiganten vor, das Betriebssystem Android auszunutzen, um die Marktposition seiner Suchmaschine auf unfaire Weise zu festigen. Die ursprüngliche Strafe war nach einer ersten Klage des Konzerns etwas herabgesetzt worden, wogegen Google jedoch erneut Einspruch einlegte. Der Generalbundesanwalt hat erstmals Anklage wegen der gesprengten Nord Stream Pipelines vor knapp 4 Jahren erhoben. Sie richtet sich gegen den mutmaßlichen Drahtzieher. Das hat dessen Anwalt bestätigt. Nach Informationen von ARD, Süddeutscher Zeitung und der Zeit werden dem Ukrainer unter anderem Angriffe auf zivile Infrastruktur, das Herbeiführen einer Sprengstoffexplosion und Kriegsverbrechen vorgeworfen. Das hanseatische Oberlandesgericht in Hamburg muss die Anklage nun prüfen. Das waren die Nachrichten. Das Wetter in Deutschland. Und das sieht wie folgt aus. Tagsüber im Norden und später in der Mitte Schauer, im Süden trocken, 20 bis 30 Grad und am Freitag oft heiter, an den Alpen Gewitter, einzelne Schauer bis 28 Grad und am Samstag im Süden viel Sonne, im Norden Schauerwetter bis 30 Grad. Das waren die Nachrichten.
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17: Wir schauen auf die Straßen und auf aktuelle Unfallsperrungen. Und da haben wir zweimal die A38. Zunächst einmal Halle Richtung Göttingen. Da ist die Fahrbahn zwischen Groß-Wechsungen und Bleicherode nach einem Unfall gesperrt worden. Und noch einmal die A38, diesmal in der Gegenrichtung Göttingen Richtung Halle. Zwischen Querfurt und Schafstedt laufen weiter Bergungsarbeiten bis voraussichtlich 7 Uhr. Und die Fahrbahn ist dort entsprechend gesperrt. Das war's aktuell vom Verkehr. Ihnen eine gute und freie Fahrt.
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17: Und im Studio ist weiter Detlef Karg. Willkommen. Im September ist der Anschlag auf die Nord Stream Pipelines in der Ostsee 4 Jahre her. 2022 wurden bekanntermaßen 3 von 4 Röhren gesprengt. Jetzt hat der Generalbundesanwalt die erste Anklage erhoben. Der damalige ukrainische Soldat Sergei K. soll damals laut Ermittlern das Sabotageteam angeführt haben. Unsere Autoren Anna Klüspies, Jörg Diehl und Manuel Bewarder fassen die aktuelle Recherche zusammen.
8: Es ist das erste Mal, dass ein mutmaßlicher Saboteur der Nord Stream Pipelines angeklagt wird. Dem Ukrainer Sergei K. werden Angriffe auf die zivile Energieinfrastruktur, nach dem Völkerstrafrecht ein Kriegsverbrechen, die Herbeiführung einer Sprengstoffexplosion sowie die Zerstörung von Bauwerken vorgeworfen. Wer ist dieser Mann?

0: Sprengsätze zerstörten damals drei der vier Stränge der Pipelines Nord Stream 1 und Nord Stream 2. Ein maßgeblicher Teil der früheren deutschen Gasversorgung brach unwiederbringlich weg. Anfangs war völlig unklar, wem der Angriff auf die Gaspipelines zuzurechnen war. Unter anderem ein Rechercheteam von ARD, Süddeutscher Zeitung und Die Zeit begab sich auf Spurensuche und rekonstruierte die Route der Segeljacht. In Schweden wurde die Andromeda und ihre Crew damals von einem deutschen Segler, Thorsten Bruns, beobachtet. Nach dem Anschlag erinnerte er sich.
1: Da standen zwei Herren, die waren mit kurzen Haaren, militärisch würde ich sagen, oder so kurze Haare halt, also so ganz kurz. Und eine Dame im Hintergrund, eine brünette Dame.
0: Thorsten Bruns meinte damals zu erkennen, die Besatzung habe eine osteuropäische Sprache gesprochen. Eine ähnliche Beobachtung machte damals auch der Hafenmeister im polnischen Kolberg.
2: Am Nachmittag sind die gekommen und am Morgen haben sie wieder losgemacht. Die Flagge war deutsch und der Akzent war östlich. Das hat mich aufmerksam gemacht und deshalb habe ich den Grenzschutz angerufen.
0: In akribischer Ermittlungsarbeit, auch im Austausch mit polnischen Behörden, gelingt es Bundespolizei und Bundeskriminalamt, den mutmaßlichen Tätern auf die Schliche zu kommen. Es gelingt ihnen, Sergej K. zu identifizieren. Gegen ihn wird im August 2025 ein europäischer Haftbefehl erlassen. Nur drei Tage später wird er in Italien festgenommen und anschließend nach Deutschland ausgeliefert. Hier muss er sich nun bald vor Gericht verantworten. Die Beweislast gegen ihn soll nach Informationen von ARD, SZ und Zeit erdrückend sein. Unter anderem soll er sich in abgehörten Telefonaten aus der Auslieferungshaft heraus selbst belastet haben. Die wichtige und politisch brisante Frage, was die ukrainische Staatsführung über den Anschlag wusste, ob sie ihn gar befohlen hat, ist aber bis heute offen. Der ukrainische Präsident Volodymyr Zelensky hat in der Vergangenheit immer wieder dementiert, dass sein Land involviert war.
3: Die Ukraine war das nicht. Das wird nur behauptet, um die Hilfen an uns zu verlangsamen.
0: Sergej K. äußert sich auf Anfrage nicht zur Erhebung der Anklage gegen ihn. Offenbar streitet er aber nicht ab, in die Anschläge involviert zu sein. In der Vergangenheit hatten seine Anwälte argumentiert, dass für ihn eine funktionelle Immunität gelten müsse, weil die Pipelines im Verteidigungskrieg gegen Russland ein legitimes militärisches Ziel seien und er als Soldat gehandelt habe. Die deutschen Ermittler hatten gehofft, einen weiteren Tatverdächtigen vor Gericht bringen zu können, den Ukrainer Volodymyr Schuralew. Er soll als Taucher ebenfalls am Anschlag auf die Nord Stream Pipelines beteiligt gewesen sein. Auch gegen ihn liegt ein europäischer Haftbefehl vor. Vergangenes Jahr wurde er in Polen festgenommen, doch ein Gericht verweigerte die Auslieferung. Im polnischen Fernsehen sagte er damals:
4: Ich habe in Deutschland kein Verbrechen begangen und ich habe Nord Stream nicht gesprengt.
0: Und so endet die Reise der Segeljacht Andromeda vorerst nur für ein Besatzungsmitglied vor Gericht. Der Prozess gegen Sergej K. soll im Herbst in Hamburg beginnen.
5: Soweit dieser Bericht von Anna Klüspies.
6: Wirtschaft.
5: Die deutsche Stahlindustrie befindet sich ja schon seit längerem in der Krise. Hohe Energiekosten, wachsende Konkurrenz machen es den Unternehmen schwer. Hinzu kommen ja die US-Zölle auf europäischen Stahl, die jetzt in Kraft getreten sind. Trotzdem glänzten Stahlaktien zuletzt mit steigenden Kursen, unter anderem auch die Salzgitter-Aktie. Wie passt das zusammen? Mehr dazu von Stefan Wolf.
7: Hohe Verluste, Personalabbau, wenige Aufträge. Die deutsche Stahlindustrie sticht nicht gerade mit guten Nachrichten hervor. Ganz im Gegenteil, durchläuft die Branche eine tiefe Krise. Europas Industrie braucht zwar sehr viel Stahl, doch kommt dieser mehr und mehr aus dem Ausland. Warum, weiß Martin Brückner vom Rohstoffportal Madflex.
8: Schlichtweg, weil er billiger ist, das ist der erste Punkt. Und schlichtweg, weil die Energiekosten im Ausland, insbesondere im asiatischen Ausland, eben deutlich niedriger sind. Das können bis zu 50% sein.
7: Ein klares Argument für ausländischen Stahl, zumal die Unternehmen zusätzlich ein weiteres Projekt verfolgen, nämlich den Umbau hin zu grüner, also nachhaltiger Stahlerzeugung, was die Produkte erst einmal teurer, also weniger wettbewerbsfähig macht. Sich andere Märkte zu suchen, erscheint da wenig sinnvoll, zumal einer der wichtigsten Abnehmer, die USA, erneut die Zollschrauben angezogen haben. Je nach Warenkategorie fallen ab heute Zusatzzölle zwischen 15% und 50% an. Für die Unternehmen wird es nun noch schwerer, seriös zu kalkulieren. Denn bei der Maßnahme geht es nicht mehr nur um Stahl.
9: Sie richtet sich aber auch nicht mehr gegen den Metallanteil, sondern gegen den Warenwert. Und das ist natürlich für die Unternehmen eine erneute Anpassung der Bedingungen.
7: Sagt Askani Redi von der Plutos Vermögensverwaltung. auch wenn die Europäische Union ebenfalls Zölle gegen

0: billige Stahlimporte eingeführt hat, sind die US-Zölle also ein herber Schlag für die Branche. Und trotzdem sind die Kurse der Stahlkocher an der Börse durchaus gefragt. Papiere von Salzgitter oder Thyssen legten in den vergangenen 3 Monaten zweistellig zu.
1: Der Erfolg hat aktuell verschiedene Eltern,
0: sagt Askani Redi.
1: Denn es ist zum einen die Diskussion um den vergünstigten Industriestrompreis. Es ist sicherlich auch, dass die Kapazitäten mittlerweile sehr gut der Nachfrage angepasst worden sind. Und ja, insgesamt man ja die nächsten Jahre schon mit stabiler Nachfrage rechnen kann.
0: Die Unternehmen sind also schon schlanker geworden, auch auf Kosten von Beschäftigung. Außerdem orientieren sich viele Anbieter um, spezialisieren sich, zum Beispiel auf Rüstung. Die Rettung ist das nicht, urteilt Martin Brückner.
2: Also diese Spezialstähle, damit kann man viel mehr Geld verdienen, teilweise das 5- bis 7-fache im Vergleich zu so normalen 0815 Autostählen. Und insofern kann es natürlich auf der Ergebnisseite sich positiv auswirken oder wirkt es sich auch schon aus, aber von den Mengen her sicherlich nicht.
0: Die Probleme bleiben also bestehen, die Stahlindustrie eine Baustelle, weshalb zum Beispiel Thyssen seit einiger Zeit versucht, das Stahlgeschäft ganz zu verkaufen und damit ein Drittel des gesamten Konzernumsatzes. Der ist allerdings verlustreich.
1: Natürlich ist das alles am Ende nicht befriedigend,
0: sagt Askani Redi. Doch die Börse neigt gern auch mal dazu, nach einem Strohhalm zu greifen.
3: Soweit Stefan Wolf, und wir bleiben noch ein wenig bei der Ökonomie, aber aus Sicht von Verbrauchern. Und zwar könnte es eine gute Nachricht sein, von denen gibt es ja nicht so viele. Der Wirtschaftsausschuss des Bundesrates hat offenbar den Weg freigemacht für staatlich festgelegte Preisdeckel bei Benzin und Diesel. Das berichtet zumindest die Rheinische Post heute. Und wenn der Bundesrat in seiner nächsten Sitzung am 10. Juli diesem Vorschlag folgt, dann erhöht sich natürlich der Druck auf die Bundesregierung für die Einführung eines Preisdeckels an den Tankstellen, so wie es etwa Luxemburg vormacht, wo der Sprit ja schon seit langem wesentlich billiger ist als in Deutschland. Wir kommen zu einer ganz anderen Flüssigkeit, K.O.-Tropfen. Heimlich in den Drink geschüttete Substanzen, die Menschen wehrlos und gefügig machen sollen. Davon haben wir schon oft gehört. Mittlerweile ist das ja auch ein Straftatbestand. Kein neues Phänomen, aber Datenforschung, darüber gibt es wenig. Charlotte Förster von der TU Chemnitz befragt seit langem Betroffene. Do not knock me out heißt ihr Projekt, und mein Kollege Ralf Erden vom Westdeutschen Rundfunk hat mit ihr gesprochen und sie als erstes gefragt, was sie von den Betroffenen wissen will.
4: Also erstmal vielleicht von vorne weg. Also der Begriff der K.O.-Tropfen ist ja eigentlich auch so ein bisschen irreführend, weil die Wirkung auch je nach Substanz natürlich unterschiedlich sein kann. Die kann aufputschend, wesenverändernd, ja, aber auch zum Beispiel handlungsunfähig machen. Also das ist sehr unterschiedlich, was wir eben auch in unserer Umfrage abfragen, also was die Personen zum Beispiel für Symptome wahrgenommen haben.
5: Symptome
4: und
5: zum Beispiel?
4: Uns geht es jetzt. Genau, also zum Beispiel eben die den Kontrollverlust über den Körper, sich nicht lernen können. Also da gibt es eine ganze Reihe von unterschiedlichen Symptomen. Und das Problem ist aber eben, dass es, obwohl sozusagen das Problem jetzt eigentlich nicht sehr neu ist, dass es im Prinzip bisher dazu eben kaum Daten gibt. Und das war im Prinzip auch meine Motivation, diese Studie zu machen, zu sagen, okay, es kann ja nicht sein, dass offensichtlich so viele Geschichten über K.O.-Tropfen gibt, wie wir ja mittlerweile wissen, auch in den unterschiedlichen Kontexten. Wir reden ja hier nicht nur über den Partybereich, sondern eben zum Beispiel auch über den häuslichen Bereich, ne, wo sozusagen zum Beispiel Partner ihre Partnerinnen über lange Zeit mit solchen Substanzen eben betäubt haben und dann ja auch vergewaltigt haben. Da wissen wir ja mittlerweile, dass es mehr als einen Fall gibt und auch Fälle in Deutschland gibt. Und es geht im Prinzip darum, dass wir versuchen, mit unserer Studie eben zu diesen Erfahrungen und Umgang mit K.O.-Tropfen, aber auch Bekanntheit, also wir fragen zum Beispiel auch ab, wie viel die Leute über das Thema wissen, eben mehr Systematik in diesem Bereich zu bekommen.
5: Ich brauche auch noch ein bisschen mehr Systematik, denn ich habe jetzt gelernt, in diesem sehr unüberschaubaren Feld an Substanzen, geht es Ihnen vor allen Dingen um die, die vielleicht auch bisher nicht richtig in den Blick genommen worden sind? Sie befragen anonym Betroffene aus Deutschland, Österreich und der Schweiz. Und ich habe jetzt gerade schon gelernt, und das ist ganz wichtig festzuhalten systematisch, dass die Symptome abgefragt werden. Aber Sie haben schon mitgenannt, und das sollten wir nochmal vertiefen, dass es eben nicht der Partybereich ist. Das heißt, Sie fragen auch Situationen ab.
4: Genau, also ich meine, wir können natürlich jetzt wenig zu den konkreten Substanzen sagen, ne? Also das kann ja im Prinzip dann nur die Toxikologie. Aber wir können im Prinzip erfragen, wann, also sozusagen, ob die Personen schon mal einen solchen Verdacht hatten, in welchem Kontext das vorgekommen ist, wie die Personen damit umgegangen sind. Also sind die zum Beispiel zur Polizei gegangen, sind sie ins Krankenhaus gegangen oder zu einem anderen sozusagen medizinischen Anlaufstelle. Wurde eine Probe genommen? Wurde die im Prinzip rechtsmedizinisch bestätigt? Wurde dieser Fall strafverfolgt? Ne? Das sind so Sachen, die uns interessieren, weil wir damit dann natürlich auch eben nicht nur, es geht ja nicht nur um die Anzahl von solchen Verdachtsfällen, sondern auch, wie dann damit umgegangen wurde. Wurden diese Fälle verfolgt? Wurden die sozusagen registriert? Und da sehen wir halt, da ist ein unheimlich großer Gap. Wir sehen halt, wir hatten in unserer Studie, wir haben mittlerweile mehr als 3000 Personen teilgenommen. Wir haben jetzt einen Datensatz für Deutschland von, also einen vorläufigen Datensatz sozusagen für Deutschland von 1802 Personen ausgewertet. In diesem Datensatz hatten wir 725 Verdachtsfälle und nur 23 davon haben angegeben, dass ihr Fall strafrechtlich verfolgt wurde.
5: Obwohl die Strafbarkeit sich jetzt erhöht hat.
4: Ja, das Problem ist mit der Strafbarkeit und Erhöhung, dafür muss ich sie erstmal nachweisen. Die sozusagen Barrieren aber oder die Hindernisse, um so eine Substanz nachzuweisen, die sind nicht ganz ohne. Und da geht die Gesetzgebung aber im Moment eher nicht dran. Das heißt, das Problem ist, wir müssen erstmal diese Substanz nachweisen können oder bevor wir überhaupt zu diesem Schritt der Strafverfolgung kommen. Und da ist einfach das Problem, da braucht es sehr viel Ausbildung, weil wir haben im Prinzip ein sehr kurzes Zeitfenster, in dem die Betroffenen sozusagen ins Krankenhaus gehen müssen, in dem eine Urin- und Blutprobe genommen wird, damit man diese Substanz nachweisen kann. Und das ist im Moment die größte Challenge.
5: Also zeichnet sich ab, denn Ihre Befragung läuft ja noch, man kann noch teilnehmen, es zeichnet sich ab, dass die Ergebnisse ein Appell werden an die zuständigen Stellen, an die Politik, mehr zu tun auf diesem wichtigen Feld, gerade weil es so gefährlich ist.
4: Genau. Also wir versuchen auch schon so ein bisschen, wir arbeiten auch so mit Collapse-Post bei Instagram zum Beispiel mit der polizeilichen Kriminalprävention des Bundes und der Länder. Zusammen hatten wir jetzt einen Post, wo wir auch versuchen, auf die Studien natürlich aufmerksam zu machen, aber auch schon so ein bisschen Aufklärungs- und Präventionsarbeit zu leisten. Also wir haben einen Instagram-Account, der heißt Do Not Knock Me Out. Und da findet man auch ganz viele Informationen zu unserer Studie und eben auch zum Beispiel zum Thema Aufklärung und Sensibilisierung.
5: Können Sie denn aus dieser quantitativen Befragung so etwas ableiten wie einen Leitfaden, wie ich mich verhalte, damit ich nicht Opfer werde?
4: Ja, also im Prinzip gibt es diesen Leitfaden auch von der Polizei. Also was eben wichtig ist, möglichst schnell ins Krankenhaus zu gehen, möglichst schnell die Polizei zu verständigen.
5: Dann bin ich ja schon Opfer geworden.
4: Genau, also wir reden jetzt in dem Fall, um das nachzuweisen. Ne? Das Problem ist, wenn wir jetzt über Prävention reden, dann ist es eine Art von Victim Blaming, weil wir im Prinzip darüber sprechen, wie Personen sich davor schützen, statt darüber zu sprechen, wie im Prinzip auch diese Taten institutionell vereitelt werden könnten. Und das ist so ein bisschen das Problem. Natürlich gibt es die gängigen Ratgeber, sein Getränk sozusagen nicht irgendwo stehen lassen, nur mit Leuten feiern gehen, denen man vertraut. Im häuslichen Bereich ist es aber dann wiederum schwierig. Man möchte die Person ja auch nicht wahnsinnig machen. Also ich meine, das sind jetzt nicht Tausende von Fällen, zumindest im häuslichen Bereich, zumindest können wir das hoffen. Das heißt, man muss ja auch immer die Kirche im Dorf lassen. Aber es ist halt einfach wichtig, dass wir hier Awareness bekommen, wenn ich natürlich rausgehe und ich sehe, dass es einer Person nicht gut geht, sei es von Alkohol oder von was anderem, dann sollte ich mich um diese Person kümmern. Und wenn diese Person in einem Zustand ist, der sehr grenzwertig ist, dann sollte ich auch sozusagen medizinisches Personal dazu holen. Das trifft aber bei zu viel Alkohol ja genauso zu. Ne? Also diese Grenzen sind natürlich einfach sehr schwammig, aber es ist einfach sehr wichtig, auf sein Umfeld auch einfach zu achten und zu merken, wenn es jemand nicht gut geht.
5: Ah, ich bin bei dem Stichwort Victim Blaming nochmal hängen geblieben, denn Sie haben jetzt klar gesagt, Präventionsaufklärung ist wichtig, Sensibilisierung ist wichtig, aber man muss den Finger auch auf die Täter legen und dann geht es auch darum, dass die, die den Verdacht haben, dass sie Opfer geworden sind, mutig sagen, ich gehe dem nach, ich versuche diese Stoffe in mir nachweisen zu lassen, damit am Ende diejenigen, die das tun, auch gefasst werden können. Das wäre das Ziel.
4: Genau, das ist extrem wichtig. Also wenn ich so einen Verdachtsfall habe, immer mich an die Polizei und an das sozusagen ins Krankenhaus melden. Am besten nicht, also das sind auch so die Tipps der Polizei, nicht duschen gehen, möglichst nicht auf Toilette gehen, weil man kann ja im Urin diese Substanzen häufig nachweisen. Und so länger die natürlich, also ne, wenn man, ne, solange das im Körper ist, kann ich das an dieser Probe auch nachweisen. Das heißt, wenn man jetzt so einen Verdacht hat, man wacht auf und hat so einen Verdacht, am besten nicht auf Toilette gehen. Weil man braucht diese Urin- und die Blutprobe. Und die Urinprobe ist natürlich am aussagekräftigsten, so länger die im Körper war.
5: So kann man handeln. Sie wollten noch was hinzufügen?
4: Genau, also da gibt es auch meistens bei der Polizei gibt es da sehr gute Handlungstipps, wie man vorgehen kann in solchen Fällen. Und wie gesagt, natürlich, wenn man zum Beispiel in der Bar eben sieht, das Gefühl hat, da ist irgendwas komisch, hingehen, fragen, ne, notfalls einen Rettungsdienst rufen, weil dann bringt man die Person ja auch aus der Situation raus. Ne, also häufig haben wir ja, oder häufig ist jetzt ein übertriebenes Wort, weil wir haben ja keine Daten, aber eine sozusagen in Verbindung stehende Straftat ist ja eben häufig sexualisierte Gewalt, Vergewaltigung. Und wenn ich jetzt zum Beispiel eine Person in der Bar halte, wo ich diesen Verdacht habe und ich rufe den Rettungsdienst, dann nehme ich diese Person ja aus der Situation raus. Mhm. Das heißt, dann bleibt es hoffentlich bei der Straftat der Verabreichung der K.O.-Tropfen. Ja. Und es kommt nicht noch eine weitere dazu. Also einfach aufmerksam bleiben.
3: Sagt Charlotte Förster von der TU Chemnitz im Gespräch über K.O.-Tropfen mit meinem WDR-Kollegen Ralf Erdenberger.
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3: Sechs Männer verkleidet als Indianer, Bauarbeiter, Rocker, Cowboy und Soldat. Und vorne einer als Polizist. Vielen ist diese Kombo vielleicht noch bekannt von der Fußball-WM 1994. Village People. Sie sangen mit der deutschen Nationalmannschaft. Ihr Leadsänger Victor Willis ist nun im Alter von 74 Jahren gestorben. Ein Nachruf von Anne Schneider.
7: Mit YMCA hat Victor Willis einen Song geschrieben, der heute auf ganz unterschiedlichen Bühnen läuft, von der Pride-Parade bis zum Wahlkampf. Geschrieben hat er ihn Ende der 70er Jahre als Teil eines Disco-Projekts, das eigentlich vor allem Spaß machen sollte. Doch der Song bekam schnell ein Eigenleben. Für viele wurde er zur queeren Hymne. Willis konnte damit leben, auch wenn er immer wieder betont hat, dass er den Song so nicht gemeint hatte.
8: Das steht so nicht in meinem Text.
7: Das hat er oft gesagt und noch vor einem Jahr in einem Interview klargemacht, wie er sein Publikum selbst sieht.
8: Etwa 10% unseres Publikums kommen aus der schwulen Community. Rund 60% sind heterosexuelle Frauen.
7: Gleichzeitig hat er akzeptiert, dass seine Musik am Ende den Menschen gehört, die sie hören oder spielen. Victor Willis war nie nur der Sänger. Er hat die Village People geprägt als Stimme, als Songwriter und als jemand, der aus einer schrägen Kostümidee eine erfolgreiche Band gemacht hat. YMCA, Macho Man, In the Navy, diese Hits gehen maßgeblich auf ihn zurück. Und gerade YMCA hat in den letzten Jahren noch einmal ein eigenes Kapitel bekommen. Donald Trump nutzte den Song regelmäßig bei Wahlkampfauftritten. Andere Künstler gingen dagegen vor, Willis nicht. Seine Begründung, Musik soll verbinden, das kam nicht überall gut an.
8: Tausende schreiben auf Facebook, wir hören eure Musik nicht mehr.
7: Vor allem für viele Fans, die den Song als queere Hymne sehen, war das schwer nachzuvollziehen. Willis blieb trotzdem bei seiner Linie. Seine Band trat sogar bei einem Inauguration-Event für Trump auf und Willis rief nach der Wahl zur Einheit auf.
8: Wir wollen die Leute zusammenbringen, auch wenn man ihn nicht gewählt hat. Ich bin Demokrat, wir haben verloren, jetzt müssen alle hinter ihm stehen.
7: Willis' eigener Weg war alles andere als geradlinig. 1980 verließ er die Village People auf dem Höhepunkt ihres Erfolgs. Danach folgten schwierige Jahre, auch mit Drogenproblemen. Er kam zurück, stand wieder auf der Bühne und war seit 2017 wieder Leadsänger der Band. In der Zeit ohne ihn konnten die Village People nicht mehr an ihre großen Erfolge anknüpfen. Die entscheidende Phase, die war mit ihm. Privat war Victor Willis seit 2007 mit der Anwältin Karen Huff Willis verheiratet, die ihn auch in schwierigen Zeiten begleitet hat. Kinder hatte er nicht.
3: Ein Nachruf war das auf den Sänger der Gruppe YMCA von Anne Schneider.
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3: In Deutschland kommen derzeit immer weniger Kinder zur Welt. Laut dem Statistischen Bundesamt wurden im vergangenen Jahr etwas mehr als 654.000 Babys geboren. Das ist der niedrigste Stand seit 1945. Im Schnitt hat jede Frau damit 1,32 Kinder zur Welt gebracht. Unser Gastautor heute ist Harald Likus, Politikredakteur bei der Braunschweiger Zeitung. Für ihn ist die niedrige Geburtenrate ein hochpolitisches Thema. Sie bergen viel Stoff für weiteren Generationenzwist.
9: Hui, bei dem Thema wird scharf geschossen. Wer auf der Website seines Vertrauens den Bericht übers Absacken der Geburtenrate in Deutschland liest, sollte sich auch die Leserkommentare anschauen. Da mokieren sich Ältere über den Egoismus der Jüngeren, der nämlich das Hindernis sei in puncto Fortpflanzung. Und da beschweren sich die Jüngeren über Kinderfeindlichkeit und Kostenexplosionen. Auffällig ist, fast alle Kommentare sind giftig. Das Thema Geburtenrate scheint ein echter Schmerzpunkt zwischen den Generationen zu sein. Und es stimmt ja auch. Generationengerechtigkeit ist nicht nur in Sachen Rentensystem, sondern auch mit Blick auf politische Repräsentanz ein Riesenthema. Fest steht aber auch, herbeizetern lassen sich Kinder nicht. Immerhin können eine familienfreundliche Politik und ein familienfreundliches Klima, zu dem übrigens alle etwas beizutragen hätten, zumindest die Voraussetzung schaffen für einen Wiederanstieg der Geburtenrate. Und sowieso gilt es, neu und konstruktiv darüber nachzudenken, mit welchen sozialen und technischen Mitteln eine überalterte Gesellschaft möglichst gut zurechtkommen kann. Wir werden darauf angewiesen sein.
3: Ein Kommentar war das von Harald Likus von der Braunschweiger Zeitung. Die Medien beschäftigt noch ein weiteres Thema. Am Wochenende findet in Erfurt der Bundesparteitag der AfD statt. Organisationen und auch Parteien haben zu Demonstrationen und sogar Blockaden aufgerufen. Die Frankfurter Rundschau findet das gerechtfertigt.
10: Dass faschistische Kräfte in Deutschland an Einfluss gewinnen, ist kein akzeptabler Zustand. Deswegen ist Protest dagegen eine demokratische Pflicht. Das gilt auch an diesem Wochenende, wenn sich die extrem rechte AfD in Erfurt trifft. Wann, wenn nicht in dieser Situation, erst recht in Deutschland, ist ziviler Widerstand angebracht und erforderlich. Demokratische Rechte kann es nur in den Grenzen eines Grundkonsenses geben. Rechtsextremismus und Faschismus stehen außerhalb davon. Deshalb ist es auch kein Widerspruch, sich ihnen wortwörtlich in den Weg zu stellen und Rechten einen Platz im politischen Diskurs oder einer Stadt zu verwehren.
3: Die Taz sieht das anders und sagt, demonstrieren ja, blockieren nein.
10: Die angekündigten Blockaden des AfD-Parteitags werden ihr nicht schaden, sondern nützen. Denn sie ermöglichen ihr, sich ausnahmsweise mit einer gewissen Plausibilität als Opfer darzustellen. Solange die AfD nicht verboten ist, darf sie Parteitage abhalten. Deshalb ist die Polizei verpflichtet, gegen rechtswidrige Blockaden vorzugehen. Ausgerechnet die AfD will sich dann als Kämpferin gegen politische Gewalt und Extremismus gerieren. Für viele Linke klingt das wie Hohn. Aber ein erheblicher Teil der Gesellschaft scheint sich dann nicht so sicher zu sein, wie Umfragewerte und Wahlergebnisse zeigen. Diese Menschen werden es für intolerant halten, Andersdenkende zu hindern, ihr Versammlungsrecht wahrzunehmen.
3: Das waren unsere Standpunkte heute, zusammengestellt von Constanze Semidey. Und jetzt gibt's hier gleich die Nachrichten um 5 und dann geht's noch ein wenig weiter hier in der ARD-Infonacht bis 6 Uhr.

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1: Um 5 Uhr mit Ronald Lessig. Die Spitzen der Regierungsparteien haben sich bei ihrem Koalitionsausschuss auf ein umfassendes Reformpaket verständigt. Die konkreten Ergebnisse sollen im Laufe des Vormittags vorgestellt werden. Aus der Nachrichtenredaktion Sebastian Ottowitz.
2: Worauf sich Union und SPD inhaltlich genau geeinigt haben, dazu wurde noch nichts bekannt. Klar ist aber schon, dass es um die Reform der Einkommensteuer sowie um die Bereiche Rente, Arbeitsmarkt, Wachstum und Bürokratieabbau geht. Insgesamt 8 Stunden hatte der Ausschuss gestern getagt. Bundeskanzler Merz hatte vorab erklärt, er erwarte einen großen Sprung nach vorn. Umstritten war vor den Beratungen etwa, wie die Einkommensteuerreform gegenfinanziert wird oder ob es eine Umstellung von einer täglichen auf eine wöchentliche Höchstarbeitszeit geben soll.
1: Russland hat erneut eine heftige Angriffswelle auf mehrere Städte in der Ukraine geflogen. Aus der Hauptstadt Kiew wurden am Abend und in der Nacht Explosionen gemeldet. Mindestens ein Mensch sei getötet worden, 11 weitere wurden verletzt. Auch in anderen Städten wie Saporischschja, Sumy und Charkiw gab es Berichten zufolge Luftalarm und Explosionen. Informationen zu möglichen Opfern oder Schäden gab es zunächst nicht. Der ukrainische Präsident Selenskyj hatte gestern unter Berufung auf Geheimdienstinformationen bereits vor einem massiven Angriff gewarnt. Heute nimmt das Bundeskompetenzzentrum für die Bergung von Munition in der Nord- und Ostsee die Arbeit auf. Zum Start kommt Bundesumweltminister Schneider in den Hafen von Rostock. Nach Schätzungen liegen bis zu 1,6 Millionen Tonnen Munition aus dem Zweiten Weltkrieg auf dem Meeresgrund der deutschen Nord- und Ostsee, teilweise nur wenige Kilometer von den Stränden entfernt. Bei der Fußball-Weltmeisterschaft haben die USA durch ein 2:0 gegen Bosnien-Herzegowina das Achtelfinale erreicht. Und auch Belgien ist weiter, nach Verlängerung stand es gegen den Senegal 3:2. Aus dem ARD-WM-Team Hendrik Lückhoff.
3: Belgien stellte das Spiel gleich zweimal auf den Kopf. Über weite Strecken war der Senegal das bessere Team und führte auch verdient mit 2:0, ehe Belgien mit einem Doppelschlag kurz vor Schluss die Verlängerung erzwang. Dort schlugen die Europäer wieder in den letzten Minuten zu. Kapitän Tielemans verwandelte einen Elfmeter in der Nachspielzeit und führte sein Team damit ins Achtelfinale. Da steht auch England nach einem hart erkämpften 2:1-Sieg gegen den Kongo. Nach Rückstand dauerte es lange, ehe Topstürmer Harry Kane die Partie mit 2 Toren drehte.
1: Das waren die Nachrichten. Das Wetter in Deutschland. Tagsüber im Norden und in der Mitte gebietsweise Schauer, im Süden trocken bei 20 bis 30 Grad. Am Freitag oft heiter, im Nordosten einzelne Schauer, 19 bis 28 Grad. Und am Samstag im Süden sonnig, im Norden Schauerwetter, bis 30 Grad. Es ist 5:03 Uhr.
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4: Die A2 Hannover Richtung Berlin ist zwischen Irxleben und Kreuz Magdeburg wegen Fahrbahnschäden gesperrt. Noch einmal, die A2 Hannover Richtung Berlin ist zwischen Ziesar und Wollin wegen Straßenschäden gesperrt. Die A11 Kreuz Uckermark-Stettin ist zwischen Penkun und Grenzübergang Pomellen wegen Bauarbeiten bis ca. 20 Uhr in beiden Richtungen gesperrt. Die A14 Magdeburg Richtung Schwerin ist zwischen Kreuz Magdeburg und Dahlen-Warsleben wegen Fahrbahnschäden gesperrt. Die A38 Göttingen Richtung Halle ist zwischen Querfurt und Schafstedt wegen Bergungsarbeiten bis 7 Uhr gesperrt. Und A71 Suhl Richtung Schweinfurt. Der Tunnel Bergbock und der Tunnel Hochwald sind wegen einer Nachtbaustelle noch bis ca. 6 Uhr gesperrt. Soweit der Verkehr. Ihnen eine gute und freie Fahrt.
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4: Und die kommt wie immer vom Norddeutschen Rundfunk in Hamburg, heute mit Detlef Karg im Studio. Guten Morgen. War das jetzt die Nacht der Reformen gestern, nachdem der Herbst der Reformen ja bis in den Sommer gerutscht ist? Der Koalitionsgipfel im Kanzleramt ging vor Mitternacht zu Ende. Das könnte ein gutes Zeichen der Einigung sein. Details gibt es in wenigen Stunden gegen 9 Uhr in Berlin. Ich habe Darüber in der ARD-Infonacht mit meiner Kollegin Bianca Schwarz aus unserem Hauptstadtstudio gesprochen, die den gestrigen Abend im Kanzleramt verfolgt hat. Und meine erste Frage an Sie war, ob etwas über die ersten Resultate bekannt geworden ist.
5: Naja, es ist tatsächlich wirklich nichts nach außen gedrungen und das kann ja auch ein Zeichen sein. Ne? Also es waren insgesamt wirklich alle sehr vorsichtig. Es haben alle gemeinsam großen Wert drauf gelegt, dass bis zu dieser Pressekonferenz heute um 9 Uhr keine Details verraten werden. Das Einzige war, man hat sich auf zwei Dinge geeinigt, einmal im Bereich Wachstum und Beschäftigung, einmal in Sachen Einkommenssteuerreform, aber ohne weitere Details.
4: Da hält man ja wirklich dicht. Die Details sollen also gegen 9 Uhr in Berlin vorgestellt werden. Erwarten Sie Überraschungen? Was werden wir präsentiert bekommen?
5: Naja, also zwei große Ziele haben CDU, CSU und SPD ja schon in ihrem Koalitionsvertrag festgehalten. Und zwar kleine und mittlere Einkommen sollen entlastet und die Arbeitszeit flexibler werden. Bei allem, was wir jetzt hier in Berlin gehört haben, waren das auch wichtige Punkte bei den Gesprächen gestern. Und diese beiden Punkte, die greifen natürlich die DNA der jeweiligen Partei an. Die SPD, die hängt am 8-Stunden-Tag. Das ist eine der ältesten Forderungen der Arbeiterbewegung. An der 40-Stunden-Woche als Höchstarbeitszeit soll zwar nicht gerüttelt werden, aber eben an diesen 8 Stunden pro Tag. Und sollte es da einen Kompromiss geben, dann war das für die SPD sicherlich kein leichter Gang. Und bei der Union wird es schwierig bei der Frage, wie will man denn diese Steuerentlastungen für kleine und mittlere Einkommen gegenfinanzieren? Eine mögliche Kompromisslinie könnte die sogenannte Reichensteuer sein. Das ist der höchste Steuersatz, den es in Deutschland gibt. Der gilt für unverheiratete Menschen so ungefähr ab 280.000 Euro Einkommen. Und da hat die Union in der Vergangenheit mal schwach signalisiert, dass man reden könnte über die Reichensteuer. Also darüber, sie anzuheben oder aber die Bemessungsgrenze zu senken. Und das wiederum wäre für die CDU, CSU auch nicht so einfach. Aber ganz ehrlich, ich orakel gerade rum, um es genau zu wissen, müssen wir diese Pressekonferenz um 9 Uhr abwarten.
4: Das werden wir tun. Eine Einigung gab es ja auch noch vor Mitternacht. Das heißt, kein ewig langes Sitzen mit 2-3 Stunden Schlaf bis in den nächsten Morgen. Das haben wir alles auch schon erlebt bei Koalitionstreffen. Das war schneller als erwartet. Ist das also ein gutes Signal?
5: Ich glaube ganz ehrlich, das war auch so ein bisschen Erwartungsmanagement. Also lieber mal sagen, das kann dauern und dann freuen sich natürlich alle, wenn es doch ein bisschen schneller geht. Die Gespräche waren ja angekündigt bis Freitag inklusive. Aber die Bundesregierung steht unter Druck. Wir erinnern uns, dass Bundeskanzler Merz schon kurz nach der Bundestagswahl letztes Jahr vom Herbst der Reformen gesprochen hat. Da ist jetzt der Sommer der Reformen draus geworden und deswegen die Bundesregierung muss liefern.
4: Sie sagen es selber, die Bundesregierung ist unter Druck, hat aber auch den Druck selber erhöht, sich selber unter Handlungszwang gesetzt, natürlich auch mit Blick auf die Umfragewerte und die Landtagswahlen. Ist das nun der große Wurf, der der Koalition weiter nützt? Schon bei der Rente hat man ja durchaus positive Rückmeldungen erhalten nach der Arbeit der Rentenkommission. Wie schätzen Sie das ein?
5: Ja, um das insgesamt einzuschätzen, das ist jetzt gerade schwierig zu sagen, ohne die Details zu kennen. Ne? Zumindest an einer Stelle hat die Bundesregierung auch versucht, die Hoffnungen wieder ein bisschen nach unten zu senken. Und das ist eben bei der Steuerreform. Das sollte ja so eine richtig große Steuerreform werden, aber sich darauf zu einigen, das war anscheinend schwierig. Und es gab in den letzten Tagen Anzeichen, dass das eine etwas schmalere Variante von diesem großen Plan werden könnte. Aber das kann sich gestern bei diesem Treffen alles nochmal geändert haben. Also mal sehen, was wir da dann am Ende wirklich erfahren.
4: Das war jetzt der Koalitionsausschuss, aber das ist ja noch kein Regierungsbeschluss. Wir haben noch keine Kabinettseinigung und auch noch keine erfolgte Abstimmung im Bundestag. Wie sind die nächsten Schritte?
5: Ja, Sie haben es ja gerade schon aufgezählt. Einigungen müssen in Gesetze überführt werden. Die müssen dann im Bundestag beraten und beschlossen werden, gehen eventuell auch nochmal an den Bundesrat. Naja, und da kann es auf dem Weg schon nochmal hakelig werden. Das ist ja zum Beispiel in Sachen Gesundheit und Pflege so ein bisschen passiert. Es gab einen Vorschlag von CDU-Gesundheitsministerin Nina Wagen. Da ist jetzt aber die Verabschiedung von der Tagesordnung des Bundestags genommen worden. Anscheinend gibt es da doch nochmal Gesprächsbedarf. Und bei allem, was wir jetzt aus dem Koalitionsausschuss gestern erfahren haben, das sind halt die Details entscheidend, die wir dann am Vormittag erfahren werden.
4: Sagt meine Kollegin Bianca Schwarz aus dem ARD Hauptstadtstudio. Nun gibt es offensichtlich eine Einigung. Die Details später. Aber wie sehen das die Wirtschaftsverbände? Wie werden sie danach reagieren? Das wird durchaus mit Spannung erwartet, denn ohne eine funktionierende Wirtschaft gibt es ja auch keinen Staat, der unter anderem zahlreiche Wohltaten für die Bürger mit Einnahmen bezahlen kann. Was die Wirtschaft von der Regierung erwartet, darüber hat meine NDR-Kollegin Nina Zimmermann mit Helena Melnikow gesprochen. Sie ist Hauptgeschäftsführerin der Deutschen Industrie- und Handelskammer. Und die erste Frage an sie war, was die Koalition aus Sicht der Unternehmen auf keinen Fall beschließen sollte.
6: Also eine Steuererhöhung wäre heute der Super-GAU. Das heißt zum Beispiel, die ganzen Überlegungen über eine Anhebung des Spitzensteuersatzes oder die sogenannte Reichensteuer, das trifft vor allem Personenunternehmen. Das bedeutet, ich habe dann die Personenunternehmen im Handel, in Familienunternehmen, die industriellen Zulieferer. Das ist das Rückgrat unserer Wirtschaft, die ohnehin schon seit Jahren belastet sind. Das sind genau diejenigen, die noch investieren, die ausbilden und die vor Ort ganz konkret Verantwortung übernehmen, auch Arbeitsplätze bis heute sichern und schaffen, wenn es gut läuft. Und denen jetzt noch eine Belastung aufzudrücken, das wäre komplett kontraproduktiv.
5: Wir haben gesagt, das wäre sogar der GAU. Wo soll denn der Staat dann ansetzen, um Milliardenlöcher zu schließen? Weil eine Erhöhung der Mehrwertsteuer wollen Sie ja auch ausschließen.
6: Eine höhere Mehrwertsteuer ist genauso der falsche Weg. Man muss ja mal schauen, das gesamte Steueraufkommen liegt in diesem Jahr bei rund 990 Milliarden Euro. Das hat sich in den vergangenen 20 Jahren verdoppelt. Die Antwort auf unsere Wachstumsschwäche ist also eher nicht, Unternehmen noch stärker zu belasten, sondern ich muss mir dann die Ausgaben strukturell anschauen und überprüfen und konsequent Prioritäten setzen. Und wenn ich darauf gehe, wo kann man denn sozusagen Geld herholen? Das ist ja Ihre Frage. Und nicht, wo sollte man es nicht tun? Ein ganz großer Hebel liegt beim Bürokratieabbau. Und wir haben viele Ankündigungen gehört und wir haben viele sinnvolle Versuche. Nur das ist klein, klein, klein. Bis das in den Unternehmen ankommt, sind die wahrscheinlich nicht mehr da. Das heißt, wir müssen das ganze System eigentlich auf den Kopf stellen. Beim Bürokratieabbau haben wir aktuell eine Wirtschaftsleistung jedes Jahr, die uns entgeht, an 146 Milliarden Euro. Das sind 3% des BIP. Das heißt, wenn wir bei der Bürokratie im Abbau konsequent ansetzen, über das Klein-Klein hinaus, dann können wir das massiv heben. Aber dafür müssen wir es tatsächlich umdrehen und zum Beispiel sagen, wir schaffen die Berichts-, Nachweis- und Dokumentationspflichten so weit ab, wie sie nicht europarechtlich oder grundrechtlich zwingend vorgegeben sind.
5: Also da wäre schon die rote Linie, dass Sie sagen, also man muss das abbauen, was aber auch immer Kontrolle, Transparenz und Schutzstandards bedeutet. Aber die Linie ist, diese Standards nicht zu schwächen.
6: So ist es. Die Linie ist natürlich immer das Grundrecht und das Europarecht. Das ist das eine. Und nach dieser Linie ist es ja so, dass man sagt, es kann ja sein, dass es trotzdem noch gewisse Pflichten gibt, die darüber hinaus sinnvoll sind. Aber die müssen dann, wenn sie eine Belastung darstellen für die Unternehmen, eben von der Behörde begründet werden, dass sie wirklich notwendig sind. Und aktuell ist es ja umgekehrt, dass wir bei jeder Regelung argumentieren, warum sie eine Belastung ist und nicht notwendig ist. Und so würden wir es umdrehen.
5: Wir haben also das Thema Bürokratieabbau. Ein großes, dickes Brett, das da auf dem Kanzleramtstisch liegt. Wir haben gesagt, wir würden auf keinen Fall eine Erhöhung der Steuern sehen. Und dann ist ja noch das große Thema der Arbeitsmarktreform. Wir haben es gerade gehört, flexiblere Arbeitszeiten, also weg vom klassischen 8-Stunden-Tag. Das begrüßen Sie bei der DIHK auch als neuen Spielraum für die Arbeitgeber. Aber Frau Melnikow, jetzt haben wir auch viele Reformvorschläge, die bedeuten für Beschäftigte eine Veränderung, vielleicht auch eine Zumutung. Der Chef entscheidet über Arbeitszeit, vielleicht muss man länger arbeiten, Renteneintrittsalter wird erhöht. Reformen müssen ja nicht nur wirtschaftlich sinnvoll sein. Wie bleibt so ein Wachstumspaket gesellschaftlich tragfähig?
6: Aber die Arbeitsmarktreformen sind dafür doch ein sehr gutes Beispiel. Zum Beispiel bei der Wochenarbeitszeit. Wenn man die nimmt, anstatt die starre Tageshöchstgrenze, dann ist das nicht eine Belastung der Beschäftigten, sondern das ist ein Update an die Realität moderner Arbeit und auch an die Lebensrealität vieler Menschen, die natürlich vielleicht noch mal zu einem Zeitpunkt den Rechner anwerfen und nicht sozusagen nach einer starren Tageshöchstgrenze gehen. Das würde vielen nach meiner Erfahrung entgegenkommen und nicht als Belastung empfunden werden. Und es würde in der Wirtschaft obendrein, Auftragsspitzen abfedern, Produktivität erhöhen etc. Damit wäre eigentlich allen geholfen, weil es Luft schafft und auch Flexibilität schafft und das ganze System atmen lässt.
4: Sagt Helena Melnikow. Sie ist Hauptgeschäftsführerin der Deutschen Industrie- und Handelskammer.

Und wir kommen damit zur Wettervorhersage für heute Donnerstag, den 2. Juli. Heute früh vom Nordwesten Wolkenzunahme und im Tagesverlauf etwas Regen, bis zum Abend auf die gesamte Nordwesthälfte ausbreitend und im Nordseeumfeld schauerartig. Sonst heiter bis sonnig, meist trocken. Die Höchstwerte liegen zwischen 19 Grad an der Nordsee und bis 31 Grad in Rheinhessen und der Vorderpfalz. Es weht ein mäßiger, im Norden frischer und in Böen an der See starker bis stürmischer Nordwestwind. Die Temperaturen deutscher Städte zur Stunde: Kiel 11 Grad, Hamburg 13 Grad, auch in Rostock 13 Grad, Hannover 14 Grad, Berlin 15 Grad, Kassel 12 Grad, in Münster 13 Grad, Köln 15 Grad, Frankfurt am Main 14 Grad, in Erfurt 12 Grad, Saarbrücken meldet 13 Grad, Nürnberg ebenfalls 13 Grad, in Dresden 15 Grad, Stuttgart 17, Freiburg 12 und München 14 Grad.

0: Und der Blick auf die Uhr, es ist 5.16 Uhr an diesem frühen Donnerstagmorgen.
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0: Seit dem 1. Juli ist Christian Schmidt nicht mehr der hohe Repräsentant von Bosnien-Herzegowina. Er war der Mann, der für Ausgleich sorgte in dem immer noch von Ethnien und deren Konflikten zerrissenen Staat. Im Hintergrund gab es viele Unstimmigkeiten mit der Balkanpolitik von US-Präsident Donald Trump. Der will nämlich offenbar mit dem bosnisch-serbischen Nationalisten Milorad Dodik Geschäfte machen und hat eigene Interessen in dem Land. Und mit Trump hatte sich Christian Schmidt jahrelang immer wieder angelegt, ebenso mit Dodik. Nun streiten USA und EU offenbar darüber, wer sein Nachfolger werden soll. Die Hintergründe von unserem Korrespondenten Oliver Schosch.
2: US-Präsident Donald Trump und der starke Mann der bosnischen Serben Milorad Dodik passen politisch und ideologisch sehr gut zusammen. Beide sind Rechtspopulisten und Nationalisten und beide setzen sich immer wieder skrupellos über internationale Institutionen hinweg. Milorad Dodik waren diese Gemeinsamkeiten offenbar schon länger bewusst. Er lief schon während der US-Präsidentschaftskampagne mit Donald Trump Kappe herum und auch danach noch häufiger. Doch Trump schien sich lange Zeit nicht für Bosnien zu interessieren. Er kam Dodik nicht zu Hilfe, als dieser seines Amtes als Präsident des serbisch regierten Landesteils Republika Srpska enthoben wurde, wegen seiner Separatismuspolitik und seiner Gesetzesbrüche. Gegen Milorad Dodik vorgegangen war der zurückgetretene hohe Repräsentant von Bosnien-Herzegowina, Christian Schmidt.
3: Der Mann ist ein Krimineller. Und mit Kriminellen macht man keine Deals.
2: Doch genau das wollen die Amerikaner nun offenbar tun. Im August vergangenen Jahres verlor Dodik sein Amt als Präsident der Republika Srpska. Im Oktober lockerte die Trump-Regierung die US-Sanktionen gegen Dodik. Er, seine Familie und sein engeres Umfeld haben seitdem wieder Zugang zum internationalen Zahlungsverkehr und können auch wieder internationale Geschäftskontakte aufnehmen. Dodik und sein Umfeld kontrollieren in der Republika Srpska den Großteil der Wirtschaft. Dodik gilt immer noch als mächtigster Mann im serbisch regierten Landesteil. Und es ist ein offenes Geheimnis, dass die Trump-Administration Dodik als den Mann ausgemacht hat, mit dem man Deals machen kann.
3: Zu dem Thema, was die Amerikaner wollen, will ich keine Vermutungen anstellen, nur die Dokumente lesen. Und bei den Dokumenten empfehle ich die Lektüre des Berichts des State Department an den US-Kongress, wo genau diese Strategie des Business als eine Stabilisierungsstrategie für den Westbalkan dargestellt wird.
2: In dem Bericht heißt es, dass die Ära des von den USA geführten Staatsaufbaus vorbei sei. Künftig gehe es um Handel, Investitionen, wirtschaftliche Zusammenarbeit und um für beide Seiten vorteilhafte Partnerschaften. Interessant für die USA in Bosnien sind Straßenbauprojekte, um den Chinesen Aufträge abzunehmen, und eine Gaspipeline, die Bosnien mit einem LNG-Terminal auf der kroatischen Insel Krk verbinden soll. Hier geht es darum, Bosnien unabhängiger von russischem Gas zu machen, zugunsten von amerikanischem Flüssiggas. Christian Schmidt sagt, dass auch die Europäer ein Interesse an der Gaspipeline nach Kroatien haben. Ihn störe allerdings, dass Dodik durch diese Wirtschaftsinteressen stark aufgewertet werde. Und Dodik hatte immer wieder lautstark gefordert, dass Schmidt aus Bosnien rausgeschmissen werde. Irgendwann sei der Punkt gekommen, an dem Schmidt nicht mehr weitermachen wollte als hoher Repräsentant für Bosnien.
3: So gab es natürlich sehr viele Drücke und es gibt dann einen Augenblick, wo sie sagen müssen, an was liegt mir jetzt, sozusagen den Helden zu spielen. Deswegen, ja, wie nannte man das dann früher? Taktischer Rückzug.
2: Seit Mai tagt nun der sogenannte Friedensimplementierungsrat PIK, um einen neuen hohen Repräsentanten für Bosnien-Herzegowina zu bestimmen. Dabei gibt es einen geopolitischen Machtkampf. Die Trump-Regierung und Italien wollen den italienischen Diplomaten Antonio Zanardi Landi einsetzen. Er soll ein deutlich begrenzteres Mandat erhalten und stärker auf wirtschaftliche Zusammenarbeit setzen. Deutschland, Frankreich, Großbritannien und andere EU-Länder setzen dagegen auf den französischen Diplomaten René Trocard. Sie wollen politische Stabilität, Rechtsstaatlichkeit und ein entschiedenes Vorgehen gegen nationalistische Bestrebungen. Eine Einigung der beiden Lager bis Ende Juni war gescheitert. Jetzt will man es bis Mitte Juli schaffen.
0: Oliver Schosch berichtete. China hat sein international kritisiertes Gesetz zur ethnischen Einheit in Kraft gesetzt. Das Ziel ist dabei klar erkennbar. Minderheiten sollen sich stärker an die Mehrheitsgesellschaft anpassen. Auch in Deutschland auch im Ausland, Verzeihung, und auch hier in Deutschland sind Angehörige von Minderheiten davon betroffen. Etliche von ihnen haben dagegen vor der chinesischen Botschaft in Berlin protestiert. Alfred Schmidt war für uns dort.
4: Freiheit für Tibet, Freiheit für Hongkong, Freiheit für Uiguren. So rufen es die Demonstranten mit ihren Protestplakaten auf der Janowitzbrücke in Berlin, direkt vor dem Botschaftsgebäude der Volksrepublik China. Sie erkennen in Chinas neuem Gesetz zur ethnischen Einheit eine Unterdrückung dieser Teile der Bevölkerung. Die offizielle Begründung aus Peking, nämlich dass damit Extremismus bekämpft werden soll und, wie es heißt, abspalterische Tendenzen, sind aus Sicht von Amy Seo nur ein Vorwand. Sie ist Vizechefin des Vereins Freiheit für Hongkong.
5: Hongkong war erfolgreich als internationale Stadt, genau weil wir bunt und Vielfalt ist. Und wir haben eine starke Zivilgesellschaft und wir haben Rechtsstaatlichkeit. Und dieses Gesetz würde solche Sachen kriminalisieren. Es geht um Kontrolle. Es geht nicht um Einheit. Und zwar ethnische Einheit ist nur eine Verkleidung, eine schöne Verhüllung von dem echten Zweck, was Kontrolle spricht.
4: Und zwar Kontrolle durch Peking. Die kommunistische Zentralregierung hat ihre Kontrolle in der chinesischen Sonderverwaltungsregion Hongkong massiv ausgeweitet, obwohl der Stadt ursprünglich Autonomie zugesichert wurde. Auch Haiyue Kürban, der Leiter des Berliner Büros des Vereins Weltkongress der Uiguren, kritisiert das neue Gesetz. Er sagt, dass sein persönlicher Einsatz für die Rechte der uigurischen Minderheit im chinesischen Landesteil Xinjiang ihn schon eine Menge Freiheit gekostet hat.
6: Seit über 20 Jahren konnte ich mit meiner Familie nicht regelmäßig treffen oder meine Familie sehen. Und meine Familienangehörige, meine gesamte Familienangehörige, die jetzt in China leben, zahlen dafür auch persönlichen Preis, dass sie von der staatlichen Sicherheit besucht, bedroht, eingesperrt werden, damit wir hier nicht für die Menschenrechte der Uiguren sprechen.
4: Menschenrechtsorganisationen kritisieren seit Jahren bereits massive Verletzungen der Menschenrechte von mehrheitlich muslimischen Uiguren in China. So werden diese bereits zur Assimilation gezwungen, können ihre Religion, Sprache und Kultur oft nur noch sehr eingeschränkt leben. Die Befürchtung, dass diese Lage durch das neue Gesetz weiter verschärft wird. In dem Gesetz steht unter anderem, dass Religionen chinesischer werden sollen und an Schulen und Hochschulen die chinesische Sprache einheitlich zur Pflicht wird. Während die Hymne der Protestbewegung in Hongkong aus dem Jahr 2019 aus einem Lautsprecher tönt, kommen nacheinander Sprecher und Sprecherinnen der verschiedenen Minderheiten ans Mikrofon und halten Ansprachen an die kleine Demonstration von gut 2 Dutzend Leuten. Auf den Transparenten stehen Parolen wie »Ethnische Einheit heißt Auslöschung unserer Kultur« oder »Verfolgung im Ausland als Preis für Einheit«. Ein klarer Bezug zu dem, was als transnationale Repression, also Unterdrückung im Ausland, kritisiert wird. Wer die kommunistische Staatsführung im Ausland kritisiert, soll auch dort verfolgt werden können. Die Bundesregierung hat bereits Stellung dazu genommen. Bundesinnenminister Alexander Dobrindt, CSU, sagte, die Bundesregierung wehre sich gegen transnationale Repression.
0: Alfred Schmidt informierte. Und wir kommen damit zum Sport.
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7: Beinahe hätte der Kongo die WM-Sensation geschafft. Im Duell mit England spielten die Afrikaner richtig frech auf und gingen sogar in Führung. Es brauchte wieder mal Ausnahmestürmer Harry Kane für den Sieg. Mit einem Doppelpack binnen 11 Minuten hiefte der 32-Jährige sein Team quasi im Alleingang in die nächste Runde. Eine Hommage von Stefanie Batzig.
8: Das K in Kane steht für Kapitän, Killerinstinkt und absolute Weltklasse. Harry Kane köpft und schießt England ins WM-Achtelfinale, braucht dafür in der zweiten Hälfte nur 11 Minuten. Der Underdog, die Demokratische Republik Kongo, liefert in diesem 16. Finale einen Wahnsinnskampf. Der Gegner verteidigt mit Intensität und Herz und trifft zum zwischenzeitlichen 1:0 durch Brian Sipenga. Ein weiterer heimlicher Held dieses Spiels ist der kongolesische Keeper Lionel Mpazi. Er glänzt mit mehreren starken Paraden, aber Kane kann auch er am Ende nicht stoppen. Die Three Lions gewinnen mit 2:1 und sind eine Runde weiter.
7: Mit seinen WM-Treffern 12 und 13 überholt Harry Kane übrigens Jürgen Klinsmann und die brasilianische Legende Pelé in der Liste der besten WM-Torschützen. England trifft am kommenden Montag um 2 Uhr früh auf Mexiko. Belgiens goldene Generation mit Superstars wie Kevin De Bruyne und Romelu Lukaku darf weiter von ihrem ersten großen internationalen Titel träumen. Gegen den Senegal holten die Roten Teufel zunächst einen 0:2 Rückstand auf, dann drehten sie die Partie in der Verlängerung per Foulelfmeter. Martina Knief.
9: Über weite Strecken der Partie sah der Senegal wie der sichere Sieger aus, aber mit einer tollen Schlussphase und dem glücklichen Ende in der Verlängerung drehten die Belgier das Spiel. Diarra und Saar brachten die Senegalesen mit 2:0 in Führung. Erst in den letzten 5 Minuten der regulären Spielzeit trafen Lukaku und Tielemans noch zum Ausgleich für Belgien. In der Nachspielzeit der Verlängerung gab es nach langem VAR-Studium einen Foulelfmeter für Belgien. Tielemans verwandelte den zum 3:2 Erfolg sicher. Belgien erreicht damit das Achtelfinale der WM und trifft entweder auf die USA oder auf Bosnien-Herzegowina.
7: Bundesweite Razzia beim Deutschen Fußballbund in Frankfurt. Mehr als 100 Ermittler waren im Einsatz. Der DFB soll bei der Ticketvergabe für die EM 2024 nicht korrekt gehandelt haben. Deshalb rückt die Frage nach der Zukunft von Bundestrainer Julian Nagelsmann etwas in den Hintergrund. Ex-DFB-Sportdirektor Oliver Bierhoff hat dennoch eine ziemlich klare Vorstellung von der Personalie Bundestrainer.
10: Zu Jürgen Klopp habe ich auch eine gute, enge Verbindung. Ist natürlich außer Frage, sollte Julian Nagelsmann aufhören, muss Jürgen Klopp die Nummer 1 oder die erste Wahl sein. Und ist er natürlich auch. Und er hätte natürlich auch die Fähigkeiten, das Ding hier wieder nach vorne zu treiben.
7: Beim Rasentennis-Klassiker im britischen Wimbledon gab es bislang keine großen Überraschungen. Evergreen Djokovic, Jungstar von Seca und der Weltranglistenerste Sinner genauso problemlos weiter wie Sabalenka, Osaka, Goff bei den Frauen. Mit Tatjana Maria ist jetzt die letzte deutsche Frau ausgeschieden. Bei den Herren sieht's noch besser aus, weiß Ina Kast.
11: Jan-Lennard Struff muss nachsitzen. Sein Match gegen den US-Amerikaner Brandon Nakashima konnte wegen einbrechender Dunkelheit nicht zu Ende gespielt werden. Der Weltranglisten Dritte Alexander Zverev darf heute nicht auf dem Center Court spielen. Sein Gegner Valentin Royer aus Frankreich ist laut Zverev einer, der die große Bühne sehr mag. Vermutlich zeitgleich mit Zverev wird Jannik Hanfmann um den Drittrundeneinzug spielen. Hanfmann war nach seinem ersten Hauptfeldsieg überhaupt in Wimbledon sehr erleichtert. Statt auf einen Top-10-Spieler zu treffen, muss er in der zweiten Runde gegen Karen Khachanov ran. Von den Topstars ist heute unter anderem Titelverteidigerin Iga Świątek gegen die frühere Wimbledon-Finalistin Karolina Pliskova gefordert.
7: Sehenswert vermutlich der Mixed-Wettbewerb in diesem Jahr. Der Coburger Kevin Krawitz möchte mit US-Star Venus Williams zusammen den Titel 2026 holen.
0: Das war Stefan Grothoff mit dem Sport. Und nachzutragen bleibt noch ganz kurz das letzte Spiel dieses Spieltags in den USA. Da haben die Vereinigten Staaten Bosnien-Herzegowina mit 2:0 besiegt und stehen damit also im Achtelfinale gegen Belgien.

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1: Um 5.30 Uhr mit Ronald Lessig. Die Koalitionsspitzen von Union und SPD haben bei ihren Beratungen im Kanzleramt eine Einigung erzielt. Bis in den späten Abend war über mehrere Reformprojekte beraten worden. Die Ergebnisse wollen die Parteivorsitzenden am Vormittag präsentieren. Es ging bei den Gesprächen insbesondere um die Themen Arbeitsmarkt und Steuern. Umstritten war vor den Beratungen etwa, wie die Einkommenssteuerreform gegenfinanziert werden soll oder ob es eine Umstellung von der täglichen auf eine wöchentliche Höchstarbeitszeit geben soll. Der Gerichtshof der Europäischen Union entscheidet heute im Rechtsstreit über eine EU-Wettbewerbsstrafe gegen Google von mehr als 4 Milliarden Euro. Die Europäische Kommission hatte das Bußgeld 2018 verhängt. Aus der Nachrichtenredaktion Petra Mittermeier.
2: Die Behörde hatte Google vorgeworfen, das Betriebssystem Android auszunutzen. Ziel sei gewesen, die Marktposition seiner Suchmaschine auf unfaire Weise zu festigen. Die Strafe der EU-Kommission betrug ursprünglich 4,34 Milliarden Euro. Nachdem Google dagegen geklagt hatte, setzte das Gericht der EU in einem erstinstanzlichen Urteil den Betrag um 215 Millionen Euro herab. Google und sein Mutterkonzern Alphabet legten dagegen Einspruch beim EuGH ein.
1: Pflegeheimbetreiber, die weniger als das vertraglich mit den Pflegekassen vereinbarte Personal anstellen, werden finanziell kaum zur Verantwortung gezogen. Die AOK Nordost fordert gemeinsam mit dem GKV-Spitzenverband, dass künftig zu viel gezahlte Gelder für Personal vollständig zurückgezahlt werden müssen. Aus Berlin Thorsten Mandalka.
3: Grund für die aktuelle Situation sei eine Gesetzeslücke, sagt Jens Kreuzer, Fachbereichsleiter Pflege der AOK Nordost, im Interview mit der Redaktion rbb24 Recherche. Hintergrund ist, dass Kassen, Sozialhilfeträger und Heimbetreiber im Voraus verhandeln, wie hoch die Kosten für einen Pflegeplatz sein werden. Danach richtet sich die Höhe der Eigenanteile. Im Nachhinein wird aber selten geprüft, wie viel von diesem Geld wirklich zweckgebunden für Personal ausgegeben wurde.
1: Im Süden von Frankreich ist ein großer Waldbrand ausgebrochen. Bis zum späten Abend waren den Angaben zufolge mindestens 800 Hektar Land betroffen. Hunderte Feuerwehrleute waren im Einsatz, etwa 200 Menschen mussten in Sicherheit gebracht werden. Das Feuer brach rund 30 Kilometer von Narbonne aus. Die Löscharbeiten wurden erschwert, da es keine Zugangsstraßen in das hügelige Gelände gab. Auch die anhaltende Dürre und Hitze sowie heftige Winde machten den Feuerwehrleuten zu schaffen. Das Wetter in Deutschland. Tagsüber im Norden und später in der Mitte gebietsweise Schauer, im Süden trocken, bei 20 bis 30 Grad. Am Freitag oft heiter, an den Alpen Gewitter, im Nordosten Schauer, 19 bis 28 Grad. Und am Samstag im Süden viel Sonne, im Norden Schauerwetter, bis 30 Grad. Das waren die Nachrichten.
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4: Die A2 Hannover Richtung Berlin ist zwischen Irxleben und Kreuz Magdeburg wegen Fahrbahnschäden weiterhin gesperrt. Die A2 nochmal Hannover Richtung Berlin, diesmal zwischen Ziesa und Wollin. Da ist die Fahrbahn ebenfalls wegen Straßenschäden gesperrt. Die A11 Kreuz Uckermark-Stettin ist zwischen Penkun und Grenzübergang Pomellen wegen Bauarbeiten noch bis ca. 20 Uhr in beiden Richtungen gesperrt. Die A14 Richtung Schwerin ist zwischen Kreuz Magdeburg und Dahlen-Warsleben weiterhin wegen Reparaturarbeiten gesperrt. Und die A38 Göttingen Richtung Halle ist zwischen Querfurt und Schafstedt wegen Bergungsarbeiten noch bis voraussichtlich 7 Uhr gesperrt. Das war's vom Verkehr. Ihnen eine gute und freie Fahrt.
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4: Mit Detlef Karg im Studio, guten Morgen. Eine Woche nach dem Doppelerdbeben in Venezuela hat die Übergangspräsidentin Delcy Rodríguez eine 7-tägige Staatstrauer ausgerufen. Mehr als 2200 Tote wurden bislang offiziell geborgen. Die Vereinten Nationen befürchten aber noch zehntausende weitere Opfer unter den Trümmern. Am schwersten getroffen wurde die Küstenregion um die Stadt La Guaira. Es ist nun ein schmerzhafter Spagat Spagat zwischen der Logistik im Umgang mit den tausenden Leichen und dem Wunsch der Angehörigen nach einem würdevollen Abschied. Anne Demmer berichtet über das Land.
5: Eine Leiche reiht sich an die nächste, verpackt in Plastikhüllen, die den Geruch zurückhalten sollen. Doch der Verwesungsgeruch liegt trotzdem in der Luft. Eine Freifläche am Hafen von La Guaira, unmittelbar neben den Schiffscontainern, wurde kurzfristig zu einer improvisierten Leichenhalle unter freiem Himmel umgewandelt. Drei historische Getreidesilos ragen in den blauen Himmel. Es ist gegen 8 am Morgen. Johan Perez koordiniert den provisorisch eingerichteten Ort. Die Leichen wurden zunächst in einem Krankenhaus gesammelt. Aber da es sich um eine Gesundheitseinrichtung handelt, haben wir versucht, sie anschließend hierher zu verlegen, damit das Krankenhaus nicht kontaminiert wird. Das heißt, seit vorgestern wurden die Leichen hierher gebracht. Tausende Angehörige nutzen den Hafen derzeit als zentralen Anlaufpunkt, um vermisste Familienmitglieder zu suchen und zu identifizieren.

0: geschickt. Am Ende bekommt man nie eine klare Antwort. Alle sind verzweifelt auf der Suche. Da entsteht natürlich Chaos. Es gab niemanden, der die Organisation in die Hand genommen hat.
1: Era bastante complicado.
0: Auch Johann Perez sieht müde aus. Er ist seit über 30 Jahren Forensiker und Polizist. Doch gegen die Katastrophe ist auch er machtlos. Das Schwierigste für uns ist, nicht helfen zu können, wie wir es eigentlich gerne würden. Denn manchmal sind wir personell unterbesetzt, die Ressourcen sind zu knapp oder wir selbst und unsere Familien sind betroffen. Wir haben so viele Angehörige verloren. Es ist nicht einfach, aber wir müssen Antworten geben. Wir müssen etwas tun. Eine ältere Dame läuft durch das Stahltor wieder nach draußen. Die 80-Jährige hat ihren Sohn hier nicht gefunden. Es ist schon so viel Zeit vergangen seit dem Beben. Niemand weiß etwas. Weder die Kinder noch die Enkel meines Sohnes. Tränen rollen ihr über das Gesicht. 3 Tage lang wurde sie nicht in das Erdbebengebiet durchgelassen. Die Behörden begründeten die Straßensperren offiziell mit der Sicherheit und der Priorisierung von Rettungsfahrzeugen. Für die Angehörigen bedeutete die Militarisierung der Region vor allem tagelange Ungewissheit. Hier am Hafen von La Guaira läuft der Abtransport der Toten unterdessen ununterbrochen weiter. Eine Woche nach dem Beben wird in den Trümmern vorwiegend nach Toten gesucht. Nach 7 Tagen ohne Wasser schwindet die Wahrscheinlichkeit, noch Überlebende zu finden, mit jeder Stunde. Wir warten auf Wunder. Wir haben hier schon sehr viele erlebt. Auf solche Ausnahmen hoffen die Retter in La Guaira weiterhin.
2: Eine Reportage aus dem Erdbebengebiet in Venezuela war das von Anne Demmer.
3: Wirtschaft.
2: An der Börse reicht zurzeit das Etikett Künstliche Intelligenz nicht mehr automatisch für steigende Kurse. Investoren schauen auf andere Aktien. Wer muss Milliarden investieren und wer verdient daran? Angela Göpfert über eine Rotation im Tech-Sektor.
4: Die KI-Euphorie an den Börsen ist nicht verschwunden, aber sie sucht sich neue Gewinner. Lange reichte es einfach, die 7 größten US-Technologiekonzerne zu kaufen. Apple, Microsoft, Alphabet, Meta, Amazon, Tesla und Nvidia. Doch die alten Stars schwächeln zunehmend. Allein im Juni hat die Gruppe der sogenannten Magnificent Seven, also der glorreichen 7, zusammen 2,3 Billionen Dollar an Börsenwert verloren. Der Grund? Anleger werden nervös, weil die KI-Ausgaben immer größere Dimensionen annehmen. Jochen Stanze, Chefmarktanalyst der Consorsbank.
5: Es werden pro Tag 2 Milliarden Dollar investiert in den Ausbau von Rechenzentren und das nur von einer Handvoll Technologieunternehmen, das sind die größten in den USA.
4: Allein Alphabet, Microsoft, Amazon und Meta planen im laufenden Jahr bis zu 725 Milliarden Dollar für KI-Investitionen bereitzustellen. Doch an den Börsen wachsen die Zweifel, dass sich diese gewaltigen Ausgaben so schnell rechnen werden. Zugleich hat Big Tech nun weniger Geld für Aktienrückkäufe. Dieser verlässliche Kurstreiber der vergangenen Jahre fällt also erst einmal weg. Investoren tun daher gut daran, ihre Anlagestrategie zu überdenken, sagt Eckhard Schulte vom Vermögensverwalter MindSky Asset Management.
6: Die bessere Strategie ist im Moment zu schauen, wo kommen denn die Geldströme der großen Unternehmen an. Sie müssen ja nächstes Jahr wahrscheinlich 1.000 Milliarden Dollar investieren. Und da macht es eben Sinn zu fragen, wer sind denn die Profiteure von diesen Geldströmen und dort gezielt zu investieren.
4: Tatsächlich findet an den Märkten gerade eine deutliche Rotation statt. Weg von Unternehmen, die Milliarden Dollar in KI-Infrastruktur stecken und hin zu Firmen, die genau diese Infrastruktur liefern. Schulte sieht hier gleich mehrere Gewinner.
6: Natürlich vorneweg Halbleiter, dort haben wir enorme Knappheiten, aber es sind eben auch andere Themen, zum Beispiel im Energiebereich, einer der großen Flaschenhälse für KI. Hier haben wir enormen Bedarf, Speichersysteme, Energieeffizienz.
4: Vor allem Halbleiteraktien erlebten an den Börsen zuletzt einen regelrechten Boom. Papiere von Micron und Intel haben sich im ersten Halbjahr mehr als verdreifacht. Aktien des Speicherchip-Spezialisten SanDisk stiegen sogar um mehr als 800%.
5: Also wer wirklich richtig in den richtigen Branchen war, der hat mit Speicherchips, der hat mit Halbleitern, hat mit KI 2-stellige hohe prozentuale Gewinne gemacht.
4: Sagt Marktstratege Jochen Stanzel. Das zeigt sich auch im DAX. Dort lagen im ersten Halbjahr vor allem Chip-Infrastruktur und Energiewerte vorn. Der Halbleiterkonzern Infineon hat seinen Börsenwert mehr als verdoppelt. Deutschlands größtes Bauunternehmen Hochtief legte gut 50% zu. stark

0: gefragt waren auch Aktien des Energietechnikkonzerns Siemens Energy und des Versorgers RWE. Die KI-Rotation an den Börsen ist damit in vollem Gange. Anleger kaufen nicht mehr blind die großen US-Technologiekonzerne, stattdessen folgen sie dem Geld. Dorthin, wo die Milliarden für Chips, Energie und Rechenzentren ankommen.
1: Angela Göpfert informierte. Wir kommen zu einem ganz anderen Thema. Drogenkonsum in Großstädten. Vor allem die Bahnhofsviertel und andere Plätze gelten dort als Hotspots. Was gibt es für Lösungen? Das Züricher Modell zum Beispiel erlaubt den Handel von kleinen Mengen Drogen in zum Beispiel Drogenkonsumräumen. Dirk Planert mit einem Beispiel, wie die Drogenszene unsere Innenstädte verändert hat. Er war unterwegs in Dortmund.
2: Entschuldigung, eine Frage. Hätten Sie vielleicht was Kupferges, was Kleines, was nicht wehtut?
3: Marcel steht genau in der Mitte der Dortmunder Einkaufsmeile Westenhellweg. Passanten strömen vorbei. Er spricht viele an. Es muss schnell gehen. Der 42-Jährige hat Suchtdruck. Was soll ich denn machen, sagt er. Ich brauche Kokain. Passantin Annegret Köhler kennt das. 3 bis 4 Mal werde sie angesprochen, wenn sie einmal durch die City gehe.
4: Allein der Gedanke auf der Straße, das Portemonnaie rauszuziehen und zu öffnen, das ist mir einfach unangenehm. Und ich habe auch keine Lust, jeden Tag, wenn ich in die Stadt gehe, 10 Euro in Kleingeld in der Tasche zu haben. Das läppert sich dann auch mit der Zeit. Ne?
3: Marcel riecht nach Alkohol, Schweiß und Straße. Der Duft, den der Wind jetzt herüberweht, der kommt aus der Welt ohne Suchtdruck. Eine Parfümerie hat eine offene Vorderfront. Filialleiter Matthias Schneider erzählt, dass es seine Kunden stört, wenn sie aktiv von Bettlern angesprochen werden. Das größere Problem aber sei die Beschaffungskriminalität.
5: Wenn die jetzt bei uns ins Store betreten, werden die direkt, sage ich mal, rausbegleitet, rauseskortiert. Oftmals auch zu spät, dann ist der Ladendiebstahl schon passiert. Ne? Nimmt man denjenigen nach hinten, ruft die Polizei und dann nach 10 Minuten wird er wieder entlassen auf dem Westenhellweg und geht dann quasi zu unseren Kollegen nebenan, wird dann da auch wieder aufgegriffen.
3: Bis zu 100.000 Euro Schaden im Jahr, sagt der Parfümeriechef.
5: Das ist ein Fass ohne Boden. Man ist da machtlos. Ne?
3: In den ersten 6 Monaten dieses Jahres musste die Polizei fast 8 Mal pro Tag wegen Ladendiebstahls in die City. Das geht allerdings nicht allein auf das Konto der Drogenkranken. Auch organisierte Banden mischen beim Ladendiebstahl mit. Am Westenhellweg gibt's nicht nur Geschäfte und Gastronomie, auch Wohnungen. Eine davon hat Weinhändler Matthias Hilgering direkt über seinem Weinladen.
6: Das Krasseste ist, dass meine Frau mal von einem Drogenkranken bedroht wurde hier in der Passage bei uns im Hauseingang. Und er nur gesagt hat, ich stech dich ab.
3: Es braucht Lösungen aus der Politik, sagt Hilgering. Einige hat der Rat bereits beschlossen. Das Züricher Modell soll in Dortmund etabliert werden. Heißt, der Verkauf kleiner Mengen Drogen soll im offiziellen Drogenkonsumraum erlaubt sein. So sollen zumindest die Dealer aus dem Stadtbild verschwinden. Weinhändler Hilgering sieht darin keinen Vorteil. Denn die Drogenkranken bleiben trotzdem auch vor seinem Laden, um zu betteln. Der Konsumraum in der City ist gerade mal 2 Minuten Fußweg vom Westenhellweg entfernt. Er hat rund 2000 registrierte Nutzer. Ein zweiter Konsumraum soll kommen, etwa 30 Minuten zu Fuß von der City entfernt. In der Strecke liege das Problem, meint ein bettelnder Punker, der sich Pudel nennt.
7: Das ist totaler Schwachsinn, weil die Geldeinnahmequelle, also sprich Hellweg, wäre viel zu weit weg zur Konsummöglichkeit.
3: Auf dem alten Markt sind die Cafés voll. Ein junger Mann spricht Gäste an. Das ist aggressives Betteln und verboten. 1700 Mal hat die Stadt im vergangenen Jahr deshalb ein Bußgeld von 50 Euro verhängt. Der bettelnde Mann heißt Kevin, ist 27 und schon mehrfach vom Ordnungsamt angezeigt worden. Die Strafen bezahlt hat er bisher nicht.
8: Das wird dann vermutlich darauf hinauslaufen, dass ich im Gefängnis dann lande oder die Zeitstunde machen muss.
3: Ein paar Meter weiter sitzt Anja. Vor ihr ein leerer Pappbecher. Sie spricht niemanden an, dann ist das Betteln erlaubt. Das sei alles eine Katastrophe hier, sagt sie. Was man nicht vertreiben könne, das müsse man integrieren. Aber wie? Ich brauche eine Wohnung, dann komme ich von der Straße, sagt sie. Aber in meinem Ausweis steht, ohne festen Wohnsitz. Keine Chance.
1: Eine Reportage aus Dortmund war das von Dirk Planert.

0: Und jetzt geht's hier weiter bei uns mit der Kultur.
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0: Vor über 60 Jahren, wir erinnern uns, da wurde mitten durch Berlin eine Mauer gebaut. Für viele Jugendliche ist das schon lange Geschichte. Sie sind keine Zeitzeugen. Der Podcast Zeitkapsel will diese Geschichte wieder lebendig machen, und zwar über Begegnungen zwischen Jugendlichen und Zeitzeugen. In der neuen Staffel erzählt der ehemalige Fluchthelfer Achim Neumann, wie er Menschen aus der DDR geschmuggelt hat und warum er dafür sogar sein Leben aufs Spiel setzte. Florian Schmidt stellt uns die neue Staffel dieses Podcasts vor.
2: 9 Meter unter der Erde bekommt die 16-jährige Eva eine Ahnung davon, was Menschen einst für ihre Flucht aus der DDR riskierten.
3: Und ich gehe jetzt quasi unten zu dem Tunnel. Hier ist es halt total feucht und ein bisschen moderig und es fühlt sich sehr beengt und beängstigend an.
2: Gemeinsam mit ihrem Mitschüler Josef besucht sie einen Originalfluchttunnel unter der Berliner Mauer. Begleitet von einem Mann, der solche Tunnel selbst gegraben hat. Achim Neumann, heute 86 Jahre alt.
4: Kein Mensch hält das für möglich, dass wir mit unseren einfachen Mitteln einen 140, 150 Meter langen Tunnel bauen können, bis außerhalb des Sperrgebiets.
2: Die zweite Staffel des Podcasts Zeitkapsel erzählt seine Geschichte. Achim ist ein Teenager, als die DDR Anfang der 50er Jahre immer stärker in das Leben ihrer Bürger eingreift. Kritik ist unerwünscht, viele Freiheiten sind eingeschränkt, sogar westliche Musik ist verdächtig.
4: Gerade als Jugendliche ist Musik doch sehr wichtig. Also jedenfalls die meisten Jugendlichen hören doch gerne Musik. Und wenn dann irgend so ein Schnösel kommt von der FDJ, der da FDJ-Sekretär oder weiß ich was ist, und dir erzählt, dass du diese Musik nicht hören sollst, ja, da wird man doch wütend. Da sagt man doch, was ist denn das für ein Idiot?
2: Das Besondere an Zeitkapsel, Jugendliche von heute sprechen hier mit einem Zeitzeugen von damals. Eva und Josef sind ungefähr so alt wie Achim, als dessen Konflikt mit dem DDR-Regime beginnt.
3: Ich finde es halt total toll, dass er sich halt auch auf 2 16-Jährige einlässt und sagt, okay, ich habe jetzt Lust, mit denen 4-5 Tage auch zu verbringen.
5: Also das finde ich auch, aber ich finde auch, dass er sehr extrem gut rüberbringt, wie das Leben damals war.
2: Wiebke Koenicke begleitet diese Begegnungen. Als Host des Podcasts führt sie durch diese wahre Geschichte, die immer wieder an einen Thriller erinnert.
6: Ein Tunnel unter der Berliner Mauer. Unter dem Todesstreifen. Dafür riskiert eine Gruppe junger Männer ihr Leben.
2: Dazu kommen historische Einordnungen und Originalaufnahmen aus der Zeit.
7: Schwere sowjetische Panzer haben soeben die Leipziger Straße besetzt und rollen weiter vor.
2: Viele Archivtöne und ein aufwendiges Sounddesign machen die Geschichte unmittelbar erlebbar.
6: Achims Geschichte ist tragisch, manchmal fast nicht zu glauben und berührend. Es ist auch und vielleicht vor allem eine Liebesgeschichte.
4: Also ich habe nicht im Traum daran gedacht, dass das meine Frau wird und dass wir den Rest des Lebens miteinander verbringen.
2: Aus persönlichen Erinnerungen entsteht so ein lebendiges Bild der Vergangenheit. Und der Podcast zeigt, dass historische Ereignisse besonders dann verständlich werden, wenn junge Menschen die Fragen stellen.
4: Heute bin ich der Meinung, dass dieses Stück deutsch-deutscher Geschichte nicht vergessen werden darf.
2: Der Podcast Zeitkapsel macht genau das möglich. Die Vergangenheit wird hier nicht zum abstrakten Unterrichtsstoff. Sie bekommt ein Gesicht, eine Stimme und wird für eine neue Generation erfahrbar.
0: Der Podcast Zeitkapsel. Achim, wie hast du Menschen aus der DDR geschmuggelt? Umfasst 8 Folgen. Die ersten beiden sind heute bei ARD Sounds abrufbar, die weiteren dann wöchentlich. Und Florian Schmidt hat für uns einmal reingehört.
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0: Es war eine Meldung, die aufhorchen ließ. In Deutschland kommen immer weniger Kinder zur Welt. Laut dem Statistischen Bundesamt wurden 2025 etwas mehr als 654.000 Babys geboren. Der niedrigste Stand seit 1945. Im Schnitt pro Frau 1,32 Kinder. Unser Gastautor heute ist Harald Likus, Politikredakteur bei der Braunschweiger Zeitung. Für ihn ist diese Geburtenrate ein hochpolitisches Thema. Sie berge nämlich viel Stoff für weiteren Generationenstreit.
1: Hui, bei dem Thema wird scharf geschossen. Wer auf der Website seines Vertrauens den Bericht übers Absacken der Geburtenrate in Deutschland liest, sollte sich auch die Leserkommentare anschauen. Da mokieren sich Ältere über den Egoismus der Jüngeren, der nämlich das Hindernis sei in puncto Fortpflanzung. Und da beschweren sich die Jüngeren über Kinderfeindlichkeit und Kostenexplosionen. Auffällig ist, fast alle Kommentare sind giftig. Das Thema Geburtenrate scheint ein echter Schmerzpunkt zwischen den Generationen zu sein. Und es stimmt ja auch. Generationengerechtigkeit ist nicht nur in Sachen Rentensystem, sondern auch mit Blick auf politische Repräsentanz ein Riesenthema. Fest steht aber auch, herbeizetern lassen sich Kinder nicht. Immerhin können eine familienfreundliche Politik und ein familienfreundliches Klima, zu dem übrigens alle etwas beizutragen hätten, zumindest die Voraussetzung schaffen für einen Wiederanstieg der Geburtenrate. Und sowieso gilt es, neu und konstruktiv darüber nachzudenken, mit welchen sozialen und technischen Mitteln eine überalterte Gesellschaft möglichst gut zurechtkommen kann. Wir werden darauf angewiesen sein.
0: Ein Kommentar war das von Harald Likus. Die Medien beschäftigt heute noch ein weiteres Thema. Am Wochenende findet in Erfurt der Bundesparteitag der AfD statt. Organisationen und auch Parteien haben zu Demonstrationen und sogar Blockaden aufgerufen. Die Frankfurter Rundschau findet das gerechtfertigt.
8: Dass faschistische Kräfte in Deutschland an Einfluss gewinnen, ist kein akzeptabler Zustand. Deswegen ist Protest dagegen eine demokratische Pflicht. Das gilt auch an diesem Wochenende, wenn sich die extrem rechte AfD in Erfurt trifft. Wann, wenn nicht in dieser Situation, erst recht in Deutschland, ist ziviler Widerstand angebracht und erforderlich. Demokratische Rechte kann es nur in den Grenzen eines Grundkonsenses geben. Rechtsextremismus und Faschismus stehen außerhalb davon. Deshalb ist es auch kein Widerspruch, sich ihnen wortwörtlich in den Weg zu stellen und Rechten einen Platz im politischen Diskurs oder einer Stadt zu verwehren.
0: Die Taz sieht das etwas anders und sagt, demonstrieren ja, blockieren nein.
8: Die angekündigten Blockaden des AfD-Parteitags werden ihr nicht schaden, sondern nützen. Denn sie ermöglichen ihr, sich ausnahmsweise mit einer gewissen Plausibilität als Opfer darzustellen. Solange die AfD nicht verboten ist, darf sie Parteitage abhalten. Deshalb ist die Polizei verpflichtet, gegen rechtswidrige Blockaden vorzugehen. Ausgerechnet die AfD will sich dann als Kämpferin gegen politische Gewalt und Extremismus gerieren. Für viele Linke klingt das wie Hohn. Aber ein erheblicher Teil der Gesellschaft scheint sich dann nicht so sicher zu sein, wie Umfragewerte und Wahlergebnisse zeigen. Diese Menschen werden es für intolerant halten, Andersdenkende zu hindern, ihr Versammlungsrecht wahrzunehmen.
0: Und die Zeitung Die Welt meint, die Staatsgewalt dürfe nicht in den Verdacht einer politischen Schieflage geraten.
8: Für die Polizei ist das Einsatzziel klar. Der Parteitag soll stattfinden. Im Zweifel bedeutet das auch, mit der Staatsgewalt Leute von der Straße zu räumen. Vor gut einem halben Jahr in Gießen klappte das nicht. Damals gründete sich dort die neue Jugendorganisation der AfD. Rund 6.000 Polizisten waren im Einsatz. Dennoch gelang es der Staatsmacht nicht einmal, die Wege freizuhalten. Der Staat zeigte sich in Gießen schwach und setzte sich so dem Verdacht aus, insgeheim linksextreme Gewalt zu billigen. Der Staat darf seinen Schutz aber nicht nach der Gesinnung ausrichten. Gießen war ein Warnsignal. Am Wochenende zeigt sich, ob daraus gelernt wurde.
0: Das waren unsere Standpunkte, heute zusammengestellt von Constanze Semide.
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0: Der Name Nostradamus steht bis heute für düstere Vorhersagen und Prophezeiungen. Vor vielen Jahren, an genau diesem Tag, starb der berühmte französische Zukunftsdeuter Oliver Rostermeier erinnert.
9: Wie konnte ein Mann, der 1503 in der Provence geboren wird, bis zum heutigen Tage Teile der Welt mit seinen Prophezeiungen in Atem halten? Michel de Notre-Dame heißt der Mann, der als Arzt und Apotheker in Südfrankreich zum Ausbruch der Pest ungewöhnliche Behandlungsmethoden empfiehlt.
10: Sägemehl aus besonders frisch gepressten Zypressen, Gewürznelken, Kalmus, Schwertlilien und als wichtigstes 300 bis 400 Rosen, knospend und noch vor dem Aufblühen gepflückt.
9: Klingt interessant, hilft aber nicht. Seine Frau und Kinder sterben an der Pest. Michel de Notre-Dame irrt jahrelang ziellos durch Europa auf Wanderschaft, kehrt nach Südfrankreich zurück und heiratet eine reiche Witwe. Auf Erwerbsarbeit ist er nun nicht mehr angewiesen. Er muss nicht mehr als Arzt praktizieren und so veröffentlicht er unter dem Namen Nostradamus ab 1550 Almanache mit Prophezeiungen fürs kommende Jahr, später dann für kommende Jahrtausende.
10: Es sind die meisten meiner prophetischen Strophen dermaßen holprig, dass man weder einen Weg darin finden, noch sie interpretieren kann.
9: Als Nostradamus den Tod eines jungen Löwen voraussagt und einige Zeit später Heinrich II., dessen Wappentier ein Löwe ist, in einem Ritterturnier stirbt, festigt sich sein Ruf als erfolgreicher Wahrsager. Was Verschwörungstheoretiker und Freunde des Weltuntergangs bis heute nutzen. In vielen Buchveröffentlichungen sei einfach nur falsch übersetzt und fehlinterpretiert worden. So Mireille Huchon, Professorin an der Pariser Sorbonne und Nostradamus-Biografin.
11: Neuinterpretationen gibt es vor allem im Nachhinein, nach dem Ereignis. Man sagt dann, Nostradamus habe das vorausgesehen. Das ist so, seit er seine Prophezeiungen gemacht hat.
9: Seit Mitte des 16. Jahrhunderts also. Und große Katastrophen gab es ja seitdem genug. Nostradamus hat diese nicht mehr erlebt. Er starb am 2. Juli 1566. Heute vor 460 Jahren.
0: Der Stichtag war das von Oliver Rustemeyer. Und mit diesem Stichtag geht nun auch so langsam die ARD-Infonacht vom Norddeutschen Rundfunk in Hamburg an diesem frühen Donnerstagmorgen zu Ende. Ich sage danke fürs Zuhören und für Ihr Interesse, auch im Namen von Redaktion und Technik. Und ich wünsche Ihnen nach dieser kühlen Nacht noch weiterhin viel Erfolg beim Auslüften Ihrer vielleicht noch überheizten Wohnungen. Mein Name ist Detlef Karg und wir schauen noch ganz kurz auf die Uhr. Es wird gleich 5 Uhr. Und 58 Minuten.

0: aide de la coopération et on empêche les collègues de venir ou de travailler avec nous de façon
1: Un
0: sereine.
1: propos recueilli par Amélie Tullet. Et Afrique Midi vous propose une édition spéciale tout à l'heure, midi 30, temps universel, en direct de ces rencontres des études africaines en France. Andréane Mellard, c'est à vous.
2: Merci Vincent Dublanche, tout de suite les dernières infos de la Coupe du Monde.
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2: Bonjour Esteban Mirales.
4: Bonjour Andréane, bonjour à tous.
2: On revient avec vous sur cette dure journée pour les nations africaines. Hier, scénario cruel pour le Sénégal, on y reviendra. Mais aussi pour la RDC, défaite face à l'Angleterre de buts à 1, malgré un immense gardien.
4: Et oui, il aura été le héros des Léopards pendant 75 minutes. Lionel Mpassi, le gardien de la RDC, a multiplié les parades de grande classe face aux attaquants anglais Jude Bellingham et Harry Kane. Les Congolais ont longtemps cru qu'ils tenaient leur qualification pour les 8 huitième de finale, Brian Sipenga avait ouvert le score dès la sixième minute sur un service de Chancel Bemba. Ils ont tenu. Yohan Wissa a même eu le ballon du 2-0 au bout du pied juste avant la mi-temps. Sa frappe a touché le poteau. Les Congolais ont tenu jusqu'à la 75e minute. Harry Kane a égalisé de la tête et 10 minutes plus tard, il a remis ça. Une frappe imparable à l'entrée de la surface de réparation. Scénario cruel pour la RDC, éliminée en 16e de finale, mais beaucoup de fierté dans les propos du gardien Lionel Mpassi.
5: Moi, en vrai, je ne fais pas attention à la performance individuelle, c'est plus le collectif. C'est mon métier de devoir aider l'équipe, de faire des arrêts. Dieu merci, j'ai pu en faire quelques-uns sur ce match. J'aurais aimé sortir forcément les deux buts qui sont rentrés. Mais ouais, je suis fier de l'équipe, fier de ce groupe. On se bat depuis tellement d'années, on est passé par des moments super difficiles. Et aujourd'hui, c'est un petit peu une récompense, même si on sort de la compétition, on sort en ayant bien représenté le Congo et l'Afrique.
4: Le Congo quitte donc ce mondial la tête haute côté anglais. Quelques sueurs froides, mais l'aventure se poursuit. Rendez-vous face au Mexique en huitième de finale.
2: Et puis, on le disait, terrible déception pour les Sénégalais éliminés par la Belgique après avoir mené 2-0.
4: Les Lions de la Teranga ont été éliminés en 16e par donc les Diables Rouges après un scénario complètement fou qui viendra confirmer la malédiction de la 86e minute pour les équipes africaines comme la Côte d'Ivoire et la RDC. Les Sénégalais ont concédé un but à ce moment du match qui a tout fait basculer. Dominateur et menant au score 2-0. À quelques minutes du terme, les Sénégalais se sont effondrés avant d'être battus 3 buts à 2 en prolongation. Écoutez, le défenseur central Moussa Niarate, totalement abattu après la rencontre.
6: Le groupe était déterminé à 100% pour faire un parcours exceptionnel. Sur les 4 matchs de ce mondial, on a montré un très beau visage comparé aux autres matchs. Ça qui a fait qu'on menait 2-0 face à une très belle équipe de Belgique. Mais vous connaissez la suite du match où on encaissait 2 buts. C'est décevant. C'est très, très décevant. J'imagine pas les Sénégalais à Dakar, dans tout le Sénégal, à travers le monde. Et en toute honnêteté, je pense qu'on les a déçus. J'ai pas envie de dire désolé parce qu'un sportif ne doit pas dire désolé. Mais on est vraiment déçus à leur image et on aurait voulu vraiment faire mieux. Et la déception, elle est énorme.
4: La Belgique qualifiée donc pour les huitièmes de finale et qui affrontera les États-Unis qui ont dominé la Bosnie 2-0 avec un but de Folarin Balogun qui a été expulsé ensuite. Et avec cette qualification, les États-Unis atteignent le même palier que lors de leurs 3 précédentes participations au mondial. Mais Mauricio Pochettino, l'entraîneur de la sélection, n'entend pas s'arrêter là cette année à domicile.
7: C'était ce qu'on voulait depuis le début, mettre en place cette culture de la gagne et dépasser le seul côté spectacle du soccer ici. Je suis très content parce que ce match a été très compliqué, surtout quand Folarin Balogun a reçu son carton rouge. J'ai donc dit à mes joueurs que c'était le moment de montrer que nous étions une équipe. Et j'ai vu dans leurs yeux qu'ils étaient prêts à se battre. C'est vraiment super. Aussi parce que ces garçons sont en train de laisser derrière eux un héritage dans ce pays.
4: États-Unis-Belgique donc en huitième de finale, ce sera à Seattle dans 4 jours.
2: Et le programme du jour hein.
4: 3 affiches, Espagne-Autriche, Portugal-Croatie avec un duel de légende entre Cristiano Ronaldo et Luka Modric et puis Suisse-Algérie.
2: Et vous revenez tout à l'heure, Esteban Mirales. On parle de l'aluminium ce matin dans la chronique matières premières. C'est l'un des marchés qui a le plus subi la guerre au Moyen-Orient avec celui des hydrocarbures. Bonjour Nathanaël Vitran.
8: Bonjour Andréane.
2: Nathanaël, contrairement à ce que pensaient les experts, les cours ont déjà retrouvé leur niveau de février.
7: Oui, dans la mesure où plus de 10% de l'aluminium consommé dans le monde provient des régions du Golfe, les cours s'étaient logiquement envolés. D'autant que l'Iran ne s'était pas contenté de frapper les infrastructures énergétiques des pays de la région. Plusieurs fonderies d'aluminium ont également été la cible d'attaques fin mars. Se posait aussi la question des approvisionnements de ces pays en alumine et de la capacité des producteurs asiatiques, la Chine, l'Indonésie, à produire sans avoir accès, eux, au pétrole venu du Golfe, alors qu'on sait que la production d'aluminium est extrêmement énergivore. Résultat, début juin, la tonne d'aluminium se négociait à plus de 3 700 $ sur les marchés et nombre d'investisseurs pariaient alors que les cours allaient rapidement dépasser 4 000 $.
2: Et ce n'est pas du tout ce qu'il s'est passé.
7: Eh bien non, au mois de juin, le cours de l'aluminium a au contraire chuté de 16%. On n'avait plus vu une telle chute depuis la crise de 2008. Et ça s'est encore accéléré ces derniers jours. Au 1er juillet, le cours de la tonne est même repassé sous la barre des 3 100 $, retrouvant ses niveaux d'avant-guerre. La première explication, c'est évidemment l'accalmie dans le conflit entre l'Iran, Israël et les États-Unis, la réouverture à peu près complète du détroit d'Ormuz. Mais même avant cela, les producteurs ont fait preuve d'une résilience qui a surpris les marchés. D'abord, la Chine, qui dispose d'importantes capacités de production, à tel point que le gouvernement avait imposé un quota à ses industriels pour éviter de tirer les prix de l'aluminium vers le bas, quota vraisemblablement allégé pendant le conflit, alors que Pékin a puisé dans ses réserves pour exporter dans des proportions records.
2: Oui, voilà.
7: Les fonderies indonésiennes, elles aussi, sont parvenues à maintenir une production élevée.
2: Et alors, qu'en est-il des pays du Golfe, Nathanaël ?
7: Eh bien, ils ont fait preuve d'ingéniosité pour continuer à s'approvisionner en matières premières. L'alumine débarquée dans les ports d'Oman et acheminée en camion vers les différentes fonderies de la région. Et puis, certains navires ont pris des risques importants au pic du conflit pour traverser malgré tout le détroit d'Ormuz en coupant leurs émetteurs et ainsi faire passer l'alumine. Enfin, la politique monétaire des États-Unis joue un rôle plus récemment. La Fed entend visiblement faire son travail pour contenir l'inflation. Le dollar est en hausse et les métaux dont l'aluminium fait partie apparaissent donc en comparaison comme un moins bon investissement.
2: Nathanaël Vitran. Il est notre grand invité Afrique ce matin, Olivier Ngungiré est ministre rwandais des Affaires étrangères et il répond sur notre antenne à l'émissaire américain Massad Boulos qui a mis en cause il y a quelques jours le respect des engagements passés par Kigali dans le cadre de l'accord de paix de Washington, les États-Unis menaçant du même coup d'établir de nouvelles sanctions. Le chef de la diplomatie rwandaise répond à Patient Ligodi.
8: Monsieur le ministre, bonjour.
9: Bonjour.
8: Bienvenue sur RFI.
9: Merci beaucoup.
8: On a suivi notamment au cours de la dernière réunion du Conseil de sécurité des Nations Unies, Massad Boulos qui a déclaré que la RDC n'avait pas neutralisé les FDLR et que le Rwanda n'avait pas retiré ses forces de défense ni cessé son soutien au M23. Que répondez-vous justement au médiateur ?
9: Il faut prendre ces déclarations en combinaison avec la déclaration du secrétaire d'État Marco Rubio le 5 juin lors de l'audition à la Chambre des représentants. Il avait dit que le Rwanda est en train de mettre en œuvre ses engagements, même si ce n'est pas suffisant, c'est ce qu'il avait dit, mais il n'avait rien dit sur la RDC. Mais le problème, c'est que les engagements de la RDC sont aussi, font partie intégrante des accords de Washington. Et jusqu'à présent, il n'y a pas le moindre commencement d'exécution de ces engagements. En ce qui concerne Massad Boulos, le problème qui est présent, c'est que l'accord de paix, c'est un accord qui a été signé par deux parties, avec des obligations, des engagements sécuritaires. Même les Américains maintenant disent que le gouvernement congolais ne s'est jamais engagé dans la mise en œuvre de son obligation sécuritaire principale.
8: L'accusation contre le Congo est là.
9: Oui.
8: Le Congo n'a pas neutralisé les FDLR.
9: Oui.
8: Les FDLR sont localisés sur le territoire congolais. Les FDLR, on le retrouve notamment à Walikale. Les FDLR ont dit qu'ils ne vont pas désarmer. Ça c'est factuel. Pourquoi vous ne quittez pas les territoires congolais, comme le dit Massad Boulos ?
9: Est-ce que vous pensez que l'accord de Washington, c'est un accord unilatéral qui ne regarde que le seul Rwanda ? Pourquoi ? Dans un accord de paix, tout en reconnaissant que l'une des parties n'a pas mis en œuvre ces accords, continue de soutenir les FDLR, continue d'utiliser les drones pour tuer des populations civiles, mais dans le même temps, on dit mais l'autre partie doit mettre en œuvre ses obligations comme si c'était un accord qui ne concernait que le seul Rwanda. Donc il faut quand même, à un certain moment, être cohérent. Toutes les deux parties, comme l'exigent les accords de Washington, doivent mettre en œuvre ces obligations. Ce n'est pas le seul Rwanda qui doit le faire.
8: Les États-Unis ont sanctionné Gasa Bogode et plusieurs autres entreprises rwandaises qui accusent d'avoir participé au trafic provenant des zones contrôlées par la FCM23 dans l'est de la RDC. Quelle est votre réponse par rapport à ça?
9: Les États-Unis admettent que la partie congolaise n'a pas mis en œuvre ses obligations de neutralisation des FDLR. Enfin, les États-Unis admettent même qu'il y a eu une intensification d'attaques de drones. Vous avez vu la dernière déclaration du groupe international de contact qui parle de ces attaques de drones. Mais lorsqu'il s'agit de sanctions, il n'y a que le seul Rwanda qui est sanctionné. Donc il y a un problème. Ça nous ramène à notre opinion sur la médiation. Nous sommes déçus par la partialité de cette médiation, la partialité de plus en plus flagrante, de plus en plus criante, où malgré les preuves sur le terrain, malgré les éléments que nous avons fournis aux Américains depuis l'année passée, quasiment chaque jour, sur les violations quotidiennes de Kinshasa dans l'application de l'accord de paix, mais à la fin, il n'y a que le Rwanda qui est sanctionné. C'est un problème.
8: Qu'est-ce qui explique cela?
9: Il faut demander à ceux qui prennent les sanctions, c'est pas nous.
8: Et c'est pas la première fois, puisque là, on a eu l'armée rwandaise qui a été sanctionnée, on a eu des officiers rwandais qui ont été sanctionnés, Gasabo a été sanctionné par l'Union européenne, on se rappelle l'année dernière, et là, maintenant, par les États-Unis, ça fait quand même beaucoup.
9: Oui, justement, c'est ça la question qu'il faut poser à ceux qui prennent les sanctions. Si les Américains ou les Européens disaient que la RDC mettait en œuvre ses obligations, je comprendrais qu'ils ne prennent pas de sanctions contre la RDC. Mais le problème, c'est qu'ils admettent eux-mêmes que la RDC n'a rien fait dans la neutralisation des FDLR. Et d'ailleurs, au lieu de s'acheminer vers cette solution, la RDC prend le chemin inverse. Par exemple, à la mi-mars, lors de la première réunion entre les trois parties, donc la RDC, le Rwanda et le Burundi, après la prise d'Uvira, l'armée congolaise a déclaré, le 29 mars, à Kisangani, les commandants des FRDC ont déclaré qu'ils allaient engager des actions contre les FDLR. Mais qu'est-ce qui s'est passé? C'est que deux jours après, le 31 mars, ils ont plutôt renvoyer des hélicoptères à Walikale pour donner des armes, des munitions, de l'argent au même FDLR. Nous avons donné cette information aux Américains. Donc il y a un problème dans cette médiation qui fait que la partialité de la médiation américaine ne présage rien de bon dans une mise en œuvre effective des accords de Washington et aussi ne présage rien de bon pour une paix durable à l'est de la RDC et dans les grands lacs africains.
8: Monsieur le ministre, je vous dis merci.
2: Olivier Ndoungiré est ministre rwandais des Affaires étrangères. Il répondait à Passion Ligaudi. Et juste avant le journal, c'est la Fabrique du Monde sur RFI. Bonjour Guillaume Nodin.
10: Bonjour Andréane.
2: Vous nous parlez du Vietnam qui fête aujourd'hui une étape clé de son histoire, la réunification entre le Nord et le Sud. Et aujourd'hui, c'est l'un des pays les plus dynamiques d'Asie du Sud-Est, le Vietnam, dirigé par un homme ambitieux qui cumule les fonctions.
10: Oui, Tô Lâm était il y a encore deux ans le premier flic du pays, ministre de la Sécurité publique, issu de l'appareil sécuritaire du Parti communiste vietnamien. Des fonctions dont il a su habilement user pour éliminer des rivaux politiques en instrumentalisant des enquêtes anticorruption. C'est sans doute aussi cette position de force qui lui permet de passer au travers de rares faux pas. En 2021, il est filmé à Londres en train de manger un steak recouvert de feuilles d'or dans le restaurant de Salt Bay. C'est un chef connu pour sa façon de saupoudrer la viande de sel dans des vidéos virales. Ceux qui oseront dénoncer ce repas ostentatoire en subiront les conséquences, jusqu'à 5 ans de prison pour un homme qui l'avait parodié. L'affaire ne bloque pas son ascension. Il y a deux ans, à la mort du précédent secrétaire général Nguyen Phu Trong. Il succède à titre intérimaire. Il est renouvelé au poste de numéro 1 vietnamien lors du congrès du parti en janvier dernier.
2: Et il ne s'arrête pas là.
10: Non, en juin, alors que le Vietnam a plutôt pour tradition de répartir les rôles dans des directions collégiales, il renforce sa mainmise sur le pouvoir en se faisant nommer président. Il est le premier à cumuler les deux fonctions et il se sert de son pouvoir pour des réformes à marche forcée, réformes anticorruption donc, mais aussi réduction de la bureaucratie et relance relance de l'économie en dynamisant le secteur privé. Le nombre de ministères est réduit, les licenciements et les mises à la retraite anticipées se comptent en dizaines de milliers. Des coupes budgétaires touchent aussi bien les médias d'État que la fonction publique, la police et l'armée. Un activisme et une concentration du pouvoir qui rappelle un autre personnage beaucoup plus connu du monde communiste, le chinois Xi Jinping. Il peut être considéré comme une sorte de modèle pour Tolam.
2: Il a d'ailleurs rendu visite, Guillaume, aux dirigeants chinois.
10: Oui, c'était juste après être devenu président en avril dernier. Et c'est normal, étant donné les liens économiques entre les deux pays. Les échanges sont très importants et Tolam considère la Chine comme une priorité stratégique pour son pays. Les deux pays doivent faire face à l'offensive commerciale et aux menaces de droits de douane de Donald Trump, mais aussi aux conséquences de la guerre dans le Golfe. Cela vaut donc la peine de coopérer et de ne pas trop insister sur des rivalités territoriales qui sont réelles. C'est la question de la souveraineté sur certains îlots en mer de Chine méridionale. Cela a déjà conduit à des confrontations militaires qui ont fait des morts côté vietnamien. Malgré cette rivalité qui paraît déséquilibrée, comme la Chine, le Vietnam lui aussi construit et militarise des îlots pour renforcer son rôle géopolitique dans cette région où le trafic maritime est particulièrement important.
2: Guillaume Naudin pour la Fabrique du Monde sur RFI. RFI à suivre le journal. On sera à Caracas avec nos envoyés spéciaux sur place un peu plus d'une semaine après le double séisme qui a frappé le pays. Voilà, le bilan humain augmente et nos envoyés spéciaux nous raconteront tout ça. Notre grand invité international aussi nous parlera de la situation dans le pays. Carlos Castillo, journaliste vénézuélien, il sera avec nous.
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17: Mit Petra Mohr, guten Morgen. In einer Stunde will Kanzler Merz die Einigung der Koalition auf die Reformpakete vorstellen. In der Ukraine sind mindestens 10 Menschen durch russische Angriffe ums Leben gekommen. Im Zuge der Fußball-WM hat die US-Einwanderungsbehörde offenbar tausende Migranten festgenommen. Das Wetter in Baden-Württemberg und Rheinland-Pfalz noch recht kühl, dann kommt die Sonne raus, am Nachmittag Wolken, örtlich Regen, maximal 30 Grad. Die Spitzen von Union und SPD haben im Koalitionsausschuss bis in den späten Abend über Reformen beraten und sich nach Medienberichten auf wesentliche Punkte verständigt. Details dazu sollen um 9 Uhr vorgestellt werden. Hauptstadtkorrespondentin Kirsten Girschig über das, was bisher bekannt ist.
18: Fast 8 Stunden haben die Spitzen von Union und SPD hinter verschlossenen Türen im Kanzleramt verhandelt. Wenig Drang nach draußen. Klar ist, die Koalitionspartner haben sich auf ein Reformpaket verständigt. Darin enthalten eine Reform der Einkommensteuer und eine Einigung im Bereich Wachstum und Beschäftigung. Seit Monaten haben die Koalitionspartner an Reformen gearbeitet. Diese sollen die Bürger steuerlich entlasten und der stagnierenden Wirtschaft neuen Schwung geben. In vielen Punkten waren sich CDU, CSU und SPD bereits vor dem Treffen im Kanzleramt einig. Bei der Steuer sollen kleinere und mittlere Einkommen entlastet werden. Offen war noch, wie die Gegenfinanzierung aussehen könnte. Auch bei der Flexibilisierung der Arbeitszeit gab es noch offene Punkte. Hier konnte die Koalition offenbar am Ende Ergebnisse erzielen.
17: Nach Angaben des CDU-Politikers Amthor ging es auch um den Bürokratieabbau, den die Wirtschaft gefordert hatte. Der parlamentarische Staatssekretär im Bundesministerium für Digitales und Staatsmodernisierung sagte im ARD-Morgenmagazin, der Kanzler werde gleich alles genau erläutern.
16: Sie können sicher sein, er selbst hat ja richtige Erwartungen formuliert, gesagt, dass es jetzt einen Schub braucht für Wachstum in Deutschland. Und ich bin ganz sicher, wenn man nicht zufrieden gewesen wäre mit dem Ergebnis, hätte man noch länger verhandelt. Und ich bin froh über diesen gesamten Prozess, in dem die Koalition ihre Arbeits- und Handlungsfähigkeit unterstrichen hat. Und deswegen, glaube ich, können wir gespannt sein auf das, was diese Verabredung jetzt bringt. Und das wird uns ja auch im Parlament und in der politischen Diskussion, in der Umsetzung noch beschäftigen. Und diesen Befreiungsschlag für Wachstum braucht es.
17: Der CDU-Politiker am Tor. Russland hat wieder mehrere Städte in der Ukraine mit Kampfdrohnen, Raketen und Marschflugkörpern angegriffen. Nach ukrainischen Angaben gab es in der Hauptstadt Kiew in der Nacht mindestens 10 Tote und Dutzende Verletzte. Unsere Korrespondentin Rebecca Barth berichtet.
19: Mehrere Wohnanlagen und Objekte der zivilen Infrastruktur seien beschädigt worden, geben die Behörden an. Der Aufgang eines mehrstöckigen Wohnhauses ist zusammengebrochen. Die Rettungskräfte vor Ort vermuten weitere Opfer unter den Trümmern. Der ukrainische Präsident hatte die Menschen im Land ausdrücklich vor der Nacht gewarnt. Den ukrainischen Geheimdiensten würden Informationen vorliegen, nach denen Russland einen massiven weiteren Luftangriff auf die Ukraine plane, warnte Volodymyr Selenskyj am Abend und rief die Ukrainerinnen und Ukrainer dazu auf, sich in Schutzräumen in Sicherheit zu begeben. Viele Menschen in der ukrainischen Hauptstadt folgten diesem Aufruf und suchten schon am Abend Schutz in den U-Bahn-Stationen.
17: In Venezuela hat nach den schweren Erdbeben eine 7-tägige Staatstrauer begonnen. Diese hat Übergangspräsidentin Rodriguez angeordnet. Bei den beiden Erdbeben am Mittwoch vor einer Woche sind nach jüngsten Behördenangaben etwa 2300 Menschen ums Leben gekommen und mehr als 11.000 verletzt worden. Ärzte warnen jetzt vor einer möglichen Ausbreitung von Infektionskrankheiten. Der Vatikan hat die Bischofsweihe der ultrakonservativen Pius-Bruderschaft verurteilt. Am Abend sprach Kardinalstaatssekretär Parolin in Rom von einem Akt der Kirchenspaltung. Tillmann Kleinjung berichtet aus Rom.
20: Für eine Bischofsweihe ohne Genehmigung des Papstes, so Parolin, sehe das Kirchenrecht Strafen vor, in diesem Fall die Exkommunikation, den Ausschluss aus der kirchlichen Gemeinschaft. Wann und wie die Exkommunikation verhängt wird, wollte der Kardinalstaatssekretär nicht sagen. Beobachter rechnen bereits heute mit einer offiziellen Reaktion aus Rom. Die Pius-Bruderschaft Pius X. hatte gestern im schweizerischen Ekon 4 Priester zu Bischöfen geweiht, gegen den ausdrücklichen Willen des Vatikans. Die ultrakonservative Splittergruppe lehnt Reformen in der Kirche ab, auch die des Zweiten Vatikanischen Konzils vor mehr als 60 Jahren. Das gilt nicht nur für die Messe, die Pius-Bruderschaft im alten Ritus mit dem Rücken zum Kirchenvolk zelebriert. Auch die Religionsfreiheit und den Dialog mit anderen Kirchen und Religionen lehnen die Pius-Brüder ab.
17: In Ludwigslust nahe Schwerin in Mecklenburg-Vorpommern brennt der Dachstuhl eines Krankenhauses. 2 Menschen seien dabei ums Leben gekommen, sagte die Sprecherin des Landkreises Ludwigslust-Parchim. Mehr als 30 weitere Menschen sind nach Polizeiangaben verletzt worden. Der Brand war am frühen Morgen ausgebrochen nach ersten Erkenntnissen in einem Patientenzimmer. Die US-Migrationsbehörde ICE hat während der Fußball-WM nach Medienberichten ihre Arbeit massiv ausgeweitet. Wie die New York Times schreibt, wurden in den vergangenen 5 Tagen mehr als 10.000 Menschen festgenommen. Bei der Einreise, den Einwanderungsbehörden, Verkehrskontrollen und auf der Straße. Das seien doppelt so viele wie sonst in dem Zeitraum. Bei der Fußball-WM in Nordamerika haben Belgien, England und die USA das Achtelfinale erreicht. Nach Kanada und Mexiko sind damit alle 3 Gastgeberländer eine Runde weiter. WM-Reporter Michael Küster berichtet.
21: Mehr als eine halbe Stunde spielten die USA nach einem Platzverweis in Unterzahl. Trotzdem hat es für die Runde der letzten 16 gereicht. Gegen Bosnien-Herzegowina gab es einen 2-0-Erfolg. Dramatik war zuvor im Spiel der Belgier gegen den Senegal geboten. Die Roten Teufel drehten einen 0-2-Rückstand und siegten in der Verlängerung noch mit 3-2. Auch England ist gegen die Demokratische Republik Kongo einem Rückstand hinterhergelaufen. Dank der beiden Treffer von Bayern-Stürmer Harry Kane gewannen die Three Lions noch mit 2-1.
17: Heute Abend spielen Spanien und Österreich gegeneinander und kommende Nacht trifft Portugal auf Kroatien und die Schweiz spielt morgen am frühen Morgen gegen Algerien ums Weiterkommen. Das waren die Nachrichten.
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0: Mit Stefan Eich, guten Morgen. Die Koalition von CDU und CSU auf der einen und der SPD auf der anderen Seite stand von Anfang an unter dem Franz-Beckenbauer-Motto »Schauen wir mal«. Auf gar keinen Fall war das die oft zitierte Liebesheirat. Das Zweckbündnis rauft sich immer wieder zusammen, wenn es Streit über das ein oder andere Problem gegeben hat. Nun sieht es nach großflächiger Einigung aus. Der Koalitionsausschuss hat über 7,5 Stunden getagt. Georg Schwartes, unser Hauptstadtkorrespondent. Was stand da überhaupt alles auf der Tagesordnung?
1: Naja, die dicken Brocken, das dickste Brett, was zu bohren war, die Einkommensteuerreform. Und auch da gibt es eine Einigung. Das Einzige, was uns gestern Abend gesagt wurde, jawohl, wir haben ein umfassendes Paket für Wachstum und Beschäftigung und eine Einigung auf die Einkommensteuerreform hinbekommen. Das an sich war schon nicht selbstverständlich. Der Kanzler hatte im Vorfeld schon angedeutet, er hat sich für heute und morgen den Kalender freigeschaufelt, sollte heißen. Es hätte auch in die Verlängerung gehen können. Es geht nicht in die Verlängerung. Es geht heute um 9 Uhr in den Kanzlergarten. Auch das ist neu, das Ambiente. Um 9 Uhr gibt's da die Pressekonferenz und da werden wir dann die Details erfahren, wie diese Einkommensteuerreform aussieht, wie beispielsweise der Fahrplan bei der Umsetzung der Rente, der Rentenreform ist, wie die Reformen am Arbeitsmarkt aussehen, Stichwort Wochenarbeitszeit, Stichwort Lockerung des Kündigungsschutzes und was beim Bürokratieabbau tatsächlich jetzt gekommen ist nach dem Motto Pflichten lichten. Da geht's um die Reduzierung von Dokumentationspflichten. Also viele Details fehlen. Uns ist noch zugeraunt worden. Es ist mehr als erwartet gewesen, was daraus gekommen ist. Das kann einiges heißen. Wie gesagt, um 9 Uhr Pressekonferenz.
0: Werten Sie das als gutes oder als schlechtes Zeichen, dass so wenig durchgesickert ist bislang?
1: Das ist eigentlich ein gutes Zeichen. Das zeigt, dass diese Koalition mittlerweile begriffen hat, dass es um Disziplin geht, dass sie zusammenhalten müssen, dass es jetzt tatsächlich Endspiel heißt und dass es 5:12 war für diese Koalition. Die hatte eine veritable Delle im Blech kurz nach Ostern, als dann in der Villa Borsig das, was jetzt gestern Abend offenbar klappte, so grandios in die Hose gegangen ist, man sich nicht einigen konnte und im Streit auseinanderging. Das hat Umfragewerte gekostet, das hat Image gekostet und das Ansehen der Koalition sank. Das haben alle verstanden. Der Kanzler hat zuletzt gestern ja nochmal gesagt, wir müssen einen großen Sprung nach vorn machen. Ist vielleicht ein verrutschtes Bild, denn der große Sprung nach vorn, das ist historisch eigentlich mit der Revolution in China verbunden. Mao Zedong, der wollte China vom Agrarstaat zur Industrienation machen. Damals Ende der 50er, der große Sprung nach vorn endete mit vielen Millionen Hungertoten. Insofern das Bild ein bisschen verrutscht, aber alle wissen, was der Kanzler meinte. Es muss jetzt losgehen. Und es ist offenbar gestern Abend losgegangen. Sie haben gesagt, knapp 8 Stunden. Cordon Bleu gab es auch noch, damit die Laune besser wurde, vor allen Dingen bei Markus Söder vermutlich. Und danach ging man auseinander, hat sich versprochen, wir rücken nichts raus. 9 Uhr, nächster Haltepunkt, Kanzlergarten.
0: Käse also hoffentlich nur im Hauptgericht. Bei den vergangenen Beratungen, auch innerhalb vergangener Regierung, konnte man zumindest etwas erahnen oder ablesen daran, wie die Teilnehmer hinterher geschaut haben. Gab es da was zu erkennen?
1: Nee, es war dunkel, es gab wenig zu sehen und sie haben sich redlich bemüht, wirklich nichts, aber auch gar nichts nach außen dringen zu lassen. Beispielsweise bei der großen Frage Steuerreform. Das war das dickste Brett, was zu bohren war. Lars Klingbeil, Finanzminister, dafür verantwortlich, hatte am Wochenende, auch das haben wir erfahren, 2 Modelle offenbar auf den Tisch gelegt. Das eine gewissermaßen, das wünscht dir was, die große Lösung der SPD. Reichen Steuersatz rauf, Spitzensteuersatz rauf, auch eine Erbschaftssteuerreform, das Lieblingsreformprojekt der SPD war damit drin. Das hätte dann zu einer Entlastung von 800 bis 1000 Euro pro Jahr für mittlere und kleinere Einkommen gesorgt. Man darf davon ausgehen, dass das so nicht kommt. Es wird wahrscheinlich die kleine Lösung werden. Die kleine Lösung, da hatte Bärbel Baas, die Arbeitsministerin, ja schon mal eine Zahl in den Raum gestellt. 500 Euro pro Jahr Entlastung sollten es schon sein für kleine und mittlere Einkommen. Also darauf dürfen wir uns vermutlich einstellen.
0: Manche Parteien haben Punkte, von denen sie ganz sicher nicht abrücken wollen. Für die CSU ist das die Mütterrente. Könnte sich da was bewegen?
1: Meine Prognose, bevor die Mütterrente fällt, ist diese Koalition am Ende. CSU-Chef Markus Söder hat das sehr, sehr deutlich gemacht. Ich gehe davon aus, dass die Mütterrente nicht angefasst wird. Rentenreform, Da haben sie ja gesagt, das, was die Kommission auf den Tisch gelegt hat, der Kanzler und auch die Arbeitsministerin haben es so formuliert, ein Gesamtkunstwerk. Da fangen wir nicht an, Rosinen rauszupicken. Das bleibt so, wie es ist. Soll heißen, Minijobs weg, Rente mit 63 weg, höheres Renteneintrittsalter sukzessive. Wir werden vermutlich heute erfahren, wie da der Zeitplan genau aussieht. Und die Gesundheitsreform, die nächste Baustelle, die ist schon im parlamentarischen Verfahren. Da ist der Knopf dran genäht. Das soll noch vor der Sommerpause in der letzten Sitzungswoche, 6. Juli und folgende, dann vom Bundestag beschlossen werden.
0: Und was die Koalition dann in knapp einer Stunde verkündet, das erfahren Sie natürlich auch direkt bei uns hier in SWR aktuell. Informationen waren das von unserem Hauptstadtkorrespondenten Georg Schwarte. Ein ganz drängendes Problem in diesem Sommer ist der Hitzeschutz. Das hat die letzte Woche gezeigt. Die vergangene Nacht war endlich mal wieder etwas kühler mit Temperaturen unter 20 Grad. Da ist buchstäblich das Aufatmen groß, besonders in Krankenhäusern und Pflegeheimen. Dort kann Hitze im schlimmsten Fall Leben kosten. Überhitzte Patientenzimmer, das medizinische Personal am Limit und viel zu wenige Klimaanlagen. So ist das auch ein paar Kilometer von Lörrach entfernt an der Uniklinik Freiburg. Die hat nun eine Hitzeschutz-Taskforce eingerichtet. Die nächsten heißen Tage stehen schon bevor. Unsere Reporterin Jasmin Weiß berichtet.
3: Seit vergangenen Montag ist Joachim Geißler Patient in der Uniklinik Freiburg. Oberschenkelbruch. Also genau in der Zeit, in der es draußen fast 40 Grad hatte.
5: Die Temperaturen letzte Woche waren unerträglich zeitweise. Also wir hatten die Fenster dann zu und die Jalousien, aber es war unerträglich. Jetzt haben wir es ein bisschen aufgehabt. Aber es läuft gerade aus dir raus, du kannst trinken, was du möchtest. Es war unmenschlich.
3: Auf dem Tischchen neben seinem Bett steht ein kleiner Ventilator. Seine Tochter hat ihm den gebracht. Das habe etwas geholfen, sagt der 62-Jährige.
5: Die Luft steht hier, es gibt keine Klimaanlage, kein gar nichts. Keine Luftbewegung. Ja.
3: Für Patienten wie Joachim Geißler ist jeder weitere heiße Tag eine zusätzliche Belastung. Auch für das Pflegepersonal, sagt Robert Arnitz, Pflegedienstleister an der Uniklinik.
22: Wir haben das, was uns möglich war, getan. Nachts lüften, abdunkeln über den Tag hinweg. Aber wenn das alle Gebäude sich aufheizen, war es nicht möglich, die Temperatur nur irgendwie zu senken.
3: Thorsten Hammer ist frustriert, denn er warnt seit Jahren davor. Jetzt habe die Hitzewelle der vergangenen Wochen gezeigt, wie schnell Krankenhäuser zur Falle werden können.
23: Wenn sich nichts ändert, dann wird es auf kurz oder lang Menschenleben kosten.
3: Er wird gerufen, wenn die Lage ernst ist. Als Katastrophenschutzbeauftragter der Uniklinik Freiburg koordiniert er Krisen. Jetzt kämpft Thorsten Hammer gegen einen unsichtbaren Gegner, die Hitze. Er zeigt eine besonders heiße Stelle in der Uniklinik, eine sogenannte rote Zone.
23: Wo es zum Beispiel auch richtig problematisch ist, ist dieser Flur, weil der eine ganz große Fensterfront hat. Und wenn Sie weiter nach vorne gehen, dann merken Sie, wie aufgeheizt das ist.
3: Er wurde beauftragt, eine Taskforce gegen die Hitze zusammenzustellen, die erste in der Geschichte der Uniklinik Freiburg. Kühlgeräte organisieren, Hitzeschutzmaßnahmen koordinieren, damit Patienten und Mitarbeitende schnell entlastet werden. Thorsten Hammer läuft eine Treppe hinauf, ein Stockwerk höher. Je weiter oben im Gebäude, desto heißer wird's. Robert Arnitz, Pflegedienstleister, erzählt, dass es vergangene Woche im Gebäude teilweise 37 Grad hatte.
22: Eine massive Belastung für unsere Patientengruppe als auch die Mitarbeiter. Und dank der Taskforce haben wir ein Klimagerät relativ schnell gekriegt und wir konnten die Raumtemperatur auf 23 Grad senken.
3: Doch das Grundproblem bleibt. Krankenhäuser müssen grundsätzlich anders ausgestattet werden, um extremer Hitze standzuhalten. Denn die droht nicht die Ausnahme zu bleiben, sondern zur Regel zu werden.
0: Für die Landwirtschaft ist nicht nur die Hitze ein Problem, sondern auch die anhaltende Trockenheit. SWR-Reporter Nico Rein hat einen Bauern in Südbaden gefragt, wie er mit den enormen Herausforderungen an diesen Sommer umgeht.
24: Michael Fröhlin steht auf seinem Acker bei Buggingen im Markgräfler Land, schaut rüber zum Mähdrescher, der zu retten versucht, was teilweise nicht mehr zu retten ist. Gerste und Weizen wurden viel zu früh reif. Bei anderen Getreidesorten sieht es nicht besser aus.
25: Hier sieht man Mais, der halt die letzten drei Wochen kein Wasser bekommen hat. Und zwar jetzt 11 Tage zwischen 36 und 41 Grad. Einfach zu warm im Feld. Und dementsprechend sieht man hier schon abgestorbene Blätter, teilweise welke Pflanze. Der Mais, der kann so keinen Ertrag mehr bringen.
24: Bis zu 50% Verlust bei Gerste und Weizen. Das befürchtet Fröhlin, der auf seinem Hof unter anderem Schweine züchtet. Auf seinen Feldern mit Besprenkelungsanlage ist das Getreide normal gewachsen. Doch wo kein künstliches Wasser hinkommt, hinterlässt der fehlende Regen seine Spuren.
25: Es war einfach im Mai schon so trocken, und ohne Wasser und der Hitze ist dem Getreide hier im Rheintal zu heiß. Wir haben da klimatisch nicht die idealen Bedingungen.
4: 3 Wochen früher als üblich drischt der Landwirt nun sein Getreide. Für Lebensmittel taugt es nicht mehr, nur noch als Futtermittel für Tiere. Der Regen in den vergangenen Tagen brachte immerhin ein bisschen Abkühlung. Für den Mais von Michael Fröhlin kam das teilweise zu spät.
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7: Hin und wieder braucht man gerade als junger Mensch jemanden, mit dem man einfach nur sprechen kann. Über Stress in der Schule, Streit mit Freunden oder über das Gefühl, nicht weiter zu wissen. Genau solche kostenlosen Anlaufstellen gibt es inzwischen deutschlandweit. Sogenannte Safe Space Apotheken. SWR-Reporterin Lara Rank hat sich genau so eine Apotheke in Mannheim genauer angeschaut.
8: Die Spinelli-Apotheke ist auf den ersten Blick eine ganz normale Apotheke. Was viele aber noch nicht wissen, hier bekommt man nicht nur Medikamente, sondern auch seelische Unterstützung. Seit 2 Jahren ist die Apotheke von Eva Wolfmüller nämlich eine von mehreren Safe-Space-Apotheken in Mannheim. Damit bietet sie Jugendlichen und jungen Erwachsenen einen geschützten Raum, in dem sie offen über ihre Sorgen sprechen können, erzählt Eva Wolfmüller.
9: Wir würden den jungen Menschen dann erstmal zur Ruhe kommen lassen und dann muss erstmal ein Vertrauen geschaffen werden. Und wenn der Jugendliche das Gefühl hat, er kann mit uns reden, dann darf er das tun. Wenn er aber zum Schluss kommt, wir sind vielleicht doch nicht die Richtigen, dann ist das auch völlig in Ordnung, wenn er wieder von dannen zieht. Weil klar, nicht jedem will ich mein Herz ausschütten.
8: Genau darum geht es nämlich, jungen Menschen so einfach wie möglich eine erste Anlaufstelle anzubieten und das ohne Termin und Verpflichtungen. Das Angebot ist außerdem kostenlos. Dadurch sollen Jugendliche sich in schwierigen Situationen möglichst schnell und vor allem rechtzeitig Hilfe holen können, sagt die Apothekerin.
9: Also das Ziel ist im Grunde genommen, dass wir Fingerzeige geben, was es für Möglichkeiten gibt, sei es jetzt zum Beispiel ein Ansprechpartner von dem Jugendamt, dass wir einen Kontakt herstellen, wenn das gewünscht ist. Wir haben ein wachsendes Netzwerk von lauter Apotheken, wo wir uns auch Ideen holen können, wen man eventuell ansprechen kann. Und last but not least ist natürlich auch denkbar, dass wir zum Beispiel den Kontakt zu einer Schwangerenberatung herstellen.
8: Hinter der Safe Space Apotheke steckt die Jugendinitiative Our Generation Z. Die Idee stammt von Jugendlichen, die sich überlegt haben, wo sie am ehesten hingehen würden, um über Probleme zu sprechen. Das Ergebnis? In die Apotheke. Mittlerweile gibt es nach eigenen Angaben rund 50 Safe Space Apotheken in ganz Deutschland. Die Safe Space Apotheke in Mannheim gibt es zwar schon seit 2 Jahren, aber bisher wurde das Hilfsangebot noch nicht genutzt. Viele junge Erwachsene aus Mannheim kennen das Projekt überhaupt nicht, wären aber offen, es auszuprobieren.
10: Ich finde das sehr gut, sehr wichtig, vor allem für Jugendliche, die vielleicht keinen sicheren Ort haben, wo sie irgendwie über ihre Probleme reden können. Und wenn ich vor allem über Probleme mit niemand anderem reden kann, würde ich das auf jeden Fall ausprobieren.
26: Also es wäre cool gewesen, wenn man das als Jugendlicher gehabt hätte, für meinen Fall zum Beispiel, ja.
27: Sehr gute Idee, ich glaube auch vor allem für Minderjährige, die eben sich vielleicht nicht trauen, mit ihren Eltern darüber zu reden, das glaube ich eine gute Anlaufstelle wäre.
8: Um noch mehr Jugendliche zu erreichen, vernetzt sich Eva Wolfmüller mit Schulen und Jugendeinrichtungen. Mit dem Ziel, die Safe Space Apotheke noch bekannter zu machen.
7: Gleich 20 nach 8.
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7: Erst noch recht sonnig, später kommen von Norden her Wolken heran und die bringen Regen mit. 23 Grad maximal in der Eifel und bis zu 30 Grad im Breisgau.
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7: Fast 8 Stunden hat es gedauert, dann aber haben Union und SPD im Koalitionsausschuss Einigungen erzielt bei mehreren Reformvorhaben. Nach ARD-Informationen haben die Spitzen der Regierungsparteien Lösungen im Bereich Wachstum und Beschäftigung sowie bei der Einkommensteuer gefunden. Laut Medienberichten soll es etwa auch bei der Rente und beim Bürokratieabbau Einigungen geben. Umweltminister Carsten Schneider will, dass Deutschland bis 2050 den Standort für ein Atommüllendlager findet, mehr als 20 Jahre früher als bisher gedacht. Schneider sagte bei einem Besuch des Atomzwischenlagers in Lubmin in Mecklenburg-Vorpommern, er habe dem Kanzleramt einen entsprechenden Gesetzesentwurf zur Prüfung übergeben. Demnach soll auf sogenannte Erkundungsbergwerke verzichtet werden. Stattdessen soll das Gestein mithilfe von Probebohrungen untersucht werden. Der deutsch-französische Rüstungskonzern KNDS verschiebt seinen Börsengang und zwar auf frühestens September. Als Grund nennt das Unternehmen Wertverluste bei Rüstungsaktien. Die Financial Times hatte berichtet, Investoren sehen den Marktwert von KNDS aktuell nur noch bei rund 12 statt 15 Milliarden Euro. Bei dem Börsengang will der deutsche Staat 40% der Anteile kaufen.
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7: Fans der deutschen Nationalmannschaft haben, wenn man es positiv formulieren wird, gut. Die müssen sich nicht mehr die Nacht um die Ohren hauen, um die WM-Spiele zu gucken. Anders war es gerade für alle, die sich für das Schicksal der bosnischen Mannschaft interessieren.
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7: Für Bosnien-Herzegowina war schon die Teilnahme an der WM ein Riesenerfolg. Und dass sie es jetzt auch noch in die K.O.-Runde geschafft haben, ist aus Sicht der Bosnier und ihrer Fans ein Hammer. In der Nacht hat Bosnien gegen die USA 2:0 verloren nach der Verlängerung. Unter den Zuschauern war auch Arijana Besic, Deutsch-Bosnierin aus Mannheim. Sie war für zwei der Spiele extra nach Los Angeles und Seattle gereist und ist nun wieder zu Hause. Wie sehr tut das weh, dass Bosnien raus ist bei der WM?
12: Es tut auf jeden Fall weh, aber es erfüllt uns und vor allem auch mich mit so viel Stolz, dass wir überhaupt dabei waren. Wir haben gar nicht damit gerechnet, in die WM zu kommen. Das Ziel war die EM28 und so weit gekommen zu sein in die K.O.-Phase ist schon Gewinn genug für uns. Es sind Mannschaften rausgeflogen, die deutlich besser spielen als wir, von denen man es auch nicht erwartet hat. Von daher ist das ein lachendes und ein weinendes Auge.
7: Sie haben das Spiel sicher nicht allein geschaut. Was war da los bei Ihnen?
12: Meine Eltern und ich haben vorgeschlafen, quasi seit 7-8 Uhr abends und sind dann gegen 2:30 aufgestanden. Und es war Stress, aber auch gleichzeitig ein Wissen, dass, okay, egal was passiert, wir sind füreinander da und wir sind stolz auf die Jungs.
7: Wie sah das bei Ihnen aus? Mit bosnischem Fähnchen, bosnischem Bier und so?
12: Bier hatten wir keins. In unsere Fahnen eingehüllt saßen wir da. Never change a running system. Ich mit meinen Flaggen auf den Wangen und im Fanatikos-T-Shirt. Aber groß dekoriert haben wir tatsächlich nicht, weil wir das einfach so nie machen.
7: Was war der spannendste Moment in diesem Spiel?
12: Oh, also ich muss sagen, die rote Karte, das war schon was, wo wir gesagt haben, okay, aua.
7: Der amerikanische Torschütze, der hat eine rote Karte bekommen. Das muss man dazu sagen, ja.
12: Genau, und das war einfach schmerzhaft mit anzusehen, was Muharremovic da abbekommen hat. Aber das Spannendste war im Endeffekt, meine Strategie wäre gewesen, ich bin nicht der Trainer, mich fragt man ja nicht. Meine Strategie wäre gewesen, wir müssen offener spielen. Wir können nicht bunkern und dann mit einer Fünferkette zu starten hinten, das war so auch so ein Moment, wo wir gesagt haben, okay, hätten wir so nicht gemacht.
7: Auf Sie hört ja keiner. Vielleicht klappt es beim nächsten Mal. Sie haben in einem früheren Gespräch bei uns gesagt, falls Bosnien doch rausfliegt, kann ich ja für die deutsche Mannschaft jubeln. Und jetzt?
12: Ja, jetzt. Ich bin für die Underdogs. Mich würde es für Marokko sehr, sehr freuen, wenn die weit kommen. Ich setze aber tatsächlich, weil die einfach, die könnten zwei Nationalmannschaften stellen. Ich glaube tatsächlich, dass Frankreich das Ding holen könnte. Aber in dieser WM kann alles passieren, nachdem sowohl Deutschland leider als auch Holland im Elfmeterschießen rausgeflogen sind, kann hier alles passieren. Von daher bleibt es einfach spannend.
7: Der DFB sortiert sich jetzt erstmal neu und versucht zu überlegen, wie könnten wir denn wieder Weltmeister tauglich werden. Ist Bosnien da vielleicht ein bisschen schneller?
12: Ich hoffe es. Also die neue Generation, die wir jetzt haben, wir haben mit Alajbegovic den jüngsten Schützen der Aufzeichnungen seit 1966, wenn mich nicht alles täuscht, der Mbappé vom Thron gestoßen hat mit gerade mal 18 Jahren. Wir haben eine Generation, die bringt Hoffnung und die bringt ein offensives Spiel rein. Und ich hoffe, dass sich da auch unser Trainerstab und auch unser Kader einfach nochmal neu aufstellen wird und wir jetzt mehr nach vorne gehen, mehr offen spielen und auf jeden Fall in 2028 dabei sind.
7: Arijana Besic, Deutsch-Bosnierin aus Mannheim, 8.25 Uhr.
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7: Mit Stefan Sander.
13: Einen wunderschönen guten Morgen. England, Belgien und die USA haben es ins Achtelfinale der Fußball-WM geschafft. Der Co-Gastgeber setzte sich am frühen Morgen gegen Bosnien-Herzegowina durch. Aus dem ARD-WM-Team Michael Küster.
14: Am Ende ist es ein fast problemloser 2:0-Erfolg über Bosnien-Herzegowina gewesen. Die US-Boys stehen damit im Achtelfinale und bekommen es dort mit Belgien zu tun. Die Europäer haben sich zuvor in einer spannenden Partie mit 3:2 nach Verlängerung gegen den Senegal durchgesetzt. Die Afrikaner lagen bis zur 86. Minute noch mit 2:0 in Führung. Auch England ist weiter. Das Team von Trainer Thomas Tuchel musste beim 2:1 über die Demokratische Republik Kongo ebenfalls kämpfen. Nach einem 0:1 Pausenrückstand traf Bayern-Stürmer Harry Kane doppelt. Im Achtelfinale wartet nun Co-Gastgeber Mexiko.
13: Nach dem Ausscheiden der deutschen Mannschaft bei der WM gegen Paraguay wird mehreren Medienberichten zufolge immer wieder über Ex-Mainz-Trainer Jürgen Klopp als neuen Bundestrainer spekuliert. Jetzt hat sich auch ARD-Fußballexperte Bastian Schweinsteiger dazu geäußert.
15: Ich glaube, dass es passieren wird. Natürlich ist es noch nicht sicher alles, aber ich habe das Gefühl, dass es wahrscheinlich so passieren wird. Ich glaube, dass Jürgen Klopp ein großer Trainer ist und dass er eine Aufbruchsstimmung erzeugen kann. Und ich glaube, hinblicklich der Europameisterschaft wäre das sehr wichtig. Ne?
13: Bundestrainer Julian Nagelsmann hat direkt nach dem Ausscheiden in einem Interview gesagt, dass er weitermachen möchte. Der DFB hat sich dazu noch nicht konkret geäußert, wie es auf der Trainerposition in Zukunft weitergehen soll. Die Tennisspielerin Tatjana Maria aus Bad Saulgau ist beim Rasenturnier Wimbledon ausgeschieden. Thomas Barreis mit den Infos.
16: Gegen die erst 18 Jahre alte Jovic, die als eines der größten Talente auf der WTA-Tour gilt, hatte sich die Rasenexpertin Maria trotz ihrer Außenseiterrolle Chancen ausgerechnet. Doch die 38-Jährige war letztlich chancenlos. Auf Court Nummer 15 hat die gebürtige Bad Saulgauerin schnell zu spüren bekommen, dass mit Jovic eine schwierigere Aufgabe als noch in Runde 1 gegen die Kasachin Julia Putintseva warten würde. Während Tatjana Maria auf ihrem Lieblingsbelag frühe Chancen ausgelassen hat, hat sich die US-Amerikanerin schnell auf die typischen Slice-Schläge ihrer Gegnerin einstellen können. Für die ehemalige Bundestrainerin Barbara Rittner war es am Ende ein absoluter Klassenunterschied.
13: So viel zu Tatjana Maria. Bei den Männern bestreitet heute Deutschlands bester Tennisspieler Alexander Zverev sein Zweitrundenmatch. Matthias Kammann.
17: Da hatte er gedacht, nach dem Grand-Slam-Titel bei den French Open werden alle an seinen Lippen hängen. Und dann das.
18: Der Rest der deutschen Medien ist was beim Fußball, oder?
17: Ganze 4 Journalisten verlieren sich bei Zverevs Pressekonferenz nach dem Erstrundenerfolg gegen den Belgier Blocks. Da ist der 29-jährige baff.
18: Alle bei Serena, okay.
17: Statt seiner PK beim Comeback von Serena Williams. Das wird dann doch akzeptiert. Aber vielleicht liegt es auch daran, dass der Deutsche so routiniert mit seinem Triumph von Paris umgeht und emotional nichts blicken lässt. Von wegen veränderte Welt durch das Erreichen eines Lebenstraums.
18: Tennis ist eine Sportart, wo 2 Spieler gegeneinander spielen. Ich glaube, dass das mir und meinem Gegner relativ egal ist. Mir natürlich nicht egal im Sinne von, also ich bin sehr, sehr glücklich, dass ich gewonnen habe, aber in dem Moment, wo man ein neues Tennismatch anfängt, interessiert das alles niemanden mehr.
17: Konkretes und Erhellendes gibt es aber zum heutigen Gegner, Valentin Royer aus Frankreich.
18: Ist ein sehr, sehr guter Spieler, hat gegen Novak ein super Match in Roland Garros auch gezeigt und ist auch jemand, der die große Bühne auch, glaube ich, relativ gern hat. Aber ich werde mich darauf vorbereiten und hoffentlich ein gutes Match spielen.
17: So haben die Kollegen doch was verpasst. Und vielleicht kommen nach diesem Match ja mehr.
13: Es ist 8.29 Uhr.
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7: Mehr als 2700 Menschen sind im vergangenen Jahr hingerichtet worden. Das heißt, man hat sie den Gesetzen des jeweiligen Landes entsprechend getötet. Menschenrechtler, Politiker und Wissenschaftler beraten in Paris, was man zur Abschaffung der Todesstrafe machen könnte. Mit dem Mann, der für die Bundesregierung dabei ist, spreche ich nach den Nachrichten. Im Studio Stefan Eich. Guten Morgen.
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7: Erst Sonne und Wolken, dann kommen von Nordwesten her Regenwolken heran. Die erreichen am Nachmittag und in der Nacht auch Baden-Württemberg. Maximal 23 Grad in Hunsrück und Eifel, bis zu 30 Grad am Rhein und im Breisgau.
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20: Et c'est l'heure de retrouver Vincent Dublanche pour le journal.
0: Avec à la une ces éliminations rageantes, RDC et Sénégal qui sortent de la Coupe du Monde en 16e de finale, ambiance triste à Dakar dans un instant. Les résumés complets à déguster à tout moment sur l'appli RFI Onglet Afrique. En Côte d'Ivoire, les inondations ont fait 59 morts, au moins conséquence de la saison pluvieuse intense. Les autorités proposent de construire des logements pour les sinistrés, tandis qu'au Togo, les inondations dans la zone de Lomé ont fait au moins 5 victimes. C'est le thème du débat d'appel sur l'actualité tout à l'heure, 8h10, temps universel. Des législatives, aujourd'hui en Algérie, d'après les analystes, la population est plutôt désabusée. On va en parler dans ce journal. Notre grand invité Afrique ce jeudi, Olivier Ndoungirehe, le chef de la diplomatie rwandaise. Rendez-vous dans un quart d'heure. Dans ce journal, on parle aussi du Bénin. On a les premiers noms de la composition du Sénat avec cette réforme qui avait été voulue par le président sortant Patrice Talon. Et puis le député d'opposition Biramda Abeid, député mauritanien blessé hier lors d'une manifestation. On l'entendra au micro de notre correspondant.
20: Elles étaient 9 qualifiées sur 10 possibles en 16e de finale. 3 sont déjà sorties et pas des moindres.
0: Ouais, la Côte d'Ivoire mardi soir. Hier, la RDC, le Sénégal, des histoires de 86e minute. Hein, finalement, Andréane, les équipes éliminées à chaque fois. En gros, à ce moment-là du match, la RDC qui menait 1-0 face à l'Angleterre, qui a vu l'Angleterre égaliser. Et donc, à la 86e, Harry Kane a rajouté un but, 2-1 pour les Three Lions et le Sénégal qui a perdu contre la Belgique alors qu'ils menaient 2-0. Les Sénégalais se sont écroulés, pareil, en toute fin de match. De quoi provoquer une sacrée déception à Dakar, notamment autour de la fan zone du monument de la Renaissance africaine où était pour nous Pauline Le Troquet.
1: C'est parce qu'il y a du monde, c'est pourquoi je ne peux pas pleurer. Sinon, à l'instant où je vous parle, j'ai mal au cœur.
3: À la 89e minute et l'égalisation surprise de la Belgique, la foule se fige, plongée soudainement dans la confusion. Junias réalise difficilement.
1: Je me sens bouche bée. On a cru gagner le match, on a cru dominer, mais à ma grande surprise, les choses ont changé.
3: Au coup de sifflet final, la fanzone s'est déjà vidée de ses supporters. L'amertume de la défaite est trop grande, comme pour Aïcha, malienne résidente au Sénégal.
5: Imagine, tu penses vraiment avoir un truc dans la main et tout d'un coup, quelqu'un te l'arrache. Le mal que ça fait, c'est ce que moi je reçois actuellement dans le cœur. Nous, le Mali, on n'a pas été qualifiés. Donc la seule équipe sur qui on compte, c'est la Côte d'Ivoire et le Sénégal. La Côte d'Ivoire qui fut éliminée hier, maintenant il y a le Sénégal qui est aujourd'hui. C'est très très décevant.
3: Un peu plus loin, Sadio, lui, garde le sourire. Pas question de s'écrouler.
21: Bah, moi, je suis content parce que pour moi, notre équipe a très bien joué. Maintenant, on arrive à jouer avec ces gars-là, face à face, égal à égal. Défier des équipes beaucoup plus huppées que notre équipe, ça pour moi c'est incroyable. C'est le foot, c'est la vie, c'est comme ça, c'est le quotidien des athlètes. Demain, on se réveille, on s'entraîne, on passe à autre chose.
3: Cette fois, les Lions s'arrêtent aux portes des huitièmes de finale. Un palier qu'ils avaient franchi deux fois dans leur histoire en Coupe du Monde, en 2002 et en 2022. Pauline Troquet, Dakar, RFI.
0: Et qu'est-ce qu'il nous reste alors en équipe africaine maintenant, en 16e de finale, Andréane? C'est à vous.
20: Ah ben Maroc, non, mais je vous laisse nous les
0: Maroc,
20: citer.
0: Maroc, Égypte, Cap-Vert et Algérie. Et l'Algérie qui jouera la nuit prochaine contre la Suisse. 3h. Temps universel.
20: Et je précise que ces défaites rageantes hier de ces équipes africaines aux portes des huitièmes de finale, on en reparle dans la revue de presse africaine dans 10 minutes.
0: Bien sûr, d'ici là on va en Côte d'Ivoire dans ce journal. Je vous le disais en titre, sujet moins réjouissant forcément, il y a ces fortes pluies, c'est la saison des pluies en ce moment, elle est particulièrement intense en Afrique de l'Ouest, autour du golfe de Guinée, et les autorités estiment qu'il y a au moins 59 personnes qui ont perdu la vie dans les inondations depuis la mi-mai. Le gouvernement ivoirien dit avoir identifié des sites, deux précisément, où des logements à loyer modéré vont être construits, des logements qui seront proposés ensuite aux habitants des quartiers précaires affectés par les pluies de ces dernières semaines et de ces derniers jours notamment. Écoutez, à ce propos, Amadou Koulibaly, c'est le ministre porte-parole du gouvernement ivoirien.
22: Des sites de relogement ont été identifiés pour la construction de 12 000 logements à loyer modéré, devant permettre à terme de reloger environ 60 000 personnes. Pour ce qui est des inondations, le Conseil déplore un bilan particulièrement élevé de 59 personnes décédées cette année. Le bilan le plus élevé revient à la commune d'Atékoubé avec une vingtaine de morts, où les populations ont hélas recoloniser des sites d'où elles avaient été déplacées. Donc c'est le lieu de lancer un appel encore à l'ensemble des populations pour leur demander de partir de ces sites identifiés comme étant à risque.
0: Amadou Koulibaly, interrogé par Binta Diagne. Au Togo aussi, le gouvernement appelle les populations à la vigilance et annonce le déclenchement du plan Orsec qui coordonne les secours. Les inondations sur Lomé et la région maritime au Togo ont fait d'importants dégâts, au moins 5 morts. Des maisons, des écoles, des églises abandonnées sur place. On vous donne la parole dans Appel sur l'actualité. À ce propos, comment mieux anticiper selon vous la saison des pluies? Quelles mesures les autorités dans votre pays devraient-elles prendre pour limiter les dégâts? Vos témoignages, bien sûr, nous intéressent. Rendez-vous 8h10, temps universel. Un mot du Burkina Faso et de cette communication officielle de l'état-major des forces armées qui affirme avoir riposté contre des attaques djihadistes dans les régions de la Sirba et de l'Iptako, c'est dans l'est et le nord-est du Faso. L'état-major de l'armée du Burkina et qui parle de plus de 400 terroristes neutralisés, d'armes et de 250 Mokuto récupéré, l'armée souligne que 3 soldats auraient été tués selon donc ces chiffres.
20: Les Algériens appelés aux urnes ce jeudi, élections législatives.
0: Oui, il s'agit de renouveler l'Assemblée populaire nationale, la chambre basse du Parlement, premières élections législatives depuis la fin du mouvement Irak lancé en 2019. Le taux d'abstention, d'après plusieurs observateurs, risque de battre un record. L'opposition est plus fragmentée que jamais. Elle dénonce l'invalidation massive de ses candidats. Écoutez Kader Abderrahim, il est maître de conférences à Sciences Po.
4: Ils font des élections, mais c'est purement technique, c'est formel. Il s'agit d'envoyer un signal aux partenaires étrangers. Bon, voilà, l'Algérie, elle cherche à apparaître comme un État stable dans un environnement régional qui est compliqué, notamment avec la Libye et le Sahel. Mais il n'y a rien à attendre parce que non seulement la répression se poursuit, contre toute forme d'opposition, mais elle semble durer aussi, on ne voit pas de fléchissement. L'enjeu vraiment le principal, c'est un, en haut de la liste, la participation, et deux, les rapports de force internes aux partis de la coalition gouvernementale, c'est tout. Les islamistes, les FLN nationalistes et RND, il y a toujours eu cette volonté depuis 1990 de faire une triangulation politique avec 3 courants, il n'y aura aucune modification. Mais...

0: Derrière lui, une crise identitaire profonde dans un pays où le football est roi.
1: Autre pays en crise, Pauline, l'Allemagne éliminée lundi soir dès les 16e de finale.
0: Et oui, la Mannschaft aussi nage en plein doute. Et que dire de la boulette de la chancellerie allemande alors que la sélection enchaîne les désillusions depuis 2018 en Coupe du Monde. Dans les minutes qui suivent l'élimination des Allemands face au Paraguay, le chancelier allemand publie un message sur son compte X. Même si l'élimination fait mal, quel match, vous avez fait vibrer notre pays et nous sommes fiers de vous. Fin de citation. Un message qui passe mal, un chef d'État ridiculisé sur les réseaux sociaux. Pour cause, l'Allemagne n'a plus joué les huitièmes de finale de la Coupe du Monde depuis 2014, l'année de son sacre. Et là aussi, le football allemand était déjà à terre et le voilà un peu plus bas. Peut-être pas au niveau de la crise que traverse l'Italie, qui, elle, n'a même pas eu la chance de faire le voyage pour le Mondial pour la troisième fois consécutive.
1: Au Sénégal, les Lions de la Teranga, finalistes de la dernière CAN, éliminés par la Belgique.
0: Et oui, une autre crise, là encore. On en a parlé toute la matinée. Et voilà que ce matin, Pape Gueye, milieu de terrain des Lions de la Teranga, publie un message sur ses réseaux sociaux dans lequel il s'en prend ouvertement à son staff. Bref, de partout, sur tous les continents, même si certains le disent encore, on voit bien que ça n'est pas que du foot.
1: Pauline Guillou, le foot à nouveau à la une de la revue de la presse africaine ce matin, notre revue des journaux africains. Tout de suite avec vous, Frédéric Couteau, bonjour.
2: Bonjour Andréane, bonjour à tous.
1: Voilà, le foot africain victime du syndrome, le fameux syndrome de la dernière minute.
2: Le syndrome de la dernière minute. Le quotidien aujourd'hui à Ouagadougou a trouvé la juste expression. Aujourd'hui, qui estime que le football africain a besoin de réfléchir sur son ADN mental. En effet, pourquoi toutes ces défaites concédées en fin de match? Hier soir, relate le journal, la RD Congo a fait douter l'Angleterre pendant près de 90 minutes. Malheureusement, la pression anglaise a fini par payer. À un quart d'heure du terme, Harry Kane a remis les deux équipes à égalité avant de crucifier les Congolais en inscrivant le but de la victoire à la 86e minute.
1: Et un peu plus tard dans la soirée, le Sénégal est passé du rêve au cauchemar.
2: Les Lions de la Teranga face à la Belgique menaient 2-0 juste avant la fin de la rencontre et tout a basculé. Cruelle désillusion, soupire Wolf quotidien à Dakar. Les Lions ont périclité en l'espace de 5 minutes. 2 buts, coup sur coup et un pénalty concédé dans les prolongations. Wolf quotidien qui s'en prend au sélectionneur Pape Thiaw qui aurait mal géré les remplacements en fin de rencontre. Commentaire du site Séné+, ce renversement spectaculaire laisse un goût amer au Sénégal qui aura longtemps livré l'une de ses prestations les plus abouties du tournoi, porté par un Sadio Mané inspiré, un Habib Diarra omniprésent et un Ismaïla Sarr décisif. Les Lions ont toutefois payé au prix fort leur incapacité à gérer les dernières minutes d'une rencontre qu'ils semblaient pourtant contrôler.
1: Et malheureusement, constate Afrique Foot, l'effondrement du Sénégal n'est que le dernier chapitre d'une tendance de plus en plus douloureuse qui hante le continent depuis le début de ses 16e de finale.
2: Oui, tout a commencé avec l'Afrique du Sud, rappelle le site sportif qui a tenu le Canada en échec pendant presque toute la rencontre avant de concéder un but déchirant dans les arrêts de jeu. La Côte d'Ivoire semblait en bonne voie pour forcer la prolongation face à la Norvège après avoir égalisé à la 74e minute avant de céder sur un but décisif à 4 minutes du terme. Ce n'est pas une question de talent, pointe Afrique Foot. Le Sénégal, la Côte d'Ivoire, l'Afrique du Sud et la RDC ont toutes prouvé qu'elles étaient capables de rivaliser avec l'élite européenne sur de longues périodes. Non, le problème se situe dans la gestion des dernières minutes, là où la concentration, la sérénité, la maîtrise tactique font souvent la différence entre ceux qui passent et ceux qui s'interrogent sur ce qui aurait pu être. Dans cette Coupe du Monde, ces petits détails ont systématiquement joué en défaveur des grandes nations africaines et la sortie douloureuse du Sénégal pourrait bien être l'exemple le plus cruel de tous. La seule exception, relève enfin Afrique Foot, étant le Maroc qui est au contraire parvenu à arracher l'égalisation dans le temps additionnel contre les Pays-Bas.
1: Désormais, constate Waket Serra, il ne reste plus à l'Afrique qu'à reporter tous ses espoirs sur les pharaons égyptiens, les fennecs algériens ou encore les Black Stars ghanéens.
2: Et pourquoi pas, poursuit Waket Serra, sur les requins bleus capverdiens qui sans complexe vont défier les Argentins et Lionel Messi, champion du monde en titre. Et puis, il y a le Maroc bien évidemment, après leur victoire spectaculaire donc contre les Pays-Bas, les Lions de la Atlas rencontreront samedi le Canada. Une affiche piégeuse plus qu'écrasante, estime le site marocain Le Desk. Sur le papier, le Maroc par favori et l'histoire récente le conforte. En phase de poule au Qatar en 2022, les Lions de l'Atlas avaient déjà battu le Canada 2-1 avant de filer jusqu'en demi-finale. Mais attention, prévient le site marocain, les Canadiens abordent ce huitième libéré de toute pression, deuxième du groupe B, nul contre la Bosnie, large victoire 6-0 sur le Qatar, défaite face à la Suisse. Ils avancent sans attente, ce qui les rend potentiellement plus dangereux qu'au premier regard.
1: Frédéric Couteau, la revue de presse internationale dans une demi-heure à la une. Trump, toujours plus riche.
2: Eh oui, le président américain a plus que doublé sa fortune depuis son accession à la Maison-Blanche. 6 milliards et demi de dollars. A-t-il profité de son statut ? Réponse, nous le verrons de la presse. Oui.
1: Et nous verrons ça à 9h15. Il est notre grand invité Afrique ce matin, Olivier Ndoungiré, ministre rwandais des Affaires étrangères. Et il répond sur notre antenne à l'émissaire américain Massad Boulos, qui a mis en cause il y a quelques jours le respect des engagements passés par Kigali dans le cadre de l'accord de paix de Washington, les États-Unis menaçant du même coup d'établir de nouvelles sanctions. La semaine dernière, Kigali et Kinshasa se sont engagés à désamorcer les tensions, notamment autour de Minembwe, et à élargir le mandat du mécanisme de vérification du cessez-le-feu. Un cessez-le-feu qui doit être un préalable, a dit hier sur notre antenne le porte-parole du gouvernement congolais. Le chef de la diplomatie rwandaise est notre invité, donc il répond à Passion Ligaudi.
3: Monsieur le ministre, bonjour.
4: Bonjour.
3: Bienvenue sur RFI.
4: Merci beaucoup.
3: On a suivi notamment au cours de la dernière réunion du Conseil de sécurité des Nations Unies, Massad Boulos qui a déclaré que la RDC n'avait pas neutralisé les FDLR et que le Rwanda n'avait pas retiré ses forces de défense ni cessé son soutien au M23. Que répondez-vous justement au médiateur ?
4: Il faut prendre ces déclarations en combinaison avec la déclaration du secrétaire d'État Marco Rubio le 5 juin lors de l'audition à la Chambre des représentants. Il avait dit que le Rwanda est en train de mettre en œuvre ses engagements, même si ce n'est pas suffisant, c'est ce qu'il avait dit, mais il n'avait rien dit sur la RDC. Mais le problème, c'est que les engagements de la RDC font partie intégrante des accords de Washington. Et jusqu'à présent, il n'y a pas le moindre commencement d'exécution de ces engagements. En ce qui concerne Massad Boulos, oui. Le problème qui est présent, c'est que l'accord de paix, c'est un accord qui a été signé par deux parties, avec des obligations, des engagements sécuritaires. Même les Américains maintenant disent que le gouvernement congolais ne s'est jamais engagé dans la mise en œuvre de son obligation sécuritaire principale.
3: L'accusation contre le Congo est là.
4: Oui.
3: Le Congo n'a pas neutralisé les FDLR.
4: Oui.
3: Les FDLR sont localisés sur le territoire congolais. Les FDLR, on le retrouve notamment à Walikale. Les FDLR ont dit qu'ils ne vont pas désarmer. Ça, c'est factuel. Pourquoi vous ne quittez pas les territoires congolais, comme le dit Massad Boulos ?
4: Est-ce que vous pensez que l'accord de Washington, c'est un accord unilatéral qui ne regarde que le seul Rwanda ? Pourquoi ? Dans un accord de paix, tout en reconnaissant que l'une des parties n'a pas mis en œuvre ces accords, continue de soutenir les FDLR, continue d'utiliser les drones pour tuer des populations civiles, mais dans le même temps, on dit mais l'autre partie doit mettre en œuvre ses obligations comme si c'était un accord qui ne concernait que le seul Rwanda. Donc il faut quand même, à un certain moment, être cohérent. Toutes les deux parties, comme l'exigent les accords de Washington, doivent mettre en œuvre ces obligations. Ce n'est pas le seul Rwanda qui doit le faire.
3: Les États-Unis ont sanctionné Gassabogod et plusieurs autres entreprises rwandaises qu'ils accusent d'avoir participé au trafic provenant des zones contrôlées par la FCM23 dans l'est de la RDC. Quelle est votre réponse par rapport à ça ?
4: Les États-Unis admettent que la partie congolaise n'a pas mis en œuvre ses obligations de neutralisation des FDLR. Enfin, les États-Unis admettent même qu'il y a eu une intensification d'attaques de drones. Vous avez vu la dernière déclaration du groupe international de contact qui parle de ces attaques de drones. Mais lorsqu'il s'agit de sanctions, il n'y a que le seul Rwanda qui est sanctionné. Donc il y a un problème. Ça nous ramène à notre opinion sur la médiation. Nous sommes déçus par la partialité de cette médiation, la partialité de plus en plus flagrante, de plus en plus criante, où malgré les preuves sur le terrain, malgré les éléments que nous avons fournis aux Américains depuis l'année passée, quasiment chaque jour, sur les violations quotidiennes de Kinshasa dans l'application de l'accord de paix, mais à la fin, il n'y a que le Rwanda qui est sanctionné. Donc c'est un problème.
3: Qu'est-ce qui explique cela ?
4: Il faut demander à ceux qui prennent les sanctions. sanctions, c'est pas nous.
3: Et c'est pas la première fois, puisque là, on a eu l'armée rwandaise qui a été sanctionnée, on a eu des officiers rwandais qui ont été sanctionnés, Gassabo a été sanctionné par l'Union européenne, on se rappelle l'année dernière, et là, maintenant, par les États-Unis, ça fait quand même beaucoup.
4: Oui, justement, c'est ça la question qu'il faut poser à ceux qui prennent des sanctions. Si les Américains ou les Européens disaient que la RDC mettait en œuvre ses obligations, je comprendrais qu'ils ne prennent pas de sanctions contre la RDC. Mais le problème, c'est qu'ils admettent eux-mêmes que la RDC n'a rien fait dans la neutralisation des FDLR. Et d'ailleurs, au lieu de s'acheminer vers cette solution, la RDC prend le chemin inverse. Par exemple, à la mi-mars, lors de la première réunion entre les trois parties, donc la RDC, le Rwanda et le Burundi, après la prise d'Uvira, l'armée congolaise a déclaré, le 29 mars, à Kisangani, les commandants des FRDC ont déclaré qu'ils allaient engager des actions contre les FDLR. Mais qu'est-ce qui s'est passé? C'est que deux jours après, le 31 mars, ils ont plutôt renvoyé des hélicoptères à Walikale pour donner des armes, des munitions, de l'argent au même FDLR. Nous avons donné cette information aux Américains. Donc il y a un problème dans cette médiation qui fait que la partialité de la médiation américaine ne présage rien de bon dans une mise en œuvre effective des accords de Washington. Et aussi, ne présage rien de bon pour la paix durable à l'est de la RDC et dans les grands lacs africains.
3: Monsieur le ministre, je vous dis merci.
1: Olivier Ndoungiréhé, ministre rwandais des Affaires étrangères. Il répondait aux questions de Patient Ligaudy, grand invité Afrique d'RFI ce matin à retrouver. Vous le savez, comme chaque jour sur notre site www.rfi.fr. Dans 5 minutes, le grand journal international de Martin Guesde dans notre dossier consacré aux élections législatives en Algérie. C'est aujourd'hui, 2 juillet. Les électeurs du pays sont appelés à renouveler les représentants de l'Assemblée nationale populaire, 407 membres élus pour 5 ans. On en parle à 9h. Les enjeux de ce scrutin, vous saurez tout avec Ouda Ibrahim. Maman, on vous retrouve comme chaque matin pour votre carte postale du Gondwana. La tratra démocratique république, dites-vous. Un pays qui a beaucoup de classe.
5: Oui, pour survivre au Gondwana, tu dois faire preuve de classe, beaucoup de classe, mon ami. Et surtout, savoir dans quelle classe tu es et te comporter en fonction. Bah oui, d'abord, sache que la seule classe que tu as en commun avec tous les autres Gondwanais, c'est la classe des mammifères à laquelle tu appartiens. À la gueule, nous appartenons tous. En dehors de celle-là, il faut te chercher ailleurs, mon ami. Eh oui, la lutte des classes est terminée, finie, capote. On est passé à autre chose sans même s'en rendre compte. On est passé de la lutte des classes à la lutte des classes d'école. Oui, mes amis, c'est là-bas que ça se passe depuis très longtemps. La défaite des pauvres est actée, consommée et sa perpétuation se joue dans les salles de classe. Tu ne comprends pas? T'es pas d'accord? Ok, regarde comment ça se passe en très très démocratique république. Chez nous, on ne parle pas de riches ou de pauvres, non. Chez nous, il y a les en haut de en haut et les en bas de en bas. Au milieu, il n'y a rien. C'est les en haut de en haut qui sont au volant du pays, ou plutôt c'est notre leader bien-aimé, son excellence président fondateur, qui tient bien les commandes de l'avion Gondwana, les uns en première et business class, et tous les autres, même pas en classe éco, même pas dans l'avion, non. Tous en bas, claqués au sol par la pauvreté, la classe populaire, les en bas de en bas, le nez toujours en l'air, pour regarder l'avion aller et venir parce que le billet est trop cher pour eux et parce que ils n'ont même pas de passeport. Les uns, c'est-à-dire les en haut de en haut, prenant l'avion pour aller loin là-bas, scolariser leurs enfants dans les meilleures écoles du monde, ces écoles où les classes ne sont pas en surnombre, ces classes où on ne fait pas 2 ou 3 shifts dans la journée comme à Gondwana City, notre belle capitale, où les élèves font cours de 7h à 10h par ordre alphabétique, d'autres de 10h30 à 13h30 et le dernier groupe de 14h à 17h dans la même classe, sur les mêmes bancs. Non, là-bas, dans les meilleures écoles du monde, les enfants des en haut de en haut sont dans des classes où les élèves se comptent sur les doigts de la main. Ils apprennent avec les meilleurs profs, les meilleurs manuels et les meilleurs outils pour avoir les meilleurs diplômes afin de revenir au Gondwana, la remplacer leurs parents en haut de en haut aux commandes de la très très démocratique république. Pendant ce temps, les enfants des en bas de en bas se débattent dans les écoles gondouanaises avec leurs classes claquées au sol, comme disent les jeunes, avec des profs et des manuels eux aussi claqués au sol pour obtenir des diplômes claqués au sol qui ne leur ouvriront même pas les portes de l'emploi pour des salaires claqués au sol eux aussi, pendant que les uns sont sûrs de devenir PDG, banquier, financier, ingénieur, chirurgien, maître du monde, les autres rêvent de devenir footballeur, chanteur, influenceur, tous ces métiers où t'as pas besoin de diplôme. Elle est terminée, la lutte des classes. Les riches l'ont gagné. Allez, retour en classe lundi.
1: À lundi, maman. Et à vous qui nous écoutez, eh bien, restez. RFI Matin continue. Encore une heure à passer ensemble avec au programme du foot, de la musique, de l'info. Restez avec nous.
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12: Um 9 Uhr mit Eva Irion. Guten Morgen. Nach fast 8-stündigen Beratungen haben sich Union und SPD im Koalitionsausschuss auf mehrere Reformvorhaben geeinigt. Der CDU-Politiker Amthor sagte im ARD-Morgenmagazin, Bundeskanzler Merz werde in diesen Minuten die Ergebnisse genau erklären.
13: Ich bin ganz sicher, wenn man nicht zufrieden gewesen wäre mit dem Ergebnis, hätte man noch länger verhandelt. Und ich bin froh über diesen gesamten Prozess, in dem die Koalition ihre Arbeits- und Handlungsfähigkeit unterstrichen hat. Und deswegen, glaube ich, können wir gespannt sein auf das, was diese Verabredung jetzt bringt. Und das wird uns ja auch im Parlament und in der politischen Diskussion, in der Umsetzung noch beschäftigen. Und diesen Befreiungsschlag für Wachstum braucht es.
12: Nach ARD-Informationen haben die Spitzen der Regierungsparteien Lösungen im Bereich Wachstum und Beschäftigung sowie bei der Einkommenssteuer gefunden. Der Präsident des Bunds der Steuerzahler Holznagel hat im Vorfeld betont, die Koalition habe vom Steuerzahlerbund viele Vorschläge für eine gute Steuerreform bekommen. Gleichzeitig betonte er im Deutschlandfunk, dass die von vielen gewünschte Reichensteuer nicht unbedingt zum Ziel führe.
14: Das Problem ist der Grenzsteuersatz und die Menschen rechnen. Und wenn sie eben von einem zusätzlichen verdienten Euro fast 50% an Steuern und Abgaben abgeben müssen, dann überlegen Sie sich, ob Sie mehr arbeiten, ob Sie überhaupt noch so lange arbeiten. Und wir sehen das in der Realität jedes Tarifabschlusses, wie viel umgewandelt wird in Teilzeit, auch im öffentlichen Dienst. Und hier muss der Staat einen anderen Impuls setzen. Wir haben es in den letzten 17 Jahren, das ist die letzte Einkommensteuerreform gewesen, geschafft, dass dieser Einkommensteuertarif mehr Arbeit bestraft.
12: Auch habe Vermögen mit Einkommen oft nichts zu tun, so Holznagel. Viele Vermögenswerte seien zum Beispiel in Maschinen oder Unternehmen gebunden. Frankreich habe einmal versucht, diese Werte zu besteuern und habe dadurch viel weniger Steuern eingenommen als erwartet, erklärte Holznagel. Russland hat die Ukraine in der Nacht mit Kampfdrohnen, Raketen und Marschflugkörpern massiv angegriffen. Nach ukrainischen Angaben gab es in der Hauptstadt Kiew mehrere Explosionen. Mindestens 10 Menschen seien getötet worden. Mehrere Wohnanlagen sind laut Behörden beschädigt oder zerstört worden. Rettungskräfte vermuten weitere Opfer unter den Trümmern. Auch andere Städte wurden attackiert, darunter Saporischschja und Charkiw. In Venezuela hat nach den schweren Erdbeben eine 7-tägige Staatstrauer begonnen. Diese hat Übergangspräsidentin Rodriguez angeordnet. Bei den beiden Erdbeben am Mittwoch vor einer Woche sind nach jüngsten Behördenangaben mindestens 2.295 Menschen ums Leben gekommen und mehr als 11.000 verletzt worden. Tausende hätten ihre Wohnungen verloren. Ärzte warnen jetzt vor einer möglichen Ausbreitung von Infektionskrankheiten. Die US-amerikanische Migrationsbehörde ICE hat offenbar während der Fußball-WM ihre Arbeit massiv ausgeweitet. Wie die New York Times berichtet, wurden in den vergangenen 5 Tagen mehr als 10.000 Menschen festgenommen, bei der Einreise, den Einwanderungsbehörden, Verkehrskontrollen und auf der Straße. Das sind doppelt so viele wie sonst. Die Zahl der Inhaftierten in den ICE-Einrichtungen sei um fast 4.000 gestiegen. Aktuell sind laut den Unterlagen der Behörde 63.000 Menschen von ICE festgenommen worden. Im Einzel- und Versandhandel in Baden-Württemberg ruft die Gewerkschaft Verdi heute zu landesweiten Warnstreiks auf. Gestreikt wird unter anderem in Heilbronn, Tübingen, Freiburg, Konstanz sowie in Karlsruhe und Pforzheim. Betroffen sind laut Verdi Kaufland, Primark, IKEA, H&M und das DM-Verteilzentrum in Waghäusel. Hintergrund ist der festgefahrene Tarifkonflikt. Wegen Bauarbeiten kommt es auf der linken Rheinstrecke zwischen Koblenz und Köln ab heute zu Einschränkungen im Fernverkehr. Bis zum 10. Juli werden die Fernzüge umgeleitet und halten in dieser Zeit nicht in Andernach, Remagen, Bonn Hauptbahnhof und Köln Hauptbahnhof. Die Deutsche Bahn bereitet die linke Rheinseite als Ausweichstrecke vor, denn ab 10. Juli startet die Generalsanierung der rechten Rheinstrecke. SWR-Nachrichtenredaktion Wiebke Hus.
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15: Übermorgen am 4. Juli werden die USA 250 Jahre alt. So gespalten das Land auch ist, dieser Tag ist für alle etwas ganz Besonderes. Die ganze Woche schauen wir vormittags über den großen Teich auf die Feierlichkeiten, auf den Zustand des Landes. Die Unabhängigkeit der amerikanischen Kolonien von Großbritannien, die ist vor 250 Jahren hart erkämpft worden. In einem jahrelangen Krieg gegen das ehemalige Mutterland. Und weil viele US-Amerikaner sogenannte Living History, also lebende Geschichte, lieben, spielen diesen Teil der Geschichte überall im Land Laiendarsteller nach. In selbstgeschneiderten Uniformen und mit historischen Waffen. Torben Burgers hat sich so ein Spektakel für uns angeschaut.
16: Kanonenschläge donnern über die Lichtung im Nationalpark von Vincennes, Indiana. Pulverdampf verschleiert den Zuschauern teilweise die Sicht. Vor ihren Augen ziehen Laiendarsteller in historischen Kostümen in die Schlacht. Briten auf der einen Seite, Washingtons Armee und mutige Milizionäre auf der anderen. Nachgestellt werden Szenen aus dem amerikanischen Unabhängigkeitskrieg.
17: We use the same weapons, the same tactics, the same clothing, the same line firing.
16: Sie verwenden dieselben Waffen, dieselbe Kleidung und dieselbe taktische Formation, sagt Frank Duffman, ein Mitglied der sogenannten Culpeper Minutemen. Die Gruppe stellt eine Bürgerwehr dar, die vor 250 Jahren an der Seite der regulären Armee gekämpft hat.
18: Im Alter von 16 Jahren wurde von einem erwartet, dass man der Miliz beitritt. Dazu gehörten Bauern, Kaufleute, Anwälte und Bankiers. Jeder galt automatisch als Teil der Miliz, alt und groß genug, um eine Waffe zu tragen.
16: Gefeuert wird mit Pulver, nicht mit Kugeln. Gezielt wird auf die Baumwipfel, natürlich nicht auf die Köpfe der Gegenüber. Wobei Präzision ohnehin nicht die Stärke der damaligen Schusswaffen war, Masse statt Klasse stand im Vordergrund.
18: Dieses Ding konnte 3 bis 5 Mal pro Minute abgefeuert werden. Die Idee dahinter, wenn man 1.000 Leute auf der einen Seite des Feldes hat und 1.000 Leute auf der anderen Seite, wird schon irgendjemand getroffen.
16: Neben dem Schlachtfeld errichten die Minutemen ihr Lager. Geschlafen wird in einfachen Dreieckszelten aus weißem Leinenstoff, oft auf einfachem Stroh. Seinen grünen Jagdrock mit den charakteristischen Fransen hat Frank selbst genäht, genauso wie seine beigefarbenen Kniehosen aus Baumwolle. An den Füßen schlichte Schnallenschuhe aus Wildleder. Die vielleicht unbequemsten Schuhe, die er je getragen hat, sagt Frank. Das Nachspiel des Unabhängigkeitskrieges ist umstritten. Kritiker sehen darin blinden Patriotismus. Für die Darsteller dagegen ist es ein wertvolles Eintauchen in die Gründerzeit der Nation, die Amerika bis heute prägt. Ein identitätsstiftender Mythos, der erhalten werden soll, koste es, was es wolle. Für Kyle Willyard, den Captain der Minutemen, geht es um Demut und Dankbarkeit.
19: Viele haben dafür ihr Leben gelassen. Und ich finde, ihre Geschichte muss erzählt werden. Ich gebe nicht vor, in ihrer Haut zu stecken oder auch nur einen kleinen Teil dessen zu erleben, was sie durchgemacht haben. Aber wenn ich die Aufmerksamkeit auf die Opfer lenken kann, die sie für unser Land gebracht haben, dann halte ich das für eine wichtige Sache.
16: Kurz vor dem 250. Geburtstag des Landes bekommen die sogenannten Reenactments besonders viel Aufmerksamkeit. Mehrere tausend Zuschauer sind gekommen. Für Dean Geiken die Erfüllung eines Traumes. Er bezeichnet sich selbst als Patrioten mit rot-weiß-blauem Blut in den Adern. Die Nationalfarben.
20: I bleed red, white and blue. I do. I'm really excited to be here for the 250th. It's a dream come true for me.
16: Am Ende des Tages werden auch dieses Mal die Briten in die Flucht geschlagen, sehr zur Freude des Publikums und der Culpeper Minutemen.
15: Die USA feiern sich selbst und ihre Geschichte. Für uns in Deutschland ist das Land zum schwierigen Verbündeten geworden. Aber abseits der Politik doch noch immer ein Sehnsuchtsort. Einmal in New York sein oder San Francisco. Oder mal die Route 66 entlang fahren. Und natürlich haben wir bestimmte Bilder im Kopf, wenn wir an die USA denken. Den Amerikanern selbst geht das mit uns nicht anders. Das traditionelle Deutschlandbild, das ist aber immer noch sehr bayernlastig, sagt unser New York-Korrespondent Martin Ganselmeier. Oktoberfest, Schuhplattler, Bratwurst und Schnitzel.
21: Egal, ob man Amerikaner irgendwo im Mittleren Westen nach ihrer Meinung über Deutschland fragt oder in Kalifornien oder wie hier in Manhattan, die Antworten fallen ähnlich aus wie die von Bob.
22: Automobiles, Volkswagen, die Autobahn.
21: Oder wie die von Nikki.
23: Lederhosen and beer and like, you know, like hot dogs, but like your hot dogs.
21: Und obwohl die deutsche Wirtschaft seit einigen Jahren schwächelt, bewundern viele Amerikaner deutsche Produkte und German Engineering, deutsche Ingenieurskunst. Eddie ist Gerüstbauer für Fensterputzer in Manhattan. Er lobt die echt guten Autos aus Deutschland und schwärmt, deutsche Gerüste sind die besten.
24: Really good cars, really. I install and maintain the window washing scaffolds, German scaffolds, the best.
21: Aber wie viele ältere Amerikaner denkt er bei Deutschland auch an
24: Nazis.
21: Damit gehört Eddie allerdings zu einer immer kleiner werdenden Minderheit in den USA. Denn in den vergangenen 20 Jahren ist das Image von Deutschland und den Deutschen in den USA kontinuierlich besser geworden. Die deutsche Botschaft in Washington ermittelt dies in regelmäßigen Abständen in einer repräsentativen Umfrage, gemeinsam mit dem Meinungsforschungsinstitut Pew Research. Kurz nach der Jahrtausendwende hatten etwa 40% der befragten Amerikaner einen ausgezeichneten oder guten Gesamteindruck von Deutschland. 2015 waren es schon 55%, Tendenz seitdem weiter steigend. Vor 2 Jahren bezeichneten 8 von 10 Amerikanern das Verhältnis zu Deutschland als gut. Und auf die Frage nach dem wichtigsten Verbündeten der USA wird Deutschland meist auf Platz 3 genannt, nach Großbritannien und Israel. Zum insgesamt positiven Deutschlandbild tragen auch Amerikaner bei, die in Deutschland leben und in den sozialen Medien über ihr Leben in Good Old Germany berichten. Eine von ihnen ist Ashton Schottler, die aus dem Mittleren Westen kommt und seit 8 Jahren in der Nähe von Freiburg lebt.
25: Coming from the Midwest myself, there are a lot of
26: Im Mittleren Westen leben viele Familien mit deutschen Vorfahren und viele dieser Familien haben immer noch Kontakt zu Verwandten in Deutschland. Das schafft eine angenehme Vertrautheit.
21: Ashton Schottler hatte auch viele Klischeevorstellungen über Deutschland, bevor sie nach Freiburg kam. Manche fand sie bestätigt, zum Beispiel, dass Deutsche ziemlich schroff und unverblümt sein können.
25: Germans may be a bit more blunt.
26: Die Deutschen sind im Umgang miteinander sehr direkt. Sie sagen, was sie denken, ehrlich und wahrheitsgetreu. Dagegen sind Amerikaner nicht so direkt.
21: Positiv beeindruckt ist sie vom staatlichen Gesundheitssystem in Deutschland, dass man für vergleichsweise geringe Beiträge eine insgesamt recht gute Gesundheitsversorgung für die ganze Familie bekommen kann. Das hätte sie vor ihrem Umzug nach Deutschland nicht für möglich gehalten.
26: Es gibt viele falsche Vorstellungen unter Amerikanern, was es bedeutet, in einem staatlichen Gesundheitssystem zu leben. Oder was es bedeutet, wenn der Staat die Arbeitszeit regelt. Oder dass es eine gesetzliche Rente gibt und Gewerkschaften geschützt sind.
21: Was viele Amerikaner als Sozialismus kritisieren, empfindet Ashton in ihrem Alltag in Deutschland als deutlichen Gewinn an Lebensqualität.
0: Halten wir auch noch mal fest, für unsere Autos sind wir auch noch bei den Amerikanern bekannt und geschätzt. Dass hohe Spritpreise für uns zurzeit ein großes Thema sind, das hat sich dort noch nicht so rumgesprochen. Aber da haben wir was mit den Menschen im US-Bundesstaat Kalifornien gemeinsam. Kalifornische Autofahrer klagen nämlich gegen Tankstellen. Der Vorwurf dort: mehrere große Ketten umgehen das Verbot von Preisabsprachen, und zwar mit Hilfe künstlicher Intelligenz. Reinhard Spiegelhauer berichtet.
1: An der Zapfsäule zahlt man in Los Angeles fast anderthalb Mal so viel wie im US-Durchschnitt. Die Gründe: hohe Steuern, strenge Treibhausgasauflagen und Emissionszertifikate, spezielles Benzin, das besonders sauber verbrennt. Und seit neuestem anscheinend auch künstliche Intelligenz.
2: The AI is setting the price, not the market.
1: Verbraucherschützer Jamie Cord sagt im Sender NBC, künstliche Intelligenz hat das freie Spiel der Kräfte abgelöst. Jedenfalls da, wo die Benzinanbieter eine bestimmte Preissoftware nutzen. Sie führt Daten von Tankstellen auch verschiedener Ketten zusammen, erklärt Professor Ahmed Banafa, KI-Spezialist an der San Francisco Bay University, dem Fernsehsender.
3: How many cars will go and pump the gas? The inventory that station have, the history of
1: Nachfrage, Lagerbestand, Preisentwicklung in der Vergangenheit, die Daten von hunderten Tankstellen fließen in die Berechnung ein. Die KI ermittelt daraus den optimalen Preis für die Konzerne. Der britische Preissoftwareanbieter Calibrate wirbt ganz offen mit dem Versprechen, wörtlich Gewinn rauszuquetschen. Aktuell geht es um 1700 Tankstellen in Kalifornien, die mit dem System arbeiten sollen. Verbraucherschützer sagen, man zahlt dort 1,5 Cent pro Liter mehr als an normalen Tankstellen in vergleichbarer Marktlage. Mindestens, im Extremfall sogar fast 10 Cent. Autofahrer in Kalifornien wehren sich und streben eine Sammelklage an. Für Preisabsprachen müsse man sich jetzt offenbar eben nicht mehr konspirativ in verrauchten Hinterzimmern treffen, sagen sie. Tatsächlich ist das kalifornische Kartellgesetz seit diesem Jahr strenger geworden. Vorher galt, Preisabsprachen muss man konkret nachweisen. Jetzt kann es tatsächlich schon illegal sein, einen gemeinsamen Algorithmus zu verwenden, wenn er Wettbewerbsdaten eigentlich konkurrierender Unternehmen verarbeitet und Preise koordiniert. Selbst wenn das in einer Blackbox und ohne gezieltes Eingreifen der Unternehmen passiert. Und genau das sei hier der Fall, sagt Verbraucherschützer Cord. Sie machen den Sprit teurer, anstatt sich auf Preiswettbewerb einzulassen, mithilfe von KI. Fachleute warnen, andere Branchen könnten es genauso machen und die Verbraucher dabei draufzahlen. Die Klage gegen zunächst 6 Tankstellenmarken gilt deshalb als wegweisend. Die beklagten Anbieter und der Softwarehersteller Calibrate weisen alle Vorwürfe von sich oder haben sich noch gar nicht geäußert. Ach ja, der besonders teure kalifornische Sprit kostet umgerechnet übrigens ungefähr 1,30 Euro pro Liter.
0: Ja, oh, wie schön. 9.16 Uhr.
6: 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Das Wetter für Baden-Württemberg und Rheinland-Pfalz.
0: Meist sonnig, im Tagesverlauf ist es höchstens locker bewölkt. Am Nachmittag gibt es im nördlichen Rheinland-Pfalz dichtere Wolken, maximal 23 Grad in der Eifel und bis 30 Grad in der Kurpfalz.
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0: Nach fast 8-stündigen Beratungen haben sich Union und SPD im Koalitionsausschuss auf mehrere Reformvorhaben geeinigt. Unter anderem auf eine Reform der Einkommenssteuer. Sie soll ab dem 1. Januar 2027 für steuerliche Entlastungen von insgesamt rund 10 Milliarden Euro pro Jahr sorgen. Bestandteil der Reform ist laut Beschlusspapier auch eine ausgeweitete Reichensteuer. Russland hat die Ukraine in der Nacht mit Kampfdrohnen, Raketen und Marschflugkörpern massiv angegriffen. Nach ukrainischen Angaben gab es in der Hauptstadt Kiew mehrere Explosionen. Mindestens 10 Menschen seien getötet worden. Die US-amerikanische Migrationsbehörde ICE hat offenbar während der Fußball-WM ihre Arbeit massiv ausgeweitet. Wie die New York Times berichtet, wurden in den vergangenen 5 Tagen mehr als 10.000 Menschen festgenommen. Bei der Einreise, den Einwanderungsbehörden, Verkehrskontrollen und auf der Straße. Das sind doppelt so viele wie sonst. Im Einzel- und Versandhandel in Baden-Württemberg ruft die Gewerkschaft Verdi heute zu landesweiten Warnstreiks auf. Gestreikt wird unter anderem in Heilbronn, Tübingen, Freiburg, Konstanz sowie in Karlsruhe und Pforzheim. 9.18 Uhr.
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0: Nach Mexiko und Kanada hat es auch der dritte Gastgeber der Fußball-Weltmeisterschaft geschafft. Die USA sind eine Runde weiter im Achtelfinale.
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0: Der 0:2-Sieg der USA gegen Bosnien-Herzegowina war sogar überraschend ungefährdet, berichtet unser Sportreporter Burkhard Hupe.
5: Ein direkt verwandelter Freistoß des Leverkusener Mittelfeldspielers Malik Tillman sorgte in der 82. Minute für die Entscheidung.
7: Insane that Malik Tillman, he's got class. Tillman, it's in! Malik Tillman!
5: Die USA treffen nun im Achtelfinale auf Belgien, müssen dabei aber auf Mittelstürmer Folarin Balogun verzichten, der zunächst zwar das 1:0 erzielt hatte, um dann aber zu Beginn der zweiten Hälfte wegen rohen Foulspiels vom Platz zu fliegen. Aus dem Turnier wären um eine Hardy Belgier geflogen. Bis zur 86. Minute lagen die Roten Teufel gegen den Senegal mit 0:2 zurück, ehe der eingewechselte Romelu Lukaku die Wende einleitete.
8: Das war intensiv. Wir haben Kampfgeist gezeigt. Und, sorry für den Ausdruck, wir hatten wirklich Eier. Die braucht man für so ein Spiel.
5: Kapitän Juri Tielemans wurde am Ende der Held dieses Fußballdramas. Nach seinem Ausgleich kurz vor dem Ende der regulären Spielzeit beförderte er in der letzten Minute der Verlängerung einen Foulelfmeter ins Tor und versetzte auch die belgischen Fernsehreporter in einen emotionalen Ausnahmezustand. Gejubelt wird auch weiterhin in England und bejubelt wird weiterhin Harry Kane. Der Ausnahmestürmer des FC Bayern drehte ein kompliziertes Spiel gegen die Demokratische Republik Kongo spät und mit 2 Treffern beinahe im Alleingang.
9: Wir sprechen immer darüber, dass wir Helden brauchen. Das kann jeder sein, egal ob ich es bin oder jemand, der einen Schuss blockt. Das ist egal. Und heute war ich es eben.
5: 2:1 nach 0:1. Ende gut, alles gut. Und große Erleichterung damit auch bei Englands Trainer. Thomas Tuchel.
9: Das ist das Mindset, was wir brauchen. Wenn es schwierig wird, dürfen wir nicht die Geduld und den Glauben verlieren. Das haben wir heute nicht gemacht. Großen Respekt vor dieser Mentalität. Gut gemacht.
5: Tuchel ist nunmehr der letzte Deutsche, der bei dieser WM noch auf den Titel hoffen darf und muss in der nächsten Runde mit seiner Mannschaft im Aztekenstadion von Mexiko-Stadt antreten. Und zwar gegen Co-Gastgeber Mexiko.
0: Unterdessen scheinen sich die Anzeichen zu verdichten, dass die Suche nach einem neuen Bundestrainer auf Jürgen Klopp hinausläuft. Bastian Schweinsteiger hat ja immer noch gute Kontakte zum Deutschen Fußballbund und natürlich auch noch zur Nationalmannschaft selbst. Und Schweinsteiger hat jetzt zum ersten Mal eine öffentliche Prognose gewagt.
10: Ich glaube, dass es passieren wird. Natürlich ist es noch nicht sicher alles, aber ich habe das Gefühl, dass es wahrscheinlich so passieren wird. Ich glaube, dass Jürgen Klopp ein großer Trainer ist und dass er eine Aufbruchsstimmung erzeugen kann. Und ich glaube, hinblicklich der Europameisterschaft wäre das sehr wichtig. Ja.
0: Klopp für Nagelsmann, auch für den ehemaligen DFB-Manager und Geschäftsführer Oliver Bierhoff macht das Sinn.
11: Ist natürlich außer Frage, sollte Julian Nagelsmann aufhören, muss Jürgen Klopp die Nummer 1 oder die erste Wahl sein. Und ist er natürlich auch. Und er hätte natürlich auch die Fähigkeiten, das Ding hier wieder nach vorne zu treiben.
0: Der Deutsche Fußballbund hüllt sich noch in Schweigen und will das WM-Debakel erstmal aufarbeiten. Aufräumen ist angesagt. Und zwar zunächst auch mal im WM-Quartier selbst in Winston-Salem in North Carolina. Das DFB-Team ist längst abgereist. Im Hotelkomplex selbst passiert allerdings noch einiges. 12 Tonnen Gepäck hatte die Delegation dabei und das muss jetzt natürlich alles zurück nach Frankfurt. Thomas Kunze in Winston-Salem, wie gestaltet sich denn die Aufräumarbeit?
12: Ja, ziemlich umfangreich, würde ich mal sagen. So eine WM-Reise, auch wenn sie nun leider abrupt endete, ist selbstverständlich eine logistische Großunternehmung. Und das habe ich schon beim Hinflug am 2. Juni nach Chicago beim Entladen erlebt. Da war ich mit dabei, im gleichen Flieger wie die Mannschaft. Da lief das Gepäckband 1,5 Stunden nonstop. Taschen, Stollenschuhe, Socken, Taktiktafeln, Taperollen, anderes medizinisches Material, die Physiomatten, dazu noch die kulinarische Ausstattung vom Teamkoch Anton Schmaus bis hin zu Kaffeemaschinen. Also alles, was die insgesamt 60-köpfige Delegation brauchte, muss jetzt wieder heim. Auch der Schuhofen und natürlich auch die berühmte elektronische Freistoßmauer. Also das ist dann ja mindestens mal Sperrgepäck, sogar eher was für den Container. Naja, und jetzt sind da aktuell noch viele Mitarbeiter beschäftigt, all das in Transporter zu verpacken. Und am Flughafen wird es dann professionell verladen. Und am Freitag geht dann ein Großteil über den Atlantik nach Hause. Die Spieler, die kriegen davon natürlich längst gar nichts mehr mit. Die kümmern sich aktuell maximal ums private Urlaubsgepäck.
0: Die Spieler machen jetzt erstmal Urlaub. Tim Brockmeier, wie sieht denn danach der Fahrplan der Nationalmannschaft bis Ende des Jahres aus?
13: Jetzt ist erstmal eine lange Pause und damit viel Zeit für den DFB, sich darüber Gedanken zu machen, ob es mit Julian Nagelsmann weitergeht oder nicht. Die Nationalmannschaft kommt dann erst wieder Ende September zusammen. Dann übrigens zu einer sehr langen Länderspielpause, 2 Wochen. Sonst gab es im Herbst immer 2 kurze, Ende September und Mitte Oktober. Aber die UEFA hatte da mal wieder eine Idee. Und in diesen 2 Wochen wird es dann für das DFB-Team 4 Nations-League-Spiele geben. Das erste ironischerweise gegen einen anderen WM-Loser, nämlich die Niederlande. Außerdem geht es dann noch gegen Griechenland. Serbien und das Rückspiel gegen Griechenland wird auch noch gespielt. Im November dann gibt es noch eine weitere Länderspielpause, eine ganz normale, kurze, mit den Rückspielen gegen Serbien und Griechenland. Interessant ist vielleicht auch noch der 6. Dezember wegen Nikolaus, ja, aber auch, weil dann die Quali-Gruppen für die EM 2028 ausgelost werden, also das nächste große Turnier, findet ja dann im Vereinigten Königreich in England, Nordirland, Irland, Schottland und Wales statt.
0: Werden wir denn bei den nächsten Länderspielen ganz neue Gesichter in der DFB-Elf sehen?
13: Das wird natürlich stark davon abhängen, wer dann Bundestrainer ist. Unter einem neuen würde der Schnitt wahrscheinlich deutlich größer ausfallen. Klar ist auch, im aktuellen Team sind ja immer noch einige sehr junge und sehr gute Kicker, die halt einfach und teilweise in den USA nicht in Form waren. Musiala, Wirtz, Pavlovic, die sind alle Anfang 20. Das ist schon auch die Zukunft der DFB-Elf. Nathaniel Brown, ganz jung am Anfang seiner Nationalmannschaftskarriere. Und dann hast du natürlich ein paar Spieler, die den erfahrenen Stamm bilden könnten, wie ein Metscher, ein Leveling, ein Stiller, ein Woltemade. Aber klar, wenn wir über einen Umbruch reden, davon wirklich was neu aufzubauen, dann reden wir über Jonas Urbich, über Said El Mala, über Lennart Kahl, über Asanoue Draogo, über Nicolo Tresoldi. Also ganz viele, die in den U-Nationalmannschaften des DFB schon für Alarm sorgen. Ich glaube, uns als Fans muss nur klar sein, erst recht bei einem richtigen Umbruch, den ich gut finden würde, der Weg wird schon jetzt ein weiter sein und einer von vielen kleinen Schritten. Die DFB-Elf wird in 2 Jahren bei der EM keine Favoritenrolle haben, bei der WM in 4 Jahren wahrscheinlich auch nicht, sondern es wird jetzt vor allem erstmal darum gehen, auf diesen ganz großen Bühnen Erfahrung zu sammeln, sich auch wieder Respekt zu erspielen, so dass man irgendwann mal wieder sagen kann, ja, die DFB-Elf ist wieder ganz oben im Regal, im besten Fall Weltspitze.
0: Information von Tim Brockmeier. Viele junge Spieler, die für einen Neuanfang gehandelt werden. Dabei ist die Spielergeneration um Joshua Kimmich, die jetzt so enttäuscht hat, mal ganz hoch gehandelt worden und trotzdem ohne Titel geblieben. Felix Mansel.
14: Kimmich, Goretzka, Tah, Sané und Rüdiger, alle Mitte der 1990er Jahre geboren, stehen für eine historisch sieglose DFB-Ära. Sie galten als Generation Gold. Und trotzdem ist diese bei 5 aufeinanderfolgenden Welt- und Europameisterschaften spätestens im Viertelfinale ausgeschieden. Vor dieser Weltmeisterschaft war Joshua Kimmich glasklar.
17: Meine Generation, wir haben nichts mehr zu verschenken. Wir wollen jedes Spiel und jeden Titel, jede Chance wollen wir nutzen. Und ich weiß, dass wir dann in der Vergangenheit nicht so erfolgreich waren.
14: Dabei ging es ja 2017 mit dem Confed-Cup-Sieg vielversprechend los. Bundestrainer Jogi Löw berief für das Turnier eine Nachwuchsmannschaft. In Russland unter anderem mit dabei Kimmich, Goretzka und Rüdiger. Die jungen Wilden aus dem Land des damaligen Weltmeisters zeigten in Abwesenheit von Kroos, Khedira, Neuer, Müller und Co., welches Potenzial zu dieser Zeit im deutschen Fußball steckte.
15: Wir wollen junge Spieler irgendwie weiterbringen, ihnen diese Erfahrung geben und so weiter. Das ist uns absolut gelungen.
14: Jogi Löw ist damals auf dem richtigen Weg. Sportschau-Moderator Gerhard Delling stellte ihm eine Frage, die bis heute nachhallen sollte.
16: Wird Deutschland in den nächsten Jahren immer vorne mitspielen müssen aufgrund der Qualität jetzt?
18: Ich glaube, dass wir diese Qualität haben, dass wir vorne mitspielen. Wir haben schon einen guten Fundus, die Ausbildung ist gut. Wir dürfen einfach nicht nachlassen.
14: Trotzdem setzte Löw bei der WM 2018 bis auf drei Ausnahmen auf die Altgedienten. Kein klarer Umbruch. Vorrunden aus. 4 Jahre später in Katar. Das Gleiche bei der Euro 21, Achtelfinale, 24, Viertelfinale, alles unter dem Anspruch der deutschen Fans. Und dieses Mal? 16. Finale, also ein Müh weiter als Gruppenphase, aber auch nicht viel besser. Antonio Rüdiger ist einer aus der Generation, der 2017 eine goldene Zukunft prognostiziert wurde.
19: Ja, das ist, ich glaube, das ist die bittere Wahrheit, die wir annehmen müssen. Denn jetzt mit Elfenbeinküste, Ecuador, Paraguay, ich denke, das waren jetzt nicht Argentinien, Spanien oder sonst wer. Da müssen wir uns einiges hinterfragen.
14: Fragwürdig auch, wo sind die Leader im Team? Beim Elfmeterschießen gegen Paraguay kneifen deutsche Spieler gleich reihenweise. Auch Leon Goretzka, der bei dieser WM in kein einziges Mikrofon spricht. Ohne Selbstbewusstsein, Verantwortungsgefühl und Struktur kann eine Mannschaft, kann diese vermeintlich goldene Generation nicht erfolgreich sein. Sie sind jetzt alle über 30 und haben ihre Chance auf was ganz Großes verpasst.
0: 9.29 Uhr.
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0: Temperaturen bis 30 Grad, das fühlt sich gerade zwar nicht so brutal an wie die Hitzewelle, die hinter uns liegt, kann aber die Gesundheit auch belasten. Auch hohe Ozonwerte zum Beispiel, wie die sich bemerkbar machen und was hilft, um sich besser zu fühlen, das klären wir nach den Nachrichten mit unserem Doktor. Mein Name ist Dagmar Freudenreich.
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0: Heute scheint meistens die Sonne, über Mittag entstehen einige Quellwolken. Dichtere Wolken ziehen dann im Laufe des Nachmittags von Nordrhein-Westfalen her ins nördliche Rheinland-Pfalz, vereinzelt auch mit etwas Regen. Die Höchstwerte, die liegen heute zwischen 23 Grad im Westerwald und im Schwarzwald und 30 Grad in Rheinhessen bis zur Kurpfalz. Morgen dann auch wieder meist sonnig, ab und zu wolkig, maximal 21 bis 28 Grad. Und am Wochenende bleibt es weiterhin sommerlich warm, am Oberrhein sogar wieder heiß. Dabei gibt es vor allen Dingen am Samstag viel Sonne.
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20: Au Togo, Vincent Dublanche, les inondations dans la zone de Lomé ont fait au moins 5 décès.
22: Oui, alors que les autorités togolaises ont déclenché le plan hors sec, RFI s'est rendu auprès des sinistrés dans la capitale. Des législatives aujourd'hui en Algérie et l'ombre d'une abstention record qui plane. Des éliminations rageantes à la Coupe du Monde de football pour les équipes africaines. La RDC et le Sénégal sortis hier. Ambiance triste à Dakar dans 5 minutes. Journal de la Coupe du Monde également à suivre dans 10 minutes. Après le Niger, c'est au tour du Mali et du Burkina Faso de rompre avec la Cour pénale internationale. On va appeler notre spécialiste à La Haye, aux Pays-Bas. Et puis rencontre entre trompette et piano dans le sud-est de la France. Le festival Jazz à Vienne est lancé. Festival beaucoup plus éclectique qu'il n'y paraît. Reportage à suivre dans une petite dizaine de minutes. Mais d'abord donc, ces inondations et ces fortes pluies depuis plusieurs semaines dans une partie de l'Afrique de l'Ouest, une cinquantaine de décès à déplorer à Abidjan, en Côte d'Ivoire, une dizaine à Accra, au Ghana, une circulation paralysée à Cotonou, au Bénin, plusieurs pays d'Afrique de l'Ouest, notamment ceux du Golfe de Guinée, connaissent donc ces dernières semaines des pluies diluviennes, des inondations, des dégâts importants, comme ses voisins, le Togo a les pieds dans l'eau. Ces derniers jours, les inondations sur Lomé et la région maritime ont fait d'importants dégâts. Au moins 5 morts, je vous le disais en titre. Des maisons, des écoles, des églises ont dû être abandonnées. Certains quartiers de Lomé sont envahis par les eaux. Leurs habitants doivent se débrouiller, comme le montrent ces témoignages avec François Mazet.
2: Cet ancien fonctionnaire à la retraite est arrivé dans le quartier d'Avatamé, dans le nord-ouest de Lomé, en 1992. Pour lui, tout allait bien jusqu'à récemment, mais il a dû tout laisser et partir avec sa famille.
3: 1992 jusqu'à 2023, nous sommes à l'aise. Mais à partir de 2023, inondation sur inondation. Une petite pluie, c'est une inondation. Toutes les maisons sont inondées. Plus de 34 hectares. Sans inonder.
2: Même quartier, même galère pour cette couturière.
21: Ce qui nous arrive cette année est très grave. Nous avons tout perdu dans l'eau. Mes machines de travail sont restées dans l'eau, l'épargne de mes clients également.
2: Désemparés et tristes, les sinistrés appellent à l'aide.
23: Ce matin, il y a des gens qui prenaient leurs bagages. Certains tombent dans l'eau. On est dépassés, venez nous sauver. Sinon, la situation est très grave à Avatamé ici.
24: Il y a plein d'eau là-bas. Je ne peux même pas rentrer là-bas et nous sommes dans la précarité jusqu'alors. Nous voulons que le gouvernement fasse un effort pour faire partir l'eau d'ici, pour qu'on vienne vivre décemment chez nous.
2: Le gouvernement a annoncé le déclenchement du plan d'organisation de la réponse de sécurité civile qui coordonne l'ensemble des secours lors des catastrophes naturelles. Il appelle les populations à plus de vigilance.
22: Et on vous donne la parole dans Appel sur l'actualité dans une grosse demi-heure. Comment, selon vous, mieux anticiper ce genre de dégâts? Vos témoignages nous intéressent, bien sûr. Les Algériens appelés aux urnes ce jeudi pour renouveler l'Assemblée populaire nationale, c'est la chambre basse du Parlement. Ce sont les premières élections législatives depuis le mouvement de contestation du Hirak, lancé en 2019. Et c'est le taux d'abstention qui sera particulièrement scruté, alors que l'opposition est plus fragmentée que jamais et dénonce l'invalidation massive de ses candidats. Écoutez l'analyse de Kader Abderrahim, il est maître de conférence à Sciences Po Paris.
25: Ils font des élections, mais c'est purement technique, c'est formel. Il s'agit d'envoyer un signal aux partenaires étrangers. Bon, voilà, l'Algérie, elle cherche à apparaître comme un État stable dans un environnement régional qui est compliqué, notamment avec la Libye et le Sahel. Mais il n'y a rien à attendre parce que non seulement la répression se poursuit contre toute forme d'opposition, mais elle semble durer aussi, on ne voit pas de fléchissement. L'enjeu vraiment le principal, c'est un, en haut de la liste, la participation, et deux, les rapports de force internes aux partis de la coalition gouvernementale. C'est tout. Les islamistes, les FLN nationalistes et RND. Il y a toujours eu cette volonté depuis 1990 de faire une triangulation politique avec trois courants. Il n'y aura aucune modification, mais l'influence de ces trois partis, c'est une guerre interne au régime. Ce n'est pas quelque chose qui concerne la société algérienne.
22: Propos recueillis par Ouda Ibrahim et dossier à retrouver sur notre appli RFI onglet Afrique. La Coupe du Monde de football, l'Algérie qui joue la nuit prochaine contre la Suisse à 5h du matin, 3h en temps universel. Hier, les équipes africaines ont été éliminées. La RDC a fait ce qu'elle pouvait, mais elle a fini par céder face à l'Angleterre et à son artificier Harry Kane, défaite 2-1. Le Sénégal, lui, on peut le dire, c'est s'aborder tout seul. Défaite 3-2 contre la Belgique après avoir mené 2-0 jusqu'à la 86e minute. À Dakar, la déception était immense pour les supporters sénégalais. Baba Karfal.
26: Mais c'est inadmissible et c'est cruel.
27: La défaite est amère pour les supporters des Lions.
26: On n'arrive pas à expliquer cela.
28: C'est une défaite qui sera difficile à digérer.
27: Le rêve de voir le Sénégal poursuivre son parcours dans cette Coupe du Monde s'envole.
29: On avait l'espoir de voir nos Lions aller très loin dans cette Coupe du Monde, jusqu'en finale. Et pourquoi pas le remporter.
27: À 5 minutes de la fin du temps réglementaire, les Sénégalais menaient encore par 2-0. La remontada de la Belgique est inexplicable pour les fans des Lions.
30: On est au score à la 85e minute avec des joueurs de qualité qu'on a. Je pense que le minimum c'était de sécuriser la victoire.
26: En moins de 5 minutes, vous prenez 2 buts en 16e de finale de Coupe du Monde pour une grande équipe, championne d'Afrique.
27: Le sélectionneur Pape Thiaw, critiqué pour ses choix tactiques lors de la phase de groupe, est encore pointé dans ce 16e de finale.
1: C'est le coach qui nous a coûté très cher. J'espère qu'on ne va pas renouveler son contrat. Parce que seulement, il nous a coûté très, très, très cher.
5: Il a montré ses limites aujourd'hui, donc c'est le moment de dire ciao à part ciao, quoi. Franchement, il n'a pas le niveau.
27: Babacar Fall, Dakar. RFI.
22: Et journal des sports de la Coupe du Monde à suivre avec Esteban Miralles dans quelques minutes. Après le Niger, je vous le disais, en titre, c'est au tour du Mali et du Burkina Faso de rompre avec la Cour pénale internationale, la CPI. Les deux pays ont acté leur retrait de l'institution en adressant un courrier au secrétaire général de l'ONU. C'était il y a quelques jours, le 24 juin. Ce retrait sera effectif dans un an, Stéphanie Maupas.
6: En passant à l'acte, Bamako, Niamey et Ouagadougou ont tous trois dénoncé une cour qui serait à leurs yeux instrumentalisée à des fins politiques au détriment de l'impartialité et de l'objectivité. L'Alliance des États du Sahel, une coalition des trois pays, avait annoncé ce retrait en septembre dernier, mais sans jamais formaliser la décision. C'est désormais chose faite. À l'époque, l'AES disait vouloir créer un tribunal sur le Sahel. La présidence de l'Assemblée des 125 États membres de la cour a invité les trois États à rester et débattre en son sein. Elle leur a aussi rappelé leurs obligations, car le retrait ne sera effectif que dans un an. C'est ce que prévoient les textes de la Cour pour empêcher des États de partir en réaction à des poursuites judiciaires. Durant cette année, ils ont l'obligation de continuer à coopérer avec la CPI. L'enquête sur les crimes commis au Mali en 2012 et 2013 lors de l'occupation du Nord et de Tombouctou n'est pas close. La Cour a aussi des programmes de réparation pour les victimes. En se retirant de la CPI, Bamako, Niamey et Ouagadougou a fait la position de l'Afrique au sein des États membres de la CPI, une assemblée qui régit la Cour, chargée notamment d'élire ses juges et procureurs. Le groupe Afrique passerait de 33 à 30 États, mais resterait néanmoins majoritaire. Stéphanie Maupas, La Haye, RFI.
22: Au Bénin, le Sénat commence à prendre forme. Le Conseil des ministres a rendu public hier la liste d'une quinzaine de

0: Olivia Rodrigo, pour terminer notre matinée ensemble. J'étais ravie de l'avoir passé avec vous et avec Jean-Pierre Pellon à la réalisation ce matin. Merci beaucoup pour votre écoute fidèle. Un conseil, restez, la suite de vos programmes sur RFI, c'est le journal d'abord. Reportage à suivre à Caracas de nos envoyés spéciaux au Venezuela. Et puis dans 10 minutes, appel sur l'actualité. Bonjour Juan Gomez.
1: Bonjour Andréane Mélard, bonjour à toutes et à tous.
0: Avec les auditeurs, vous parlez des inondations dévastatrices dans les pays du Golfe de Guinée.
1: Oui, la saison des pluies ne fait que commencer, mais les dégâts matériels et le bilan humain sont déjà particulièrement lourds. D'Abidjan à Lagos, en passant par Accra, Lomé et Cotonou, les images se ressemblent. Des quartiers engloutis, des routes impraticables et des familles sinistrées. Chaque année, c'est le même scénario qui se répète. Alors comment mieux anticiper la saison des pluies? On a envie de vous entendre ce matin. Vous nous appelez 339 693 693 70. Andréane, bonne journée.
0: Bonne journée.
1: Restez avec nous dans 30 secondes, le journal.
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5: Um 10 Uhr mit Eva Irion. Bundeskanzler Merz hat soeben die Ergebnisse des gestrigen Koalitionsausschusses vorgestellt. Man habe gemeinsam eine Agenda mit dem Ziel, so wörtlich, Deutschland wieder flott zu kriegen. Merz sagte, der Ausschuss habe eine Steuerreform zur Entlastung der unteren und mittleren Einkommen beschlossen. Für einen Durchschnittshaushalt ergebe sich eine Entlastung von 600 Euro im Jahr. Die Koalition wolle die Wettbewerbsfähigkeit durch zahlreiche Maßnahmen stärken, so Merz. Dazu gehört die Abschaffung der telefonischen Krankschreibung.
6: Wir befinden uns mit den nach Corona exorbitant gewordenen Krankenständen in den Unternehmen nicht ab. Wir schaffen die telefonische Krankschreibung ab und führen die Vorlage einer Arbeitsunfähigkeitsbescheinigung ab dem ersten Krankheitstag ein. Das ist eine harte Entscheidung, das wissen wir, aber wir können uns diesen Wettbewerbsnachteil durch lange Abwesenheiten in den Unternehmen nicht länger leisten.
5: Weitere Maßnahmen sind mehr befristete Arbeitsverträge und zum Beispiel längere Öffnungszeiten an Sonn- und Feiertagen für Bäckereien. Zur Gegenfinanzierung werde die Reichensteuer ausgeweitet. Spitzeneinkommen sollen ab 250.000 Euro im Jahr mit 45% besteuert werden, Einkommen ab 280.000 Euro mit 47%. Das sei gerecht, damit das Land vorankomme, sagte Bundesfinanzminister Klingbeil. Auch sollen die Empfehlungen der Rentenkommission bis Ende des Jahres umgesetzt werden. Die Hitze in Deutschland hat bis zum 21. Juni schon zu mehr als 800 Todesfällen geführt. Das hat das Robert-Koch-Institut in Berlin mitgeteilt. Betroffen davon waren meist Menschen ab 65 Jahren und überwiegend Frauen. Die Zahlen der jüngsten Hitzewelle werden erst noch ausgewertet. Das Robert-Koch-Institut geht aber davon aus, dass die Zahl der hitzebedingten Todesfälle deutlich steigen wird. In Frankreich hat die aktuelle Hitzeperiode zu einer Übersterblichkeit geführt. Dort sind bereits über 1000 Todesfälle mehr als sonst verzeichnet worden. Russland hat die Ukraine in der Nacht mit Kampfdrohnen, Raketen und Marschflugkörpern massiv angegriffen. Nach ukrainischen Angaben gab es in der Hauptstadt Kiew mehrere Explosionen. Mindestens 10 Menschen seien getötet worden. Mehrere Wohnanlagen sind laut Behörden beschädigt oder zerstört worden. Rettungskräfte vermuten weitere Opfer unter den Trümmern. Auch andere Städte wurden attackiert, darunter Saporischja und Charkiw. Die US-amerikanische Migrationsbehörde ICE hat offenbar während der Fußball-WM ihre Arbeit massiv ausgeweitet. Wie die New York Times berichtet, wurden in den vergangenen 5 Tagen mehr als 10.000 Menschen festgenommen. Bei der Einreise, den Einwanderungsbehörden, Verkehrskontrollen und auf der Straße. Das sind doppelt so viele wie sonst. Die Zahl der Inhaftierten in den ICE-Einrichtungen sei um fast 4.000 gestiegen. Aktuell sind laut den Unterlagen der Behörde 63.000 Menschen von ICE festgenommen worden. Der Suchmaschinenkonzern Google muss der EU eine Strafe in Höhe von 4,1 Milliarden Euro zahlen. Das hat der Europäische Gerichtshof entschieden. Die EU-Kommission hatte die Strafe verhängt. Begründung: Google habe mit illegalen Beschränkungen gegenüber Herstellern von Android-Smartphones und Mobilfunkanbietern die eigene Marktvormacht zementiert. Das sieht das Gericht genauso und hat deshalb den Einspruch von Google gegen die Milliardenstrafe zurückgewiesen. Wegen Bauarbeiten kommt es auf der linken Rheinstrecke zwischen Koblenz und Köln ab heute zu Einschränkungen im Fernverkehr. Bis zum 10. Juli werden die Fernzüge umgeleitet und halten in dieser Zeit nicht in Andernach, Remagen, Bonn Hauptbahnhof und Köln Hauptbahnhof. Hintergrund ist die bevorstehende Generalsanierung der rechten Rheinstrecke, die am 10. Juli starten soll. Die Deutsche Bahn bereitet die linke Rheinseite deshalb als Ausweichstrecke für den zusätzlichen Verkehr vor. Dafür werden unter anderem Gleise, Weichen und Oberleitungen überarbeitet. SWR-Nachrichtenredaktion Wiebke Huß.
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7: Sommerurlaub zum Schnäppchenpreis. Wer im Netz sucht, wird schnell etwas finden. Leider kann man sich dabei nicht immer sicher sein, existiert die Ferienwohnung wirklich? In Facebook-Gruppen und auf täuschend echten Websites boomt der Unterkunftsbetrug. Fake-Profile, gestohlene Inserate, echte Mietverträge. Und weder die Plattform noch die Polizei greift wirksam ein. Wie groß ist das Problem? Wie erkennt man die Abzocker und kann man sich überhaupt wehren? Katrin Risch aus der ARD-Verbraucherredaktion hat das recherchiert. Was macht die Betrugsmasche so gefährlich?
8: Die Täter gehen inzwischen echt unglaublich professionell vor und kassieren für Häuser, die denen gar nicht gehören oder manchmal auch noch nicht mal existieren. In unserem Fall gab es eine vermeintlich seriöse Website, die hatte ein Impressum, es gab ein Facebook-Profil dazu und sogar ein echtes Ferienhaus. Die Familie kannte das Haus sogar vom Vorbeifahren und wusste genau, wo es steht. Claudia Vollmer.
9: Ich habe es auch meinem Sohn gezeigt oder den Söhnen, die haben ja meistens mit Technik ein bisschen mehr Ahnung und die haben gesagt, nee, jetzt solltet nichts auf dem Faken. ChatGPT lässt man ja auch schon mal über irgendwelche Sachen laufen und er sagt auch so, nee, erstmal kein Fake. Ja, und dann bucht man halt.
8: Auch die Preise waren jetzt nicht verdächtig billig oder so. Und genau das macht die Sache so schwierig. Viele Warnsignale, die man früher kannte, die fehlen heute einfach. Die klassischen Tipps wie umgekehrte Bildersuche im Netz, also taucht das Haus oder die Wohnung in einem anderen Zusammenhang auf oder von einem anderen Vermieter, die entlarven schon einige Scams, aber halt längst nicht mehr alle.
7: Bei dem konkreten Fall, was war da der entscheidende Hinweis?
8: Ja, leider hat die Familie es auch erst am Tag der Anreise gemerkt. Also das Geld, 1700 Euro, das war weg und die Erholung auch. Aber in dem Fall gab es etwas, das im Nachhinein so ein bisschen auffällt. Es gab nämlich keine Telefonnummer im Impressum der Homepage. Und die Kommunikation, die lief nur schriftlich. Experten raten deshalb vor der Buchung am besten mit dem Vermieter zu telefonieren. Dabei merkt man oft ziemlich schnell, ob jemand das Objekt wirklich kennt. Also man kann so ein bisschen nach der Ausstattung fragen, nach Besonderheiten des Hauses. Also einfach nach kleinen Details. Wer da ausweicht oder gar keinen persönlichen Kontakt zulässt, bei dem sollte man eher vorsichtig werden. Und ein weiterer wichtiger Punkt ist auch das Geld. Eine Anzahlung sollte nur um die 20% hoch sein. Bei Betrugsmaschen werden oft direkt 50% gefordert und dann der Rest sogar ziemlich zeitnah danach.
7: Das heißt, eigentlich muss ich vor der Buchung absolut sicher sein. Was kann ich zusätzlich tun, um mich vor Betrug zu schützen?
8: Ein Tipp, der klingt ein bisschen oldschool, der kann aber echt sehr hilfreich sein. Einfach mal bei der Tourismusinformation vor Ort nachfragen. Die gibt's ja nach wie vor in vielen Urlaubsregionen und die wissen meistens genau, wem ein Ferienhaus gehört und über welche Wege es normalerweise vermietet wird. Und wer private Ferienimmobilien lieber doch über große Buchungsplattformen mieten will, die werden schon sehr gut geprüft, aber auch da gibt's keine absolute Sicherheit. Da sollte man dann darauf achten, dass die Kommunikation und Bezahlung auch tatsächlich über diese Plattform laufen. Denn sobald jemand versucht, das Gespräch auf private E-Mail-Adressen oder Messenger-Dienste zu verlagern, oft mit dem Argument, die Vermittlungsgebühr zu sparen, dann sollte man hellhörig werden und im Zweifel lieber die Finger davon lassen.
7: Informationen von Katrin Risch aus der ARD-Verbraucherredaktion.
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7: Alles, was mit künstlicher Intelligenz zu tun hat, das sorgt ja bei Aktionären für große Erwartungen, oft auch für Euphorie. Die Aktienkurse von Nvidia, Alphabet, Meta oder Micron haben sich in den wenigen Jahren vervielfacht. Weil aber unklar ist, ob sich die Milliardeninvestitionen in die KI tatsächlich mal auszahlen, warnen Experten schon lange vor einer KI-Blase, die bald platzen könnte. Immerhin, es gibt schon Gewinner in diesem Geschäft, nämlich diejenigen, mit denen die KI-Firmen selbst Geschäfte machen. Also machen sich die Märkte das Motto des legendären Watergate-Films Die Unbestechlichen zu eigen und sagen Follow the Money, berichtet aus unserer Finanzredaktion Angela Göpfert.
10: Die KI-Euphorie an den Börsen ist nicht verschwunden, aber sie sucht sich neue Gewinner. Lange reichte es einfach, die 7 größten US-Technologiekonzerne zu kaufen. Apple, Microsoft, Alphabet, Meta, Amazon, Tesla und Nvidia. Doch die alten Stars schwächeln zunehmend. Allein im Juni hat die Gruppe der sogenannten Magnificent Seven, also der glorreichen 7, zusammen 2,3 Billionen Dollar an Börsenwert verloren. Der Grund? Anleger werden nervös, weil die KI-Ausgaben immer größere Dimensionen annehmen. Jochen Stanze, Chefmarktanalyst der Consorsbank.
11: Es werden pro Tag 2 Milliarden Dollar investiert in den Ausbau von Rechenzentren und das nur von einer Handvoll Technologieunternehmen, das sind die größten in den USA.
10: Allein Alphabet, Microsoft, Amazon und Meta planen im laufenden Jahr bis zu 725 Milliarden Dollar für KI-Investitionen bereitzustellen. Doch an den Börsen wachsen die Zweifel, dass sich diese gewaltigen Ausgaben so schnell rechnen werden. Zugleich hat Big Tech nun weniger Geld für Aktienrückkäufe. Dieser verlässliche Kurstreiber der vergangenen Jahre fällt also erst einmal weg. Investoren tun daher gut daran, ihre Anlagestrategie zu überdenken, sagt Eckhard Schulte vom Vermögensverwalter MainSky Asset Management.
12: Die bessere Strategie ist im Moment zu schauen, wo kommen denn die Geldströme der großen Unternehmen an. Sie müssen ja nächstes Jahr wahrscheinlich 1.000 Milliarden Dollar investieren. Und da macht es eben Sinn zu fragen, wer sind denn die Profiteure von diesen Geldströmen und dort gezielt zu investieren.
10: Tatsächlich findet an den Märkten gerade eine deutliche Rotation statt. Weg von Unternehmen, die Milliarden Dollar in KI-Infrastruktur stecken und hin zu Firmen, die genau diese Infrastruktur liefern. Schulte sieht hier gleich mehrere Gewinner.
12: Natürlich vorneweg Halbleiter, dort haben wir enorme Knappheiten, aber es sind eben auch andere Themen. Zum Beispiel im Energiebereich, einer der großen Flaschenhälse für KI. Hier haben wir enormen Bedarf, Speichersysteme, Energieeffizienz.
10: Vor allem Halbleiteraktien erlebten an den Börsen zuletzt einen regelrechten Boom. Papiere von Micron und Intel haben sich im ersten Halbjahr mehr als verdreifacht. Aktien des Speicherchip-Spezialisten SanDisk stiegen sogar um mehr als 800%.
11: Also wer wirklich richtig in den richtigen Branchen war, der hat mit Speicherchips, der hat mit Halbleitern, der hat mit KI zweistellige hohe prozentuale Gewinne gemacht.
10: Sagt Marktstratege Jochen Stanzel. Das zeigt sich auch im DAX. Dort lagen im ersten Halbjahr vor allem Chip-Infrastruktur und Energiewerte vorn. Der Halbleiterkonzern Infineon hat seinen Börsenwert mehr als verdoppelt. Deutschlands größtes Bauunternehmen Hochtief legte gut 50% zu. Stark gefragt waren auch Aktien des Energietechnikkonzerns Siemens Energy und des Versorgers RWE. Die KI-Rotation an den Börsen ist damit in vollem Gange. Anleger kaufen nicht mehr blind die großen US-Technologiekonzerne, stattdessen folgen sie dem Geld. Dorthin, wo die Milliarden für Chips, Energie und Rechenzentren ankommen.
7: Gerade ist ja schon der Name Infineon gefallen als einer der Profiteure des KI-Booms, bei dem es jetzt schon echte Gewinne abzugreifen gibt. In Dresden weiht der Konzern heute eine neue Chipfabrik ein. Rund 5 Milliarden Euro hat Infineon in sein neues Werk investiert und ist, kaum zu glauben, 3 Monate vor dem Zeitplan fertig geworden. Nun produziert das Werk Chips zur Energiesteuerung. Die offizielle Eröffnung gehört zu einer ganzen Reihe neuer Chipfabriken in Sachsen. Die EU will sich nämlich unabhängiger von Importen aus Fernost machen. Ralf Geißler konnte das neue Infineon-Werk schon vorab besuchen.
13: Erstmal raus aus den Klamotten. Wer die neue, die 4. Chipfabrik von Infineon Dresden besuchen will, muss sich umziehen. Frisches Shirt, frische Hosen, darüber Ganzkörperanzug, Brille, Atemschutzmaske. Denn es geht in einen Reinraum, in eine riesige Halle. Dort, erklärt Produktionsleiter Holger Hasse, darf kein Staub fallen.
14: Weil das, was wir bauen, wenige Nanometer groß ist. Also wenige Hunderttausendstel Millimeter groß ist. Und diese Partikel, die würden Ihnen, wenn die auf unsere Leiterbahn, auf den Chip fallen, den Chip zerstören.
13: Angestellte tragen die Schutzkleidung 8 Stunden bei wohligen 23 Grad. Wobei, so viele Angestellte sieht man hier gar nicht. Fast alles in der Fabrik läuft automatisiert. Unter der Decke gleiten Transportbehälter durch den Raum.
14: Also das Transportsystem an der Decke befördert unsere WEFA, das sind die Siliziumscheiben in 12 Zoll Größe, von Maschine zu Maschine und auch zwischen den Gebäuden. Also es wird alles über das Transportsystem gefahren.
13: Vor seinem Aufstieg zum Produktionsleiter hat Hasse den Bau gemanagt und wurde damit 3 Monate früher fertig als geplant. Mit der Erweiterung verdoppelt Infineon nun seine Fertigungsmöglichkeiten in Dresden. Aus dem neuen Werk kommen künftig Chips zur Energiesteuerung, insbesondere für KI-Rechenzentren, aber auch für Windräder oder Solaranlagen, erzählt Gesamtstandortleiter Thomas Richter.
15: Das Portfolio hier am Standort ist glücklicherweise genau das, was im Moment auch am stärksten bei Infineon nachgefragt wird. Deswegen kommt unsere Fab-Erweiterung genau zum richtigen Moment, um diese Nachfrage zu bedienen. Und damit ist es natürlich auch wirtschaftlich für die Firma Infineon ein super Gewinn, diese Entscheidung hier in Dresden getroffen zu haben und jetzt zum richtigen Zeitpunkt liefern zu können.
13: 5 Milliarden Euro hat Infineon investiert, so viel wie nie in der Firmengeschichte. 1 Milliarde davon kam als Fördergeld vom Staat. Denn die EU will sich unabhängiger machen von Importen, den Anteil europäischer Chips bis 2030 auf 20% erhöhen. Doch es gibt Zweifel, dass das Geld gut angelegt ist. Joachim Ragnitz forscht zur Wirtschaft am Dresdner IFO-Institut.
16: Der Chipmarkt ist ein Wachstumsmarkt. Die Unternehmen wollen Gewinne machen. Die machen die Gewinne auch dann, wenn sie halt vielleicht nicht so stark subventioniert werden. Und so gesehen müsste man dann eben schauen, diese Höhe der Subventionen, die da gewährt wird, na, ist sie wirklich angemessen und ist es das wert mit Blick auf das Ergebnis, was man da hat? Ich habe da gewisse Zweifel.
13: Die Industrie selbst verteidigt ihre Subventionen damit, dass auch China und die USA Milliarden für neue Fabriken geben. Und Infineon-Standortleiter Richter findet, gerade wegen der Förderung stehe Europa gar nicht so schlecht da.
15: In den Nischen, und die sind mittlerweile sehr groß geworden, in denen Europa erfolgreich ist, wie zum Beispiel mikromechanische Strukturen, wie zum Beispiel Powerschaltkreise, ist Europa nach wie vor führend, sowohl was das Know-how betrifft, als auch was die Herstellung betrifft, als auch von den Marktanteilen.
13: Mit der Erweiterung von Infineon baut Dresden seinen Ruf als größter Chip-Standort Europas aus. Die Region zieht mittlerweile Fachleute aus aller Welt an. Im neuen Werk entstehen 1000 neue Jobs. Und es geht weiter. Kommendes Jahr eröffnet in Dresden schon die nächste Chipfabrik.
7: 10.16 Uhr.
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7: Meist sonnig, später im Norden wolkiger, maximal 23 bis 30 Grad.
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7: Bundeskanzler Merz hat die Reformvorhaben vorgestellt, auf die sich Union und SPD geeinigt haben. Dazu zählt die Reform der Einkommenssteuer. Sie soll ab dem 1. Januar 2027 für steuerliche Entlastungen von 600 Euro für einen Durchschnittshaushalt sorgen. Die telefonische Krankschreibung soll wieder abgeschafft werden. Russland hat die Ukraine in der Nacht mit Kampfdrohnen, Raketen und Marschflugkörpern massiv angegriffen. Nach ukrainischen Angaben gab es in der Hauptstadt Kiew mehrere Explosionen. Mindestens 10 Menschen seien getötet worden. Die US-amerikanische Migrationsbehörde ICE hat offenbar während der Fußball-WM ihre Arbeit massiv ausgeweitet. Wie die New York Times berichtet, wurde in den vergangenen 5 Tagen mehr als 10.000 Menschen festgenommen. Bei der Einreise, den Einwanderungsbehörden, Verkehrskontrollen und auf der Straße. Das sind doppelt so viele wie sonst. Wegen Bauarbeiten kommt es auf der linken Rheinstrecke zwischen Koblenz und Köln ab heute zu Einschränkungen im Fernverkehr. Bis zum 10. Juli werden die Fernzüge umgeleitet und halten in dieser Zeit nicht in Andernach, Remagen, Bonn Hauptbahnhof und Köln Hauptbahnhof.
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17: Get your kicks on Route 66. Der ikonische Satz aus dem gleichnamigen Song von Bobby Troup, der dazu aufruft, auf der Route 66 seinen Spaß zu haben und eben dort den Kick zu suchen. Die Route 66. Drehort von Hollywood-Filmen, Inspiration für Songs und Schauplatz unzähliger Geschichten. Sie wird 100. Unsere Korrespondenten waren auf der Route 66 unterwegs, an historischen Orten bei Menschen, deren Leben eng mit der Mother Road verknüpft ist. Und sie schauen auch hinter die glitzernde Fassade.
18: Draußen blinkt die rote Neonreklame vom Restaurant Lou Mitchells und drinnen dampft das Omelett. So groß wie der ganze Teller und sensationell fluffig. So wird es hier am Beginn der Route 66 schon seit mehr als 100 Jahren über die Theke geschoben. Der perfekte Start für eine Reise auf der Mutter aller Straßen. Die historische Route 66 führt durch eine Kleinstadt nach der anderen, immer über die Hauptstraße, mitten durchs Zentrum. Das bringt damals vor 100 Jahren hier in Illinois wirtschaftlichen Aufschwung. Getreide, Mais und Fleisch kommen von den kleinen Farmen nach Chicago, Springfield, St. Louis. Und im Gegenzug, erklärt Route 66-Historiker Bill Thomas, bringen die neuen Autotouristen aus der Großstadt ihr Geld hinaus aufs Land.
19: The service station, the roadside motel.
20: Die Tankstelle, das Motel am Straßenrand, kleine Cafés, Campingplätze. Alles, was Reisende brauchen, um von hier nach da zu kommen, ist entlang der Route 66 entstanden. Sie hatte entscheidenden Einfluss darauf, wie wir uns in diesem Land fortbewegen und reisen.
18: Die USA im eigenen Auto bereisen. Dieser Traum wird in den 1950er Jahren für immer mehr Menschen bezahlbar. Das Auto wird zum Massenprodukt und die Route 66 seine Bühne. Doch das glitzernde Versprechen von automobiler Freiheit gilt im Amerika der Rassentrennung nicht für jeden, erklärt Lionel Kimball Jr. Er ist Professor für afroamerikanische Geschichte an der Chicago State University.
21: Schwarze Menschen gingen in Restaurants und wurden nicht bedient. An Tankstellen bekamen sie keinen Sprit. Sie schliefen in ihren Autos, weil es keine Hotels gab, die sie beherbergen wollten.
18: Erst 1964 wird die Rassentrennung in den USA verboten. Und die Route 66 ist wirklich eine Straße für alle. Doch da baut die Regierung bereits an ihrem Niedergang. Die neuen Interstate-Autobahnen sind viel schneller, weil sie um die Städte herumführen.
19: It almost decimated all of these small rural communities.
20: Das war fast der Niedergang dieser kleinen ländlichen Gemeinden, als die Leute einfach an ihnen vorbeifuhren. Doch dann stieg das Interesse an der Route 66 wieder, weil die Leute keine eintönige Interstate wollten, sondern echte Erlebnisse. Und so bringt uns diese Straße heute wieder Besucher.
19: So all of a sudden the road is now bringing us people.
18: Kleine Orte wie Pontiac, Lincoln, Gardiner oder Towanda in Illinois erfinden sich heute neu. Als lebendige Denkmäler für Freiheit auf vier Rädern. Für die Sehnsucht nach Westen und die Idee, dass es woanders vielleicht besser sein könnte.
19: It's going to be different as you travel.
20: Je weiter man die Straße entlang fährt, desto mehr sieht man die guten Seiten Amerikas, aber auch die schlechten. Und genau darum geht es. Das hier ist Amerika auf einer Straße.
19: It's America on a road.
22: Autos aus den vergangenen 100 Jahren knattern durch Springfield in Missouri. Die Geburtsstadt der Route 66 feiert. Es ist der offizielle Auftakt für die Feierlichkeiten in diesem Jahr. Aber was macht den Reiz der Route 66 heute noch aus?
23: A lot of nice cars.
24: Lots of really fun cars.
25: I like the old fashioned about them.
23: Oh, it's amazing.
24: It's awesome.
22: Historisch, pure Nostalgie, einfach Kult. Jeder hat davon gehört, jeder will wissen, wie es ist. Zur Route 66 gehören Motels und davon gibt es in Tucumcari in New Mexico einige. Tucumcari ist bekannt für seine Motels mit den bunten Neonschildern. Im Motel Safari checken gerade Gäste ein. Das Motel Safari gibt es seit 1959. Rich Havlick hat es vor einem Jahr übernommen. Seine Liebe zur Route 66 hat ihn zum Motelbesitzer gemacht. Los ging alles mit seinem ersten Route 66-Trip vor ein paar Jahren.
20: Ich habe mich so frei gefühlt. Ich begann, mich nach Jahrzehnten zu sehnen, die ich nie erlebt habe. Und ich wollte mehr davon. Es ist schwer zu erklären. Die Route 66 passt zu mir wie ein Puzzleteil.
22: Im Geburtsjahr kommen noch mal mehr Touristen, erzählt Rich. Die Erfahrung machen sie auch im Hotel El Rancho in Gallup im Westen von New Mexico. Auch hier lebt Geschichte, Hollywood-Geschichte. John Wayne, Katharine Hepburn, Spencer Tracy, Henry Fonda, sie alle haben hier gewohnt, wenn in der Gegend Western gedreht wurden. Das historische El Rancho liegt direkt an der Route 66, praktisch, um Filmausrüstung in die Gegend zu transportieren und ideal für die Schauspieler, denn die Drehorte lagen quasi direkt vor der Tür. Für viele Route 66-Touristen ist das El Rancho
0: a must. It's a must. You can't miss this place, you know?
22: Ein Muss, diesen Ort darf man nicht verpassen, sagt Stefano. Der Italiener organisiert Route 66 Motorradtouren. Gerade hat er wieder eine Reisegruppe ins El Rancho geführt. In der Lobby ein riesiger, offener Kamin. Rechts und links führt eine imposante, geschwungene Holztreppe mit rotem Teppich nach oben. Dort auf der Empore überall Fotos von den Berühmtheiten, die hier übernachtet haben. Leroy McRae mit dem schwarzen Cowboyhut arbeitet seit Jahrzehnten im El Rancho und unterhält die Gäste mit Geschichten. Zum Beispiel, wie John Wayne damals mit seinem Pferd in die Lobby geritten kam. Denn kurz zuvor hatte sich schon Errol Flynn geweigert, sein Pferd in den Stall zu bringen.
1: Er ist mit seinem Pferd durch die Eingangstür geritten, den Flur runter bis in die Bar und hat für sich selbst einen Whisky bestellt. Und für sein Pferd ein Bier. Zwei Wochen später kam John Wayne und wollte sich nicht übertrumpfen lassen. Auch er ist mit seinem Pferd in die Bar geritten. Aber Errol Flynn war der Erste.
22: Geschichten wie diese und die Route 66 direkt vor der Tür. Eine Kombi, die Touristen aus aller Welt hier Halt machen lässt.
13: Eine US-Flagge knattert im Wind in der kalifornischen Mojave-Wüste. Ruinen und Sandstaub an den ehemaligen Orten entlang der Route 66 wecken Erinnerungen an die sogenannte Dust Bowl der 1930er Jahre. Extreme Dürre zerstörte damals die Existenzgrundlage hunderttausender Bauernfamilien im mittleren Westen der USA.
3: And the wind blew.
4: Der Staubsturm ging 2 Jahre lang und er fraß das Land regelrecht auf. Einfach alles. Also mussten die Familien, um zu überleben, nach Westen gehen.
13: Sharon Garrison ist Tochter von Dust Bowl-Migranten. Ihre Familie gehörte zu den Menschen, die über die Route 66 nach Kalifornien kamen. Rund 400.000 machten sich auf den Weg. Angelockt wurden sie von der Hoffnung auf Arbeit und Wohlstand. Der Wirtschaftsjournalist Rick Wartzman beschäftigt sich seit Jahren mit dieser Migrationsbewegung.
6: Sie wurden von diesem Bild Kaliforniens angezogen. Sonne, Wohlstand und ein besseres Leben.
13: Die Wirklichkeit war oft ernüchternd. Schlechte Löhne, harte Arbeitsbedingungen und notdürftige Unterkünfte. Im Rahmen des New Deal entstanden deshalb staatliche Camps wie Sunset Camp im kalifornischen Central Valley.
4: Die Leute hatten Lager am Straßenrand aufgeschlagen und die Regierung sagte, wir müssen etwas mit all diesen Menschen anfangen.
13: Heute erinnert unter anderem das Route 66 Museum in Kingman in Arizona an diese Geschichte. Kuratorin Lea Stack sieht die Route 66 als entscheidenden Teil dieser Migration.
23: Werbebotschaften vom schönen Kalifornien trafen bei den Verzweifelten einen Nerv. Sie fuhren über die Route 66. Das war die wichtigste Route nach Südkalifornien.
13: Viele Familien fanden erst mit dem Wirtschaftsboom der Kriegsjahre dauerhaft Arbeit und eine neue Perspektive. Trotzdem sagt Sharon,
4: weißt du, es zeigt einfach, dass man es schaffen kann, überleben kann.
3: You can survive.
13: Vielen der Dust Bowl-Flüchtlinge brachte Kalifornien eine bessere Zukunft. In der Landwirtschaft im Central Valley, aber auch in städtischen Regionen wie Los Angeles oder Santa Monica am Endpunkt der Route 66 an der Pazifikküste. Das Riesenrad auf dem hölzernen Pier am Strand ist das Wahrzeichen von Santa Monica, mit Blick über den Sand und den Pazifik. Hier hört die Route 66 auf, wenn man dem Schild glauben will, das hier steht, mitten auf dem hölzernen Pier. Benny aus Brasilien macht ein Foto, erst von Arizona über die 66 hergefahren, erst im Videospiel zu Hause, jetzt in der Realität. Historisch korrekt endet die Route 66
5: allerdings woanders, bei Mel's Diner, einem Restaurant an einer verkehrsreichen Kreuzung gleich neben der Stadtautobahn, knapp 2 Kilometer hinterm Strand, sagt Lauren Salisbury von Santa Monicas Tourismusbüro.
8: We're standing at Mel's Diner, which is at the intersection of the I-10 and Lincoln Boulevard. That's the official historic end of the road.
5: Allerdings auch das erst seit 90 Jahren, wenn man es genau nimmt. Vorher endete die 66 weiter im Osten, mitten in Los Angeles in Downtown. Mit der wachsenden Stadt sei der Highway aber weiter Richtung Pazifik gewandert, sagt Lauren.
8: And as progress across the American West expanded and more people started to move to LA and it started to develop, that's when they advanced the road and they made it come all the way here to the Pacific Ocean in Santa Monica.
5: Santa Monica feiert trotzdem kräftig mit beim 100. Geburtstag, auch auf dem Pier. Denn die Erinnerungsfotos werden mit dem Pazifik im Hintergrund natürlich viel schöner.
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7: 10.29 Uhr.
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7: Wir bleiben auch in der kommenden halben Stunde noch ein bisschen in den USA. Die feiern ja bekanntlich 250 Jahre Geburtstag, 250 Jahre Unabhängigkeit. Manchmal auch auf kuriose Art. Und das schauen wir uns gleich an, nach den Nachrichten. Mein Name ist Dagmar Freudenreich.
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7: Heute scheint verbreitet die Sonne, über Mittag entstehen einige Quellwolken, dichtere Wolken ziehen im Laufe des Nachmittags ins nördliche Rheinland-Pfalz, vereinzelt mit etwas Regen. Die Höchstwerte liegen zwischen 23 Grad im Westerwald und im Schwarzwald und 30 Grad in Rheinhessen bis zur Kurpfalz. Morgen dann meist wieder sonnig, ab und zu Wolken, maximal 21 bis 28 Grad.
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10: Achille Omar, bonne journée. Surtout ne bougez pas. Il est 8h30 en temps universel. 10h30 à Paris. Bienvenue si vous nous rejoignez. Dans 10 minutes, vos témoignages, vos réactions sur les inondations dévastatrices dans les pays du Golfe de Guinée. Mais pour l'instant, c'est la dernière édition d'Afrique Matin. Xavier Besson, bonjour.
11: Bonjour Juan, bonjour à tous. Et à la une ce matin, l'Algérie. C'est une journée de vote, élection législative aujourd'hui. Un scrutin que beaucoup craignent verrouillé, l'autorité électorale ayant écarté environ un tiers des candidatures indépendantes. Dans ce journal également, la République démocratique du Congo, avec une partie de l'or de la province de l'Ituri qui se retrouve en Ouganda. Explication dans un instant. On fera aussi un détour par les REAF, les rencontres des études africaines en France, en ce moment au nord de Paris. Et avant une édition spéciale d'Afrique Midi. Et puis le football, la désillusion des Sénégalais, les Lions de la Teranga, éliminés hier en 16e de finale de la Coupe du Monde par la Belgique, après avoir longtemps mené 2-0. Déception aussi moins grande des Congolais, eux aussi éliminés, mais qui ont tenu tête à l'Angleterre. Les Algériens sont donc invités à se rendre aux urnes aujourd'hui, officiellement pour choisir les membres de l'Assemblée populaire nationale, la chambre basse du Parlement algérien, des députés qui sont élus pour 5 ans. Pour ce qui sont les premières élections législatives organisées après l'amendement constitutionnel du mois de mars, les premières aussi après la fin du mouvement de contestation du Irak en 2019. Houda Ibrahim.
12: Les législatives de 2026 retiennent l'attention car elles interviennent après un toilettage des textes qui pèsera lourd sur la composition du prochain Parlement. Ces changements sont considérés par les autorités comme nécessaires pour moderniser la vie politique, mais ils permettent à l'administration, selon des partis d'opposition, de prendre un rôle plus important dans la régulation de la scène politique. Selon les analystes, la population algérienne, désabusée, ne compte plus sur les élections pour réaliser un changement notable dans le paysage politique, d'où le peu d'enthousiasme affiché par les Algériens envers ces législatives. Mis à part la coalition des 3 partis au pouvoir, les autres partis n'occupent qu'une position formelle et ne jouent pas de rôle décisif dans la vie politique. L'autorité électorale nationale indépendante, créée en 2019 pour organiser les élections, a été fortement critiquée pour avoir exclu des listes d'indépendants des noms critiques à l'actuel pouvoir, un tiers de l'ensemble de candidats.
11: Ouda Ibrahim. Après le Niger, il y a quelques jours, on apprend que les deux autres pays membres de l'Alliance des États du Sahel, le Burkina Faso et le Mali, ont eux aussi fait les démarches pour quitter la CPI, un retrait de la Cour pénale internationale qui interviendra officiellement dans un an. Et d'ici là, les autorités maliennes et burkinabées, tout comme celles du Niger, sont toujours officiellement tenues de collaborer avec la Cour de la Haye. La Côte d'Ivoire estime désormais à 59 le nombre de personnes décédées suite aux inondations depuis le début de la saison des pluies. Des dégâts constatés en ce moment dans la plupart des pays du Golfe de Guinée. Vous en parlez avec Juan Gomez. Le débat d'appel sur l'actualité, c'est dans un peu plus de 5 minutes.
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11: Et avant cela, nous allons en République démocratique du Congo, où le dernier rapport en date des experts des Nations Unies estime qu'au début de l'année, le Rwanda avait au total déployé au moins 14 000 soldats dans les parties des provinces du Nord et du Sud Kivu, contrôlées par l'AFC-M23. Ce groupe armé soutenu par Kigali, dont les experts évaluent par ailleurs les effectifs à 30 000 hommes, des experts qui se sont aussi intéressés à leur visée politique et à la proximité du mouvement avec l'ancien président congolais Joseph Kabila. Tout cela est à lire dans un article sur RFI.fr, notre site internet et notre application Pure Radio, où vous pouvez aussi retrouver l'entretien que nous a accordé ce matin le chef de la diplomatie du Rwanda, Olivier Ndungire, qui revient sur les efforts diplomatiques et notamment sur les relations avec le médiateur américain qu'il trouve biaisé. Dans le rapport des experts de l'ONU, il est aussi question de l'or venant de la province de l'Ituri, introduit clandestinement en Ouganda. Hausse de la production en Ituri, donc dans le nord-est de la RDC, et forte augmentation aussi de la contrebande vers l'Ouganda, qui enregistrait l'année dernière un nouveau record d'exportation d'or. Précision ? Explication avec Alexis Bédu.
2: Une incohérence pour le groupe d'experts. L'Ouganda a enregistré des exportations d'or d'environ 62 tonnes l'année dernière sans pour autant déclarer une production à ce niveau. Une partie de cet or étiqueté comme ougandais viendrait en fait des mines d'Ituri selon les experts de l'ONU. Car autre anomalie, les exportations officielles d'or de cette région du nord-est de la RDC n'ont atteint que 559 kilos l'an dernier alors que la production réelle se compte en tonnes. Autour de Mabanga, Nizi et le long de la rivière Chari, la multiplication des sites semi-mécanisés sur les gisements aurifères a permis des records de production. Les mineurs artisanaux sont eux soumis à des taxes imposées par les groupes armés qui utilisent ensuite ces revenus pour financer leurs activités, notamment l'achat d'armes. Le rapport insiste également sur l'essor dans la région de la lixiviation au cyanure des résidus d'or artisanal, une pratique illégale en RDC lorsqu'elle est menée sans autorisation et très dangereuse pour la santé et l'environnement.
11: Alexis Bédu, RFI, 9h36, à Libreville, le Gabon, où l'armée est réquisitionnée pour distribuer de l'eau potable. Annonce du gouvernement hier, alors que Libreville, la capitale gabonaise notamment, fait face à une grave pénurie d'eau. L'état d'urgence hydrique est décrété sur l'ensemble du territoire. Ce sera l'objet d'une édition spéciale d'Afrique Midi, tout à l'heure, avec Nicolas Sûr à Aubervilliers, au nord de Paris. Se termine aujourd'hui les 9e rencontres des études africaines en France, les REAF. On y a parlé de la place des femmes dans les hiérarchies religieuses sur le continent, des routes migratoires entre l'Afrique subsaharienne et le Maghreb ou encore de l'histoire précoloniale. Et c'était l'occasion aussi d'échanger sur l'état de santé de la recherche en Afrique et de la collaboration scientifique difficile avec les pays dits du Nord. Écoutez ce qu'en dit Marie-Pierre Ballarin, la vice-présidente des relations internationales au Sud à l'Université Côte d'Azur à Nice.
14: La question des visas, personnellement, je la trouve insurmontable. On a quand même eu le témoignage d'une enseignante-chercheure à qui on a refusé le visa pour des raisons qui sont incompréhensible, alors qu'elle était invitée par le JC Sud-Africaine, qu'il y avait les lettres de recommandation, l'assurance qu'elle allait être hébergée et l'ensemble de son séjour allait être pris en charge, avec des motifs comme quoi rien n'était assuré du fait qu'elle ne rentrerait pas dans son pays à la suite de la conférence, alors qu'elle a plusieurs enfants, qu'elle est stable, qu'elle a une famille. Et en fait, il y a tout cet aspect, non seulement on lui refuse le visa, c'est très frustrant pour les organisateurs et pour elle, c'est une situation qui est très humiliante. Donc on est dans ces contradictions permanentes en nous disant « faites de la coopération » et on empêche les collègues de venir ou de travailler avec nous de façon sereine.
11: Marie-Pierre Ballarin de l'Université Côte d'Azur de Nice. Et puis la soirée en football n'a pas souri aux équipes africaines hier à la Coupe du Monde. Élimination de la RDC. Certes, les Léopards ont longtemps tenu tête aux Anglais, mais ont fini par s'incliner en fin de match. Et pour les Sénégalais face à la Belgique, la déception est encore plus terrible. Dominateurs, les Lions de la Teranga ont mené jusqu'à 2-0 à quelques minutes de la fin du match, mais ils se sont effondrés avant d'être battus 3-2 à l'issue des prolongations. Un scénario cruel que nous relate notre envoyé spécial, Cédric de Oliveira.
15: Un gâchis incompréhensible, invraisemblable. Le Sénégal s'est sabordé face à la Belgique. Et juste après le match, Moussa Niarraté, le défenseur, était totalement abattu par ce scénario renversant.
16: Je ne sais pas trop quoi dire. Nous, on est dévastés dans le vestiaire. On a tout donné. Bien sûr qu'il y a eu des erreurs de fait. On n'a pas été à la hauteur, tout simplement.

0: Bonjour à tous les auditeurs.
1: Vous êtes à Accra, vous êtes au Ghana. Plusieurs auditeurs d'Accra nous ont écrit. J'ai par exemple sous les yeux le commentaire de Dev qui nous dit « À Accra, les dégâts sont colossaux. Il y a même eu des pertes en vies humaines. 12 officiellement, hein, d'après les pompiers. Le gouvernement, nous dit cet auditeur, doit absolument construire des infrastructures capables de contenir et d'évacuer l'eau. Qu'avez-vous vu, Gilbert, ces derniers jours dans votre ville ?»
0: Et Monsieur Juan Gomez, c'est vraiment la catastrophe, hein, parce que on n'a jamais vu cette situation. C'est vrai que les années passées, on a compté aussi cette forme d'inondation et qui a pris des vies humaines aussi. Mais cette année-ci, c'est vraiment très très important, plus important que les années précédentes. Et on comprend évidemment que tout ce que vous avez dit est vrai, que vraiment
1: l'urbanisation. Ce n'est pas moi qui l'ai dit, c'est Dev, hein, c'est Dev. J'ai lu le témoignage de cet auditeur d'Accra qui, comme vous, vit certainement les pieds dans l'eau. Donc vous disiez urbanisation anarchique, c'est ça ?
0: Oui, c'est ça, l'urbanisation anarchique, parce que les politiques de planification de la ville n'ont pas accompagné, n'est-ce pas, l'urbanisation. On voit qu'il y a une certaine explosion de l'urbanisation, surtout à Accra, mm-hmm. mais les politiques n'ont pas accompagné cela pour qu'on prenne des mesures qui contiennent, n'est-ce pas, la demande de construction, etc. Or, ces constructions-là, la plupart du temps, certaines de ces constructions sont faites sur les voies, ou bien dans les zones humides, ou bien les voies que l'eau normalement doit emprunter.
1: Des zones inondables. Et ces zones inondables, à Accra, elles sont connues de tous.
0: Ils sont connus de tous et malgré cela, on continue de délivrer des permis de construire, n'est-ce pas, à des gens qui viennent pour demander ces permis-là. On leur donne ces permis sachant parfaitement que les endroits où ces constructions seront, n'est-ce pas, faites, eh bien, ce sont des zones inondables, ce sont des zones humides qu'ils doivent protégés, mais les permis sont donnés, bien sûr, avec des dessous de table. Mmh. On fait la corruption, n'est-ce pas, est monnaie courante dans ces institutions-là. Du coup, on voit impuissant. On pouvait faire quelque chose, mais on voit cela se répéter d'année en année. On revient à la case de départ, on se pose la question, pourquoi est-ce que ces inondations sont récurrentes, ouais. alors qu'on sait effectivement ce qu'on doit faire.
1: Et surtout, d'année en année, effectivement, le phénomène se répète, mais d'année en année, les pluies sont de plus en plus violentes.
0: Vous voyez, elles sont de plus en plus violentes. Bien sûr, c'est un phénomène climatique, on le sait très bien. C'est un phénomène climatique c'est pas quelque chose qui doit normalement nous surprendre. Mmh. On pouvait prendre des mesures pour anticiper cela. Mais c'est parce qu'il n'y a pas la volonté politique, moi je pense, hein, il n'y a pas la volonté politique pour vraiment régler, endiguer ce problème. Pourquoi ? Parce qu'on pense déjà, parce que chaque 4 ans, on doit revenir faire pour les élections, demander la permission pour diriger le pays. Eh bien, il y a certaines décisions qui vont faire mal.
1: Mmh. Donc vous pensez que le président John Dramani Mahama risque d'être sanctionné aux prochaines élections pour ne pas avoir suffisamment anticipé cette nouvelle saison des pluies qui commence. En tout cas, le chef de l'État a débloqué l'équivalent de 15 milliards de francs CFA, 23 millions d'euros, pour venir en aide aux populations. Merci Gilbert de ce témoignage. Bonne journée, bon courage à Accra. Eric nous rejoint, bonjour.
2: Bonjour Juan.
1: C'est horrible ce qui se passe à Abidjan, nous dit Francis sur WhatsApp. Il décrit un désastre dans certains quartiers. Vous-même, Eric, que souhaitez-vous nous dire ? Comment avez-vous été impacté par ces inondations ?
2: Bon, déjà, personnellement, comme je le disais hier, je voudrais déjà m'incliner sur la mémoire de ceux qui ont péri sous les eaux des inondations.
1: 59 personnes décédées en Côte d'Ivoire.
2: Oui, mais c'est malheureux quand même que chaque année, on soit là à compter nos morts. Et c'est vrai que les pluies sont c'est naturel. Mmh. Mais les inondations, on sait que ça va venir. On sait plus ou moins que lorsqu'il va pleuvoir, ce sont des choses auxquelles on doit faire face. Pourquoi ne pas prévoir en amont au lieu de chercher des solutions après coup?
1: Ouais.
2: On attend les...
1: Alors Eric, prévoir en amont, ça signifie quoi selon vous?
2: prévoir en amont déjà, ça signifie faire une forte sensibilisation pour dire à tout un chacun que le fait de construire sur les systèmes de canalisation,
1: oui,
2: le fait de jeter les ordures dans les systèmes de canalisation, déjà, on ne peut pas faire ça et puis s'attendre à ce qu'on ne soit pas inondé après.
1: Mais comment vous expliquez, Eric, cet incivisme des populations? J'ai l'impression qu'on entend chaque année le même discours, les mêmes propos, en disant il faut que les gens arrêtent de jeter leurs déchets, leurs détritus dans les caniveaux. Et pourtant, ça continue.
2: Je pense qu'à un moment donné, il va falloir que les autorités prennent à bras le corps ce phénomène-là pour mettre des moyens de coercition fortes.
1: Il faut verbaliser.
2: Verbaliser
1: oui, systématiquement tous ceux qui jettent leurs ordures, leurs déchets dans les caniveaux.
2: Jusqu'à des peines de prison. C'est important parce que ça nous coûte de vie chaque année. Donc si on prend pas des décisions fortes pour éviter que cela se reproduise, évidemment qu'à chaque année, on va faire face à ce genre de conséquences. Voilà.
1: Bon, en tout cas,
2: c'est malheureux.
1: C'est malheureux. 59 personnes décédées alors que la saison des pluies ne fait que commencer en Côte d'Ivoire l'année dernière. En tout cas, je n'ai pas les chiffres de l'année dernière. J'ai ceux de 2024. Il y a eu plus de 20 décès, une trentaine de décès en 2023. Donc, on voit bien que le phénomène est récurrent. Hier, il y a eu Conseil des ministres. Le porte-parole du gouvernement ivoirien s'est exprimé. Et bon, il a insisté évidemment sur les causes, le dérèglement climatique, mais il a aussi incité évidemment sur le fait que les populations qui sont dégagées de certaines communes où elles ne devraient pas vivre, puisque ce sont des zones inondables, ces populations ont trop souvent tendance à revenir, à s'installer de nouveau sur place, et on voit bien les dégâts et le bilan humain. 33 9 693 693 70. Élisée, bonjour.
3: Bonjour Juan Gomez, très heureux de vous retrouver,
1: Ça fait un bail, alors ravi, on est toujours là, on est ouvert du lundi au vendredi à 8h10, temps universel. Tout à l'heure, on avait l'un de vos compatriotes, Luc Armel, qui témoignait depuis Abomey Calavi. Visiblement à Cotonou, si j'en crois ce que vous disiez au Standard, les inondations sont mieux gérées que les années précédentes.
3: Oui, bien sûr. À Cotonou, on n'a pas connu d'inondation comme les années précédentes. Cotonou est une ville côtière située entre l'océan et le lac Nokwe. Cette configuration géographique la rend vulnérable aux inondations en période de forte pluie et de montée des eaux. Et il faut aussi dire que l'installation anarchique des populations dans les zones marécageuses ne favorise pas trop tout ceci. Et depuis 2016, le gouvernement binois a initié le programme d'assainissement pluvial de Cotonou, dénommé PAPC.
1: Mmh.
3: Et dans ce projet, il y a eu la construction d'un vaste réseau de collecteurs de caniveaux pour évacuer efficacement les eaux et les pluies. Et ce programme a pu aménager des bassins de rétention afin de limiter les débordements. Les voiries dans les quartiers ont été améliorées. Et le PAPC couvre aujourd'hui 34 des 50 bassins venant de Cotonou.
1: Ah oui, donc c'est un vrai projet qui a été mis en place.
3: Ah oui, et ajouté à tout ceci, nous avons eu le curage régulier. Nous avons souvent le curage régulier des caniveaux. Tout ceci a fait que la ville de Cotonou aujourd'hui, contrairement aux années précédentes, n'a pas connu d'inondation.
1: Oui. Alors, excusez-moi, je vous lis le commentaire. Je suis en train de regarder les réseaux sociaux. Il y a Désiré qui est à Cotonou qui nous dit « 10 ans de Patrice Talon à la tête du Bénin, plus de 500 milliards investis dans la ville de Cotonou, et pourtant, Cotonou a les pieds dans l'eau », nous dit cet auditeur.
3: Ah oui, dès qu'il y a plus, je comprends ce compatriote parce que dès qu'il y a plus, il faut une période pour que l'eau puisse évacuer.
1: D'accord, donc il y a malgré tout des inondations, encore malgré tous les travaux effectués ces dernières années à Cotonou.
3: Oui, Cotonou est en chantier, la plupart des routes sont en chantier, donc ce qui fait que le drainage d'eau parfois n'est pas autant régulé. Il y a des quartiers, Cotonou, il y a plusieurs quartiers de Cotonou qui sont en zone marécageuse, ce qui fait que quand il y a plus, on a des inondations par endroit, mais quelques temps après, ces eaux-là arrivent à retrouver leur exutoire naturel.
1: Bon, merci de ce témoignage, Élisée. Maurice nous écrit d'Abidjan. Effectivement, chaque année, les inondations font de nombreuses victimes et des dégâts. Tout comme les grandes villes de la sous-région, Abidjan s'est fortement urbanisé, mais l'assainissement n'a pas suivi. Il faut noter le non-respect des normes dans l'extension de nos métropoles. Le passage naturel de l'eau est obstrué. L'incivisme des populations n'est pas à occulter. Les caniveaux prévus pour évacuer les eaux de pluie sont devenus des dépotoirs, dit cet auditeur. Mamadou, vous êtes à Conakry. Bonjour.
4: Bonjour, monsieur Wan. Bonjour à vos milliers d'auditeurs.
1: La pluie impacte votre quotidien, disiez-vous au standard.
4: Oui, tout à fait. Les fortes pluies qui s'abattent sur Conakry impactent suffisamment nos quotidiens. Quand il y a cette pluie, vous voyez, les caniveaux sont bouchés, les constructions en arsique sur les zones des inondations impactent suffisamment. C'est récurrent même, c'est récurrent en Guinée, à Conakry.
1: Ouais, c'est tous les ans. Tous les ans, le même problème, mais pas seulement à Conakry. Hein. Vous avez écouté des auditeurs de Cotonou, d'Accra, d'Abidjan, ils sont également confrontés à ce problème. Est-ce que malgré tout, le gouvernement anticipe la saison des pluies? Est-ce qu'il y a des campagnes de prévention? Est-ce qu'il y a des alertes?
4: Oui, actuellement, le projet d'assainissement de Conakry va dans ce sens. Par rapport à la construction et entretenir un réseau moderne de drainage. Mmh. Donc il y a un appui. Le gouvernement fournit des efforts. Mais malgré les efforts fournis par le gouvernement, beaucoup reste à faire.
1: Oui.
4: Donc il y a beaucoup de choses qui restent
1: à faire. Donc vous craignez la saison des pluies qui commence?
4: Oui, nous craignons beaucoup la saison des pluies qui commence. Imaginez-vous l'année dernière, nos compatriotes, les cadres qui venaient de leur service, ils ont été emportés par l'eau du ruissellement.
1: À Conakry.
4: Ce que ça fait, donc, à Conakry, donc, nous avons suffisamment peur par rapport à cela.
1: Des inondations donc meurtrières. On espère que cette année, évidemment, les drames seront moins nombreux. Merci en tout cas, Mamadou, de ce témoignage. Amaury nous écrit de Lomé. Alors, il revient comme de très nombreux auditeurs sur la nécessité de curer régulièrement les caniveaux, etc. Et je le cite, « Nous, les citoyens, avons aussi un rôle à jouer en évitant de jeter les déchets dans les caniveaux, en respectant les règles d'urbanisme et en suivant les consignes de sécurité pendant les fortes pluies. Il est temps que chaque saison de pluie ne soit plus synonyme de pertes en vie humaine et de destruction. Prévenir coûte moins cher que reconstruire. » Julien, vous êtes au Ghana, à Kumasi exactement. Bonjour Julien.
5: Bonjour, vous allez bien?
1: Très bien, et vous-même? Vous n'êtes pas impacté à Kumasi par les inondations. En revanche, et c'est pour ça que vous aviez envie de prendre la parole, vous avez des amis qui ont tout perdu à Accra à cause de ces violentes pluies.
5: Oui, à Kumasi, il n'y a pas d'inondation, mais à Accra, il y a des amis qui ont tout perdu, même des membres de leur famille. Ils ont été emportés par la pluie, les eaux de ruissellement. Et donc, ça a été très, très dévastatrice. La nuit du 28 au 29 juin, une fois de plus, il était tombé. Donc, en plein journée, l'eau emportait des gens, des véhicules, et même des magasins ont été emportés. Parce que les contenus de ces magasins ont été emportés par l'eau, par les inondations.
1: Oui.
5: Et le paysan a été obligé de sillonner les villes, de les sinistrer par hélicoptère.
1: Hélicoptère. J'ai vu les images, effectivement, du chef de l'État survoler les zones sinistrées. Il était à bord d'un hélicoptère. Le chef de l'État qui a quand même annoncé avoir débloqué une somme conséquente pour venir en aide aux sinistrés. Est-ce que ça suffira, selon vous, Julien?
5: Non, ça ne suffira pas, parce qu'il faut résoudre ce problème-là, parce qu'il y a au moins 12 effets en vie humaine. Il faut résoudre ce problème-là une fois pour tout, parce que chaque année, ça arrive. Ça arrive, et cette année, c'est au moins 12 personnes qui sont mortes. Il y a des gens qui ont construit dans les zones marécageuses, ils ont obstrué les canaux de ruissellement de l'eau.
1: Oui.
5: Ça est donc ça,
1: Julien, est-ce que l'opposition, en tout cas le principal parti d'opposition, le nouveau parti patriotique, a donc raison de reprocher au gouvernement de ne pas avoir tenu ses promesses en matière de prévention?
5: Du tout pas, ils n'ont pas raison, ils sont restés au pouvoir pendant 8 ans, qu'est-ce qu'ils ont fait? Ils ont dit qu'ils ont résolu ce problème-là. Et ce gouvernement qui est là, le gouvernement actuel, le gouvernement de Mahama, est venu, ça n'a même pas encore fait 2 ans. Et ils ont passé 8 ans, qu'est-ce qu'ils ont fait? Et en leur temps, il y a des inondations qui ont tué des gens, Dans cette inondation, il y avait des 12 personnes
1: décédées selon les pompiers d'Accra. Merci de ce témoignage, Julien, et courage à ceux qui nous écoutent dans la capitale ghanéenne. On sera de retour demain à 8h10 en universel avec vos questions à la rédaction et la libre antenne. Et pour l'instant, je vous laisse en très bonne compagnie. Bonjour Caroline Paré.
6: Bonjour Juan.
1: Priorité santé dans 10 minutes. Nous sommes le premier jeudi du mois.
6: Eh oui, 50 minutes d'échange en direct avec la sexologue de l'émission, Noël Caillarcy. Alors le thème, c'est la santé sexuelle, la sexualité avec les problèmes de santé quand on a une infection chronique, des complications, des séquelles, des blessures, bref, douleurs ou maladies qui perturbent les relations. Et pour nous joindre, le numéro 33 7 61 18 15.
7: Um 11 Uhr mit Eva Irion. Nach dem Koalitionsausschuss von Union und SPD hat Bundeskanzler Merz in Berlin zusammen mit den SPD-Vorsitzenden Baas und Klingbeil und CSU-Chef Söder die Ergebnisse präsentiert. Merz sprach von einem guten Tag für Deutschland und kündigte mehr als 30 Maßnahmen zur Stärkung von Wirtschaft, Arbeitsmarkt und Sozialstaat an. Aus dem Hauptstadtstudio Isabel Karas.
8: Geplant sind unter anderem Steuerentlastungen für mittlere und geringe Einkommen. Nach Angaben von SPD-Chef Lars Klingbeil sollen Familien mit Kindern am stärksten profitieren. Spätestens 2028 soll erreicht werden, dass sie um bis zu 600 Euro im Jahr entlastet werden. Am Arbeitsmarkt sollen befristete Arbeitsverträge ohne konkreten Grund künftig bis zu 48 Monate möglich sein. Zudem wird die telefonische Krankschreibung abgeschafft. Daneben bekräftigte Merz die Pläne der Koalition für die Reform der gesetzlichen Rente und der Krankenversicherung. Die Vorschläge zur Rente sollen noch in diesem Jahr gesetzlich umgesetzt werden. Die Gesundheitsreform soll bereits in der nächsten Woche im Bundestag und Bundesrat beschlossen werden.
7: Der Suchmaschinenkonzern Google muss der EU eine Strafe in Höhe von 4,1 Milliarden Euro zahlen. Das hat der Europäische Gerichtshof entschieden. Die EU-Kommission hatte die Strafe verhängt. Begründung: Google habe mit illegalen Beschränkungen gegenüber Herstellern von Android-Smartphones und Mobilfunkanbietern die eigene Marktvormacht zementiert. Das sieht das Gericht genauso und hat deshalb den Einspruch von Google gegen die Milliardenstrafe zurückgewiesen. Internationale Ermittler sind erstmals gezielt gegen Online-Netzwerke von Männern vorgegangen, die ihre Partnerinnen betäuben und dann sexuell missbrauchen. Das berichtet Europol. 156 mutmaßliche Opfer und Täter wurden demnach identifiziert. In den Netzwerken hätten Männer Videos der Missbräuche geteilt und sich gegenseitig Tipps dazu gegeben. Das Europol-Projekt Medusa war im April gestartet. Seither wurden bereits 57 Männer festgenommen. Russland hat die Ukraine in der Nacht mit Kampfdrohnen, Raketen und Marschflugkörpern massiv angegriffen. Nach ukrainischen Angaben gab es in der Hauptstadt Kiew mehrere Explosionen. Mindestens 10 Menschen seien getötet worden. Mehrere Wohnanlagen sind laut Behörden beschädigt oder zerstört worden. Rettungskräfte vermuten weitere Opfer unter den Trümmern. Auch andere Städte wurden attackiert, darunter Saporischschja und Charkiw. Die US-amerikanische Migrationsbehörde ICE hat offenbar während der Fußball-WM ihre Arbeit massiv ausgeweitet. Wie die New York Times berichtet, wurden in den vergangenen 5 Tagen mehr als 10.000 Menschen festgenommen, bei der Einreise, den Einwanderungsbehörden, Verkehrskontrollen und auf der Straße. Das sind doppelt so viele wie sonst. Die Zahl der Inhaftierten in den ICE-Einrichtungen sei um fast 4.000 gestiegen. Aktuell sind laut den Unterlagen der Behörde 63.000 Menschen von ICE festgenommen worden. Die Hitze in Deutschland hat bis zum 21. Juni schon zu mehr als 800 Todesfällen geführt. Das hat das Robert-Koch-Institut in Berlin mitgeteilt. Betroffen davon waren meist Menschen ab 65 Jahren und überwiegend Frauen. Die Zahlen der jüngsten Hitzewelle werden erst noch ausgewertet. Das Robert-Koch-Institut geht aber davon aus, dass die Zahl der hitzebedingten Todesfälle deutlich steigen wird. In Frankreich hat die aktuelle Hitzeperiode zu einer Übersterblichkeit geführt. Dort sind bereits über 1.000 Todesfälle mehr als sonst verzeichnet worden. Die Hochschule ETH Zürich eröffnet in diesen Minuten auf dem neuen Campus in Heilbronn ihren ersten eigenen Standort in Deutschland. Die Eidgenössische Technische Hochschule Zürich zählt zu den führenden Universitäten weltweit. SWR-Reporter Uli Zwerenz.
9: Der ETH Zürich Campus Heilbronn soll ein internationales Zentrum für Forschung und Lehre in den Bereichen digitaler Transformation und künstlicher Intelligenz, kurz KI, werden. In den kommenden Jahren forschen bis zu 15 Professorinnen und Professoren vor Ort und bilden Studierende aus Deutschland und Europa aus. Zum heutigen Start werden zahlreiche prominente Gäste erwartet, darunter Bundeswirtschaftsministerin Katharina Reiche sowie die baden-württembergische Wissenschaftsministerin Petra Olschowski.
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11: Hitze und Schwüle haben zwar etwas nachgelassen, die Temperaturen machen aber immer noch vielen Menschen zu schaffen. Es hat in den vergangenen Tagen an manchen Orten auch wieder hohe Ozonwerte gegeben. Und die können schon mal zu Kratzen im Hals führen oder zu roten Augen oder anderen gesundheitlichen Schwierigkeiten. In den 1990er Jahren war das Problem noch stärker wegen der weniger strengen Abgasregeln. Trotzdem spüren auch jetzt bei hochsommerlichen Temperaturen einige, Ozon ist ein Problem für mich. Darüber spreche ich mit Lothar Zimmermann, Arzt und Journalist. Kratzen im Hals, rote Augen, das kann vom Ozon kommen, was noch alles?
12: Ja, letztendlich muss man sich ja das so vorstellen, dass unsere Lunge ja einen Reinigungsmechanismus hat. Da sind Flimmerhärchen, da ist Schleim und die versuchen alle Schadstoffe loszuwerden. Und das Ozon ist ein Reizgas und das Ozon reizt unsere Atemwege. Und zusätzlich zu den Atemwegen sind natürlich die Schleimhäute betroffen. Das kann am Auge sein, das kann in der Nase sein und man kann auch Kopfschmerzen bekommen.
11: Woran merke ich überhaupt, dass mir das Ozon zu schaffen macht und mein Problem nicht andere Ursachen hat?
12: Das kann ich selber natürlich nur sehr schwer rausfinden. Ein Indiz ist, wenn ich vom Freien in die Wohnung komme und mir geht es dann so kontinuierlich besser, dann kann das ein Hinweis sein, dass es am Ozon liegt. Aber es ist natürlich auch denkbar, dass wenn ich so asthmatische Lungenbeschwerden habe, dass es eine allergische Reaktion ist. Und gerade fliegen ja die Gräser, Pollen und der Wegerich und der Ampfer. Und das ist halt tatsächlich so, dass diese Pollen auch die Atemwege reizen können. Und letztendlich, um rauszufinden, was ich habe, muss ich zum Lungenfacharzt. Und wenn ich eine chronische Lungenerkrankung habe, dann ist meine Lunge schon vorgeschädigt und dann reagiere ich umso mehr, gerade auch auf das Ozon.
11: Stichwort Menschen mit Vorerkrankungen, Asthmatiker oder generell empfindliche Menschen. Wie sollte man sich denn am besten verhalten bei erhöhten Ozonwerten, gerade wenn man nicht so robust ist?
12: Wenn man Probleme mit dem Ozon hat, dann sollte man in den frühen Morgenstunden raus. Also wenn ich Sport treiben will, dann auch am besten am Morgen. Lüften sollte man auch morgens. Besonders schlecht ist die Zeit zwischen 14 und 17 Uhr. Die sollte man auf jeden Fall vermeiden. Und es ist sehr individuell, wie man auf das Ozon reagiert. Deswegen muss ich das letztendlich auch ein bisschen ausprobieren, wie ich mich da am besten verhalte und wie ich am besten durchkomme. Wichtig ist, dass halt bei sehr heißen Tagen, wenn die Temperaturen dann wieder über 30 Grad ansteigen, dann bildet sich halt besonders häufig dieses bodennahe Ozon, was als Reizgas auf unsere Atemwege so negativ wirkt.
11: Tipps vom Arzt und Journalist Lothar Zimmermann. Nach der Hitzewelle der vergangenen Tage können wir in Baden-Württemberg und Rheinland-Pfalz mal wieder etwas kühlere Luft atmen. Doch die heißen Tage mit Temperaturen deutlich über 30 Grad, die haben gezeigt, an einigen Orten muss noch viel in Sachen Hitzeschutz getan werden. Zum Beispiel in Krankenhäusern und Pflegeheimen, also da, wo geschwächte oder kranke Menschen geholfen werden soll. Genau da kann die Hitze im schlimmsten Fall auch lebensbedrohlich werden. Überhitzte Patientenzimmer, zu wenig Klimaanlagen, so auch an der Uni Freiburg. Dort wurde jetzt sogar eine Hitzeschutz-Taskforce eingerichtet. Denn die nächsten heißen Tage, die lassen nicht lange auf sich warten. Jasmin Weiß.
13: Seit vergangenen Montag ist Joachim Geißler Patient in der Uniklinik Freiburg. Oberschenkelbruch. Also genau in der Zeit, in der es draußen fast 40 Grad hatte.
14: Die Temperaturen in der Schule waren unerträglich zeitweise. Also wir hatten die Fenster dann zu und die Jalousien, aber es war unerträglich. Jetzt haben wir es ein bisschen aufgehabt. Aber es läuft gerade aus dir raus, du kannst trinken, was du möchtest. Es war unmenschlich.
13: Auf dem Tischchen neben seinem Bett steht ein kleiner Ventilator. Seine Tochter hat ihm den gebracht. Das habe etwas geholfen, sagt der 62-Jährige.
14: Die Luft steht hier, es gibt keine Klimaanlage, kein gar nichts. Keine Luftbewegung. Ja.
13: Für Patienten wie Joachim Geißler ist jeder weitere heiße Tag eine zusätzliche Belastung. Auch für das Pflegepersonal, sagt Robert Arnitz, Pflegedienstleister an der Uniklinik.
15: Wir haben das, was uns möglich war, getan. Nachts lüften, abdunkeln über den Tag hinweg. Aber wenn das alle Gebäude sich aufheizen, war es nicht möglich, die Temperatur nur irgendwie zu senken.
13: Thorsten Hammer ist frustriert, denn er warnt seit Jahren davor. Jetzt habe die Hitzewelle der vergangenen Wochen gezeigt, wie schnell Krankenhäuser zur Falle werden können.
16: Wenn sich nichts ändert, dann wird es auf kurz oder lang Menschenleben kosten.
13: Er wird gerufen, wenn die Lage ernst ist. Als Katastrophenschutzbeauftragter der Uniklinik Freiburg koordiniert er Krisen. Jetzt kämpft Thorsten Hammer gegen einen unsichtbaren Gegner, die Hitze. Er zeigt eine besonders heiße Stelle in der Uniklinik, eine sogenannte rote Zone.
16: Wo es zum Beispiel auch richtig problematisch ist, ist dieser Flur, weil der eine ganz große Fensterfront hat. Und wenn Sie weiter nach vorne gehen, dann merken Sie, wie aufgeheizt das ist.
13: Er wurde beauftragt, eine Taskforce gegen die Hitze zusammenzustellen, die erste in der Geschichte der Uniklinik Freiburg. Kühlgeräte organisieren, Hitzeschutzmaßnahmen koordinieren, damit Patienten und Mitarbeitende schnell entlastet werden. Thorsten Hammer läuft eine Treppe hinauf, ein Stockwerk höher. Je weiter oben im Gebäude, desto heißer wird's. Robert Arnitz, Pflegedienstleister, erzählt, dass es vergangene Woche im Gebäude teilweise 37 Grad hatte.
15: Eine massive Belastung für unsere Patientengruppe als auch die Mitarbeiter. Und dank der Taskforce haben wir ein Klimagerät relativ schnell gekriegt und wir konnten die Raumtemperatur auf 23 Grad senken.
13: Doch das Grundproblem bleibt. Krankenhäuser müssen grundsätzlich anders ausgestattet werden, um extremer Hitze standzuhalten. Denn die droht nicht die Ausnahme zu bleiben, sondern zur Regel zu werden.
11: Die Hitze macht gerade im Gesundheitssystem vielen zu schaffen. Ein Bericht von Jasmin Weiß. Große Auswirkungen hat die Hitzewelle auch für die Landwirtschaft. Weiden, die bis zu den Wurzeln verbrannt sind, Kühe, die wegen der Hitze weniger Milch geben, Gerste und Weizen wachsen nicht richtig. Da hat auch das bisschen Regen in den letzten Tagen nicht wirklich geholfen. Wir haben bei zwei Landwirten in Südbaden nachgefragt, wie sie mit der großen Herausforderung umgehen. Nico Rein berichtet.
17: Michael Fröhlin steht auf seinem Acker bei Buggingen im Markgräfler Land, schaut rüber zum Mähdrescher, der zu retten versucht, was teilweise nicht mehr zu retten ist. Gerste und Weizen wurden viel zu früh reif. Bei anderen Getreidesorten sieht es nicht besser aus.
18: Hier sieht man Mais, der halt die letzten drei Wochen kein Wasser bekommen hat. Und zwar jetzt 11 Tage zwischen 36 und 41 Grad. Einfach zu warm im Feld. Und dementsprechend sieht man hier schon abgestorbene Blätter, teilweise welke Pflanze. Der Mais, der kann so keinen Ertrag mehr bringen.
17: Bis zu 50% Verlust bei Gerste und Weizen. Das befürchtet Fröhlin, der auf seinem Hof unter anderem Schweine züchtet. Auf seinen Feldern mit Besprenkelungsanlage ist das Getreide normal gewachsen. Doch wo kein künstliches Wasser hinkommt, hinterlässt der fehlende Regen seine Spuren.
18: Es war einfach im Mai schon so trocken. Und ohne Wasser und der Hitze ist dem Getreide hier im Rheintal zu heiß. Wir haben da klimatisch nicht die idealen Bedingungen.
17: Drei Wochen früher als üblich drischt der Landwirt nun sein Getreide. Für Lebensmittel taugt es nicht mehr, nur noch als Futtermittel für Tiere. Der Regen in den vergangenen Tagen brachte immerhin ein bisschen Abkühlung. Für den Mais von Michael Fröhlin kam das teilweise zu spät.
11: So, und jetzt haben wir hier noch kurz was Klangliches.
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11: Hin und wieder braucht man gerade als junger Mensch jemanden, mit dem man sprechen kann. Stress in der Schule, Streit mit Freunden oder das Gefühl, nicht weiter zu wissen. Dafür gibt es Beratungsstellen, auch online, aber auch reale Orte in der Nähe. Nur ist das nicht so bekannt. Sogenannte Safe Space Apotheken. SWR-Reporterin Lara Rank hat sich genau so eine Apotheke in Mannheim mal genauer angeschaut.
19: Die Spinelli-Apotheke ist auf den ersten Blick eine ganz normale Apotheke. Was viele aber noch nicht wissen, hier bekommt man nicht nur Medikamente, sondern auch seelische Unterstützung. Seit 2 Jahren ist die Apotheke von Eva Wolfmüller nämlich eine von mehreren Safe-Space-Apotheken in Mannheim. Damit bietet sie Jugendlichen und jungen Erwachsenen einen geschützten Raum, in dem sie offen über ihre Sorgen sprechen können, erzählt Eva Wolfmüller.
20: Wir würden den jungen Menschen dann erstmal zur Ruhe kommen lassen und dann muss erstmal ein Vertrauen geschaffen werden. Und wenn der Jugendliche das Gefühl hat, er kann mit uns reden, dann darf er das tun. Wenn er aber zum Schluss kommt, wir sind vielleicht doch nicht die Richtigen, dann ist das auch völlig in Ordnung, wenn er wieder von dannen zieht. Weil klar, nicht jedem will ich mein Herz ausschütten.
19: Genau darum geht es nämlich, jungen Menschen so einfach wie möglich eine erste Anlaufstelle anzubieten und das ohne Termin und Verpflichtungen. Das Angebot ist außerdem kostenlos. Dadurch sollen Jugendliche sich in schwierigen Situationen möglichst schnell und vor allem rechtzeitig Hilfe holen können, sagt die Apothekerin.
20: Also das Ziel ist im Grunde genommen, dass wir Fingerzeige geben, was es für Möglichkeiten gibt, sei es jetzt zum Beispiel ein Ansprechpartner von dem Jugendamt, dass wir einen Kontakt herstellen, wenn das gewünscht ist. Wir haben ein wachsendes Netzwerk von lauter Apotheken, wo wir uns auch Ideen holen können, wen man eventuell ansprechen kann. Und last but not least ist natürlich auch denkbar, dass wir zum Beispiel den Kontakt zu einer Schwangerenberatung herstellen.
19: Hinter der Safe Space Apotheke steckt die Jugendinitiative Our Generation Z. Die Idee stammt von Jugendlichen, die sich überlegt haben, wo sie am ehesten hingehen würden, um über Probleme zu sprechen. Das Ergebnis? In die Apotheke. Mittlerweile gibt es nach eigenen Angaben rund 50 Safe Space Apotheken in ganz Deutschland. Die Safe Space Apotheke in Mannheim gibt es zwar schon seit 2 Jahren, aber bisher wurde das Hilfsangebot noch nicht genutzt. Viele junge Erwachsene aus Mannheim kennen das Projekt überhaupt nicht, wären aber offen, es auszuprobieren.
21: Ich finde das sehr gut, sehr wichtig, vor allem für Jugendliche, die vielleicht keinen sicheren Ort haben, wo sie irgendwie über ihre Probleme reden können. Und wenn ich vor allem über Probleme mit niemand anderem reden kann, würde ich das auf jeden Fall ausprobieren.
22: Also es wäre cool gewesen, wenn man das als Jugendlicher gehabt hätte, für meinen Fall zum Beispiel, ja.
23: Sehr gute Idee, ich glaube auch vor allem für Minderjährige, die eben sich vielleicht nicht trauen, mit ihren Eltern darüber zu reden, das, glaube ich, eine gute Anlaufstelle wäre.
19: Um noch mehr Jugendliche zu erreichen, vernetzt sich Eva Wolfmüller mit Schulen und Jugendeinrichtungen. Mit dem Ziel, die Safe Space Apotheke noch bekannter zu machen.
11: 11.16 Uhr.
10: 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Das Wetter für Baden-Württemberg und Rheinland-Pfalz.
11: Meist viel Sonne, später im Norden wolkiger, maximal 23 bis 30 Grad.
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11: Bundeskanzler Merz hat die Reformvorhaben vorgestellt, auf die sich Union und SPD geeinigt haben. Dazu zählt die Reform der Einkommenssteuer. Sie soll ab dem 1. Januar 2027 für steuerliche Entlastungen von 600 Euro für einen Durchschnittshalt sorgen. Die telefonische Krankschreibung soll wieder abgeschafft werden. Internationale Ermittler sind erstmals gezielt gegen Online-Netzwerke von Männern vorgegangen, die ihre Partnerinnen betäuben und dann sexuell missbrauchen. Das berichtet Europol. 156 mutmaßliche Opfer und Täter wurden demnach identifiziert. Wegen Bauarbeiten kommt es auf der linken Rheinstrecke zwischen Koblenz und Köln ab heute zu Einschränkungen im Fernverkehr. Bis zum 10. Juli werden die Fernzüge umgeleitet und halten in dieser Zeit nicht in Andernach, Remagen, Bonn Hauptbahnhof und Köln Hauptbahnhof.
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11: Nach Mexiko und Kanada hat es auch der dritte Gastgeber der Fußball-Weltmeisterschaft geschafft. Die USA sind eine Runde weiter im Achtelfinale.
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11: Der 2:0-Sieg der USA gegen Bosnien-Herzegowina war sogar überraschend ungefährdet, berichtet unser Sportreporter Burkhard Hupe.
24: Ein direkt verwandelter Freistoß des Leverkusener Mittelfeldspielers Malik Tillman sorgte in der 82. Minute für die Entscheidung.
25: Insane that Malik Tillman, he's got class.
26: Tillman, it's in! Malik Tillman! 2-0 United States!
24: Die USA treffen nun im Achtelfinale auf Belgien, müssen dabei aber auf Mittelstürmer Follerin Balogun verzichten, der zunächst zwar das 1:0 erzielt hatte, um dann aber zu Beginn der zweiten Hälfte wegen rohen Foulspiels vom Platz zu fliegen. Aus dem Turnier wären um ein Haar die Belgier geflogen. Bis zur 86. Minute lagen die Roten Teufel gegen den Senegal mit 0:2 zurück, ehe der eingewechselte Romelu Lukaku die Wende einleitete.
27: Das war intensiv. Wir haben Kampfgeist gezeigt. Und, sorry für den Ausdruck, wir hatten wirklich Eier. Die braucht man für so ein Spiel.
24: Kapitän Juri Tielemans wurde am Ende der Held dieses Fußballdramas. Nach seinem Ausgleich kurz vor dem Ende der regulären Spielzeit beförderte er in der letzten Minute der Verlängerung einen Foulelfmeter ins Tor und versetzte auch die belgischen Fernsehreporter in einen emotionalen Ausnahmezustand. Gejubelt wird auch weiterhin in England und bejubelt wird weiterhin Harry Kane. Der Ausnahmestürmer des FC Bayern drehte ein kompliziertes Spiel gegen die Demokratische Republik Kongo spät und mit zwei Treffern beinahe im Alleingang.
0: Wir sprechen immer darüber, dass wir Helden brauchen. Das kann jeder sein, egal ob ich es bin oder jemand, der einen Schuss blockt. Das ist egal. Und heute war ich es eben.
24: 2:1 nach 0:1. Ende gut, alles gut. Und große Erleichterung damit auch bei Englands Trainer Thomas Tuchel.
0: Das ist das Mindset, was wir brauchen. Wenn es schwierig wird, dürfen wir nicht die Geduld und den Glauben verlieren. Das haben wir heute nicht gemacht. Großen Respekt vor dieser Mentalität. Gut gemacht.
24: Tuchel ist nunmehr der letzte Deutsche, der bei dieser WM noch auf den Titel hoffen darf und muss in der nächsten Runde mit seiner Mannschaft im Aztekenstadion von Mexiko-Stadt antreten. Und zwar gegen Co-Gastgeber Mexiko.
11: Unterdessen scheinen sich die Anzeichen zu verdichten, dass die Suche nach einem neuen Bundestrainer auf Jürgen Klopp hinausläuft. Bastian Schweinsteiger hat ja immer noch gute Kontakte zum Deutschen Fußballbund und natürlich auch noch zur Nationalmannschaft selbst. Und Schweinsteiger hat jetzt zum ersten Mal eine öffentliche Prognose gewagt.
1: Ich glaube, dass es passieren wird. Natürlich ist es noch nicht sicher alles, aber ich habe das Gefühl, dass es wahrscheinlich so passieren wird. Ich glaube, dass Jürgen Klopp ein großer Trainer ist und dass er eine Aufbruchsstimmung erzeugen kann. Und ich glaube, hinblicklich der Europameisterschaft wäre das sehr wichtig. Ja.
11: Klopp für Nagelsmann, auch für den ehemaligen DFB-Manager und Geschäftsführer Oliver Bierhoff macht das Sinn.
2: Ist natürlich außer Frage, sollte Julian Nagelsmann aufhören, muss Jürgen Klopp die Nummer 1 oder die erste Wahl sein. Und ist er natürlich auch. Und er hätte natürlich auch die Fähigkeiten, das Ding hier wieder nach vorne zu treiben.
11: Der Deutsche Fußballbund hüllt sich noch in Schweigen und will das WM-Debakel erstmal aufarbeiten. Aufräumen ist angesagt. Und zwar zunächst mal im WM-Quartier selbst in Winston-Salem in North Carolina. Das DFB-Team ist längst abgereist. Im Hotelkomplex selbst passiert allerdings noch einiges. 12 Tonnen Gepäck hatte die Delegation dabei und das muss jetzt natürlich alles zurück nach Frankfurt. Thomas Kunze in Winston-Salem, wie gestaltet sich das denn, diese Aufräumarbeiten?
3: Ja, ziemlich umfangreich, würde ich mal sagen. So eine WM-Reise, auch wenn sie nun leider abrupt endete, ist selbstverständlich eine logistische Großunternehmung. Und das habe ich schon beim Hinflug am 2. Juni nach Chicago beim Entladen erlebt. Da war ich mit dabei, im gleichen Flieger wie die Mannschaft. Da lief das Gepäckband 1,5 Stunden nonstop. Taschen, Stollenschuhe, Socken, Taktiktafeln, Taperollen, anderes medizinisches Material, die Physiomatten, dazu noch die kulinarische Ausstattung vom Teamkoch Anton Schmaus bis hin zu Kaffeemaschinen. Also alles, was die insgesamt 60-köpfige Delegation brauchte, muss jetzt wieder heim. Auch der Schuhofen und natürlich auch die berühmte elektronische Freistoßmauer. Also das ist dann ja mindestens mal Sperrgepäck, sogar eher was für den Container. Naja, und jetzt sind da aktuell noch viele Mitarbeiter beschäftigt, all das in Transporter zu verpacken. Und am Flughafen wird es dann professionell verladen. Und am Freitag geht dann ein Großteil über den Atlantik nach Hause. Die Spieler, die kriegen davon natürlich längst gar nichts mehr mit. Die kümmern sich aktuell maximal ums private Urlaubsgepäck.
11: Die Spieler machen jetzt erstmal Urlaub. Tim Brockmeier, wie sieht denn danach der Fahrplan der Nationalmannschaft bis Ende des Jahres aus?
4: Jetzt ist erstmal eine lange Pause und damit viel Zeit für den DFB, sich darüber Gedanken zu machen, ob es mit Julian Nagelsmann weitergeht oder nicht. Die Nationalmannschaft kommt dann erst wieder Ende September zusammen. Dann übrigens zu einer sehr langen Länderspielpause, 2 Wochen. Sonst gab es im Herbst immer 2 kurze, Ende September und Mitte Oktober. Aber die UEFA hatte da mal wieder eine Idee. Und in diesen 2 Wochen wird es dann für das DFB-Team 4 Nations-League-Spiele geben. Das erste ironischerweise gegen einen anderen WM-Loser, nämlich die Niederlande. Außerdem geht es dann noch gegen Griechenland. Serbien und das Rückspiel gegen Griechenland wird auch noch gespielt. Im November dann gibt es noch eine weitere Länderspielpause, eine ganz normale, kurze, mit den Rückspielen gegen Serbien und Griechenland. Interessant ist vielleicht auch noch der 6. Dezember wegen Nikolaus, ja, aber auch, weil dann die Quali-Gruppen für die EM 2028 ausgelost werden, also das nächste große Turnier, findet ja dann im Vereinigten Königreich in England, Nordirland, Irland, Schottland und Wales statt.
11: Werden wir denn bei den nächsten Länderspielen ganz neue Gesichter in der DFB Startelf sehen?
4: Das wird natürlich stark davon abhängen, wer dann Bundestrainer ist. Unter einem neuen würde der Schnitt wahrscheinlich deutlich größer ausfallen. Klar ist auch, im aktuellen Team sind ja immer noch einige sehr junge und sehr gute Kicker, die halt einfach und teilweise in den USA nicht in Form waren. Musiala, Wirtz, Pavlovic, die sind alle Anfang 20. Das ist schon auch die Zukunft der DFB-Elf. Nathaniel Brown, ganz jung am Anfang seiner Nationalmannschaftskarriere. Und dann hast du natürlich ein paar Spieler, die den erfahrenen Stamm bilden könnten, wie ein Metscher, ein Leveling, ein Stiller, ein Woltemade. Aber klar, wenn wir über einen Umbruch reden, davon wirklich was neu aufzubauen, dann reden wir über Jonas Urbich, über Said Elmala, über Lennart Kahl, über Asanoue Draogo, über Nicolo Tresoldi. Also ganz viele, die in den U-Nationalmannschaften des DFB schon für Alarm sorgten. Ich glaube, uns als Fans muss nur klar sein, erst recht bei einem richtigen Umbruch, den ich gut finden würde, der Weg wird schon jetzt ein weiter sein und einer von vielen kleinen Schritten. Die DFB-Elf wird in 2 Jahren bei der EM keine Favoritenrolle haben, bei der WM in 4 Jahren wahrscheinlich auch nicht, sondern es wird jetzt vor allem erstmal darum gehen, auf diesen ganz großen Bühnen Erfahrung zu sammeln, sich auch wieder Respekt zu erspielen, so dass man irgendwann mal wieder sagen kann, ja, die DFB-Elf ist wieder ganz oben im Regal, im besten Fall Weltspitze.
11: Information von Tim Brockmeier. Viele junge Spieler, die für einen Neuanfang gehandelt werden. Dabei ist die Spielergeneration um Joshua Kimmich, die jetzt so enttäuscht hat, mal ganz hoch gehandelt worden und trotzdem ohne Titel geblieben. Felix Mansel.
5: Kimmich, Goretzka, Tah, Sané und Rüdiger, alle Mitte der 1990er Jahre geboren, stehen für eine historisch sieglose DFB-Ära. Sie galten als Generation Gold. Und trotzdem ist diese bei 5 aufeinanderfolgenden Welt- und Europameisterschaften spätestens im Viertelfinale ausgeschieden. Vor dieser Weltmeisterschaft war Joshua Kimmich glasklar.
6: Meine Generation, wir haben nichts mehr zu verschenken. Wir wollen jedes Spiel und jeden Titel, jede Chance wollen wir nutzen. Und ich weiß, dass wir dann in der Vergangenheit nicht so erfolgreich waren.
5: Dabei ging es ja 2017 mit dem Confed-Cup-Sieg vielversprechend los. Bundestrainer Jogi Löw berief für das Turnier eine Nachwuchsmannschaft. In Russland unter anderem mit dabei Kimmich, Goretzka und Rüdiger. Die jungen Wilden aus dem Land des damaligen Weltmeisters zeigten in Abwesenheit von Kroos, Khedira, Neuer, Müller und Co., welches Potenzial zu dieser Zeit im deutschen Fußball steckte.
7: Wir wollen junge Spieler irgendwie weiterbringen, ihnen diese Erfahrung geben und so weiter. Das ist uns absolut gelungen.
5: Jogi Löw ist damals auf dem richtigen Weg. Sportschau-Moderator Gerhard Delling stellte ihm eine Frage, die bis heute nachhallen sollte.
8: Wird Deutschland in den nächsten Jahren immer vorne mitspielen müssen aufgrund der Qualität jetzt?
9: Ich glaube, dass wir diese Qualität haben, dass wir vorne mitspielen. Wir haben schon einen guten Fundus, die Ausbildung ist gut. Wir dürfen einfach nicht nachlassen.
5: Trotzdem setzte Löw bei der WM 2018 bis auf 3 Ausnahmen auf die Altgedienten. Kein klarer Umbruch. Vorrunden aus. 4 Jahre später in Katar. Das Gleiche bei der Euro 21, Achtelfinale, 24, Viertelfinale, alles unter dem Anspruch der deutschen Fans. Und dieses Mal? 16. Finale, also ein Müh weiter als Gruppenphase, aber auch nicht viel besser. Antonio Rüdiger ist einer aus der Generation, der 2017 eine goldene Zukunft prognostiziert wurde.
12: Ja, das ist, ich glaube, das ist die bittere Wahrheit, die wir annehmen müssen. Denn jetzt mit Elfenbeinküste, Ecuador, Paraguay, ich denke, das waren jetzt nicht Argentinien, Spanien oder sonst wer. Da müssen wir uns einiges hinterfragen.
5: Fragwürdig auch, wo sind die Leader im Team? Beim Elfmeterschießen gegen Paraguay kneifen deutsche Spieler gleich reihenweise. Auch Leon Goretzka, der bei dieser WM in kein einziges Mikrofon spricht. Ohne Selbstbewusstsein, Verantwortungsgefühl und Struktur kann eine Mannschaft, kann diese vermeintlich goldene Generation nicht erfolgreich sein. Sie sind jetzt alle über 30 und haben ihre Chance auf was ganz Großes verpasst.
11: Kommen wir zurück zur laufenden WM. Live vor Ort im Stadion dabei sein zu können, das ist für Fußballfans ja das Größte. Einmal Mbappé, Messi oder Kane kicken zu sehen und dabei einfach eine gute Zeit zu haben. Und da kommen sie ins Spiel, die heimlichen Helden dieser WM, die Volunteers, die Freiwilligen. AD-Sportreporterin Stefanie Batschik hat einen ganz besonders charmanten getroffen.
14: Hi, good-looking people, straight ahead, please.
16: Das ist Bill.
28: First name is Bill, last name is Nolner.
16: Bill ist 74 Jahre alt und einer von 65.000 Volunteers bei dieser Fußball-Weltmeisterschaft in Mexiko, Kanada und den USA. Er arbeitet ehrenamtlich und hat sichtbar Spaß daran, den Fans aus der ganzen Welt für lau ein Lächeln ins Gesicht zu zaubern.
28: Oh, it's awesome. You know,
13: Es ist großartig. Die Fans sind genauso aufgeregt wie ich, sie zu pushen. Das ist mein Job. Wenn sie ankommen, ist es meine Aufgabe, dass sie sich wohl und willkommen fühlen, so als wäre es das Beste, was sie jemals erlebt haben.
16: Und das bei teilweise 35 Grad Hitze und Schwüle wie in Atlanta. Kleine Schweißperlen laufen über Bills Gesicht unter seiner blauen Käppi. Trotzdem gibt er 6 Stunden alles. Hier ein High Five, da ein Erinnerungsfoto.
28: Ready? 1, 2, 3.
16: Bill spricht ein paar Wörter Deutsch. Seine Tochter hat 4 Jahre in Wiesbaden gelebt. Und so fühlt er mit den Deutschlandfans nach dem frühen Aus bei dieser WM.
13: Ich war schockiert. Ich hätte gedacht, dass sie mindestens eine Runde weiterkommen.
16: Die DFB-Elf ist raus. Bill ist weiter dabei als Volontär und einer der heimlichen Helden bei dieser WM.
28: You're welcome.
11: 11.29 Uhr.
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11: Urlaub im Ferienhaus, direkt am Meer oder in den Bergen. Schon allein das Angebot, die Angebotsbilder im Netz machen große Lust auf diese Art, Urlaub zu machen. Allerdings die Fake-Angebote im Netz sind immer schwerer von echten zu unterscheiden. Worauf Sie vor dem Buchen achten sollten, gleich nach den Nachrichten. Mein Name ist Dagmar Freudenreich.
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15: Um 11.30 Uhr mit Eva Irion. Nach dem Koalitionsausschuss von Union und SPD hat Bundeskanzler Merz in Berlin zusammen mit den SPD-Vorsitzenden Baas und Klingbeil und CSU-Chef Söder die Ergebnisse präsentiert. Merz sprach von einem guten Tag für Deutschland und kündigte mehr als 30 Maßnahmen zur Stärkung von Wirtschaft, Arbeitsmarkt und Sozialstaat an. Aus dem Hauptstadtstudio Isabel Karas.
17: Geplant sind unter anderem Steuerentlastungen für mittlere und geringe Einkommen. Nach Angaben von SPD-Chef Lars Klingbeil sollen Familien mit Kindern am stärksten profitieren. Spätestens 2028 soll erreicht werden, dass sie um bis zu 600 Euro im Jahr entlastet werden. Am Arbeitsmarkt sollen befristete Arbeitsverträge ohne konkreten Grund künftig bis zu 48 Monate möglich sein. Zudem wird die telefonische Krankschreibung abgeschafft. Daneben bekräftigte Merz die Pläne der Koalition für die Reform der gesetzlichen Rente und der Krankenversicherung. Die Vorschläge zur Rente sollen noch in diesem Jahr gesetzlich umgesetzt werden. Die Gesundheitsreform soll bereits in der nächsten Woche im Bundestag und Bundesrat beschlossen werden.
15: Der Suchmaschinenkonzern Google muss der EU eine Strafe in Höhe von 4,1 Milliarden Euro zahlen. Das hat der Europäische Gerichtshof entschieden. Die EU-Kommission hatte die Strafe verhängt. Begründung: Google habe mit illegalen Beschränkungen gegenüber Herstellern von Android-Smartphones und Mobilfunkanbietern die eigene Marktvormacht zementiert. Das sieht das Gericht genauso und hat deshalb den Einspruch von Google gegen die Milliardenstrafe zurückgewiesen. Internationale Ermittler sind erstmals gezielt gegen Online-Netzwerke von Männern vorgegangen, die ihre Partnerinnen betäuben und dann sexuell missbrauchen. Das berichtet Europol. 156 mutmaßliche Opfer und Täter wurden demnach identifiziert. In den Netzwerken hätten Männer Videos der Missbräuche geteilt und sich gegenseitig Tipps dazu gegeben. Das Europol-Projekt Medusa war im April gestartet. Seither wurden bereits 57 Männer festgenommen. Russland hat die Ukraine in der Nacht mit Kampfdrohnen, Raketen und Marschflugkörpern massiv angegriffen. Nach ukrainischen Angaben gab es in der Hauptstadt Kiew mehrere Explosionen. Mindestens 10 Menschen seien getötet worden. Mehrere Wohnanlagen sind laut Behörden beschädigt oder zerstört worden. Rettungskräfte vermuten weitere Opfer unter den Trümmern. Auch andere Städte wurden attackiert, darunter Saporischja und Charkiw. Die US-amerikanische Migrationsbehörde ICE hat offenbar während der Fußball-WM ihre Arbeit massiv ausgeweitet. Wie die New York Times berichtet, wurden in den vergangenen 5 Tagen mehr als 10.000 Menschen festgenommen. Bei der Einreise, den Einwanderungsbehörden, Verkehrskontrollen und auf der Straße. Das sind doppelt so viele wie sonst. Die Zahl der Inhaftierten in den ICE-Einrichtungen sei um fast 4.000 gestiegen. Aktuell sind laut den Unterlagen der Behörde 63.000 Menschen von ICE festgenommen worden. Die Hitze in Deutschland hat bis zum 21. Juni schon zu mehr als 800 Todesfällen geführt. Das hat das Robert-Koch-Institut in Berlin mitgeteilt. Betroffen davon waren meist Menschen ab 65 Jahren und überwiegend Frauen. Die Zahlen der jüngsten Hitzewelle werden erst noch ausgewertet. Das Robert-Koch-Institut geht aber davon aus, dass die Zahl der hitzebedingten Todesfälle deutlich steigen wird. In Frankreich hat die aktuelle Hitzeperiode zu einer Übersterblichkeit geführt. Dort sind bereits über 1000 Todesfälle mehr als sonst verzeichnet worden. Die Hochschule ETH Zürich eröffnet in diesen Minuten auf dem neuen Campus in Heilbronn ihren ersten eigenen Standort in Deutschland. Die Eidgenössische Technische Hochschule Zürich zählt zu den führenden Universitäten weltweit. SWR-Reporter Uli Zwerenz.
18: Der ETH Zürich Campus Heilbronn soll ein internationales Zentrum für Forschung und Lehre in den Bereichen digitaler Transformation und künstlicher Intelligenz, kurz KI, werden. In den kommenden Jahren forschen bis zu 15 Professorinnen und Professoren vor Ort und bilden Studierende aus Deutschland und Europa aus. Zum heutigen Start werden zahlreiche prominente Gäste erwartet, darunter Bundeswirtschaftsministerin Katharina Reiche sowie die baden-württembergische Wissenschaftsministerin Petra Olschowski.
15: SWR-Nachrichten, Redaktion Wiebke Huss.
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11: Sommerurlaub zum Schnäppchenpreis. Wer im Netz sucht, der wird schnell etwas finden. Leider kann man sich dabei ja nicht immer sicher sein. Existiert diese Ferienwohnung, die ich da sehe, wirklich? In Facebook-Gruppen und auf täuschend echten Websites boomt der Unterkunftsbetrug. Fake-Profile, gestohlene Inserate, echte Mietverträge. Und weder die Plattform noch die Polizei greift wirksam ein. Wie groß ist das Problem und wie erkennt man die Abzocker? Und kann man sich überhaupt wehren? Katrin Risch aus der ARD Verbraucherredaktion hat das recherchiert. Was macht die Betrugsmasche heute so gefährlich?
19: Die Täter gehen inzwischen echt unglaublich professionell vor und kassieren für Häuser, die denen gar nicht gehören oder manchmal auch noch nicht mal existieren. In unserem Fall gab es eine vermeintlich seriöse Website, die hatte ein Impressum, es gab ein Facebook-Profil dazu und sogar ein echtes Ferienhaus. Die Familie kannte das Haus sogar vom Vorbeifahren und wusste genau, wo es steht. Claudia Vollmer.
20: Ich habe es auch meinem Sohn gezeigt oder den Söhnen, die haben ja meistens mit Technik ein bisschen mehr Ahnung und die haben gesagt, nee, jetzt solltet nichts auf dem Fake hin. ChatGPT lässt man ja auch schon mal über irgendwelche Sachen laufen und er sagt auch so, nee, erstmal kein Fake. Ja, und dann bucht man halt.
19: Auch die Preise waren jetzt nicht verdächtig billig oder so. Und genau das macht die Sache so schwierig. Viele Warnsignale, die man früher kannte, die fehlen heute einfach. Die klassischen Tipps wie umgekehrte Bildersuche im Netz, also taucht das Haus oder die Wohnung in einem anderen Zusammenhang auf oder von einem anderen Vermieter, die entlarven schon einige Scams, aber halt längst nicht mehr alle.
11: Bei dem konkreten Fall, was war da der entscheidende Hinweis?
19: Ja, leider hat die Familie es auch erst am Tag der Anreise gemerkt. Also das Geld, 1700 Euro, das war weg und die Erholung auch. Aber in dem Fall gab es etwas, das im Nachhinein so ein bisschen auffällt. Es gab nämlich keine Telefonnummer im Impressum der Homepage. Und die Kommunikation, die lief nur schriftlich. Experten raten deshalb, vor der Buchung am besten mit dem Vermieter zu telefonieren. Dabei merkt man oft ziemlich schnell, ob jemand das Objekt wirklich kennt. Also man kann so ein bisschen nach der Ausstattung fragen, nach Besonderheiten des Hauses. Also einfach nach kleinen Details. Wer da ausweicht oder gar keinen persönlichen Kontakt zulässt, bei dem sollte man eher vorsichtig werden. Und ein weiterer wichtiger Punkt ist auch das Geld. Eine Anzahlung sollte nur um die 20% hoch sein. Bei Betrugsmaschen werden oft direkt 50% gefordert und dann der Rest sogar ziemlich zeitnah danach.
11: Das heißt, eigentlich muss ich vor der Buchung absolut sicher sein. Was kann ich zusätzlich tun, um mich vor Betrug zu schützen?
19: Ein Tipp, der klingt ein bisschen oldschool, der kann aber echt sehr hilfreich sein. Einfach mal bei der Tourismusinformation vor Ort nachfragen. Die gibt's ja nach wie vor in vielen Urlaubsregionen und die wissen meistens genau, wem ein Ferienhaus gehört und über welche Wege es normalerweise vermietet wird. Und wer private Ferienimmobilien lieber doch über große Buchungsplattformen mieten will, die werden schon sehr gut geprüft, aber auch da gibt's keine absolute Sicherheit. Da sollte man dann darauf achten, dass die Kommunikation und Bezahlung auch tatsächlich über diese Plattform laufen. Denn sobald jemand versucht, das Gespräch auf private E-Mail-Adressen oder Messenger-Dienste zu verlagern, oft mit dem Argument, die Vermittlungsgebühr zu sparen, dann sollte man hellhörig werden und im Zweifel lieber die Finger davon lassen.
11: Informationen von Katrin Riesch aus der ARD Verbraucherredaktion.
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11: Alles, was mit künstlicher Intelligenz zu tun hat, sorgt bei Aktionären für große Erwartungen, oft auch für Euphorie. Die Aktienkurse von Nvidia, Alphabet, Meta oder Micron haben sich in wenigen Jahren vervielfacht. Weil aber unklar ist, ob sich die Milliardeninvestitionen in die KI tatsächlich auch mal auszahlen, warnen Experten schon lange vor einer KI-Blase, die bald platzen könnte. Immerhin, es gibt schon Gewinner in diesem Geschäft, nämlich diejenigen, bei denen die KI-Firmen selbst einkaufen, berichtet aus unserer Finanzredaktion Angela Göpfert.
0: Die KI-Euphorie an den Börsen ist nicht verschwunden, aber sie sucht sich neue Gewinner. Lange reichte es einfach, die 7 größten US-Technologiekonzerne zu kaufen. Apple, Microsoft, Alphabet, Meta, Amazon, Tesla und Nvidia. Doch die alten Stars schwächeln zunehmend. Allein im Juni hat die Gruppe der sogenannten Magnificent Seven, also der glorreichen 7, zusammen 2,3 Billionen Dollar an Börsenwert verloren. Der Grund? Anleger werden nervös, weil die KI-Ausgaben immer größere Dimensionen annehmen. Jochen Stanze,

0: also erst einmal weg. Investoren tun daher gut daran, ihre Anlagestrategie zu überdenken, sagt Eckhard Schulte vom Vermögensverwalter Mainzka Asset Management.
1: Die bessere Strategie ist im Moment zu schauen, wo kommen denn die Geldströme der großen Unternehmen an? Sie müssen ja nächstes Jahr wahrscheinlich 1000 Milliarden Dollar investieren. Und da macht es eben Sinn zu fragen, wer sind denn die Profiteure von diesen Geldströmen, dort gezielt zu investieren?
0: Tatsächlich findet an den Märkten gerade eine deutliche Rotation statt. Weg von Unternehmen, die Milliarden Dollar in KI-Infrastruktur stecken, und hin zu Firmen, die genau diese Infrastruktur liefern. Schulte sieht hier gleich mehrere Gewinner.
1: Natürlich vorneweg Halbleiter, dort haben wir enorme Knappheiten, aber es sind eben auch andere Themen, zum Beispiel im Energiebereich, einer der großen Flaschenhälse für KI. Hier haben wir enormen Bedarf, Speichersysteme, Energieeffizienz.
0: Vor allem Halbleiteraktien erlebten an den Börsen zuletzt einen regelrechten Boom. Papiere von Micron und Intel haben sich im ersten Halbjahr mehr als verdreifacht. Aktien des Speicherchip-Spezialisten SanDisk stiegen sogar um mehr als 800%.
2: Also wer wirklich richtig in den richtigen Branchen war, der hat mit Speicherchips, der hat mit Halbleitern, der hat mit KI zweistellige hohe prozentuale Gewinne gemacht,
0: sagt Marktstratege Jochen Stanzel. Das zeigt sich auch im DAX. Dort lagen im ersten Halbjahr vor allem Chip-Infrastruktur und Energiewerte vorn. Der Halbleiterkonzern Infineon hat seinen Börsenwert mehr als verdoppelt. Deutschlands größtes Bauunternehmen Hochtief legte gut 50% zu. Stark gefragt waren auch Aktien des Energietechnikkonzerns Siemens Energy und des Versorgers RWE. Die KI-Rotation an den Börsen ist damit in vollem Gange. Anleger kaufen nicht mehr blind die großen US-Technologiekonzerne. Stattdessen folgen sie dem Geld. Dorthin, wo die Milliarden für Chips, Energie und Rechenzentren ankommen.
3: Gerade ist schon der Name Infineon gefallen als ein Profiteur des KI-Booms, bei dem es jetzt schon echte Gewinne abzugreifen gibt. In Dresden weiht der Konzern heute eine neue Chipfabrik ein. Rund 5 Milliarden Euro hat Infineon in sein neues Werk investiert und ist, kaum zu glauben, 3 Monate vor dem Zeitplan fertig geworden. Nun produziert das Werk Chips zur Energiesteuerung. Die offizielle Eröffnung gehört zu einer ganzen Reihe neuer Chipfabriken in Sachsen. Die EU will sich nämlich unabhängiger von Importen aus Fernost machen. Ralf Geißler konnte das neue Infineon-Werk vorab besuchen.
4: Erstmal raus aus den Klamotten. Wer die neue, die vierte Chipfabrik von Infineon Dresden besuchen will, muss sich umziehen. Frisches Shirt, frische Hosen, darüber Ganzkörperanzug, Brille, Atemschutzmaske. Denn es geht in einen Reinraum, in eine riesige Halle. Dort, erklärt Produktionsleiter Holger Hasse, darf kein Staub fallen.
5: Weil das, was wir bauen, wenige Nanometer groß ist. Also wenige Hunderttausendstel Millimeter groß ist. Und diese Partikel, die würden Ihnen, wenn die auf unsere Leiterbahn, auf den Chip fallen, den Chip zerstören.
4: Angestellte tragen die Schutzkleidung 8 Stunden bei wohligen 23 Grad. Wobei, so viele Angestellte sieht man hier gar nicht. Fast alles in der Fabrik läuft automatisiert. Unter der Decke gleiten Transportbehälter durch den Raum.
5: Also das Transportsystem an der Decke befördert unsere Wafer. Das sind die Siliziumscheiben in 12 Zoll Größe von Maschine zu Maschine und auch zwischen den Gebäuden. Also es wird alles über das Transportsystem gefahren.
4: Vor seinem Aufstieg zum Produktionsleiter hat Hasse den Bau gemanagt und wurde damit 3 Monate früher fertig als geplant. Mit der Erweiterung verdoppelt Infineon nun seine Fertigungsmöglichkeiten in Dresden. Aus dem neuen Werk kommen künftig Chips zur Energiesteuerung, insbesondere für KI-Rechenzentren, aber auch für Windräder oder Solaranlagen, erzählt Gesamtstandortleiter Thomas Richter.
6: Das Portfolio hier am Standort ist glücklicherweise genau das, was im Moment auch am stärksten bei Infineon nachgefragt wird. Deswegen kommt unsere Fab-Erweiterung genau zum richtigen Moment, um diese Nachfrage zu bedienen. Und damit ist es natürlich auch wirtschaftlich für die Firma Infineon ein super Gewinn, diese Entscheidung hier in Dresden getroffen zu haben und jetzt zum richtigen Zeitpunkt liefern zu können.
4: 5 Milliarden Euro hat Infineon investiert, so viel wie nie in der Firmengeschichte. 1 Milliarde davon kam als Fördergeld vom Staat. Denn die EU will sich unabhängiger machen von Importen, den Anteil europäischer Chips bis 2030 auf 20% erhöhen. Doch es gibt Zweifel, dass das Geld gut angelegt ist. Joachim Ragnitz forscht zur Wirtschaft am Dresdner IFO-Institut.
7: Der Chipmarkt ist ein Wachstumsmarkt. Die Unternehmen wollen Gewinne machen. Die machen die Gewinne auch dann, wenn sie halt vielleicht nicht so stark subventioniert werden. Und so gesehen müsste man dann eben schauen, diese Höhe der Subventionen.

0: Investition, die da gewährt wird, ist sie wirklich angemessen und ist es das wert mit Blick auf das Ergebnis, was man da hat? Ich habe da gewisse Zweifel.
1: Die Industrie selbst verteidigt ihre Subventionen damit, dass auch China und die USA Milliarden für neue Fabriken geben. Und Infineon-Standortleiter Richter findet, gerade wegen der Förderung stehe Europa gar nicht so schlecht da.
2: In den Nischen, und die sind mittlerweile sehr groß geworden, in denen Europa erfolgreich ist, wie zum Beispiel mikromechanische Strukturen, wie zum Beispiel Powerschaltkreise, ist Europa nach wie vor führend, sowohl was das Know-how betrifft, als auch was die Herstellung betrifft, als auch von den Marktanteilen.
1: Mit der Erweiterung von Infineon baut Dresden seinen Ruf als größter Chip-Standort Europas aus. Die Region zieht mittlerweile Fachleute aus aller Welt an. Im neuen Werk entstehen 1000 neue Jobs. Und es geht weiter. Kommendes Jahr eröffnet in Dresden schon die nächste Chipfabrik.
3: 11.46 Uhr.
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3: Viel Sonne, später im Norden wolkiger, maximal 23 bis 30 Grad.
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3: Bundeskanzler Merz hat die Reformvorhaben vorgestellt, auf die sich Union und SPD geeinigt haben. Dazu zählt die Reform der Einkommenssteuer. Sie soll ab dem 1. Januar 2027 für steuerliche Entlastungen von 600 Euro für einen Durchschnittshaushalt sorgen. Die telefonische Krankschreibung soll wieder abgeschafft werden. Internationale Ermittler sind erstmals gezielt gegen Online-Netzwerke von Männern vorgegangen, die ihre Partnerinnen betäuben und danach sexuell missbrauchen. Das berichtet Europol. 156 mutmaßliche Opfer und Täter wurden demnach identifiziert. Die Hitze in Deutschland hat bis zum 21. Juni schon mehr als 800 Todesfälle gefordert. Das hat das Robert-Koch-Institut in Berlin mitgeteilt. Betroffen waren davon meist Menschen ab 65 Jahren und überwiegend Frauen. Die Zahlen der jüngsten Hitzewelle werden erst noch ausgewertet. Die Hochschule ETH Zürich eröffnet heute auf dem neuen Campus in Heilbronn ihren ersten eigenen Standort in Deutschland. Die Eidgenössische Technische Hochschule Zürich zählt zu den führenden Universitäten weltweit.
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3: Wie lassen sich Kinder und Jugendliche motivieren zu lernen? Wie kann Unterricht spannend sein und Spaß machen? SWR1 Leute tourt gerade durch die Schulen im Land und hat unter anderem am Arbeitsplatz von Steffen Haschler Halt gemacht. Er unterrichtet am Gymnasium des Englischen Instituts in Heidelberg Mathematik, Physik und Informatik. Und für seinen guten Unterricht ist er mit dem Deutschen Lehrkräftepreis ausgezeichnet worden. Wie man Lernen besser lernt, darüber hat sich Nicole Köster mit ihm unterhalten. Vor Publikum.
5: Du hast uns jetzt eben schon das Stichwort Chaos Computer Club geliefert. Und du bist außerdem Gründer, Erfinder und Hacktivist mit unglaublich viel Innovationskraft und Engagement. So heißt es in einem anderen Kommentar von den Schülerinnen und Schülern. Wie bringst du denn all diese unterschiedlichen Bereiche unter einen Hut?
6: Weil ich immer im Schnittstellenbereich unterwegs bin zwischen Bildung, Innovation und Technologie. Also im Prinzip füttern die sich alle gegenseitig, sage ich mal, die Themen. Also und dann einfach, will man sagen, Consistency im Englischen, also einfach dranbleiben und machen.
5: Es gibt ja diese Henne- und Ei-Frage. Was war denn zuerst da bei dir? Zuerst Hacker? Oder zuerst der Wunsch, Lehrer zu werden?
6: Oh, ich weiß nicht, ob das jetzt zu lange dauert. Ich kann es ganz verkürzt sagen. Also ich wollte eigentlich nie Lehrer werden. Also das war jetzt irgendwie Zufall.
5: Wie kam's?
6: Also platt gesagt, war ich immer sehr, sehr gut in der Schule. Gerade in Mathe und Physik, easy peasy, musste nie lernen, war alles immer am besten. Auch die ersten zwei Uni-Jahre war ich, glaube ich, unter den Top 3 jeweils hier in Heidelberg. Aber ich habe nie lernen gelernt. Und irgendwann habe ich dann eine Frist verpasst. Weil ich auch gemerkt habe, dass ich eben eigentlich hätte lernen müssen, habe ich nicht gemacht. Und dann wurde ich exmatrikuliert und hatte eigentlich damals nur eine Gelegenheit, auf Lehramt zu wechseln, um weiter studieren zu können, weil eigentlich wollte ich ja Mathe machen.
5: Du sagst gerade, du hast nie lernen gelernt. Du gibst jetzt weiter, wie man lernen lernt. Was ist dann das A und O dabei?
6: Also zum einen, dass man sich mit dem Lernstoff irgendwie in Beziehung setzt. Also erstmal, das ist auch eine Devise als Lehrkraft, ich kann niemanden lernen. Also Lernen ist ein eigener Vorgang. Das heißt, umso mehr ich eigentlich vorkaue oder vorturne, umso weniger lernen die. Deswegen versuche ich möglichst wenig zu reden in meinem Unterricht. Und im Endeffekt ist das eigentlich auch genau der Trick, wie man drankommt, dass man irgendwie einen Sinn sieht in dem, was man gerade machen will oder probieren will.
5: Jetzt heißt es, wir lernen am besten darüber, wenn wir selber machen. Aber du kannst nicht in jedem Unterricht die Schüler machen lassen. Oder geht das doch? Findest du da immer einen Weg?
6: Bei mir ist das immer so. Also eigentlich mache ich fast nie was. Also wenn, dann mache ich 10 Minuten mal was für die Gruppe. Aber das ist wieder der Trick mit zum Beispiel, ob das jetzt Anleitungen sind oder eben diese verschiedenen Themen, die ich zulasse, dass alle eigentlich an dem Stoff irgendwie arbeiten. Und bei mir ist es auch so, man kann mir gar keine Frage stellen, weil ich beantworte das nicht, sondern praktisch, ja, ich habe das gemerkt beim Coden, weil ich da gar nicht hinterherkam. Erstmal sollen die Schüler miteinander reden und dann gibt es Schüler, die besonders viel wissen. Und wenn die das auch nicht wissen, dann kann ich helfen. Aber ich bin praktisch erst so eine dritte Schicht, sage ich mal.
5: Jetzt gab es gerade hier einige Schmunzler, als du sagtest, eigentlich mache ich im Unterricht gar nichts. Die machen das. Könnte ich mir vorstellen, dass da vielleicht Lehrer und andere Eltern sagen, Moment, was ist denn da los? Also Sie sind eine, habe ich eben gehört, Sie sind eine Kollegin, machen Sie auch nichts im Unterricht?
7: Das ist eine gute Frage. Ich habe ganz andere Fächer. Also ich habe Deutschgeschichte, Gemeinschaftskunde, Ethik und Literatur und Theater. Also da gibt es tatsächlich schon auch diesen Lehrervortrag mal, wo man so ein bisschen Input gibt und Kindern, also versuche ich eigentlich den Schülern Geschichten zu erzählen. Also das mache ich schon. Aber auch da ist es natürlich den Bezug zum Text zu entwickeln. Das müssen sie schon selber machen tatsächlich. Erstmal den Text geben, erstmal sagen, was sagt ihr euch? Und wenn ihr nichts sagt, dann könnt ihr die Gruppe diskutieren, dann kann man immer noch eingreifen und sagen, okay, vielleicht den oder jeden Aspekt.
5: Okay, danke. Was sagt Ihr Kind, wenn es nach Hause kommt? Der Steffen Haschler hat heute wieder ja nichts gemacht. Wir haben den Unterricht selbst gemacht.
8: Das würde mein Kind nicht sagen, weil es in den Genuss noch nicht gekommen ist. Also im Endeffekt, glaube ich, ist das ja auch was, was die Schule will, modernen Unterricht machen, die Kinder zum Selberdenken anzuregen. Und das kann nur was Gutes bewirken. Also ich glaube, dass das der anstrengendere Unterricht ist, weil man wahrscheinlich sehr viel mehr vorher gedanklich sich damit auseinandersetzen muss. Also ich glaube nicht, dass das die einfachere Variante ist oder die jeder kann. Ich glaube, man braucht eine große Souveränität, um sagen zu können, ich mache nichts.
5: Geben wir die Frage direkt mal weiter. Steffen, wie ist das?
6: Ja, also eben, es kommt aus der Erkenntnis raus, dass ich kann das jetzt zehnmal erklären, aber das hilft ja einfach nicht. Also im Endeffekt müssen die Leute machen. Also insoweit war das eigentlich relativ natürlich. Und außerdem gewinne ich ja dadurch Zeit. Also ich kann dann rumlaufen und kann gezielt mit Schülern und Schülern arbeiten. Ob das jetzt die ganz Guten sind oder die, die vielleicht Unterstützung brauchen oder die, die eben noch nicht lernen können, weil siehe mein schönes Erlebnis. Wenn man nicht lernen kann, die Schule verlässt, ist ziemlich doof. Also insoweit gewinne ich Zeit und andererseits ist ja auch Gesprächszeit gewonnen. Wenn viele in den Gruppen reden, passieren ja viel mehr Gespräche. Da bin ich auch Mathematiker.
5: Also was ist also der wichtigste Tipp fürs Lernen, den du weitergibst?
6: Ich glaube, dass man eben viele verschiedene Dinge ausprobiert, sich auch auf vieles einlässt, auch auf etwas, was man vielleicht erstmal denkt, kann man nicht lernen oder will man nicht lernen und sich dann überlegt, schaffe ich doch irgendwie einen Zugang, also dass ich es vielleicht doch lernen will oder wenigstens lernen kann. Das ist, glaube ich, ganz sinnvoll und ich würde auch aufpassen, mich daran zu messen, was ich gerade kann, sondern ich würde gucken, was konnte ich letzte Woche, was kann ich diese Woche. Das ist auch ein Teil meines Unterrichts, dass wir regelmäßig, also die machen so ein Check-in, Check-out, wo stand ich das letzte Mal, wo stehe ich heute und wenn dann Zuwachs ist, ist doch toll. Also da muss der nicht so groß sein wie bei den anderen und vielleicht bin ich noch nicht so weit, um vielleicht eine Klausur gut zu bestehen, aber man sieht immer einen kleinen Fortschritt, sonst sieht man immer nur so einen Berg.
3: Der Lehrer Steffen Haschleiten, SWR1, Leute, 11.53 Uhr.
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9: Guten Tag. Wenn man Wirtschaftsvertreterinnen und Vertreter fragt, was sind die größten Probleme am Standort Deutschland, dann fällt eigentlich immer, spätestens im zweiten Satz, zu viel Bürokratie. Die Bundesregierung, die gibt jetzt zumindest vor, diese Botschaft vernommen zu haben. Die schwarz-rote Koalition hat sich darauf verständigt, Bürokratie abzubauen.
10: Die Koalition will die sogenannten Berichts- und Dokumentationspflichten massiv eindämmen. Was nicht zwingend von EU oder Grundgesetz gefordert, kann und wird wegfallen. Konkret soll es in einem Jahr ein Viertel weniger dieser Berichtspflichten geben. Der neue Ansatz: risikobasierte Aufsicht. Unternehmen und Bürger werden weniger und stichprobenartig kontrolliert, Verstöße dann aber stärker als bislang bestraft. Verwaltungs- und Steuerverfahren des Bundes werden beschleunigt und vereinfacht. Finanzämter sollen automatisch vorausgefüllte digitale Steuererklärungen verschicken. Bei Bundesbehörden gilt ein Antrag künftig nach 4 Monaten automatisch als genehmigt, falls sich die zuständige Behörde nicht zurückgemeldet hat. Das nennt sich Genehmigungsfiktion. Große Einsparungen soll der Bürokratieabbau bei allen Bundesbehörden bringen. Als sogenannte Digitalisierungsdividende sind konsequente Personaleinsparungen von 8% geplant.
9: Frank Eichmann berichtete. Und noch ein drängendes Problem, für das die Koalition jetzt einen neuen Fahrplan gefunden hat. Die Bundesregierung will für mehr bezahlbaren Wohnraum sorgen. Dafür soll eine bundeseigene Wohnungsbaugesellschaft gegründet werden. Und gleichzeitig soll die Verstaatlichung von Wohnungsbaugesellschaften verhindert werden. Einzelheiten von Nicole Markwald.
11: Bundeskanzler Friedrich Merz spricht von einer wichtigen Weichenstellung beim Thema Wohnen. Der Plan? Die Gründung einer Wohnungsbaugesellschaft für bezahlbares Wohnen. Es soll vor allem dort gebaut werden, wo Familien keine bezahlbaren Wohnungen finden, heißt es in dem gemeinsamen Beschluss der Koalition. Dazu soll verhindert werden, dass Wohnungsbaugesellschaften verstaatlicht werden. Wir wollen bauen, nicht enteignen, betonte Vizekanzler Lars Klingbeil von der SPD. Besonders in Berlin wird wegen der Wohnungsknappheit und den steigenden Mietpreisen seit Jahren über die Enteignung großer Wohnungsbaukonzerne diskutiert. 2021 stimmte eine Mehrheit in der Hauptstadt für einen Volksentscheid mit dem Titel Deutsche Wohnen und Co. enteignen. Daraufhin verabschiedete das Berliner Abgeordnetenhaus im März dieses Jahres ein Rahmengesetz, das dies grundsätzlich ermöglicht. Das Signal aus der Koalition ist nun, Landesverstaatlichungen soll es nicht geben. Derartige Vorhaben würden den privaten Wohnungsbau gefährden.
9: Ja, weitreichende Beschlüsse, die der Koalitionsausschuss da gefällt hat. Und die provozieren natürlich auch entsprechende Reaktionen. Die Gewerkschaft Verdi Rheinland-Pfalz-Saarland beispielsweise, die kritisiert zentrale Beschlüsse des Koalitionsausschusses. Besonders die geplante Ausweitung von Befristungen und die Verschärfung bei der Krankschreibung stoßen auf deutlichen Widerstand. Aus der SWR-Wirtschaftsredaktion berichtet darüber Marcel Fehr.
12: Landesleiterin Marion Paul spricht von einem massiven Angriff auf die Beschäftigten. 4 Jahre befristete Arbeitsverträge schafften Unsicherheit statt Perspektiven. Auch die geplante Abschaffung der telefonischen Krankschreibung und die Pflicht, bereits ab dem ersten Krankheitstag eine Arbeitsunfähigkeitsbescheinigung vorzulegen, lehnt Verdi ab. Paul spricht von Gängelung und Generalverdacht gegenüber Beschäftigten. Verdi fordert die Landesregierung in Rheinland-Pfalz auf, die geplanten Verschärfungen im Bundesrat nicht mit zu unterstützen und stattdessen sichere Beschäftigung, Mitbestimmung und gute Arbeitsbedingungen zu stärken. Aus der Wirtschaft kommt dagegen überwiegend Zustimmung. Der Bundesverband Großhandel, Außenhandel, Dienstleistungen spricht von einem mutigen Schritt nach vorne und lobt vor allem den geplanten Bürokratieabbau und die Digitalisierung. Allerdings fordert der Verband weitere finanzielle Entlastungen für mittelständische Unternehmen. Aus der SWR-Wirtschaftsredaktion Marcel Fehr.
9: Der Suchmaschinenkonzern Google muss der EU eine Strafe in Höhe von 4,1 Milliarden Euro zahlen. Das hat der Europäische Gerichtshof entschieden. Die EU-Kommission hatte die Strafe verhängt mit der Begründung, Google habe mit illegalen Beschränkungen gegenüber Herstellern von Android-Smartphones und Mobilfunkanbietern die eigene Marktvormacht zementiert. Das sieht das Gericht jetzt genauso und hat deshalb den Einspruch von Google gegen die Milliardenstrafe zurückgewiesen. Und damit werfen wir zum Schluss noch einen Blick auf die aktuellen Entwicklungen an der Frankfurter Börse. Der DAX notiert in diesen Minuten bei 25.177 Punkten, ein Plus von 0,5%. Viele Anlegerinnen und Anleger warten heute auf neue Arbeitsmarktdaten aus den USA.
13: Wird die US-Notenbank Fed Ende Juli den Leitzins erhöhen oder nicht? Obwohl der Juli erst begonnen hat, beschäftigen sich die Anleger längst mit dieser Frage. Der neue Fed-Chef Kevin Warsh hatte zwar erklärt, die Inflationsrisiken in den USA hätten sich zuletzt abgeschwächt. Trotzdem machte er deutlich, dass er die Zinsen anheben werde, falls erforderlich. Deshalb erwarten die Anleger gespannt auf den heutigen monatlichen US-Arbeitsmarktbericht. Sollte sich der US-Arbeitsmarkt robust zeigen, hätte die Fed mehr Spielraum für eine straffere Geldpolitik. Steigende Zinsen würden die Konjunktur belasten und damit auch den Jobmarkt. Thomas Spindler, ARD-Finanzredaktion, Frankfurt.
9: Und das war das Neueste aus der Wirtschaft. Gleich ist es 11.59 Uhr.
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14: Mit Marie Gedin an diesem Donnerstagmittag. Kein Big Bang, sagt der Kanzler. Aber immerhin, das umfangreichste Papier, das die Regierung seit dem Koalitionsvertrag verabredet hat, sagt CSU-Chef und bayerischer Ministerpräsident Markus Söder. Also, egal wie man es bewertet, und es werden viele Bewertungen kommen. Die Hausärzte beispielsweise sind schon jetzt entsetzt. Es ist jede Menge verabredet im großen Reformpaket der Bundesregierung. Es geht um die Entlastung kleiner und mittlerer Einkommen. Es geht um Wohnungsbau, Bürokratieabbau, die Öffnungszeiten von Bäckereien und und Bibliotheken. All das wird uns lange beschäftigen. Wir versuchen jetzt erstmal uns heute Mittag hier und Ihnen vor allen Dingen einen Überblick darüber zu schaffen, was diese Koalition verabredet hat und wie es bislang ankommt.
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15: Um 12 Uhr mit Eva Irion. Nach dem Koalitionsausschuss von gestern haben Kanzler Merz und die Parteispitzen in Berlin die Ergebnisse vorgestellt. Geplant sind demnach mehr als 30 Einzelmaßnahmen zur Stärkung von Wirtschaft, Arbeitsmarkt und Sozialstaat. Zum Beispiel sollen Arbeitnehmer künftig ab dem ersten Krankheitstag eine ärztliche Krankschreibung vorlegen müssen. Christina Nagel.
16: Da es auch keine telefonischen Krankschreibungen mehr geben soll, müssen Menschen, die sich krank fühlen, also eine Praxis aufsuchen. Kanzler Merz stellte allerdings klar, dass Betriebe weiterhin etwas Spielraum haben, ab welchem Tag sie eine Krankschreibung verlangen. Heißt, selbst wenn das Parlament am Ende beschließt, dass die Vorlage einer Arbeitsunfähigkeitsbescheinigung ab dem ersten Tag verbindlich ist, können Unternehmen Ausnahmen vereinbaren. Der Kanzler begründet die gesetzliche Verschärfung mit der hohen Zahl an Krankheitstagen in Deutschland. Dagegen müsse man vorgehen. Deshalb sollen auch die Strafen für Krankschreibungen, die nicht berechtigt sind, erhöht werden.
15: Die Koalition hat sich auch auf eine Steuerreform geeinigt, die vor allem die Bezieher von kleinen und mittleren Einkommen entlasten soll. Bei einem Durchschnittseinkommen soll das eine Entlastung von rund 600 Euro pro Jahr bringen. Die Grenze zur sogenannten Reichensteuer wird im Gegenzug gesenkt, der Spitzensteuersatz außerdem angehoben. Die Empfehlungen der Rentenkommission zur Rentenreform sollen zum Jahreswechsel umgesetzt werden. Alle Entscheidungen müssen noch vom Bundestag und zum Teil auch vom Bundesrat beschlossen werden. Weitere Einzelheiten und Einordnungen zu den Beschlüssen hören Sie gleich hier nach den Nachrichten. Die Reformbeschlüsse der Koalition stoßen bei Wirtschaftsexperten auf gemischte Reaktionen. Der Präsident des Deutschen Instituts für Wirtschaftsforschung Fratscher sprach in der Rheinischen Post von einem Symbolpaket, das der deutschen Wirtschaft nicht den gewünschten Wachstumsimpuls geben werde. Der Wirtschaftsweise Felbermayr nannte die Beschlüsse im Handelsblatt dagegen eine gute Nachricht, die Handlungsfähigkeit der Regierung unterstreiche. Thüringens Ministerpräsident Vogt hat sich gegen Blockaden des bevorstehenden AfD-Bundesparteitags in Erfurt ausgesprochen. Stattdessen rief er zu einem friedlichen und respektvollen Miteinander auf. Gewalt sei niemals Mittel der demokratischen Auseinandersetzung, erklärte Vogt. Sie gefährde Menschen, belaste Einsatzkräfte und deren Familien und schade der Gesellschaft. Im Zusammenhang mit dem AfD-Parteitag sind viele Gegendemonstrationen angemeldet. Die Deutsche Polizeigewerkschaft geht von rund 2500 gewaltbereiten Linksextremisten aus. Irans Militärführung hat Reedereien davor gewarnt, Routen durch die Straße von Hormus zu nutzen, die Teheran nicht genehmigt hat. Andernfalls müssten sie mit einer sofortigen und entschlossenen Reaktion rechnen, hieß es im Staatsfernsehen. Eigentlich hatten die USA und der Iran vereinbart, dass der Schiffsverkehr in der Straße von Hormus 60 Tage lang ohne Einschränkungen möglich ist. Der Oman und die UN-Schifffahrtsorganisation IMO hatten aber vergangene Woche versucht, eine neue Route durch die Straße von Hormus nahe der omanischen Küste einzurichten. Daraufhin kam es am Wochenende zu gegenseitigen Angriffen. Internationale Ermittler sind erstmals gezielt gegen Online-Netzwerke von Männern vorgegangen, die ihre Partnerinnen betäuben und dann sexuell missbrauchen. Das berichtet Europol. 156 mutmaßliche Opfer und Täter wurden demnach identifiziert. In den Netzwerken hätten Männer Videos der Missbräuche geteilt und sich gegenseitig Tipps dazu gegeben. Das Europol-Projekt Medusa war im April gestartet. Seither wurden bereits 57 Männer festgenommen. Die Wasserschutzpolizei in Baden-Württemberg warnt eindringlich vor dem Baden in Rhein und Neckar. Obwohl das Schwimmen in den Flüssen grundsätzlich erlaubt sei, müsse man auf die Gefahren für Gesundheit und Leben aufmerksam machen. Die Wasserqualität der Flüsse sei schlecht und es gebe keine Badeaufsicht. SWR-Nachrichten, Redaktion Stefan Bosch und Christian Kreuzer. Das Wetter für Baden-Württemberg und Rheinland-Pfalz. Hoch Immanuel bestimmt noch bis zum Nachmittag unser Wetter. Die Vorhersage: meist sonnig, im Tagesverlauf locker bewölkt, maximal 23 Grad in der Eifel und bis 30 Grad in der Kurpfalz. In der Nacht teils wolkig mit etwas Regen, teils klar bei 17 bis 8 Grad. Die Aussichten: morgen wieder meist sonnig bei 21 bis 28 Grad, am Wochenende weiterhin sommerlich warm, am Oberrhein heiß. 12.05 Uhr.
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18: Deutschland kommt voran. Deutschland wird Schutz geben, aber nicht fesseln. Deutschland wird mutig sein, aber nicht übermütig.
14: Die Koalition hat sich auf ein Reformpaket geeinigt, das uns lange beschäftigen wird. Das ist unser großes Thema heute Mittag. Marie Gedin am Mikrofon für Sie. Wir wollen Ihnen einen Überblick verschaffen über die Pläne von CDU, CSU und SPD, die von Steuern über Arbeitsmarkt bis zu Gesundheit und Rente gehen. Und wir fragen, was bedeuten diese Reformen aus Sicht der Länder? Der Wirtschaftsminister von Rheinland-Pfalz, Michael Ebling, sagt, die Zeit dränge, man könne sich nicht mehr im Klein-Klein verlieren. Seine Einschätzung der Berliner Pläne hier gleich ausführlich. Und ungeachtet dessen, was da in Berlin vorgelegt wurde, die russische Armee greift wieder und noch mal massiver die Ukraine an. Wohnhäuser wurden getroffen, unsere Korrespondentin berichtet über mehrere Tote. Es war nicht der Rosengarten heute Vormittag, aber immerhin der Garten des Kanzleramtes, in dem Bundeskanzler Merz, Arbeitsministerin Baas, Bayerns Ministerpräsident Söder und die Spitzen eben der Regierung und der Koalition erklärt haben, wie sie Deutschland reformieren wollen. Die Parteichefs von CDU, SPD und CSU haben ausgeholt und eine ganze Palette an Themen vorgestellt. Einiges war klar, bei der Rentenreform beispielsweise wird das umgesetzt, was die entsprechende Kommission empfohlen hat. Aber das Reformpaket enthält mehr als Rente. Efi Seibert in unserem Hauptstadtstudio in Berlin hat nicht nur diese Pressekonferenz heute Morgen, sondern auch die teils monatelangen Beratungen und Verhandlungen vorher beobachtet. Fangen wir bei unserer Analyse mit dem Thema Steuern an. Die Reform der Einkommensteuer und damit die Entlastung der, wie es immer so schön heißt, mittleren und kleinen Einkommen. Wie fällt die jetzt aus?
19: Kann man recht einfach sagen, mit 600 Euro ungefähr für normal verdienende Haushalte. Das muss jetzt jeder Haushalt eigentlich selber beurteilen, ob das viel oder wenig ist. Für viele ist das sicherlich ein Batzen, 600 Euro, aber einige sagen sicherlich auch, meine Güte, bei den Kosten, die wir insgesamt haben, hätte ich gerne etwas mehr gehabt als nur 600 Euro Entlastung. Das hängt aber damit zusammen, dass das Geld im Haushalt fehlt und offensichtlich nicht mehr zusammengekommen ist, denn man muss es ja gegenfinanzieren und das hat man mit der Reichensteuer gemacht. Diese Reichensteuer, die wird erhöht, wenn man mehr als 250.000 Euro verdient im Jahr und nochmal erhöht, wenn man mehr als 280.000 Euro verdient, dann muss man 47% Steuern zahlen. Das sind aber nicht viele in unserem Land, die so viel verdienen und dann auch noch Steuern zahlen. Das heißt, das hat offensichtlich nicht genug gebracht, um eben unten weiter zu entlasten.
14: Stichwort Steuern ist ganz gut. Es soll eine vorausgefüllte digitale Steuererklärung kommen. Auch das wurde angekündigt. Und das führt zu einem anderen Punkt dieses Reformpaketes, Bürokratieabbau nämlich. Alle Berichtspflichten gegenüber dem Staat werden aufgehoben. Was bedeutet das denn konkret?
19: Also wenn das durchgeht, ist es wahrscheinlich wirklich für viele mittlere und auch größere Unternehmen ein echter Erfolg. Denn wir hören das ja immer wieder, dass die Unternehmer klagen, dass sie überhaupt nicht mehr zum Arbeiten und zum Managen kommen, weil sie unentwegt irgendwelche Berichte ausfüllen müssen, die sie irgendwo hinschicken müssen. Und da hat der Kanzler gesagt, wir heben das alles auf, was wir als Deutschland aufheben können. Denn manche von diesen Berichtspflichten sind natürlich auch EU-Regeln und die können wir nicht unterlaufen. Auf der anderen Seite muss man gucken, manche dieser Berichtspflichten sind natürlich auch zum Beispiel zum Schutz von Arbeitnehmern gemacht worden. Das ist immer die andere Seite der Medaille, was man alles aufhebt, ob unter Umständen dann eben bestimmte Rechte auch nicht mehr kontrolliert werden. Also das muss man dann im Detail sicherlich gucken, aber das geht ja alles noch durch den Bundestag. Da sind von allen Parteien die Leute dabei und da wird das sicherlich thematisiert werden.
14: Guter Punkt. Bislang sind das natürlich alles Vorhaben, über die wir reden. Eins davon ist der Arbeitsmarkt. Der soll verändert werden. Jobs können künftig auf 4 Jahre befristet und bis zu 6-mal verlängert werden. Auch bei den Sonntagsöffnungszeiten wird gelockert. Es klingt nach einer neuen Härte, zumal wenn man dazu nimmt, dass die Regeln für eine Krankschreibung strenger werden. Wie war denn da der Ton des Kanzlers, als es um diese Sachen ging?
19: Also der Ton des Kanzlers beim Krankschreiben war so, dass er schon erkannt hat, dass das eine harte Maßnahme ist.
18: Wir schaffen die telefonische Krankschreibung ab und führen die Vorlage einer Arbeitsunfähigkeitsbescheinigung ab dem ersten Krankheitstag ein. Das ist eine harte Entscheidung, das wissen wir. Aber wir können uns diesen Wettbewerbsnachteil durch lange Abwesenheiten in den Unternehmen nicht länger leisten.
19: Das ist ein Punkt, auf den vor allen Dingen natürlich die CDU auch gepocht hat. Aber jetzt laufen schon die Hausärzte Sturm und sagen, wie sollen wir das denn um Gottes Willen alles meistern? Unsere Praxen sind eh schon überlaufen. Und nun sollen die Leute am ersten Tag, wenn sie einen Schnupfen haben, auch noch zu uns kommen und eine Krankschreibung einfordern. Also das ist so ein Punkt, da wird sicherlich auch noch gestritten werden. Bei den anderen Punkten, was zum Beispiel die Lockerung des Kündigungsschutzes oder eben diese Verlängerung von befristeten Arbeitsverträgen betrifft, das ist sicherlich etwas, was gerade jungen Unternehmen und Start-ups helfen wird. Denn wenn man etwas wagt, weiß man ja nie so ganz genau, wird dieses Unternehmen 5 oder 10 Jahre halten? Ist es vielleicht nach 3 Jahren schon vorbei? Wenn man dann aber großartig Leute eingestellt hat, dann macht das keiner. Und deswegen ist es einfach eine Erleichterung, wenn man gemeinsam ins Risiko gehen kann und wenn es dann schief geht, eben was Neues versucht. Also da ist die Regierung auf Flexibilität abgehoben.
20: Es war dann an der Arbeitsministerin, nach dem Bundeskanzler unter anderem vorzustellen, wie beispielsweise Jugendliche ohne Schulabschluss künftig anders, intensiver gefördert werden sollen. Wie war die Rollenaufteilung zwischen Kanzler, Arbeitsministerin und dann ja auch Bayerns Ministerpräsident?
19: Also der Kanzler hat erstmal die ganz große Zusammenfassung gegeben.
18: Wir sorgen für mehr Wettbewerb, wir sorgen für mehr Beweglichkeit unserer Unternehmen. Wir sorgen für weniger Bürokratie, wir sorgen für den Erhalt unseres Sozialstaats und wir sorgen für die Entlastung der Arbeitnehmerinnen und Arbeitnehmer und der Unternehmen, indem wir die Steuern senken und die Bürokratie zurückbauen.
19: Und dann hat er alle mehr als 30 Punkte einzeln versucht aufzuführen. Also er hat nicht alle natürlich genannt, aber dann ging es ins Detail. Und dann kamen eben die anderen Teilnehmer dieser Runde und die ganzen anderen Parteivorsitzenden. Natürlich hat die Arbeitsministerin ihren Schwerpunkt auf Arbeit gelegt und gesagt, dass wir Programme machen für Jugendliche ohne Schulabschluss. Und was sie auch noch gesagt hat, ist sicherlich auch für Baden-Württemberg und andere Standorte der Automobilindustrie sehr wichtig. Denn sie sagt, da fallen unter Umständen eben in Zukunft Arbeitsplätze weg. Aber das sind Menschen, die haben eine Ausbildung, die kann man für zukünftige Technologien auf jeden Fall gebrauchen. Die müssen dann unter Umständen eben, haben wir jetzt ja auch schon gehört, bei Rüstungsbetrieben, die halt Aufwind haben und wo Geld reingesteckt wird, eventuell dahin umsatteln. Also das ist so eine regionale Arbeitsbörse, auf die sie sich konzentriert hat. Und Bayerns Ministerpräsident, der war so wie immer, der wollte ja unbedingt, dass die Minijobs erhalten bleiben, hat er vorher gesagt. Und das hat er natürlich dann eben auch erklärt, die Minijobs bleiben. Man muss ein bisschen mehr Steuern und Abgaben darauf zahlen, aber sie bleiben. Und auch dieser Handwerkerbonus bleibt, dass man eben haushaltsnahe Dienstleistungen weiterhin absetzen kann. Nur nicht mehr so wie bisher mit 20, sondern nur noch mit 15%.
20: Mehr als 30 Verabredungen. Sie haben es gerade auch schon angesprochen. Dieses Reformpaket ist groß. Es wird jetzt nach und nach bewertet werden. Gibt es schon erste Reaktionen?
19: Ja, es gibt schon einige Reaktionen aus der Wirtschaft, die sagen, das ist jetzt so der kleine gemeinsame Nenner, aber immerhin etwas. Marcel Fratscher vom Deutschen Institut der Wirtschaft, der hat gesagt, das ist eher ein Symbolpaket und eigentlich müssen die kleinen und mittleren Einkommen mehr geben, als sie bekommen. Und die IG Metall, die hat es so zusammengefasst, sie hat gesagt, es ist eine bunte Tüte, Süßes und Saures. Also offensichtlich sehen alle, dass die Regierung immerhin gemeinsam zu Punkten gekommen ist. Es ist nicht der ganz, ganz große Wurf, aber das hat auch der Kanzler heute Morgen noch mal betont.
18: Es gibt nicht den einen großen Big Bang, der alles löst. Wir haben Beschlüsse gefasst, die sehr weitreichend sind.
19: Zumindest so weitreichend, wie sie sich eben einigen konnten.
20: Effi Seibert aus unserem Hauptstadtstudio in Berlin. Ob es große Reformen sind, wird sich also noch zeigen. Viele sind es allemal und einige gehen dann eben so weit, dass es sehr schnell erste Reaktionen gegeben hat. Die Hausärzte beispielsweise sind, Zitat, entsetzt über die Idee, die telefonische Krankschreibung wieder abzuschaffen. Wie sieht's aus mit Reaktionen mit Ersten hier im Südwesten? Ruben Moratz berichtet für uns aus Stuttgart.
21: Die größte Oppositionspartei in Baden-Württemberg, die AfD, sieht in dem Reformpaket keinen Befreiungsschlag, sondern Krisenmanagement im Kleinformat. Einen echten Kurswechsel will Martin Rothweiler, der AfD-Fraktionschef, darin nicht erkennen. 10 Milliarden Euro Entlastung helfen nach Rottweilers Ansicht weder dem Mittelstand noch den Familien. Wer Deutschland wirklich wettbewerbsfähig machen wolle, müsse Energie bezahlbar machen und Investitionen erleichtern, so Rottweiler. Sascha Binder, der Fraktionsvorsitzende der SPD im Landtag, lobt die spürbaren Entlastungen, die die Reformen bringen sollen. Sie helfen seiner Ansicht nach besonders Familien und Beschäftigten. Gleichzeitig sieht Binder in der Anhebung der Reichensteuer einen wichtigen Ausgleich. Wer besonders viel hat, der könne auch mehr zum Gemeinwohl beitragen, so Binder. Die SPD-Landesvorsitzenden Isabel Kadematori und Robin Mesarosch äußern sich in einer gemeinsamen Stellungnahme kritisch zu den Plänen, sich ab dem ersten Tag krankschreiben lassen zu müssen und das nicht mehr telefonisch erledigen zu können. Hier müsse im Parlament nachgearbeitet werden. Es erschließe sich den beiden nicht, was es der Wirtschaft helfe, wenn sich kranke Beschäftigte in überfüllte Arztpraxen schleppen, so Kadematori und Mesarosch. Der Fraktionsvorsitzende der Grünen im Landtag, Andreas Schwarz, freut sich, dass eine Idee aus Baden-Württemberg jetzt auch in Berlin umgesetzt werden soll. Wie Ministerpräsident Özdemir und sein Vize Hagel will nun auch die Bundesregierung Berichts- und Dokumentationspflichten für Unternehmen pauschal abschaffen. Bestehen bleiben sollen nur besonders erforderliche Berichtspflichten, die das jeweilige Ministerium explizit begründen muss. So sollen Unternehmen massiv von Bürokratie entlastet werden.
20: So berichtet Ruben Moratz aus Stuttgart und damit aus Baden-Württemberg. Auch in Rheinland-Pfalz gibt es Reaktionen auf das, was sich die Koalition in Berlin vorgenommen hat an Reformen. Christian Buttgereit berichtet aus Mainz.
0: Gesundheitsminister Clemens Hoch lehnt es ab, dass Arbeitnehmer künftig ab dem ersten Tag eine Krankschreibung vorlegen sollen. So werde die ambulante Versorgung im Land lahmgelegt, so Hoch in einer schriftlichen Stellungnahme. Schon der Wegfall der telefonischen Krankschreibung sei diskussionswürdig, so der Minister. Häufig werde dieses unbürokratische Instrument mit wenigen Negativbeispielen diskreditiert. Die verpflichtende Vorlage einer Arbeitsunfähigkeitsbescheinigung bereits ab dem ersten Krankheitstag bezeichnete Hoch so wörtlich als total absurd. Das schaffe keine Entlastung, sondern zusätzliche Bürokratie für Patientinnen und Patienten ebenso wie für die Arztpraxen. Auch die rheinland-pfälzischen Grünen kritisieren diese angestrebte Verschärfung. Fraktionschefin Katrin Eder schreibt, wer Beschäftigte aus reinem Misstrauen ab dem ersten Krankheitstag in die Arztpraxis schicke, schaffe nicht mehr Produktivität, sondern mehr Bürokratie. Das sei umso widersprüchlicher, als sich die schwarz-roten Koalitionen im Bund und im Land das Thema Bürokratieabbau ausdrücklich auf die Fahnen geschrieben hätten. Eine verpflichtende Krankschreibung ab Tag 1 werde Arztpraxen zusätzlich belasten, so Eder. Dabei habe die jüngste Hitzewelle gerade erst gezeigt, wie stark das Gesundheitssystem ohnehin gefordert sei. Auch die Gewerkschaft Verdi spricht von einem falschen Signal. Beschäftigte würden unter Generalverdacht gestellt und gegängelt, anstatt das Gesundheitssystem zu entlasten und Vertrauen in die Beschäftigten zu stärken. Verdi fordert die Landesregierung auf, die geplanten Veränderungen im Bundesrat nicht mitzutragen. Außerdem kritisiert die Gewerkschaft die geplante Möglichkeit, Arbeitsverhältnisse länger zu befristen. Statt Perspektiven und Verlässlichkeit zu schaffen, würden Beschäftigte dauerhaft in prekären Arbeitsverhältnissen gehalten, so wäre die Landesbezirksleiterin Marion Paul. Stellungnahmen der Arbeitgeberseite liegen noch nicht vor.
20: Reaktionen aus Rheinland-Pfalz zusammengefasst von Christian Buttgereit in Mainz. Der Bundeskanzler hat es einen großen Sprung nach vorne genannt, den er da erreichen wollte beim Koalitionsausschuss, beim großen Reformpaket. Und während die Regierungs- und Parteispitzen genau darüber in Berlin ja gestern beraten haben bis heute Nacht, haben sich in Konstanz die Wirtschaftsministerinnen und Minister der Länder getroffen. Auf Einladung der baden-württembergischen CDU-Ministerin Nicole Hofmeister-Kraut war auch Bundeswirtschaftsministerin Katharina Reich gekommen. Damit waren dann schon mal mehr Frauen anwesend als gestern im Koalitionsausschuss. Aber zurück zum Thema. Das war sowohl in Berlin als auch in Konstanz die große Frage, wie kann der Wirtschaftsstandort Deutschland gestärkt werden, zukunftsfähig gemacht werden. Und die Konferenz am Bodensee zu dem Thema, die geht erst jetzt zu Ende, aber einer der Teilnehmer ist schon kurz vor der Sendung heute Mittag ans Telefon gegangen für uns, der rheinland-pfälzische Wirtschaftsminister Michael Ebling, SPD. Herr Ebling, das, was Friedrich Merz, Bärbel Baas, Markus Söder, Lars Klingbeil da vorgestellt haben heute Mittag, ist das heute Morgen aus Ihrer Sicht, aus der Sicht des Wirtschaftsministers von Rheinland-Pfalz, ich zitiere den Kanzler, dieser große Sprung nach vorne?
2: Naja, es geht erstmal darum, dass etwas Großes gelungen ist. Ich habe einen hohen Respekt vor der Leistung an der Stelle der Bundesregierung, der Verantwortlichen. Das gilt für den Kanzler, das gilt für den Vizekanzler. Also CDU und SPD haben geliefert heute. Wir haben 4 Jahre konjunkturelle Flaute, Alle ächzen zu Recht, weil es nicht so richtig vorangeht. Und da braucht es jetzt auch mal ein paar mutige Entscheidungen. Und ich finde, das ist heute ordentlich gelungen.
20: Haben denn die Wirtschaftsministerin und Minister von SPD und Union da aus ihrer Sicht an den gleichen Stellen jetzt erleichtert aufgeatmet? Oder gibt es da möglicherweise Differenzen?
2: Je mehr man immer in die Tiefe von solchen Papieren geht, umso mehr merkt man natürlich, das eine kann man so, das andere kann man auch so sehen. Aber ich glaube, die Zeit dafür ist nicht mehr da. Wir haben einen echten wahnsinnigen Wettbewerbsdruck. Das hat etwas mit den wettbewerblich veränderten Situationen zu tun. China greift, wenn man so will, wettbewerblich massivst an, auch in den Mittelstand hinein, auch dort, wo wir Technologieführerschaften haben. Wir können uns jetzt irgendwie, das ist, glaube ich, auch das allgemeine Gefühl, nicht mehr allzu sehr im Klein-Klein verlieren.
20: Ja.
2: Es braucht einfach gebündelte Entscheidungen und es braucht jetzt wirklich auch ein bisschen den Appell an die Beteiligten, jetzt nicht es klein zu reden, sondern dann auch mal Knoten durchzuhauen und damit auch zu leben, dass der eine oder der andere vielleicht auch mal mit einer guten Begründung sagen kann, na, das hätten wir auch nochmal anders machen können, aber wir kommen sonst nicht mehr voran, wenn wir uns nur noch über Details
20: unterhalten. Da können wir es mal konkret machen und uns Details anschauen. Keine telefonischen Krankschreibungen mehr, keine Verstaatlichung privater Wohnungsbaugesellschaften, flexiblere Sonntagsöffnungszeiten. Was sagt denn der Sozialdemokrat Ebling dazu?
2: Der Sozialdemokrat Ebling sagt dazu, dass wir, glaube ich, einen fairen Kompromiss an dieser Stelle haben, weil der Sozialdemokrat liest natürlich auch, dass wir in Bezug auf Einkommenssteuerreform insbesondere die kleinen und mittleren Einkommen namhaft entlasten können und dass wir alle, auch der Sozialdemokrat in mir, sich freut, wenn Arbeitsplätze gesichert und vielleicht auch neue in Deutschland wieder entstehen. Und das ist ein Gesamtpaket an dieser Stelle. Und der Sozialdemokrat sagt auch, dass mit den telefonischen Krankmeldungen hat auch das Gerechtigkeitsgefühl berührt von vielen Menschen, die mir sagen, na ja, komm, das ist doch für die, die wir schon eher immer den Verdacht hatten, die mogeln sich so ein bisschen durch. Also insofern, es ist auch auf den zweiten Blick, finde ich, ein ausgewogenes Paket.
20: Auf einen Punkt müssen wir zu sprechen kommen. Sie haben gesagt, die Konjunktur lahmt seit 4 Jahren. Sie haben jetzt gerade davon gesprochen, dass Arbeitsplätze entstehen werden. Es ist natürlich mitnichten alles in trockenen Tüchern, was diese anstehenden Reformen angeht. Da geht es um Abstimmungen sowohl im Kabinett als auch im Bundestag. Aber das Ganze liegt ja, oder dem Ganzen liegt ja zugrunde die Annahme, dass die Wirtschaft tatsächlich wieder anspringt. Wird sie das?
2: Ich würde mal fast kategorisch sagen, sie muss es natürlich. Wir haben zu viele Jahre jetzt gehabt, wo wir kaum bis sehr gering nur ein Wirtschaftswachstum haben. Und wir erleben natürlich, dass wir insbesondere in den Innovationsfeldern, denken wir mal an unsere starke chemische Industrie, denken wir mal an unsere starke Pharmaindustrie, einfach jetzt auch mehr Unterstützung brauchen. Und das geht auch nochmal über das Paket hinaus, ungeachtet des Paketes von heute. Muss weitergemacht werden bei der Senkung von Energiekosten. Müssen wir gucken, dass zum Beispiel Start-up-Bedingungen besser werden. Wir haben heute auch bei der Wirtschaftsministerkonferenz nochmal sehr, sehr deutlich gemacht, Gründungen müssen schneller auch in Deutschland funktionieren. Also alles das, was Hemmnisse sind, wo wir Innovationsbremsen wirklich lockern können, das bleibt weiterhin auch nach heute auf der Tagesordnung.
20: Gut, dass Sie es ansprechen, denn in Rheinland-Pfalz zum Beispiel haben wir ja seit Juni das Problem, dass der US-Pharmakonzern Lilly das Boehringer Ingelheim geplante Investitionen stoppen und ja sogar mit Verweis auf die Politik der Bundesregierung. Wäre das mit dem jetzigen Reformpaket nicht passiert?
2: Das eine berührt die Reform der gesetzlichen Krankenversicherung und in der Tat, da ist eine Unwucht entstanden in Berlin. Man hat, ich sag's jetzt mal salopp, vergessen, dass man gesundheitspolitische Impulse, aber auch mit der Wirtschaftspolitik in Einklang bringen muss. Ich habe aber auch den Eindruck, dass hier gerade man dabei ist, massiv zu korrigieren. Das ist auch dringend notwendig. Konkret geht es da um die Dynamisierung von Herstellerrabatten. Also mit anderen Worten, man hat der Pharmaindustrie in Deutschland gesagt, edgy badgy, wir pfeifen auf die Planungssicherheit und wir sparen kurzfristig was. Das wird in die Hose gehen. Das haben zum Beispiel die Firmen Boehringer, aber auch Eli Lilly deutlich gemacht. Und ich glaube, das wird man auch noch mal weiter korrigieren müssen. Da ist Berlin am Zug.
20: Michael Ebling, Wirtschaftsminister in Rheinland-Pfalz, SPD-Politiker zum Reformpaket der Koalition. 12.24 Uhr. Der Krieg Russlands gegen die Ukraine geht nicht einfach nur weiter. Im inzwischen 5. Jahr seit der Vollinvasion. Er verändert sich. Mehr Drohnen, andere Drohnen, darüber berichten wir ja auch. Eine andere Taktik der ukrainischen Armee. Und dann das. In der vergangenen Nacht waren die Angriffe einfach besonders heftig. Bei russischen Luftangriffen wurden in Kiew mehrere Wohnhäuser, ein Hotel komplett zerstört. Der Bericht heute Mittag dazu von unserer Korrespondentin in Kiew, von Rebecca Barth.
1: Es sind Vorbereitungen auf eine unruhige Nacht. Isomatten, Kissen, Schlafsäcke, Powerbanks und Ladekabel sowie ihre Hunde und Katzen schleppen viele Menschen schon am Mittwochabend in die tiefen Stationen der Kiewer U-Bahn. Die ukrainischen Behörden hatten die Bevölkerung vor einem erneuten russischen Luftangriff gewarnt. Auch Ärztin Katerina Kucherjawa ist gekommen. Sie liegt an einen Pfeiler gelehnt, ihr wenige Monate altes Baby auf der Brust. Der Luftalarm habe sie in der Nacht aus dem Schlaf gerissen, erzählt die 31-Jährige. Sie habe ihr Kind aus dem Bett genommen, um hier unten Schutz zu suchen. Ich habe sie hochgehoben, sie ins Erdgeschoss getragen und da ist sie aufgewacht. Und jetzt schläft sie nicht mehr. Wir versuchen, sie wieder zum Einschlafen zu bringen, aber sie wird ständig abgelenkt. Hier ist es hell, Hunde bellen, andere Kinder sind in der Nähe. Am frühen Morgen versuchen Rettungskräfte, Überlebende aus den Trümmern eingestürzter Wohnhäuser zu bergen. Mit hunderten Drohnen und dutzenden Raketen hatte Russland in der Nacht vor allem die ukrainische Hauptstadt Kiew angegriffen. Dutzende Menschen werden dabei verletzt und getötet. Es sei der bisher größte Angriff auf die ukrainische Hauptstadt gewesen, gibt Bürgermeister Vitali Klitschko an. Allein in Kiew seien 20 Gebäude schwer beschädigt oder teilweise zerstört worden, sagt Innenminister Ihor Klimenko am Morgen an der Einschlagsstelle einer Rakete. Hier ist heute ein Wunder geschehen. Es ist das erste Mal in der Ukraine, dass 7 Menschen aus den Trümmern gerettet werden konnten. Hätten die Rettungskräfte sie nicht rechtzeitig herausgeholt, hätten wir diese Menschen vermutlich verloren. Sie waren unter Beton und Ziegelsteinen begraben. Der ukrainische Außenminister, gerade auf Dienstreise in Japan, spricht in den sozialen Medien von einem schweren Kriegsverbrechen. Mehr Druck müsse international auf Russland ausgeübt werden, schreibt Andriy Sibeha und fordert die Partner der Ukraine gleichzeitig auf, das Land schneller mit Mitteln zur Flugabwehr zu unterstützen.
20: Der Bericht aus Kiew von unserer Korrespondentin Rebecca Barth. Und das führt uns direkt zum Thema deutsche Rüstungsfirmen. Rheinmetall liefert ja bekanntlich militärische Systeme in die Ukraine, zum Beispiel das Flugabwehrsystem Skynex. Stefanie Geisler aus der SWR Wirtschaftsredaktion. Dazu ist heute Kritik bekannt geworden aus der Ukraine. Skynex habe versagt. Was steckt dahinter?
7: Also laut einem internen Bericht vom ukrainischen Militär, aus dem zitiert der Stern, hat Skynex eine russische Drohne über einem Industriegelände offenbar nicht abgeschossen. Es kam zur Explosion. In diesem Bericht heißt es, innerhalb von wenigen Minuten seien 3 der 8 Geschütze ausgefallen. Rheinmetall äußert sich jetzt nicht konkret zu diesem Vorfall. Von der Sprecherin heißt es aber, das System habe sich in der Ukraine bisher als, Zitat, außerordentlich effektiv und zuverlässig erwiesen. Ein Vertreter des deutschen Militärs hat sich ebenfalls geäußert. Der sagte, dass man Skynex noch nicht abschließend bewerten könnte. Dafür seien zu wenige Geschütze im Einsatz. Es könnte laut ihm aber auch an einem Bedienungsfehler gelegen haben.
20: So oder so, solche Nachrichten kann Rheinmetall gerade nicht gebrauchen. Die Aktie hat seit Jahresbeginn deutlich an Wert verloren. Woran lag das?
7: Also zuletzt kam ja dieser extreme Kursabsturz nach der Entscheidung des Bundesverteidigungsministeriums, einen Großauftrag zu stoppen. Es ging da um Fregatten. Rheinmetall war maßgeblich involviert und daraufhin ist dann die Aktie um mehr als 20% abgestürzt. Aber auch davor konnten wir schon beobachten, je angespannter die Lage in Nahost zum Beispiel, desto höher haben Rüstungsaktien wie die von Rheinmetall notiert, während die restlichen DAX-Unternehmen auf Talfahrt gegangen sind. Das ist, wenn man so will, die natürliche Gesetzmäßigkeit von Rüstungsaktien. Heute hat Rheinmetall übrigens einen neuen Großauftrag vermeldet. Ganz aktuell 4 Skynex-Systeme, Abnehmer international, aber unbekannt. Mehrere Millionen Euro Auftragswert, prompt hat die Aktie zugelegt.
20: Das ist genau das volatile Umfeld, in dem sich Rüstungsaktien befinden, bewegen im Moment. Und das war dem deutsch-französischen Rüstungskonzern KNDS offenbar zu heikel, zu unberechenbar. Deshalb großes Finanzthema ganz aktuell. Der geplante Börsengang von KNDS ist geplatzt. Was heißt das? Wie geht es da jetzt weiter?
7: Also von den Anteilseignern heißt es, man wolle die Börsenpläne erst wieder aufnehmen, wenn sich das Marktumfeld verbessert. KDNS gehört ja jeweils zur Hälfte den deutschen Familien Krauss-Maffei-Wegmann, zur anderen Hälfte dem französischen Staat. Noch vor Mitte des Monats wollte man also an die Börse. Die Bewertung lag zunächst bei bis zu 20 Milliarden. In der Financial Times hieß es jetzt, wichtige Investoren sehen KDNS in diesem Aktienumfeld, in diesem Umfeld, Wirtschaftsumfeld derzeit bei nur 12 Milliarden. Das war laut der Financial Times vor allem den deutschen Eigentümerfamilien zu wenig. Die Bundesregierung, die wollte sich ja mit 40% der Anteile einkaufen. Die will weiterhin den Börseneinstieg. Kritik kommt von den Grünen. Die sprechen von der Gier einer Milliardärsfamilie, die den Staat in dieser Sicherheitslage im Schwitzkasten halte. Die Grünen sagen, die Besitzerfamilie von KDNS, die mache nun einen Rückzieher, weil ihnen offenkundig der Milliardenerlös noch nicht ausreiche.
20: Dankeschön, Stefanie Geißler.
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22: Steuerreform und Krankschreibungen. Was bedeuten die Ergebnisse des Koalitionsausschusses für uns? Mehr rechtsextremistische Fälle in der Bundeswehr. Wie groß ist das Problem? Und erneut Luftangriffe auf die Ukraine. Wie geht es den Menschen vor Ort? Diese und weitere Themen schauen wir uns in der nächsten halben Stunde genau an. Mein Name ist Denise Friemann und ich finde es schön, dass Sie dabei sind. Es war ein langer Abend für die Mitglieder des Koalitionsausschusses. Nach stundenlangen Verhandlungen dann die Einigung zu gleich mehreren Themen. Der größte Punkt, eine Einkommenssteuerreform, die kleine und mittlere Einkommen entlasten soll. Aber es wurden noch weitere Punkte beschlossen. Etwa sollen Krankschreibungen schon ab dem ersten Tag verpflichtend sein und die Regeln für befristete Arbeitsverträge gelockert werden. Kirsten Girschig aus dem ARD-Hauptstadtstudio fasst die Ergebnisse zusammen.
23: Recht ausgeruht wirken die Vertreter von Union und SPD heute früh im Kanzlergarten. Es half wohl, dass die Verhandlungen gestern noch deutlich vor Mitternacht endeten. Bundeskanzler Friedrich Merz spricht von einem guten Tag für Deutschland und kündigt mehr als 30 Maßnahmen an, mit denen Wirtschaft, Arbeitsmarkt und Sozialstaat gestärkt werden sollen. Das Reformpaket solle Lust auf Zukunft machen, sagt der Bundeskanzler.
18: Deutschland wird Schutz geben, aber nicht fesseln. Deutschland wird mutig sein, aber nicht übermütig. Deutschland wird allen Bürgerinnen und Bürgern einen Spielraum geben für ihre persönliche Lebensentwicklung und ihre Freiheit. Für all das haben wir gestern eine gute gemeinsame Grundlage gelegt in dieser Koalition.
23: Geplant sind unter anderem Steuerentlastungen, die vor allem Familien mit Kindern zugutekommen sollen. Spätestens 2028 sollen sie um bis zu 600 Euro im Jahr entlastet werden, sagt SPD-Chef und Finanzminister Lars Klingbeil. Zur Gegenfinanzierung?
24: Die Spitzeneinkommen am obersten Ende werden einen größeren Beitrag leisten. Das ist eine Frage der Fairness. Die Reichensteuer wird künftig mit 45% ab einem zu versteuernden Einkommen von 250.000 Euro gelten. Und wir führen eine weitere Stufe ab 280.000, ein höherer Reichensteuersatz von 47% ein.
23: Bei den Reformen am Arbeitsmarkt sollen ohne konkreten Grund befristete Arbeitsverträge künftig für bis zu 48 Monate zulässig sein. Zudem wird die telefonische Krankschreibung abgeschafft und Arbeitnehmer müssen ab dem ersten Krankheitstag ein Attest vorlegen. Arbeitsministerin Bärbel Baas, SPD, kündigt zudem härtere Maßnahmen gegen Sozialbetrug an.
25: Wir werden das Thema Sozialleistungsmissbrauch jetzt konzentriert angehen. Es wird im Juli im Kabinett noch einen Aktionsplan dazu geben, den wir auf den Weg bringen.
23: Im Bereich des Wohnens will die Koalition eine eigene Wohnungsbaugesellschaft gründen. Sie reagiert aber auch auf Debatten, vor allem in Berlin, zur Enteignung privater Wohnungsbaugesellschaften. CSU-Chef Söder kündigt an.
26: Wir machen jetzt ein Bundesgesetz, das solche Landesverstaatlichungen nicht möglich machen. Das ist ein gutes Signal.
23: Die Koalition ist sich zudem einig. Die bisher schon bekannten Pläne für eine Rentenreform sollen bis Ende des Jahres gesetzlich umgesetzt werden. Die Gesundheitsreform soll bereits in der nächsten Woche in Bundestag und Bundesrat beschlossen werden.
22: Und über die Ergebnisse wollen wir jetzt nochmal im Detail sprechen. Dazu ist mir Tim Assmann aus dem ARD-Hauptstadtstudio zugeschaltet. Tim, fangen wir vielleicht mal mit der Steuerreform an. Die Entlastung von geringeren Einkommen, die war ja grundsätzlich schon im Koalitionsvertrag festgehalten worden. Aber auf die Frage, wie das finanziert werden soll, hatten Union und SPD jetzt sehr unterschiedliche Antworten. Jetzt ist am Ende die Entscheidung auf eine Erhöhung der Reichensteuer gefallen. Das war die SPD-Position. Würdest du sagen, die SPD hat sich in diesem Punkt durchgesetzt?
3: Ja, aber mit Abstrichen. Also wenn man mal drauf schaut, dann sieht ja diese Einkommensteuerreform ein Entlastungsvolumen insgesamt von 10 Milliarden Euro vor. Nur 10 Milliarden kann man da wohl sagen, weil nach allem, was zu hören ist, hätte SPD-Chef und Bundesfinanzminister Lars Klingbeil eigentlich sehr viel mehr entlasten wollen. Und zu diesen nun 10 Milliarden, da trägt also die Erhöhung, die leichte Erhöhung bei der Reichensteuer gerade mal 2,8 Milliarden bei. Macht das also nicht so weit aus. Und es ist ja so, es wird nur leicht angepasst, muss man sagen. Also bisher war es so, wer knapp 280.000 Euro Einkommen im Jahr hatte, der musste 45% Steuersatz, musste er damit rechnen. Jetzt ist das dann eben schon bei 250.000 Euro der Fall. Und wer 280.000 verdient, der hat 47% Reichensteuer. Das ist natürlich eine Anhebung, aber eben eigentlich nicht die Mehrbelastung im Spitzenverdienerbereich, die sich die SPD vorgestellt hatte. Sie wollte ja vor allem auch an den Spitzensteuersatz ran. Das ging mit der Union so nicht. Und man wollte eben auch, hat auch laut nachgedacht über Änderungen bei der Erbschaftssteuer. Auch das war letztlich nicht durchzusetzen.
22: Du hast es jetzt gerade schon gesagt, die SPD wollte eigentlich mehr. Ist denn diese ja lange erwartete Steuerreform ein großer Wurf jetzt oder dann doch eher Arbeit im Detail?
3: Sie bringt Entlastung, also für Familien, und das war ja ein Ziel des Koalitionsvertrages von beiden Koalitionspartnern. Zum Beispiel bringt das schon mehr. Also Lars Klingbeil hat das vorhin mal vorgerechnet, wenn eine Familie eben, wir haben es im Beitrag ja auch gehört, 60.000 Euro Jahreseinkommen hat, dann könnten das 2028 600 Euro Entlastung sein. Aber es ist eben natürlich nicht der Umfang, den man sich wohl bei der Sozialdemokratie vorgestellt hatte. Letztlich ist festzustellen, die Gegenfinanzierung, die war im Vorfeld des Koalitionsgipfels ein Problem bei der Einkommensteuerreform und die ist das wohl geblieben. Man hat da nicht ausreichende Schnittmengen gefunden.
22: Auch im Arbeitsrecht sollen ja Anpassungen gemacht werden. Zum Beispiel soll es länger möglich sein, Arbeitnehmer befristet anzustellen. Das ist jetzt nicht besonders arbeitnehmerfreundlich. Dabei will die SPD ja auch eigentlich immer eine Arbeiterpartei sein. Wie begründet denn die Bundesregierung diese Entscheidung?
3: Also man will die Wettbewerbsfähigkeit steigern, man will manchen Branchen, vor allem eben auch Zukunftsbranchen, wo sich konjunkturelle Entwicklungen eben immer nur sehr kurzfristig bewegen, da will man mehr Beinfreiheit beim Arbeitsrecht haben. Das heißt, jetzt ist es ja möglich, das 2 Jahre lang zu befristen mit maximal 3 Arbeitsverträgen und das soll dann künftig 4 Jahre lang möglich sein mit bis zu 6 Verträgen. Aber man will das eben auch nur auf Zeit mal ausprobieren, bis 2030 soll das nur gelten, um eben zu gucken, wie sehr bringt das wirklich der Wirtschaft etwas? Wie viel Wachstum fördert das tatsächlich?
22: Schauen wir noch auf eine weitere Änderung. Das wäre die verpflichtende Krankschreibung ab Tag 1. Gleichzeitig soll die telefonische Krankschreibung ja aber abgeschafft werden. Gibt es darauf schon Reaktionen aus dem Gesundheitswesen? Denn die Arbeitsbelastung für Ärztinnen und Ärzte wird ja sicherlich steigen dadurch.
3: Also das zeichnet sich ab, dass diese Empfehlung der Bund oder dieser Plan der Bundesregierung der Aufreger wird beim Reformpaket. Katastrophal sei das Ganze, sagt schon der Hausärzteverband, der natürlich davor warnt, dass die Wartezimmer, die schon voll sind, jetzt dann endgültig aus allen Nähten platzen, wenn tatsächlich jeder, der krank ist, am ersten Tag schon zum Arzt muss, um eine Krankschreibung vorzulegen. Friedrich Merz, der Bundeskanzler, hat das vorhin nochmal betont. Aus seiner Sicht sind die Deutschen einfach zu oft krank. Das schadet der Wettbewerbsfähigkeit. Deswegen will man da die gesetzlichen Hürden erhöhen. Die telefonische Krankschreibung, die ja während Corona eingeführt wurde, soll eben auch weg. Aber ja, das ist sicherlich ein Punkt, der noch sehr, sehr stark diskutiert werden wird. Stichwort Bundestag, da müssen ja diese Pläne auch noch dann verabschiedet werden. Und ja, ob dann wirklich auch dieses mit den Krankschreibungen so aus dem Bundestag wieder rauskommt, wie es hineingeht, großes Fragezeichen.
22: Du hast es gerade schon angesprochen, der Bundestag und gegebenenfalls ja auch der Bundesrat müssen noch entscheiden. Was würdest du sagen, vielleicht kurz zum Abschluss, wie stehen die Chancen, dass die Pläne umgesetzt werden im Ganzen?
3: Also ich denke schon, sehr vieles davon wird eine Mehrheit der Regierungsfraktionen finden und es soll auch schnell gehen. Im Herbst soll vieles davon schon in den Bundestag kommen und die Einkommensteuerreform konkret soll ja schon ab dem 1. Januar nächsten Jahres greifen.
22: Tim Assmann aus dem ARD-Hauptstadtstudio mit Einschätzungen zum Reformpaket aus dem Koalitionsausschuss. Vielen Dank.
3: Sehr gerne.
22: Das Märchen einer Chipfabrik im Saarland war relativ schnell wieder vorbei. Chiphersteller Wolfspeed hatte die Pläne einer neuen Fabrik in Ensdorf abgesagt. Anders sieht es jetzt in Dresden aus. Der Chiphersteller Infineon wird dort heute ein neues Werk eröffnen. Die EU hat den Bau der Fabrik mit 1 Milliarde Euro unterstützt, denn die EU will sich unabhängiger machen von Importen und den Anteil europäischer Chips bis 2030 auf 20% erhöhen. Aber daran gibt es Kritik. Ökonomen sagen, diese finanzielle Unterstützung sei unnötig und greife in die freie Marktwirtschaft ein. MDR-Reporter Ralf Geißler verteidigt die Subvention der EU. Hier ist sein Kommentar.
4: 1 Milliarde Euro, was könnte man davon alles bauen? Das Geld würde für ein modernes Krankenhaus reichen, für 2000 Einfamilienhäuser oder für 40 Kilometer Autobahn. Stattdessen hat der Staat die Milliarde Infineon gegeben, einem Konzern, der selbst Milliarden Gewinne macht. Das Fördergeld steckt nun in Infineons neuer Chipfabrik, die für die ganze Welt produziert. Ist das gut angelegt? In Zeiten knapper Kassen, wo überall gespart wird, erscheint es vielen maßlos, Konzernen Geld hinterherzuwerfen. Auch aus marktliberaler Perspektive wirkt die Förderung falsch. Ökonomen sagen, eine Industrie sollte sich dort ansiedeln, wo der Markt die besten Bedingungen bietet. Kluge Facharbeiter, geeignete Flächen, Käufer in der Nähe. Fabriken, so die Ökonomen, sollten nicht dort entstehen, wo das meiste Fördergeld fließt. Trotzdem verteidige ich die Milliardenförderung im konkreten Fall. Denn die Welt ist kein freier Markt, auf dem sich wie von unsichtbarer Hand gelenkt stets die Besten und Klügsten durchsetzen. Die Welt wird politisch gestaltet. Es geht um Interessen, Vormacht, Herrschaft. Und weil die Chipindustrie der Schlüssel für nahezu alle Industrie

0: Entwicklung zu wenig versteht. Auch der deutsche Maschinenbau wird nicht aus der Krise kommen, wenn er nur die Mechanik seiner Anlagen verbessert. Er wird aus der Krise kommen, wenn es ihm gelingt, seine Stärken in der Mechanik mit digitaler Intelligenz zu verknüpfen. Mit Chips, die in Europa gebaut und idealerweise auch designt wurden. Natürlich sind Subventionen für eine weltweit agierende Industrie mit Risiken verbunden. Der Staat könnte Fehlanreize setzen, Chip-Konzerne könnten das Geld einfach einstreichen und in ein paar Jahren weiterziehen. Und sehr wahrscheinlich bezahlt der Steuerzahler auch Förderung an Firmen, die diese nicht zwingend benötigen. Deswegen darf es keine Förderung um jeden Preis geben. Die Politik muss abwägen, welche Investitionen sie unterstützt. Neben der Fertigung ist künftig vor allem eine eigene Chip-Entwicklung notwendig, das Design komplexer Mikroelektronik. Dresden ist dafür ein guter Standort. Über Jahrzehnte ist hier ein Kosmos aus Forschung und Produktion gewachsen. Wenn es gelingt, aus diesem Kosmos Impulse für andere Industrien zu entwickeln, kann neues Wirtschaftswachstum entstehen, können wieder mehr Steuereinnahmen fließen. Ob diese dann für neue Krankenhäuser oder hunderte Kilometer Autobahn ausreichen, weiß ich nicht. Aber ich weiß, welche Industrie die kommenden Jahre prägen wird. Und die hätte ich gern auch im eigenen Land.
1: Die Meinung von Ralf Geißler. Der Internetkonzern Google muss mehrere Milliarden Euro Strafe zahlen. Das hat der Europäische Gerichtshof jetzt final entschieden. Vor einigen Jahren hatte die EU-Kommission bereits festgestellt, dass Google seine Marktmacht missbraucht hat und eine Milliardenstrafe verhängt. Der Konzern hatte allerdings dagegen geklagt und verloren. Alena Lagmöller berichtet.
2: Es ist die bislang höchste Wettbewerbsstrafe, die EU-Kommission jemals verhängt hat. 4,3 Milliarden Euro sollte Google zahlen. Der Grund? Google habe seine beherrschende Stellung auf dem Markt ausgenutzt. Getroffen habe es seit 2011 Hersteller, die für ihre Handys das Google-Betriebssystem Android nutzen. Android ist kostenlos. Wenn aber der passende Google Play Store auf dem Handy installiert werden sollte, damit die Handynutzer weitere Apps runterladen können, hat Google das an Bedingungen geknüpft. Die Handyhersteller mussten zugleich den Google-Browser Chrome und die Google-Suche vorinstallieren. Wenn viele Nutzer die vorinstallierten Google-Produkte verwenden, ist das gut für Google, denn mit der Suchmaschine nimmt Google am meisten Geld ein. Unter anderem wegen dieser Geschäftspraktiken verhängte die EU-Kommission 2018 ursprünglich eine Geldbuße von 4,3 Milliarden Euro. Google änderte daraufhin seine Geschäftspraxis, aber klagte gegen die hohe Geldbuße. Jedoch weitgehend erfolglos. Der Europäische Gerichtshof hat nun entschieden, Google muss statt 4,3 nun 4,1 Milliarden Euro zahlen.
1: Der Bericht von Alena Lagmöller. Wie groß ist das Problem des Rechtsextremismus in der Bundeswehr? Darüber sprechen wir gleich hier in der SR-Infobilanz am Mittag. Zuerst gibt's aber den Nachrichtenüberblick mit Jennifer Klein.
3: Die Friedensgespräche zwischen den USA und dem Iran kommen offenbar voran. Nach Angaben des Außenministeriums in Katar hat es positive Fortschritte bei den indirekten Gesprächen gegeben. Unter anderem soll ein gemeinsamer Kommunikationskanal eingerichtet werden. Dort sollen Verstöße gegen das ausgehandelte Rahmenabkommen gemeldet und dokumentiert werden. Durch die Beruhigung im Irankrieg fliegen deutsche Fluggesellschaften wieder nach Israel. Die Lufthansa bietet seit gestern wieder Flüge von Frankfurt nach Tel Aviv an. Condor will nachziehen. Der deutsch-französische Rüstungskonzern KNDS verschiebt seinen Börsengang. Nach eigenen Angaben will das Unternehmen auf günstigere Marktbedingungen warten. Laut der Financial Times gelang es dem Unternehmen nicht, Investoren von einer angestrebten Bewertung von 12 Milliarden Euro zu überzeugen. Bei dem Börsengang will der Bund 40% der Anteile an KNDS übernehmen. Am Freitag hatte der Haushaltsausschuss des Deutschen Bundestages dafür eine Summe von 7,2 Milliarden Euro bewilligt. KNDS, das auch ein Werk in Freisen betreibt, baut unter anderem die Panzer Leopard 2 und Puma sowie Artilleriesysteme. Internationale Ermittler sind erstmals gezielt gegen Online-Netzwerke von Männern vorgegangen, die ihre Partnerinnen betäuben und dann sexuell missbrauchen. Europol teilte in Den Haag mit, 156 Opfer und Täter seien bei der Aktion identifiziert worden. An dem Projekt Medusa waren 9 Länder beteiligt. Deutsche und britische Behörden hatten die Leitung. Der Einsatz im Juni führte nach Angaben von Europol zu 274 neuen Spuren. Einzelheiten über Täter oder Opfer, wie etwa Heimatländer, wurden mit Hinweis auf die laufenden Ermittlungen nicht genannt. Die Musikfestspiele Saar haben eine

0: positive Bilanz ihrer diesjährigen Festivalausgabe gezogen. Wie die Organisatoren mitteilten, besuchten insgesamt 30.000 Menschen die Veranstaltung. Das Festival stand unter dem Motto Zwischenwelten. Von Anfang Mai bis Ende Juni gab es im Saarland, in Frankreich und in Luxemburg rund 70 Veranstaltungen mit mehr als 1.000 Musikern, darunter 25 Open-Air-Konzerte. Den Abschluss bildete ein Kulturfest im Echelmeierpark in Saarbrücken.
1: Rechtsextremistische Vorfälle sind leider ein anhaltendes Problem bei der Bundeswehr. Die Zahl der Verdachtsmeldungen bei der Bundeswehr ist erneut gestiegen. Im letzten Jahr gab es 302 solcher Meldungen, im Jahr davor waren es 280. Die Gründe für diese Meldungen sind dabei unterschiedlich, wie Andreas Braun berichtet.
2: In rund 70 Fällen etwa wurden rassistische oder ausländerfeindliche Äußerungen gemeldet, aber auch aufgefundene NS-Symbole oder Hakenkreuzschmierereien, bei denen keine Täter ausfindig gemacht werden konnten, beschäftigten die Bundeswehr, ebenso wie die Teilnahme an rechtsextremistischen Veranstaltungen oder das Teilen rechtsextremistischer Bilder. Die Meldungen betreffen insgesamt rund 350 Bundeswehrangehörige. Das geht aus einer Anfrage der Linksfraktion an das Bundesverteidigungsministerium hervor, die dem WDR vorliegt. Demnach wurden bereits mehr als 90 Personen davon entlassen, das entspricht ungefähr dem Vorjahresniveau. Teilweise fanden die Entlassungen auch aus Gründen wie etwa Nichteignung oder Dienstunfähigkeit statt, so das Ministerium in seiner Antwort. Sada Salihovic, Sprecherin für Bundeswehrpolitik der Linksfraktion, sieht die Entwicklung mit Sorge.
3: Bei der Bundeswehr sehen wir seit Jahren, dass die Zahlen steigen. 2024 waren es noch 280 Fälle, jetzt 2025 waren es 302 Fälle, knapp über 300. Das ist schon besorgniserregend und da fehlt einiges an Maßnahmen.
2: Die Daten des Ministeriums zeigen auch, dass sich längst nicht alle gemeldeten Vorfälle aufklären ließen. So ließen sich nur rund 25% aller Meldungen anschließend tatsächlich bestätigen, während etwa 30% der Meldungen nicht bestätigt wurden. Der Rest wird als offen geführt. Besonders auffällig, zu den häufigsten Einzelfällen, die gemeldet wurden, gehört, dass Soldaten den Hitlergruß gezeigt haben sollen. Zu insgesamt 65 Soldaten gingen im vergangenen Jahr solche Meldungen ein. Bestätigt werden konnten bislang aber weniger als 10 Fälle. Die Linksfraktion fragt die Daten seit vielen Jahren jährlich ab. So lassen sich Entwicklungen auch über einen längeren Zeitraum vergleichen. Die Zahlen lassen allerdings nur bedingt Aufschluss darüber zu, ob die Extremismusfälle selbst zugenommen haben oder die Sensibilität innerhalb der Bundeswehr gestiegen ist. So hat sich etwa auch die Zahl der Bewerber, die die Bundesregierung im letzten Jahr wegen Zweifeln an der Verfassungstreue abgelehnt hat, erhöht. Waren im Jahr 2024 noch gut 130 Bewerber abgelehnt worden, so waren es ein Jahr später fast 150 Kandidaten. Allerdings gab es in diesem Jahr nach Angaben der Bundeswehr auch deutlich mehr Bewerbungen.
1: Bei der Erhebung stechen auch einzelne Bundeswehrstandorte negativ heraus, darunter auch der Standort Zweibrücken, wo es in der Vergangenheit bereits Berichte über sexistische und extremistische Vorfälle sowie Drogenmissbrauch gab. Die Ukraine ist in der Nacht wieder Opfer von massiven russischen Luftangriffen geworden. Dabei starben mindestens 13 Menschen. Die Hauptstadt Kiew, aber auch weitere ukrainische Städte wurden von russischen Kampfdrohnen, Raketen und Marschflugkörpern getroffen. Dabei stürzten Wohngebäude und ein ganzes Hotel ein. Rebecca Barth hat in Kiew mit den Menschen vor Ort gesprochen.
4: Es sind Vorbereitungen auf eine unruhige Nacht. Isomatten, Kissen, Schlafsäcke, Powerbanks und Ladekabel sowie ihre Hunde und Katzen schleppen viele Menschen schon am Mittwochabend in die tiefen Stationen der Kiewer U-Bahn. Die ukrainischen Behörden hatten die Bevölkerung vor einem erneuten russischen Luftangriff gewarnt. Daher verbringt auch Rentner Alexander Triebel diese Nacht lieber hier unten. Schauen Sie sich um. Keiner weint, alle sind ruhig. Die einen bauen ihre Zelte auf, andere haben Schaumstoffmatratzen dabei. Dort liegt eine Familie, jeder wie er kann. Das zeigt den Leuten vielleicht auch, dass sie ein bisschen bodenständiger sein müssen. Auch Ärztin Katharina Kutscherjava ist gekommen. Sie liegt an einen Pfeiler gelehnt, ihr wenige Monate altes Baby auf der Brust. Der Luftalarm habe sie in der Nacht aus dem Schlaf gerissen, erzählt die 31-Jährige. Sie habe ihr Kind aus dem Bett genommen, um hier unten Schutz zu suchen. Ich habe sie hochgehoben, sie ins Erdgeschoss getragen und da ist sie aufgewacht. Und jetzt schläft sie nicht mehr. Wir versuchen, sie wieder zum Einschlafen zu bringen, aber sie wird ständig abgelenkt. Hier ist es hell, Hunde bellen, andere Kinder sind in der Nähe. Am frühen Morgen versuchen Rettungskräfte, Überlebende aus den Trümmern eingestürzter Wohnhäuser zu bergen. Mit hunderten Drohnen und dutzenden Raketen hatte Russland in der Nacht vor allem die ukrainische Hauptstadt Kiew angegriffen. Dutzende Menschen werden dabei verletzt und getötet. Es sei der bisher größte Angriff auf die ukrainische Hauptstadt gewesen, gibt Bürgermeister Vitali Klitschko an. Allein in Kiew seien 20 Gebäude schwer beschädigt oder teilweise zerstört worden, sagt Innenminister Ihor Klimenko am Morgen an der Einschlagsstelle einer Rakete. Hier ist heute ein Wunder geschehen. Es ist das erste Mal in der Ukraine, dass 7 Menschen aus den Trümmern gerettet werden konnten. Hätten die Rettungskräfte sie nicht rechtzeitig herausgeholt, hätten wir diese Menschen vermutlich verloren. Sie waren unter Beton und Ziegelsteinen begraben. Der ukrainische Außenminister, gerade auf Dienstreise in Japan, spricht in den sozialen Medien von einem schweren Kriegsverbrechen. Mehr Druck müsse international auf Russland ausgeübt werden, schreibt Andrei Sibeha und fordert die Partner der Ukraine gleichzeitig auf, das Land schneller mit Mitteln zur Flugabwehr zu unterstützen.
1: Rebecca Barth hat aus Kiew berichtet. Entführung, Gefangennahme oder klarer Bruch des Völkerrechts. Für die Tatsache, dass die USA den venezuelanischen Präsident Maduro und seine Frau außer Landes gebracht haben, gibt es viele Beschreibungen. Das ist heute genau ein halbes Jahr her. Die Folge? Die USA und Venezuela verhandelten, Sanktionen wurden gelockert, Gefangene freigelassen. Für die Menschen in Venezuela hatte die Entmachtung ihres Staatsoberhaupts den Anschein eines Neuanfangs geweckt. Bis vor etwa anderthalb Wochen das schwerste Erdbeben seit Jahrzehnten das Land erschütterte. Wie geht es den Menschen vor Ort und wie geht der Staat mit dieser Krise um? Jenny Barker hat sich das angeschaut.
5: Rettungskräfte stehen auf einem Trümmerhaufen. Sie ziehen eine erschöpfte Frau unter dem Geröll hervor. Sie lebt. Wie heißen Sie? Diomaris Mata. Die junge Frau wird von Freiwilligen weggetragen. Dann bittet ein Mann mit einem Megafon um Ruhe, damit man unter dem zusammengefallenen Gebäude mögliche Hilferufe hören kann. In nur 39 Sekunden haben 2 Erdbeben das zunichte gemacht, woran Venezuela seit Monaten geglaubt hat. Die Hoffnung auf einen Neuanfang. Das Erdbeben werde für die Regierung zum Stresstest, sagt Phil Ganzen von der Crisis Group Venezuela.
6: Diese Katastrophe legt die mangelnde Leistungsfähigkeit offen, die Improvisation und Korruption. Ein Staat, der vorgegeben hat, alles im Griff zu haben, dabei mangelt es an allem, vor allem an Führung und Koordination.
5: Dabei hatte Interimspräsidentin Daisy Rodriguez zeigen wollen, wie offen ihr Land ist. Nach der Festnahme des Langzeitmachthabers Nicolás Maduro hat sie eine politische und wirtschaftliche Kehrtwende hingelegt, kündigte die Freilassung politischer Gefangene an, hat Maduro-treue Minister entmachtet, eigene Vertraute eingesetzt. Den mächtigen Verteidigungsminister degradierte sie zum Landwirtschaftsminister. Für die Katastrophe war das Regime nicht gewappnet. Die Wut der Bevölkerung ist groß, die eigene Regierung habe zu spät, zu unkoordiniert und vielerorts schlicht nicht ausreichend auf die Erdbeben reagiert. Zehntausende sind nach den Beben obdachlos. Schon jetzt leben 70% der Bevölkerung in Armut. Zum Vergleich, der Mindestlohn liegt mit Bonuszahlungen aktuell bei 240 US-Dollar monatlich. Ein Stück Butter, 200 Gramm, kostet im Supermarkt gerade 9 US-Dollar. Vor den Erdbeben hofften viele, dass der Aufschwung kommt. Jetzt, da sich Venezuela für Investoren geöffnet hat. Der venezolanische Immobiliengeschäftsmann Horacio Velottini zeigte sich noch vor 3 Wochen euphorisch. Er hat in seinem Büro einen Zeitstrahl mit den jüngsten Ereignissen aufgemalt und zeigt auf 2026.
7: Hier an diesem Punkt ist für mich das Ende einer Ära und der Beginn von etwas Neuem. Wie sagt ihr Deutschen? Zeitenwende.
8: era inicio de otra, como le dicen ustedes en Alemania, Zeitenwende.
5: Etwa 100 Milliarden US-Dollar müsste man laut US-Analysten investieren, um die maroden Förderanlagen zu reparieren. Anfang des Jahres sah Venezuelas Regierung Investitionen von 1,4 Milliarden US-Dollar für 2026 voraus. 70 mal so viele Investitionen bräuchte es also noch. Der Wiederaufbau nach den Erdbeben wird noch lange dauern. Venezuela wird dafür langfristig auf internationale Hilfen und Spenden angewiesen sein.
1: Und wir schauen zum Ende der Sendung jetzt noch aufs Wetter. Bislang scheint noch die Sonne über dem Saarland. Im Laufe des Tages ziehen aber Wolken auf. Vereinzelt kann es Schauer geben. Meistens bleibt es aber trocken bei bis zu 29 Grad. In der Nacht kühlt es sich dann aber ab auf 9 bis 14 Grad. Auch da sind vereinzelt Schauer möglich. Und morgen erwartet uns dann ein sonniger Start ins Wochenende bei bis zu 27 Grad. Und auch das Wochenende wird meist trocken und sonnig, kann ich Ihnen schon mal verraten. Das war die SR-Infobilanz am Mittag mit mir, Denise Friemann. Gleich nach der Auslandspresseschau ist Jochen Marmit für Sie da. Und wir hören uns dann um 17:30 wieder mit den Nachrichten des Tages in der SR-Infobilanz am Abend. Bis dahin, tschüss.
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10: Mehr als 1 Milliarde Dollar hat US-Präsident Trump im vergangenen Jahr durch Geschäfte mit Kryptowährungen verdient. Die Summe ergibt sich aus der Einkommenserklärung des Staatschefs. Die US-Regierung hat sie gestern veröffentlicht. El País aus Spanien kommentiert: Die Einnahmen schossen in die Höhe, nachdem Trump für Investitionen in Kryptowährungen geworben hatte. Er stellte auch Regierung, Staatsanwaltschaft und Börsenaufsicht unverhohlen auf die Seite der Kryptowelt. Hinzu kommen millionenschwere Spenden von Unternehmen, Gelder aus gerichtlichen Einigungen und Einnahmen mit Produkten, die den Namen des Präsidenten tragen. Trumps Gier kennt keine Grenzen und manchmal scheint es zweifelhaft, ob die Demokratie in der Lage ist, ihm Grenzen zu setzen. Die Zeitung Guardian aus Großbritannien sieht bei Trump einen Widerspruch. Einerseits bekommt Trump, was er sich im Leben schon immer verzweifelt gewünscht hat, unvorstellbaren Reichtum. Aber das geht auf Kosten dessen, was er sich im Leben ebenfalls schon immer verzweifelt gewünscht hat: allgemeine Bewunderung und Beifall. Er ist erfolgreich, wenn man sein Einkommen betrachtet, aber ein absoluter Versager als Staatschef mit einer Zustimmungsrate von nur noch 39%. Nach Ansicht des Corriere della Sera aus Italien schert sich Trump nicht um bisher geltende Regeln. Wer bisher ins Weiße Haus kam und wer bzw. wessen Familie über ein beträchtliches Vermögen verfügte, legte es in einem speziellen Finanzkonstrukt an, verwaltet von externen Fachleuten. Trump hingegen sagt einfach, er habe nichts mehr mit seinen früheren Geschäften zu tun. Diese würden ja von seinen Söhnen geführt. Doch auch bei dem Trust, der von Eric und Donald Jr. verwaltet wird, bleibt er der Begünstigte. Themenwechsel. Die Spitzen der schwarz-roten Koalition in Deutschland haben heute Vormittag ihr Reformpaket vorgestellt. Der Tagesanzeiger aus der Schweiz findet, die Stimmung in Deutschland sei pessimistisch und hält das für unangebracht. Deutschland ist im internationalen Vergleich weiter ein wirtschaftlich starkes Land mit einer stabilen politischen Kultur. Das Potenzial, die Krisen zu überwinden, ist vorhanden. Im Fußball, in der Politik und in der Wirtschaft. Es ist wahr, die deutsche Wirtschaft steht vor großen strukturellen Schwierigkeiten. Deutschland hat zu lange auf billige russische Energieimporte gesetzt. Donald Trumps Zölle treffen das Exportland hart und in China gelten deutsche Autos nicht mehr wie früher als Statussymbole. Das sollte aber nicht darüber hinwegtäuschen, dass Deutschland in einigen Zukunftsbranchen hervorragend aufgestellt ist. Deutsche Firmen sind führend bei Lasern, Sensoren, Windkraft und Wasserstoff. Die Wirtschaft durchläuft einen schmerzhaften Strukturwandel. Es wäre verfrüht, sie abzuschreiben. Deutschland hat sich immer wieder neu erfunden. Jetzt täte dem Land vor allem eines gut: Zuversicht. Das waren Auszüge aus Kommentaren der internationalen Presse, zusammengestellt von Klaas Christen.
11: Um 13 Uhr mit Markus Westhoff. Die schwarz-rote Regierungskoalition hat ihre Beschlüsse zum geplanten Reformpaket vorgestellt. Unter anderem sollen die Bezieher von kleinen und mittleren Einkommen entlastet werden, mit einem Volumen von 10 Milliarden Euro. Aus Berlin berichtet Tim Aßmann.
12: Besonders Familien sollen steuerlich besser gestellt werden. Unter anderem durch Erhöhungen von Grundfreibetrag, Kinderfreibetrag und Kindergeld. Auch kleine Gewerbeunternehmen wie Handwerksbetriebe sollen durch die Einkommensteuerreform entlastet werden. Etwas stärker belastet werden sollen sehr hohe Einkommen. Die Reichensteuer von 45% will die Bundesregierung künftig schon ab einem Jahreseinkommen von 250.000 Euro gelten lassen. Jetzt ist das erst bei knapp 280.000 der Fall. Für Einkommen in dieser Höhe soll die Reichensteuer auf 47% angehoben werden.
11: Die Koalition hat sich auch darauf geeinigt, dass es künftig keine telefonischen Krankschreibungen mehr geben soll. Außerdem soll es ab dem ersten Krankheitstag eine entsprechende Bescheinigung des Arztes vorgelegt werden müssen. Die Empfehlungen der Rentenkommission zur Rentenreform sollen zum Jahreswechsel umgesetzt werden. Alle Entscheidungen müssen noch vom Bundestag und zum Teil auch vom Bundesrat beschlossen werden. Weitere Einzelheiten und Einordnungen zu den Beschlüssen hören Sie gleich hier nach den Nachrichten. Die Reformbeschlüsse in der Koalition stoßen bei Wirtschaftsexperten auf gemischte Reaktionen. Der Präsident des Deutschen Instituts für Wirtschaftsforschung, Fratscher, sprach in der Rheinischen Post von einem Symbolpaket, das der deutschen Wirtschaft nicht den gewünschten Wachstumsimpuls geben werde. Der Wirtschaftsweise Felbermayr nannte die Beschlüsse im Handelsblatt dagegen eine gute Nachricht, die die Handlungsfähigkeit der Regierung unterstreiche. Thüringens Ministerpräsident Vogt hat sich gegen Blockaden des bevorstehenden AfD-Bundesparteitags in Erfurt ausgesprochen. Stattdessen rief er zu einem friedlichen und respektvollen Miteinander auf. Gewalt sei niemals Mittel der demokratischen Auseinandersetzung, so erklärte Vogt. Sie gefährde Menschen, belaste Einsatzkräfte und deren Familien und schade der Gesellschaft. Im Zusammenhang mit dem AfD-Parteitag sind viele Gegendemonstrationen angemeldet. Die Deutsche Polizeigewerkschaft geht von rund 2500 gewaltbereiten Linksextremisten aus. Die Bundesregierung hat die jüngsten schweren Luftangriffe Russlands auf Kiew und weitere Teile der Ukraine verurteilt. Wörtlich sagte ein Sprecher, die erschütternden Bilder aus der letzten Nacht zeigten einmal mehr, dass Russland seinen völkerrechtswidrigen Angriffskrieg mit unverminderter Brutalität fortsetzte, während es an der Front enorme Verluste erleide. Deutschland werde mit seinen Partnern den Druck auf Russland weiter erhöhen und die Ukraine unterstützen. Irans Militärführung hat Reedereien davor gewarnt, Routen durch die Straße von Hormus zu nutzen, die Teheran nicht genehmigt hat. Andernfalls müssten sie mit einer sofortigen und entschlossenen Reaktion rechnen, hieß es im Staatsfernsehen. Eigentlich hatten die USA und der Iran vereinbart, dass der Schiffsverkehr in der Straße von Hormus 60 Tage lang ohne Einschränkungen möglich ist. Der Oman und die UN-Schifffahrtsorganisation IMO hatten aber vergangene Woche versucht, eine neue Route durch die Straße von Hormus nahe der omanischen Küste einzurichten. Daraufhin kam es am Wochenende zu gegenseitigen Angriffen. Internationale Ermittler sind erstmals gezielt gegen Online-Netzwerke von Männern vorgegangen, die ihre Partnerinnen betäuben und dann sexuell missbrauchen. Das berichtet Europol. 156 mutmaßliche Opfer und Täter wurden demnach identifiziert. In den Netzwerken hätten Männer Videos der Missbräuche geteilt und sich gegenseitig Tipps dazugegeben. Das Europol-Projekt Medusa war im April gestartet. Seither wurden bereits 57 Männer festgenommen. Die Wasserschutzpolizei in Baden-Württemberg warnt eindringlich vor dem Baden in Rhein und Neckar. Obwohl das Schwimmen in den Flüssen grundsätzlich erlaubt sei, müsse man auf die Gefahren für Gesundheit und Leben aufmerksam machen. Die Wasserqualität der Flüsse sei schlecht und es gebe keine Badeaufsicht. SWR Nachrichten, Redaktion Stefan Bosch und Christian Kreuzer. Und das Wetter für Baden-Württemberg und Rheinland-Pfalz. Hoch Immanuel bestimmt noch bis zum Nachmittag unser Wetter. Die Vorhersage meist sonnig, im Tagesverlauf locker bewölkt. Es wird maximal 23 Grad in der Eifel und bis 30 Grad in der Kurpfalz. In der Nacht teils wolkig mit etwas Regen, teils klar, bei Temperaturen von 17 bis 8 Grad. Und die weiteren Aussichten, morgen wird's wieder meist sonnig und warm, am Wochenende vor allem am Oberrhein heiß. Die Zeit 13.05 Uhr.
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14: Mit Marie Gedin am Mikrofon.
15: Deutschland kommt voran. Deutschland wird Schutz geben, aber nicht fesseln. Deutschland wird mutig sein, aber nicht übermütig.
14: Das ist unser Thema heute Mittag. Die Koalition hat sich auf ein Reformpaket geeinigt, das uns wohl lange beschäftigen wird. Wir wollen Ihnen einen Überblick verschaffen über die Pläne von CDU, CSU und SPD, die von Steuern über Arbeitsmarkt bis zu Gesundheit und Rente reichen. Was bedeutet diese Reform, diese Reformen aus Sicht der Länder? Der Wirtschaftsminister von Rheinland-Pfalz, Michael Ebling, SPD, sagt, die Zeit dränge, man könne sich nicht mehr im Klein-Klein verlieren. Seine Einschätzung der Berliner Pläne gleich hier auch ausführlich. Und ungeachtet dessen, was in Berlin passiert, greift die russische Armee mal wieder und massiver als sonst die Ukraine an. Es wurden Wohnhäuser getroffen, ein Hotel zerstört. In Kiew, unsere Korrespondentin berichtet über mehrere Tote. Es war nicht der Rosengarten, aber immerhin der Garten des Bundeskanzleramts, der heute Morgen Bundeskanzler Merz, Arbeitsministerin Baas, Bayerns Ministerpräsident Söder und den SPD-Chef und Vizekanzler Lars Klingbeil beherbergte, während sie erklärten, wie sie Deutschland reformieren wollen. Die Parteichefs von CDU, SPD und CSU haben ausgeholt und eine ganze Palette an Themen vorgestellt. Einiges war klar. Bei der Rentenreform beispielsweise wird, wie angekündigt, umgesetzt, was die entsprechende Kommission empfohlen hat. Aber dieses Reformpaket enthält deutlich mehr als Rente. Effi Seibert in unserem Hauptstadtstudio in Berlin hat nicht nur diese Pressekonferenz heute Morgen, sondern auch die teils monatelangen Beratungen und Verhandlungen vorher schon beobachtet. Frau Seibert, fangen wir an mit dem Thema Steuern. Die Reform der Einkommenssteuer und damit die Entlastung der, wie es immer so schön heißt, kleinen und mittleren Einkommen. Wie fällt die aus?
16: Kann man recht einfach sagen, mit 600 Euro ungefähr für normal verdienende Haushalte. Das muss jetzt jeder Haushalt eigentlich selber beurteilen, ob das viel oder wenig ist. Für viele ist das sicherlich ein Batzen, 600 Euro. Aber einige sagen sicherlich auch, meine Güte, bei den Kosten, die wir insgesamt haben, hätte ich gerne etwas mehr gehabt als nur 600 Euro Entlastung. Das hängt aber damit zusammen, dass das Geld im Haushalt fehlt und offensichtlich nicht mehr zusammengekommen ist. Denn man muss es ja gegenfinanzieren. Und das hat man mit der Reichensteuer gemacht. Diese Reichensteuer, die wird erhöht, wenn man mehr als 250.000 Euro verdient im Jahr und nochmal erhöht, wenn man mehr als 280.000 Euro verdient. Dann muss man 47% Steuern zahlen. Das sind aber nicht viele in unserem Land, die so viel verdienen und dann auch noch Steuern zahlen. Das heißt, das hat offensichtlich nicht genug gebracht, um eben unten weiter zu entlasten.
14: Stichwort Steuern ist ganz gut. Es soll eine vorausgefüllte digitale Steuererklärung kommen. Auch das wurde angekündigt. Und das führt zu einem anderen Punkt dieses Reformpaketes, Bürokratieabbau nämlich. Alle Berichtspflichten gegenüber dem Staat werden aufgehoben. Was bedeutet das denn konkret?
16: Also wenn das durchgeht, ist es wahrscheinlich wirklich für viele mittlere und auch größere Unternehmen ein echter Erfolg. Denn wir hören das ja immer wieder, dass die Unternehmer klagen, dass sie überhaupt nicht mehr zum Arbeiten und zum Managen kommen, weil sie unentwegt irgendwelche Berichte ausfüllen müssen, die sie irgendwo hinschicken müssen. Und da hat der Kanzler gesagt, wir heben das alles auf, was wir als Deutschland aufheben können. Denn manche von diesen Berichtspflichten sind natürlich auch EU-Regeln und die können wir nicht unterlaufen. Auf der anderen Seite muss man gucken, manche dieser Berichtspflichten sind natürlich auch zum Beispiel zum Schutz von Arbeitnehmern gemacht worden. Das ist immer die andere Seite der Medaille, was man alles aufhebt, ob unter Umständen dann eben bestimmte Rechte auch nicht mehr kontrolliert werden. Also das muss man dann im Detail sicherlich gucken, aber das geht ja alles noch durch den Bundestag. Da sind von allen Parteien die Leute dabei und da wird das sicherlich thematisiert werden.
14: Guter Punkt. Bislang sind das natürlich alles Vorhaben, über die wir reden. Eins davon ist der Arbeitsmarkt. Der soll verändert werden. Jobs können künftig auf 4 Jahre befristet und bis zu 6-mal verlängert werden. Auch bei den Sonntagsöffnungszeiten wird gelockert. Es klingt nach einer neuen Härte, zumal wenn man dazu nimmt, dass die Regeln für eine Krankschreibung strenger werden. Wie war denn da der Ton des Kanzlers, als es um diese Sachen ging?
16: Also der Ton des Kanzlers beim Krankschreiben war so, dass er schon erkannt hat, dass das eine harte Maßnahme ist.
17: Wir schaffen die telefonische Krankschreibung ab und führen die Vorlage einer Arbeitsunfähigkeitsbescheinigung ab dem ersten Krankheitstag ein. Das ist eine harte Entscheidung, das wissen wir. Aber wir können uns diesen Wettbewerbsnachteil durch lange Abwesenheiten in den Unternehmen nicht länger leisten.
16: Das ist ein Punkt, auf den vor allen Dingen natürlich die CDU auch gepocht hat. Aber jetzt laufen schon die Hausärzte Sturm und sagen, wie sollen wir das denn um Gottes Willen alles meistern? Unsere Praxen sind eh schon überlaufen. Und nun sollen die Leute am ersten Tag, wenn sie einen Schnupfen haben, auch noch zu uns kommen und eine Krankschreibung einfordern. Also das ist so ein Punkt, da wird sicherlich auch noch gestritten werden. Bei den anderen Punkten, was zum Beispiel die Lockerung des Kündigungsschutzes oder eben diese Verlängerung von befristeten Arbeitsverträgen betrifft, das ist sicherlich etwas, was gerade jungen Unternehmen und Start-ups helfen wird. Denn wenn man etwas wagt, weiß man ja nie so ganz genau, wird dieses Unternehmen 5 oder 10 Jahre halten? Ist es vielleicht nach 3 Jahren schon vorbei? Wenn man dann aber großartig Leute eingestellt hat, dann macht das keiner. Und deswegen ist es einfach eine Erleichterung, wenn man gemeinsam ins Risiko gehen kann und wenn es dann schief geht, eben was Neues versucht. Also da ist die Regierung auf Flexibilität abgehoben.
18: Es war dann an der Arbeitsministerin, nach dem Bundeskanzler unter anderem vorzustellen, wie beispielsweise Jugendliche ohne Schulabschluss künftig anders, intensiver gefördert werden sollen. Wie war die Rollenaufteilung zwischen Kanzler, Arbeitsministerin und dann ja auch Bayerns Ministerpräsident?
16: Also der Kanzler hat erstmal die ganz große Zusammenfassung gegeben.
17: Wir sorgen für mehr Wettbewerb, wir sorgen für mehr Beweglichkeit unserer Unternehmen, wir sorgen für weniger Bürokratie, wir sorgen für den Erhalt unseres Sozialstaats und wir sorgen für die Entlastung der Arbeitnehmerinnen und Arbeitnehmer und der Unternehmen, indem wir die Steuern senken und die Bürokratie zurückbauen.
16: Und dann hat er alle mehr als 30 Punkte einzeln versucht aufzuführen. Also er hat nicht alle natürlich genannt, aber dann ging es ins Detail. Und dann kamen eben die anderen Teilnehmer dieser Runde und die ganzen anderen Parteivorsitzenden. Natürlich hat die Arbeitsministerin ihren Schwerpunkt auf Arbeit gelegt und gesagt, dass wir Programme machen für Jugendliche ohne Schulabschluss. Und was sie auch noch gesagt hat, ist sicherlich auch für Baden-Württemberg und andere Standorte der Automobilindustrie sehr wichtig. Denn sie sagt, da fallen unter Umständen eben in Zukunft Arbeitsplätze weg. Aber das sind Menschen, die haben eine Ausbildung, die kann man für zukünftige Technologien auf jeden Fall gebrauchen. Die müssen dann unter Umständen eben, haben wir jetzt ja auch schon gehört, bei Rüstungsbetrieben, die halt Aufwind haben und wo Geld reingesteckt wird, eventuell dahin umsatteln. Also das ist so eine regionale Arbeitsbörse, auf die sie sich konzentriert hat. Und Bayerns Ministerpräsident, der war so wie immer, der wollte ja unbedingt, dass die Minijobs erhalten bleiben, hat er vorher gesagt. Und das hat er natürlich dann eben auch erklärt, die Minijobs bleiben. Man muss ein bisschen mehr Steuern und Abgaben darauf zahlen, aber sie bleiben. Und auch dieser Handwerkerbonus bleibt, dass man eben haushaltsnahe Dienstleistungen weiterhin absetzen kann. Nur nicht mehr so wie bisher mit 20, sondern nur noch mit 15%.
18: Mehr als 30 Verabredungen. Sie haben es gerade auch schon angesprochen. Dieses Reformpaket ist groß. Es wird jetzt nach und nach bewertet werden. Gibt es schon erste Reaktionen?
16: Ja, es gibt schon einige Reaktionen aus der Wirtschaft, die sagen, das ist jetzt so der kleine gemeinsame Nenner, aber immerhin etwas. Marcel Fratscher vom Deutschen Institut der Wirtschaft, der hat gesagt, das ist eher ein Symbolpaket und eigentlich müssen die kleinen und mittleren Einkommen mehr geben, als sie bekommen. Und die IG Metall, die hat es so zusammengefasst, sie hat gesagt, es ist eine bunte Tüte, Süßes und Saures. Also offensichtlich sehen alle, dass die Regierung immerhin gemeinsam zu Punkten gekommen ist. Es ist nicht der ganz, ganz große Wurf, aber das hat auch der Kanzler heute Morgen noch mal betont.
17: Es gibt nicht den einen großen Big Bang, der alles löst. Wir haben Beschlüsse gefasst, die sehr weitreichend sind.
16: Zumindest so weitreichend, wie sie sich eben einigen konnten.
18: Sagt Efi Seibert in unserem Hauptstadtstudio in Berlin. Also ob es große Reformen sind, das wird sich zeigen. Das werden Menschen auch verschieden bewerten, aber viele sind es allemal und einiges geht dann doch so weit, dass es auch schon ziemlich schnell Reaktionen gibt. Die Hausärzte beispielsweise sind, Zitat, entsetzt über die Idee, die telefonische Krankschreibung wieder abzuschaffen. Wie sieht es generell aus mit Reaktionen hier im Südwesten, haben wir uns gefragt und Ruben Moratz berichtet darüber aus Stuttgart.
19: Die größte Oppositionspartei in Baden-Württemberg, die AfD, sieht in dem Reformpaket keinen Befreiungsschlag, sondern Krisenmanagement im Kleinformat. Einen echten Kurswechsel will Martin Rothweiler, der AfD-Fraktionschef, darin nicht erkennen. 10 Milliarden Euro Entlastung helfen nach Rothweilers Ansicht weder dem Mittelstand noch den Familien. Wer Deutschland wirklich wettbewerbsfähig machen wolle, müsse Energie bezahlbar machen und Investitionen erleichtern, so Rothweiler. Sascha Binder, der Fraktionsvorsitzende der SPD im Landtag, lobt die spürbaren Entlastungen, die die Reformen bringen sollen. Sie helfen seiner Ansicht nach besonders Familien und Beschäftigten. Gleichzeitig sieht Binder in der Anhebung der Reichensteuer einen wichtigen Ausgleich. Wer besonders viel hat, der könne auch mehr zum Gemeinwohl beitragen, so Binder. Die SPD-Landesvorsitzenden Isabel Kademartori und Robin Mesarosch äußern sich in einer gemeinsamen Stellungnahme kritisch zu den Plänen, sich ab dem ersten Tag krankschreiben lassen zu müssen und das nicht mehr telefonisch erledigen zu können. Hier müsse im Parlament nachgearbeitet werden. Es erschließe sich den beiden nicht, was es der Wirtschaft helfe, wenn sich kranke Beschäftigte in überfüllte Arztpraxen schleppen, so Kademartori und Mesarosch. Der Fraktionsvorsitzende der Grünen im Landtag, Andreas Schwarz, freut sich, dass eine Idee aus Baden-Württemberg jetzt auch in Berlin umgesetzt werden soll. Wie Ministerpräsident Özdemir und sein Vize Hagel will nun auch die Bundesregierung Berichts- und Dokumentationspflichten für Unternehmen pauschal abschaffen. Bestehen bleiben sollen nur besonders erforderliche Berichtspflichten, die das jeweilige Ministerium explizit begründen muss. So sollen Unternehmen massiv von Bürokratie entlastet werden.
14: Aus Stuttgart, Ruben Moratz war das. Und auch in Rheinland-Pfalz gibt es Reaktionen auf das, was sich die Koalition da vorgenommen hat, an Reformen in den nächsten Wochen und Monaten. Und darüber berichtet Christian Buttgereit jetzt aus Mainz.
20: Gesundheitsminister Clemens Hoch lehnt es ab, dass Arbeitnehmer künftig ab dem ersten Tag eine Krankschreibung vorlegen sollen. So werde die ambulante Versorgung im Land lahmgelegt, so Hoch in einer schriftlichen Stellungnahme. Schon der Wegfall der telefonischen Krankschreibung sei diskussionswürdig, so der Minister. Häufig werde dieses unbürokratische Instrument mit wenigen Negativbeispielen diskreditiert. Die verpflichtende Vorlage einer Arbeitsunfähigkeitsbescheinigung bereits ab dem ersten Krankheitstag bezeichnete Hoch so wörtlich als total absurd. Das schaffe keine Entlastung, sondern zusätzliche Bürokratie für Patientinnen und Patienten ebenso wie für die Arztpraxen. Auch die rheinland-pfälzischen Grünen kritisieren diese angestrebte Verschärfung. Fraktionschefin Katrin Eder schreibt, wer Beschäftigte aus reinem Misstrauen ab dem ersten Krankheitstag in die Arztpraxis schicke, schaffe nicht mehr Produktivität, sondern mehr Bürokratie. Das sei umso widersprüchlicher, als sich die schwarz-roten Koalitionen im Bund und im Land das Thema Bürokratieabbau ausdrücklich auf die Fahnen geschrieben hätten. Eine verpflichtende Krankschreibung ab Tag 1 werde Arztpraxen zusätzlich belasten, so Eder. Dabei habe die jüngste Hitzewelle gerade erst gezeigt, wie stark das Gesundheitssystem ohnehin gefordert sei. Auch die Gewerkschaft Verdi spricht von einem falschen Signal. Beschäftigte würden unter Generalverdacht gestellt und gegängelt, anstatt das Gesundheitssystem zu entlasten und Vertrauen in die Beschäftigten zu stärken. Verdi fordert die Landesregierung auf, die geplanten Veränderungen im Bundesrat nicht mitzutragen. Außerdem kritisiert die Gewerkschaft die geplante Möglichkeit, Arbeitsverhältnisse länger zu befristen. Statt Perspektiven und Verlässlichkeit zu schaffen, würden Beschäftigte dauerhaft in prekären Arbeitsverhältnissen gehalten, so wäre die Landesbezirksleiterin Marion Paul. Stellungnahmen der Arbeitgeberseite liegen noch nicht vor.
14: Christian Buttgereit aus Mainz über Reaktionen in Rheinland-Pfalz auf das große Reformpaket der Koalition in Berlin. Und während die Regierungs- und Parteispitzen in Berlin über eben dieses Reformpaket beraten haben, haben sich in Konstanz die Wirtschaftsministerinnen und Minister der Länder getroffen auf Einladung der baden-württembergischen CDU-Ministerin Nicole Hofmeister-Kraun. Auch Bundeswirtschaftsministerin Katharina Reiche war da. Damit waren es übrigens schon mehr Frauen als gestern im Koalitionsausschuss. Aber zurück zum Thema. Und das war und ist in Berlin und in Konstanz die große Frage. Wie kann der Wirtschaftsstandort Deutschland gestärkt werden, zukunftsfähig gemacht werden? Die Konferenz am Bodensee, die geht erst jetzt zu Ende heute. Aber einer der Teilnehmer ist trotzdem ans Telefon gegangen, hat mit uns kurz vor dieser Sendung telefoniert, der rheinland-pfälzische Wirtschaftsminister Michael Ebling, SPD. Ich habe ihn gefragt, Herr Ebling, das, was Friedrich Merz, Bärbel Baas, Markus Söder, Lars Klingbeil da vorgestellt haben heute Morgen in Berlin, ist das denn aus Ihrer Sicht, aus Sicht des Wirtschaftsministers von Rheinland-Pfalz, ich zitiere mal den Kanzler, der große Sprung nach vorne?
21: Naja, es geht erstmal darum, dass etwas Großes gelungen ist. Ich habe einen hohen Respekt vor der Leistung an der Stelle der Bundesregierung, der Verantwortlichen. Das gilt für den Kanzler, das gilt für den Vizekanzler. Also CDU und SPD haben geliefert heute. Wir haben 4 Jahre konjunkturelle Flaute. Alle ächzen zu Recht, weil es nicht so richtig vorangeht. Und da braucht es jetzt auch mal ein paar mutige Entscheidungen. Und ich finde, das ist heute ordentlich gelungen.
14: Haben denn die Wirtschaftsministerin und Minister von SPD und Union da aus Ihrer Sicht an den gleichen Stellen jetzt erleichtert aufgeatmet? Oder gibt es da möglicherweise Differenzen?
21: Je mehr man immer in die Tiefe von solchen Papieren geht, umso mehr merkt man natürlich, das eine könnte man so, das andere kann man auch so sehen. Aber ich glaube, die Zeit dafür ist nicht mehr da. Wir haben einen echten wahnsinnigen Wettbewerbsdruck. Das hat etwas mit den wettbewerblich veränderten Situationen zu tun. China greift, wenn man so will, wettbewerblich massivst an, auch in den Mittelstand hinein, auch dort, wo wir Technologieführerschaften haben. Wir können uns jetzt irgendwie, das ist, glaube ich, auch das allgemeine Gefühl, nicht mehr allzu sehr im Klein-Klein verlieren.
18: Ja.
21: Es braucht einfach gebündelte Entscheidungen und es braucht jetzt wirklich auch ein bisschen den Appell an die Beteiligten, jetzt nicht es klein zu reden, sondern dann auch mal Knoten durchzuhauen und damit auch zu leben, dass der eine oder der andere vielleicht auch mal mit einer guten Begründung sagen kann, na, das hätten wir auch nochmal anders machen können, aber wir kommen sonst nicht mehr voran, wenn wir uns nur noch über Details
18: unterhalten. Da können wir es mal konkret machen und uns Details anschauen. Keine telefonischen Krankschreibungen mehr, keine Verstaatlichung privater Wohnungsbaugesellschaften, flexiblere Sonntagsöffnungszeiten. Was sagt denn der Sozialdemokrat Ebling dazu?
21: Der Sozialdemokrat Ebling sagt dazu, dass wir, glaube ich, einen fairen Kompromiss an dieser Stelle haben, weil der Sozialdemokrat liest natürlich auch, dass wir in Bezug auf Einkommenssteuerreform insbesondere die kleinen und mittleren Einkommen namhaft entlasten können und dass wir alle, auch der Sozialdemokrat in mir, sich freut, wenn Arbeitsplätze gesichert und vielleicht auch neue in Deutschland wieder entstehen. Und das ist ein Gesamtpaket an dieser Stelle. Und der Sozialdemokrat sagt auch, dass mit den telefonischen Krankmeldungen hat auch das Gerechtigkeitsgefühl berührt von vielen Menschen, die mir sagen, na ja, komm, das ist doch für die, die wir schon eher immer den Verdacht hatten, die mogeln sich so ein bisschen durch. Also insofern, es ist auch auf den zweiten Blick, finde ich, ein ausgewogenes Paket.
18: Auf einen Punkt müssen wir zu sprechen kommen. Sie haben gesagt, die Konjunktur lahmt seit 4 Jahren. Sie haben jetzt gerade davon gesprochen, dass Arbeitsplätze entstehen werden. Es ist natürlich mitnichten alles in trockenen Tüchern, was diese anstehenden Reformen angeht. Da geht es um Abstimmungen sowohl im Kabinett als auch im Bundestag. Aber das Ganze liegt ja, oder dem Ganzen liegt ja zugrunde die Annahme, dass die Wirtschaft tatsächlich wieder anspringt. Wird sie das?
21: Ich würde mal fast kategorisch sagen, sie muss es natürlich. Wir haben zu viele Jahre jetzt gehabt, wo wir kaum bis sehr gering nur ein Wirtschaftswachstum haben. Und wir erleben natürlich, dass wir insbesondere in den Innovationsfeldern, denken wir mal an unsere starke chemische Industrie, denken wir mal an unsere starke Pharmaindustrie, einfach jetzt auch mehr Unterstützung brauchen. Und das geht auch nochmal über das Paket hinaus, ungeachtet des Paketes von heute. Muss weitergemacht werden bei der Senkung von Energiekosten. Müssen wir gucken, dass zum Beispiel Start-up-Bedingungen besser werden. Wir haben heute auch bei der Wirtschaftsministerkonferenz nochmal sehr, sehr deutlich gemacht, Gründungen müssen schneller auch in Deutschland funktionieren. Also alles das, was Hemmnisse sind, wo wir Innovationsbremsen wirklich lockern können, das bleibt weiterhin auch nach heute auf der Tagesordnung.
18: Gut, dass Sie es ansprechen, denn in Rheinland-Pfalz zum Beispiel haben wir ja seit Juni das Problem, dass der US-Pharmakonzern Lilly das Boehringer Ingelheim geplante Investitionen stoppen und ja sogar mit Verweis auf die Politik der Bundesregierung. Wäre das mit dem jetzigen Reformpaket nicht passiert?
21: Das eine berührt die Reform der gesetzlichen Krankenversicherung und in der Tat, da ist eine Unwucht entstanden in Berlin. Man hat, ich sag's jetzt mal salopp, vergessen, dass man gesundheitspolitische Impulse, aber auch mit der Wirtschaftspolitik in Einklang bringen muss. Ich habe aber auch den Eindruck, dass hier gerade man dabei ist, massiv zu korrigieren. Das ist auch dringend notwendig. Konkret geht es da um die Dynamisierung von Herstellerrabatten. Also mit anderen Worten, man hat der Pharmaindustrie in Deutschland gesagt, Edgy Badgy, wir pfeifen auf die Planungssicherheit und wir sparen kurzfristig was. Das wird in die Hose gehen. Das haben zum Beispiel die Firmen Boehringer, aber auch Eli Lilly deutlich gemacht. Und ich glaube, das wird man auch noch mal weiter korrigieren müssen. Da ist Berlin am Zug.
18: Michael Ebling, Wirtschaftsminister in Rheinland-Pfalz, SPD-Politiker zum Reformpaket der Koalition. Der Krieg Russlands gegen die Ukraine im inzwischen zwischen 5. Jahr seit der Vollinvasion verändert sich. Mehr Drohnen, andere Drohnen, wir berichten ja auch darüber. Und auch eine andere Taktik der ukrainischen Armee. Und in der vergangenen Nacht waren dann die Angriffe besonders heftig. Bei russischen Luftangriffen wurden in Kiew mehrere Wohnhäuser und ein Hotel komplett zerstört. Unsere Korrespondentin in Kiew, Rebecca Barth, berichtet über die Vorbereitungen für so eine Nacht.
4: Es sind Vorbereitungen auf eine unruhige Nacht. Isomatten, Kissen, Schlafsäcke, Powerbanks und Ladekabel sowie ihre Hunde und Katzen schleppen viele Menschen schon am Mittwochabend in die tiefen Stationen der Kiewer U-Bahn. Die ukrainischen Behörden hatten die Bevölkerung vor einem erneuten russischen Luftangriff gewarnt. Auch Ärztin Katerina Kucherjawa ist gekommen. Sie liegt an einen Pfeiler gelehnt, ihr wenige Monate altes Baby auf der Brust. Der Luftalarm habe sie in der Nacht aus dem Schlaf gerissen, erzählt die 31-Jährige. Sie habe ihr Kind aus dem Bett genommen, um hier unten Schutz zu suchen. Ich habe sie hochgehoben, sie ins Erdgeschoss getragen und da ist sie aufgewacht. Und jetzt schläft sie nicht mehr. Wir versuchen, sie wieder zum Einschlafen zu bringen, aber sie wird ständig abgelenkt. Hier ist es hell, Hunde bellen, andere Kinder sind in der Nähe. Am frühen Morgen versuchen Rettungskräfte, Überlebende aus den Trümmern eingestürzter Wohnhäuser zu bergen. Mit hunderten Drohnen und dutzenden Raketen hatte Russland in der Nacht vor allem die ukrainische Hauptstadt Kiew angegriffen. Dutzende Menschen werden dabei verletzt und getötet. Es sei der bisher größte Angriff auf die ukrainische Hauptstadt gewesen, gibt Bürgermeister Vitali Klitschko an. Allein in Kiew seien 20 Gebäude schwer beschädigt oder teilweise zerstört worden, sagt Innenminister Ihor Klimenko am Morgen an der Einschlagsstelle einer Rakete. Hier ist heute ein Wunder geschehen. Es ist das erste Mal in der Ukraine, dass 7 Menschen aus den Trümmern gerettet werden konnten. Hätten die Rettungskräfte sie nicht rechtzeitig herausgeholt, hätten wir diese Menschen vermutlich verloren. Sie waren unter Beton und Ziegelsteinen begraben. Der ukrainische Außenminister, gerade auf Dienstreise in Japan, spricht in den sozialen Medien von einem schweren Kriegsverbrechen. Mehr Druck müsse international auf Russland ausgeübt werden, schreibt Andriy Sibeha und fordert die Partner der Ukraine gleichzeitig auf, das Land schneller mit Mitteln zur Flugabwehr zu unterstützen.
18: Rebecca Barth aus Kiew. Und das Thema führt uns direkt zum nächsten, nämlich zum Thema deutsche Rüstungsfirmen. Rheinmetall beispielsweise liefert ja bekanntlich auch militärische Systeme in die Ukraine. Das Flugabwehrsystem Skynex. Und Stefanie Geisler aus der SWR Wirtschaftsredaktion. Dazu wurde Kritik bekannt aus der Ukraine. Skynex habe versagt. Was steckt denn dahinter?
0: Also laut einem internen Bericht vom ukrainischen Militär, aus dem zitiert der Stern, hat Skynex eine russische Drohne über einem Industriegelände offenbar nicht abgeschossen. Es kam zur Explosion. In diesem Bericht heißt es, innerhalb von wenigen Minuten seien 3 der 8 Geschütze ausgefallen. Rheinmetall äußert sich jetzt nicht konkret zu diesem Vorfall. Von der Sprecherin heißt es aber, das System habe sich in der Ukraine bisher als, Zitat, außerordentlich effektiv und zuverlässig erwiesen. Ein Vertreter des deutschen Militärs hat sich ebenfalls geäußert, der sagte, dass man Skynex noch nicht abschließend bewerten könnte. Dafür seien zu wenige Geschütze im Einsatz. Es könnte laut ihm aber auch an einem Bedienungsfehler gelegen haben.
18: So oder so, solche Nachrichten kann Rheinmetall gerade nicht gebrauchen. Die Aktie hat seit Jahresbeginn deutlich an Wert verloren. Woran lag das?
0: Also zuletzt kam ja dieser extreme Kursabsturz nach der Entscheidung des Bundesverteidigungsministeriums, einen Großauftrag zu stoppen. Es ging da um Fregatten. Rheinmetall war maßgeblich involviert und daraufhin ist dann die Aktie um mehr als 20% abgestürzt. Aber auch davor konnten wir schon beobachten, je angespannter die Lage in Nahost zum Beispiel, desto höher haben Rüstungsaktien wie die von Rheinmetall notiert, während die restlichen DAX-Unternehmen auf Talfahrt gegangen sind. Das ist, wenn man so will, die natürliche Gesetzmäßigkeit von Rüstungsaktien. Heute hat Rheinmetall übrigens einen neuen Großauftrag vermeldet. Ganz aktuell 4 Skynex-Systeme, Abnehmer international, aber unbekannt. Mehrere Millionen Euro Auftragswert, prompt hat die Aktie zugelegt.
18: Das ist genau das volatile Umfeld, in dem sich Rüstungsaktien befinden, bewegen im Moment. Und das war dem deutsch-französischen Rüstungskonzern KNDS offenbar zu heikel, zu unberechenbar. Deshalb großes Finanzthema ganz aktuell. Der geplante Börsengang von KNDS ist geplatzt. Was heißt das? Wie geht's da jetzt weiter?
0: Also von den Anteilseignern heißt es, man wolle die Börsenpläne erst wieder aufnehmen, wenn sich das Marktumfeld verbessert. KNDS gehört ja jeweils zur Hälfte den deutschen Familien Krauss-Maffei-Wegmann, zur anderen Hälfte dem französischen Staat. Noch vor Mitte des Monats wollte man also an die Börse. Die Bewertung lag zunächst bei bis zu 20 Milliarden. In der Financial Times hieß es jetzt, wichtige Investoren sehen KNDS in diesem Aktienumfeld, in diesem Umfeld, Wirtschaftsumfeld derzeit bei nur 12 Milliarden. Milliarden. Das war laut der Financial Times vor allem den deutschen Eigentümerfamilien zu wenig. Die Bundesregierung, die wollte sich ja mit 40% der Anteile einkaufen. Die will weiterhin den Börseneinstieg. Kritik kommt von den Grünen. Die sprechen von der Gier einer Milliardärsfamilie, die den Staat in dieser Sicherheitslage im Schwitzkasten halte. Die Grünen sagen, die Besitzerfamilie von KDNS, die mache nun einen Rückzieher, weil ihnen offenkundig der Milliardenerlös noch nicht ausreiche.
14: Informationen von Stefanie Geisler aus der SWR Wirtschaftsredaktion. 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
2: Fourchette entre 20 et 35 jours entre l'élection du nouveau président et la fin du mandat de celui en exercice. Emmanuel Macron avait commencé son second mandat le 14 mai 2022. C'est donc cette même date, le 14 mai, qui est prise en compte pour déterminer les deux tours de l'élection présidentielle suivante.
3: Et alors, il y avait deux options sur la table ?
2: Oui, tout à fait. Un scrutin organisé soit les 11 et 25 avril, soit les 18 avril et 2 mai. Et c'est finalement la seconde, la plus tardive, qui a été retenue. Et vous le disiez, Charlotte, ces dates, elles font polémique, alors même que les différents partis ont été consultés ce lundi pour les valider.
3: Mais qu'est-ce qui pose problème exactement ?
2: Eh bien, la date du second tour, le 2 mai, est incompatible avec le silence électoral, selon la droite. Le silence électoral, vous savez, c'est cette règle qui s'applique à toutes les élections, d'ailleurs, et qui interdit aux candidats d'organiser des réunions publiques, de diffuser de nouveaux messages de campagne ou encore de distribuer des tracts. L'idée, c'est de permettre aux électeurs un temps de réflexion sans aucune pression de campagne.
3: Sauf que c'est forcément compliqué de maintenir ce silence électoral le 1er mai.
2: Et oui, parce que la fête du travail, c'est le rendez-vous politique incontournable en France. Avec chaque année son lot de cortèges revendicatifs, ses slogans, ses prises de parole. Sauf que ces manifestations syndicales du 1er mai ne sont pas concernées par cette interdiction. Et les dirigeants de gauche, qui plaidaient d'ailleurs pour ces dates de scrutin, descendent très souvent dans la rue ce jour-là. Bruno Retailleau a été l'un des premiers à lancer la polémique chez nos confrères de RTL. Le président des Républicains et candidat à l'élection présidentielle accuse le gouvernement d'avoir cédé aux revendications de la gauche.
22: Le choix du gouvernement, ça a été le choix de la gauche. Ce choix n'est pas un choix neutre, ça n'est pas normal sur le plan démocratique.
2: Un argument que réfute le gouvernement. D'ailleurs, la porte-parole du gouvernement, Maud Bréjon, l'a annoncé à l'issue du Conseil des ministres hier. Pour elle, le choix des électeurs sera fait bien avant.
23: Là, je crois qu'encore il faut relativiser. Il va y avoir des mois et des mois de campagne. Les candidats vont pouvoir exposer leur vision, leurs différences, et les Français se baseront sur ce choix-là.
2: Et puis pour la présidente de l'Assemblée nationale, Élysée a choisi la moins mauvaise des solutions. Car si la date avait été plus tôt, cela serait tombé en plein milieu des vacances scolaires. On écoute Yaël Braun-Pivet, c'était au micro d'RTL ce matin.
24: Alors ce sont des mauvaises dates, oui, et les autres étaient tout aussi mauvaises. S'il y a une unanimité de tous les partis politiques pour considérer que ça n'est pas une bonne date, dans ce cas-là, il faut écouter les partis politiques. Mais je crois qu'ils ont été consultés et on a fait ce choix-là.
3: Et Marie, le choix de ces dates a aussi une conséquence pour le président lui-même.
2: Eh bien oui, alors on ne peut pas forcément dire que c'est un choix stratégique, mais Emmanuel Macron l'avait annoncé à plusieurs reprises, il voulait présider jusqu'à la dernière seconde, ce sera chose faite.
3: Marie Lecoq, du service politique.
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3: Et place maintenant à notre invitée politique ce midi, Véronique Rigoulet. Vous recevez la sénatrice socialiste Mélanie Vogel.
26: Écologiste,
3: pardon.
26: Bonjour Mélanie Vogel.
27: Bonjour, je vous confirme, je suis vraiment écologiste.
26: Bienvenue sur RFI. Avant d'évoquer la censure du gouvernement que vous appelez de vos voeux, un mot sur cette polémique concernant les dates retenues pour le scrutin présidentiel, 18 avril, 2 mai. Un second tour au lendemain du 1er mai et de ces manifestations syndicales, est-ce que cela vous pose problème ? Est-ce que cela peut nuire à la sérénité du scrutin, comme le dénonce la droite ?
27: Écoutez, pour être très honnête, je trouve cette polémique absolument ridicule. Je pense qu'elle en dit beaucoup plus sur Bruno Retailleau lui-même, sur son rapport à la vérité et sur son rapport au 1er mai, que sur la réalité d'un sujet sur le scrutin. Depuis que les élections présidentielles ont lieu autour du mois de mai en France, nous avons eu 7 fois sur 9 le 1er mai qui s'est intercalé entre le premier et le second tour. On n'a pas vraiment vu hein, vous me direz si je me trompe, un effet marquant au bénéfice de la gauche. Donc pour moi, cette histoire est assez ridicule. Il y avait en effet aucune date idéale. Je ne crois pas du tout que le président de la République, ça saurait si c'était le cas, cherche à travers ce choix à avantager la gauche. Je n'ai jamais vu le président de la République faire ça. Je pense que ça nous informe plutôt sur la volonté de Bruno Retailleau de créer des polémiques et d'alimenter une certaine forme de complotisme. C'est pas la première fois et c'est, à mon avis, assez dangereux pour l'état de notre démocratie.
26: Pour autant, Mélanie Vogel, les syndicats, eux non plus, sont pas très contents. Hein. Ils craignent que cela invisibilise en quelque sorte les revendications des salariés.
27: Il y aura cette question du silence électoral. Effectivement, s'il y a, si vous voulez, un effet possible, c'est davantage peut-être au détriment de la vitalité démocratique de la mobilisation du 1er mai, qui effectivement se fera en période de silence électoral, que sur un effet prétendument avantageux pour la gauche aux élections.
26: Voilà, un scrutin en tout cas présidentiel dans lequel s'est imposée la question climatique après une canicule meurtrière et juste avant une nouvelle vague de chaleur annoncée. Mélanie Vogel, à quoi va donc servir cette motion de censure que vous allez déposer contre le gouvernement ? Ça ne va assurément pas stopper le réchauffement climatique.
27: Non, on n'a jamais dit que la motion de censure allait stopper le réchauffement climatique. Vous savez, ça fait 40 ans que les écologistes expliquent comment stopper le réchauffement climatique et puis comment atténuer notre problème d'adaptation, puisque nous devons aujourd'hui nous adapter à une partie du réchauffement climatique qui n'est plus réversible. Mais cette motion de censure, elle a pour objet d'éclairer sur la responsabilité du gouvernement face aux effets actuels de la canicule et plus largement sur l'impréparation globale de la France depuis une dizaine d'années, dont le macronisme est responsable, face à l'accélération du dérèglement climatique. Ce qui compte, c'est qu'on comprenne bien que cette canicule et toutes celles qui viendront, ainsi que les morts qui sont aujourd'hui à regretter, ce sont des phénomènes, et je pense en particulier aux personnes qui ont payé le prix de leur vie, l'impréparation et l'inaction du gouvernement face à la crise climatique, ce sont des morts qui étaient prévisibles et évitables. Qui auraient pu être évitées. Et c'est là, en fait, le rôle d'une motion de censure, qui est un outil, au fond, au service de l'opposition pour contrôler l'action du gouvernement. L'objectif, c'est de placer à ce niveau-là la responsabilité du phénomène qui est en cours. Nous avons depuis des années un gouvernement qui, en réalité, n'est pas seulement en train de ne pas agir face à la crise climatique, mais d'agir contre le climat. Nous avons coupé les budgets, divisé par 3 le budget du Fonds vert, qui est l'instrument au service des collectivités pour investir dans la transition écologique. Nous avons stoppé, remis, détricoté MaPrimeRénov. Nous sommes aujourd'hui, en ce moment même, au Sénat, en train de discuter d'un projet de loi sur l'urgence agricole qui aurait pour effet d'accélérer le problème de notre agriculture dans un modèle d'agriculture
26: intensive. Sur la gestion de l'eau notamment.
27: La gestion de l'eau et la réintroduction de certains néonicotinoïdes qui ont pour effet de détruire la biodiversité qui est essentielle, la biodiversité, à la régulation des écosystèmes et donc du climat. Donc nous avons un gouvernement, ce que nous voulons dire, c'est que nous sommes face à un phénomène qui était prévisible. Les scientifiques, depuis les années 70, alertent. Il n'y a aucune surprise sur ce qui est en train de se passer. Et en fait, c'est le moment des choix politiques.
26: Donc
27: c'est
26: politique. Le gouvernement et le Premier ministre Le Cornu à agir, à faire de l'adaptation au réchauffement climatique une priorité nationale.
27: Mais où trouve-t-on... De l'adaptation et de l'atténuation.
26: Absolument.
27: Vous allez me demander où trouve-t-on l'argent.
26: Bien sûr, puisque vous avez noté que le Fonds vert a été divisé par 3 ces derniers mois pour cause de crise de la dette, autre crise française.
27: Alors, d'abord, je conteste la manière dont on pose, pas vous, hein, mais généralement, en particulier le gouvernement, dont on pose cette question. Ça ne nous coûte pas cher de lutter contre la crise climatique, ce qui nous coûte cher, c'est de ne pas le faire. Lorsque nous n'investissons pas, beaucoup plus cher, beaucoup plus cher. Et nous avons une étude récente du Comité économique et social qui a chiffré, et ce qui est assez cohérent avec certaines études américaines, qui ont chiffré l'effet des dépenses publiques dans la transition et qui nous dit qu'investir 1 euro dans la transition, ça nous rapporte 8 euros à long terme. Donc en fait, si on a, et c'est pas mon cas, mais une logique purement comptable, c'est intéressant, y compris budgétairement, d'investir dans la transition écologique. Ce n'est pas un coût, ce n'est pas une dépense, c'est un investissement. Et si on ne le fait pas, les coûts pour la société et en particulier pour les plus vulnérables seront beaucoup plus importants. Donc ça, c'est la première chose. Ça nous coûte de l'argent de ne pas investir dans la transition. Ça nous coûte des milliards chaque année. Et deuxièmement, l'argent, nous avons choisi de nous couper, nous, le macronisme, de nous couper de 60 milliards d'euros par an de recettes publiques. Nous manquons de 60 milliards d'euros de recettes publiques par an. Il nous faut 37 par an pour adapter la France au réchauffement climatique et pour
26: et vous dites, on peut les
27: que
26: trouver,
27: la France fasse sa part. Et donc, on peut les trouver, bien sûr, en ayant une politique fiscale qui est adaptée, en retaxant les plus riches, en retaxant les activités polluantes et en ayant de la justice
26: Est-ce
27: fiscale.
26: Est-ce que, Mélanie Vogel, vous souhaitez un budget rectificatif au plus vite, dès maintenant, comme le souhaitent, comme le demandent les Insoumis ?
27: On a besoin effectivement d'annonces très rapides. Vous avez peut-être suivi les différentes questions au gouvernement cette semaine. Le Premier ministre a beaucoup insisté sur se défendre

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3: Um 14 Uhr mit Markus Westhoff. Die schwarz-rote Regierungskoalition hat ihre Beschlüsse zum geplanten Reformpaket vorgestellt. Unter anderem sollen die Bezieher von kleinen und mittleren Einkommen entlastet werden. Mit einem Volumen von 10 Milliarden Euro. Aus Berlin berichtet Tim Aßmann.
4: Besonders Familien sollen steuerlich besser gestellt werden. Unter anderem durch Erhöhungen von Grundfreibetrag, Kinderfreibetrag und Kindergeld. Auch kleine Gewerbeunternehmen wie Handwerksbetriebe sollen durch die Einkommensteuerreform entlastet werden. Etwas stärker belastet werden sollen sehr hohe Einkommen. Die Reichensteuer von 45% will die Bundesregierung künftig schon ab einem Jahreseinkommen von 250.000 Euro gelten lassen. Jetzt ist das erst bei knapp 280.000 der Fall. Für Einkommen in dieser Höhe soll die Reichensteuer auf 47% angehoben werden.
3: Die Koalition hat sich auch darauf geeinigt, dass es künftig keine telefonischen Krankschreibungen mehr geben soll. Außerdem soll ab dem ersten Krankheitstag eine entsprechende Bescheinigung des Arztes vorgelegt werden müssen. Die Empfehlungen der Rentenkommission zur Rentenreform sollen zum Jahreswechsel umgesetzt werden. Alle Entscheidungen müssen noch vom Bundestag und zum Teil auch vom Bundesrat beschlossen werden. Der Sozialverband VdK hat den von der Bundesregierung geplanten Wegfall der telefonischen Krankschreibung kritisiert. Dies sei Ausdruck einer Misstrauenskultur, sagte VdK-Präsidentin Bentele. Die Regierung unterstelle den Menschen wieder einmal, den Sozialstaat zum Blaumachen auszunutzen. Die Kassenärztliche Bundesvereinigung befürchtet, dass abertausende Menschen zusätzlich zum reinen Ausfüllen von Zetteln in die Praxen kommen. Das grenze an Irrsinn. Der Arbeitgeberverband BDA sieht das Vorhaben dagegen als richtige Reaktion auf den im internationalen Vergleich hohen Krankenstand. Auf unterschiedliche Reaktionen stößt auch die geplante Reform der Einkommenssteuer. Der Bundesverband der Industrie vermisst dabei die Impulse für mehr Investitionen. Der Deutsche Gewerkschaftsbund spricht dagegen von einem richtigen Signal für die Entlastung der Bürger. Thüringens Ministerpräsident Vogt hat sich gegen Blockaden des bevorstehenden AfD-Bundesparteitags in Erfurt ausgesprochen. Stattdessen rief er zu einem friedlichen und respektvollen Miteinander auf. Gewalt sei niemals Mittel der demokratischen Auseinandersetzung, erklärte Vogt. Im Zusammenhang mit dem AfD-Parteitag sind viele Gegendemonstrationen angemeldet. Die Deutsche Polizeigewerkschaft geht von rund 2500 gewaltbereiten Linksextremisten aus. Die Bundesregierung hat die jüngsten Luftangriffe Russlands auf Kiew und weitere Teile der Ukraine mit mindestens 18 Toten verurteilt. Wörtlich sagte ein Sprecher, die erschütternden Bilder aus der letzten Nacht zeigten einmal mehr, dass Russland seinen völkerrechtswidrigen Angriffskrieg mit unverminderter Brutalität fortsetze, während es an der Front enorme Verluste erleide. Deutschland werde mit seinen Partnern den Druck auf Russland weiter erhöhen und die Ukraine unterstützen. Kanzler Merz und Vizekanzler Klingbeil haben einen härteren Kurs gegenüber China angekündigt. In strategisch wichtigen Bereichen wie etwa der Infrastruktur oder der Verteidigung werde man künftig auf sogenannten Local Content setzen, so Klingbeil. Gemeint ist die Bevorzugung europäischer Produkte. Man werde nicht hinnehmen, dass andere mit unfairen Mitteln Jobs und Geschäftsmodelle in Deutschland zerstörten. Merz nannte als Beispiele chinesische Handelspraktiken wie Überkapazitäten, Subventionen oder die künstlich niedrig gehaltene eigene Währung. Die Aufgabe müsse man im europäischen Rahmen angehen. Der deutsche Chiphersteller Infineon hat ein neues Werk in Dresden eröffnet. Es sei mit rund 5 Milliarden Euro die größte Einzelinvestition in der Geschichte des Unternehmens, sagte Vorstandschef Hanebeck. Etwa 1000 neue Arbeitsplätze sollen entstehen. Infineon will in Dresden Halbleiter herstellen, die unter anderem für Elektroautos, erneuerbare Energien, Rechenzentren und Industrieanlagen gebraucht werden. Bundesdigitalminister Wildberger sagte bei der Eröffnung, man erlebe etwas Großes. Können und Kapital kämen zusammen. Die Fabrik sei ein Bekenntnis zu Sachsen, Deutschland und Europa. SWR Nachrichten, Redaktion Stefan Bosch und Christian Kreuzer.
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5: Mit Stefan Eich, guten Tag. Ohne Rechenzentren gibt's kein ChatGPT, kein Gemini, kein Copilot und auch kein anderes der KI-Modelle, an die wir normalen Nutzer uns längst gewöhnt haben. Und abseits dieser Sprachmodelle braucht auch künstliche Intelligenz in der Industrie und der übrigen Wirtschaft jede Menge Rechenleistung. Rechenzentren sind längst strategische Infrastruktur, auch für die Zukunft. Doch beim nötigen Ausbau, da hakt es in Deutschland. In dieser Folge des Tagesschau-Podcasts 11KM mit Nadja Mitzkert erzählt Gregor Schmalzried vom KI-Podcast des Bayerischen Rundfunks, wie weit Deutschland und Europa in Sachen KI-Infrastruktur zurückliegen, welche Rolle digitale Souveränität dabei spielt und warum Länder wie die USA ihr Netz geradezu rasant ausbauen. Der Titel der heutigen Folge ist KI-Rechenzentren. Verspielt Deutschland die Zukunft?
6: Die Stadt, um die es heute geht, heißt Treuchtlingen. Treuchtlingen ist eine Stadt von etwa 14.000 Einwohnern. Wenn man sich das geografisch vorstellen will, dann ungefähr in einem Dreieck zwischen Nürnberg, Stuttgart und München, da in der Mitte, da liegt Treuchtlingen. Sehr viel Grün, sehr beschaulich, sehr schön. Und ich sag's mal so, wenn man das auf Google Maps aufmacht, dann muss man auch eine ganze Weile reinzoomen, bevor überhaupt ein Ortsname angezeigt wird. Also da ist nicht sonderlich viel in dieser Gegend. Das würde auch die Bürgermeisterin dort im Wesentlichen so unterschreiben. Denn mit der habe ich gesprochen. Die heißt Dr. Christina Becker. Und sie hat aber eine interessante Idee, was man dort an genau diesem Fleckland anstellen könnte.
7: Es kam uns die Idee eines grünen Rechenzentrums.
6: Denn was es in Treuchtlingen bereits gibt, sind geplante Windparks, geplante Photovoltaikanlagen. Und jetzt könnte doch dort auch, weil da auch ein bisschen Platz ist, eine Industrie ansiedeln, die all das braucht, nämlich Energie und Platz. Und zwar Rechenzentren, also große, ja, Hochleistungsrechenzentren für die Technologie der Zukunft, nämlich künstliche Intelligenz. Die wären hier eigentlich perfekt angesiedelt, meint Christina Becker.
7: Wir können keine riesig flächenintensive Industrien ansiedeln, aber kompakte, energieintensive Industrien, für die hätten wir jetzt das passende Angebot.
8: Und was ist Ihre Motivation dahinter? Also was erhofft sie sich von so einem KI-Rechenzentrum?
6: Sie erhofft sich einmal natürlich auch ein Stück weit Gewerbesteuer, also eine Stimulation für die lokale Wirtschaft, aber auch tatsächlich einen Abnehmer für diese ganze Energie, die dort erzeugt werden könnte. Denn irgendwo muss die ja hin und irgendwas muss man mit der machen. Und gerade gibt es ja kaum ein Feld, wo Energie so dringend gebraucht wird, wie eben fürs Berechnen, für große Serverfarmen, alles, was mit künstlicher Intelligenz zu tun hat.
8: Das heißt, Treuchtlingen könnte unter Umständen ökonomisch von der Ansiedlung von diesem Rechenzentrum profitieren. Wie ist denn aktuell dann gerade der Stand der Dinge mit dem Projekt? Die Bürgermeisterin will es ja, hast du gesagt.
6: Genau, die Bürgermeisterin will das und sie ist auch nicht mal die Einzige.
7: Hier werden eigentlich die Infrastrukturen schon da und deswegen wird es eigentlich auch positiv gesehen. Man möchte gerne ein Gewerbe ansiedeln.
6: Und eigentlich müsste sie damit offene Türen einrennen, weil es gibt jetzt eine nationale Rechenzentrumsstrategie der Bundesregierung. Auch die Europäische Union möchte massig investieren in Gigafactories, in riesige KI-Rechenzentren, aber es passiert nichts. Also niemand interessiert sich da wirklich dafür. Niemand möchte in Treuchtlingen an genau diesem Ort ein Rechenzentrum hinstellen. Und wir haben uns natürlich jetzt ausführlich mit dieser Frage beschäftigt, warum das eigentlich so ist und sind darauf gekommen, ja gut, so ein Rechenzentrum zu fordern und zu wollen ist das eine, aber es tatsächlich zu bauen, es zu planen und auch wirklich die Nachfrage dafür zu bekommen, das ist deutlich komplizierter, als sich viele denken.
8: Woran hakt's da dann eurer Recherche nach?
6: Da gibt es ein paar Gründe. Also einmal ist es so, dass es verschiedene Arten von Rechenzentren gibt. Es gibt Rechenzentren, die sind besonders gut geeignet für sofortige Antworten. Ja, also da kriege ich dann auch wirklich, wenn ich beispielsweise über meinen Computer zu Hause eine Anfrage hinschicke, möglichst schnell eine Antwort. Dafür wäre Treuchtlingen leider nicht so gut geeignet, weil es von der Lage her nicht so günstig ist. Also da müsste man ein kleines bisschen sogenannte Latenz einplanen. Das heißt, die Zeit braucht ein bisschen, bis die Antwort zurückkommt. Das wäre jetzt nicht so schlimm, wenn man da ein KI-Modell trainiert, zum Beispiel. Also wenn man es nicht aktiv betreibt, sondern es trainiert. Die Sache ist, es gibt eigentlich niemanden in Deutschland, der wirklich oft solche großen KI-Modelle trainiert. Wenn, dann ist das mal so ein Forschungsprojekt und das läuft dann durch. Und dann würden die Server für 2 Jahre leer stehen. Das kann natürlich auch nicht die Lösung sein. Also es wird immer gefordert. Ja, alle sagen, wir brauchen irgendwie eine europäische KI, eine deutsche KI. Aber in der Praxis sagt niemand, ja, was wir jetzt machen, ist, wir investieren jetzt massiv in das Training großer KI-Modelle, auch wenn wir das irgendwie alle wollen. So, das ist das eine Problem. Und das andere Problem ist tatsächlich auch, dass es gar keinen so großen Vorteil liefert, wenn ich direkt den Strom nebenan habe. Ja, weil aus Treutlingens Sicht ist das der Vorteil, dass man sagt, hey, wir haben hier doch Strom, wir haben hier Energie, können wir die nicht nutzen? Und in den USA zum Beispiel, da könnte man das. In den USA gilt, wenn ich einen lokalen Strompreis habe, den gibt es da, und ich baue mir ein Rechenzentrum und ich baue direkt daneben ein Kraftwerk, dann sinkt auch der Strompreis für dieses Kraftwerk. Hier bei uns in Deutschland haben wir einen einheitlichen Strompreis, der gilt in ganz Deutschland. Das heißt, es spielt wirtschaftlich gesehen erstmal gar keine Rolle, ob jetzt daneben Solarkraft vorhanden ist oder nicht. Und dann gibt es tatsächlich noch einen dritten Grund, und das ist auch der, den Christina Becker vermutet, warum die privaten Anbieter sich nicht wirklich bei ihr melden. Es gibt in Deutschland im Grunde genommen ein paar Ballungszentren für KI-Rechenzentren. Das ist einmal im Bereich Berlin-Brandenburg, aber es ist auch im Bereich Frankfurt, wo historisch auch einfach fast der größte Datenknotenpunkt sozusagen ganz Europa sich befindet. Und mittlerweile wird auch viel im Raum München gebaut, aber irgendwo, ja, zwischen Nürnberg, Stuttgart und München, das kennt man noch nicht so richtig. Da gibt es keine bestehenden Verträge, da kennt man die Kommunalpolitik nicht, da weiß man nicht genau, was einen erwartet. Und das ist heutzutage tatsächlich ein ziemliches Risiko. Das kann auch manchmal schiefgehen. Also es gab da in Hessen beispielsweise neulich den Fall von Groß-Gerau.
9: 5 Gebäude will der Investor Vantage Data Centers eigentlich im Groß-Gerauer Gewerbegebiet errichten. Für ein Rechenzentrum mit 160 Megawatt Datenleistung. Das wäre eines der bislang größten Rechenzentren im Rhein-Main-Gebiet. Dafür hätte Vantage mehr als 2,5 Milliarden Euro in Groß-Gerau investieren wollen.
6: Es gab bereits sehr weit fortgeschrittene Verhandlungen um ein Rechenzentrum und das wurde letztlich von einer Stadtverordnetenversammlung abgesägt. Relativ spät, nach 3 Jahren Vorlauf, haben sich die Stadtverordneten gegen dieses Rechenzentrum entschieden. Und das zeigt halt auch ein bisschen, es ist immer ein Risiko. Also wenn man irgendwo was bauen möchte, wo noch nichts ist, dann nimmt man letztlich immer in Kauf, dass ja die Stadtbevölkerung oder ein Stadtrat oder wer auch immer auf einmal sagt, ach, wisst ihr was, eigentlich brauchen wir das doch nicht. Die Debatte rund um Rechenzentren ist schon länger nicht mehr eine rein wissenschaftlich-technische, sondern es ist auch eine, die sehr emotional aufgeladen ist. Alle sind sich irgendwie einig, wir brauchen Rechenleistung, wir brauchen Rechenzentren, aber wenn das niemand haben möchte vor Ort, also bitte ja, Rechenzentren, aber nicht bei uns, das geht nicht auf, diese Rechnung.
8: Du beschäftigst dich ja in deinem KI-Podcast unter anderem ganz regelmäßig mit diesen Themen. Kannst du mal ganz einfach erklären, wie KI und Rechenzentren zusammenhängen?
6: Letztlich sind Rechenzentren einfach der Ort, an dem KI entsteht. Also gibt im Wesentlichen 2 Gründe, warum man das braucht. Das erste ist zum Training der KI-Modelle. Also ChatGPT gibt es ein KI-Modell in Claude und Gemini. Das sind riesige Programme, in denen sehr viele Daten natürlich drinstecken und die müssen erstmal gebaut werden. Das passiert in Rechenzentren. Und dann gibt es natürlich noch den Betrieb dieser Rechenzentren. Also jedes Mal, wenn ich in ChatGPT oder in jedes andere KI-Tool eine Anfrage reinschicke, dann wird das weitergeleitet an einen Server. Und dieser Server, der steht in einem Rechenzentrum und verarbeitet diese diese Anfrage. Und das ist interessant, weil da macht es jetzt einen Unterschied, wo dieser Server steht. Wenn ich nämlich einfach nur in einem Gratis-Account bin, in ChatGPT oder Gemini oder Claude, dann steht dieser Server höchstwahrscheinlich in den Vereinigten Staaten. Wenn ich für ein Unternehmen arbeite und das Unternehmen einen entsprechenden Vertrag hat mit dem Anbieter, dann steht der Server wahrscheinlich in Europa, aber ist entsprechend immer noch ein bisschen abhängig von dem, was die Amerikaner machen, weil die Amerikaner haben den ja dahingestellt und die betreiben den. Und im Zweifelsfall, da wird viel diskutiert um den sogenannten Cloud Act, könnten die Amerikaner sogar auf diese Daten zugreifen, die sich dort auf diesem Server befinden.
8: Ich hatte vorab einmal nachgelesen in einem Gutachten, was das Bundeswirtschaftsministerium in Auftrag gegeben hat, das von Anfang 2025 steht. Wir haben etwa 2000 Rechenzentren in Deutschland jetzt schon und Deutschland sei der größte Standort für digitale Infrastruktur in Europa. Jetzt mal ein bisschen ketzerisch gefragt, reicht das nicht? Warum brauchen wir noch mehr Rechenzentren, wie zum Beispiel in Treuchtlingen?
6: Tatsächlich ist Europa insgesamt leider nicht sonderlich gut dabei. Also der Beste in Europa zu sein, ist einfach ein bisschen wie der beste Fußballer bei Curaçao zu sein oder so. Es ist vielleicht nett, aber man macht jetzt damit international keinen großen Unterschied. In Europa stehen in etwa 5% der weltweiten KI-Rechenleistung. In den USA stehen 70-75%. Und die USA werden aktuellen Prognosen zufolge diese Leistung in den nächsten 5-10 Jahren nochmal verzehnfachen. Also es kann gut sein, dass da noch was dazwischen kommt, aber es ist absoluter Wahnsinn, wie viel die da bauen. Das heißt, wir sind jetzt schon massiv im Hintertreffen und fallen ehrlicherweise so oder so zurück, egal was passiert. Es sei denn, es passiert irgendwas sehr Unvorhergesehenes. Und das ist halt wichtig, weil das Thema KI nicht einfach nur irgendein Infrastrukturthema ist, sondern es ist wahrscheinlich das Infrastrukturthema. Also so wie man vor 30 Jahren über Internetanschlüsse gesprochen hat, spricht man gerade über KI. Und es wird zunehmend klar, wenn wir selber nicht in der Lage sind, eigene KI zu bauen, eigene KI zu betreiben, dann machen wir uns quasi komplett abhängig von denjenigen, die uns diese KI zur Verfügung stellen können. Und das sind in der Regel die USA und vielleicht noch China.
8: Und das sollte ein Grund sein, sich Sorgen zu machen?
6: Ich glaube, vor ein paar Jahren gab es schon Leute, die sich darüber Sorgen gemacht haben. Die wurden immer so ein bisschen belächelt. Ja, da hat man gesagt, ja, okay, gut, dann ist das halt so, dass wir ein bisschen zusammenarbeiten müssen mit den Amerikanern. Aber jetzt auf einmal, seit der zweiten Trump-Regierung, sehen wir ganz konkret, was es eigentlich bedeutet, abhängig zu sein von einer Technologie, über die wir keine eigene Kontrolle haben. Eine Technologie in fremden Händen. Und ich halte das für sehr plausibel, dass sehr viel Innovation, technologische Innovation in naher Zukunft ohne KI kaum noch gehen wird. Und wenn wir dann uns die ganze Zeit darauf verlassen müssen, dass wir diese KI sozusagen geliefert bekommen von außerhalb, dann machen wir uns natürlich enorm abhängig von denjenigen, die uns diese KI liefern können. Und das sind China und die USA.
8: Und was heißt das? Ich finde, das ist auch sowas, das hört man so oft, ne? Wir dürfen uns nicht abhängig machen von den USA, von China. Was würde das dann konkret heißen?
6: Es gibt da ein sehr konkretes Szenario, das nennt sich Europe 2031, Europa 2031. Und es ist ein, ich würde mal sagen, spekulativer Bericht. Das sind einige KI-Forscher und Experten und noch Investoren ist mit dabei. Die spielen einmal die nächsten 5 Jahre sozusagen durch. Die sagen, was passiert eigentlich, wenn Europa auf dem Pfad bleibt, auf dem es gerade ist? Und das bedeutet, die europäische Industrie tut sich immer schwerer, weil natürlich KI auch ein riesen Produktivitätsschub sein könnte für die Industrie. Aber wenn wir diese KI nicht selber bauen, sondern jedes Mal, wenn wir KI nutzen, sozusagen was abzweigen müssen, wie so eine Steuer an die KI-Hersteller, dann bleibt immer weniger von dem dort erwirtschafteten Geld hier. Das sorgt dann irgendwann dafür, dass unsere Sozialsysteme unter Druck geraten, weil hier weniger Geld verdient wird. Und in diesem Szenario Europe 2031, das so eine Art Weckruf auch sein soll für die Europapolitik und für die Bundespolitik, da endet das dann im Jahr 2031 damit, dass Europa zwischen China und den USA quasi zerrieben wird. Und alles, was uns bleibt, ist mit einem von den zweien einen Deal zu machen, um zu sagen, gut, dann werden wir jetzt so eine Art Vasallenstaat von einer der zwei Großmächten, aber spielt international keine wirkliche Rolle mehr. Das ist das Szenario, auf dem laut dieser Forscher wir in Europa zusteuern. Und ich finde das persönlich auch ehrlich gesagt nicht so unplausibel, was die da zeichnen.
8: Gregor, du hast es vorhin schon mal kurz angesprochen. Es gibt eine nationale Rechenzentrumsstrategie hier in Deutschland. Und auch Europa, hast du ja gesagt, möchte, dass mehr Rechenzentren in den Mitgliedstaaten entstehen. Was sind da so die Ziele? Wo will man hin?
6: Die Ziele sind es vor allem, mehr Rechenleistung zu schaffen. Also die KI-Rechenleistung soll sich vervierfachen in Deutschland. Das soll aber auch natürlich auf umweltfreundliche Art und Weise passieren. Also Deutschland, das ist das Ziel, soll quasi das Beispiel dafür werden, das zeigt, dass wir Hochleistungsrechner und grünen Strom und Nachhaltigkeit zusammendenken sollen. Das ist das erklärte Ziel der Bundesregierung.
8: Und ist es möglich? Weil ehrlicherweise, wenn ich an so ein Rechenzentrum denke, habe ich im Kopf ein Bild von einem sehr großen Gebäude. Es ist irgendwie laut durch diese Belüftungssysteme. Der Wasserverbrauch ist hoch, der Stromverbrauch ist hoch. Wie nah ist das dran, was ich da im Kopf habe, an der Realität?
6: So weit weg von der Realität ist das nicht, was du da sagst. Tatsächlich rein das Optische, das trifft das schon ganz gut. Ich glaube aber, du denkst vor allem an amerikanische Rechenzentren. Das sind die, die auch in den letzten Monaten immer wieder in den Medien gelandet sind. Ich habe auch mit Dr. Ralf Hintemann über dieses Thema gesprochen. Er ist seit über 25 Jahren Forscher zum Thema Rechenzentren, aktuell am Borderstep-Institut für Innovation und Nachhaltigkeit.
10: Also gerade diese neuen großen Rechenzentren, die kann man sich wirklich vorstellen, das sind riesige Industriehallen.
6: Und innen drin stehen große Schränke und in diesen Schränken sind jeweils bis zu 40 Computer übereinander gestapelt.
10: Und die brauchen alle Strom und jeder einzelne von diesen Servern braucht 20 mal so viel Strom wie ein Notebook. Ja, und wenn ich dann 40 davon habe, dann kann man sich ungefähr vorstellen, wie heiß das wird da drin.
6: Denn all diese Rechner, die produzieren natürlich nicht nur KI und Rechenleistung, die produzieren auch jede Menge Wärme. Und diese Wärme muss irgendwo hin.
8: Und du hast gesagt, das ist das Bild von amerikanischen Rechenzentren. Unterscheiden sich dann die in Deutschland und oder Europa von dem, was du gerade geschildert hast?
6: In den USA hat sich rund um das Thema Rechenzentren fast so eine kleine Art von Kulturkrieg entwickelt in den letzten Monaten und Jahren, weil diese Rechenzentren werden oft ohne große Genehmigungsverfahren gebaut oder zumindest stark abgekürzte. Die landen in der Nähe von kleinen Städten. Oft wird sogar ein kleines Kraftwerk auch noch direkt daneben gesetzt, weil ja, irgendwo muss der Strom ja herkommen für dieses Rechenzentrum. Und teilweise ist das dann auch relativ laut. Also es macht Geräusche, die Wasserqualität sinkt womöglich. Also es gibt da alle möglichen Horrorstories, die sich aus Amerika erzählt werden. Dr. Ralf Hintemann meint, in Deutschland wäre aber sowas eigentlich nicht möglich.
10: Die USA kann man nicht 1:1 mit Europa und erst recht nicht mit Deutschland vergleichen. Also wir haben in den USA deutlich andere Rahmenbedingungen.
6: Wir hier in Deutschland haben mit die, das kann man so sagen, strengsten Umweltvorgaben für Rechenzentren weltweit. Das gilt dann sowohl für die Lärmemissionen, aber auch tatsächlich für den Energieverbrauch. Also es gibt da einen Grenzwert, der quasi errechnet, wie effizient ein solches Rechenzentrum sein muss. Und der ist in Deutschland ziemlich ambitioniert. Gleichzeitig sollen die in Zukunft auch fast ausschließlich mit erneuerbaren Energien betrieben werden. Also wir sind da schon, würde ich sagen, sehr weit vorne, was diesen Teil angeht, der Regulierung. Und in der Praxis ist wahrscheinlich, das meint auch Ralf Hintemann, ein solches Rechenzentrum jetzt, wenn man es vergleicht mit anderen Industrien, gar kein so unangenehmer Nachbar. Ja? Es gibt nicht so viel Verkehr, es werden keine Schadstoffe in die Luft ausgestoßen. Es ist halt nur einfach nicht sehr hübsch.
8: Ein Thema bei der Diskussion um solche großen Rechenzentren ist ja immer wieder auch der Wasserverbrauch. Wie sieht's damit aus?
6: Ja, diese Rechenzentren brauchen Wasser zum Kühlen. Zumindest die allermeisten verwenden auch dafür Wasser.
10: Dann wird der Verdunstungseffekt von Wasser genutzt, also so wie wir im Sommer schwitzen und die Feuchtigkeit auf der Haut erzeugt Kühle, nutze ich das auch im Rechenzentrum. Ich verdunste Wasser im Rechenzentrum, dadurch wird Kälte erzeugt und damit spare ich Strom, um Kälte zu erzeugen.
6: Das hat mir auch Ralf Hintemann gesagt, der Experte für Rechenzentren.
10: Je mehr Wasser ich verbrauche, umso weniger Strom brauche ich im Rechenzentrum. Also wenn ich in Regionen bin, wo ausreichend Wasser zur Verfügung steht, ist es aus ökologischer Sicht besser, das Wasser zu verdunsten, als Strom zu verbrauchen. Schwierig wird es, wenn ich in Regionen bin, wo ich wenig Wasser habe, wo ich sogenannten Wasserstress habe.
6: Es ist halt immer ein bisschen die Frage, womit man dieses Wasser vergleicht, weil da tauchen dann immer lustige Zahlen auf, wie das füllt dann so und so viele Pools. Aber man kann es ja auch vergleichen mit anderen Industrien und beispielsweise auch in den USA, wo es deutlich weniger Umweltvorgaben gibt, verbrauchen diese Rechenzentren nur einen ganz kleinen Teil von dem Wasser, was beispielsweise Golfplätze verbrauchen. Und ich würde sagen, gut, wenn wir auf eine Sache verzichten müssten im Sinne der Gesellschaft, dann wären es wahrscheinlich eher die Golfplätze. Also man kann sich da immer das rauspicken, was einem gefällt.
8: Und wie schätzt du das ein? Kann es eigentlich so richtig grüne Rechenzentren geben? Weil Energienutzung ist ein Aspekt, Wasserverbrauch ist ein anderer. Aber dann gibt es ja zum Beispiel auch so Komponenten wie die Hardware, die da verbaut ist in diesen Rechenzentren. Auch deren Produktion erzeugt irgendwie CO2-Emissionen, braucht Wasser und so weiter und so fort. Also ist es eigentlich überhaupt möglich, ein grünes Rechenzentrum zu bauen?
6: Also du hast völlig recht, dass am Ende des Tages ist das eine Hardware-Investition und eine, die viele Rohstoffe benötigt. Die Hoffnung und die Kalkulation ist natürlich, dass wir dieses Rechenzentrum dann irgendwann später natürlich auch nutzen können, um anderswo effizienter werden zu können und anderswo Strom zu sparen. Also das ist ja einer der beliebtesten Anwendungsbereiche von KI, dafür zu sorgen, dass Prozesse besser ablaufen können, dass wir Routen besser ausrechnen können, damit ein Schiff vielleicht ein paar Kilometer weniger fahren muss. Und wenn man das oft genug hochrechnet, dann spart man sich da wiederum auch Energie und Ressourcen. Also eine insgesamt effizientere, schnellere und grünere Welt könnte vielleicht entstehen, wenn wir jetzt genug in KI investieren. Das ist zumindest die Kalkulation auf der Seite. Ehrlicherweise, niemand weiß ganz sicher, ob das am Ende so aufgeht. Ich glaube aber, wenn wir einfach komplett auf KI verzichten würden, dann würde uns das wahrscheinlich auch nicht weiterbringen, weil diese Rechenzentren, die werden gebaut auf der Welt. Vielleicht wäre es besser, wenn zumindest ein paar von denen auch bei uns gebaut werden, wo wir bestimmte Vorstellungen dafür haben, wie das aussehen soll.
8: Das heißt, es klingt durch, du bist der Meinung, wir brauchen diese Rechenzentren, wir brauchen sie auch hier in Deutschland und in Europa. Können wir nochmal auf die europäische Ebene schauen? Gibt es eine dezidierte politische Strategie in Sachen Bau von KI-Infrastruktur?
6: Die gibt es. Also die Europäische Union hat da vor, massiv zu investieren. Es läuft gerade eine Ausschreibung für die sogenannten AI-Gigafactories der EU. Auch Deutschland ist damit im Rennen.
11: When President von der Leyen launched the Invest AI initiative in Paris beginning of this year, the objective was to mobilize more than 200 billion euros for investments in AI.
6: Das sagt Henna Virkkunen. Die ist bei der EU-Kommission für technologische Souveränität zuständig. Das ist, wenn man das im internationalen Vergleich hinstellt, ehrlicherweise nicht wahnsinnig ambitioniert. Es ist sehr hoch ambitioniert für europäische Verhältnisse. Also, es geht da um dreistellige Milliardenbeträge. Aber wenn wir das vergleichen mit dem, was Google und Meta und die anderen amerikanischen Tech-Riesen reinstecken, ist es ehrlicherweise immer noch ziemlich bescheiden, selbst wenn all dieses Geld wirklich abgerufen und eingesetzt wird. Ich bin da immer so ein bisschen zwiegespalten, weil einerseits finde ich es ja ganz gut, dass irgendein Milliardär sich nicht einfach entscheiden kann, dass er irgendwo, ob in Treuchtlingen oder sonst wo, einen Haufen Riesenrechenzentren und Kraftwerke hinbaut und dann nicht wirklich was dagegen getan werden kann, wenn die Anwohner das gar nicht wollen. Gleichzeitig ist KI halt eine Technologie, die sich sehr schnell entwickelt und wo man wirklich auch jetzt eigentlich sehr viele Investitionen bräuchte. Und da redet die EU gerne drüber, dass das passiert. Und man hört immer wieder große Begriffe wie die Invest-AI-Strategie und wie viel Geld da jetzt in die Hand genommen werden soll und so weiter. Aber es tut sich ehrlicherweise nicht sonderlich viel.
8: Danke, Gregor, fürs Gespräch.
6: Sehr gern.
8: Gregor Schmalzried hat uns in dieser 11KM-Folge die Debatte rund um den Bau von KI-Rechenzentren näher gebracht. Gregor und seine Kollegen und Kolleginnen berichten übrigens auch wöchentlich im KI-Podcast der ARD über aktuelle Entwicklungen und Themen rund um KI. Mein Name ist Nadja Mitzkat. Tschüss.
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5: Von den Rechenzentren auf der Erde geht es jetzt ins Weltall. Auch dort spielt, wie wir gleich hören werden, KI eine immer größere Rolle. Trotzdem sind es weiterhin Menschen, die ins All fliegen sollen. Wie können sich diese Astronauten und Astronautinnen am besten auf künftige Missionen vorbereiten, zu Mond und Mars zum Beispiel? Wie macht man es, dass die sich wohlfühlen und sich nicht gegenseitig an die Gurgel gehen? Zu diesen Themen forscht die Geophysikerin und Ingenieurin Christiane Heinicke. Sie entwickelt am Zentrum für angewandte Raumfahrttechnologie und Mikrogravitation ZARM der Uni Bremen Lebens- und Arbeitsräume für Mond und Mars. Über den Wettlauf zum Mond und wie menschliches Leben dort tatsächlich funktionieren könnte, berichtet Heinicke in SWR 1 Leute bei Nicole Köster. In der Forschungsstation High Seas auf Hawaii hat die Wissenschaftlerin ausprobiert, wie das Leben auf dem Mond unter realen Bedingungen aussehen könnte. Dafür hat sie ein Jahr lang mit 5 Kolleginnen und Kollegen völlig isoliert gelebt, und zwar auf einem Vulkan.
12: Was war daran so verlockend?
13: Also bei dem Experiment ging es darum, das Leben auf dem Mars zu simulieren. Und für mich persönlich waren es 2 Fragen. Einmal die Neugier, was macht das mit einem Menschen? Was macht das mit mir? Was macht das mit der Gruppe? Und dann die Frage, kann ich mit dieser Situation umgehen? Weil ich meine, mal so für 1-2 Wochen isoliert sein, okay, aber ein ganzes Jahr ist eben eine Herausforderung. Und ich wollte eben wissen, was kann ich das?
12: Und? Können Sie es?
13: Ja. Also nicht nur ich bin wieder rausgekommen, heil rausgekommen, sondern eben wir sind zu 6 wieder rausgekommen.
12: Was war die größte Herausforderung dabei? Wenn wir uns vorstellen, ja mal eben so 2 Wochen isoliert vom Rest der Menschheit in so einer kleinen Gruppe dabei zu sein, das mag auch für viele eher eine Horrorvorstellung sein.
13: Es ist auch tatsächlich die größte Herausforderung.
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15: 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Il est 12h30 à Dakar et en temps universel. 14h30 ici à Paris, Afrique Midi, hors les murs aujourd'hui. Nicolas Sûr, on vous retrouve au campus Condorcet d'Aubervilliers. Bonjour Nicolas.
16: Bonjour Charlotte, bonjour à toutes et à tous. Et oui, nous sommes au campus Condorcet où se déroulent les 9e REAF, les rencontres des études africaines en France. C'est le rendez-vous des chercheurs en sciences humaines qui travaillent sur le continent. Dans quelques instants, on va poser avec nos invités les grands défis de la recherche en sciences sociales sur l'Afrique et en Afrique. Mais on retrouve d'abord Candice Mazo-Tomasic pour les grands titres de l'actualité africaine de ce jeudi. Bonjour Candice.
17: Bonjour Nicolas et bonjour à toutes et à tous. Et à la une, les élections législatives en Algérie. Ce jeudi, près de 25 millions d'électeurs et électrices appelés à renouveler. Et pour 5 ans, les 407 membres de l'Assemblée populaire nationale, c'est la chambre basse du Parlement. Un scrutin vivement critiqué par l'opposition qui reproche à l'ANI, l'autorité nationale indépendante des élections, d'avoir invalidé des centaines de candidatures sans raison juridique valable. Pour l'heure, aucun chiffre concernant la participation n'a été dévoilé, mais on sait qu'elle sera particulièrement scrutée. L'abstention pourrait atteindre un niveau record. Lors des dernières législatives, seuls 23% des inscrits s'étaient déplacés pour voter. L'Algérie qui n'aura pas droit à l'erreur si elle veut faire durer le rêve américain. Les Fenech affrontent la Suisse la nuit prochaine en 16e de finale de la Coupe du Monde de football. Rencontre à suivre à partir de 3h, temps universel. Pour les Congolais et Sénégalais, en revanche, le rêve s'est arrêté hier soir aux portes des 8e. Après avoir mené jusqu'à la 86e minute, les Lions de la Teranga ont finalement été battus 3-2 par la Belgique. Dans la foulée, le milieu de terrain Pape Gueye a annoncé se retirer de l'équipe nationale sénégalaise tant que le staff technique ne changera pas. Les Léopards, eux, se sont inclinés face à l'Angleterre 2-1. À la une également, la colère du principal militant des droits humains en Mauritanie. L'opposant Biram Da Abed accuse le régime du général Razouani, je le cite, d'asseoir son pouvoir sur la répression. Déclaration au lendemain de la dispersion violente d'un rassemblement devant le palais de justice de Nouakchott Sud. Plusieurs personnes ont été gravement blessées alors qu'ils protestaient contre le procès de deux députés de l'opposition. Des élus poursuivis pour avoir dénoncé le cas d'une jeune fille aratine réduite en esclavage. Au Sénégal, une première vague de hauts fonctionnaires proches du PASTEF écartés de leurs fonctions. L'annonce a été faite hier soir en Conseil des ministres par la présidence. Plusieurs directeurs d'entreprises publiques affiliés à l'ancien Premier ministre Ousmane Sonko et à son parti sont concernés. Parmi eux, Alioune Gueye, désormais ex-directeur général de la Société nationale des pétroles, Petrozen, ou encore Toussaint Manga, jusqu'ici à la tête de la Loterie nationale sénégalaise. Pour le camp d'Ousmane Sonko, la dépastéfisation de l'administration a commencé. Dans le reste de l'actualité sur le continent, le Nigeria, où le regain de violence dans le nord du territoire inquiète les Nations Unies. Des affrontements entre l'armée et les groupes djihadistes, des pillages et des enlèvements de bandes criminelles qui font bondir l'insécurité alimentaire. Elle a même atteint un niveau inédit selon le PAM, le Programme Alimentaire Mondial. L'agence onusienne estime que plus de 17 millions de personnes sont confrontées à des niveaux de faim qualifiés de crise, d'urgence et de catastrophe. Et puis au Gabon, l'armée réquisitionnée pour distribuer de l'eau potable. La décision a été annoncée hier soir dans une déclaration lue à la télévision nationale. Elle fait suite à une grave pénurie d'eau, notamment dans la capitale Libreville. Voilà pour l'essentiel de l'actualité africaine. C'est la fin de ce flash d'information. Je vous laisse en compagnie de Nicolas Sure pour une édition spéciale d'Afrique Midi aux rencontres des études africaines en France. Nicolas, on vous retrouve tout de suite au campus Condorcet d'Aubervilliers.
16: Merci Candice. Nous sommes donc au 9e REAF, les rencontres des études africaines en France, pour discuter avec nos invités des grands défis de la recherche en sciences sociales sur l'Afrique et en Afrique. Avec moi dans ce studio délocalisé de RFI, Aissatou Mbodj Pouye, anthropologue, co-directrice de l'IMAF, l'Institut des Mondes Africains, centre de recherche de référence sur les études africaines. Bonjour.
18: Bonjour.
16: Joseph-Jules Sinan, enseignant-chercheur en histoire à l'université de Yaoundé 1. Bonjour.
19: Bonjour Nicolas.
16: Et l'un des co-organisateurs de ces REAF, Hervé Pennec, historien, directeur de recherche au CNRS. Bonjour.
20: Bonjour.
16: Hervé Pennec, en quelques mots, comment définir ces rencontres des études africaines en France?
20: Je pense qu'on peut partir du début des années 2000, où il y a une nécessité de la part donc des chercheurs qui travaillent sur les Afriques, donc, et des chercheurs qui se trouvent répartis sur l'ensemble du territoire national, de pouvoir fédérer, de créer en quelque sorte un réseau. Et c'est alors que, en 2006, vous voyez, il y a 20 ans précisément, s'organisent ces premières rencontres des études africaines. Et il était question, enfin, la thématique c'était état des lieux et savoir sur les Afriques. Et donc, il faut bien avoir en tête que ces rencontres avaient pour objectif de faire en sorte de créer une dynamique sur l'ensemble du territoire. On en est au 9e, vous voyez, 20 ans plus tard, parce que c'est un rendez-vous qui n'a pas toujours été bisannuel, mais qui nous a permis de fédérer, de rencontrer. Là, par exemple, cette fois-ci, au 9e REAF, nous sommes à peu près à 700 inscrits qui ont participé d'une manière ou d'une autre à ces REAF.
16: Parce que très concrètement, c'est une semaine de débats et de rencontres entre chercheurs en sciences sociales qui travaillent sur le continent africain. Un mot sur le lieu où on se trouve. On est ici à Aubervilliers, dans la banlieue nord de Paris, à Aissatou Mbodj Pouye, pas très loin de l'Institut des Mondes Africains que vous co-dirigez. C'est un lieu qui a du sens pour vous.
18: Oui, l'Institut des Mondes Africains est un centre de recherche et un lieu d'enseignement qui se situe donc au sein de ce grand campus des sciences sociales qui est ici à Aubervilliers, et nous sommes nombreux et nombreuses à tisser des liens avec le territoire, qui est un espace qui a été marqué par des migrations, notamment des migrations postcoloniales et en partie venues du continent africain. Donc effectivement, nous sommes voilà heureuses de pouvoir au quotidien aussi fréquenter les abords du campus et des lieux qui ont du sens dans l'histoire de l'immigration ouest-africaine.
16: C'est une ville de la multiculturalité à Aubervilliers. Alors Hervé Pennec nous disait que ces REAF visent à mettre en réseau des chercheurs qui travaillent sur l'Afrique. Pour se mettre en réseau, c'est bien de se voir, mais ça n'est pas facile. Des chercheurs africains nous ont confié leurs difficultés à avoir des visas. Hervé Pennec, rien que pour ces REAF, plusieurs chercheurs chercheurs que vous aviez invités n'ont pas pu faire le déplacement.
20: Oui, alors pour être très concret, pour ces 9e rencontre des études africaines, nous avions mis en place la possibilité de faire venir au moins 12 chercheurs donc du continent africain, et nous sommes heurtés à des problèmes de visa. Sur ces 12, 7 personnes ont pu être présentes donc dans ces rencontres.
16: Mais près de la moitié n'en ont pas eu, donc.
20: Exactement. Mais je peux vous dire, après de nombreuses et nombreuses relances, parce que nous avons suivi ce processus depuis la fin du mois de janvier.
16: Et il y a plus de refus qu'auparavant, que dans les années précédentes ?
20: Non, c'est à peu près la même chose. Voilà, déjà à Toulouse, voilà, j'aimerais bien aussi peut-être dire quelques mots sur l'idée de ces REAF, puisqu'il s'agit de fédérer un réseau au niveau national. Il était tout à fait important pour nous de les organiser, non pas uniquement à Paris. Nous sommes absolument ravis de les faire, évidemment, à Paris, sur le campus Condorcet, c'est une belle occasion. Mais nous sommes allés à Marseille, à Toulouse, à Nice en 2024. Et nous sommes trouvés confrontés, à partir de l'année 2022 à Toulouse, à des problèmes d'obtention de visa.
16: Joseph Jules Sinan, vous qui travaillez à Yaoundé, ce problème de visa, c'est un problème auquel vous et vos collègues sont confrontés également ?
19: Oui, avoir un visa aujourd'hui, c'est véritablement un parcours du combattant, c'est même de l'enfer, pour dire le moins. La difficulté se situe à 3 niveaux. D'abord, la décision, comme vous avez l'a évoqué tout de suite, les refus qui sont nombreux et quelquefois injustifiés ou alors surprenants. Lorsque vous déposez un dossier en bonne et due forme, on vous retourne un refus et on vous dit, par exemple, que les documents que vous avez produits ne sont pas fiables, alors que vous avez toutes les garanties. L'institution qui vous accueille vous a délivré une lettre d'invitation en bonne et due forme. Votre institution qui vous emploie vous a également délivré la documentation nécessaire. Il y a une prise en charge. On vous dit que les documents ne sont pas fiables. Quelquefois, on vous dit également qu'il y a un manque de moyens de prise en charge, alors que tout est précisé dans la lettre. Et autre raison encore, on dit qu'on doute de votre volonté de quitter le territoire avant la date demandée. Alors tout cela semble, c'est frustrant, c'est humiliant, et c'est ainsi que beaucoup de chercheurs n'ont pas pu effectuer ce déplacement à cause déjà de cette maison. Mais également, les délais de traitement des dossiers
16: sont trop longs.
19: Sont trop longs. Mmh. Avant, on déposait un dossier, au bout de 72 heures, on avait son visa, mais il y a des opérateurs privés que les consulats utilisent aujourd'hui, qui interviennent au niveau de la procédure. Mmh. Et quelquefois, ils ingèrent même dans la gestion même de la procédure. Et tout cela rallonge effectivement. Par exemple, nous avons reçu un collègue qui n'a obtenu son visa qu'hier. Alors que nous sommes à la veille
16: c'est
19: de la clôture.
16: Long. Joseph Jules Sinan, vous avez dit c'est frustrant, c'est humiliant. Aïssaïe Toumbodjpouy, ça vous le constatez aussi chez les chercheurs africains avec lesquels vous travaillez à l'INAF?
18: Oui, effectivement, c'est un problème récurrent. Nous souhaitons inviter nos collègues du continent africain qui sont des interlocuteurs scientifiques. Nous souhaitons nous engager dans des discussions avec eux, concevoir les projets avec eux et ne pas reproduire des schémas du passé où il s'agissait d'avoir des relais locaux ou des collègues.

0: programme sur la recherche, au-delà des études africaines, hein, toute la recherche scientifique en France ne nous permet pas de partager un budget avec une université africaine, de faire qu'ils aient une autonomie de gestion sur une partie du budget. Et donc là, très concrètement, ça nous met dans des situations où on va se retrouver, si on utilise ces ressources-là, à prendre des décisions ici au Nord, alors qu'on souhaiterait les déléguer à nos collègues qui sont tout à fait capables de gérer, comme on le fait,
1: on en est encore là.
0: Des projets. Exactement.
1: Hervé Pennec, un commentaire.
2: Moi, ce qui me frappe, c'est surtout aussi la diversité des actions de la part des universités qui engage un certain nombre de partenariats avec certains pays donc d'Afrique mais c'est pas du tout le même traitement selon les universités. Alors, au niveau de l'État du territoire national, les choses sont très différenciées et très inégales aussi d'une certaine manière.
1: L'un des multiples enjeux pour la recherche, c'est l'accès aux travaux des collègues, à ce qu'on publie, à la ressource documentaire, la disponibilité des ouvrages et de revues en open source, en ligne, se développe depuis plusieurs années. Est-ce que c'est suffisant et qu'est-ce qui manque, Jules Sinan, l'accès aux documentations?
3: L'accès aux documentations reste un très grand problème pour les universités du Sud. En réalité, open source constituait un peu d'espoir, mais il se trouve que les mécanismes de fonctionnement ne nous permettent pas toujours de mieux nous en sortir. Pourquoi ? Parce que c'est vrai qu'on peut consulter gratuitement, mais pour mettre ces ressources documentaires, des travaux en ligne, il faut payer de l'argent. Alors les universités du Nord ont les moyens de le faire, les chercheurs peuvent le faire. Chez nous, c'est vraiment pas possible. On peut le faire. Et du coup, on est limité à ce niveau. Et là, on peut se contenter de mettre dans les revues, c'est gratuit, mais généralement ces revues ne sont pas indexées et donc il n'y a pas de reconnaissance internationale de ces travaux, donc on n'est pas sorti de l'auberge.
1: Et vous nous disiez que les archives des universités sont ici en plus, les fonds de recherche.
3: Oui, les fonds de recherche, surtout de la période coloniale, à Aix-en-Provence, il y a des archives qui se trouvent là-bas, il y a des archives diplomatiques. Bon, par exemple, moi qui travaille sur la question de l'esclavage, c'est au niveau de Nantes, aux archives départementales de la Laurentide, qu'il devrait me rendre. Là encore, c'est la question des visas et même des moyens qui se posent.
1: C'est l'ancien colonisateur qui a les archives de toute cette période. Hervé Pennec, qu'est-ce qu'il faut faire pour redévelopper l'accès aux ressources?
2: Alors, je reviens sur effectivement ces plateformes qui coûtent un argent fou d'une certaine manière. Même
1: ça, c'est trop cher, tout le monde est d'accord.
2: Effectivement, ouais. Ça, c'est trop cher. Et effectivement, c'est très difficile pour nos collègues du continent africain d'y avoir accès. Alors, qu'est-ce qui se met en place depuis quelques années? C'est évidemment un open access d'une collection de monographies qui sont dans des différentes langues. Enfin, je ne vais pas rentrer forcément dans les détails, mais c'est par exemple la création de la collection de la maison d'édition Africae qui remonte depuis 2022. Vous voyez, donc c'est un projet relativement récent qui, en plus, est spécifiquement basé à l'IFRA, donc c'est le Centre français de recherche en Afrique. Au Kenya, hein, donc à l'IFRA donc de Nairobi, et qui permet, dans un premier temps, d'abord de l'open access, donc publication d'ouvrages, de monographies qui sont diffusés aussi par des éditeurs locaux, mais qui peuvent être accessibles à l'ensemble des étudiants, y compris d'Europe, mais aussi du continent africain. Ah. C'est un projet en cours. Plus d'une trentaine d'ouvrages ont été déjà édités. Il faut poursuivre, évidemment, cette action.
1: Aïssa Toumbodjpouri.
0: Pour compléter, on peut prendre les choses un peu différemment et s'interroger aussi sur ce que nous, qui sommes basés ici en France, ce que nous lisons. dans quelle langue. Et ici, c'est une invitation collective hein, à aussi lire dans d'autres langues que le français, mais pas seulement l'anglais. Une collègue, Lucie Revilla, qui travaille sur les migrations au Soudan, m'expliquait qu'il y a énormément de choses produites en arabe sur les migrations dans ce pays, mais que c'est une bibliothèque, une bibliographie à laquelle on a difficilement accès. Et ça pose effectivement la question du travail qu'on fait nous-mêmes dans nos lectures pour sortir de nos routines, ne pas toujours citer les auteurs les plus connus, mais aller aussi vers des auteurs qui sont moins visibles, et s'interroger aussi sur qui on cite et à quel titre, et à nouveau, pas simplement des auteurs africains pour des aspects empiriques et revenir à des chercheurs en sciences sociales français pour la théorie, mais vraiment aller chercher des éléments de théorisation auprès des penseurs africains et de nos collègues.
1: Ça nous amène à ce qui sera le dernier thème de cette émission. C'est ce débat qui traverse, qui travaille toutes les études africaines, celui qu'on appelle la décolonisation de la pensée. J'aimerais d'abord vous faire écouter un point de vue, celui du professeur Divine Fou de l'Université du Cap en Afrique du Sud. Pour lui, ce débat sur le décolonial ne doit pas être perçu comme un lieu d'affrontement et de séparation entre l'Afrique et les puissances occidentales, mais au contraire comme une façon de construire un avenir commun. On écoute Divine Fou.
4: Europe and Africa.
5: Les destins de l'Europe et de l'Afrique sont étroitement mêlés. Je pense que ces deux espaces peuvent mieux faire s'ils passent du temps à réparer leurs relations. Et je pense que les études africaines fournissent un cadre qui permet cela. Elles peuvent permettre de comprendre l'histoire de nos relations et à quel moment elles ont mal tourné. Nous devons réussir à nous débarrasser de choses toxiques, comme un universalisme imposé depuis un endroit du monde, comme une relation qui s'est basée sur l'exploitation, ou comme des rapports par lesquels des hommes ont été transformés en matière première. Ceux pourtant qui considèrent le décolonial comme un projet identitaire sont très malhonnêtes. Ils construisent un mur, alors que le décolonial nous emmène dans un tout autre endroit. Ils nous parlent de cohabitation et de destinée commune.
1: Voilà, c'est un plaidoyer pour une cohabitation plus qu'une confrontation. Pour vous, qu'est-ce que ça signifierait la décolonisation de la pensée? Et concrètement, que faudrait-il faire? Joseph Jules Sinan, pour commencer.
3: De mon point de vue, ce n'est même pas une problématique, parce que le risque de cette question, comme le disait le collègue d'Afrique du Sud tout de suite, c'est c'est la référence à l'identité qui est en train de prendre cours. Je pense que la science est dynamique et au fil du temps, il y a des enjeux, des objets et des méthodes. Et tout ce qui compte, c'est la pertinence. Les travaux se renouvellent, les thématiques se renouvellent en fonction des nouvelles données. Donc, par l'esprit critique, la science se restructure, la reconnaissance se structure d'elle-même. Et il n'y a pas lieu de faire une opposition entre les chercheurs. C'est pas l'origine de celui qui produit la connaissance qui importe, mais c'est la pertinence de la découverte. Et si vous pouvez convaincre l'autre, on l'adopte ensemble, et c'est ce qui est en train d'être fait. La science même, et c'est ce lieu de rencontre, ce lieu de dialogue. Le dialogue ne peut pas forcément dire l'unanimité, personne n'impose, mais c'est l'évidence qui impose, et dès lors qu'on accepte, on avance, on renouvelle les problématiques en fonction des enjeux. Donc je ne vois même pas d'où sort ces débats.
1: Ce qui compte, c'est la science, donc pour vous, Joseph Jules Sinan, Aïssa Toumbotchpoui, quel est votre point de vue de décolonisation de la pensée?
0: Alors j'ai un avis un peu différent. Je pense notamment qu'il y a une forte demande de la part des étudiantes et étudiants aujourd'hui à ce qu'on s'interroge sur nos pratiques. On hérite d'institutions qui ont été fondées en contexte colonial et de structures asymétriques, hein, on l'a évoqué tout au long de cette émission. Et donc c'est une tâche qui pour moi est tout à fait inachevée et qui doit se mener à la fois au plan des savoirs, des penseurs, de ce qu'on lit, mais aussi très concrètement dans la manière dont on travaille ensemble et dont on arrive à avoir des espaces de discussion communes.
1: Hervé Pennec.
2: Je pense que le terme de décolonial doit être vraiment pris au sérieux et analysé dans toute sa complexité. Qu'est-ce que ça veut dire? Qu'est-ce que ça engage par rapport aux chercheurs du Sud, par rapport aux chercheurs du Nord? Et d'ailleurs, ça m'amène à une réflexion sur ces 9e rencontre des études africaines en France. Depuis plusieurs années, nous sommes en train de réfléchir à pourquoi toujours les organiser en France.
1: Mais oui.
2: Hein, donc évidemment, il faudrait supprimer le terme, mais réfléchir à ce type de collaboration qui doit être encore plus étroite.
1: Merci à tous de vous être rendus disponible pour participer à cette édition spéciale d'Afrique Midi en direct des REAF, les rencontres des études africaines en France, 9e REAF, Hervé Pennec, en attendant donc peut-être une 10e édition sur le continent africain.
2: J'espère absolument.
1: Avec autant de succès que celle-ci. Un mot peut-être sur vos domaines de recherche respectifs. Il nous reste un petit peu de temps. Joseph Jules Sinan, historien, spécialiste de l'esclavage.
3: Effectivement, je m'intéresse au post-esclavage précisément, c'est-à-dire aux héritages de l'esclavage dans les sociétés contemporaines.
1: Aïssatou Mbodjpoui, vous, c'est l'anthropologie.
0: Oui, je suis un anthropologue. Je travaille sur les médias, les langues, les pratiques d'écriture, les archives personnelles, mais aussi sur la migration ouest-africaine en France.
1: Hervé Pennec, historien, spécialiste de l'apport des missionnaires sur l'Afrique de l'Est.
2: Voilà, et précisément, plus précisément, la question de la production de ces savoirs qu'il produit sur l'Afrique de l'Est, pour la période, ce qu'on appelle moderne, donc du 16e au 18e siècle.
1: Merci à tous d'avoir été avec nous à Aubervilliers, à ces 9e REAF. Dans une minute sur RFI, selon votre zone d'écoute, le rendez-vous de Haïti et des Amériques. 30 minutes d'infos en full full day si vous êtes en Afrique de l'Ouest ou en langue portugaise si vous nous écoutez en Afrique lusophone. À demain, ici les Moulineaux.
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11: Um 15 Uhr mit Markus Westhoff. Der Sozialverband VDK hat den von der Bundesregierung geplanten Wegfall der telefonischen Krankschreibung kritisiert. Dies sei Ausdruck einer Misstrauenskultur, sagte VDK-Präsidentin Bentele. Die Regierung unterstelle den Menschen wieder einmal, den Sozialstaat zum Blaumachen auszunutzen. Die Kassenärztliche Bundesvereinigung befürchtet, dass abertausende Menschen zusätzlich zum reinen Ausfüllen von Zetteln in die Praxen kommen. Das grenze an Irrsinn. Der Arbeitgeberverband BDA sieht das Vorhaben dagegen als richtige Reaktion auf den im internationalen Vergleich hohen Krankenstand. Auf unterschiedliche Reaktionen stößt auch die geplante Reform der Einkommenssteuer. Der Bundesverband der Industrie vermisst dabei Impulse für mehr Investitionen. Der Deutsche Gewerkschaftsbund spricht dagegen von einem richtigen Signal für die Entlastung der Bürger. Der ukrainische Präsident Selenskyj fordert nach dem schweren russischen Luftangriff auf die Hauptstadt Kiew schnellere Hilfen für die Flugabwehr. In der Hauptstadt Kiew und anderen Gebieten waren in der Nacht und am Morgen mindestens 18 Menschen getötet und 100 weitere verletzt worden. Aus Kiew, Rebecca Barth.
12: Noch am Morgen hängt dicker schwarzer Rauch in der Luft. Dutzende Wohngebäude seien schwer beschädigt oder teilweise zerstört worden, geben die Behörden an. Nach Angaben von Präsident Zelensky hatte Russland in der Nacht fast 500 Drohnen und mehr als 70 Raketen gegen die Ukrainer eingesetzt. Demnach habe es sich bei fast der Hälfte aller eingesetzten Raketen und Marschflugkörper um ballistische Raketen gehandelt. Diese gelten als sehr schwer abzuwehren. Die Ukraine ist hier bei der Verteidigung besonders abhängig vom amerikanischen Flugabwehrsystem Patriot.
11: Kanzler Merz und Vizekanzler Klingbeil haben einen härteren Kurs gegenüber China angekündigt. In strategisch wichtigen Bereichen wie etwa der Infrastruktur oder der Verteidigung werde man künftig auf sogenannten Local Content setzen, so Klingbeil. Gemeint ist die Bevorzugung europäischer Produkte. Man werde nicht hinnehmen, dass andere mit unfairen Mitteln Jobs und Geschäftsmodelle in Deutschland zerstörten. Merz nannte als Beispiele chinesische Handelspraktiken wie Überkapazitäten, Subventionen oder die künstlich niedrig gehaltene eigene Währung. Die Aufgabe müsse man im europäischen Rahmen angehen. Der Deutsche Bauernverband geht in diesem Jahr von einer bundesweit durchschnittlichen Getreideernte aus. Es gebe aber sehr große regionale Unterschiede, heißt es in einer Mitteilung. In Baden-Württemberg setzen Hitze und Trockenheit laut Agrarministerin Gentges vor allem dem Weizen zu. Geringere Erträge könnten regionale Lebensmittel knapper und teurer machen. Wie sehr die Ernte leide, hänge vom Verlauf der kommenden Wochen ab, sagte die CDU-Politikerin. In Rheinland-Pfalz rechnet der Landesbauernverband an vielen Orten schon jetzt mit merklichen Ernteverlusten. Die wirtschaftliche Lage der Landwirte bleibe wegen hoher Betriebskosten etwa bei der Energie angespannt. Die Bundesländer sind nach dem Ende des Tankrabatts offenbar dafür, den Spritpreis zu deckeln. Der Wirtschaftsausschuss des Bundesrates sei für eine solche feste Obergrenze nach dem Vorbild Luxemburgs, berichtet die Rheinische Post. Es sollten dadurch überhöhte Gewinne der Mineralkonzerne verhindert werden. Der Bundesrat könnte auf seiner Sitzung am 10. Juli über die Initiative des Saarlandes entscheiden. Auch der Bundestag müsste zustimmen. Der deutsche Chip-Hersteller Infineon hat ein neues Werk in Dresden eröffnet. Es sei mit rund 5 Milliarden Euro die größte Einzelinvestition in der Geschichte des Unternehmens, sagte Vorstandschef Hanebeck. Etwa 1000 neue Arbeitsplätze sollen entstehen. Infineon will in Dresden Halbleiter herstellen, die unter anderem für Elektroautos, erneuerbare Energien, Rechenzentren und Industrieanlagen gebraucht werden. Bundesdigitalminister Wildberger sagte bei der Eröffnung, man erlebe etwas ganz Großes. Können und Kapital kämen zusammen. Die Fabrik sei ein Bekenntnis zu Sachsen, Deutschland und Europa. SWR Nachrichten. Redaktion Stefan Bosch und Christian Kreuzer.
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14: Mit Ulrike Alex, schönen guten Tag. 60 Tonnen Schlamm und Geröll hatten sich vor 3 Jahren durch das kleine Meckenbach im Kreis Bad Kreuznach gewälzt. Sie hatten sich bei starkem Regen aus einem Hang oberhalb des Ortes gelöst und aufgrund von Erosion hatte der Boden keinen Halt mehr. Auch im vergangenen Jahr gab es dann eine Schlammlawine in Meckenbach, wenn auch etwas kleiner. Jetzt soll sich insgesamt etwas ändern. Im Rahmen des sogenannten Bergwaldprojektes Rheinland-Pfalz wird gerade in Meckenbach daran gearbeitet, den Hang zu befestigen. Projektleiter vor Ort ist der Diplomforstwirt Hendrik von Riewel. Guten Tag, Herr von Riewel.
15: Guten Tag, Frau Alex.
14: Herr Riewel, was wird denn da gerade fleißig gearbeitet bei Ihnen?
15: Wir haben im Wesentlichen 2 Baustellen. Das eine ist ein Zaunbau, der diesen Steilhang insofern schützt, als dass er das Wild davor abhält, weiter den Hang kahl zu fressen. Also einmal ein Zaunbau und in den unteren Abflussrinnen, da wo der Schlamm sonst immer durchgerauscht ist, da bauen wir sogenannte Holzkästen, die die Abflussgeschwindigkeit des Wassers und des Gerölls bremsen und damit den Ort unter uns schützen.
14: Was ist das Besondere an der Situation in Meckenbach?
15: Ja, ich würde sagen, hier wirken 2 Probleme zusammen. Und das eine ist der uns allen bekannte Klimawandel. Wir befinden uns hier in einem sehr, sehr steilen Hang. Das heißt, Trockenheit trifft auf diesen Südhang extrem. Die Pflanzen haben Probleme, hochzukommen. Dazu kommen dann immer häufiger werdende Starkregenereignisse im Zuge des Klimawandels, die eben zu dieser Erosion führen. Und dann kommt noch dazu, dass wir hier eine große Muffelherde haben, die nicht ursprünglich hierher sind, insofern ein Problem darstellen, als dass sie diesen Hang kahl fressen und auch durch Trittschäden die Vegetation wegräumen. Und Das führt am Ende dazu, dass bei Starkregenereignissen Schlammlawinen hier ins Tal runterkommen.
14: Bei Mufflons, da wird man etwas hellhörig. Wie kommen die dahin?
15: Ja, also es gibt mehrere Orte in Deutschland, wo der Mensch diese Wildart ausgebracht hat. Sie ist hier bei uns nicht heimisch. Bei uns beim Bergwaldprojekt ist es eigentlich immer wichtig, wir haben den Blick aufs Ökosystem. So, das Ökosystem sollte funktionieren. Das Ökosystem ist die für uns als Menschen wichtige Lebensgrundlage und dazu gibt es verschiedene Puzzleteile und das Puzzleteil Muffelwild ist in diesen Regionen, das muss man leider so sagen, schwierig.
14: Dass Jungpflanzen verbissen werden, das kann Ihnen ja auch mit Rehen passieren. Was können Sie tun?
15: Also das eine ist, wie gesagt, dass wir hier einen Zaun bauen. Der Zaun ist aber natürlich nur temporär. Der wird hier ein paar Jahre stehen und dann hoffentlich dafür sorgen, dass dieser Hang sich wieder begrünt mit Pflanzen. Wenn der Zaun irgendwann mal nicht mehr da ist, dann könnte natürlich das Problem zurückkehren. Und das Einzige, was dann hilft, sind, und ich habe es eben ja schon erwähnt, es geht uns um die Ökosysteme und die passenden Puzzleteile. Das sind ökologisch angepasste Wilddichten. Also das heißt, die Wilddichten, die der Wald und das Ökosystem verträgt, die sind selbstverständlich in Ordnung. Aber alles, was darüber hinausgeht, aus welchen Gründen auch immer, ist am Ende schwierig.
14: Das heißt, man muss mehr abschießen, bis die Population erreicht ist, die man verantworten kann.
15: Wenn zu viel da ist, dann ist das so, ja.
14: Sie haben von Waldökosystem gesprochen. Wann ist es aus Ihrer Sicht ein stabiles System?
15: Stabil ist es dann, wenn die Arten, die natürlicherweise hier vorkommen würden, auch vorkommen. Das ist, Ökosysteme sind hochkomplexe Netzwerke, in denen die verschiedenen Arten miteinander wechselwirken, in denen sie die Energie bestmöglich nutzen, in denen sie am besten mit Wasser wirtschaften. Und das können sie, wenn sie sich so entwickeln, wie die Evolution das für sie vorgesehen hat. Also das heißt, Ökosysteme sind dann stabil, wenn sie sich ihrem, ich nenne es jetzt mal, ursprünglichen Zustand bestmöglich nähern können.
14: Jetzt gibt es den Klimawandel und dadurch auch die Hitzewellen, wie wir gerade eine erlebt haben. Das ist Stress fürs Ökosystem und auch für die Bäume, die da wachsen. Welche Bäume kommen am besten damit zurecht? Muss man jetzt anders aufforsten?
15: Ja, also unsere Meinung ist, man sollte auch ein Stück weit auf die Anpassungsfähigkeit unserer Ökosysteme setzen. Das hat natürlich Grenzen, das ist letztendlich so, aber wir finden jetzt hier ganz konkret bezogen auf diesen Steilhang in Meckenbach eigentlich vieles vor, was von Natur aus schon funktionieren würde. Also es kommt die Eiche vor, es kommen auch trockenheitsliebende und resistente Baumarten wie die Mehlbeere oder die Elsbeere vor. Das sind alles heimische Baumarten, die mit Trockenheit umgehen können. Und da sehen wir durchaus im Augenblick noch die Möglichkeiten, dass sich dieses System aus sich heraus auch anpasst. Aber dafür müssen die Rahmenbedingungen halt eben stimmen.
14: Der Wald ist nicht nur ein Naherholungsgebiet, sondern auch ein Wirtschaftsraum. Muss man anfangen, anders zu bewirtschaften in diesen Zeiten?
15: Ja, oder ich würde es vielleicht mal anders sagen. Der Wirtschaftsraum im Augenblick definiert sich vor allen Dingen über eine Sache und das ist das Holz, das wir verkaufen. Aber Ökosysteme leisten natürlich für uns Menschen noch viel, viel mehr. Also sie schützen uns, wie jetzt hier in diesem konkreten Fall, vor Erosion und Lawinen. Sie generieren Trinkwasser, sie regulieren das Klima und kühlen. Das alles hat bisher bei uns keinen Wert. Also er findet nirgendwo Eingang in unsere Bilanzen oder sonst irgendwas. Und deswegen wird das aus unserer Perspektive an vielen Orten ungenügend berücksichtigt. Und wir müssen, glaube ich, als Gesellschaft die Bilanzen ehrlich und ganz aufstellen. Und dann ändert sich auch die Bewirtschaftung in der Folge automatisch, wenn wir den Dingen auch wieder ihren richtigen Wert zumessen.
14: Sagt Hendrik von Riewel, Leiter des Bergwaldprojekts Rheinland-Pfalz.
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14: Inzwischen sieht man sie überall. Auf dem Hausdach, neben der Autobahn, an den Ladestationen für E-Autos. Die Photovoltaikmodule. Dass sie so verbreitet und zuverlässig sind, dazu trägt seit fast 40 Jahren ein kleiner Ort bei Märklingen auf der Schwäbischen Alb bei. In Widderstall werden sie auf Herz und Nieren getestet, auf einem der größten Solartestfelder ganz Europas. Frank Pulivke war dort.
16: Gleich links nach dem Eingang steht die vielleicht merkwürdigste PV-Anlage des Testfelds. Die roten Flecken auf einigen Modulen sind eindeutig Flechten. Andere haben unübersehbare Schmutzränder. Olaf Schanz grinst. Die Module sind die ältesten hier, stellt der Leiter des Testfelds klar. Von 1989. Ein Langzeitversuch.
17: Wir haben nur ungefähr 85-90% der Anfangsleistung, wobei mittlerweile geht es am Ende zu, man sieht, die haben jetzt mechanische Schäden und so. Aber prinzipiell ist das der Nachweis, dass Photovoltaik durchaus 30 Jahre und länger funktionieren und halten kann. Ne?
16: Von dem Oldie mal abgesehen, blinken und blitzen hunderte Solarmodule jedem entgegen, der am Ortsrand von Widerstall Richtung Testfeld abbiegt. In Blau, Grau, Schwarz, sogar in Weiß. Betreiber ist das Zentrum für Sonnenenergie und Wasserstoffforschung mit Sitz in Stuttgart und Ulm. Olaf Schanz ist von Anfang an dabei.
17: Das ist ein super Job, weil ich habe eigentlich alles. Ich habe Bürotätigkeit im PC, habe im Labortisch und auch viel draußen. Also die Kombination macht es eigentlich.
16: Mitten in einem Wald von Modulständern zeigt Olaf Schanz auf eine Mischung aus Alien-Roboter und fleischfressender Riesenpflanze. Vier klauenartige Spiegel, links, rechts, oben und unten. Ein strapaziöser Belastungstest. Im Inneren des Monsters wartet ein Modul auf die Folter.
17: Das ist unser sogenannter Toaster. Da mache ich mir beschleunigte Alterung. Das heißt, wir hängen da ein Modul drauf und es hat ungefähr die doppelte Einstrahlung wie normal. Man sagt beim Auto, wenn wir 1000 Kilometer auf dem Nürburgring sind, wie 20.000 auf der Normalstraße und so ist auch so.
16: Widerstall ist mit seinen 750 Metern über dem Meeresspiegel der ideale Standort. Sehr sonnig, dafür wenig Smog und Schmutz. Dazu noch kühl. Da fühlen sich Solarmodule wohl, auch die allerneuesten. Ganz hinten im Testfeld steht eine schier endlos lange Reihe glänzend schwarzer Freiflächenmodule, wie man sie mittlerweile häufig am Rand von Autobahnen findet. Gabriel Dechant vom Hersteller Sunotec überprüft sie gerade. Sie lassen sich schwenken und fangen dadurch mehr Sonnenlicht ein als fest installierte, erklärt er. Und man kann sie angeblich überall auf der Erde ohne großen Aufwand betreiben.
18: Im Wesentlichen geht es um die Robustheit von dem System, dass sie halt draußen ohne viel Wartung überleben, lang, dass man sich nicht drum kümmern muss und dass die vor allem verlässlich sind. Also hier ist die Ausrichtung zur Sonne wirklich sehr, sehr präzise.
16: In den letzten vier Jahrzehnten hat die Sonnenenergie enorme Fortschritte gemacht, sagt Olaf Schanz.
17: Die Technik ist zuverlässig, der Preis ist ein 15. Die Leistung ist um 30% gestiegen. Mittlerweile ist das etablierte Technik, gibt es alles im Regal und es ist gut so.
16: Dazu hat vermutlich auch das Testfeld Widerstall bei Merklingen einen Teil beigetragen.
14: Heute stellt die kleine Gemeinde Weißbach im Hohenloheschen einen neuen Rekord auf. Die jüngste Bürgermeisterin Baden-Württembergs tritt ihren Dienst an. Maike Augsburger ist gerade mal 26 Jahre alt. Im April wurde sie gewählt und unsere Reporterin Ute Kobold hat nicht nur sie getroffen.
19: Maike Augsburger wollte schon immer den Top-Rathausjob. Nun hat sich für die Hessin in Weißbach der Traum erfüllt.
20: Ich wollte schon immer Bürgermeisterin werden, deswegen habe ich damals auch Public Management studiert. Hab den Weg dann über die Kämmerin gegangen, was sich alles echt wundervoll ergeben hat. Und jetzt mit so einer wundervollen Möglichkeit, die musste ich einfach ergreifen. Und ich freue mich sehr, dass es geklappt hat.
19: Weißbach, gut 2000 Einwohner, idyllisch gelegen am Kocher. Als ihr Vorgänger Rainer Züffle vor knapp drei Jahrzehnten ins Amt kam, war Maike Augsburger noch nicht mal geboren. Bei der Übergabe der Amtsgeschäfte war Züffle voller Zuversicht, dass sein Baby, wie er die Kommune nennt, bei der ehemaligen Neuensteiner Kämmerin gut aufgehoben ist.
21: Die wird's gut machen und ich bin zuversichtlich, dass die Gemeinde bei ihren besten Händen ist. Ich freue mich, dass die Maike Augsburger meine Nachfolgerin ist.
19: Mit einer satten Mehrheit von 78% haben die Weißbacher diese junge Frau im April zur Bürgermeisterin gewählt.
22: Ich finde es toll, dass mal eine Frau daherkommt, oder nicht? Weil Macht wird schwätzt.
23: Ich finde es nicht mal schlecht. Man braucht wieder neue Tapete. Weil mit den älteren Leuten funktioniert nicht immer alles. Aber die kann vielleicht was bewegen.
19: Die Einheimischen sagen Maike Augsburger auch gern selbst, was sie von ihr halten. Auch wenn sie den Namen manchmal noch üben müssen.
24: Mit so einer Wahlbeteiligung, mit so einer Übereinstimmung. Also Frau Augsburg, Ihnen stehen alle Türen offen.
19: Weißbach hat einen kleinen alten Ortskern und nebenan ein fast genauso großes Industrie- und Gewerbegebiet. Früher füllte die Gewerbesteuer die kommunale Kasse, aber einer der großen Betriebe wurde aufgekauft und nun sieht das anders aus.
20: Seit Hornschuch von Continental übernommen wurde, geht es zwar der Firma weiterhin gut, aber Weißbach merkt leider nicht mehr so viel davon, wie es früher mal war.
19: Nachdem sie bis letzte Woche noch Kämmerin war, weiß sie um die Schwierigkeiten der Kommunen und hat deshalb auch klare Forderungen an die Landespolitik.
20: Aufgaben nicht nur an die untere Ebene, die Kommunen abdrücken, weil es wird immer mehr anstatt immer weniger und die finanziellen Mittel sind einfach immer knapper.
19: erst 26, nicht aus der Region und in keiner Partei. Sie hat es trotzdem geschafft und hofft auch weiterhin, noch ein bisschen Zeit für ihr Hobby Tennis zu haben und ihren Verlobten.
20: Man muss eben wirklich selber auch an sich glauben, dass man das kann, dass man die Möglichkeiten hat und eben auch das Zeug dazu hat.
19: An Selbstbewusstsein fehlt es ihr nicht, der jungen Frau Bürgermeisterin Maike Augsburger.
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14: Und heute scheint in vielen Regionen die Sonne. Im nördlichen Rheinland-Pfalz kann es ab und an etwas regnen. Die Höchstwerte liegen zwischen 23 und 30 Grad.
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14: Um 15.17 Uhr. Der Hausärzteverband und der Sozialverband VDK haben den von der Bundesregierung geplanten Wegfall der telefonischen Krankschreibung kritisiert. Dies sei Ausdruck einer Misstrauenskultur, sagt der Hausärztechef Blumenthal-Bayer hier im Programm. Die Regierung unterstelle den Menschen wieder einmal, den Sozialstaat zum Blaumachen auszunutzen. Auch die Kassenärztliche Bundesvereinigung befürchtet, dass abertausende Menschen zusätzlich zum reinen Ausfüllen von Zetteln in die Praxen kommen. Der ukrainische Präsident Selenskyj fordert nach dem schweren russischen Luftangriff auf die Hauptstadt Kiew schnellere Hilfen für die Flugabwehr. In der Hauptstadt Kiew und anderen Gebieten waren in der Nacht und am Morgen mindestens 18 Menschen getötet und 100 weitere verletzt worden. Der Deutsche Bauernverband geht in diesem Jahr von einer bundesweit durchschnittlichen Getreideernte aus. In Baden-Württemberg setzen Hitze und Trockenheit laut Agrarministerin Gentkes vor allem dem Weizen zu. Auch in Rheinland-Pfalz rechnet der Landesbauernverband an vielen Orten schon jetzt mit merklichen Ernteverlusten.
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14: Gerade haben wir es gehört, der Klimawandel stellt Landwirte vor große Herausforderungen, vor allem im Ackerbau. Sie müssen mit langen Trockenperioden, Starkregenereignissen und hohen Temperaturen gleichermaßen zurechtkommen. Aber wie darauf reagieren? In Mittelfranken hat sich ein Bündnis gegründet, das versuchen will, Antworten auf diese Fragen zu finden, und zwar ganz praktisch, unter dem Namen Heimat, Boden, Wasser. Eine Reportage von Vera Held.
0: Leichter Nieselregen prasselt auf den Maisacker von Thorsten Sturm aus dem fränkischen Obern Zenn. Seit Wochen der erste Regen. Das Frühjahr war, wie auch schon im Jahr zuvor, sehr trocken.
2: Wir haben jetzt eigentlich Niederschlag bekommen, letzte Woche 40 Liter. Aber zuvor haben wir so wenig Niederschlag gekriegt wie seit Jahrzehnten eigentlich, muss man sagen. Also wir haben irgendwo 30 Liter im April gekriegt, 19 im März. Und im Mai auch noch mal, glaube ich, 32, also sehr, sehr wenig. Und jetzt haben wir da viel Wasser bekommen. Für manche Bestände war es zu spät, muss man auch sagen. Also das ist immer eine Verschiebung. Entweder regnet es total viel oder es regnet einmal gar nichts.
0: Trockenheit oder Starkregenereignisse, das stellt die Landwirte vor große Herausforderungen. Wie sollen sie ihren Boden bearbeiten, dass trotz dieser Wetterextreme genug wächst? Wie können sie das Wasser in der Fläche halten und ihren Boden vor Erosion bei Starkregenereignissen schützen? An der Oberen Altmühl in Mittelfranken soll bei diesen Fragen ein neues Bündnis helfen. Heimat, Boden, Wasser heißt es. Der Bayerische Bauernverband, kurz BBV, arbeitet dabei mit verschiedenen staatlichen Institutionen zusammen, erklärt Ottmar Braun, Direktor des BBV-Bezirksverbands Mittelfranken.
3: Das ist eine Gemeinschaftsaufgabe, die wir auch zusammen, und das ist auch eine Besonderheit, zusammen mit dem Wasserwirtschaftsamt in Ansbach, mit dem Amt für ländliche Entwicklung in Mittelfranken und dem Amt für Ernährung, Landwirtschaft und Forsten in Ansbach gemeinsam bearbeiten, gemeinsam nach Lösungen suchen, auf Augenhöhe miteinander arbeiten und eben im Sinne der gemeinsamen Ziele das voranbringen wollen.
0: Lösungen suchen und auch voneinander lernen. Das will auch der 39 Jahre alte Landwirt Thorsten Sturm aus Obernzenn. Er hat auf seinem Bauernhof mehrere Standbeine. Biogas, Mastschweine und Ackerbau. Der junge Mann mit den dunklen Haaren steht auf einem seiner Äcker und kontrolliert die etwa 40 cm hohen Maispflanzen. Sie entwickeln sich trotz der Frühjahrstrockenheit gut. Sturm versucht auf seinen insgesamt 350 Hektar Ackerland neue Wege zu gehen, um den veränderten Klimabedingungen zu begegnen. Unter anderem mit dem Versuch, Humus aufzubauen.
2: Der Humus ist eine ganz entscheidende Rolle im Ackerbau und auch wie im Hausgarten bei den normalen Leuten. Ne? Die kaufen ja immer Pflanzerde, dass alles schön gedeiht und wächst. Und genauso ist es auf dem Acker. Der Humus speichert Wasser, der Humus gibt es Wärme hat, geben die Bakterien und was da drin arbeiten, Stickstoff, Phosphor, Nährstoffe frei, buffert auch mal über eine Trockenperiode mit Nährstoffen.
0: Humus wirkt im Boden wie ein Schwamm. Er speichert Wasser und Nährstoffe. Doch mehr Humus auf den Acker zu bekommen, ist nicht einfach, erklärt Thorsten Sturm. Durch die Trockenheit und Hitze wird Humus abgebaut. Der Boden verliert an Qualität.
2: Mit unserer aktuellen Situation, dass wir extrem viel Sonneneinstrahlung haben, extrem viele heiße Tage, ist es eigentlich eher ein Kampf zu sagen, nicht, dass ich den Humus steichern will, sondern dass ich ihn vielleicht nur noch erhalten möchte und verhindern möchte, dass wir Humusabbau haben. Weil wenn die Sonne auf dem blanken Boden im Sommer runterbrennt, da geht einfach Humus verloren.
0: Die Idee ist es, den Boden so wenig wie möglich zu bearbeiten. Thorsten Sturm zeigt auf eine Wiese neben seinem Maisacker. Solches Grünland, also Wiesen und Weiden, sind sein Vorbild für den Humusaufbau.
2: Früher, wenn mal ein Grünland umgebrochen worden ist, ne, unser Nachbar ein schlechter Acker war, das Grünland war immer viel humoser. Und was ist auf dem Grünland anders gewesen? Das ist eigentlich nie eine Bodenbearbeitung gemacht worden und es war ständig grün. Und dasselbe probieren wir eigentlich ein wenig am Acker. Ne? Man versucht eigentlich immer, was Grünes drauf zu haben und ein wenig weniger Bodenbearbeitung zu machen.
0: Das bedeutet, nach der Ernte wachsen Zwischenfrüchte, etwa Leguminosen wie Ackerbohnen oder Klee oder Mischungen aus verschiedenen Pflanzenarten, idealerweise in Direktsaat. Dabei säen Landwirte die Samen direkt auf den Boden, ohne den Acker vorher zu pflügen oder zu grubbern. So bleibt der Boden möglichst ungestört. Jeder Eingriff in den Boden, der vermieden werden kann, sei wichtig, meint Landwirt Thorsten Sturm. Darum will er auch die Art des Maisanbaus verändern.
2: Hier haben wir jemanden versucht, da haben wir streifenweise gelockert. Das heißt, nur da, wo der Mais dann abgelegt wird, haben wir jetzt halt, irgendwo Anfang März mit einem speziellen Gerät und einem GPS-Empfänger auf dem Gerät haben wir gelockert, die Spuren genau aufgezeichnet, wo gelockert worden ist und dann die Daten davon wieder auf den Schlepper übertragen und auch wieder genau mit GPS auf diese gelockerte Spur gesät. Und der Mais präsentiert sich aktuell sehr schön.
0: Der Mais, den er auf seinen Versuchsflächen mit der sogenannten Strip-Till-Methode gepflanzt hat, wachse genauso wie der auf seinen anderen Maisanbauflächen, dort, wo er noch konventionell mit mehr Bodenbearbeitung anbaut. Ein abschließendes Fazit will der Landwirt aber erst nach der Ernte ziehen. Dass mit dieser neuen Art des Anbaus auch große Teile der Zwischenfrucht auf dem Acker bleiben, hat aus Sicht des Bauernverbandes einen weiteren Vorteil. Es gibt weniger Bodenerosion. Denn gerade trockene, offene Ackerflächen sind bei Starkregenereignissen ein Problem, sagt Ottmar Braun vom BBV.
3: Dann fließt eben nicht nur das Wasser in den Fluss, sondern da wird dann auch eben wertvoller Boden mitgenommen, Bodenerosion. Das gilt es zu verhindern. Es werden Nährstoffe mit weggeschwemmt, die eigentlich im Gewässer ja nichts zu suchen haben, sondern die Nährstoffe sollen dem Pflanzenwachstum dienen und am Ende wieder der Nahrungsmittelversorgung.
0: Zudem verschlemmt der Ackerboden die Flüsse und bedroht damit den Lebensraum von Kleinstlebewesen im Wasser. Auch nahegelegene Seen sind betroffen. Die Nährstoffe, die aus der Düngung stammen, begünstigen das Blaualgenwachstum, etwa im Altmühlsee im fränkischen Seenland. Im Bündnis Heimat, Boden, Wasser sollen Ansätze und Arbeitsmethoden erarbeitet werden, mit dem Ziel, dass am Ende alle davon profitieren, sagt Thomas Keller, Leiter des Wasserwirtschaftsamtes Ansbach und einer der Bündnispartner.
1: Es bringt dem Grundwasser was, es bringt der Pflanzenproduktion was, weil wir das Wasser in der Fläche halten. Wenn ich das Wasser auf der Fläche halte, Wasserrückhalt ist gleich auch Nährstoffrückhalt, weil der Boden mit dem wertvollen Dünger und dem Humus nicht aberodiert wird ins Gewässer. Und jetzt sind wir bei der Alme schon oder bei den Zuflussgewässern. Wenn der Boden auf der Fläche bleibt, da gehört er hin. Lebensgrundlage für den Landwirt. Uns tut er in der Alme und fortwährend dann im Almsee eben weh, weil es da eigentlich nichts verloren hat.
0: Das Wasser und damit den Boden in der Fläche zu halten, wird in Zukunft entscheidend sein, ist Thomas Keller vom Wasserwirtschaftsamt Ansbach überzeugt.
1: Die Kunst der Stunde wäre es, eben ein Wassermanagement zu betreiben, dass in diesen Trockenphasen wir überleben können, auch die landwirtschaftliche Produktion durch das gespeicherte zu viel aus dem Frühjahr beispielsweise. Und da haben die Landwirte schon einen Schlüssel zum Erfolg in der Hand, nämlich durch die Bewirtschaftung des Bodens. Gezielt Humus aufbauen, Zwischenfrüchte, dass sich der Boden nicht so aufheizt, Zwischenfruchtanbau, da gibt es viele, viele Tools, die sie ziehen können.
0: Dafür müssen die Landwirte aber in neue Maschinen investieren. Die kosten oft mehrere Tausend oder Zehntausend Euro. Und pauschale Lösungen gibt es nicht. Je nach Bodenbeschaffenheit oder Witterung sind verschiedene Ansätze nötig. Zurück auf dem Maisacker bei Thorsten Sturm. Auf seinen Flächen reagiert er flexibel, auf Wetter und Pflanzenwachstum.
2: Man verfolgt ein gewisses System, aber man muss dann auch rechtzeitig mal die Bremse reinziehen und sagen, das wird nichts mehr. wir müssen jetzt halt pflügen oder wir müssen jetzt den Knubber raus, dass da noch ein richtiger Bestand wachsen kann. Ne? Also nicht so festklammern an den einen System bis ans Ende und dann hat man keinen Ertrag. Ich meine, wir leben von dem, was aufwächst, ne? Und nicht vom Regenwürmern suche immer. Ne? Das muss auch unterm Strich alles passen.
0: Aber wie es bis jetzt aussieht, kann der Landwirt durch die neue bodenschonende Arbeitsweise auch sparen. Weniger Bodenbearbeitung bedeutet auch weniger Zeit und Geldeinsatz.
2: In dem Fall haben wir uns ja da mindestens 4 bis 5 Bodenbearbeitungsgänge gespart. Und der Maisbestand sieht Stand heute, optisch steht er überhaupt den anderen Bestand nichts nach. Wir wollen abwarten, wie die Ergebnisse im Herbst werden. Wir fahren alles über die Waage oder dreschen auch die Bestände. Und dann können wir nur richtig vergleichen. Aber aktuell haben wir uns definitiv am Hektar 150 bis 200 Euro Bodenbearbeitung gespart.
0: Das und die Aussicht auf einen klimaresistenteren Boden kann Anreiz für die Landwirte sein, sich die Erkenntnisse des Bündnisses Heimat, Boden, Wasser anzusehen. Und auch, weil die Zeit drängt. Ottmar Braun vom Bauernverband.
3: Man kann und braucht nicht warten, bis die Politik sich endlich in diese Richtung bewegt und Dinge auf den Weg bringt. Das dauert leider alles viel zu lange mit Blick eben auf den Klimawandel, auf die Probleme und Herausforderungen unserer Zeit. Und deswegen ist es schon ein Musterbeispiel, das durchaus nachahmenswert sein kann für andere Regionen in Bayern.
0: Über sogenannte Bodenschutztage will das Bündnis Heimat, Boden, Wasser seine Erkenntnisse den Landwirten an der Oberen Altmühl weitergeben und ihnen zeigen, wie sie ihre Böden so bewirtschaften können, dass sie Wasser speichern, Erosion verhindern und trotzdem wirtschaftlich arbeiten können. Ansätze, die, wenn sie funktionieren, weit über Mittelfranken hinaus Vorbild sein könnten.
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14: Das Reformpaket der Bundesregierung ist das, was man eine schwere Geburt nennt. Jetzt ist sich der Koalitionsausschuss aber in der Nacht einig geworden. Was für Auswirkungen die angedachten Reformen auf die Hausarztpraxen haben werden, darüber spreche ich mit dem Bundesvorsitzenden des Hausärztinnen- und Hausärzteverbandes Dr. Markus Blumenthal-Bayer. Das Ganze gleich nach den Nachrichten. Mein Name ist Ulrike Alex. Eine amtliche Gefahrenmeldung habe ich hier noch für die Stadt Stuttgart und den Ortsteil Bad Cannstatt. In Stuttgart-Bad Cannstatt wurde eine Weltkriegsbombe gefunden. Im Bereich Wildbader Straße zwischen Daimlerstraße und Martin-Luther-Straße wurde ein Sperrbereich eingerichtet. Alle Bewohner sollten diesen Bereich bitte umgehend verlassen. Weitere Informationen erhalten Sie über das Bürgertelefon der Stadt Stuttgart.
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14: Heute und in den kommenden Tagen überwiegt ein Hochdruckeinfluss mit trockener und recht warmer Luft. Konkret heißt das für uns, heute Nachmittag scheint in vielen Regionen die Sonne. Im nördlichen Rheinland-Pfalz kann es örtlich etwas regnen. Da frischt der Wind auch böig auf. Die Höchstwerte liegen zwischen 23 Grad im Westerwald und im Schwarzwald und 30 Grad von Rheinhessen bis zur Kurpfalz. In der Nacht ist es dann wolkig, etwas Regen ist möglich. Die Tiefstwerte liegen bei 17 bis 8 Grad. Und auch morgen wird's überall sonnig.
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11: Um 15.30 Uhr mit Markus Westhoff. Der Sozialverband VDK hat den von der Bundesregierung geplanten Wegfall der telefonischen Krankschreibung kritisiert. Dies sei Ausdruck einer Misstrauenskultur, sagte VDK-Präsidentin Bentele. Die Regierung unterstelle den Menschen wieder einmal, den Sozialstaat zum Blaumachen auszunutzen. Die Kassenärztliche Bundesvereinigung befürchtet, dass abertausende Menschen zusätzlich zum reinen Ausfüllen von Zetteln in die Praxen kommen. Das grenze an Irrsinn. Der Arbeitgeberverband BDA sieht das Vorhaben dagegen als richtige Reaktion auf den im internationalen Vergleich hohen Krankenstand. Auf unterschiedliche Reaktionen stößt auch die geplante Reform der Einkommenssteuer. Der Bundesverband der Industrie vermisst dabei Impulse für mehr Investitionen. Der Deutsche Gewerkschaftsbund spricht dagegen von einem richtigen Signal für die Entlastung der Bürger. Der ukrainische Präsident Selenskyj fordert nach dem schweren russischen Luftangriff auf die Hauptstadt Kiew schnellere Hilfen für die Flugabwehr. In der Hauptstadt Kiew und anderen Gebieten waren in der Nacht und am Morgen mindestens 18 Menschen getötet und 86 weitere verletzt worden. Aus Kiew, Rebecca Barth.
12: Noch am Morgen hängt dicker schwarzer Rauch in der Luft. Dutzende Wohngebäude seien schwer beschädigt oder teilweise zerstört worden, geben die Behörden an. Nach Angaben von Präsident Selenskyj hatte Russland in der Nacht fast 500 Drohnen und mehr als 70 Raketen gegen die Ukrainer eingesetzt. Demnach habe es sich bei fast der Hälfte aller eingesetzten Raketen und Marschflugkörper um ballistische Raketen gehandelt. Diese gelten als sehr schwer abzuwehren. Die Ukraine ist hier bei der Verteidigung besonders abhängig vom amerikanischen Flugabwehrsystem Patriot.
11: Kanzler Merz und Vizekanzler Klingbeil haben einen härteren Kurs gegenüber China angekündigt. In strategisch wichtigen Bereichen, wie etwa der Infrastruktur oder der Verteidigung, werde man künftig auf sogenannten Local Content setzen, so Klingbeil. Gemeint ist die Bevorzugung europäischer Produkte. Man werde nicht hinnehmen, dass andere mit unfairen Mitteln Jobs und Geschäftsmodelle in Deutschland zerstörten. Merz nannte als Beispiele chinesische Handelspraktiken wie Überkapazitäten, Subventionen oder die künstlich niedrig gehaltene eigene Währung. Die Aufgabe müsse man im europäischen Rahmen angehen. Der Deutsche Bauernverband geht in diesem Jahr von einer bundesweit durchschnittlichen Getreideernte aus. Es gebe aber sehr große regionale Unterschiede, heißt es in einer Mitteilung. In Baden-Württemberg setzen Hitze und Trockenheit laut Agrarministerin Gentges vor allem den Weizen zu. Geringere Erträge könnten regionale Lebensmittel knapper und teurer machen. Wie sehr die Ernte leide, hänge vom Verlauf der kommenden Wochen ab, sagte die CDU-Politikerin. In Rheinland-Pfalz rechnet der Landesbauernverband an vielen Orten schon jetzt mit merklichen Ernteverlusten. Die wirtschaftliche Lage der Landwirte bleibe wegen hoher Betriebskosten, etwa bei der Energie, angespannt. Die Bundesländer sind nach dem Ende des Tankrabatts offenbar dafür, den Spritpreis zu deckeln. Der Wirtschaftsausschuss des Bundesrates sei für eine solche feste Obergrenze nach dem Vorbild Luxemburgs, berichtet die Rheinische Post. Es sollten dadurch überhöhte Gewinne der Mineralölkonzerne verhindert werden. Der Bundesrat könnte auf seiner Sitzung am 10. Juli über die Initiative des Saarlands entscheiden. Auch der Bundestag müsste zustimmen. Der deutsche Chip-Hersteller Infineon hat ein neues Werk in Dresden eröffnet. Es sei mit rund 5 Milliarden Euro die größte Einzelinvestition in der Geschichte des Unternehmens, sagte Vorstandschef Hanebeck. Etwa 1000 neue Arbeitsplätze sollen entstehen. Infineon will in Dresden Halbleiter herstellen, die unter anderem für Elektroautos, erneuerbare Energien, Rechenzentren und Industrieanlagen gebraucht werden. Bundesdigitalminister Wildberger sagte bei der Eröffnung, man erlebe etwas Großes. Können und Kapital kämen zusammen. Die Fabrik sei ein Bekenntnis zu Sachsen, Deutschland und Europa. SWR Nachrichten, Redaktion Stefan Bosch und Christian Kreuzer.
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14: Mit Ulrike Alex, schön, dass Sie wieder mit dabei sind. Es war ein langes Ringen, bis der Koalitionsausschuss verkünden konnte, das Reformpaket für wirtschaftliches Wachstum und soziale Sicherheit, das steht. Einer der vielen Aspekte betrifft sowohl die Gesundheit als auch das Arbeitsleben. So sollen die Regeln für Krankschreibung von Beschäftigten verschärft werden. Dr. Markus Blumenthal-Bayer ist Bundesvorsitzender des Hausärztinnen- und Hausärzteverbandes. Guten Tag, Herr Blumenthal-Bayer.
4: Ja, guten Tag, Frau Alex.
14: Herr Blumenthal-Bayer, die Reform sieht vor, dass eine Krankschreibung bereits am ersten Tag erforderlich ist. Mit wie viel zusätzlicher Bürokratie rechnen Sie?
4: Mit großen Mengen zusätzlicher Bürokratie, weil in der Kombination Wegfall telefonischer AU und AU-Pflicht ab dem ersten Tag werden viele Millionen zusätzliche Patientinnen und Patienten jetzt direkt wieder in unsere Praxen kommen müssen.
14: Sie haben es gerade angesprochen, seit der Pandemie hat sich die Krankschreibung per Telefon eingebürgert. Ein Segen für hustende, schniefende oder in ihrer Mobilität eingeschränkte Kranke. Bald das Ganze also wieder in Präsenz. Was bedeutet das für die Praxen?
4: Wir müssen mehr Ressourcen vorhalten. Wir brauchen mehr Personal. Die Telefonleitungen werden glühen oder die Menschen werden einfach vor der Tür stehen. Und ich will auch immer die Patientin-Perspektive wählen. die Kranken, die zu uns kommen müssen, die intensivere Behandlung brauchen, die werden jetzt wieder noch mehr konkurrieren um Menschen, die jetzt nur wegen der AU zu uns in die Praxis kommen. Das ist auch für die Menschen nicht gut.
14: Und es ist nicht nur das Konkurrieren, denn ein Wartezimmer voller Grippeinfizierten, das ist auch nicht das, was man sich wünscht, oder?
4: Nein, das ist ja auch nicht nur das Wartezimmer, sondern es ist ja auch der Weg in die Praxis, der öffentliche Nahverkehr und so weiter und so fort. Also diese ganzen Infektionen und Infektionsquellen, die wurden durch die telefonische AU sehr gut unterbunden. Und es gibt auch keine Zahlen, die darauf hinweisen, dass es dadurch zur Ausweitung kam. Das ist ja völlig faktenfrei, was hier diskutiert wird.
14: Das Ganze ist wohl mit der Hoffnung verbunden, dass die Menschen dann weniger blau machen aus ihrer langjährigen Praxis. Wie schätzen Sie das ein?
4: Also wir verwehren uns sowohl gegenüber unseren Patienten, als auch der Praxisteams, dass hier systematisch oder größere Menge Missbrauch betrieben wurde. Dem ist nicht so. Das ist jetzt eine Missbrauchs- und eine Misstrauensdiskussion, die da geführt wird. Und die halten wir für nicht angemessen und auch nicht für hilfreich.
14: Insgesamt liest sich das Ganze ein wenig wie ein Misstrauensantrag an kranke Mitmenschen. Und dieses Misstrauen schließt auch die Ärzteschaft mit ein, denn im Reformpapier steht explizit drin, dass die unrichtige Ausstellung einer Arbeitsunfähigkeitsbescheinigung stärker bestraft werden soll. Wie fühlt sich das für Sie an?
4: Das fühlt sich nicht gut an. Das sind einfach Dinge, Unterstellungen, die so nicht zutreffen. Wir finden kranke Menschen, die zu uns kommen, die Hilfe suchen. Wir stellen dann nach der Einschätzung der aktuellen Situation Krankschreibungen aus nach bestem Wissen und Gewissen. Und alles, was jetzt hier in der Diskussion hochkommt, hat mit der Realität in unseren Praxen nichts zu tun.
14: Wenn Sie diesem Reformpaket eine Diagnose stellen müssten im Gesundheitsbereich, wie würde die aussehen?
4: Also für das Gesamtpaket kann ich mir das nicht anmaßen, aber die Gesundheitsversorgung wird durch diese Maßnahme verschlechtert werden. Es wird eher zu weiteren Verstopfungen kommen und deshalb absolut kontraproduktiv.
14: Sagt Dr. Markus Blumenthal-Bayer, Bundesvorsitzender des Hausärztinnen- und Hausärzteverbandes. Freitag, der 13. Schwarze Katzen oder Leitern. Für die einen ist das purer Aberglaube, für andere ein fester Glaubenssatz. Im Mittelalter gab es jede Menge solcher Symbole und Rituale. Bestimmte Pflanzen, Tiere oder Lebensmittel sollten vor Krankheiten und Naturkatastrophen schützen oder auch klüger und erfolgreicher machen. Im Museum in Herxheim bei Landau in der Pfalz gibt es aktuell eine Ausstellung über Magie und Aberglauben im Mittelalter. Leonore Kratz hat sie besucht.
5: Die gegnerischen Steine müssen weg vom Brett. So gewinnt man Alkerke, ein über 1000 Jahre altes Gesellschaftsspiel. In der Ausstellung Magie und Aberglauben im Mittelalter können Besucherinnen und Besucher es ausprobieren oder Tierrequisiten in Vitrinen entdecken, so wie diese Schlange. Mit diesem Tier verbanden die Menschen damals ganz unterschiedliche Vorstellungen, erklärt Museumsleiterin Lilith Frank.
7: Zum einen sollte der Verzehr von Schlangenfleisch magische Kräfte verleihen. Man kann vielleicht mit Tieren sprechen, wenn man Schlangenfleisch isst. Zum anderen werden Schlangen aber auch so den Hexen zugeordnet, was teilweise auch eine negative Konnotation hat. Aber eine Schlange, die unter der Schwelle eines Hauses wohnte zum Beispiel, durfte nicht getötet werden, weil sie Glück bringt.
5: Die Schlange spielt auch in der Bibel eine entscheidende Rolle. Mal ist sie Verführerin, mal steht sie für Weisheit und Leben. Kein Zufall, sagt die Archäologin Lilith Frank. In mittelalterlichen Volksglauben stecken christliche Ideen ebenso wie Einflüsse aus anderen Kulturen.
7: Ja, also wir haben ganz viele Sachen, die auch noch aus der Antike kommen oder auch aus dem keltischen Bereich, aus dem germanischen Bereich. Also wir haben wirklich so einen Schmelztiegel an verschiedenen Dingen sozusagen. Viele Dinge, ich sag mal, aus der Zauberecke, also so Zaubersprüche und sowas, kommen auch aus dem arabischen Raum.
5: Die Ausstellung Magie und Aberglauben im Mittelalter deckt rund 1000 Jahre Geschichte ab. Das Mittelalter beginnt im Jahr 500 und endet im Jahr 1500. In dieser Zeit sind die Menschen vielen Katastrophen ausgesetzt. Krankheiten, Kriege, Frauen, die im Kindbett sterben. Magie, Kräuter oder Bräuche sollen sie davor schützen und waren im Alltag fest verankert. Das sieht man im oberen Stock des Museums. In einer Vitrine liegt ein Brot, kein echtes, eine Nachbildung. Auch in so einem Brot konnte für Menschen im Mittelalter eine besondere Bedeutung liegen.
7: Wenn man den Verdacht hat, dass eine Person Böses plant oder jemandem Schadenszauber zufügen möchte, dann soll es möglich sein, dieser Person ein Stück Brot zu geben, das man mit bestimmten magischen Zeichen beschriftet hat. Und wenn die Person schuldig ist, kann sie es nicht schlucken.
5: Verzaubertes Brot würden wir heute wohl eher nicht mehr servieren, aber andere Bräuche haben sich bis heute erhalten. Auf einer Ausstellungstafel wird beschrieben, wie der Pfarrer früher die Felder gesegnet hat für eine gute Ernte. Diesen Brauch gibt es heute noch in Herxheim, weiß Museumsleiterin Lilith Frank. Anderes Beispiel: Horoskope.
7: Sterndeutung gab es ja im alten Babylonien schon und das setzt sich fort bis heute. Und viele Leute lesen vielleicht das Horoskop in der Zeitschrift zum Beispiel nur noch so aus Witz. Aber so ein Funke scheint

0: hier zu sein? Welche Rolle spielen die afroamerikanischen Communities? Werden Menschen aus Lateinamerika anders behandelt? Anne Schneider hat sich auf die Suche gemacht mit der Frage, was Amerika bedeutet, und hat in Nashville und in einer Kleinstadt in Tennessee nachgefragt.
1: Meine Recherche beginnt bei den Besuchern einer evangelikalen Kirche, die sich selbst Patriot Church nennt.
2: Jeder, der sich mit Amerika, der Verfassung sowie Meinungs- und Religionsfreiheit identifiziert, ist willkommen. Die Scharia passt nicht dazu, aber egal, ob du Jude bist oder Buddhist, komm gern.
3: Wer in dieses Land will, sollte legal kommen. Illegal ist falsch. Sie haben so viele in unser Land gebracht. Wir sind in Gefahr. Die Endzeit naht.
1: Die Kirche liegt in einer kleinen Gemeinde, die kaum divers ist. Überwiegend weiß, es gibt kaum afroamerikanische oder lateinamerikanische Bewohner. Meine nächste Station ist Nashville. Die Stadt wird bunter, offener. Wird Vielfalt hier eher akzeptiert? Ja, sagt Peyton.
4: Being gay, LGBT,
5: als Schwuler gab es viele Probleme während meiner Jugend. Aber andererseits hatte ich auch viele Chancen, wurde von vielen tollen Menschen akzeptiert.
1: Doch nicht alle sehen das so.
2: Diese Einwanderer kommen einfach immer wieder hier rüber, schnappen sich alle unsere Frauen und lassen mir keine übrig.
1: Schildert mir Scott seine Ansicht in rauen Worten. Er verkauft Straßenzeitungen. Menschen wie ihn unterstützt Pastor Enoch Fass. Er betreibt eine Tafel für Bedürftige. Seine Gemeinde ist rein afroamerikanisch, doch er lehnt das als Kategorie ab.
6: I'm not African-American.
5: Ich bin nicht Afroamerikaner, ich bin Amerikaner.
6: I'm an American.
1: Und er sagt,
6: Blacks, Whites, Jews, Hispanics.
5: Amerika besteht aus Schwarzen, Weißen, Juden, Hispanics, Menschen aus dem Nahen Osten.
1: Doch gleichberechtigt dazugehören, das tun längst nicht alle, das zeigt mir die Afroamerikanerin Jessica Williams. Sie arbeitet in der Immobilienentwicklung. Bei einem Geschäftstreffen wird sie plötzlich aus einem Hotel verwiesen.
7: I wasn't embarrassed, I was.
8: Ich wurde diskriminiert. Das ist widerlich und gibt einem das Gefühl, nicht willkommen zu sein.
1: Ihr wird unterstellt, Rechnungen nicht bezahlt und als Prostituierte gearbeitet zu haben. Zu Unrecht. Das Hotel entschuldigt sich später, aber der Geschäftspartner ist abgesprungen. Sie prozessiert deswegen immer noch gegen das Hotel. Meine letzte Station ist das Designstudio von Manuel Cuevas. Der 93-Jährige ist eine Legende der Country- und Popkultur. Hat Kostüme für Elvis Presley entworfen, US-Präsidenten eingekleidet. Er kam in den 50er Jahren aus Mexiko in die USA. Fühlt er sich trotz seines Erfolgs manchmal ausgegrenzt? Die Antwort ist deutlich.
2: Den Native Americans wird null Respekt entgegengebracht. Schwarzen etwa 60%, Europäern 200. Und wir Lateinamerikaner werden ausgegrenzt, obwohl wir schon seit Millionen Jahren hier sind. Wie soll ich mich da fühlen?
1: Da muss ich an den letzten Satz denken, den mir der afroamerikanische Pastor Enoch Fass mit auf den Weg gegeben hat. Mit 250 Jahren sei eine Nation doch erst im Kleinkindalter.
5: Und deshalb habe ich die Hoffnung, dass wir in den nächsten 100 Jahren ein besseres Amerika erleben werden. Eines, das dem amerikanischen Traum näher kommt, der alle Menschen einschließt, dass Hautfarbe keine Rolle mehr spielt.
1: In diesem Sinne, Happy Birthday USA.
0: Alles Gute zum 250.
9: 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Das Wetter für Baden-Württemberg und Rheinland-Pfalz.
0: Überwiegend Sonnenschein heute Nachmittag. Nur im nördlichen Rheinland-Pfalz kann es örtlich noch etwas regnen. Die Höchstwerte liegen zwischen 23 Grad im Westerwald und im Schwarzwald. 30 Grad werden in Rheinhessen und in der Kurpfalz erreicht.
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0: Um 15.47 Uhr. Der Hausärzteverband hat den von der Bundesregierung geplanten Wegfall der telefonischen Krankschreibung kritisiert. Diese Misstrauensdiskussion sei nicht angemessen und nicht hilfreich, sagte Hausärztechef Blumenthal-Bayer gerade hier im Programm von SWR aktuell. Der Sozialverband VDK kritisiert, dass die Regierung den Menschen wieder einmal unterstelle, den Sozialstaat zum Blaumachen auszunutzen.

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3: Um 17 Uhr mit Monja Sobotka. Die Spitzen von Union und SPD haben sich auf 34 Reformvorschläge geeinigt. Laut Bundeskanzler Merz wolle man so Deutschland wieder flott kriegen. Frank Eichmann aus dem ARD-Hauptstadtstudio mit Reaktionen.
4: Überwiegend Lob erntet die Koalition mit dem Vorhaben, die Steuern für kleine und mittlere Einkommen zu senken. Auch der geplante Bürokratieabbau kommt bei Wirtschaftsvertretern gut an. Verhaltener die Gewerkschaften. Eine bunte Tüte Süßes und Saures nennt IG Metall-Chefin Wenner das Koalitionspapier. Der Verdi-Vorsitzende Wernicke beklagt unter anderem das Misstrauen gegen Beschäftigte und nennt die vorgesehene Abschaffung der telefonischen Krankschreibung die Erfüllung unsozialer Arbeitgeberwünsche. Absolut katastrophal, ergänzt der Hausärzteverband. Die Krankschreibungspflicht ab Tag 1 werde die Arztpraxen mit Millionen Menschen füllen, die sich die Krankschreibung abholten, ohne medizinischen Sinn.
3: Kanzler Merz und Vizekanzler Klingbeil haben einen härteren Kurs gegenüber China angekündigt. In strategisch wichtigen Bereichen, wie etwa der Infrastruktur oder der Verteidigung, werde man künftig auf sogenannten Local Content setzen, so Klingbeil. Gemeint ist die Bevorzugung europäischer Produkte. Man werde nicht hinnehmen, dass andere mit unfairen Mitteln Jobs und Geschäftsmodelle in Deutschland zerstörten. Merz nannte als Beispiele chinesische Handelspraktiken wie Subventionen oder die künstlich niedrig gehaltene eigene Währung. Der deutsche Leitindex DAX ist auf ein neues Allzeithoch gestiegen. Das Börsenbarometer erreichte am Nachmittag 25.517 Punkte und lag damit fast 2% im Plus. Auch der Leitindex der Euroregion, der Eurostoxx 50, legte deutlich zu. Der Deutsche Bauernverband geht in diesem Jahr von einer bundesweit durchschnittlichen Getreideernte aus. Es gebe aber sehr große regionale Unterschiede, heißt es in einer Mitteilung. In Baden-Württemberg setzen Hitze und Trockenheit laut Agrarministerin Gentges vor allem dem Weizen zu. Geringe Erträge könnten regionale Lebensmittel knapper und teurer machen. Wie sehr die Ernte leide, hänge vom Verlauf der kommenden Wochen ab, sagte die CDU-Politikerin. Die wirtschaftliche Lage der Landwirte bleibe wegen hoher Betriebskosten, etwa bei der Energie, angespannt. Die Bundesländer sind nach dem Ende des Tankrabatts offenbar dafür, den Spritpreis zu deckeln. Der Wirtschaftsausschuss des Bundesrates sei für eine solche feste Obergrenze nach dem Vorbild Luxemburgs, berichtet die Rheinische Post. Es sollten dadurch überhöhte Gewinne der Mineralölkonzerne verhindert werden. Der Bundesrat könnte auf seiner Sitzung am 10. Juli über die Initiative des Saarlands entscheiden. Auch der Bundestag müsste zustimmen. Die Eidgenössische Technische Hochschule Zürich hat ihren ersten eigenen Standort in Deutschland eröffnet. Er ist neben anderen Bildungseinrichtungen auf dem Heilbronner Bildungscampus angesiedelt. SWR-Wirtschaftsredakteur Thorsten Weick.
5: Der ETH Zürich Campus Heilbronn soll Forschung und Lehre in den Bereichen digitaler Transformation und künstlicher Intelligenz, kurz KI, verstärken. Unter anderem sollen Grundlagen und Sicherheit von KI weiter erforscht werden. Insgesamt 15 Professorinnen und Professoren sollen in Heilbronn lehren. Die ersten Ausschreibungen laufen. Ab 2028 sind Masterstudiengänge geplant. Langfristig sollen rund 700 Studierende Platz finden. Hinter dem wachsenden Forschungs- und Bildungsangebot in Heilbronn steckt die Dieter-Schwarz-Stiftung, zu der unter anderem Lidl und Kaufland gehören. Die Stiftung investiert massiv in die Bildungsinfrastruktur in Heilbronn und hat den finanziellen Anreiz geschaffen, dass namhafte Universitäten wie die ETH Zürich oder die TU München nach Heilbronn kommen.
3: Der Druck auf Fußball-Bundestrainer Julian Nagelsmann nach dem frühen Ausscheiden bei der Weltmeisterschaft wächst. Nach ARD-Informationen hat die Führungsebene des Deutschen Fußballbundes dem 38-Jährigen in einem mehrstündigen Gespräch einen Rücktritt nahegelegt. An dem Treffen haben demnach unter anderem DFB-Präsident Bernd Neuendorf, Geschäftsführer Andreas Rettig und Sportdirektor Rudi Völler teilgenommen. Nagelsmann soll sich Bedenkzeit erbeten haben. Wie die Frankfurter Rundschau berichtet, soll die Entscheidung bis spätestens Anfang nächster Woche fallen. SWR-Nachrichten, Redaktion Stefan Bosch und Christian Kreuzer. Das Wetter in Baden-Württemberg und Rheinland-Pfalz. Ein Tief bestimmt kurzzeitig unser Wetter. Die Vorhersage: am Abend wechselnd wolkig, in Rheinland-Pfalz vereinzelt leichter Regen. In der Nacht teils wolkig, bei Tiefstwerten von 17 bis 8 Grad. Morgen meist sonnig mit 21 bis 28 Grad. Und die weiteren Aussichten: am Wochenende ist es wieder sommerlich warm, am Oberrhein heiß. Die Zeit 17.05 Uhr.
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7: Mit Sabine Hackländer, guten Abend. Und darum geht es in der nächsten halben Stunde. Reformen für den Aufschwung. Schwarz-Rot stellt sein großes Reformpaket vor. Einschätzungen vom Arbeitsmarktforscher Enzo Weber. Schlechte Aussichten auf den Feldern. Warum die Bauern in Deutschland mit einer enttäuschenden Ernte rechnen. Und 1000 Tage Krieg und Krise. Auch mehr als 2,5 Jahre nach dem Hamas-Überfall auf Israel ist ein Ende der Gewalt nicht in Sicht. Deutschland wieder flott kriegen. Mit diesem Anspruch ist die schwarz-rote Koalition am Morgen vor die Öffentlichkeit getreten. Nach monatelangen Verhandlungen und zahlreichen Gesprächsrunden präsentierten die Parteivorsitzenden von CDU, CSU und SPD ihr Reformpaket. Auffallend beschwingt, muss man sagen. Nach ihrer Überzeugung soll es den notwendigen politischen und wirtschaftlichen Aufbruch ermöglichen. Was genau da heute im Garten des Kanzleramts angekündigt wurde, fasst Nicole Marquardt zusammen.
8: So klingt ein zufriedener Bundeskanzler.
9: Wir haben ein ganzes Bündel von insgesamt über 30 Maßnahmen aus den Bereichen Wettbewerb, Sozialpolitik, Arbeitsmarkt und Bürokratierückbau beschlossen.
8: Zufrieden wirken auch die Parteivorsitzenden von SPD und CSU. Die rot-schwarze Koalition hat sich viel vorgenommen. Zum Beispiel unter Punkt 2, eine milliardenschwere Steuerentlastung für kleine und mittlere Einkommen. Finanzminister Lars Klingbeil, SPD, erklärt:
10: Das, was wir heute sagen können, ist, dass wir in der Kassenwirksamkeit, wenn sie denn voll erreicht ist im Jahr 2028, dass wir dann auf bis zu 600 Euro Entlastung für eine Familie mit zwei erwerbstätigen Eltern kommen werden.
8: Dafür soll die Reichensteuer erhöht werden. Der Grundfreibetrag soll im Zuge der geplanten Steuerreform steigen, also der Teil des Einkommens, der nicht besteuert wird, wie auch das Kindergeld und der Arbeitnehmerpauschbetrag. Die Grünen zeigen sich wenig beeindruckt. Parteichefin Franziska Brandner:
11: Es ist ein Sammelsurium ohne Ganzes, in weiten Teilen eine Mogelpackung und auf jeden Fall nicht auf der Höhe der Herausforderung.
8: Rainer Holznagel vom Bund der Steuerzahler spricht von einer großen Koalition und kleinen Plänen.
12: Wir haben keine Entlastung. Das wäre wirklich ein Hohn, diese Maßnahmen als Entlastung zu bezeichnen. Es ist mehr Pflicht als Kür und hier hat aber die Regierung noch alle Chancen. Das Parlament muss eingebunden werden, der Bundesrat. Da ist vielleicht noch viel offen.
8: Für viel Diskussionsstoff sorgt auch Punkt 11 im Reformpaket. Die telefonische Krankschreibung soll abgeschafft werden. Dazu Friedrich Merz:
9: Das ist eine harte Entscheidung, das wissen wir. Aber wir können uns diesen Wettbewerbsnachteil durch lange Abwesenheiten in den Unternehmen nicht länger leisten.
8: Ein ärztliches Attest schon am ersten Tag. Praxen befürchten Überlastung, längere Wartezeiten und mehr statt weniger Bürokratie. Der Vorstand der Kassenärztlichen Bundesvereinigung spricht von einer Zumutung, die an Unverschämtheit grenzt. Aber der Bundeskanzler betont, Ausnahmen von dieser Regel sind möglich, durch einzelvertragliche Vereinbarungen, Betriebsvereinbarungen oder Tarifverträge. Viel Raum nimmt auch das Thema Bürokratierückbau ein. Punkte 25 bis 34. CSU-Chef Markus Söder mit einem Ausschnitt:
13: Dokupflichten werden massiv abgeschafft. Alles, was national abschaffbar ist, nehmen wir in die Hand. Genauso die Betriebsbeauftragtenpflicht, was viele Mittelständler genervt hat, wird fallen.
8: Tanja Gönner vom Bundesverband der deutschen Industrie nennt diese Vorschläge mutig.
14: Das kann wirklich ein wichtiges Signal in die Wirtschaft hinein sein. Aber es ist wichtig, das wird dort von den Ankündigungen in die konkrete Umsetzung kommen.
8: Trotzdem vermisst Gönner im Reformpaket einen kraftvollen Wachstumsimpuls. Deutschland wieder flott kriegen. So formulierte der Bundeskanzler das Ziel des Reformpakets. Der Härtetest folgt jetzt im Parlament, bevor die Maßnahmen ab Januar gelten sollen.
7: Im Reformpaket der schwarz-roten Koalition ist also für nahezu alle etwas dabei, im Guten wie im Schlechten. Steuerpolitisch sehen die Koalitionsspitzen dabei aber vor allem eine klare Gewinnergruppe: Menschen mit kleinen und mittleren Einkommen, die ab 2027 entlastet werden sollen. Und was meinen Sie? Sind Sie damit womöglich gemeint? Studien zum Beispiel vom Institut der deutschen Wirtschaft zeigen, viele Menschen unterschätzen stark ihr eigenes Einkommen und ihre gesellschaftliche Position und ordnen sich im unteren oder mittleren Bereich ein, obwohl sie in Wirklichkeit zu den einkommensstärkeren Schichten gehören. Stefanie Geißler erklärt anhand von Beispielen, wer da denn jetzt konkret steuerlich profitieren soll.
6: Kleine und mittlere Einkommen will die Regierung also entlasten und in diesen Einkommensklassen dann besonders Familien mit Kindern. Lassen Sie uns den Zahlen der neuen Steuerreform ein Gesicht geben. Nehmen wir zunächst mal dieses Ehepaar. Er ist Pflegekraft, sie ist Busfahrerin, die beiden haben miteinander zwei Kinder. Jeder Partner verdient 2.800 Euro brutto pro Monat. Da kann die Familie künftig rund 630 Euro im Jahr an Steuer sparen. Das reicht knapp für eine Woche Campingurlaub im Bayerischen Wald. Vielleicht ist sogar noch zweimal abends Pizza essen drin. Eine ganz ähnliche Steuerersparnis hat das Bundesfinanzministerium für ein Paar aus Erzieherin und Elektriker ausgerechnet. Da gehen wir von rund 3.200 Euro brutto aus, die beiden jeweils pro Monat nach Hause bringen. Rund 640 Euro weniger an Einkommensteuer wird dann fällig. Interessanterweise erreichen diese Steuererleichterungen ein relativ breites Spektrum der arbeitenden Gesellschaft, und zwar hoch bis in die Reihen von Akademikern und Facharbeiterinnen. Nehmen wir als Beispiel das fiktive Paar aus Lehrerin und Ingenieur. Beide verdienen im Monat 5.000 Euro brutto und haben zwei Kinder. Das wäre dann ein sogenanntes mittleres Einkommen. Die beiden zahlen dann ab 2028 satte 680 Euro weniger an Einkommensteuer. Und zum Schluss schauen wir noch auf die Alleinerziehenden. Die werden im Verhältnis sogar noch höher entlastet. Eine Pflegekraft mit zwei Kindern zum Beispiel mit einem Bruttogehalt von 2.800 Euro, die kann mit einer Entlastung von rund 470 Euro rechnen. Ein alleinerziehender Lehrer, der mit seinen 5.000 Euro brutto im Monat zwei Kinder großzieht, der zahlt dann künftig knapp 500 Euro weniger an Einkommensteuer.
7: Ein Reformpaket für mehr Wettbewerb, weniger Bürokratie und dann auch noch steuerliche Entlastungen. Das hört sich nach viel an, aber ist es das auch wirklich? Insbesondere mit Blick auf die schwächelnde Wirtschaft und den Arbeitsmarkt? Darüber spreche ich mit dem Arbeitsmarktforscher Professor Enzo Weber vom Institut für Arbeitsmarkt- und Berufsforschung IAB. Er ist dort Forschungsleiter im Bereich Prognosen und gesamtwirtschaftliche Analysen. Herr Weber, würden Sie sagen, da ist grundsätzlich an den richtigen Stellschrauben gedreht worden?
15: Ja, das würde ich tatsächlich sagen. Also wenn man auf die Maßnahmen für den Arbeitsmarkt zum Beispiel schaut, dann sieht man, da wird der Hebel da angesetzt, wo man wirklich was in Bewegung bringen kann. Also wo Firmen mehr Flexibilität bekommen, wo man Beschäftigten hilft, sich weiterzuentwickeln in dieser Umbruchphase, wo die einen Jobs wegbrechen, aber andere auch neu entstehen. Und das Ganze aber ohne grundsätzlich den Kündigungsschutz abzuschaffen. Denn das wäre wirklich das Kind mit dem Bade ausgeschüttet gewesen. Also von daher hat man da wirklich einen gezielten Weg gefunden. Und deswegen verspreche ich mir davon tatsächlich auch einiges bei der Verbesserung der wirtschaftlichen Lage.
7: Schauen wir uns die Dinge nochmal im Detail an. Bürokratieabbau steht ja seit Jahren ganz oben auf der Wunschliste der deutschen Wirtschaft. Ist in dieser Hinsicht Gutes und Richtiges dabei?
15: Also das, was da drin steht, das ist sicherlich schon gut und richtig. Jetzt kann man natürlich auch sagen, ja, davon war aber eigentlich vieles vorher auch schon geplant und angekündigt. Aber das macht es ja deswegen nicht schlechter. Also richtig ist, dass man das ganze Thema mit einem großen Aufschlag verfolgt. Denn wenn wir mal ehrlich sind, Bürokratie abbauen, das wollte bisher jede Bundesregierung. Hat es jemals wirklich geklappt? Eigentlich nicht. Deswegen braucht man mehr Druck hinter der Sache, und ich empfehle vor allem da anzusetzen mit einer Priorität, wo es um Erneuerung geht, also bei Gründungen, bei Investitionen, da wirklich mal zu sagen, in dem Weg, den Investoren und Gründer jetzt gehen müssen, da vereinfachen wir alles maximal. Das hätte die beste Wirkung.
7: Aus Sicht der Wirtschaft gibt es ja mindestens eine große Enttäuschung. Das ist die Anhebung der sogenannten Reichensteuer. Die treffe vor allem mittelständische Personengesellschaften und Familienunternehmen, die es ohnehin schon schwer hätten. Wie schätzen Sie das ein? Steine in den Weg der mittelständischen Wirtschaft oder gute Einnahmequelle für den Staat?
15: Also ich halte das noch für relativ moderat, was da jetzt gemacht wurde. Es waren ja ganz andere Maßnahmen im Gespräch, zum Beispiel auch den Spitzensteuersatz anzuheben. Das hätte noch ganz andere Auswirkungen gehabt, denn der Spitzensteuersatz, der wird schon bei Jahresgehältern weit unter 100.000 Euro fällig. Jetzt ist man bei der Reichensteuer, die liegt da deutlich über 200.000 Euro und die Anhebung der Steuersätze ist auch nicht so groß. Also da hat man sich schon auf einen moderaten Kompromiss eingelassen.
7: Auch für die Arbeitnehmer wird es ja wichtige Veränderungen geben. Die IG Metall spricht von einer bunten Tüte Süßes und Saures. Da gehört sicherlich die Abschaffung der telefonischen Krankschreibung dazu, aber auch die Ausweitung der Befristungsmöglichkeiten bei Arbeitsverträgen oder neue steuerliche Regelungen bei Abfindungen. Sind das die richtigen Anreize für den Arbeitsmarkt oder hätten Sie sich dann noch mehr oder anderes gewünscht?
15: Also gerade in dem Bereich, finde ich, ist sehr viel Sinnvolles gemacht worden. Abfindungen zu fördern, und zwar genau dann, wenn es in neue Jobs reingeht, das ist wirklich weltweit einzigartig. Dafür habe ich seit langem geworben. Und das ist absolut sinnvoll, damit jetzt nicht Gott und die Welt mit Abfindungen in die Frührente geht, sondern wir erleichtern den bestehenden Firmen die Restrukturierung. Wir unterstützen die Beschäftigten auch nochmal finanziell beim Jobwechsel und wir bringen den neuen Firmen wirklich die guten Fachkräfte. Das ist Triple Win, das hat man ganz selten und hier ist das tatsächlich möglich. Auch bei den Befristungen anzusetzen ist sinnvoll. Das ist wesentlich besser, als den Kündigungsschutz insgesamt abzuschaffen, wo dann alle Beschäftigten dauerhaft in Unsicherheit wären, sondern Befristungen setzen da an, wo wirklich neue Stellen auch geschaffen werden, damit man zum Beispiel bei Risikoinvestitionen länger auch anpassungsfähig bleibt. Und das ist ganz wichtig, damit wir mehr Bewegung in den Arbeitsmarkt reinbekommen. Erneuerungskrise heißt, wir stecken im Moment fest. Es bewegt sich zu wenig. Wir stürzen zwar nicht ab, aber wir sacken langsam aber sicher ab, weil wir zu wenig Neues schaffen, gerade in der Industrie. Und da müssen wir wirklich was ändern.
7: Sie haben ja eben schon mal gesagt, dass Sie das Paket im Grunde ganz ausgewogen finden. Trotzdem möchte ich aber noch mal genauer fragen, gibt es eventuell doch Gruppen, die mehr oder weniger von diesem Reformpaket profitieren?
15: Also in einer wirtschaftlichen Situation, in der wir uns jetzt befinden, seit 5 Jahren Stagnation mit einer Industrie, die eigentlich die große deutsche Stärke ist und das Identifikationsmerkmal, die im Moment um 15.000 Jobs jeden Monat weiter absackt. Da sollten wir uns mittlerweile nicht mehr die Frage stellen, welche Gruppe von irgendwas mehr oder weniger gewinnt, sondern es geht ums Ganze. Wenn wir die guten Jobs in Deutschland in Zukunft haben wollen, dann dürfen wir sie nicht nur verteidigen, dann müssen wir sie neu schaffen. Dafür brauchen wir einen großen Aufschlag für Bewegung, für Befähigung, für eine durchgreifende wirtschaftliche Erneuerungspolitik. Und dann werden auch irgendwann die Löhne mal wieder steigen können. Denn seit 5 Jahren steigt auch die Produktivität in Deutschland nicht. Wenn das so weitergeht, dann haben wir bald auch nichts mehr zu verteilen. Also es geht mittlerweile um andere Dimensionen als immer nur, wer kriegt ein bisschen mehr oder weniger.
7: Der Arbeitsmarktforscher Enzo Weber vom Institut für Arbeitsmarkt- und Berufsforschung IAB. Die große Hitzewelle der vergangenen Woche ist vorerst überstanden. Vielerorts lässt sich der Sommer in Deutschland also endlich wieder genießen. Doch die extremen Temperaturen haben Folgen, die auf den ersten Blick kaum sichtbar sind. Denn wegen der Hitze ist das Getreide vielerorts mehrere Wochen früher reif als üblich. Die Landwirte müssen deshalb also schneller ernten. Gleichzeitig sorgen die politische Krise am Persischen Golf und die Auswirkungen des Klimawandels für zusätzliche Unsicherheiten auf den Agrarmärkten. Im brandenburgischen Großmachnow wurde heute die Getreideernte offiziell eröffnet. Johannes Frevel war dabei.
16: Auf einen warmen, trockenen Herbst folgten Frost und milde Perioden im Winter. Jetzt lassen heiße Sommertage das Getreide deutlich früher als sonst reifen. Die Gerstenernte läuft deshalb bereits in vielen Regionen auf Hochtouren. Die Folgen des Klimawandels seien unmittelbar spürbar, sagte Bauernverbandspräsident Joachim Ruckwied bei der Vorstellung der Ernteprognose im brandenburgischen Großmachnow.
17: Die Witterungsbedingungen bis Mitte Juni waren ordentlich, sodass wir die Ernte mit einer gewissen Vorfreude gesehen haben. Und dann kam die Hitzeperiode mit Temperaturen um oder über 40 Grad Celsius. Getreide schaltet ab einer Temperatur über 27 Grad auf Selbsterhaltungsmodus. Es gibt dann Qualitätseinbußen und kleinere Körner. Das heißt am Ende weniger Ertrag vom Hektar.
16: Die vorzeitige Notreife setzt Bauern unter Zeitdruck. Teils wird deshalb auch nachts geerntet und gedroschen. Wegen einer guten Ernte auch in anderen Erzeugerländern bekommen Landwirte bei uns eher weniger Geld als im Vorjahr. Die Preise sinken. Es gebe ein echtes Margenproblem, betonte Ruckwied.
17: Im Moment haben wir in der Landwirtschaft im Prinzip keine Margen mehr. Wir kämpfen ums Überleben. Zum einen werden unsere Preise beispielsweise für Getreide oder Raps am Weltmarkt gemacht. Und zum anderen leiden wir unter den stark gestiegenen Kosten, was Energie, was Betriebsmittel, was Dünger anbelangt. Wir brauchen höhere Preise, um in die Zukunft gehen zu können.
16: Auf eine klare Ablehnung treffen Pläne der Bundesregierung beim Bauernverband, Minijobs wieder sozialversicherungspflichtig und damit teurer zu machen. Das treffe Landwirte besonders in den Erntemonaten, betonte Bauernverbandspräsident Joachim Ruckwied.
17: Bei Minijobbern habe ich eine klare Position. Das seitherige System hat sich für alle Wirtschaftsbereiche bewährt. Und ich habe kein Verständnis dafür, dass man ein bewährtes System in einer derart schwierigen Lage, wo die Unternehmen nicht nur in der Landwirtschaft, auch außerhalb der Landwirtschaft ums Überleben kämpfen, wie man so ein bewährtes System dann beenden will.
16: Deutschlands Landwirte sehen auch bei Obst und Gemüse einer durchwachsenen Ernteprognose entgegen. Ab Mitte Juli wollen Landwirte ersten Raps, Weizen und Roggen ernten.
7: Johannes Frevel berichtete. Fördergeld von der Europäischen Union aus Brüssel. Das sollte eigentlich doch recht verlockend klingen für die Mitgliedsländer, auch für Deutschland. Doch so begehrt scheinen die Brüsseler Hilfen nicht zu sein, wie Recherchen von Tagesspiegel Background ergeben haben. Demnach liegen 3 Milliarden Euro in einem EU-Fonds bereit, um sozialen Klimaschutz zu finanzieren, etwa für Wärmepumpen, Sanierungen oder günstigere E-Autos. Doch bisher hat kein einziger EU-Staat diese Gelder beantragt. Sabine Stöhr aus der SWR Umweltredaktion. Was ist das für Geld, das da bereit liegt und nicht abgerufen wird?
18: Ja, dabei geht es um rund 3 Milliarden Euro, die EU-Staaten vorzeitig nutzen könnten, um sozialen Klimaschutz zu finanzieren. Das Geld wird vorgestreckt und später aus künftigen Einnahmen des neuen europäischen Emissionshandels für Gebäude und Verkehr dann wieder reingeholt. Und dieser sogenannte ETS2 soll in Zukunft auch für Privathaushalte fossiles Heizen und Tanken verteuern. Und mit den 3 Milliarden vorgestreckten Euro sind Hilfen gemeint, die Menschen mit niedrigem und mittlerem Einkommen entlasten sollen. Etwa beim Umstieg auf Wärmepumpen, bei energetischen Sanierungen oder bei bezahlbaren E-Autos.
7: Soweit klar, aber warum wurde das Geld bisher nicht abgerufen?
18: Aus Sicht der in der Recherche befragten Fachleute liegt das vor allem an politischer Unsicherheit. Der neue europäische CO2-Preis für Gebäude und Verkehr soll ab 2028 fossiles Heizen und Tanken verteuern. Das ist schon später als ursprünglich geplant und es gibt viele EU-Staaten, die auch das nochmal nach hinten verschieben wollen. Die Regierungen zögern eben offenbar. Wer das Geld abruft, bekennt sich dann auch politisch zum Start dieses neuen CO2-Preises. Und Zukunft Klimasozial sagt, das Nicht-Abrufen deutet darauf hin, dass es kein ausreichendes Vertrauen in den Start des ETS2 gibt.
7: Und was bedeutet das für die soziale Absicherung des neuen europäischen CO2-Preises?
18: Na, es geht vor allem alles zu langsam. Federico Terreni von Transport and Environment, einem europäischen Umwelt- und Verkehrsverband, der kritisiert, die Regierung behandelten den Umbau von Gebäuden und Straßenverkehr nicht mit der gebotenen Dringlichkeit. Denn genau dort sparen wir nicht die nötigen CO2-Emissionen ein, um die Klimaziele zu erreichen. Die Folge, dass das nicht ernst genommen wird, kann dann eine soziale Schieflage sein. Gerade Haushalte mit niedrigeren und mittleren Einkommen könnten höhere Kosten für Heizen und Tanken spüren, bevor sie überhaupt auf Wärmepumpen oder E-Autos umsteigen können.
7: Informationen von SWR-Umweltredakteurin Sabine Stöhr. 1000 Tage. Das sind 2 Jahre und 7 Monate. So lange ist es nun schon her, dass die Terrororganisation Hamas Israel überfiel und den ganzen Nahen Osten in eine beispiellose Krise stürzte. Zwar brachte ein Friedensabkommen im vergangenen Herbst endlich die Erleichterung, auf die Millionen Menschen gehofft hatten, doch zur Ruhe kommt der Nahe Osten auch nach 1000 Tagen nach dem Wendepunkt nicht. Ganz im Gegenteil. Die Region durchlebt eine Krise wie noch nie zuvor, findet unser Nahost-Korrespondent Julio Segador.
19: 1000 Tage, eine Zahl, die eigentlich abstrakt wirkt. Im konkreten Fall markieren diese 1000 Tage seit dem brutalen Terrorangriff der Hamas am 7. Oktober 2023 eine Epoche des Leids, des Krieges und der bitteren Erkenntnis: Nichts ist mehr im Nahen Osten, wie es einmal war. Die Region befindet sich in einer permanenten Schockwelle und die tektonischen Verschiebungen, die es gegeben hat, werden die Akteure noch Jahrzehnte beschäftigen. Der Ursprung dieser Zäsur vor genau 1000 Tagen war ein Zivilisationsbruch. Ein Massaker an Zivilisten, an Grausamkeit kaum zu überbieten. Die Terrororganisation Hamas hat an diesem Tag und seither bewiesen, dass es hier nie um das Wohl der palästinensischen Bevölkerung ging, sondern um die totale Vernichtung des jüdischen Lebens, koste es an zivilen palästinensischen Opfern, was es wolle. Der Terror der Hamas bleibt der Ausgangspunkt und Brandbeschleuniger dieser Tragödie. Doch zur Wahrheit dieser 1000 Tage gehört auch die radikale Veränderung Israels und die verheerende Bilanz seiner politischen Führung. Ministerpräsident Benjamin Netanyahu hat das Land in einen Dauerkrieg gestürzt, der ohne klare politische Exit-Strategie geführt wird. Netanyahus politisches Überleben ist wesentlich mit der Fortführung des Konflikts verknüpft. Um seine rechtsextremen Koalitionspartner zu halten, opferte er über Monate hinweg die innenpolitische Einheit Israels, beschädigte das internationale Ansehen der einzigen Demokratie der Region massiv und riskierte nach Ansicht der Angehörigen das Leben der verbliebenen Geiseln. Seine Strategie der schieren militärischen Härte hat die Hamas zwar geschwächt, aber die tieferen Ursachen des Konflikts kein Stück gelöst. Israel ist heute international isolierter und im Inneren zerrissener als je zuvor. Und die geopolitischen Trümmer reichen weit über Gaza hinaus. Die Hoffnung auf eine Annäherung zwischen Israel und der arabischen Welt liegt auf Eis. Stattdessen erleben wir eine gefährliche Achsenbildung. Der Iran und seine Stellvertreter von den Houthis im Jemen bis zur Hisbollah im Libanon haben die Region in einem permanenten Abnutzungskampf gezogen. Der Nahe Osten ist zu einem globalen Pulverfass geworden. Nach 1000 Tagen ist klar, es gibt keine rein militärische Lösung. Weder die Vernichtung des Terrors noch die Sicherheit Israels lassen sich allein mit Bomben erzwingen. Solange es keine glaubwürdige politische Perspektive gibt, für Israelis ebenso wie für Palästinenser, wird der Kreislauf aus Gewalt, Vergeltung und neuem Hass weitergehen. 1000 Tage nach dem 7. Oktober macht der Blick nach vorne fassungslos. Die Region hat ihren Kompass verloren und ein Ende der Krise ist weit und breit nicht in Sicht.
7: Ein Kommentar von unserem Nahost-Korrespondenten Julio Segador. Es ist eine Niederlage, die erwartet worden war und für Google dennoch schmerzhaft ausfallen dürfte. Der US-Technologiekonzern muss nach einem Urteil des Europäischen Gerichtshofs eine Rekordstrafe von 4,1 Milliarden Euro zahlen. Die EU-Kommission hatte das Bußgeld bereits 2018 wegen Verstößen gegen das europäische Wettbewerbsrecht verhängt. Damals sogar in noch größerer Höhe. Der EuGH hat die Strafe nun im Wesentlichen bestätigt und nur leicht reduziert. Die Reaktionen in Brüssel auf den Sieg? Stoisch. Unser Korrespondent Jean-Marie Magro berichtet.
20: Es wäre zu viel gesagt, dass die Verantwortlichen der EU-Kommission Freude oder Genugtuung verspüren. Zumindest lässt sich der zuständige Sprecher diese Gefühle nicht anmerken. Die Kommission nimmt das Urteil des Europäischen Gerichtshofs vom heutigen Vormittag zur Kenntnis, mit dem die Berufung von Google gegen das Urteil des Gerichts vom September 2022 in vollem Umfang zurückgewiesen wird. Markus Ferber, CSU-Abgeordneter im Europaparlament.
21: Google hat mit seinem Betriebssystem Android eine marktbeherrschende Stellung und hat diese zulasten der Kunden und der Verbraucher ausgenutzt. Mit der Vorschrift, bestimmte Applikationen verpflichtend mit aufzunehmen, hat sie den freien Binnenmarkt behindert. Insofern ist die Strafe angemessen.
20: Dem widerspricht Google ausdrücklich. Nach der Entscheidung aus Luxemburg teilte das Unternehmen mit, das Urteil trage den erheblichen Investitionen nicht ausreichend Rechnung, mit denen Google sicherstelle, dass Android offen, interoperabel und kostenlos bleibe. Es ist bei weitem nicht die erste Strafe für Google in Europa. Bisher hat das dem Konzern nicht groß geschadet. Über das zusätzliche Geld freut sich der Finanzpolitiker Markus Ferber trotzdem.
21: Die Einnahmen fließen in den Haushalt der Europäischen Union und entlasten damit die Mitgliedstaaten bei den Beitragszahlungen. Alleine für Deutschland bedeutet dies eine Entlastung von 1 Milliarde Euro in diesem Jahr.
20: Allerdings beschäftigt die Brüsseler Europapolitiker eine Frage. Wie sollte die EU reagieren, wenn sich der Mann im Weißen Haus zu Wort meldet und nach dieser Strafe mal wieder mit höheren Zöllen droht? Der SPD-Europaabgeordnete und Handelsausschussvorsitzende Bernd Lange.
0: Wir sind klar, wir haben in unserer Umsetzung des Schottland-Deals mit den USA ein Sicherheitsnetz eingebaut. Zum einen würden wir sofort unsere Gesetzgebung wieder auf Null setzen, das heißt, die alten Zölle gegenüber amerikanischen Produkten würden wieder erhoben werden.
20: Und zum anderen hätte die EU immer noch, falls es Trump wirklich darauf anlegen wollte, das Anti-Zwangsmaßnahmen-Instrument zur Verfügung, umgangssprachlich auch die Handelsbazooka genannt. Die war, so sind sich einige Europaabgeordnete sicher, einer der Gründe, weshalb der US-Präsident zu Beginn des Jahres doch die Finger von Grönland ließ.
7: Der Bericht von Jean-Marie Magro aus Brüssel. Hier geht es weiter mit den Nachrichten in SWR aktuell. 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
22: Krankschreibung ab Tag 1. Was bedeutet das für die Hausarztpraxen? Pestizide im Kartoffelanbau. Wie gefährlich sind sie? Und Milliardenstrafe für Google. Wie sind die Reaktionen? Über diese und weitere Nachrichten des Tages sprechen wir in der nächsten halben Stunde. Ich bin Denise Friemann und ich finde es schön, dass Sie dabei sind. Über 8 Stunden haben die Parteispitzen der Bundesregierung gestern im Koalitionsausschuss zusammengesessen. Am Ende rausgekommen ist ein umfangreiches Maßnahmenpaket, das nicht alle glücklich macht. Arbeitnehmer müssen sich auf härtere Regeln einstellen, etwa bei Krankschreibungen oder auch bei der Laufzeit von befristeten Arbeitsverträgen. Und während die Bundesregierung erwartbarerweise zufrieden mit ihrem Paket ist, wird in und außerhalb des Bundestages bereits Kritik laut. Nicole Markwald aus dem ARD-Hauptstadtstudio fasst zusammen.
8: So klingt ein zufriedener Bundeskanzler.
9: Wir haben ein ganzes Bündel von insgesamt über 30 Maßnahmen aus den Bereichen Wettbewerb, Sozialpolitik, Arbeitsmarkt und Bürokratierückbau beschlossen.
8: Zufrieden wirken auch die Parteivorsitzenden von SPD und CSU. Die rot-schwarze Koalition hat sich viel vorgenommen. Zum Beispiel unter Punkt 2, eine milliardenschwere Steuerentlastung für kleine und mittlere Einkommen. Finanzminister Lars Klingbeil, SPD, erklärt:
10: Das, was wir heute sagen können, ist, dass wir in der Kassenwirksamkeit, wenn sie denn voll erreicht ist im Jahr 2028, dass wir dann auf bis zu 600 Euro Entlastung für eine Familie mit 2 erwerbstätigen Eltern kommen werden.
8: Dafür soll die Reichensteuer erhöht werden. Der Grundfreibetrag soll im Zuge der geplanten Steuerreform steigen, also der Teil des Einkommens, der nicht besteuert wird, wie auch das Kindergeld und der Arbeitnehmerpauschbetrag. Die Grünen zeigen sich wenig beeindruckt. Parteichefin Franziska Brandner.
11: Es ist ein Sammelsurium ohne Ganzes, in weiten Teilen eine Mogelpackung und auf jeden Fall nicht auf der Höhe der Herausforderung.
8: Rainer Holznagel vom Bund der Steuerzahler spricht von einer großen Koalition und kleinen Plänen.
12: Wir haben keine Entlastung. Das wäre wirklich ein Hohn, diese Maßnahmen als Entlastung zu bezeichnen. Es ist mehr Pflicht als Kür und hier hat aber die Regierung noch alle Chancen. Das Parlament muss eingebunden werden, der Bundesrat. Da ist vielleicht noch viel offen.
8: Für viel Diskussion. Diskussionsstoff sorgt auch Punkt 11 im Reformpaket. Die telefonische Krankschreibung soll abgeschafft werden. Dazu Friedrich Merz.
9: Das ist eine harte Entscheidung, das wissen wir. Aber wir können uns diesen Wettbewerbsnachteil durch lange Abwesenheiten in den Unternehmen nicht länger leisten.
8: Ein ärztliches Attest schon am ersten Tag. Praxen befürchten Überlastung, längere Wartezeiten und mehr statt weniger Bürokratie. Aber der Bundeskanzler betont, Ausnahmen von dieser Regel sind möglich. Durch einzelvertragliche Vereinbarungen, Betriebsvereinbarungen oder Tarifverträge. Viel Raum nimmt auch das Thema Bürokratierückbau ein. Punkte 25 bis 34. CSU-Chef Markus Söder mit einem Ausschnitt.
13: Dokupflichten werden massiv abgeschafft. Alles, was national abschaffbar ist, nehmen wir in die Hand. Genauso die Betriebsbeauftragtenpflicht, was viele Mittelständler genervt hat, wird fallen.
8: Tanja Gönner vom Bundesverband der deutschen Industrie nennt diese Vorschläge mutig.
14: Das kann wirklich ein wichtiges Signal in die Wirtschaft hinein sein. Aber es ist wichtig, das wird dort von den Ankündigungen in die konkrete Umsetzung kommen.
8: Trotzdem vermisst Gönner im Reformpaket einen kraftvollen Wachstumsimpuls. Deutschland wieder flott kriegen. So formulierte der Bundeskanzler das Ziel des Reformpakets. Der Härtetest folgt jetzt im Parlament, bevor die Maßnahmen ab Januar gelten sollen.
22: Wer krank ist, soll also in Zukunft ab dem ersten Tag eine Krankschreibung beim Arbeitgeber vorlegen. Besonders dieser Punkt des von den Parteispitzen gestern beschlossenen Pakets sorgt für heftige Kritik. Denn gleichzeitig soll die telefonische Krankschreibung abgeschafft werden. Der Hausärzteverband nennt das katastrophal. Ich habe kurz vor der Sendung mit dem stellvertretenden Vorstandsvorsitzenden der Kassenärztlichen Vereinigung im Saarland, Thomas Rehlinger, über dieses Thema gesprochen. Herr Rehlinger, wie groß könnte denn die Mehrbelastung für Ärztinnen und Ärzte sein, wenn diese neue Regel tatsächlich umgesetzt wird?
2: Dazu kann ich nur sagen, der Einschätzung des Hausärzteverbandes kann ich mich an der Stelle nur anschließen und das genauso bestätigen. Das wird in unseren Praxen dazu führen, dass es insbesondere nach Wochenenden, Feiertagen vermutlich eine erhebliche Mehrbelastung gibt. Vor allen Dingen, weil die Leute ja dann tatsächlich am ersten Tag eine Krankmeldung brauchen, nur deswegen zu uns in die Praxis kommen und unter Umständen dann noch krank im Wartezimmer sitzen, die Gesunden anstecken, wo wir um jeden froh werden, der dort nicht erscheinen muss.
22: Genau, es gibt ja auch Krankheiten, wo man als Hausarzt gar nichts machen kann oder vielleicht auch nichts machen muss. Gehen wir mal von einer einfachen Erkältung aus. Das heißt, es ist im Zweifelsfall vielleicht sogar eine unnötige Mehrbelastung oder was würden Sie sagen?
2: Ja, an der Stelle absolut unnötig. Das Instrument Telefon-AU kam ja in der Corona-Zeit und da waren wir sehr froh, dass insbesondere in dieser Zeit oder bei Infektzeiten dann die Belastungen in den Praxen einfach dadurch niedriger waren, dass die Leute mal anrufen konnten und sagen, ich liege mit Fieber im Bett, ich habe was eingenommen, ich kann heute und morgen nicht und würde gerne Tag zwei zu Hause bleiben. Oder banale Magen-Darm-Infekte, die auch von selber wieder vergehen, ohne dass die Patienten jetzt dafür mehrere Tage oder eine Woche krankgeschrieben werden müssen. Von daher ist es an der Stelle tatsächlich ein Irrsinn, muss man sagen, dass man den Leuten zumutet, dann sich erstens mit ihrer Erkrankung in die Praxis zu begeben und zweitens die Praxen dann an der Stelle zusätzlich mit sinnloser Bürokratie auch belastet.
22: Jetzt haben Sie die telefonische Krankschreibung schon angesprochen. Bundeskanzler Merz hat grundsätzlich zu diesen neuen Regeln gesagt, die Menschen in Deutschland, die seien einfach zu oft krank und das führe zu einem Wettbewerbsnachteil für die Wirtschaft. Aber das impliziert ja, dass die Bundesregierung davon ausgeht, dass die Beschäftigten zum Beispiel die telefonische Krankschreibung und die Drei-Tage-Regel bisher missbraucht hätten, um freizumachen. Haben Sie den Eindruck, dass das tatsächlich so ist?
2: Nein, ganz im Gegenteil. Also das finde ich vom Bundeskanzler mit Verlaub eine bösartige Unterstellung, denen Menschen zu unterstellen, sie würden zu viel krank machen, krank feiern. Das erlebe ich in der Hausarztpraxis, die ich ja selber noch betreibe, ganz anders. Die Patienten wollen teilweise gar nicht lang krankgeschrieben werden. Die haben teilweise Angst um ihre Arbeitsplätze und sehen sich durchaus in der Verantwortung, möglichst schnell wieder fit zu sein. Die Anzahl derer, die das System da an der Stelle missbrauchen, ist, glaube ich, ganz gering und man bestraft diejenigen, die wirklich krank sind und mal eine kurze Auszeit brauchen.
22: Also Sie kritisieren diesen Vorschlag, diese Regeln jetzt auch deutlich. Es gab ja auch schon vor diesem offiziellen Beschluss Kritik an diesem Punkt. Wie schätzen Sie es denn ein, dass sowas beschlossen wird, auch gegen die Einschätzung der Ärzteschaft?
2: Ja, das finde ich ehrlich gesagt respektlos, dass man uns an der Stelle nicht hört und das auch möglicherweise nicht hören will. In der Regel kennt man seine Pappenheimer und die Patienten über viele Jahre und wenn dann jemand, der mal das ganze Jahr nicht da war, anruft und sagt, ich liege flach und brauche mal einen Tag oder zwei Auszeit, warum soll man sowas nicht telefonisch regeln können?
22: Die Vorschläge der Regierung müssen aber natürlich noch durch den Bundestag und den Bundesrat. Es könnte also auch noch Änderungen an dem Maßnahmenpaket geben. Aber immerhin hat sich die Spitze der Koalition geeinigt. Das war in der Vergangenheit nicht immer leicht. Man denke nur an die Vorschläge zum Rentenpaket, bei dem kurz die ganze Bundesregierung auf der Kippe stand. ARD-Hauptstadtkorrespondentin Sabine Henkel ist positiv überrascht. Hier ist ihr Kommentar.
3: Na also, es geht doch. Diese Koalition ist tatsächlich handlungsfähig. Union und SPD haben sich zusammengerauft und es allen gezeigt. Wir können etwas schaffen. Ist jetzt alles gut? Nein, natürlich nicht. Denn all das, was Merz und Co. aufgeschrieben haben, muss ja noch umgesetzt werden. Und die Kritiker stehen schon vor der Tür. Aber ein Anfang, der ist gemacht. Ein Anfang vor allem für die Wirtschaft, um Wettbewerbsfähigkeit zu stärken. Bürokratie weg, flexible Arbeitsverträge her, auch wenn das nicht jedem schmeckt. Aber befristete Verträge sind besser als keine Verträge. Und dann finanzielle Entlastungen. Es wird sie geben. Zwar anders als zunächst gedacht, aber ja. Für eine große Steuerreform hat es leider nicht gereicht. Aber dennoch hat die Koalition einen Weg gefunden, sich auf Familien konzentriert, gibt denen mehr Kindergeld und erhöht den Kinderfreibetrag. Lösungsorientiert nennt sich das. Und so wie hier finden sich auch auf anderen Ebenen Kompromisse. Ein Beispiel, die Krankschreibung vom ersten Tag an. Das wollten CDU und CSU, die SPD war dagegen, hat daher rein verhandelt, dass die Tarifpartner weiterhin Krankentage ohne gelben Schein vereinbaren können. Oder hier, die Reichensteuer geht rauf. Das wollte die SPD, dafür bekommt die Union den lockeren Kündigungsschutz für Gutverdiener. So kann eine Koalition funktionieren, wenn jeder seine Punkte setzen kann. Und ja, man kann das alles im Einzelnen verteufeln, verfluchen und verdammen. Aber was bringt das? Können wir in Deutschland-Meckerland nicht einmal innehalten und uns bewusst machen, dass es so wie bisher nicht weitergehen kann? Dass es große Veränderungen braucht, damit das Land zukunftsfest wird und dass das nicht ohne Einschnitte geht für jeden Einzelnen? Wer das nicht sieht, hat die Zeichen der Zeit leider nicht erkannt.
22: Die Meinung von Sabine Henkel. Wir schauen jetzt ins Saarland, denn die saarländischen Gemeinden haben große Finanzprobleme. Sie sitzen bereits auf einem Schuldenberg und der Abstand zwischen Ausgaben und Einnahmen wird immer größer. Große Hoffnung setzen die Kommunen darum auf die Reform des kommunalen Finanzausgleichs. Der regelt die Verteilung von Landesgeldern an die Kommunen. Dazu haben sich heute Vertreter der kommunalen Spitzenverbände mit der Landesregierung getroffen. Aber die Hoffnung wurde enttäuscht. In dieser Legislaturperiode wird es nichts mehr mit einer Reform. Ich habe kurz vor der Sendung mit SR-Politikreporter Christian Leistenschneider gesprochen und ihn gefragt, woran das Vorhaben denn gescheitert ist.
4: Es ist schon daran gescheitert, dass man gar nicht so genau weiß, über wie viel Geld man eigentlich redet. Das sollte eigentlich ein Gutachten klären, das schon vor einigen Jahren in Auftrag gegeben wurde, das aber unerwartet lange dauert. Es soll zwar noch vor der Landtagswahl im April nächsten Jahres fertiggestellt werden, dann ist es aber zu spät für ein Gesetzesverfahren.
22: Das klingt ja so ein bisschen nach Hiobsbotschaft. Wie haben die Kommunen denn auf diese Nachricht reagiert?
4: Entsprechend sehr enttäuscht. Der Präsident des Saarländischen Städte- und Gemeindetages, der St. Ingberter OB Meyer von der CDU, sagte, der von der Landesregierung eingeschlagene Weg sei gescheitert. Es sei viel Vertrauen verspielt worden. Deswegen müsse man auch beraten, ob man überhaupt weiter verhandeln will oder etwa Klage einreicht. Denn der bestehende Finanzausgleich sei verfassungswidrig, sagt Meyer. Er und der Vorsitzende des Saarländischen Landkreistages Lauer sagen, die Kommunen bräuchten vom Land zusätzliche Gelder mindestens in Höhe der Kreisumlage. Das wären aktuell etwa weitere 200 Millionen, die noch zusätzlich zu den rund 900 Millionen kommen, die das Land an die Kreise sowieso schon weitergibt.
22: Und was sagt das Land jetzt dazu?
4: Also Finanzstaatssekretär Förster hat schon klar gemacht, dass das Land alleine finanziell gar nicht in der Lage sein wird, die Defizite der Kommunen auszugleichen. Und er meint, dass die Finanznot der Kommunen inzwischen ein bundesweites Problem sei und deswegen brauche es auch eine bundesweite Lösung. Die Reform im Saarland könne dann in der nächsten Legislaturperiode angegangen werden, wenn eben dieses Gutachten vorliegt.
22: Ja, aber wird dieses Gutachten dann die Lösung bringen? Also ich meine, es gab ja schon ein ähnliches Gutachten, es wäre nicht das erste.
4: Das ist richtig, damals sogar noch unter Innenminister Bouillon. Da ist der Reformprozess gescheitert, weil es hauptsächlich um die Verteilung der Landesgelder zwischen den Kommunen ging. Mhm. Und diesmal soll auch insgesamt mehr Geld von oben, also vom Land nach unten, zu den Kommunen fließen. Streit könnte es aber auch dabei geben, denn das Gutachten nennt wahrscheinlich keine konkrete Zahl, sondern eine sogenannte Bandbreite. Und da wird sich dann wohl jede Seite erstmal das rauspicken, was ihr am besten passt.
22: Aber festzuhalten ist, eine Reform des kommunalen Finanzausgleichs ist zumindest erstmal vom Tisch. Danke, Christian Leistenschneider. Es ist die höchste Strafe, die die EU-Kommission jemals verhängt hat. Der Internetkonzern Google muss über 4 Milliarden Euro zahlen, weil er seine Marktmacht missbraucht hat. Das hat der Europäische Gerichtshof heute final bestätigt. Google hatte zuvor gegen die verhängte Strafe der EU-Kommission geklagt. Brüssel-Korrespondent Jean-Marie Magro fasst die Reaktionen auf das Urteil zusammen.
20: Es wäre zu viel gesagt, dass die Verantwortlichen der EU-Kommission Freude oder Genugtuung verspüren. Zumindest lässt sich der Zustand

0: Nutzlisten immer gleich ein ganzes Paket aus Google Apps installieren, darunter den Browser Chrome und die Google-Suche. Google stelle so seine Marktmacht auf Android-Geräten sicher. Nach einigen Jahren der Rechtsstreitigkeiten bestätigte das Gericht in Luxemburg nun, dass Google Herstellern von Android-Smartphones und Mobilfunkanbietern illegale Beschränkungen auferlegt habe. Die Höhe der Strafe liegt nun bei 4,1 Milliarden Euro, also 200 Millionen Euro weniger als ursprünglich. Markus Ferber, CSU-Abgeordneter im Europaparlament.
1: Google hat mit seinem Betriebssystem Android eine marktbeherrschende Stellung und hat diese zulasten der Kunden und der Verbraucher ausgenutzt. Mit der Vorschrift, bestimmte Applikationen verpflichtend mit aufzunehmen, hat sie den freien Binnenmarkt behindert. Insofern ist die Strafe angemessen.
0: Dem widerspricht Google ausdrücklich. Nach der Entscheidung aus Luxemburg teilte das Unternehmen mit, das Urteil trage den erheblichen Investitionen nicht ausreichend Rechnung, mit denen Google sicherstelle, dass Android offen, interoperabel und kostenlos bleibe. Android, heißt es in dem Schreiben, böte allen mehr Auswahl und unterstütze Tausende von Unternehmen. Die grünen Digitalpolitikerin im Europaparlament Alexandra Gese widerspricht.
2: Dieses Urteil ist starker Rückenwind für Europa. Es ermutigt die Europäische Kommission, Wettbewerbsrecht konsequent durchzusetzen. Das ist dringend nötig, um den freien Wettbewerb wiederherzustellen und europäische Souveränität zu ermöglichen.
0: Allerdings beschäftigt die Brüsseler Europapolitiker eine Frage. Wie sollte die EU reagieren, wenn sich der Mann im Weißen Haus zu Wort meldet und nach dieser Strafe mal wieder mit höheren Zöllen droht? Der SPD-Europaabgeordnete und Handelsausschussvorsitzende Bernd Lange.
3: Wir sind klar, wir haben in unserer Umsetzung des Schottland-Deals mit den USA ein Sicherheitsnetz eingebaut. Zum einen würden wir sofort unsere Gesetzgebung wieder auf Null setzen. Das heißt, die alten Zölle gegenüber amerikanischen Produkten würden wieder erhoben werden.
0: Und zum anderen hätte die EU immer noch, falls es Trump wirklich darauf anlegen wollte, das Anti-Zwangsmaßnahmen-Instrument zur Verfügung, umgangssprachlich auch die Handelsbazooka genannt. Die war, so sind sich einige Europaabgeordnete sicher, einer der Gründe, weshalb der US-Präsident zu Beginn des Jahres doch die Finger von Grönland ließ.
4: Sie hören die SR-Info-Bilanz am Abend und bei uns in der Sendung geht's gleich noch um ein Pestizid, das in der EU zwar verwendet werden darf, aber nach neuesten Erkenntnissen erhebliche Risiken birgt. Vorher gibt's aber noch den Nachrichtenüberblick mit Jennifer Klein.
5: Nach einem Gipfel der Verbandsbosse des Deutschen Fußballbundes steht Bundestrainer Nagelsmann anscheinend unmittelbar vor der Ablösung. Informationen der Bild-Zeitung zufolge sind sportliche Fehleinschätzungen ebenso Thema gewesen wie die Atmosphäre im WM-Camp von Winston-Salem in den USA. Nagelsmann, der bei dem Treffen dabei war, sei ein freiwilliger Rücktritt nahegelegt worden. Bis spätestens Ende der Woche werde eine Entscheidung fallen. Als klarer Favorit auf Nagelsmanns Nachfolge gilt Jürgen Klopp, derzeit Fußballchef beim Red Bull-Konzern. Die saarländische Landesregierung will 4 Persönlichkeiten posthum den saarländischen Verdienstorden aberkennen. Betroffen sind der frühere Generaldirektor des Neunkircher Eisenwerks Kurt Schlupkotten, der ehemalige V&B-Chef Luitwin Maria von Borch-Gallo, Ex-Arbeits- und Sozialminister Paul Simonis sowie der frühere Homburger Schulleiter Franz Funk. Ihnen hatte bereits die Saar-Uni nach Untersuchungen ihre Ehrentitel entzogen, da sie ihre Rolle in der NS-Zeit nach dem Krieg heruntergeschoben haben sollen. Im Prozess um den Sexualmord von Rehlingen ist die Angeklagte zu einer lebenslangen Freiheitsstrafe verurteilt worden. Das Landgericht Saarbrücken sah es als erwiesen an, dass die 36-Jährige ihre 6 Jahre jüngere Lebensgefährtin mit zahlreichen Messerstichen getötet hatte, zur Befriedigung ihres Geschlechtstriebs. Das Gericht folgte damit dem Antrag der Staatsanwaltschaft. Die Verteidigung hatte auf einen Unfall während eines Sadomaso-Sexspiels plädiert. Sie kündigte Revision an. Die Saarbahn setzt wegen des Streiks ihrer Bahnfahrer während des Saarbrücker Altstadtfestes Ersatzbusse ein. Wie das Unternehmen mitteilte, verkehren sie von Freitag bis Sonntag zwischen Lebach und Saargemünd und bedienen die regulären Haltestellen der Saarbahn. Der Streik der Saarbahnfahrer soll bis Montagmorgen dauern.
4: Sie helfen Landwirten, ihre Ernte frei von Schädlingen und Pilzen zu halten. Aber sie können auch gesundheitsgefährdend sein und sind deshalb auch umstritten. Die

0: Qu'est-ce que vous pensez, vous, de ces termes, ces concepts de tourisme régénératif après le tourisme durable?
1: Oui, moi je n'y crois pas trop parce que tout simplement c'est un effet les quantités sont comment dire de tourisme non vertueux sont tellement importantes que et puis ce qu'on observe c'est que tous ces tourismes qui émergent finalement même les plus vertueux ne remplacent pas le tourisme on va dire le moins vertueux mais s'y ajoutent. Donc en fait, aujourd'hui, on arrive à toutes sortes de tourisme, on arrive à toutes sortes de préconisations, toutes sortes de niches qui contribuent à une forme de massification du tourisme et qui ne permettent pas d'avoir un impact très fort sur son côté délétère, quoi.
0: Donc tourisme et
1: C'est-à-dire
0: écolo,
1: que
0: pour vous, c'est forcément contradictoire.
1: si on ne change pas, oui, c'est forcément contradictoire.
0: Rémi Gnafou, vous vouliez intervenir?
2: Oui, je voudrais compléter la réponse de Rodolphe Christin. Le tourisme régénératif, c'est la dernière invention du système touristique mondialisé, parce que qui ne cesse finalement de mettre en avant des doctrines nouvelles pour pouvoir continuer à aller de l'avant et poursuivre sa croissance exponentielle. Alors, qu'est-ce que c'est que le tourisme régénératif? C'est un tourisme qui entend permettre à ce que lorsque le touriste quitte le lieu qu'il a fréquenté, il le laisse en meilleur état que lorsqu'il est arrivé.
0: C'est la politique d'Helsinki, normalement, notamment.
2: Voilà. Donc c'est quand même quelque chose qui est très difficile à obtenir. Alors je ne dis pas qu'il n'y a pas ça et là des efforts dans le domaine du tourisme régénératif, des efforts authentiques, mais enfin globalement, la plupart des expériences que j'ai pu voir en la matière, ce sont des expériences qui sont très coûteuses, c'est-à-dire que ce sont des chambres d'hôtel, en général celles qu'on cite le plus souvent, autour de 1 000 $ au minimum la nuit. Et ensuite, ça s'adresse évidemment à des clientèles fortunées qui viennent de l'autre bout du monde. Donc même si on est vertueux à l'échelle très locale, eh bien, dès lors qu'on ne prend pas en compte l'empreinte carbone de la clientèle, tout ça est un peu vain et simplement apparaît comme une nouvelle manière de pouvoir inciter encore davantage de monde à avoir bonne conscience à continuer à faire comme si de rien n'était.
0: Mais alors, si on se dit, en même temps, on peut pas dire on arrête tout, Rodolphe Christin, on se dit le tourisme, c'est quand même un énorme secteur économique, 11 milliards 600 millions d'euros en 2025, si je me trompe pas de chiffres générés, ça représente près de 10% du PIB mondial, environ 11% de l'emploi mondial. Si on dit on ralentit tout ou on arrête tout, qu'est-ce qui se passe?
1: Eh bien, c'est pour ça qu'il faut y réfléchir de manière urgente, c'est-à-dire que moi, je ne vais pas vous donner des recettes pour remplacer le tourisme. Par contre, qu'on y réfléchisse collectivement, ça me paraît extrêmement important et extrêmement urgent, parce que de toute manière, le tourisme, à mon avis, va être impacté dans les prochaines années par à la fois les turbulences géopolitiques, parce que le tourisme est quand même très sensible. Pour que le tourisme puisse se développer, il faut une sécurité géopolitique dont on sent bien qu'elle risque de ne plus être acquise elle ne l'est déjà plus d'ailleurs, dans les années qui arrivent. Ensuite, il faut aussi avoir une sécurité climatique qui va impacter des destinations. Donc moi, si aujourd'hui j'étais un élu local, je me poserais sérieusement la question de, et si ça devait s'arrêter, qu'est-ce que je mettrais à la place? Alors, il n'y a pas de solution toute faite parce que les solutions, elles sont forcément locales. Chaque territoire, chaque région est une éco-région d'une certaine manière et donc on doit réfléchir à chaque cas est particulier. Par contre, qu'on crée des instances de délibération, de réflexion pour réfléchir à ce sujet-là, dans une optique justement de se déconnecter de cet imaginaire touristique qui aujourd'hui dont l'emprise est massive dans nos esprits, hein, je pense que c'est une tâche excessivement urgente qui doit être entreprise sans délai.
0: Benjamin Martini, vous vous dites que vous allez peut-être vous arrêter de voyager?
3: Non, non, non. Moi, justement, je pense que il y a quand même des solutions et je vais prendre pour exemple. Je trouve qu'il y a en fait beaucoup de clichés sur certaines façons de voyager et je vais prendre pour exemple le voyage à vélo. Il y a un peu ce préjugé sur les voyageurs à vélo que ce seraient des gens, on va dire, assez roots, qui dépensent peu parce qu'ils dorment dans leur tente, etc. Et en fait, les chiffres disent le contraire. Les voyageurs à vélo, pour le coup, dépensent plutôt plus sur les territoires parce que bah forcément ils ont on va dire des tailles de bagages assez limitées pour se déplacer donc ils vont souvent consommer dans les on va dire dans les restaurants ils vont consommer dans les petits voilà, les petits magasins locaux, etc. Et donc, en fait, paradoxalement, les voyageurs à vélo sont économiquement super intéressants. Et ils ont plutôt une empreinte carbone qui est basse, s'ils ne sont pas venus, évidemment, en avion. Donc, je pense que il ne faut pas nécessairement abandonner le voyage de façon générale. C'est juste qu'il faut effectivement revoir urgemment notre façon de le faire.
0: Rémi Knafou, ça peut faire partie de la transformation, ce tourisme lent, je ne sais pas si on peut l'appeler comme ça.
2: Oui, on parle beaucoup de slow tourisme. Bon, c'est effectivement un des éléments qui existent à l'heure actuelle, qui sont à notre disposition. Je vais dans le sens de Benjamin. Effectivement, ce tourisme à vélo est un tourisme qui peut être très rémunérateur. Et il est d'autant plus dans certains cas que non seulement ils font des dépenses, parce qu'il s'agit souvent de catégories CSP+, finalement, mais aussi parce que la plupart ne voyagent pas uniquement avec des sacoches à leur vélo. Il y a des bagages qui les suivent et qui les précèdent même pour aller d'un lieu d'hébergement à un autre. Ce qui fait que d'ailleurs leur bilan carbone parfois est un petit peu moins bon. Enfin, il y a toute une organisation économique qui se met en place aussi autour de ça. Il y a des pistes maintenant qui vont d'un bout à l'autre de l'Europe. Donc on a toute possibilité effectivement de faire évoluer nos moyens de nous déplacer sans nécessairement aller à l'autre bout du monde.
3: Et peut-être pour compléter, si on reprend le sujet de l'aérien, il faut quand même rappeler qu'il y a beaucoup d'aéroports en France qui émettent beaucoup plus de voyageurs qu'ils en reçoivent. Je prends l'exemple de l'aéroport de Marseille. Marseille, en fait, il fait plutôt fuir de l'argent des Français qui vont aller dépenser leur argent ailleurs qu'en France. Et donc, en fait, se dire que avoir un aéroport, c'est bon pour l'économie, etc., c'est plutôt faux dans beaucoup de cas. Donc, voilà, je pense qu'encore une fois, il n'y a pas besoin de tout rejeter. C'est plus, effectivement, revoir notre façon de voyager.
0: Merci, ça donne matière à réflexion. Merci beaucoup à tous les trois. Rémi Knafou, je rappelle votre publication Hypertourisme, le tourisme à l'épreuve de sa démesure. Benjamin Martini, alias Tolt, votre page YouTube Globe Tolter, et Rodolphe Christin en ligne, votre livre Peut-on voyager encore? Réflexion pour se rapprocher du monde. Merci encore à tous les trois et bonnes vacances où que ce soit. Donc si c'est le cas, merci à Florence Ponce pour la préparation de l'émission, à Claude Benita à la réalisation. Et dans une demi-heure, toute l'actualité africaine. Afrique Soir, ce sera avec vous, Zéphirin Kouadio, à la une.
4: À la une ce soir, la suite des 16e de finale de la Coupe du Monde de football, bien sûr, et l'Algérie qui tentera de décrocher son ticket pour les 8e. Les Fenech affrontent la Suisse la nuit prochaine. Objectif, faire durer le rêve américain. Match à suivre à partir de 3h, temps universel. Et puis en attendant, nous reviendrons sur cette statistique qui sonne comme une malédiction. Depuis le début des 16e, 3 pays africains en ont fait les frais. 3 buts encaissés à la même minute avec la même sentence, l'élimination. Alors pourquoi ça lâche à la 86e minute? Élément de réponse à suivre. À suivre aussi le lancement ce jeudi d'un essai clinique portant sur deux traitements contre une souche rare du virus Ebola qui sévit dans l'est de la République démocratique du Congo. Un essai coordonné par l'Institut national de recherche biomédicale de RDC avec le soutien d'une coalition de partenaires dont l'OMS.
0: Zéphirin Kouadio pour Afrique Soir. À tout à l'heure.
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10: Heute im Studio Susanne Daubner.
11: Einen schönen guten Abend. Ich begrüße Sie zur Tagesschau. Einen großen Sprung nach vorn wollte Kanzler Merz bei der gestrigen Sitzung des Koalitionsausschusses machen. Heraus kam ein Reformpaket, das 34 Punkte umfasst. Geeinigt haben sich Union und SPD unter anderem auf Entlastungen bei der Einkommenssteuer, die auch über einen gestaffelten Reichensteuersatz finanziert werden sollen. Außerdem soll es Änderungen bei der Krankschreibung von Arbeitnehmerinnen und Arbeitnehmern gehen und weniger Bürokratie für Unternehmen sowie Bürgerinnen und Bürger.
12: Es sind Bilder, die auch eine Botschaft senden sollen. Gemeinsam im Garten des Kanzleramts, entspannt und gelöst in der Sonne, soll zeigen, es läuft.
13: Von Beginn an haben wir uns eine Agenda gesetzt, die nur einem Ziel dient. Wir wollen Deutschland wieder flott kriegen. Jetzt ist klar, dass das möglich ist.
12: Kern des Pakets ist eine Steuerreform, finanziert auch durch ein leichtes Anheben der Reichensteuer bei Einkommen ab 280.000 Euro im Jahr. Die Entlastung insgesamt 10 Milliarden Euro. Kindergeld und Grundfreibetrag sollen beispielsweise erhöht werden. Für eine Familie mit zwei Kindern und 76.800 Euro Bruttoeinkommen bedeutet das 642 Euro mehr im Jahr.
14: Damit Arbeit sich mehr lohnt, damit Menschen in Zeiten, die anspruchsvoll und anstrengend sind, am Ende des Jahres etwas mehr Geld in der Tasche haben. Für viele ist das Leben teurer geworden und die nehmen wir in den Fokus und die sollen entlastet werden.
12: Das Paket soll Aufschwung und Jobs bringen, den Arbeitsmarkt flexibler machen. Arbeitsverträge sollen bald 48 Monate statt 24 sachgrundlos befristet werden können. Die telefonische Krankschreibung soll abgeschafft und ein ärztliches Attest ab dem ersten Tag Pflicht werden, damit die Krankheitstage sinken.
13: Das ist eine harte Entscheidung, das wissen wir. Aber wir können uns diesen Wettbewerbsnachteil durch lange Abwesenheiten in den Unternehmen nicht länger leisten.
15: Insgesamt wollen wir in der Tat dafür sorgen, dass Wirtschaft wieder wächst, dass wir Wachstum haben, dass wir Arbeitsplätze sichern.
12: Ein weiteres Ziel, weniger Bürokratie. Die Finanzämter sollen bald vorausgefüllte Steuererklärungen anbieten, Genehmigungsverfahren einfacher werden. Reagiert eine Behörde nicht, sollen Anträge nach 4 Monaten als genehmigt gelten. Auch viele Berichts- und Dokumentationspflichten sollen abgeschafft werden.
16: Über Entbürokratisierung ist lange geredet und oft gefordert worden. Jetzt kommt sie tatsächlich und danke an alle, dass wir das machen können. Das ist für Mittelstand, für Handwerk, für viele kleine und mittlere Betriebe ganz zentral.
12: 34 Maßnahmen stellen sie vor. Die sollen nun in den kommenden Monaten auf den Weg gebracht werden.
11: Die Kritik an den Beschlüssen der Koalitionsparteien ließ nicht lange auf sich warten. Ärzteverbände befürchten die komplette Überlastung der Praxen und sprechen von einer Katastrophe. Die Opposition hält das Reformpaket für eine Mogelpackung und auch Gewerkschaften gehen hart mit Union und SPD ins Gericht. Positive Reaktionen kommen dagegen aus der Wirtschaft.
17: Am zufriedensten sind die Arbeitgeber. Für die Betriebe im Land seien die Reformvorschläge ein Fortschritt, sagen sie, auch wenn ihre Forderung nach mehr Flexibilität der Arbeitszeit noch nicht berücksichtigt wurde.
18: Wir sehen einen Kurswechsel auf mehr Wachstum und Beschäftigung in vielen dieser Maßnahmen. Der Kurswechsel bedeutet auch, dass die Weigerung, Veränderungen zuzulassen, nun beendet ist.
17: Dem stimmt auch der DGB zu. Immerhin sei eine Steuerentlastung geplant. Und dass der 8-Stunden-Tag nicht angetastet wurde, sei auch gut.
19: Die Ausweitung der sachgrundlosen Befristung ist allerdings ein Fehler. Wir haben heute schon 38% Neueinstellungen befristet. Das darf nicht weiter ausgeweitet werden.
17: Die Neuregelungen zur Krankschreibung freuen vor allem die Arbeitgeber. Es werde weniger Fehlzeiten geben, wenn nicht mehr per Telefon krankgeschrieben werden könne. Die Ärzteschaft dagegen kritisiert das mit Nachdruck. Sie fürchtet eine Überlastung der Praxen.
20: Das, was jetzt bezüglich der Krankschreibung beschlossen wurde, ist natürlich das Gegenteil vom Bürokratieabbau. Das bedeutet mehr Arbeit für die Praxen und eine gewisse Misstrauenskultur den Menschen in diesem Land gegenüber.
17: Das sehen auch die Grünen so. Sie halten zudem die Steuerpläne für eine Mogelpackung.
21: Die Einkommenssteuerreform, die ist so klein ausgefallen und gleichzeitig plant die Koalition ja, die Punkte bei der Rente anzuheben, dass die Zusatzbelastung bei der Rente auffressen wird, was entlastet wird bei der Einkommenssteuer.
17: Das fürchten auch AfD und Linke. Obwohl sie ansonsten unterschiedliche Kritikpunkte haben, kommen sie zum gleichen Gesamturteil.
1: Eine große Entlastung, der große Ruck, der durchs Land gehen soll, ist es nicht.
2: Was genau wie umgesetzt wird, das steht in den Sternen. Das Einzige, was wirklich klar ist, es wird für die Menschen, die arbeiten müssen, noch düsterer.
17: Deutschland brauche Veränderung und entschlossenes politisches Handeln, heißt es von verschiedenen Seiten. Was aber genau getan werden müsse, darüber gehen die Meinungen auseinander.
11: Ja, und damit nach Berlin zu Matthias Deiß. Ist dieses Reformpaket denn nun tatsächlich der große Sprung nach vorn?
22: Also in Sachen Steuern ist er das sicherlich nicht. Union und SPD wollten das eigene Wählerklientel ganz einfach nicht über Gebühr belasten, konnten sich gleichzeitig aber auch nicht auf Einsparungen an anderer Stelle verständigen. So war der Spielraum für Steuersenkungen begrenzt. Und ob von den nun angekündigten Entlastungen am Ende wirklich viel übrig bleibt, ist auch eher zweifelhaft. Denn durch das Gesamtpaket steigen ja gleichzeitig die Abgaben für Rente, für Krankenversicherung oder Gesundheitsleistungen. Diese kleine Steuerreform wird deshalb am Ende wohl bestenfalls ein Ausgleich sein. Größer scheinen die Fortschritte beim Thema Bürokratieabbau und beim Arbeitsmarkt und beim Regierungsmanagement. Mir fällt jedenfalls auf, diese Koalition organisiert sich mittlerweile besser. Das, was nicht einigungsfähig ist, lässt sie erstmal liegen und konzentriert sich stattdessen auf das, was gemeinsam geht. Und so bleibt am Ende dieses Koalitionsausschusses das Signal, die Bundesregierung bewegt sich zwar an vielen kleinen Schritten, aber sie bewegt sich.
11: Matthias Deiß, vielen Dank für die Einschätzung. Mit ihrem Reformpaket will die Koalition Deutschland wieder flott kriegen. Aufschwung, Jobs und weniger Bürokratie. Doch wer profitiert, wer muss zahlen? Was bringt es den Arbeitnehmern, was den Arbeitgebern? Stimmen dazu aus Baden-Württemberg.
23: Mittleres Einkommen, zwei Kinder, Produktionshelfer beim Maschinenbauer Paul Horn. Antonio Spinella gehört zu denen, die steuerlich entlastet werden sollen. Mit dem Reformpaket von Union und SPD soll seine Familie künftig rund 600 Euro mehr in der Tasche haben, pro Jahr.
24: Bei vierköpfiger Familie alles teuer geworden, vierfach in dem Fall. Ich finde es gut.
23: Paul Horn-Geschäftsführer Matthias Rommel ist von den Reformplänen der Regierung überrascht, positiv überrascht.
25: Es waren Signale eines Wandels und es waren Signale dabei, die auf gut Deutsch heißen, Schluss mit lustig, wir müssen was tun und aus unseren Komfortzonen heraus.
23: Zum Beispiel bei Berichtspflichten. Die sollen, wo es geht, gestrichen werden. Bürokratie abgebaut. Das Gefühl hier, dieses Mal könnte sich wirklich etwas ändern.
25: Es wurde jetzt nicht nur kommuniziert, dass es reduziert werden soll, sondern mit welchem Verfahren. Und das war für mich erstmalig und klar der Fall.
23: Dass Arbeitnehmer bei Krankheit künftig ab dem ersten Tag einen Attest vom Arzt brauchen, auch das findet Geschäftsführer Rommel richtig. Produktionshelfer Antonio Spinella findet das umständlich. Und doch glaubt er...
24: Ein Geben und ein Nehmen gehe ich davon aus. Also wenn man was leisten tut, dann kriegt man auch was zurück.
23: Vom Produktionshelfer bis zum Geschäftsführer ist die Hoffnung, dass die Vorschläge zügig umgesetzt werden.
11: Und zu den geplanten Reformen der Bundesregierung sendet das Erste heute einen Brennpunkt. Bundeskanzler Merz wird darin Rede und Antwort stehen, gleich im Anschluss an diese Tagesschau. Kann Deutschland noch Innovation und Hightech? Diese hauchdünne Scheibe lässt hoffen. Auf ihr sind tausende winzige Schaltkreise. Am Ende wird sie zersägt und zu modernsten Mikrochips verarbeitet für KI-Rechenzentren, E-Autos oder Windräder. Hergestellt im neuesten Werk des Halbleiterkonzerns Infineon in Dresden, das heute eröffnet wurde.
23: Ein Auftakt mit großen Leinwänden und noch größeren Bildern. So weiht der Chip-Hersteller Infineon heute sein neues und größtes Werk in Dresden ein. Hergestellt werden dort sogenannte Power-Chips, etwa für den Einsatz in der Automobilindustrie oder in KI-Rechenzentren. Die sogenannte Smart Power Fab ist dem Unternehmen zufolge eine der modernsten Halbleiterproduktionsstätten der Welt.
26: Das ist ein ganz großer Schritt auch in digitale Souveränität. Wir reden viel darüber und hier wird es jetzt gemacht. Und deshalb ist es ein großer Tag auch für die Souveränität und die Leistungsfähigkeit von Deutschland.
23: 1000 Arbeitsplätze werden in der neuen Fabrik geschaffen. Der Bau hat 5 Milliarden Euro gekostet. Davon kam fast 1 Milliarde aus staatlichen Fördertöpfen. Auch um unabhängiger von Importen zu sein, so das Argument. Kritik kommt vom IFO-Institut. Die Förderung für heimische Chips sei zu hoch.
27: Könnte man auch sagen, naja, letzten Endes ist es nicht entscheidend, dass sie in Europa
0: hergestellt werden, sodass die Lieferketten stabil sind und Lieferverträge abgeschlossen werden.
23: Für Infineon ist die Förderung aber eine Investition in die Zukunft.
3: Wir haben zum Beispiel im letzten Jahr, allein in einem Jahr in Deutschland 1,5 Milliarden investiert. Insofern eine Milliarde über 6 Jahre verteilt ist eine große Summe. Das verstehe ich auch im öffentlichen Kontext. Für die Halbleiterindustrie ist es das nicht.
23: Sachsens Mikroelektronik- und Softwarebranche, das sogenannte Silicon Saxony, wächst. Schon jetzt gilt Dresden als wichtigster Standort für die Chipproduktion in Europa.
11: Fast genauso hoch wie das Investment von Infineon in seine neue Fabrik fällt die Rekordstrafe der EU gegen Google aus. 4,1 Milliarden Euro muss das US-Tech-Unternehmen nach einem Urteil des Europäischen Gerichtshofes zahlen. Google habe Herstellern von Android-Smartphones und Mobilfunkanbietern illegale Beschränkungen auferlegt, entschieden die Richter. Ziel sei es gewesen, die Marktdominanz seiner Suchmaschine und des Browsers Chrome zu stärken. Die ukrainische Hauptstadt Kiew ist in der Nacht wieder kaum zur Ruhe gekommen. Russische Drohnen und Raketen zerstörten mehrere Wohnhäuser und ein Hotel. Die Behörden sprechen von mindestens 23 Toten und etwa 90 Verletzten. Russland hatte die Millionenstadt mit einer besonders heftigen Angriffswelle überzogen. Wohl eine der schlimmsten seit Beginn des Krieges vor mehr als 4 Jahren.
4: Eine europäische Hauptstadt unter Schock. Wieder bangen die Bewohnerinnen und Bewohner Kiews um ihre Angehörigen. Wieder ist ein massiver kombinierter Angriff Russlands der Grund für Tote, Verletzte und heftige Zerstörung. Als wir erfahren haben, dass ballistische Raketen fliegen, sind wir sofort in den Flur und wollten uns in Sicherheit bringen. Aber da war es schon zu spät. 2 Einschläge und unsere Eingangstür ist rausgeflogen. Wir haben uns gerade in Sicherheit gebracht und dann hörten wir direkt die Explosion. Wir haben es gerade so geschafft. Hier ist alles durch die Gegend geflogen, zerstört. Und es sind noch immer Menschen dort unter den Trümmern. Die ganze Nacht über erschüttern Explosionen die Hauptstadt. Die ukrainische Luftwaffe zählt mehr als 70 Raketen und fast 500 Drohnen, von denen der größte Teil auf Kiew zielt. Im Zentrum wird ein Hotel getroffen. Zu diesem Zeitpunkt sind hier neben Diplomaten auch Mitarbeitende der ARD untergebracht. In mehreren Teilen der Stadt werden Wohnhäuser zerstört. Das ist der schwerste Angriff auf Kiew seit Kriegsbeginn. Ballistik, Marschflugkörper, Drohnen, in allen Stadtteilen gibt es Zerstörungen. Mehr als 50.000 Menschen verbringen nach offiziellen Angaben die Nacht in der Metro. So viele wie noch nie. Der 3. Juli wird in Kiew zum Trauertag erklärt.
11: Europol meldet heute einen Erfolg. Die Europäische Polizeibehörde hat Online-Netzwerke von mutmaßlichen Sexualstraftätern zerschlagen. Sie sollen ihre Opfer betäubt, vergewaltigt und im Anschluss Aufnahmen im Internet geteilt haben. 57 Personen wurden bisher festgenommen. An den Ermittlungen waren in den vergangenen Monaten 9 Länder beteiligt, darunter auch Deutschland.
5: Es sind verstörende Bilder aus Chatgruppen. Bewusstlose, oft unbekleidete Frauen. Internetnutzer aus der ganzen Welt, auch aus Deutschland, tauschen sich aus, wie diese Frauen betäubt, missbraucht, vergewaltigt werden können. Häufig handelt es sich um Partnerinnen der Nutzer. In London gibt die National Crime Agency heute die internationale Ermittlungsoperation Medusa gegen dieses Vergewaltigernetzwerk bekannt. Auch das Bundeskriminalamt ist beteiligt.
6: Es wurden über 100 Ermittlungsverfahren eingeleitet. Mit den jetzigen Aktionen, die jetzt ganz aktuell stattgefunden haben, haben wir nochmal erneut über 150 Personen identifiziert. Wir haben über 270 neue Ermittlungsansätze.
5: Auslöser für diese Operation sind langjährige Recherchen der Journalistinnen Isabel Bär und Isabel Ströh vom NDR. Sie schleusten sich in Gruppen ein und teilten ihre Erkenntnisse mit Behörden.
7: Was wir in den Gruppen, in diesen Chatgruppen und auch auf Pornoseiten gesehen haben, ist nämlich auch, das stoppt nicht an irgendeiner Landesgrenze. Die Leute sind online miteinander vernetzt, kommen von der ganzen Welt und tauschen sich dann auch über die Landesgrenzen miteinander aus, schicken sich gegenseitig K.O.-Mittel und teilen eben dieses Videomaterial.
5: Laut Bundeskriminalamt gehe es nun auch darum, die Öffentlichkeit über dieses Phänomen sexueller Gewalt aufzuklären.
11: Und nun die Wettervorhersage für morgen, Freitag, den 3. Juli.
8: Durch das Tief über Skandinavien ist es nach Norden und Osten hin wechselhaft und windig bis stürmisch. Richtung Südwesten bestimmt ein Hoch das Wetter. Heute Nacht klart es von Nordwesten her auf. Dichtere Wolken mit ein paar Schauern ziehen von der Mitte weiter südostwärts. Morgen gibt es mal Sonne, mal Wolken. Dabei im Norden und Osten sowie an den Alpen einzelne Schauer. Am längsten Sonnenschein im Südwesten. Heute Nacht noch 18 Grad am Oberrhein bis 8 Grad in manchen Mittelgebirgstälern. Morgen steigen die Temperaturen auf 19 Grad ganz im Norden bis 28 Grad im Südwesten. Am Samstag in der Nordosthälfte dichte Wolken und etwas Regen, nach Südwesten hin sonnig. Dort wird es auch Sonntag und Montag am freundlichsten. Sonst gibt es mehr Wolken als Sonne mit Schauern und einzelnen Gewittern.
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10: Der Geist ist wie ein Fallschirm. Er kann nur funktionieren, wenn er offen ist. Mit diesen Gedanken von Walter Gropius, Architekt und Gründer des Bauhaus, starten wir in die heutige Ausgabe von Mitreden Deutschland diskutiert am 2. Juli 2026. Ich bin Susanne Böttcher, freue mich, dass Sie mit dabei sind. Ich werde heute Abend durch den Abend führen, durch die Diskussion führen, gemeinsam mit meiner Kollegin Doreen Jonas, ebenfalls Moderatorin von Mitreden und zusätzlich Korrespondentin in Sachsen-Anhalt. Hallo Doreen.
13: Hallo Susanne.
10: Ja, wir haben heute Publikum vor Ort. Man sieht es im Hintergrund. Du wirst dafür sorgen, dass das Publikum auch zu Wort kommt. Und ich freue mich, dass wir aus diesem tollen Haus hier senden dürfen, dass Sie auch einen Eindruck bekommen, einen optischen. Wir sind nicht nur zu hören in den Nachrichtenradios von der ARD, sondern auch zu sehen im YouTube-Kanal ARD Mitreden. Klicken Sie sich gern rein. Und hier können Sie dann auch mitkommentieren. Unser Thema heute, wenn Städte schrumpfen, Chance für Neues. An diesem 2. Juli 2026 sind es noch 66 Tage bis zur Landtagswahl in Sachsen-Anhalt. Und ein Thema, das nicht nur in Sachsen-Anhalt viele beschäftigt, sondern auch in ganz Ostdeutschland, sind schrumpfende Städte. In Dessau-Roßlau ist es besonders krass, 70% Leerstand in der Innenstadt. 6.000 Wohnungen wurden bereits vom Markt genommen. Die Gründe sind ganz verschieden, werden wir heute auch diskutieren. Eine alternde Gesellschaft, Abwanderung. Und trotzdem muss man sagen, es ist nicht alles schlecht. Gerade in Dessau-Roßlau mit dem Erbe vom Bauhaus, 100 Jahre. Wie kann man dieses Erbe aber auch in die Zukunft bringen? Das wird ein Thema heute sein. Und wir blicken schon voraus auf das Jahr 2035. Die Bundesgartenschau wird in Dessau-Roßlau stattfinden und bietet auch erhebliche Chancen. Ich freue mich auf unsere Diskussion und wir starten.
13: Ganz bestimmt, sie wird sicher spannend. Viel Spaß.
10: Und wenn Sie unsere Sendungen regelmäßig sehen, dann wissen Sie, wir sind nicht allein. Wir haben uns Expertinnen und Experten für unsere Diskussion, die bis 22 Uhr geht, geholt. Unter anderem unsere Gastgeberin Dr. Barbara Steiner ist Direktorin im Bauhaus Dessau. Gebürtige Österreicherin, wohnt mittlerweile in Dessau. Schönen guten Abend.
14: Guten Abend.
10: Vielen Dank, dass wir da sein dürfen. Sie hatten verschiedene Stationen zwischen dem 128-Seelendorf, in dem Sie in Österreich geboren wurden, bis hierher. Unter anderem ging es nach Leipzig. Sie wohnen mittlerweile in Dessau. Aus Überzeugung, was genau hat es Ihnen in Dessau angetan?
14: Also ich lebe gerne in Dessau, weil ich hier enorm viele Möglichkeiten sehe. Und natürlich, weil das Bauhaus in dieser Stadt ist. Also ich werbe auch sehr stark für Dessau-Roßlau. Aber man sagt mir oft, das muss ich ja sagen, dass es hier toll ist. Muss ich nicht.
10: Jacqueline Lode, Bürgermeisterin, Beigeordnete für Bauen und Stadtgrün, sitzt hier neben mir, sitzt auch im Bauhaus Stiftungsrat. Sie sind gebürtige Berlinerin, seit 1993, aber schon hier, aber auch mit Unterbrechung und trotzdem sind Sie wieder zurückgekehrt. Warum Dessau?
15: Ja, weil Dessau zu meiner Heimat geworden ist. Also es ist eine kreative, tolle Stadt.
10: Und zu meiner Linken Dr. Frederik Sixtus, aus Berlin angereist, Demografieforscher am Berlin-Institut für Bevölkerung und Entwicklung. Guten Abend auch Ihnen.
16: Guten Abend.
10: Sie sind gebürtiger Berliner, dort aufgewachsen, studiert, leben weiterhin dort. Und trotzdem setzen Sie sich ja beruflich mit kleineren Orten auseinander, erforschen, was die Städte, die Orte, die Gemeinden zusammenhält. Haben Sie im Rahmen Ihrer Forschung schon mal darüber nachgedacht, in eine kleinere Stadt zu ziehen?
1: Na klar, immer wieder. Ich glaube, zuletzt gestern, als ich mich noch mal enger mit Dessau beschäftigt habe und gesehen habe, was hier alles passiert. Am Ende merke ich dann aber immer, dass die Großstadt doch das ist, was mich anzieht, dass ich doch den Trubel brauche, dass das viele Angebot. Und ich bin natürlich auch sozial dort eingebunden, bin familiär dort gebunden. Und damit bin ich nicht allein. Das ist für viele Menschen ein Grund zu bleiben oder in eine Stadt zurückzukehren.
10: Mhm. Gilt aber auch für kleinere Städte. Ne?
1: Das gilt genauso für kleinere Städte, genau. Deshalb sicherlich auch.
10: Ich war vergangene Woche zum letzten Mal hier, habe mich ein bisschen umgeschaut, umgehört und Dessauerinnen und Dessauer gefragt, was mögen Sie denn an Ihrer Stadt und was eben auch nicht? Und wir hören mal in die Antworten rein.
12: Ich würde mir vielleicht wie so ein Bürgerbegegnungszentrum wünschen, wo viele Menschen zusammenkommen können und verschiedene Dinge machen können.
16: Viele tun das Bauhausmuseum so hervorheben. Ich hatte neulich schon einmal im Radio gehört, hat auch eine Dessauerin ihre Meinung gesagt. Die sagte auch, sie finde es nicht schön, ich finde es auch nicht schön.
18: Ich bin hier geboren, ich wohne schon seit über 40 Jahren hier und habe mittlerweile eine Familie mit zwei Kindern. Wir fühlen uns hier sehr wohl.
10: 2035 kommt die Bundesgartenschau nach Dessau. Finden Sie das ganz gut?
18: Ich persönlich ja.
10: Weil?
18: Damit, ich denke, ein guter Schritt in unsere Natur und unsere Stadt investiert wird und das vorangetrieben wird, auch wieder Leute, egal welchen Alters, nach Dessau zurückzuholen.
19: Das Problem ist generell, die Preise sind so wahnsinnig hoch geworden. Man kann nicht mehr ausgehen und Kaffee trinken und so weiter. Ne? Ich habe hier gearbeitet seit 25 Jahren. Es ist verdoppelt. Aber die Wohnungspreise, du kannst immer noch eine Wohnung warm hier bekommen. 450 Euro, das ist toll.
10: Das ist also viel Pro und Contra und ich hoffe, das begegnet uns heute auch in unserer Diskussion hier bis 22 Uhr. Wir schauen mal auf die Ursprünge. Ich habe es anfangs erwähnt, Dessau-Roßlau schrumpft nochmal besonders seit 1990, seit Anfang der 90er, wahrscheinlich auch noch in den Jahren danach. Dr. Sixtus, was sind denn vor allem die Gründe dafür?
1: Nach der Wende, den harten Strukturbrüchen, hat es viele, vor allem junge Leute, damals weggezogen aus ostdeutschen Städten, aus ostdeutschen Regionen. Viele sind in den Westen gegangen. Gleichzeitig sind die Geburten zurückgegangen. Die Menschen haben weniger Kinder bekommen. Und die Vorzüge, die haben sich fortgesetzt. Heute ziehen zwar sogar wieder mehr Menschen nach Dessau-Roßlau als von hier fortziehen, aber dennoch schrumpft die Bevölkerung, einfach weil mehr Menschen sterben, als geboren werden. Und dadurch, dass eben in den 90er Jahren, dass in der Vergangenheit so viele junge Menschen weggegangen sind, setzt sich das fort. Denn die Kinder derjenigen, die damals gegangen sind, die würden jetzt ihre Kinder bekommen. Und die bekommen sie jetzt nicht hier, sondern anderswo.
10: Wie funktioniert denn Demografieforschung? Das ist ja viel Prognose. Und eine Frage direkt hinten dran. Freuen Sie sich, wenn Ihre Prognosen nicht eintreffen, weil dann die Stadt, die Politik irgendwas richtig gemacht hat?
1: Das ist tatsächlich so. Also es kann ein Qualitätsmerkmal oder ein Erfolgsmerkmal einer Prognose oder Vorausberechnung sein, wenn sie nicht eintritt, weil reagiert wurde von Seiten der Politik und weil das Schlimmste verhindert wurde, die schlimmsten Prognosen abgewendet wurden, die schlimmsten Vorausberechnungen abgewendet wurden und die richtigen Schritte eingeleitet wurden. Demografie ist natürlich nicht nur Prognose, Demografie ist auch zu schauen, was ist in der Vergangenheit passiert, wo stehen wir jetzt und wie können wir die Voraussetzungen entweder verändern oder wie können wir uns daran anpassen, an die demografische Entwicklung und den demografischen Wandel gestalten, dass trotz demografischer Entwicklung, wie etwa Schrumpfung und Alterung, trotzdem ein gutes Leben für alle Altersgruppen und alle Bevölkerungsgruppen möglich ist.
10: Mhm. Ich würde gerne noch mal auf unsere Umfrage zu sprechen kommen mit Ihnen, Frau Lohde. Sie haben ja nun wirklich, also nicht nur beruflich, sondern sicherlich auch privat ganz viel Kontakt zu Dessauerinnen und Dessauern. Spiegelt dieses Bild von, wir meckern ein bisschen, wir sind aber auch eigentlich ganz zufrieden mit vielen Sachen. Wenn die Buga kommt, dann wird viel gebaut, aber schön, wenn es dann grün ist. Spiegelt das wieder, was Sie täglich erleben in Dessau?
15: Ja, also ich war ja auch 8 Jahre in Baden-Württemberg. Und dann habe ich gesagt, ja, wenn wir, ja, nicht wundern, wenn wir hierher kommen, da wird immer ein bisschen geschimpft. So. Und dann sind wir hierher gekommen mit Freunden und dann haben wir immer Auskunft gekriegt und immer freundlich und können wir Hilfe von ihm bekommen und sowas. Und da irgendwann haben sie dann gelacht und gesagt, nee, also ich habe seitdem eigentlich das Bild, dass die Dessauer und Roßlauer wirklich total offen sind und freundlich sind und auch eine Willkommenskultur haben, die wir eigentlich auch hervorheben müssen. Das Kritische ist immer der einfachste, kleinste Nenner gemeinsam, aber es ist eigentlich nicht der richtige Weg.
10: Okay. Frau Dr. Steiner, das Bauhaus und die Einschätzung, ob es schön oder nicht schön ist, juckt Sie das noch?
14: Also ich lasse mich gerne auf Gespräche darüber ein, nicht? Also Architektur scheidet die Gemüter und das macht aber eine Stadt lebendig und sie lebt dann auch von dieser Vielgestaltigkeit und Dessau, Roßlau ist eine Stadt der Moderne und das haben sie über alle Jahrzehnte. Ich persönlich liebe diese Kontraste und wie gesagt, wir gehen mit diesen Gebäuden um. Sie sind sehr unterschiedlich, nicht? Die historische Zeit, also das historische Bauhaus. Dieses Gebäude ist neu. Ich habe sie nicht gebaut, aber es ist da und wir versuchen jetzt, die Potenziale zu heben. Und wenn ich so höre, wir brauchen Begegnungsorte, also das ist durchaus ein solcher. Das hat sich in den letzten Jahren auch als ein Begegnungsort entwickelt und da setzen wir an, da machen wir weiter.
10: Mhm. Machen Sie doch gleich mal Werbung. Es gibt eine Freitagsgruppe, da kann sich jeder Dessauer, jede Dessauerin anschließen. Was ist das Besondere daran?
14: Gut, die Freitagsgruppe, die findet seit ein paar Jahren statt im Bauhausmuseum. Aber diesmal haben wir eine Ausnahme gemacht, weil es jetzt eine Ausstellung in einem ehemaligen Kaufhaus gibt. Das ehemalige Kaufhaus Zeeg oder Magnet. Und deshalb machen wir die Veranstaltungen jetzt dort. Worum geht's? Es gibt immer ein lokales Beispiel, etwas, das den Menschen unter den Nägeln brennt. Also die nächste Freitagsgruppe, da geht es um Algen und Energie. Da geht es dann um diese Frage auch, weil das weiß ja fast niemand, dass Sachsen-Anhalt ist bedeutend, wenn es um Algenforschung und Algenproduktion geht. Aber die letzte war dann so Abfall und Ressource. Also das sind immer so wichtige Themen, die einen beschäftigen. Und dann gibt es auch sehr viel zum Mitmachen, zum Mitdiskutieren, Essen und Trinken. Das Ganze dauert 3 Stunden. Und das Essen und Trinken hat thematisch damit zu tun. Nicht bei Abfall und Ressource wurde alles gereicht, was man normalerweise wegwerfen würde. Also es ist hoch interessant. Die Leute warten dann auch immer schon darauf. Niederschwellig, also wenn dann Vorträge sind, dann suchen wir die Leute so aus, dass sie so sprechen, dass das auch Menschen verstehen können, die nicht vom Fach sind. Und so ist das Ganze recht kurzweilig. Bauhaus spielt dann immer auch noch eine Rolle. Aber eigentlich geht es um die Anliegen, die heute gesellschaftlich große Herausforderungen darstellen.
10: Mitreden, Deutschland diskutieren, so heißt unsere Sendung. Das ist das Versprechen und das wollen wir natürlich auch einhalten und starten mit unseren Gästen. Christel Haberland aus Roßlau hat gemeinsam mit Sabine Wolter den Weg hier zu uns gefunden. Genau. Doreen ist schon dort.
2: Genau, ich bin schon dort und ich frage zunächst einmal, Frau Haberland, wie lange leben Sie denn schon hier in Dessau, fast Dessau, sag ich mal, ne?
17: Also ich komme aus Rottleben, nicht aus Roßlau.
10: Danke an die Redaktion.
17: seit der Geburt, also in Roßlau geboren und in Rottleben aufgewachsen.
2: Und ist immer noch schön, also hier?
17: In Rottleben schon.
2: Und hier in Dessau, also es gehört ja alles zusammen inzwischen.
17: Ja, sicher, man kennt Dessau, aber wenn ich so sehe, in Roßlau, hoher Leerstand für Behinderte, gut, eher gewöhnungsbedürftig. Da ist wirklich großer Nachholbedarf. Also auch hier in Dessau, wir haben das vorhin festgestellt auf dem Weg hierher, für die Radfahrer ist alles ebenerdig. Bei den Fußgängern ist eine Stufe drin.
2: Dann frage ich doch gleich mal, was muss sich denn ändern, damit Dessau wieder interessanter wird oder lebenswerter wird, dann wenn man vielleicht ein Handicap hat oder jemand einen Rollator braucht oder so? Hm?
17: Also auf alle Fälle die Barrierefreiheit. Die müsste dringend verbessert werden. Also wir hatten das auf dem Weg hierher, da war endlich eine Absenkung und dann stehst du in einem Schlagloch von der Straße, das, was nicht repariert wurde. Ich selber
0: wohne ja nun in Rottleben und habe 3 Jahre gegen meinen Vermieter gekämpft für ein Bad mit ebenerdiger Dusche. Und da bin ich zumindest der Meinung, die Vermieter sollten auch verpflichtet werden, sowas einzubauen. Also es gibt zwar die Regelung dafür vom Gesetz her, aber weiß ich nicht, das ist doch jetzt nicht mehr zeitgemäß, sowas vor sich herzuschieben.
13: Dann würde ich
0: zumal ja alle älter werden. Und es sind ja bald mehr Rentner als junge Leute.
13: Dann bleibe ich mal dabei und gebe es vielleicht zurück zu euch ans Podium. Also altersgerechtes Wohnen, wie ist das denn hier in Dessau?
10: Genau, ich gebe es gleich weiter an Frau Lode. Wie oft werden Sie konfrontiert mit solchen Anfragen? Es ist ja nicht nur der Wohnraum, also innerhalb der Wohnung, sondern auch der öffentliche Raum, wie gerade schon beschrieben.
15: Ja, also mit dem altersgerechten Wohnen eher weniger. Wir haben ja mehrere Wohnungsgesellschaften und eine Genossenschaft und so weiter. Und die haben sicher mit diesem Thema zu tun, weil einfach ältere Menschen auch andere Bedürfnisse haben. Das andere Thema Barrierefreiheit ist ein ständiges Thema. Und da kann man eigentlich auch den Bogen wieder herleiten zu der Frage einer schrumpfenden Stadt. Wir haben natürlich eine sehr große Infrastruktur und die muss erhalten bleiben. Also aus der DDR-Zeit ist sie sowieso noch sehr schlecht. Aber dadurch, dass ich vergleiche das immer gerne, also so ein Bild, dass man sagt, also wenn ich 100 Kilo wiege und jetzt habe ich 30 Kilo abgenommen und so ungefähr ist das mit der Infrastruktur, da passt einem dann auch nicht mehr die Hose. Und so ist das ungefähr jetzt hier. Und wir müssen, das ist eine Aufgabe, dass man die Barrieren schrittweise abbaut. Man schafft das auch nicht alles mit einmal. Und auf der anderen Seite aber sagt, brauchen wir denn überhaupt diese viele Infrastruktur, weil das natürlich permanent Geld kostet. Und das ist ein Umdenken in den quasi sogenannten schrumpfenden Städten. Wir müssen da viel mehr auch an die Fernentsorgung denken. Das muss alles bezahlt werden, Fernwärme und so weiter. Und das ist eigentlich die Kunst auch des Baubereichs, da auch immer wieder steuernd einzugreifen.
10: Weil was schrumpft, ist ja im Prinzip die Dichte und nicht die Fläche. Ne?
15: Genau.
10: Also wie regeln Sie das mit öffentlichem Personennahverkehr? Wie kann man das zusammenführen? Haben Sie da?
15: Also das ist im öffentlichen Raum immer ein im ländlichen Raum immer ein Spagat, weil es ist einfach Tatsache, dass weniger Menschen in sehr verteilt wohnen und da wird ein öffentlicher Nahverkehr sich nie rechnen. Ich denke aber, die Entwicklungen gehen ja sehr schnell weiter und man sieht junge Leute und vielleicht schaffen wir auch mal für andere Angebote die Roller. Ja? Die jungen Leute nehmen sich einfach einen Roller und dann sind sie eben auch da. Also dann gibt es vielleicht mit dem autonomen Fahren dann Angebote, wo auch im ländlichen Raum wir eine Chance haben, das auch zielführender zu bewerkstelligen. Es ist immer ein Verlustgeschäft und wird es auch bleiben.
10: Dr. Sixtus, auch ein Forschungsgegenstand in Ihrer Arbeit, die Barrierefreiheit und der öffentliche Raum, die Bewegungsmöglichkeiten?
1: Ja, damit beschäftigen wir uns auch. Ja. Einmal zu Ihnen, Sie sagten ja, bald gibt es mehr alte Menschen als junge Menschen. Das ist jetzt schon so. Knapp jede dritte Person in Dessau-Roßlau ist 67 Jahre oder älter alt. Und das sind etwa doppelt so viele Personen wie diejenigen, die unter 20 oder bis 20 Jahre alt sind. Und in so einer alternden Stadtbevölkerung spielt Altersfreundlichkeit, Barrierearmut spielt natürlich eine große Rolle. Das gilt es zu bewerkstelligen. Da kann man sich, ja, lässt sich, gibt es einige Ansätze, aber öffentlicher Nahverkehr zum Beispiel ist im ländlichen Raum immer ein Problem. Die Menschen fahren mit dem Auto, jedenfalls die, die es können und die, die es nicht können, weil sie entweder zu jung sind oder nicht mehr altersbedingt nicht mehr in der Lage dazu sind oder aus anderen Gründen sind eingeschränkt oder müssen mit den wenigen Bussen fahren, die es noch gibt. Da gibt es innovative Ansätze, die jetzt auch nicht mehr ganz neu sind, Rufbusse, autonomes Fahren, vielleicht irgendwann Mitfahrgelegenheiten. Aber so richtig flächendeckend funktioniert das selten. Was wir immer wieder merken, wichtig ist es, was wir heute auch machen, mit den Menschen zu reden, Bedarfe zu erfassen, Bedürfnisse zu erfassen und zu schauen, was brauchen die Menschen ganz konkret und wie lässt sich das Lebensumfeld so gestalten, dass alle Menschen, die hier leben, so leben können, wie sie das möchten und entsprechend ihre Bedürfnisse. Dass es nicht einfach ist, ist aber klar.
15: Vielleicht darf ich das noch ergänzen. Wir haben zum Beispiel eine, also manchmal ist ja viel geholfen schon, wenn sich kleine Veränderungen auftun und man genau weiß, diese Schwelle behindert mich immer, um zur Kaufhalle zu kommen oder sowas. Und da gibt es einfach bei uns bürgerdienste.tiefbauamt, dessau-roßlau.de und dann kann man einfach dort sagen, passt auf, könnt ihr euch nicht darum kümmern. Und so eine Angebote würde ich auch immer vorschlagen, dass man die nutzt und auf kurzen Wege einfach sagt, könnt ihr mir an diesem Punkt helfen? Mhm. Und dann ist da mehr möglich, als, ich sage immer gern, die große Welt zu retten. Ne? Lieber in kleinen Schritten und dann punktuell und so, dass es persönlich jemandem hilft.
3: Frau Dr. Steiner?
14: Ja, also mein Mann sitzt auch im Rollstuhl und wenn wir uns durch die Stadt bewegen, dann, ich kenne das. Also es gibt unglaublich viele Barrieren und die sind jetzt für Menschen, die keine Einschränkungen haben, denkt man, das ist minimal. Und oft ist es fragmentiert und ich frage mich, ob es nicht sozusagen bestimmte Wege, Zonen geben sollte, kann, die dann, weil man kann nicht alles auf einmal machen, das ist vollkommen klar, aber dass es dann auch bestimmte Bewegungsströme geben kann, die barrierefrei sind in der Stadt und dass die Lücken, also das, was jetzt sozusagen, es fehlt immer irgendein Stück, dass man dann guckt, jetzt zum Beispiel vom Bahnhof, nicht? Oder der Bahnhof selbst ist ja ein Desaster und das ist ja von der Stadt überhaupt nicht beeinflussbar. Die Roll, also da kommen sie letztendlich nicht auf den Bahnsteig, weil die Lifte nicht funktionieren und das geht schon ewig. Und die Frage ist, wie kommt man dann sozusagen von so einem Ausgangspunkt, wo viele Menschen ankommen, zu Orten, die besonders frequentiert sind. Also das würde ich mir wünschen und das kann man verhältnismäßig, also so eine Art Prioritätenliste, ich weiß nicht, ob es die gibt.
3: Ja, die ist wahrscheinlich endlos lang, Frau Lode, oder?
15: Ja, ich kann einfach immer nur anbieten, dass man sich einfach meldet und sagt, da habe ich ein Problem. Weil die großen Baumaßnahmen, die müssen geplant werden, da brauche ich dann Millionen und das ist einfach unvernünftig. Also gerade wenn man nicht genau weiß, brauche ich die Straße überhaupt noch oder den Gehweg, das Umdenken ist da wirklich wichtig und da muss eigentlich mehr im Vorhinein auch gefragt werden, brauche ich den Gehweg noch und dann mache ich es lieber auf der anderen Seite richtig. Also das sind so, das erfordert ein Umdenken und ich finde da auch spannend, wir haben die Hochschule ja Anhalt bei uns und da sind Stadtplaner und Architekten und dass man mit den Budgets, die wir haben, dann auch einfach das auch untersuchen lässt. Das ist so ein Ziel auch, dass wir unsere Hochschule sehr viel mehr einbinden, gerade für die Dinge, wo wir im normalen Leben keine Zeit haben.
3: Was ist denn neben fehlendem Geld die größte Herausforderung, vor der Sie stehen?
15: Ja, man würde langläufig sagen, das Personal. Aber ich glaube, die Kreativität liegt darin, das Know-how, was man hat, einfach gut einzusetzen. Ich habe schon gesagt, Hochschule Anhalt, die machen tolle Entwürfe. Und das hilft uns natürlich auf anderen Punkten, zum Beispiel Bilder zu machen oder mal ein Problem zu lösen, das zu gestalten zu lassen. Und das hilft uns dann, schneller auch zum Erfolg zu kommen.
3: Kommen wir gleich dazu. Haben noch mal eine Nachfrage aus dem Publikum.
13: Und bitte.
17: Ja, also im Zuge der Sanierung der Magdeburger Straße und der weil die Zerbser Brücke ja saniert werden soll. Also das ist das beste Beispiel, dass da gar keiner an Behinderte gedacht hat. Man hat die Straße gemacht, man hat den Fußweg gemacht, den einzig behindertengerechten Zugang zum Bäcker mit wegrationalisiert. Das wurde dann geändert, nachdem das in der MZ stand. Mit dem Verkehrsaufkommen, was da jetzt durchfließt, also als Eingeschränkter ist die Straßenüberquerung in Hindernislauf mit ungewissen Ausgang. Also auf Nachfragen hieß es, ein Zebrastreifen kann da nicht angelegt werden. Angeblich wäre die Straße zu breit. Also was habe ich auch noch nicht gehört. Aber das ist wirklich extrem.
13: Alles klar. Also die Entschuldigung.
17: Mir ging es jetzt nur darum, dass man da vielleicht schon mal im Vorfeld mehr guckt. Ich meine, die Stadt hat ja auch Behinderte beauftragt, dass man die da mit einbindet. Ich weiß immer nicht, wer da plant. Da frage ich mich manchmal wirklich.
13: Also mehr Sensibilität haben wir jetzt gerade sehr genau gehört.
3: Und es wurde auch schon gespoilert, welche Rolle kann denn eine Universität für eine Stadt spielen, wenn junge Menschen dazukommen, auch natürlich hier leben, auch den günstigen Wohnraum wahrscheinlich nutzen und ein universitäres Angebot. Wie nehmen Sie das wahr?
1: Ja, Universitäten, Hochschulen sind ein Magnet für junge Leute. Also, gerade jetzt aus ländlichen Räumen gehört das eigentlich zu einer Standardbiografie häufig dazu, wegzugehen. Zur Ausbildung oder eben auf die Universität zum Studium. Dessau-Roßlau hat die Hochschule und das zieht auch natürlich dann die Studierenden an. Die Frage ist, bleiben sie nach dem Studium oder ziehen sie dann weiter? Viele ziehen weiter Um die jungen AbsolventInnen zu halten, braucht es gute Jobs, in denen sie arbeiten können. Denn ich denke, viele werden an sich glücklich sein mit dem Leben hier, wollen vielleicht auch noch mal was anderes von der Welt sehen. Aber vor allem, um junge Menschen zu halten, braucht es Angebote, sich dann auch beruflich verwirklichen zu können vor Ort.
10: Die Hochschule Anhalt ist auch vertreten durch den Studiengang Nachhaltige Stadtentwicklung. Da können wir ja gleich mal nachfragen, gekommen um zu bleiben oder gekommen um erstmal zu bleiben?
2: Dann frage ich doch gleich mal nach dem Namen, bitte.
20: Ja, mein Name ist Lukas. Ich bin Student hier an der Hochschule. Ich studiere den Master Nachhaltige Stadtentwicklung. Ich habe auch hier meinen Bachelor gemacht. Und das, also
2: gekommen, um zu bleiben?
20: Nein, das ist eine ganz, ganz schwierige Frage, also, da ich Leipziger bin. Also ich wurde in Leipzig geboren, ich bin dort aufgewachsen. Ich wohne hier. Ich wohne hier seit 5 Jahren, glaube ich. Ja, also ungefähr. Und das Problem ist halt, dass für mich persönlich, wie gesagt, das soziale Leben ist in der größeren Stadt halt mit 40 Minuten von der Bahn hier weg. Und obwohl ich hier wohne, sehe ich wenig, was mich hier hält. Also dadurch, dass die Hochschule halt so ein Fokuspunkt ist und gleichzeitig auch so eine Insel hier in der Stadt ist. Also man fühlt sich dann doch schon sehr, sehr intern, ist man sehr, sehr intern gebunden. Und wenn man auf einmal aus der Hochschule raus ist, aus diesem Hochschulsystem heraus ist, auf einmal merkt man, oh, Dessau ist, ja, ich bin Hochschule Anhalt, ich bin jetzt nicht Dessau. Das ist vielleicht so ein kleines Problem, wo man dann sich selber dann dabei ein bisschen ertappt.
2: Aber Sie sind angehender Stadtplaner und Sie haben so eine Stadt wie Dessau ja sozusagen vor der Nase, eine sehr spannende Stadt, weil sie sich eben gerade so verändert. Was wünschen Sie sich denn dann für Dessau, wenn Sie Dessau jetzt mal, ich würde jetzt mal sagen, wenn Sie da mal den Stift anlegen könnten?
20: Oh, wenn ich den Stift anlegen könnte, das ist eine ganz schwierige Frage. Also die Sache ist, ich glaube, am Ende Stadt ist weniger oder beziehungsweise zu Hause ist ja weniger. Also auf jeden Fall auch die Infrastruktur, aber am Ende, wie sagt man im Englischen, home is where your heart is. Am Ende, wenn das soziale Umfeld und auch also Familie und Freunde und Beziehungen und wenn die sich verlagern und wenn man quasi seinen Anker verliert irgendwie, dann ist das eine Sache, die einen auch wegziehen lässt. Und das ist so eine Sache, die am Ende in der Stadtplanung kaum attackierbar ist, weil halt eben dass dieses soziale Umfeld super, super, super individuell ist. Und am Ende kann man gucken, ja gut, Hobbys und Freizeitgestaltung, beziehungsweise Dinge, die halt außerhalb der Arbeit passieren, können die in Dessau umsetzbar sein? Ich persönlich zum Beispiel singe gerne im Chor.
2: Gibt es doch in Dessau auch.
20: Das gibt es in Dessau auch, ja. Aber ist für mich der Weg nach Leipzig doch leichter, weil eben meine Freunde auch im Chor singen. Und dann passiert das halt automatisch, passiert dann auf einmal so eine Umverlagerung. Und das dann,
2: ja. Ich würde gerne zu Ihrer Profession zurückkommen. Okay. Und wüsste gerne, wenn Sie Dessau so vor Augen haben, was gibt es da vielleicht für besondere Gebäude? Welche Chance kann vielleicht auch im Leerstand stecken? Was würden Sie da sehen?
20: Also es gibt natürlich, also für viele Studierende hier ist natürlich das Bauhaus, was direkt die Bauhausstraße runter ist, ist natürlich ein riesiger Anziehungspunkt. Und abseits davon gibt es natürlich auch super, super viele, super interessante Dinge, die man wahrscheinlich eher erst auf den zweiten Blick erkennt. Also hier direkt raus können wir die Y-Häuser sehen. Die Y-Häuser sind ein ganz fantastisches Beispiel für irgendwie so eine leichte individuelle Lösung für den Typenbau. Ja, aber dann haben wir halt auch extrem viel Leerstand. Frau Lode, Sie kennen ja sicher das Projekt von letztes Jahr an der Museumskreuzung und auch zum Beispiel das Dessau Center ist ja auch eins dieser Dinge, die ja gerade sehr im Fokus sind, zumindest bei uns an der Hochschule. Gibt es sehr viele Leute, die das als Thema in ihrer Masterarbeit zum Beispiel behandeln. Und wie gesagt, da gibt es so Sachen, also riesige Projekte, die am Ende irgendwie angreifbar sind und die vielleicht auch, also mit einem neuen ISEC, vielleicht die auch durch die Buga zum Beispiel erörterbar sind. Also durch die Buga als riesige Perspektive, auch an der Hochschule habe ich das Gefühl, dass die Buga als riesige Perspektive, als riesiger wie sagen wir das, Schritt ist, den Dessau auf jeden Fall nehmen kann.
2: Und da würde ich gleich wieder zurück ins Podium zu euch geben. Also Chance und Risiko?
10: Also ich würde gerne kurz mal resümieren. Sie wirken jetzt nicht unglücklich als Student hier in Dessau und 5 Jahre. Und die Partys kann man ja auch ein bisschen alleine machen, oder? Unter den Studierenden?
20: Ja, also das ist natürlich, Dessau ist natürlich, auch die Hochschule als kleine Hochschule ist ein Ort, wo man sehr, sehr schnell sehr enge Kontakte treffen, knüpfen kann. Und also wenn ich zum Beispiel meine Freunde aus Leipzig, aber auch in Berlin und so, wenn ich die höre, wie die über ihre Universitäten und Hochschulen sprechen, dann bin ich wirklich sehr glücklich. Ja, dann kann ich mich wirklich sehr glücklich schätzen, was halt ja möglich ist. Also mit Professoren, mit ProfessorInnen, wie gesagt, ich meine, darf ich Namen nennen? Ich meine, ich denke ja an Frau Köpper zum Beispiel, unsere Studiengangsleiterin, die halt durch sehr persönliche Beziehungen auch Leute anwirbt, beziehungsweise mit denen man halt auch dann in Kontakt treten kann. Ja, und die Hochschule auf jeden Fall als für mich ein riesiger positiver Aspekt hier in der Stadt, für mich persönlich natürlich.
2: Also wir müssen, glaube ich, die Studierendenzahl demnächst beobachten.
10: Das machen wir. Gute Werbung, vielen Dank dafür. Wir sprechen heute hier bei Mitreden Deutschland diskutiert über schrumpfende Städte und über die Chancen. Und ich würde an dem Punkt gerne noch mal ein bisschen tiefer bohren. Diese

0: positiver ist eigentlich, dass du da nicht stundenlang in der S-Bahn sitzt, in der überfüllten und auch nicht den Schmutz so hast, sondern du hast hier verträgliche Art, also einfach eine Anzahl von Menschen und man kennt sich halt. Und das ist viel, viel wert. Und wir haben die gleichen Infrastrukturen. Du kannst hier Handball spielen und das muss man vielleicht auch den Studenten mal zeigen einfach, dass man sagt, guck mal, hier sind Studenten spielen oder Gymnasium
1: oder Basketball. Oder Bundesliga.
0: Ja. Und du hast ja eine tolle Kinderbetreuung und fantastische Lehrer und das ist ja das, was eine Stadt lebendig macht. Und meine Erfahrung ist, je kleiner die Städte sind, umso persönlicher wird's. Und dann merkt man auch, dass eigentlich die Bürger ihre Stadt gestalten. Also das ist etwas, wo ich glaube, die schrumpfende Stadt ist das eine. Das ist etwas, damit müssen wir umgehen. Das hat auch Gründe. Aber es verbietet uns ja keiner, ein positives Lebensbild miteinander zu entwickeln. Mein persönliches Anliegen ist eben die Jugend, die da ist, dass sie sich in der Stadt, also an der Stadt interessiert, an unseren Themen, und das machen die ganz toll. Also wir haben ganz sehr viele junge Professorinnen auch und die interessieren sich für das und da sind schon sehr tolle Projekte entstanden und das hilft uns. Also gerade für Laien ist ja wichtig, dass man Bilder hat. Was wäre denn möglich? Und das Potenzial, da ergänzt sich vieles und da haben gerade, also ich glaube, das Bauen ist für uns ein Riesenthema, was eine ganz klare Struktur eigentlich schon vorgibt. Die Hochschule, sie ist sehr baufachlich geprägt. Wir haben das Bauhaus und daraus muss man eigentlich eine Geschichte viel mehr erzählen. Mhm. Und diese Priorisierung, die klare Priorisierung ist eigentlich, muss unser Ziel sein. Wir haben zu viele Angebote. Also eine Stadt hat immer ganz viele historische Punkte. Ich hoffe, ich weiche jetzt nicht zu sehr vom Thema ab.
1: Doch ein bisschen, aber ich komme ja wieder drauf zurück. Ja.
0: Dann höre ich jetzt
1: auf. Machen Sie weiter. Gut.
0: Also, und da verlieren wir uns ein bisschen. Also wir haben die Junkerswerke gehabt, die Tante Ju kennt jeder. Und da gibt es so viel Industrialisierung hier, da hängen ganz viele dran. Und dann gibt es das Schifferfest mit die Roßlauer, mit dem Hafen. Und so hat man ganz viele Geschichten zu erzählen vom Bauhaus und vier UNESCO-Welterbe und das Wörlitzer Gartenreich. Und das, glaube ich, fällt dann auch schwer. Wofür steht eigentlich Dessau? Und Dessau-Roßlau müssen wir auch sagen. Da gibt es das Europadorf. Also ich glaube, vieles würde bei uns über das Wohnen gehen und über die Wohlfühlfaktoren haben wir alle. Alles, was gute junge Familien brauchen, ältere Familien. Und das Bauen ist eigentlich das, was uns quasi zusammenführen sollte.
1: Mhm. Ich komme zurück, ich habe es nicht vergessen. Und zwar würde ich gerne noch empfehlen, die Seite mitreden.ard.de. 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Die Sendung morgen auch nochmal zum Nachhören und Nachsehen. Und vorab hat uns Uwe Harms geschrieben aus Dessau-Roßlau. Und einen Punkt, den er hier macht, ist, es braucht die Erzeugung einer positiven Grundstimmung und Fürsprecher. Wie wichtig ist dieser Punkt? Ich meine, Sie haben sich gerade geoutet als Fürsprecherin für die Stadt. Erleben Sie das auch, dass Menschen durch Mundpropaganda, hier gibt es günstige Wohnungen, hier ist eine gute Grundstimmung, es gibt Einkaufsmöglichkeiten, dass Menschen dadurch überzeugt werden können, in Dessau zu wohnen oder zurückzukommen sogar?
0: Ja, ich glaube schon. Also wir haben ganz viele Fürsprecher und haben so viel kulturelle Angebote auch. Und wenn ich sage, das Kurt-Weil-Fest oder jetzt das Stadtteilfest oder die Frage jetzt von die Burg Roßlau macht ganz viele, sagen wir, kulturelle Veranstaltungen, da stehen ja immer Menschen dahinter. Oder Lions Club und Rotary und die tun Gutes und sammeln Geld und so weiter. Das sind doch alles potenzielle Themen, wo auch immer Personen dahinter stehen. Und das finde ich eigentlich, es gibt ganz viele Fürsprecher, sonst würde so eine Stadt auch nicht funktionieren. Und gerade, wenn man auf die Buga guckt, Buga 2035, es hat sich sofort, haben sich bodenständige Leute gefunden, die gesagt haben, wir machen Buga-Club. Und das machen die einfach. Und so verstehe ich auch Stadt. Es ist dieses Erbe der DDR, dass die Stadt entwickelt wird von Dritten, ist eben nicht das Bild. Und es ist aber auch das Potenzial da, dass wir unsere Stadt miteinander gestalten und nicht auf die Verwaltung gucken, sondern wir sagen, es ist unsere Stadt. Und die Verwaltung, zum Beispiel so ein Baubereich, ist eigentlich dann Dienstleister. Also wir müssen diese Tendenzen aufnehmen und befördern.
1: Frau Dr. Steiner, fühlen Sie das genauso? Ich meine, Sie kamen aus der 600.000 Einwohnerstadt Leipzig hier in die 75.000 Einwohnerstadt Dessau-Roßlau. Sind die Wege kürzer?
2: Also ich kam aus Graz. Und das ist eine Stadt von 360.000 Einwohnerinnen, also auch etwas kleiner. Ich denke schon, dass es hier ein

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4: Um 23 Uhr mit Beate Rüsopp. Bundeskanzler Merz hat die geplanten Änderungen bei Krankschreibungen gegen Kritik verteidigt. Im ARD-Brennpunkt sagte er, die Regelung helfe, die hohen Krankheitsstände in Deutschland zu senken. Aus Berlin, Dietrich Karl Meurer.
5: Die Regelung knüpfe an die Zeit vor der Corona-Pandemie. Merz erläutert, Unternehmen könnten davon aber abweichen und eigene Vereinbarungen treffen. Für die Wirtschaft plant die Bundesregierung unter anderem weniger Bürokratie und Änderungen im Datenschutzrecht. Merz erwartet davon deutliche Vorteile für Unternehmen. Für das kommende Jahr strebt er wieder ein Wirtschaftswachstum von mehr als 1% an. Zudem kündigt Merz für den Herbst weitere Gespräche über eine Reform des Arbeitszeitrechts an.
4: Kurz vor dem NATO-Gipfel in Ankara hat US-Präsident Trump erneut gegen Deutschland und andere Verbündete ausgeteilt. Trump bezeichnete deren Beiträge für das Verteidigungsbündnis auf der Plattform Truth Social wörtlich als lächerlich. Zu Deutschland machte der US-Präsident keine konkreten Angaben. Er schrieb aber, dass Berlins Beiträge deutlich niedriger als die Londons und Roms seien. Wie Trump zu dieser Annahme kommt, blieb unklar. Aus dem NATO-Jahresbericht geht hervor, dass Deutschland 2025 bei den Verteidigungsausgaben an Position 2 lag. Verdi ruft in den laufenden Tarifverhandlungen im Handel erneut zu bundesweiten Warnstreiks auf. Morgen sollen laut der Gewerkschaft tausende Beschäftigte ihre Arbeit niederlegen. Welche Handelsunternehmen bestreikt werden, teilte Verdi nicht mit. In Dortmund, Berlin, Wiesbaden, Hannover, Oldenburg, Braunschweig und Hamburg sind demnach zentrale Kundgebungen geplant. Die Gewerkschaft fordert 7% mehr Lohn. Das Angebot der Arbeitgeber sieht ab November ein Plus von 2,4% vor und von August kommenden Jahres an weitere 2%. Das Aus für Julian Nagelsmann als Bundestrainer nimmt offenbar Formen an. Nach ARD-Informationen gab es ein Treffen.
6: Wir unterbrechen die Nachrichten für eine wichtige Verkehrsmeldung. Achtung, Falschfahrer auf der A4 Köln. Aachen zwischen Kreuzkerpen und Langerwehe kommt Ihnen ein Falschfahrer entgegen. Fahren Sie äußerst rechts und überholen Sie nicht auf der A4 Köln-Aachen zwischen Kreuzkerpen und Langerwehe ist ein Falschfahrer unterwegs. Vorsicht in beiden Richtungen.
4: Der amtierende Europameister gewann mit 3:0 gegen Österreich. Das waren die Nachrichten. Das Wetter in Deutschland. Nachts im Osten und Süden gebietsweise Regenfälle, sonst meist trocken, 17 bis 7 Grad. Morgen an den Alpen Regen, sonst oft trocken, Höchstwerte 18 bis 28 Grad, an den Küsten stürmisch. Am Samstag im Süden und in der Mitte heiter, im Norden wechselhaftes Schauerwetter bei 19 bis 30 Grad. Es wird jetzt 23.03 Uhr.
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6: Beginnt mit der Gefahrenmeldung. Achtung, Falschfahrer auf der A4 Köln Richtung Aachen zwischen Kreuzkerpen und Langerwehe kommt Ihnen ein Falschfahrer entgegen. Fahren Sie bitte äußerst rechts und überholen Sie nicht. Entwarnung gibt es hingegen auf der A623 Saarbrücken-Friedrichsthal. Kein Falschfahrer mehr zwischen Saarbrücken-Ludwigsberg und Dreieck-Friedrichsthal. Die A1 Köln Richtung Euskirchen zwischen Köln-Niel und Köln-Bocklemünd, 3 Kilometer Stau. Die A3 Nürnberg Richtung Passau ist zwischen Rosenhof und Wörth an der Donau-Wiesent wegen Bergungsarbeiten gesperrt. A5 Karlsruhe Richtung Frankfurt zwischen Karlsruhe-Nord und Bruchsal, 5 Kilometer Stau. A7 Hannover Richtung Kassel zwischen Nörten-Hardenberg und Göttingen, 3 Kilometer Stau. Die A9, München Richtung Nürnberg zwischen Langenbruck und Ingolstadt Süd, 3 Kilometer Stau. Die A12, Autobahn der Freiheit, Frankfurt-Oder Richtung Berliner Ring, ist zwischen Briesen und Fürstenwalde-West wegen Bauarbeiten bis ca. 5 Uhr früh noch gesperrt. Die A14, Magdeburg Richtung Dahlen-Warsleben, ist zwischen Kreuz Magdeburg und Dahlen-Warsleben weiterhin gesperrt. Die A49, Kassel Richtung Gießen, ist zwischen Baunatal-Mitte und Baunatal-Süd nach einem Unfall gesperrt. Die A71, Suhl Richtung Erfurt, ist zwischen Suhl-Zellermelis und Oberhof wegen Tunnelwartungsarbeiten bis ca. 6 Uhr früh gesperrt. Und die A100, Stadtring Berlin-Wilmersdorf Richtung Wedding, ist zwischen Hohenzollern-Damm und Messedamm-Süd wegen Bauarbeiten bis ca. 5 Uhr früh gesperrt.
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6: Von NDR Info in Hamburg. Mein Name ist Ben Wotzny. Hallo. Und sie bewegt sich doch, die Regierungskoalition. CDU, SPD und CSU haben sich auf ein Reformpaket geeinigt. Oder ist es am Ende nur ein Päckchen? Die vier Verhandler jedenfalls sind zufrieden. Die Parteichefs Merz und Söder, Baas und Klingbeil präsentierten, oder um im Bild zu bleiben, lieferten ihr Reformpaket am Vormittag. Kirsten Gierschig war dabei.
8: Recht ausgeruht wirken die Vertreter von Union und SPD im Kanzlergarten. Es half wohl, dass die Verhandlungen noch deutlich vor Mitternacht endeten. Bundeskanzler Friedrich Merz spricht von einem guten Tag für Deutschland und kündigt mehr als 30 Maßnahmen an, mit denen Wirtschaft, Arbeitsmarkt und Sozialstaat gestärkt werden sollen. Das Reformpaket solle Lust auf Zukunft machen, sagt der Bundeskanzler.
9: Deutschland wird Schutz geben, aber nicht fesseln. Deutschland wird mutig sein, aber nicht übermütig. Deutschland wird allen Bürgerinnen und Bürgern einen Spielraum geben für ihre persönliche Lebensentwicklung und ihre Freiheit. Für all das haben wir gestern eine gute gemeinsame Grundlage gelegt in dieser Koalition.
8: Geplant sind unter anderem Steuerentlastungen, die vor allem Familien mit Kindern zugutekommen sollen. Spätestens 2028 sollen sie um bis zu 600 Euro im Jahr entlastet werden, sagt SPD-Chef und Finanzminister Lars Klingbeil. Zur Gegenfinanzierung?
10: Die Spitzeneinkommen am obersten Ende werden einen größeren Beitrag leisten. Das ist eine Frage der Fairness. Die Reichensteuer wird künftig mit 45% ab einem zu versteuernden Einkommen von 250.000 Euro gelten. Und wir führen eine weitere Stufe ab 280.000, ein höherer Reichensteuersatz von 47% ein.
8: Bei den Reformen am Arbeitsmarkt sollen ohne konkreten Grund befristete Arbeitsverträge künftig für bis zu 48 Monate zulässig sein. Zudem wird die telefonische Krankschreibung abgeschafft und Arbeitnehmer müssen ab dem ersten Krankheitstag ein Attest vorlegen. Arbeitsministerin Bärbel Baas, SPD, kündigt zudem härtere Maßnahmen gegen Sozialbetrug an.
11: Wir werden das Thema Sozialleistungsmissbrauch jetzt konzentriert angehen. Es wird im Juli im Kabinett noch einen Aktionsplan dazu geben, den wir auf den Weg bringen.
8: Im Bereich des Wohnens will die Koalition eine eigene Wohnungsbaugesellschaft gründen. Sie reagiert aber auch auf Debatten, vor allem in Berlin, zur Enteignung privater Wohnungsbaugesellschaften. CSU-Chef Söder kündigt an.
12: Wir machen jetzt ein Bundesgesetz, das solche Landesverstaatlichungen nicht möglich machen. Das ist ein gutes Signal.
8: Die Koalition ist sich zudem einig. Die bisher schon bekannten Pläne für eine Rentenreform sollen bis Ende des Jahres gesetzlich umgesetzt werden. Die Gesundheitsreform soll bereits in der nächsten Woche in Bundestag und Bundesrat beschlossen werden.
6: Die Reformen der Regierungskoalition haben auch einen Namen: Programm für Aufschwung und Beschäftigung. 34 Maßnahmen sind es insgesamt, einige Punkte daraus. Eine Reform der Einkommensteuer zum 1. Januar 2027. Sehr gut bezahlte Jobs können leichter gekündigt werden. Befristete Arbeitsverhältnisse können weiter als bisher verlängert werden. HR-Info-Moderator Werner Schliericke hat dazu mit Martin Werding gesprochen, Wirtschaftswissenschaftler und einer der 5 sogenannten Wirtschaftsweisen. Seine Frage: Von Arbeitgebern kommt Beifall, von Gewerkschaft Kritik. Deutet das darauf hin, wer hier die Gewinner und wer die Verlierer sind?
13: Also alle Beschlüsse, die man zurzeit so fassen kann, um im Bereich Arbeit und Soziales voranzukommen, haben gewisse harte Seiten und sind dann idealerweise trotzdem auch gut. Und das heißt also, wenn alle sich irgendwie so ein Stück weit belastet fühlen, dann ist das wahrscheinlich das Beste, was man erwarten kann. Was heute ja eine Rolle spielt, ist im Bereich Arbeitsmarkt, Krankschreibung und so, das sind Wünsche der Arbeitgeber. Beim Thema Rente haben sie die Kröte offenbar dann schon beinahe geschluckt, dass die Beitragssätze für sie natürlich deutlich ansteigen.
14: Wenn die Arbeitgeber sagen, hier werden Fesseln gelöst, also sinngemäß, heißt das, hier ist tatsächlich die Basis gelegt für einen Aufschwung in Deutschland?
13: Man muss das sicherlich im Einzelnen nochmal bewerten. Also die Frage, ob man ab dem ersten Tag eine Krankschreibung braucht, ist wahrscheinlich nicht ganz entscheidend für den Aufschwung. Diese Befristungsmöglichkeiten, die es jetzt gibt, da müssen Unternehmen klug mit umgehen, weil sie natürlich junge Leute auch integrieren sollten. Die sind ja knapp am Arbeitsmarkt. Also in der tatsächlichen Praxis sind das kleinere Beiträge, aber insgesamt ist es tatsächlich so, wir werden ein bisschen flexibler.
14: Wenn man jetzt die Rentenvorschläge noch sieht, die Reformvorschläge, etwa die Rente mit 63 abzuschaffen, ist das ein Punkt, der in Richtung Arbeitgeber geht, dass die wirklich sagen, wir haben jetzt endlich mal das Fachkräfteproblem angegangen auf dieser Ebene?
13: Da geht es um wesentlich mehr als nur die Arbeitgeber. Es geht tatsächlich darum, dass wir mit dieser Regelung jetzt 12 Jahre lang erfahrene Fachkräfte, die auch gut eingearbeitet waren, die im Regelfall gesund und fit waren, verloren haben auf eine Art und Weise, wo ein Arbeitgeber tatsächlich gar nicht gegen verhandeln kann. Nicht, wenn die dann abschlagsfrei in Rente gehen und nicht, wie es normal wäre, Abschläge vermeiden könnten, indem sie weiterarbeiten. Das ist schwierig und genau darum hat die Rentenkommission da zum Beispiel gesagt, das sind keine Härtefälle, diese Regelung kann weg.
14: Die Entlastung der Familien, wenn wir auf die mal schauen, mit zwei Kindern, das liegt so bei etwa 600 Euro im Jahr, sagen die Berechnungen. Ja. Und wird aber auch nur erreicht durch Änderungen etwa beim Kindergeld und Kinderfreibetrag, also Regelungen, die ohnehin gekommen wären. Ist das nun der große Wurf bei den Steuern, den die Koalition ja durchaus immer wieder angekündigt hat für die Mitte der Gesellschaft?
13: Das ist tatsächlich noch nicht das, was man sich eigentlich vorstellen würde. Man muss aber auch sehen, wie entsetzlich eng die Restriktionen für den Bundeshaushalt zurzeit sind. Und Einkommensteuer, das betrifft ja dann immer auch die Länder und die Kommunen. Das heißt also, hier hat man mit den verfügbaren Spielräumen etwas gemacht, was einigermaßen zielgenau wirklich die Einkommensmitte entlasten würde, wenn es so kommt. Und tatsächlich bei Höherverdienenden dann das ja auch wieder reinholt.
14: Ja, beim Spitzensteuersatz, da tut sich ja relativ wenig. Bei der Reichensteuer dagegen schon. Hat hier der Mut vielleicht gefehlt, wenn ich Sie da zu einer Stellungnahme nötigen darf, der Mut gefehlt von ganz oben bis in die Mitte oder nach unten umzuverteilen?
13: Also erstmal, die Reichensteuer trifft ja tatsächlich Leute, die jenseits der normalen Vorstellungswelt von Arbeitnehmern verdienen. Klar, gibt es da auch ein paar von, die werden jetzt stärker belastet. Beim Spitzensteuersatz ist es so, der wird ja bisher wirklich wirksam bei Einkommen, die eigentlich zur oberen Einkommensmitte gehören. Das war traditionell ganz anders. Da musste man wirklich absoluter Spitzenverdiener sein, um die Spitzensteuersätze zu erreichen. Wenn sich daran jetzt an der Höhe des Steuersatzes nichts tut und dann die Belastung ein bisschen verschoben wird, das ist gegeben eben die engen finanziellen Spielräume tatsächlich das Beste, was man rausholen konnte, nehme ich an.
14: Wenn wir das große Ganze in den Blick nehmen, dass Deutschland ja Schwierigkeiten hat, vieles zu erwirtschaften, was umverteilt werden soll. Mit anderen Worten, wenn man etwas ausgeben will im sozialen Bereich, muss es irgendwo erwirtschaftet werden. Was würde Ihnen da fehlen, um dieses System am Leben zu erhalten und stabil zu halten? Was müsste kommen?
13: Also was uns zurzeit am allermeisten fehlt, ist im Grunde Innovationskraft und Dynamik in der privaten Wirtschaft. Nicht der Staat kann ja Wachstum im Grunde nie selber hervorrufen. Er kann Rahmenbedingungen schaffen, die besser oder weniger gut sind dafür. Aber die Wettbewerbsfähigkeitsprobleme, die wir international haben, da ist tatsächlich Konkurrenz durch chinesische Unternehmen mit unterbewerteter Währung und mit Subventionen und so nicht ganz fair. Aber auch im Technologiebereich haben unsere Unternehmen einfach zuletzt nicht ihre Spitzenstellung halten können. Von daher muss eigentlich vor allem neuer Schwung kommen.
14: Das heißt, das, was jetzt beschlossen worden ist, das betrifft wirklich exklusiv den Bereich Soziales, Rente und hat eigentlich mit den Themenfeldern, den Schwierigkeiten, die Sie jetzt skizziert haben, relativ wenig zu tun.
13: Kann man so nicht sagen. Alles trägt irgendwie bei. Natürlich müssen auch die Arbeitnehmerinnen und Arbeitnehmer jetzt über eine Besteuerung, die ja eben nicht dann den Mittelstand schon mit Spitzensteuersätzen belegt und über Sozialabgaben, die zuletzt stark gestiegen sind und durch die Reformen nicht wirklich eingedämmt werden können, wobei ein Teil dann aber eben wirklich in eigene Altersvorsorge geht. Das ist bei der Rentenreform, die jetzt in Vorbereitung ist, ja so der gute Teil der Nachricht für die Arbeitnehmerinnen und Arbeitnehmer. Sie zahlen mehr für sich selbst, für ihre eigene Altersvorsorge. Also auch alle diese Bedingungen sind wichtig, denn Unternehmen können natürlich auch nur so innovativ sein, wie ihre Mitarbeiterinnen und Mitarbeiter motiviert sind. Aber in der Tat, so der große Wachstumsdurchbruch, der muss noch auf anderer Ebene und gar nicht nur vom Staat kommen.
15: Sagt Martin Werding, Wirtschaftswissenschaftler und einer der 5 Wirtschaftsweisen.
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0: Es ist 23.15 Uhr.
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0: Google ist aus dem Leben sehr vieler Menschen nicht mehr wegzudenken. Das Wort googeln, also das Bedienen einer Online-Suchmaschine, hat es sogar in den allgemeinen Sprachgebrauch geschafft, obwohl es zahlreiche solcher Suchmaschinen gibt. Google ist einfach eine Erfolgsgeschichte. Jetzt aber ist der Konzern vor dem Europäischen Gerichtshof gescheitert. Google muss der EU eine Milliardenstrafe zahlen, konkret 4,1 Milliarden Euro. Es geht um Android-Handys und um die Frage, wie frei Nutzerinnen und Nutzer dort wirklich wählen konnten. Nach Ansicht der EU-Kommission hat der Konzern seine Marktmacht missbraucht, indem es über Verträge und Vorinstallationen dafür sorgte, dass die Google-Suche und der Browser Chrome bevorzugt auf den Geräten landeten. Aus Brüssel berichtet Jean-Marie Magro.
2: Es wäre zu viel gesagt, dass die Verantwortlichen der EU-Kommission Freude oder Genugtuung verspüren. Zumindest lässt sich der zuständige Sprecher diese Gefühle nicht anmerken. Die Kommission nimmt das Urteil des Europäischen Gerichtshofs vom heutigen Vormittag zur Kenntnis, mit dem die Berufung von Google gegen das Urteil des Gerichts vom September 2022 in vollem Umfang zurückgewiesen wird. Schon vor 8 Jahren hatte die EU eine Strafe über 4,3 Milliarden Euro gegen den Suchmaschinenanbieter aus dem Silicon Valley verhängt. Die höchste aller Zeiten. Der Vorwurf? Hersteller, die auf Android-Geräten Google-Dienste einbinden wollten, mussten immer gleich ein ganzes Paket aus Google-Apps installieren. Darunter den Browser Chrome und die Google-Suche. Google stelle so seine Marktmacht auf Android-Geräten sicher. Nach einigen Jahren der Rechtsstreitigkeiten bestätigte das Gericht in Luxemburg nun, dass Google Herstellern von Android-Smartphones und Mobilfunkanbietern illegale Beschränkungen auferlegt habe. Die Höhe der Strafe liegt nun bei 4,1 Milliarden Euro, also 200 Millionen Euro weniger als ursprünglich. Markus Ferber, CSU-Abgeordneter im Europaparlament.
3: Google hat mit seinem Betriebssystem Android eine marktbeherrschende Stellung und hat diese zulasten der Kunden und der Verbraucher ausgenutzt. Mit der Vorschrift, bestimmte Applikationen verpflichtend mit aufzunehmen, hat sie den freien Binnenmarkt behindert. Insofern ist die Strafe angemessen.
2: Dem widerspricht Google ausdrücklich. Nach der Entscheidung aus Luxemburg teilte das Unternehmen mit, das Urteil trage den erheblichen Investitionen nicht ausreichend Rechnung, mit denen Google sicherstelle, dass Android offen, interoperabel und kostenlos bleibe. Android, heißt es in dem Schreiben, böte allen mehr Auswahl und unterstütze Tausende von Unternehmen. Die grünen Digitalpolitikerin im Europaparlament, Alexandra Gese, widerspricht.
4: Dieses Urteil ist starker Rückenwind für Europa. Es ermutigt die Europäische Kommission, Wettbewerbsrecht konsequent durchzusetzen. Das ist dringend nötig, um den freien Wettbewerb wiederherzustellen und europäische Souveränität zu ermöglichen.
2: Es ist bei weitem nicht die erste Strafe für Google in Europa. Wettbewerbshüter der EU-Kommission überziehen den Suchmaschinenanbieter immer wieder mit hohen Strafen. Bisher hat das dem Konzern nicht groß geschadet. Über das zusätzliche Geld freut sich der Finanzpolitiker Markus Ferber trotzdem.
3: Die Einnahmen fließen in den Haushalt der Europäischen Union und entlasten damit die Mitgliedstaaten bei den Beitragszahlungen. Alleine für Deutschland bedeutet dies eine Entlastung von 1 Milliarde Euro in diesem Jahr.
2: Allerdings beschäftigt die Brüsseler Europapolitiker eine Frage. Wie sollte die EU reagieren, wenn sich der Mann im Weißen Haus zu Wort meldet und nach dieser Strafe mal wieder mit höheren Zöllen droht? Der SPD-Europaabgeordnete und Handelsausschussvorsitzende Bernd Lange.
5: Wir sind klar, wir haben in unserer Umsetzung des Schottland-Deals mit den USA ein Sicherheitsnetz eingebaut. Zum einen würden wir sofort unsere Gesetzgebung wieder auf Null setzen, das heißt, die alten Zölle gegenüber amerikanischen Produkten würden wieder erhoben werden.
2: Und zum anderen hätte die EU immer noch, falls es Trump wirklich darauf anlegen wollte, das Anti-Zwangsmaßnahmen-Instrument zur Verfügung, umgangssprachlich auch die Handelsbazooka genannt. Die war, so sind sich einige Europaabgeordnete sicher, einer der Gründe, weshalb der US-Präsident zu Beginn des Jahres doch die Finger von Grönland ließ.
0: In der Ukraine hat Russland in der vergangenen Nacht einen der schwersten Luftangriffe der vergangenen Monate geflogen. Wohnhäuser wurden zerstört, zahlreiche Menschen kamen ums Leben, viele weitere wurden verletzt. Ziel war auch die Hauptstadt Kiew, wieder einmal. Dazu unsere Korrespondentin in der Ukraine, Rebecca Barth. Meine NDR-Kollegin Nina Zimmermann hat sie gefragt, wie groß ist das Ausmaß dieser Angriffe, was genau wurde beschossen und zerbombt?
6: Der Kiewer Bürgermeister Vitali Klitschko hat tatsächlich von dem größten Angriff auf die ukrainische Hauptstadt seit Beginn der russischen Vollinvasion 2022 gesprochen. Andere Experten schätzen das etwas anders ein, aber es ist offenbar mit einer der größten Luftangriffe auf Kiew gewesen. Hunderte Drohnen sind dabei eingesetzt worden, Dutzende unterschiedliche Raketen und Marschflugkörper. Und hier in Kiew erleben wir vor allem Schäden an Wohngebäuden. Da gab es offenbar direkte Treffer und das führt dann häufig eben dazu, dass mehrstöckige Wohngebäude zumindest teilweise in sich zusammenbrechen. Zum aktuellen Zeitpunkt berichten die Behörden von mehr als 20 getöteten Zivilistinnen und Zivilisten hier in Kiew. Wir gehen aber davon aus, dass sich diese Zahl auch noch ändern könnte.
7: Wie überraschend kam das für die Menschen, auch für euch zum Beispiel in Kiew? Oder hat man damit auch gerechnet, konnte sich dementsprechend auch noch vorbereiten, in Sicherheit bringen?
6: Ja, dieser Angriff hat sich etwas abgezeichnet. Die ukrainischen Geheimdienste haben gewarnt und auch gestern Abend hat Präsident Zelensky gewarnt und die Menschen dazu aufgerufen, sich wirklich in Schutzräume zu begeben. Und so haben es auch Zehntausende hier gemacht, in Kiew, aber auch in Kharkiv, in anderen großen Städten der Ukraine, haben schon am Abend Schutz in den ja doch sehr tief liegenden Metrostationen des Landes gesucht. Aber auch da ist nicht Platz für alle und nicht jeder hat bei sich zu Hause in der Nähe einen Schutzraum, einen Bombenschutzkeller. Viele Menschen bleiben eben dann doch zu Hause und es führt dann leider immer wieder dazu, dass die Menschen im Schlaf getötet werden.
7: Ist diese Eskalation vor allem auch eine Reaktion auf die ukrainischen Angriffe tief im russischen Hinterland?
6: Nein, das glaube ich nicht, denn wir erleben ja, dass diese massiven kombinierten Luftangriffe seit 2022 auf die Ukraine geflogen werden, immer auch gezielt auf Energieinfrastruktur. Immer wieder kommt es dabei zu zivilen Toten, zivilen Verletzten. Und meiner Ansicht nach ist das ein ja nicht ungewöhnlicher Schritt in der allgemeinen russischen Taktik, auch die Menschen mürbe zu machen.
7: Kann das ukrainische Militär solche Großangriffe noch effektiv abwehren? Weil jede Patriot-Rakete, die mitunter ja auch benutzt wird, das ist immens viel Geld, sehr teuer. Allein in so einer Nacht braucht wahrscheinlich die Luftabwehr davon Dutzende.
6: Ja, und genau diese Patriot-Raketen sind eben das große Problem. Da ist man abhängig von den Amerikanern, denn es ist ein amerikanisches System. Man kann versuchen, und die Ukraine versucht, es wird auch getan, über Partner, europäische Partnerländer, diese amerikanischen Systeme oder Munition dafür zu kaufen. Aber man wird diese Abhängigkeit nicht ganz los. Dieses System ist sehr effektiv gegen die ballistischen Raketen. Und das haben wir auch in dieser Nacht gesehen. Drohnen kann man sehr effektiv abwehren, aber viele von diesen ballistischen Raketen, da hat man doch große Probleme und auch die Luftstreitkräfte haben über einen Sprecher mitteilen lassen, dass der Mangel an diesen Patriot-Raketen doch sehr groß ist.
0: Rebecca Barth aus dem ARD-Studio Kiew zu den massiven russischen Angriffen auf die Ukraine.

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1: Spanien hat sich keine Blöße gegeben. Im WM-16-Finale gegen Österreich war der Europameister das klar bessere Team, gewann im WM-Stadion von Los Angeles verdient mit 3:0. Mikel Oyarzabal brachte die Spanier nach einer guten halben Stunde in Führung. Nach dem Seitenwechsel erhöhte Pedro Porro, ehe wieder Oyarzabal in der 89. Spielminute alles klar machte.
2: Aber Spanien jetzt im 16er, Achtung, das 3:0! Oyarzabal mit dem 3:0 für die Spanier. Das ist natürlich, war schon vorher klar, die Entscheidung. Spanien auf dem Weg mit großen, langen Schritten in das Achtelfinale und auch darüber hinaus, um ehrlich zu sein.
1: Findet unsere Reporterin Luise Kropf. Spanien also für die Runde der besten 16 qualifiziert. Anders als die deutsche Nationalmannschaft, die ja bekanntlich krachend an der Hürde fürs Achtelfinale gescheitert ist. Nach dem frühen WM-Aus des DFB-Teams geht es jetzt um Aufarbeitung und mögliche Konsequenzen. Tim Brockmeier berichtet.
3: Schneller als gedacht hat der DFB mit der Aufarbeitung der verpatzten WM begonnen. Rund 24 Stunden nach der Rückkehr nach Deutschland kamen die DFB-Spitze und Julian Nagelsmann in der Zentrale in Frankfurt zusammen. Der Bundestrainer sollte sich vor DFB-Präsident Bernd Neuendorf, Sportdirektor Rudi Völler sowie Bundesliga-Präsident Hans-Joachim Watzke für das frühe WM-Aus rechtfertigen. Zudem soll es um einen möglichen Rücktritt als Bundestrainer gegangen sein. Nach Sportschau-Informationen soll Nagelsmann der Rücktritt nahegelegt worden sein. Die Entscheidung darüber wurde aber erstmal vertagt. Bis Mitte nächster Woche könnte sie fallen. Nagelsmanns Vertrag als Nationaltrainer läuft eigentlich noch bis nach der EM 2028. Jürgen Klopp gilt aktuell als heißester Kandidat für den Posten.
1: Und wir schauen jetzt in den Londoner Stadtteil Wimbledon zum dritten Tennis-Grand-Slam-Turnier des Jahres. Dort sind French-Open-Sieger Alexander Zverev und Jan-Lennard Struff in die dritte Runde eingezogen. Ina Kast mit den Einzelheiten.
4: Der eine gewann mit viel Drama, der andere locker leicht. Zunächst war da Jan-Lennard Struff, dessen Match gegen Brandon Nakashima beim Stand von 2:2 Sätzen vom Vortag zu Ende gespielt werden musste. Und wie? Struff war im fünften Satz mit Break zurück, schaffte es noch in den Champions-Tiebreak, lag auch dort hinten und schaffte es aber mit seiner mutigen Spielweise doch noch in die dritte Runde, wo er nun auf Medvedev trifft. Auch Alexander Zverev hat die zweite Runde von Wimbledon überstanden, allerdings mit weniger Drama. Der French Open-Sieger hatte gegen Valentin Royer aus Frankreich kaum Probleme und siegte glatt in 3 Sätzen. Ausgeschieden ist dagegen Jannik Hanfmann gegen Karen Khachanov. Der Russe spielte konzentriert und souverän. Auf dem Center Court ist der frühere Wimbledon-Finalist Matteo Berrettini nach seinem Drittrundeneinzug frenetisch gefeiert worden. Hinter dem Italiener liegen viele Verletzungen. Früher am Tag hat auch Titelverteidiger Świątek im Schnelldurchlauf gegen Pliskova gewonnen.
1: Und Struff muss bereits morgen Nachmittag wieder ran. Zverev spielt erst am Samstag wieder. Dann beginnt auch das nächste sportliche Highlight in diesem Sommer, die Tour de France. Rund 3300 Kilometer, 21 Etappen, 184 Radrennfahrer. Das sind die Eckdaten. Der große Favorit auf den Gesamtsieg ist wieder einmal der slowenische Radstar Tadej Pogacar. Ein Mitfavorit auf die Podiumsränge ist auch der deutsche Florian Lipowitz.
5: Ja, ich mache mir nicht allzu große Erwartungen mal am Start. Ich will Tag für Tag schauen. Ich glaube, letztes Jahr hat es auch ganz gut funktioniert. Und dann müssen wir einfach schauen, was dann auch in der dritten Woche passiert, weil ich denke, da wird es definitiv, wird sich die Tour entscheiden.
1: Also der Gesamtdritte des Vorjahres stapelt erst einmal tief. Los geht's am ersten Wochenende mit einem Mannschaftszeitfahren in Barcelona.
6: Das war der Sport mit Irina Gneb.
7: Bei einem Transportunternehmen machen die Dieselpreise oft ein Drittel der Betriebskosten aus. Da haut die Energiekrise gerade richtig rein.
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1: Um 23.30 Uhr mit Wolfgang Berger. Die Spitzen der Regierungskoalition haben ihre Reformpläne gegen Kritik verteidigt. Ärztegewerkschaften und Opposition hatten sich unzufrieden gezeigt wegen schärferer Regeln für Krankschreibungen im Job. Aus der Nachrichtenredaktion Tabia Tschöpe.
2: Keine Krankschreibung mehr per Telefon und Attestpflicht ab Tag 1. Das hält Bundeskanzler Merz für nötig, um hohe Krankenstände zu senken. Der ARD sagte er, damit knüpfe die Bundesregierung an die Zeit vor Corona an. Unternehmen hätten außerdem die Möglichkeit, eigene Regelungen zu treffen. Vizekanzler Klingbeil warnte davor, sich in Klein-Klein-Debatten zu verlieren. Bei NTV betonte er, dass die Regierung bei der Umsetzung praktikable Lösungen anstrebe. Ziel sei, das Ganze so hinzubekommen, dass niemand, der krank sei, direkt zum Arzt gehen müsse. Ärzte und Gewerkschaften befürchten durch die neuen Pläne überfüllte Praxen und einen hohen bürokratischen Aufwand.
1: Ein internationales Netzwerk von Vergewaltigern haben Ermittler aus Deutschland, Großbritannien, den USA und 6 weiteren Ländern ausgehoben. Mehr als 150 Täter und Opfer sind identifiziert. Ausgangspunkt für die Ermittler war eine Recherche der NDR-Investigativsendung Steuerung F. Sie deckte auf, wie die Männer übers Internet ihren massenhaften Missbrauch organisierten. Aus London, Franziska Hoppen.
3: Die Nutzer feuerten sich dort gegenseitig an, teilten Tipps zu Betäubungsmitteln. Ihre Opfer kamen häufig aus dem engsten Umfeld, waren Ehefrauen, Schwestern, Töchter. Mit ihrer Recherche lösten die Investigativjournalistinnen eine internationale Ermittlungsoperation aus unter dem Namen Medusa, die nun erstmals im großen Stil gegen das Vergewaltigernetzwerk vorgegangen ist. Das teilten das Bundeskriminalamt und die britische National Crime Agency heute in London mit. Weltweit wurden bereits 156 Opfer und Täter identifiziert, 113 Ermittlungsverfahren ausgelöst, es kam zu 57 Festnahmen.
1: Bei einer Explosion im Zentrum der syrischen Hauptstadt Damaskus sind nach staatlichen Angaben mindestens 9 Menschen getötet worden. Darunter sollen mehrere Anwälte sein, zudem gäbe es 22 Verletzte. Laut Innenministerium detonierte der Sprengsatz in einem Café in der Nähe des Justizpalastes. Dort laufen seit mehreren Wochen Prozesse gegen Vertreter aus dem Apparat des gestürzten Machthabers Assad. Dabei stehen hochrangige Funktionäre vor Gericht, denen Gewalttaten im Auftrag der früheren Regierung vorgeworfen werden. Das Wetter in Deutschland. Nachts im Osten und Süden gebietsweise Regenfälle, sonst meist trocken, Tiefstwerte 17 bis 7 Grad. Morgen an den Alpen Regen, sonst oft trocken, Höchstwerte 18 bis 28 Grad, an den Küsten stürmisch. Am Samstag im Süden und in der Mitte heiter, im Norden wechselhaftes Schauerwetter 19 bis 30 Grad. Am Sonntag Wolken und Schauer, einzelne Gewitter, von der Eifel bis nach Schwaben freundlich bei 19 bis 31 Grad. Das waren die Nachrichten.
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4: Entwarnung auf der A4 Köln-Aachen. Kein Falschfahrer mehr zwischen Kreuzkerpen und Langerwehe. Eine Gefahreninformation für Niedersachsen. In Backede kommt es zu einem Brand. Schließen Sie die Fenster und Türen und schalten Sie die Lüftungen und Klimaanlagen ab. A1 Köln Richtung Euskirchen zwischen Köln-Niel und Köln-Bocklemünd. 3 Kilometer Stau. Die A3 in Nürnberg Richtung Passau ist zwischen Rosenhof und Wörth an der Donau-Wiesent wegen Bergungsarbeiten gesperrt. A5 Karlsruhe Richtung Frankfurt zwischen Karlsruhe-Nord und Bruchsal 5 Kilometer Stau. A9 München Richtung Nürnberg zwischen Langenbruck und Ingolstadt-Süd 3 Kilometer Stau. Die A12 Autobahn der Freiheit Frankfurt-Oder Richtung Berliner Ring ist zwischen Briesen und Fürstenwalde-West immer noch wegen Bauarbeiten und das noch bis ca. 5 Uhr früh gesperrt. Die A14 Magdeburg Richtung Dahlen-Warsleben ist zwischen Kreuz Magdeburg und Dahlen-Warsleben weiterhin gesperrt. Die A71 Suhl Richtung Erfurt ist zwischen Suhl-Zellamelis und Oberhof wegen Tunnelwartungsarbeiten bis ca. 6 Uhr früh gesperrt. Und die A100 Stadtring Berlin-Wilmersdorf Richtung Wedding ist zwischen Hohenzollerndamm und Messedamm Süd wegen Bauarbeiten bis ca. 5 Uhr früh gesperrt.
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4: Heute mit Ben Wozny im Studio. Schön, dass Sie dabei sind. Genau 6 Monate ist es her, als die Vereinigten Staaten in einer beispiellosen Operation Venezuelas Langzeitmachthaber Nicolás Maduro und seine Frau entführt und außer Landes gebracht haben. Danach hat dessen Vizepräsidentin Delcy Rodríguez die Regierung übergangsweise übernommen. Die USA, von Venezuela viele Jahre als imperialistischer Feind betrachtet, wurde zwangsweise neuer Freund. Es wurden Sanktionen gelockert, politische Gefangene freigelassen und Proteste wieder zugelassen. Alles wirkte wie ein politischer und wirtschaftlicher Neuanfang, bis am 24. Juni die schwersten Erdbeben seit Jahrzehnten Venezuela erschütterten. Die Katastrophe legte schonungslos die Schwächen des Staates offen. Jenny Barke berichtet über ein Land, das nach 6 Monaten zum zweiten Mal eine Zeitenwende erlebt.
5: Rettungskräfte stehen auf einem Trümmerhaufen. Sie ziehen eine erschöpfte Frau unter dem Geröll hervor. Sie lebt. Wie heißen Sie? Diomaris Mata. Die junge Frau wird von Freiwilligen weggetragen. Dann bittet ein Mann mit einem Megafon um Ruhe, damit man unter dem zusammengefallenen Gebäude mögliche Hilferufe hören kann. In nur 39 Sekunden haben 2 Erdbeben das zunichte gemacht, woran Venezuela seit Monaten geglaubt hat. Die Hoffnung auf einen Neuanfang. Das Erdbeben werde für die Regierung zum Stresstest, sagt Phil Ganzen von der Crisis Group Venezuela.
6: Diese Katastrophe legt die mangelnde Leistungsfähigkeit offen, die Improvisation und Korruption. Ein Staat, der vorgegeben hat, alles im Griff zu haben, dabei mangelt es an allem, vor allem an Führung und Koordination.
5: Dabei hatte Interimspräsidentin Delcy Rodríguez zeigen wollen, wie offen ihr Land ist. Nach der Festnahme des Langzeitmachthabers Nicolás Maduro hat sie eine politische und wirtschaftliche Kehrtwende hingelegt, kündigte die Freilassung politischer Gefangene an, hat Maduro-treue Minister entmachtet, eigene Vertraute eingesetzt. Den mächtigen Verteidigungsminister degradierte sie zum Landwirtschaftsminister. Für die Katastrophe war das Regime nicht gewappnet. Die Wut der Bevölkerung ist groß, die eigene Regierung habe zu spät, zu unkoordiniert und vielerorts schlicht nicht ausreichend auf die Erdbeben reagiert. Bei einem Besuch in einem besonders verwüsteten Viertel in Caracas wird Delcy Rodríguez ausgebuht. Raus, raus, rufen sie.
7: Sie machen aus der Tragödie eine politische Kampagne. Unsere Kinder helfen seit 3 Tagen als Freiwillige. Und ihr habt sie weggeschickt? Warum? Nur damit niemand sieht, dass die Regierung gar nichts für das Volk macht.
5: Zehntausende sind nach den Beben obdachlos. Schon jetzt leben 70% der Bevölkerung in Armut. Zum Vergleich, der Mindestlohn liegt mit Bonuszahlungen aktuell bei 240 US-Dollar monatlich. Ein Stück Butter, 200 Gramm, kostet im Supermarkt gerade 9 US-Dollar. Vor den Erdbeben hofften viele, dass der Aufschwung kommt. Jetzt, da sich Venezuela für Investoren geöffnet hat. Etwa 100 Milliarden US-Dollar müsste man laut US-Analysten investieren, um die maroden Förderanlagen zu reparieren. Anfang des Jahres sah Venezuelas Regierung Investitionen von 1,4 Milliarden US-Dollar für 2026 voraus. 70 mal so viele Investitionen bräuchte es also noch.
0: Wirtschaft.
4: Der globale Halbleitermarkt boomt und steuert auf ein Rekordvolumen zu, angetrieben von massivem Ausbau der KI-Infrastruktur, Rechenzentren und Cloud-Diensten. Passend dazu hat der Halbleiterkonzern Infineon heute Vormittag eine neue Produktionsstätte in Dresden eröffnet. Sie soll zentraler Baustein für wichtige Zukunftstechnologien liefern und Europa damit zugleich bei der Mikrochip-Produktion unabhängiger machen. Das Unternehmen hat nach eigenen Angaben rund 5 Milliarden Euro in das Werk investiert. Daniel Schrödel berichtet.
8: Der deutsche Halbleiterriese Infineon hat seinen Neubau 3 Monate früher fertiggestellt als geplant. Für Vorstandschef Jochen Hanebeck geht von der bislang größten Einzelinvestition des Unternehmens ein Impuls für Deutschland und Europa aus.
9: Mit dieser hochmodernen Fertigung werden wir auch künftig die Dekarbonisierung und die Digitalisierung weiter vorantreiben. Hier fertigen wir Produkte, die den Ausbau erneuerbarer Energien, Fahrzeuge der Zukunft ermöglichen, sauberer, sicherer, smarter und KI-Rechenzentren zum Laufen bringen.
8: Produziert werden in der neuen Fabrik sogenannte Leistungshalbleiter. Dafür nimmt Infineon aus der eigenen Tasche rund 4 Milliarden Euro in die Hand. Knapp 1 Milliarde Euro staatliche Fördergelder kommen dazu. Für Bundesdigitalminister Carsten Wildberger, CDU, der Kanzler Merz aus Termingründen in Dresden vertritt, ist das Geld gut angelegt.
10: Was hier produziert wird, macht andere Zukunftstechnologien, inklusive der KI, Mobilität, Energie eben erst möglich. Souverän ist eben nur der, wer die entscheidenden Technologien versteht, beherrscht und auch selbst skalieren kann. Genau darum geht es in diesen Zeiten, um die Handlungsfähigkeit des Standorts Deutschland.
8: Bislang kommen die Chips überwiegend aus Asien. Die EU will aufholen und setzt großzügig subventioniert auf eigene Produktion. Dresden spielt dabei in Europa eine zentrale Rolle. Bereits 85.000 Beschäftigte arbeiten im Freistaat in der Mikroelektronikbranche. Sachsens Ministerpräsident Michael Kretschmer spricht von einem weiteren Meilenstein für den Standort.
11: Und Infineon hat sich entschieden für diese Investitionen vor 3 Jahren, weil sie gesagt haben, das ist der beste Standort für Mikroelektronik. Wenn man sich anschaut, 5 Milliarden Euro bei einem Gesamtumsatz im vergangenen Jahr von 15 Milliarden, das ist eine irre Investitionssumme.
8: Rund 1.000 neue Jobs entstehen allein in dieser Fabrik. Heißt, jeder neue Arbeitsplatz hier wird mit rund 1 Million Euro Steuergeld gefördert. Ökonomen bezweifeln mitunter, dass Milliardenhilfen für Neuansiedlungen nötig sind, weil der Chipmarkt ohnehin wächst. Infineon-Vorstandschef Hanebeck hält dagegen.
12: Ich glaube, die Vergleiche hier pro Mitarbeiter springen zu kurz, weil auf der einen Seite schaffen wir viele, viele Arbeitsplätze hier auch im Ökosystem, also nicht nur bei Infineon. Und zum anderen muss man realisieren, dass die Halbleiterindustrie zu einer der kapitalintensivsten Industrien in der Welt gehört, vor allen Dingen in der Größe.
8: Fest steht, mit der neuen Fabrik verdoppelt Infineon seine Produktionskapazitäten in Dresden. Und die Chipindustrie in Sachsen wächst weiter. Schon im nächsten Jahr will das Joint Venture ESMC die nächste große Chipfabrik eröffnen. 2028 plant GlobalFoundries dann noch eine weitere Werkseröffnung in Dresden.
4: Daniel Schrödel über den boomenden Halbleitermarkt.
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4: Den Klimawandel haben wir ganz schön zu spüren bekommen bei der Extremhitze der vergangenen Woche und dem anschließenden Starkregen in manchen Regionen danach. Solche Extremwetterphänomene kommen nach Einschätzung von Meteorologen wohl immer häufiger vor und sie stellen Landwirte vor große Herausforderungen, vor allem im Ackerbau. Sie müssen mit langen Trockenperioden, Starkregenereignissen und hohen Temperaturen zurechtkommen. Aber wie darauf reagieren? Im bayerischen Mittelfranken hat sich ein Bündnis gegründet, das versuchen will, Antworten auf diese Frage zu finden. Vera Held stellt es in ihrer Deutschland-Reportage vor.
13: Leichter Nieselregen prasselt auf den Maisacker von Thorsten Sturm aus dem fränkischen Obernzenn. Seit Wochen der erste Regen. Das Frühjahr war, wie auch schon im Jahr zuvor, sehr trocken.
14: Wir haben jetzt eigentlich Niederschlag bekommen, letzte Woche 40 Liter. Aber zuvor haben wir so wenig Niederschlag gekriegt wie seit Jahrzehnten eigentlich, muss man sagen. Also wir haben irgendwo 30 Liter im April gekriegt, 19 im März und im Mai auch nochmal, ich glaube 32, also sehr, sehr wenig. Und jetzt haben wir da viel Wasser bekommen. Für manche Bestände war es zu spät, muss man auch sagen. Also das ist immer eine Verschiebung. Entweder regnet es total viel oder es regnet einmal gar nichts.
13: Trockenheit oder Starkregenereignisse, das stellt die Landwirte vor große Herausforderungen. Wie sollen sie ihren Boden bearbeiten, dass trotz dieser Wetterextreme genug wächst? Wie können sie das Wasser in der Fläche halten und ihren Boden vor Erosion bei Starkregenereignissen schützen? An der Oberen Altmühl in Mittelfranken soll bei diesen Fragen ein neues Bündnis helfen. Heimat, Boden, Wasser heißt es. Der Bayerische Bauernverband, kurz BBV, arbeitet dabei mit verschiedenen staatlichen Institutionen zusammen, erklärt Ottmar Braun, Direktor des BBV-Bezirksverbands Mittelfranken.
15: Das ist eine Gemeinschaftsaufgabe, die wir auch zusammen, und das ist auch eine Besonderheit, zusammen mit dem Wasserwirtschaftsamt in Ansbach, mit dem Amt für ländliche Entwicklung in Mittelfranken und dem Amt für Ernährung, Landwirtschaft und Forsten in Ansbach gemeinsam bearbeiten, gemeinsam nach Lösungen suchen, auf Augenhöhe miteinander arbeiten und eben im Sinne der gemeinsamen Ziele das voranbringen wollen.
13: Lösungen suchen und auch voneinander lernen. Das will auch der 39 Jahre alte Landwirt Thorsten Sturm aus Obernzenn. Er hat auf seinem Bauernhof mehrere Standbeine. Biogas, Mastschweine und Ackerbau. Der junge Mann mit den dunklen Haaren steht auf einem seiner Äcker und kontrolliert die etwa 40 cm hohen Maispflanzen. Sie entwickeln sich trotz der Frühjahrstrockenheit gut. Sturm versucht auf seinen insgesamt 350 Hektar Ackerland neue Wege zu gehen, um den veränderten Klimabedingungen zu begegnen. Unter anderem mit dem Versuch, Humus aufzubauen.
14: Der Humus ist eine ganz entscheidende Rolle im Ackerbau und auch wie im Hausgarten bei den normalen Leuten. Ne? Die kaufen ja immer Pflanzerde, dass alles schön gedeiht und wächst. Und genauso ist es auf dem Acker. Der Humus speichert Wasser, der Humus gibt es Wärme hat, geben die Bakterien und was da drin arbeiten, Stickstoff, Phosphor, Nährstoffe frei, buffert auch mal über eine Trockenperiode mit Nährstoffen.
13: Humus wirkt im Boden wie ein Schwamm. Er speichert Wasser und Nährstoffe. Doch mehr Humus auf den Acker zu bekommen, ist nicht einfach, erklärt Thorsten Sturm. Durch die Trockenheit und Hitze wird Humus abgebaut. Der Boden verliert an Qualität.
14: Mit unserer aktuellen Situation, dass wir extrem viel Sonneneinstrahlung haben, extrem viele heiße Tage, ist es eigentlich eher ein Kampf zu sagen, nicht, dass ich den Humus steichern will, sondern dass ich ihn vielleicht nur noch erhalten möchte und verhindern möchte, dass wir Humusabbau haben. Weil wenn die Sonne auf dem blanken Boden im Sommer runterbrennt, da geht einfach Humus verloren.
13: Die Idee ist es, den Boden so wenig wie möglich zu bearbeiten. Thorsten Sturm zeigt auf eine Wiese neben seinem Maisacker. Solches Grünland, also Wiesen und Weiden, sind sein Vorbild für den Humusaufbau.
14: Früher, wenn mal ein Grünland umgebrochen worden ist, ne, unser Neber schlechter Acker war, das Grünland war immer viel humoser. Und was ist auf dem Grünland anders gewesen? Das ist eigentlich nie eine Bodenbearbeitung gemacht worden und es war ständig grün. Und dasselbe probieren wir eigentlich ein wenig am Acker. Ne? Man versucht eigentlich immer, was Grünes drauf zu haben und ein wenig weniger Bodenbearbeitung zu machen.
13: Das bedeutet, nach der Ernte wachsen Zwischenfrüchte, etwa Leguminosen wie Ackerbohnen oder Klee oder Mischungen aus verschiedenen Pflanzenarten, idealerweise in Direktsaat. Dabei säen Landwirte die Samen direkt auf den Boden, ohne den Acker vorher zu pflügen oder zu grubbern. So bleibt der Boden möglichst ungestört. Jeder Eingriff in den Boden, der vermieden werden kann, sei wichtig, meint Landwirt Thorsten Sturm. Darum will er auch die Art des Maisanbaus verändern.
14: Hier haben wir jemanden versucht, da haben wir streifenweise gelockert. Das heißt, nur da, wo der Mais dann abgelegt wird, haben wir jetzt irgendwo Anfang März mit einem speziellen Gerät und einem GPS-Empfänger auf dem Gerät haben wir gelockert, die Spuren genau aufgezeichnet, wo gelockert worden ist und dann die Daten davon wieder auf den Schlepper übertragen und auch wieder genau mit GPS auf diese gelockerte Spur gesät.

0: Bodenerosion, das gilt es zu verhindern. Es werden Nährstoffe mit weggeschwemmt, die eigentlich im Gewässer ja nichts zu suchen haben, sondern die Nährstoffe sollen dem Pflanzenwachstum dienen und am Ende wieder der Nahrungsmittelversorgung.
1: Zudem verschlemmt der Ackerboden die Flüsse und bedroht damit den Lebensraum von Kleinstlebewesen im Wasser. Auch nahegelegene Seen sind betroffen. Die Nährstoffe, die aus der Düngung stammen, begünstigen das Blaualgenwachstum, etwa im Altmühlsee im fränkischen Seenland. Im Bündnis Heimat, Boden, Wasser sollen Ansätze und Arbeitsmethoden erarbeitet werden, mit dem Ziel, dass am Ende alle davon profitieren, sagt Thomas Keller, Leiter des Wasserwirtschaftsamtes Ansbach und einer der Bündnispartner.
2: Es bringt dem Grundwasser was, es bringt der Pflanzenproduktion was, weil wir das Wasser in der Fläche halten. Wenn ich das Wasser auf der Fläche halte, Wasserrückhalt ist gleich auch Nährstoffrückhalt, weil der Boden mit dem wertvollen Dünger und dem Humus nicht aberodiert wird ins Gewässer. Und jetzt sind wir bei der Alm schon oder bei den Zuflussgewässern. Wenn der Boden auf der Fläche bleibt, da gehört er hin. Lebensgrundlage für den Landwirt. Uns tut er in der Almöl und fortwährend dann im Almüsse eben weh, weil es da eigentlich nichts verloren hat.
1: Das Wasser und damit den Boden in der Fläche zu halten, wird in Zukunft entscheidend sein, ist Thomas Keller vom Wasserwirtschaftsamt Ansbach überzeugt.
2: Die Kunst der Stunde wäre es eben, ein Wassermanagement zu betreiben, dass in diesen Trockenphasen wir überleben können, auch die landwirtschaftliche Produktion durch das gespeicherte zu viel aus dem Frühjahr beispielsweise. Und da haben die Landwirte schon einen Schlüssel zum Erfolg in der Hand, nämlich durch die Bewirtschaftung des Bodens. Gezielt Humus aufbauen, Zwischenfrüchte, dass sich der Boden nicht so aufheizt, Zwischenfruchtanbau, da gibt es viele, viele Tools, die sie ziehen können.
1: Dafür müssen die Landwirte aber in neue Maschinen investieren. Die kosten oft mehrere Tausend oder Zehntausend Euro. Und pauschale Lösungen gibt es nicht. Je nach Bodenbeschaffenheit oder Witterung sind verschiedene Ansätze nötig. Zurück auf dem Maisacker bei Thorsten Sturm. Auf seinen Flächen reagiert er flexibel, auf Wetter und Pflanzenwachstum.
3: Man verfolgt ein gewisses System, aber man muss dann auch rechtzeitig mal die Bremse reinziehen und sagen, das wird nichts mehr. Wir müssen jetzt halt pflügen oder wir müssen jetzt den Gruppe raus, dass da noch ein richtiger Bestand wachsen kann. Ne? Also nicht so festklammern an den einen System bis ans Ende und dann hat man keinen Ertrag. Ich meine, wir leben von dem, was aufwächst, ne? Nicht vom Regenwürmern, so immer. Ne? Das muss auch unterm Strich alles passen.
1: Aber wie es bis jetzt aussieht, kann der Land

0: mindestens 4 bis 5 Bodenbearbeitungsgänge gespart. Und der Maisbestand sieht Stand heute, optisch steht er überhaupt den anderen Bestand nichts nach. Wir wollen abwarten, wie die Ergebnisse dann im Herbst werden. Wir fahren alles über die Waage oder dreschen auch die Bestände. Und dann können wir nur richtig vergleichen. Aber aktuell haben wir uns definitiv am Hektar 150 bis 200 Euro Bodenbearbeitung gespart.
1: Das und die Aussicht auf einen klimaresistenteren Boden kann Anreiz für die Landwirte sein, sich die Erkenntnisse des Bündnisses Heimat, Boden, Wasser anzusehen. Und auch, weil die Zeit drängt. Ottmar Braun vom Bauernverband.
2: Man kann und braucht nicht warten, bis die Politik sich endlich in diese Richtung bewegt und Dinge auf den Weg bringt. Das dauert leider alles viel zu lange mit Blick eben auf den Klimawandel, auf die Probleme und Herausforderungen unserer Zeit. Und deswegen ist es schon ein Musterbeispiel, das durchaus nachahmenswert sein kann für andere Regionen in Bayern.
1: Über sogenannte Bodenschutztage will das Bündnis Heimat, Boden, Wasser seine Erkenntnisse den Landwirten an der Oberen Altmühl weitergeben und ihnen zeigen, wie sie ihre Böden so bewirtschaften können, dass sie Wasser speichern, Erosion verhindern und trotzdem wirtschaftlich arbeiten können. Ansätze, die, wenn sie funktionieren, weit über Mittelfranken hinaus Vorbild sein könnten.
3: Stadtlandmensch, die Deutschland-Reportage heute von Vera Held aus Mittelfranken.
4: Kultur.
3: Ein emotionales Drama über Mut und Menschlichkeit. Dieser Satz verrät, jetzt geht es um einen Kinofilm. Kurze Zusammenfassung. Aus einer spontanen Hilfsbereitschaft wird eine der ungewöhnlichsten Rettungsaktionen der vergangenen Jahre. Junge Freiwillige gründen eine Initiative, kaufen ein Schiff und fahren ins Mittelmeer, um Menschen aus Seenot zu retten. Der Film 23.000 Leben erzählt diese wahre Geschichte jetzt auf der Leinwand. Anna Wollner hat den Film bereits gesehen.
5: Im Sommer 2015 erreichten Hunderttausende Geflüchtete Deutschland und Europa. Sie flohen vor Krieg und Gewalt, suchten Schutz oder eine bessere Zukunft.
6: Es ist eine Geschichte, die noch keine 10 Jahre zurückliegt und trotzdem wirkt, als stamme sie aus einer anderen Zeit. Eine Zeit, in der in Deutschland nicht nur über Flucht diskutiert wurde, sondern viele Menschen ganz konkret helfen wollten. Genau dort setzt Markus Gollers Film 23.000.

0: tausend Leben an. Im Mittelpunkt steht Lukas, gespielt von Louis Hofmann. Er arbeitet in einem Supermarkt, engagiert sich zunächst ehrenamtlich für Geflüchtete und kommt irgendwann an einen Punkt, an dem ihm das nicht mehr reicht.
1: Ich meine, da sind teilweise über 100 Menschen auf so einem Schlauchboot oder sogar über 1000 Leute in einem alten Holzboot. Die haben keine Rettungswesten, das heißt, wenn die kentern, dann ertrinken die, weil niemand da ist, der sie retten kann. Und ich frage mich, ob es nicht möglich wäre, ein Schiff zu kaufen, um den Menschen da unten zu helfen.
2: Ein Schiff kaufen?
1: Ja, das geht. Im Internet gibt's ganz viele.
0: Gemeinsam mit anderen jungen Menschen gründet er eine Initiative, sammelt Geld und kauft schließlich ein Schiff, um Menschen auf dem Mittelmeer zu retten. Als Louis Hofmann das Rollenangebot bekam, hat er keine Sekunde gezögert.
3: Ich war 18 damals, 2015, wo es den großen Schub von Geflüchteten, die große Fluchtwelle sozusagen gab, wie sie damals genannt wurde. Und irgendwie das Gefühl der Solidarität und der Verantwortung, die wir wieder übernehmen müssen. Und eigentlich hat sich aber nichts verändert an den Menschen, die immer noch flüchten müssen, weil sie verfolgt werden oder weil sie eben kein sicheres Zuhause mehr haben. Und deswegen war ziemlich schnell für mich klar, ich muss damit machen.
0: 23.000 Leben erzählt nicht die Geschichte großer Heldinnen und Helden. Der Film zeigt vielmehr, wie aus einer Idee eine Bewegung wird. Wie junge Menschen lernen, Spendenkampagnen zu organisieren, Unterstützer zu finden und gegen politische Widerstände anzukämpfen. Die Dynamik innerhalb der Gruppe, die Mischung aus Idealismus, Überforderung und Euphorie, wirkt glaubwürdig und wird von Louis Hofmann, Maler Emde, Frederik Lau und Katharina Stark überzeugend getragen. Sobald das Schiff schließlich in See sticht, verändert sich auch der Film. Die Kamera rückt näher an die Figuren heran. Die Bilder werden unruhiger, die Situation existenzieller. Die Rettungsszenen entwickeln eine enorme Wucht. Überfüllte Schlauchboote, Menschen im Wasser, Chaos an Deck. Das Filmteam ist von ehemaligen Mitgliedern des echten Schiffes der Juventa beraten worden. Deshalb wirkt der Film erschütternd und berührend zugleich.
3: Also eine Situation, die ich nicht vergessen werde, ist die erste Rettung, die wir gedreht haben, wo bei den ersten zwei Takes auf jeden Fall es so wenig mit Fiktion zu tun hatte, sondern es ging wirklich darum, dass ich als Louis mit dem Schlauchboot dem Menschen nicht zu nahe komme, dass ich achte, dass es allen gut geht. Ich hatte vielmehr plötzlich wirklich die Position von Lukas und das hat mich einfach danach zerrissen, dass der Moment dann auch mit dem Cut vorbei war, das in der Realität natürlich nicht so ist. Da hatte ich das erste Mal so ein annähendes Gefühl dafür, wie das eben wirklich bei den Rettungen, wie belastend das physisch als auch emotional ist.
0: 23.000 Leben ist ambitioniert, streckenweise überambitioniert, aber in Zeiten, in denen die Diskussion über Flucht häufig abstrakt geführt wird, erinnert dieser Film daran, dass hinter jeder Zahl ein Mensch steht. In diesem Fall aber macht die Dringlichkeit des Themas jedes filmische Pathos wett.
4: Der Film 23.000 Leben läuft ab morgen in unseren Kinos und dann in zwei Wochen auch bei Netflix.
5: Standpunkte.
4: Die schwarz-rote Koalition hat sich auf eine Reform der Einkommensteuer geeinigt. Auch bei Bürokratie und Krankschreibung soll sich etwas ändern. Unsere Gastkommentatorin, die Chefreporterin Politik beim Stern, Miriam Holstein, ist nicht restlos überzeugt.
6: Ein englisches Sprichwort lautet: The proof of the pudding is in the eating. Frei übersetzt: Wie gut ein Pudding ist, zeigt sich erst beim Probieren. Was die Regierung nach nur wenigen Stunden Koalitionsausschuss vorgelegt hat, wirkt auf den ersten Blick wie ein Dessert mit einigen guten Zutaten. Der Abbau von Berichtspflichten kann Unternehmen tatsächlich entlasten. Auch die Flexibilisierung des Arbeitsmarkts und der Ausbau digitaler Infrastruktur setzen richtige Impulse für mehr Wachstum. Bei der Steuerreform lohnt jedoch der genauere Blick. Ein großer Teil der versprochenen rund 10 Milliarden Euro Entlastung besteht aus der Anpassung an die Inflation und dem Ausgleich der kalten Progression. Echte zusätzliche Entlastungen fallen deutlich kleiner aus. Entscheidend ist am Ende immer der Gesamtgeschmack. Für diese Regierung steht der Puddingtest noch aus.
4: Etwas optimistischer als unsere Gastautorin Miriam Holstein vom Stern sieht es Marc Schieritz von der Zeit. Er sagt im Was-Jetzt-Podcast:
7: Da sind wirklich Maßnahmen dabei, die das Potenzial haben, mittelfristig Deutschland voranzubringen. Also da denke ich vor allem an den Bürokratieabbau. Das sind ganz wichtige Dinge, die sind jetzt nicht so schlagzeilenträchtig, aber Genehmigungsverfahren, diese Dinge halten wirklich Unternehmen auf. Ich würde auch sagen, dass die Flexibilisierung des Arbeitsmarkts jetzt kurzfristig in der jetzigen Lage hilft. Ich würde auch sagen, dass die Steuerreform im Prinzip auch wichtige Elemente hat. Also das wird jetzt nicht die Welt verändern. Ja, das heißt nicht, dass der Aufschwung morgen da ist, aber das ist schon ein Paket, das viele sinnvolle Ansätze hat und ich würde sagen, in die richtige Richtung geht.
4: Max Schieritz von der Zeit. Heftige Kritik kommt vor allem an den schärferen Regeln bei der Krankschreibung. Schon ab dem ersten Krankheitstag soll ein Attest Pflicht werden, die telefonische Krankschreibung soll wegfallen. Dazu schreibt die Rhein-Neckar-Zeitung aus Heidelberg.
6: So viel zum Anspruch, das Land zu entbürokratisieren, auf Pragmatismus zu setzen, Optimismus zu verbreiten. Die Beschlüsse zur Krankschreibung tun genau das Gegenteil. Den Arztpraxen, die verständlicherweise Sturm laufen, bescheren sie unnötige Arbeit und Infektionsrisiken. Den Patienten sowieso. Die Wirtschaft ankurbeln werden sie nicht. Aber Friedrich Merz hängt an der Fiktion, dass die telefonische Krankschreibung den Krankenstand erhöhe, wofür es keinen stichhaltigen Nachweis gibt. Sie war eine pragmatische Lösung, die zugegeben auf Vertrauen in die Ärzte und deren Kenntnis ihrer Patienten setzt. Der Kanzler, der die Bürger grundsätzlich für arbeitsscheue Drückeberger zu halten scheint, kann es nicht aufbringen.
4: Das waren die Standpunkte. Zusammengestellt hat sie heute Johannes Zuber.

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1: Um 0 Uhr mit Wolfgang Berger. Bundeskanzler Merz hat die geplanten Änderungen bei Krankschreibungen gegen Kritik verteidigt. Im ARD-Brennpunkt sagte er, die Regelung helfe, die hohen Krankheitsstände in Deutschland zu senken. Aus Berlin Dietrich Karl Meurer.
2: Die Regelung knüpfe an die Zeit vor der Corona-Pandemie. Merz erläutert, Unternehmen könnten davon aber abweichen und eigene Vereinbarungen treffen. Für die Wirtschaft plant die Bundesregierung unter anderem weniger Bürokratie und Änderungen im Datenschutzrecht. Merz erwartet davon deutliche Vorteile für Unternehmen. Für das kommende Jahr strebt er wieder ein Wirtschaftswachstum von mehr als 1% an. Zudem kündigt Merz für den Herbst weitere Gespräche über eine Reform des Arbeitszeitrechts an.
1: Kurz vor dem NATO-Gipfel in Ankara hat US-Präsident Trump erneut gegen Deutschland und andere Verbündete ausgeteilt. Trump bezeichnete deren Beiträge für das Verteidigungsbündnis auf der Plattform Truth Social wörtlich als lächerlich. Zu Deutschland schrieb der US-Präsident, dass Berlins Beiträge deutlich niedriger als die Londons und Roms seien. Wie Trump zu dieser Annahme kommt, blieb unklar. Aus dem NATO-Jahresbericht geht hervor, dass Deutschland 2025 bei den Verteidigungsausgaben an Position 2 lag. Verdi ruft in den laufenden Tarifverhandlungen im Handel erneut zu bundesweiten Warnstreiks auf. Morgen sollen laut der Gewerkschaft tausende Beschäftigte ihre Arbeit niederlegen. Welche Handelsunternehmen bestreikt werden, teilte Verdi nicht mit. Die Gewerkschaft fordert 7% mehr Lohn. Das Angebot der Arbeitgeber sieht ab November ein Plus von 2,4% vor und von August an weitere 2%. Spanien steht im Achtelfinale der Fußball-Weltmeisterschaft. Die Spanier haben ihr 16. Finale gegen Österreich mit 3:0 gewonnen. Aus dem ARD-WM-Team Hendrik Lückhoff.
3: Österreich wehrte sich nach Kräften, aber die Spanier waren einfach zu stark und hatten zahlreiche gute Torchancen. Drei davon nutzten sie. Zweimal Oyarzabal und Pedro Porro trafen für die Iberer. Mit dem hochverdienten Sieg ziehen sie ins Achtelfinale ein. Da geht's entweder gegen Kroatien oder Portugal. Die beiden treffen ab 1 Uhr deutscher Zeit aufeinander. Ab 5 Uhr gibt's dann das Duell Schweiz gegen Algerien. Nach dem frühen Aus der deutschen Mannschaft bei der WM hat es in der DFB-Zentrale in Frankfurt am Main ein Krisentreffen gegeben. Nach Sportschau Informationen hat die DFB-Spitze dabei Bundestrainer Julian Nagelsmann den Rücktritt nahegelegt. Eine Entscheidung fiel nicht.
1: Das waren die Nachrichten. Das Wetter in Deutschland. Im Osten und Süden gebietsweise Regenfälle, sonst meist trocken. Tiefstwerte 17 bis 7 Grad. Tagsüber an den Alpen Regen, sonst oft trocken. Höchstwerte 18 bis 28 Grad, an den Küsten stürmisch. Am Samstag im Süden und in der Mitte heiter, im Norden wechselhaftes Schauerwetter, 19 bis 30 Grad. Am Sonntag Wolken und Schauer, einzelne Gewitter, von der Eifel bis nach Schwaben freundlich, 19 bis 31 Grad. Es ist 0:03 Uhr.
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4: Mit einer Entwarnung auf der A4 Köln-Aachen. Kein Falschfahrer mehr zwischen Kreuzkerpen und Langenwehe. Die A3 Nürnberg Richtung Passau ist zwischen Rosenhof und Wörth an der Donau-Wiesent wegen Bergungsarbeiten gesperrt. A5 Karlsruhe Richtung Frankfurt zwischen Karlsruhe Nord und Bruchsal 5 Kilometer Stau. Die A8 München Richtung Stuttgart ist zwischen Ulm-West und Merklingen nach einem Unfall gesperrt. Die A12 Autobahn der Freiheit Frankfurt-Oder Richtung Berliner Ring ist zwischen Briesen und Fürstenwalde-West wegen Bauarbeiten bis ca. 5 Uhr früh noch gesperrt. Die A14 Magdeburg Richtung Dahlen-Warsleben ist zwischen Kreuz Magdeburg und Dahlen-Warsleben weiterhin gesperrt. Die A71 Suhl Richtung Erfurt ist zwischen Suhl-Zellermelis und Oberhof wegen Tunnelwartungsarbeiten bis ca. 6 Uhr früh gesperrt. Die A100 Stadtring Berlin-Wilmersdorf Richtung Wedding ist zwischen Hohenzollerndamm und Messedamm Süd wegen Bauarbeiten bis ca. 5 Uhr früh gesperrt. Und auf der A661 Bad Homburg-Egelsbach zwischen Frankfurt am Main-Heddernheim und Eckenheim kommt es zu Sichtbehinderungen durch Rauch.
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4: Aus dem Studio von NDR Info in Hamburg und mit Ben Wotzny. Schön, dass Sie dabei sind. Es ist vollbracht, wird sich der eine oder andere Spitzenpolitiker der Regierungskoalition durchaus erleichtert gedacht haben, als er oder sie heute Morgen vor die Presse trat. Nach monatelangem Ringen haben sich die führenden Köpfe der schwarz-roten Koalition auf ein Reformpaket mit über 30 Maßnahmen verständigt. Der Druck war so groß, dass eine Einigung gelingt, dass selbst das Gelingen der Einigung schon eine Nachricht ist. Und die Reaktionen auf die Reformen kamen prompt. Für die einen ist es ein wichtiges Signal der Handlungsfähigkeit, für andere zu klein, zu hart oder an den falschen Stellen angesetzt. Nicole Markwald fasst den Tag zusammen.
5: So klingt ein zufriedener Bundeskanzler.
6: Wir haben ein ganzes Bündel von insgesamt über 30 Maßnahmen aus den Bereichen Wettbewerb, Sozialpolitik, Arbeitsmarkt und Bürokratierückbau beschlossen.
5: Zufrieden wirken auch die Parteivorsitzenden von SPD und CSU. Die rot-schwarze Koalition hat sich viel vorgenommen. Zum Beispiel unter Punkt 2, eine milliardenschwere Steuerentlastung für kleine und mittlere Einkommen. Finanzminister Lars Klingbeil, SPD, erklärt:
7: Das, was wir heute sagen können, ist, dass wir in der Kassenwirksamkeit, wenn sie denn voll erreicht ist im Jahr 2028, dass wir dann auf bis zu 600 Euro Entlastung für eine Familie mit zwei erwerbstätigen Eltern kommen werden.
5: Dafür soll die Reichensteuer erhöht werden. Der Grundfreibetrag soll im Zuge der geplanten Steuerreform steigen, also der Teil des Einkommens, der nicht besteuert wird, wie auch das Kindergeld und der Arbeitnehmerpauschbetrag. Die Grünen zeigen sich wenig beeindruckt. Parteichefin Franziska Brandner:
8: Es ist ein Sammelsurium ohne Ganzes, in weiten Teilen eine Mogelpackung und auf jeden Fall nicht auf der Höhe der Herausforderung.
5: Rainer Holznagel vom Bund der Steuerzahler spricht von einer großen Koalition und kleinen Plänen.
9: Wir haben keine Entlastung. Das wäre wirklich ein Hohn, diese Maßnahmen als Entlastung zu bezeichnen. Es ist mehr Pflicht als Kür und hier hat aber die Regierung noch alle Chancen. Das Parlament muss eingebunden werden, der Bundesrat. Da ist vielleicht noch viel offen.
5: Für viel Diskussionsstoff sorgt auch Punkt 11 im Reformpaket. Die telefonische Krankschreibung soll abgeschafft werden. Dazu Friedrich Merz:
6: Das ist eine harte Entscheidung, das wissen wir. Aber wir können uns diesen Wettbewerbsnachteil durch lange Abwesenheiten in den Unternehmen nicht länger leisten.
5: Ein ärztliches Attest schon am ersten Tag. Praxen befürchten Überlastung, längere Wartezeiten und mehr statt weniger Bürokratie. Der Vorstand der Kassenärztlichen Bundesvereinigung spricht von einer Zumutung, die an Unverschämtheit grenzt. Aber der Bundeskanzler betont, Ausnahmen von dieser Regel sind möglich, durch einzelvertragliche Vereinbarungen, Betriebsvereinbarungen oder Tarifverträge. Viel Raum nimmt auch das Thema Bürokratierückbau ein, Punkte 25 bis 34. CSU-Chef Markus Söder mit einem Ausschnitt:
10: Dokupflichten werden massiv abgeschafft. Alles, was national abschaffbar ist, nehmen wir in die Hand. Genauso die Betriebsbeauftragtenpflicht, was viele Mittelständler genervt hat, wird fallen.
5: Tanja Gönner vom Bundesverband der deutschen Industrie nennt diese Vorschläge mutig.
11: Das kann wirklich ein wichtiges Signal in die Wirtschaft hinein sein. Aber es ist wichtig, das wird dort von den Ankündigungen in die konkrete Umsetzung kommen.
5: Trotzdem vermisst Gönner im Reformpaket einen kraftvollen Wachstumsimpuls. Deutschland wieder flott kriegen. So formulierte der Bundeskanzler das Ziel des Reformpakets. Der Härtetest folgt jetzt im Parlament, bevor die Maßnahmen ab Januar gelten sollen.
4: Ein Härtetest folgt also auf den nächsten. Der stellvertretende Vorsitzende der Unionsfraktion im Bundestag, Matthias Middelberg, hat im Vorfeld des Koalitionsausschusses noch einmal für eine Flexibilisierung der Arbeitszeit geworben. Also weg vom starren 8-Stunden-Tag hin zu mehr Spielraum für Unternehmen und Betriebe. Genau diese Flexibilisierung kommt jetzt aber nicht. Meine NDR-Kollegin Nina Zimmermann hat mit Matthias Middelberg gesprochen und ihn gefragt, warum nicht? Warum konnten sich die Union zu diesem Punkt nicht durchsetzen?
12: Ich glaube, das Thema ist noch nicht völlig vom Tisch, aber der entscheidende Punkt ist, wir haben ja, was das Thema Arbeitsmarkt angeht, schon mehr Flexibilisierung erreicht. Vor allen Dingen auch jetzt, was die sachgrundlosen Befristungen angeht. Mhm. Die sind jetzt möglich bis zu 4 Jahre. Im Moment ist es nur bis zu 2 Jahre. Und da kann man natürlich in Betrieben, die jetzt sagen, ich habe zusätzliche Aufträge, ich will in dem und dem Bereich neue Produkte entwickeln, ausprobieren, die haben jetzt die Möglichkeit, zusätzliche Arbeitskräfte einzustellen, Arbeitsplätze zu schaffen, ohne dass sie zwingend dauerhaft daran gebunden sind. Und das macht die Betriebe flexibler und eröffnet gleichzeitig neue Chancen für neue Arbeitsplätze.
13: Und die Debatte um den 8-Stunden-Tag begegnet uns vielleicht später auch nochmal. Herr Mittelberg, die Koalition hat geliefert, in mehreren Seiten niedergeschrieben, in über 30 Punkten. Aber das heißt jetzt nicht, dass alle zufrieden sind. Den einen geht das Paket nicht weit genug, den anderen geht es zu weit. Gehen wir doch mal ein paar Punkte durch. Der Bund der Steuerzahler zum Beispiel nennt das Paket eine Enttäuschung. Knapp 10 Milliarden Euro Entlastung seien viel zu wenig. Warum reicht das aus, um den Wirtschaftsstandort wirklich voranzubringen?
12: Ja, das alleine reicht nicht aus und das ist auch jetzt nicht der Kernpunkt dieses Reformpakets. Da sind andere Punkte, haben deutlich höheres Gewicht. Bei den steuerlichen, auch ich selbst mir mehr vorgestellt, aber das haben wir eben nicht ganz geschafft.
13: 10 Warum Milliarden eigentlich nicht? Sind,
12: weil man dann wahrscheinlich mehr hätte noch im Haushalt sparen müssen. Das ist aber für die Zukunft nicht ausgeschlossen. Den Weg sind wir jetzt angegangen, um den Haushalt für das nächste Jahr sicherzustellen. Also hier sind auch noch Türen offen, wo wir in Zukunft mehr Einsparungen im Haushalt noch leisten könnten, nach meiner Einschätzung. Und dann hätten wir auch mehr Möglichkeiten, noch steuerlich zu entlasten.
13: Genau, weil wenn man sich diese Rechnung anschaut, die die Koalitionsspitzen heute auch aufgemacht haben mit der vierköpfigen Familie, 60.000 Euro versteuertes Einkommen, das wäre dann eine Ersparnis von 600 Euro pro Jahr, klingt auch erstmal schön, sind aber de facto 50 Euro im Monat. Also das ist ja auch nicht so der Wurf, der das dann privat so anschiebt, oder?
12: Naja, die Bärbel Bas hatte angekündigt 500 Euro netto Einsparung. Die haben wir jetzt sogar leicht übertroffen bei bestimmten Beteiligten, da sind wir deutlich drunter. Also ich will mich daran gar nicht festmachen. Aus meiner Sicht hätte es auch bei steuerlichen Entlastungen noch mehr sein können, aber den Spielraum werden wir uns in den nächsten Jahren erarbeiten müssen.
13: Vielleicht greifen wir uns noch einen Punkt raus. Die Reichensteuer soll früher greifen. Da gab es im Vorfeld schon Warnungen auch aus dem Bereich der Industrie und im Handel. Familienunternehmen warnen, dass dadurch viele Personenunternehmen belastet und Investitionen auch gebremst werden könnten. Ist diese Gegenfinanzierung nicht auch ein Risiko für das eigengesetzte Ziel?
12: Also ich finde diese Gegenfinanzierung nicht unproblematisch, weil die Reichensteuer trifft ja nicht irgendwie nur, ich sag mal, irgendwelche reichen Faulpelze, die man sich jetzt vielleicht so vorstellt und den ganzen Tag auf ihrem Geldsack sitzen und eine dicke Zigarre nuckeln. Das sind nicht die Gruppen, die betroffen sind, sondern die allermeisten, die betroffen sein werden von der Reichensteuer, sind Betriebe. Und diese Betriebe werden jetzt schon mehr belastet, aber sie werden auf der anderen Seite in diesem Gesamtpaket von Reformen belastet. Das betrifft etwa das Thema Krankschreibungen, das betrifft das Thema mehr Flexibilität am Arbeitsmarkt, die Fristungen, die ausgedehnt werden, das betrifft die Sonn- und Feiertagszuschläge, das betrifft längere Öffnungszeiten für Bäckereien, Konditoreien. Also wir haben eine Menge Punkte drin, vor allen Dingen auch der ganze Abbau, der generelle Abbau bei Bürokratie, bei Berichtspflichten, wo wir die Unternehmen massiv entlasten werden. Und das, glaube ich, gleicht eine geringe Mehrbelastung für bestimmte Betriebe dann doch aus.
13: Man hört ja auch bei Ihnen, das eine oder andere hätten Sie sich anders gewünscht, aber man ist in der Koalition der Mitte, in der man ist. Was glauben Sie, wie das jetzt im Bundestag weitergeht mit dem einen oder anderen konkreten Gesetz? Man hat ja gemerkt, im Vorfeld ist viel ausverhandelt worden. Die Sherpa waren unterwegs, Jan Spahn, Ihr Fraktionschef zum Beispiel. Also steht da die Koalitionsmehrheit Stück für Stück bei jedem Gesetz ohne Wenn und Aber?
12: Ja, davon gehe ich jetzt aus, weil die Verhandlungen bis hierhin waren auch durchaus mühselig. Das kann man sagen. Und sie waren sehr aufwendig und intensiv. Aber gerade deshalb bin ich jetzt auch sehr gewiss, dass wir dieses Programm jetzt auch im Bundestag wirklich durchziehen werden. Und das sind ja nicht nur die Punkte Steuern, über die wir sprechen, sondern eben ganz viele Punkte der Bürokratieentlastung. Wir haben uns auch fest darauf verabredet jetzt, dass wir die Rentenreform, die eigentlich das größte Reformwerk darstellt und ein wirklich ganz umfassendes Reformwerk, einen echten Umbausystems, die werden wir bis Jahresende im Bundestag beschlossen haben und auch die Reform der Gesundheitsversicherung. Beide Dinge entlasten übrigens auch die Arbeitnehmer und auch die Betriebe, weil wir damit den Rentenbeitrag stabil halten werden, den Beitrag zur Krankenversicherung und wir haben auch fest verabredet, dass wir die Beiträge zur Arbeitslosenversicherung stabil halten werden. Das alles wird Arbeitnehmer und Betriebe deutlich entlasten,
4: sagt der stellvertretende Vorsitzende der Unionsfraktion im Bundestag, Matthias Mittelberg, zur Einigung der Koalition auf ein umfangreiches Reformpaket. Es gehört zur Demokratie, dass Reformen kontrovers diskutiert werden und auch unterschiedlich bewertet. Die Meinung von Sabine Henkel aus dem ARD-Hauptstadtstudio zur Einigung der Koalition auf das umfangreiche Reformpaket klingt so.
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14: Na also, es geht doch. Diese Koalition ist tatsächlich handlungsfähig. Union und SPD haben sich zusammengerauft und es allen gezeigt. Wir können etwas schaffen. Ist jetzt alles gut? Nein, natürlich nicht, denn all das, was Merz und Co. aufgeschrieben haben, muss ja noch umgesetzt werden und die Kritiker stehen schon vor der Tür. Aber ein Anfang, der ist gemacht. Ein Anfang vor allem für die Wirtschaft, um Wettbewerbsfähigkeit zu stärken. Bürokratie weg, flexible Arbeitsverträge her, auch wenn das nicht jedem schmeckt. Aber befristete Verträge sind besser als keine Verträge. Und dann finanzielle Entlastungen. Es wird sie geben. Zwar anders als zunächst gedacht, aber ja. Für eine große Steuerreform hat es leider nicht gereicht. Aber dennoch hat die Koalition einen Weg gefunden, sich auf Familien konzentriert, gibt denen mehr Kindergeld und erhöht den Kinderfreibetrag. Lösungsorientiert nennt sich das. Und so wie hier finden sich auch auf anderen Ebenen Kompromisse. Ein Beispiel, die Krankschreibung vom ersten Tag an. Das wollten CDU und CSU, die SPD war dagegen, hat daher rein verhandelt, dass die Tarifpartner weiterhin Krankentage ohne gelben Schein vereinbaren können. Oder hier, die Reichensteuer geht rauf. Das wollte die SPD, dafür bekommt die Union den lockeren Kündigungsschutz für Gutverdiener. So kann eine Koalition funktionieren, wenn jeder seine Punkte setzen kann. Und ja, man kann das alles im Einzelnen verteufeln, verfluchen und verdammen. Aber was bringt das? Können wir in Deutschland-Meckerland nicht einmal innehalten und uns bewusst machen, dass es so wie bisher nicht weitergehen kann? Dass es große Veränderungen braucht, damit das Land zukunftsfest wird und dass das nicht ohne Einschnitte geht für jeden Einzelnen? Wer das nicht sieht, hat die Zeichen der Zeit leider nicht erkannt.
4: Ein Kommentar von Sabine Henkel. Es ist jetzt 0.16 Uhr.
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4: Wie ist die Stimmung im Land? Sicherlich wirkt das frühe WM aus der deutschen Fußballer noch nach, aber es gibt vielleicht auch Wichtigeres. Der neue ARD-Deutschland-Trend gibt Antworten. Er zeigt, wie zufrieden die Menschen mit der Bundesregierung sind, welche Sorgen sie nach der jüngsten Hitzewelle beschäftigen und wen sie derzeit wählen würden. Markus Sambale kennt die neueste Entwicklung. Die Befragungen fanden allerdings vor dem heutigen Tag statt und damit auch vor der Bekanntgabe des Reformpakets.
15: Die Bundesregierung setzt darauf, dass große Reformen wie die jetzt vorgestellten die Wende bringen. Für die Wirtschaft, aber auch für die Zufriedenheit mit der Politik. Wie sehr die Regierung unter Druck steht, das belegt der neue ARD-Deutschland-Trend. Der wurde kurz vor der Präsentation der jüngsten Reformpläne erhoben.
16: Die Frage der Zufriedenheit.
15: So schlecht wie Friedrich Merz stand noch kein Bundeskanzler da in den vergangenen fast 30 Jahren, seit es den ARD-Deutschland-Trend gibt. 84% der Befragten sind unzufrieden mit seiner politischen Arbeit. Nur noch 13% äußern sich positiv über den Kanzler. Auch die schwarz-rote Bundesregierung insgesamt bekommt weiter eine schlechte Beurteilung. 86% sind mit ihrer Arbeit nicht zufrieden. Auch die Anhänger von Union und SPD äußern sich mit deutlicher Mehrheit negativ.
16: Die Sonntagsfrage.
15: Die Krise, in der die Koalition steckt, spiegelt sich auch in der Sonntagsfrage wider. Wenn jetzt Bundestagswahl wäre, dann läge die AfD weiter klar vorn mit 27%. Die Union verliert leicht, kommt nur noch auf 22%. Die Grünen legen leicht zu und erreichen 15%. Die SPD rutscht leicht ab und kommt auf nur noch 12%. Sie liegt damit nur noch knapp vor der Linken, die auf 11% steigt.
16: Die Reformpläne.
15: Ob das jetzt präsentierte Reformpaket für Schwarz-Rot die erhoffte Trendwende bringt, das kann der ARD-Deutschland-Trend noch nicht abbilden. Was aber klar ist, die in der vergangenen Woche vorgestellten Rentenpläne lösen bei den Menschen skeptische Reaktionen aus. 52%, also etwas mehr als die Hälfte, glauben nicht, dass die Alterssicherung in Zukunft stabiler wird. Nur rund ein Drittel erwartet mehr Stabilität fürs Rentensystem. Eine Mehrheit von 57% glaubt auch nicht, dass die geplante Rentenreform für mehr Gerechtigkeit zwischen den Generationen sorgt. Große Zustimmung gibt es für den Plan, Selbstständige, Politiker und Firmenvorstände in die gesetzliche Rentenversicherung einzubeziehen. Auch die angedachte kapitalgedeckte Zusatzrente wird mehrheitlich begrüßt. Deutlich abgelehnt wird der Plan, die sogenannte Rente mit 63 abzuschaffen.
16: Der Klimaschutz.
15: Unter dem Eindruck der historischen Hitzewelle zeigen sich 66%, also 2/3 der Deutschen, besorgt, dass der Klimawandel unsere Lebensgrundlagen zerstört. 58% der Befragten finden, der Klimaschutz solle auch in Krisenzeiten nicht nachrangig werden. 36% halten dagegen Abstriche beim Klimaschutz für richtig. Vor allem Anhänger der Grünen und der Linken, aber auch Anhänger von SPD und Union wollen mehrheitlich, dass der Klimaschutz auch in Krisenzeiten nicht hinten angestellt wird. Nur bei den Anhängern der AfD gibt es eine deutliche Mehrheit von mehr als 70%, die sich für Abstriche beim Klimaschutz ausspricht. Groß sind die Erwartungen der Menschen im Land, dass die Politik mehr für den Hitzeschutz tut. Fast 90% verlangen mehr Geld für Investitionen, um Straßen, Bahnnetz, Schulen und Krankenhäuser besser auf Hitzephasen vorzubereiten.
17: Die Menschen im Land könnten also deutlich zufriedener sein, das zeigt der aktuelle Deutschlandtrend. Die Suche nach einem Endlager für hochradioaktiven Atommüll beschäftigt Politik, Experten und Menschen schon lange und droht sogar zu einer Jahrhundertaufgabe zu werden. Zuletzt war von einem Standort erst im Jahr 2074 die Rede, das ist in 48 Jahren. Mit der Folge, dass der Müll deutlich länger in Zwischenlagern bleiben müsste. Bundesumweltminister Carsten Schneider will den Prozess jetzt aber beschleunigen. Sein Ministerium arbeitet an einem Gesetzentwurf, der einen Endlagerstandort bis 2050, also bereits in 24 Jahren, ermöglichen soll. Katharina Seiler berichtet.
18: Er wolle kein unrealistisches Datum nennen, trotzdem solle so schnell wie möglich ein Endlagerstandort gefunden werden. Schon allein mit Rücksicht auf die Menschen, die in der Nähe der Zwischenlager lebten, sagt Bundesumweltminister Carsten Schneider. Und seine Fachabteilung im Ministerium habe ihm gesagt, ein Endlagerstandort bis 2050 sei möglich.
19: Wir finden Beschleunigungselemente, die es möglich machen, den Standort festzulegen, wo das Endlager hinkommt. Spätestens zum Jahre 2050, das heißt 25 Jahre früher als derzeit, immer noch ein langer Prozess.
18: Und dieses Datum, so Schneider, stehe jetzt auch im Gesetzentwurf. Ein Gesetzentwurf, der noch mit dem Kanzleramt und den anderen Ministerien abgestimmt werden muss, bevor er vom Kabinett beschlossen werden kann. Bundesumweltminister Schneider hofft auf einen Beschluss des Gesetzes bis Ende des Jahres. Das ist auch nötig, denn ab 2028 soll die nächste Phase der Endlagersuche beginnen, in der dann mögliche Endlagerstandorte erkundet werden. Und genau diese Erkundungsphase soll nach dem Gesetzentwurf verkürzt werden, erklärt der Bundesumweltminister.
19: Neueste wissenschaftliche Erkenntnisse, die wir genutzt haben, machen es möglich, dass wir verzichten können auf die dritte Möglichkeit der Erforschung, nämlich ein extra Bergwerk zu bauen, den möglichen Standorten. Das macht diese Zeitersparnis bei gleicher fundierter Analyse, wie tragfähig die Gesteinsschichten sind oder wie gut möglich dort die sichere Einlagerung ist.
18: Neue Bohrtechnologien sollen ein Bergwerk ersetzen. Eine schnellere Endlagersuche bedeutet für die Zwischenlager, sie müssen etwas weniger lange betrieben werden. Schnell ist in diesem Zusammenhang allerdings relativ. Kurt Radloff vom Zwischenlager Lubmin stellt sich immer noch auf einen jahrzehntelangen Betrieb seines Zwischenlagers ein, auch wenn 2050 ein Standort für ein Endlager gefunden sein sollte.
20: In jedem Fall schließen sich da ja noch einige Jahrzehnte an, bis dann auch wirklich das Endlager verfügbar ist. Das muss hergerichtet werden, es müssen Anlagen drumherum errichtet werden, wo dann auch eine Umladung in Endlagerbehälter stattfinden kann, weil die Castor-Behälter, in denen jetzt der Kernbrennstoff sich befindet, sind ja nur für den Zeitraum für Zwischenlagerung und später auch Transport gebaut worden. Also das sind noch ein paar Bretter, die da zu bauen sind. Ja, deshalb richten wir uns als Betreiber darauf ein, dass wir von Zeitraum 2100 plus X ausgehend die Behälter hier noch bei uns am Standort sein werden.
18: Für Lubmin heißt das, man muss demnächst eine neue zusätzliche Zwischenlagerhalle bauen, die die gestiegenen Sicherheitsanforderungen erfüllen kann. Und die müssen natürlich auch die anderen Zwischenlager erfüllen. Das heißt, sie brauchen neue Genehmigungen. Ein erster Verlängerungsantrag ist gerade für das Zwischenlager Gorleben gestellt worden. Mit dem Ziel, dass die 113 Castor-Behälter mit hochradioaktiven Abfällen noch bis 2054 dort aufbewahrt werden dürfen. Mindestens.
17: Vom Endlager zu unserem nächsten Thema ist es nur ein kurzer Sprung. Ein Euro fürs stille Örtchen, aber nur 70 Cent zurück und der Bon ist auch noch schwer einlösbar. Die Rede ist von der Autobahntoilette und wenn der Gang zum WC schon Geld kostet, wie steht es dann um die Sauberkeit derselben? Die ARD-Verbraucherredaktion hat es getestet und dabei nicht nur aufs Preisschild geschaut, sondern auch unter die Klobrille. Mit Abklatschproben und Labortests wurde geprüft, wie hygienisch das kostspielige Geschäft an der Raststätte tatsächlich ist. Barbara Hirl.
2: Wir sind von Köln nach Mainz gefahren, über die A3 und über die A61 und haben an 8 Raststätten gehalten. Und an diesen Sanifair-Toiletten haben wir diese Abklatschproben gemacht. Abklatschproben, das kann man sich wie so ein kleines rundes Stempelkissen vorstellen. Und da ist so ein Nährboden drauf. Und auf diesem Nährboden wachsen die ganzen Mikroorganismen. Und die bekommt man eben, indem man diesen Nährboden auf die Türklinke, auf den Toilettensitz oder eben auf den eigentlich berührungslosen Papierspender drückt. Und die Proben, die werden dann anschließend in ein zertifiziertes Labor gegeben und dort untersucht. Das Ergebnis war gemischt. Das Gute war, wir haben keine Fäkalbakterien gefunden. Also es geht keine direkte Gefahr von der Magen-Darm-Erkrankung davon aus. Allerdings haben wir bei einem Viertel der Proben gesehen, dass die eine sehr hohe Keimbelastung haben. Und das kommt überall vor, wo viele Menschen Oberflächen anfassen. Und da sind die Abklatschplatten wirklich an ihre Grenzen gestoßen. Und hinter diesen Bakterien, da können sich eben schon Vertreter verbergen, die Menschen gerade mit einem geschwächten Immunsystem krank machen können. Wir haben Sanifair dazu angefragt und die haben darauf verwiesen, dass ihre Anlagen nach einem sehr hohen Standard gereinigt würden und ihre eigenen Untersuchungen hätten keine bedenkliche Keimbelastung festgestellt.
17: Die ARD-Verbraucherredaktion hat Autobahntoiletten unter die Lupe genommen.
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17: Spanien ist ins Achtelfinale eingezogen. Im Duell mit Österreich hatte der WM-Mitfavorit keine Probleme, Florian Neuhaus.
22: Mit 3:0 gewann die Mannschaft um Superstar Lamine Yamal und ließ den Österreichern dabei kaum eine Chance. André Siems mit den Einzelheiten.
23: Die Zahlen haben es deutlich aufgezeigt. Spanien war wieder mal eine glatte 1. 22:5 Torschüsse, 62% Spielanteile für die Spanier, 90% angekommene Pässe und fast 60% gewonnene Zweikämpfe. Die Mannschaft von Trainer Luis de la Fuente hat Österreich über das ganze Spiel dominiert und hätte locker höher gewinnen können. Oyarzabal hat zweimal getroffen, Pedro Porro einmal. Vor allen Dingen in der ersten Halbzeit haben sich die Österreicher sehr schwer getan und waren viel zu weit weg von den Gegenspielern. Im zweiten Durchgang hat sich das Team von Ralf Rangnick zwar mehr zugetraut, aber nach vorne ging einfach zu wenig. Mit 3:0 gewinnt also Spanien und steht verdient im Achtelfinale.
22: Der Europameister von 2024 ist außerdem im gesamten Turnierverlauf weiter ohne Gegentor. Man kann also mit Fug und Recht sagen, dass die Spanier ihrer Favoritenrolle nach dem holprigen Start gegen Kap Verde mittlerweile gerecht werden. Wie das WM-Turnier für die deutsche Mannschaft ausgegangen ist, ist hinlänglich bekannt. Überraschend schnell ist Bundestrainer Julian Nagelsmann jetzt nach Sportschau-Informationen in die DFB-Zentrale bestellt worden, um dort Rede und Antwort zu stehen. Frage an unseren Nationalmannschaftsreporter Tim Brockmeier. Was ist da passiert?
24: Julian Nagelsmann musste zum Rapport vor der DFB-Spitze. Das waren in dem Fall Präsident Bernd Neuendorf, Sportdirektor Rudi Völler und Bundesliga-Präsident Hans-Joachim Watzke. Und Nagelsmann musste sich für die verpatzte WM rechtfertigen. Es gab eine rund dreistündige Aussprache und da ging es natürlich um das Sportliche, aber auch um Fragen wie die vielen Family-and-Friends-Besuche im DFB-Teamquartier. Und nicht zuletzt ging es auch um einen Rücktritt, der Nagelsmann wohl nahegelegt wurde. Er war dazu aber nach Sportschau-Informationen nicht direkt bereit. Eine Entscheidung wurde also erstmal vertagt, aber der DFB hat Interesse an einer schnellen Lösung. Schon bis Mitte nächster Woche könnte es da Klarheit geben. Nagelsmanns Vertrag als Bundestrainer läuft ja eigentlich noch bis nach der EM 2028 und Jürgen Klopp, mittlerweile wissen es ja wahrscheinlich alle, gilt aktuell als heißester Kandidat für den Posten.
22: Da ist das letzte Wort also noch nicht gesprochen und auch beim Grand-Slam-Turnier der Tennisprofis in Wimbledon geht es aus deutscher Sicht weiter. Jannik Hanfmann unterlag zwar dem Russen Khachanov glatt in 3 Sätzen, da war aber auch der 5-Satz-Krimi mit Happy End von Jan-Lennard Struff.
25: Klar, es ist natürlich spannend gewesen und klar war es ein brutaler Fight.
22: Der Warsteiner lag gegen den US-Amerikaner Nakashima im 4. Satz und auch im Match-Tiebreak hinten. Doch am Ende siegte Struff. Und dann war da auch noch Alexander Zverev. Der Hamburger zog im Schnelldurchgang in die 3. Runde ein. Ina Kast berichtet.
1: Das war ganz schön dominant. Das Match gegen den Franzosen Valentin Royer war für Zverev wie ein schöner Spaziergang bei Sommerwetter, soll heißen. Es war ein relativ entspannter Nachmittag für den Weltranglisten-Dritten. Den ersten Satz gewann Zverev nach einer halben Stunde mit 6:1. Gleich zum Auftakt des zweiten und auch des dritten Satzes folgte wieder ein frühes Break für den Deutschen. Royer spielte insgesamt zu passiv. Der Franzose konnte dem French Open-Sieger nur gegen Ende des zweiten Satzes ein bisschen gefährlich werden. Da hatte Royer auf einmal zwei Breakbälle und nutzte seine Chance. Im Tiebreak aber hatte Zverev wieder alles im Griff. Am Samstag geht es in der dritten Runde weiter für Zverev, der es dann mit Marcus Giron aus den USA zu tun bekommt. Das Duell gab es vor 2 Jahren in der zweiten Runde von Wimbledon schon einmal. Damals setzte sich Zverev glatt in 3 Sätzen gegen Giron durch.
22: Und auch der Gegner von Struff steht schon fest. Der 36-Jährige trifft auf den Russen Medvedev.
17: Das war der Sport von und mit Florian Neuhaus.
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3: Um 0.30 Uhr mit Wolfgang Berger. Die Pläne der Bundesregierung zu Krankschreibungen haben viel Kritik ausgelöst. Laut Union und SPD sollen künftig ein ärztliches Attest ab Tag 1 einer Krankmeldung vorgelegt werden und telefonische Krankschreibungen ganz wegfallen. Ärzte, Sozialverbände und Krankenkassen befürchten eine Überlastung durch weitere Patienten in den Praxen. Bundeskanzler Merz verteidigte das Vorhaben im ARD-Brennpunkt.
7: Wir kehren zu der Regelung zurück, die wir vor Corona hatten. Und gleichzeitig ist es den Betrieben überlassen, auch andere Regelungen zu vereinbaren. Aber das ist die gesetzliche Regelung, die wir vereinbart haben. Und das Ziel ist klar, wir müssen die hohen Krankenstände in Deutschland runterbringen. Und das ist unsere Antwort oder das ist unser Angebot.
3: Bundeskanzler Merz in der ARD. Ein internationales Netzwerk von Vergewaltigern haben Ermittler aus Deutschland, Großbritannien, den USA und 6 weiteren Ländern ausgehoben. Mehr als 150 Täter und Opfer sind identifiziert. Ausgangspunkt für die Ermittler war eine Recherche der NDR-Investigativsendung Steuerung F. Sie deckte auf, wie die Männer übers Internet ihren massenhaften Missbrauch organisierten. Aus London, Franziska Hoppen.
8: Die Nutzer feuerten sich dort gegenseitig an, teilten Tipps zu Betäubungsmitteln. Ihre Opfer kamen häufig aus dem engsten Umfeld, waren Ehefrauen, Schwestern, Töchter. Mit ihrer Recherche lösten die Investigativjournalistinnen eine internationale Ermittlungsoperation aus unter dem Namen Medusa, die nun erstmals im großen Stil gegen das Vergewaltigernetzwerk vorgegangen ist. Das teilten das Bundeskriminalamt und die britische National Crime Agency heute in London mit. Weltweit wurden bereits 156 Opfer und Täter identifiziert, 113 Ermittlungsverfahren ausgelöst, es kam zu 57 Festnahmen.
3: Bei einer Explosion in einem Café in der syrischen Hauptstadt Damaskus sind mindestens 9 Menschen ums Leben gekommen. Etwa 20 weitere wurden laut Gesundheitsministerium vor Ort verletzt. Syrischen Medienberichten zufolge wurde die Explosion von einem Sprengsatz verursacht. Sicherheitskräfte regelten die Umgebung ab. In der Nähe befindet sich der Justizpalast. Der Hantavirus-Ausbruch ist aus Sicht der Weltgesundheitsorganisation beendet. Seit Ende Mai seien keine neuen Fälle im Zusammenhang mit dem Kreuzfahrtschiff Hondius mehr aufgetreten, sagte WHO-Chef Tedros in Genf. Laut der Organisation wurden mehr als 650 Kontaktpersonen in etwa 30 Ländern identifiziert. Nun sei die letzte von ihnen negativ auf das Virus getestet worden. Das Wetter in Deutschland. Im Osten und Süden gebietsweise Regenfälle, sonst meist trocken, Tiefstwerte 17 bis 7 Grad. Tagsüber an den Alpen Regen, sonst oft trocken, Höchstwerte 18 bis 28 Grad, an den Küsten stürmisch. Am Samstag im Süden und in der Mitte heiter, im Norden wechselhaftes Schauerwetter 19 bis 30 Grad. Am Sonntag Wolken und Schauer, einzelne Gewitter, von der Eifel bis nach Schwaben.
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17: Aktuell mit 8 Meldungen. Die A3 Nürnberg Richtung Passau ist zwischen Rosenhof und Wörth an der Donau-Wiesent wegen Bergungsarbeiten gesperrt. A5 Karlsruhe Richtung Frankfurt zwischen Karlsruhe Nord und Bruchsal 5 Kilometer Stau. Die A8 München Richtung Stuttgart ist zwischen Ulm-West und Märklingen nach einem Unfall gesperrt. Die A12, Autobahn der Freiheit Frankfurt-Oder Richtung Berliner Ring, ist zwischen Briesen und Fürstenwalde West wegen Bauarbeiten bis 5 Uhr gesperrt. Die A14 Magdeburg Richtung Dahlen-Warsleben ist zwischen Kreuz Magdeburg und Dahlen-Warsleben weiterhin gesperrt. Die A71 Suhl Richtung Erfurt ist zwischen Suhl-Zellermelis und Oberhof wegen Tunnelwartungsarbeiten bis ca. 6 Uhr früh gesperrt. Die A100 Stadtring Berlin-Wilmersdorf Richtung Wedding ist zwischen Hohenzollern-Damm und Messedamm Süd wegen Bauarbeiten bis ca. 5 Uhr gesperrt. Und Kiel, die B76 Richtung Schleswig ist zwischen Eckernförder Straße und Holsteinstadion wegen eines Schwertransports gesperrt.
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17: Mit Ben Wotzny, schön, dass Sie zuhören. Das Bundesverfassungsgericht hat ein Verbot bestätigt, bei dem es um den Schutz von Kindern vor sexualisierter Gewalt geht. Seit 2021 sind in Deutschland Sexpuppen mit kindlichem Erscheinungsbild verboten, also ihr Besitz, Kauf und Verkauf. Das Gericht sagt, dieses Verbot greift zwar in persönliche Rechte ein, aber dieser Eingriff ist gerechtfertigt, weil der Schutz von Kindern schwerer wiegt. Antonetta Stefani ordnet das ein.
5: Seit 2021 sind solche Sexpuppen in Deutschland verboten, die aussehen wie Kinder. Wer sie verkauft, herstellt oder bewirbt, aber auch schon wer sie nur besitzt, macht sich strafbar. Das Ziel der Strafvorschrift, Kinder vor sexueller Gewalt zu schützen. Denn, so die Annahme des Gesetzgebers, bei Personen, die sich mit solchen kindlichen Sexpuppen sexuell befriedigen, könnte die Hemmschwelle sinken. Vor allem die Hemmschwelle, echte Kinder sexuell zu missbrauchen. Für diese Annahme gibt es allerdings keine eindeutigen wissenschaftlichen Belege. Experten sind sich nicht einig, ob Sexpuppen wirklich die Gefahr für sexualisierte Gewalt an Kindern erhöhen. Deshalb wird das Gesetz kritisiert. Der Staat würde durch das Verbot unzulässig in den höchstpersönlichen Lebensbereich eingreifen. Er würde vorgeben, wie die eigene Sexualität im Privaten ausgelebt werden dürfe und wie nicht. So sah das auch Georg Kellmann und zog vor das Bundesverfassungsgericht. Das Verbot wollte er so nicht hinnehmen.
6: Begründet wurde es mit einem bislang nicht belegten "es könnte". Andererseits hat dieses Gesetz ganz konkrete und massive Auswirkungen auf die bisherigen Puppenbesitzer. Ich verstehe durchaus, dass viele Menschen den Gedanken an diese Puppen abstoßend finden. Die brauchen sich ja auch keine zu kaufen.
5: Ein schwieriges Thema, das Sexpuppenverbot. Das Gericht wies die Verfassungsbeschwerde von Kellmann zurück und bestätigte das Verbot von Sexpuppen mit kindlichen Zügen. Der Gedanke des Gesetzgebers, dass durch kindliche Sexpuppen die Hemmschwelle für Kindesmissbrauch abgesenkt würde, sei jedenfalls vertretbar, entschied das Gericht. Ebenso das Ziel, zu verhindern, dass die Sexualisierung von Kindern in der Gesellschaft normalisiert werde. Doch ganz einig waren sich die Richter dabei nicht. Zwei der 8 Richter stimmten gegen die Entscheidung. Ein Richter formulierte sogar eine abweichende Meinung zu dem Urteil. Er fand klare Worte, warum er gegen die Entscheidung gestimmt hat. Das Sexpuppenverbot sei für ihn reine Moralgesetzgebung ohne hinreichende rationale Grundlage, schreibt er in seinem Sondervotum. Denn die sexuelle Befriedigung mit einer Sexpuppe zu Hause gehöre zum unantastbaren Kernbereich des Privatlebens. Da dürfe der Staat nicht reinreden. Zwischen der Masturbation mit entsprechenden Puppen im Verborgenen und tatsächlichen Übergriffen auf Kinder liege eine Schwelle. Diese Schwelle werde von pädophilen Gewalttätern überschritten. In der Befriedigung selbst liege aber bei Nichttätern noch keine Auswirkung auf die Gesellschaft oder auf andere Rechtsgüter. Dieses Verhalten sei rein privat und für die vom Gesetzgeber gesehenen Gefahren, dass sich diese Form der sexuellen Befriedigung aus den eigenen 4 Wänden hinaus auf echte Kinder verlagern würde, dafür gäbe es keine ausreichenden wissenschaftlichen Belege. Die Mehrheit des 2. Senats des Bundesverfassungsgerichts überzeugte das jedoch nicht. Sie stimmte dafür, dass das strafrechtliche Verbot von Sexpuppen mit kindlichem Erscheinungsbild verfassungsrechtlich zulässig ist.
0: Wirtschaft.
17: Zwar sind die Temperaturen draußen derzeit erträglicher, aber trotzdem wirkt die Hitzewelle noch nach, auch in der Wirtschaft. Landwirte müssen sich sputen, denn die Wärme lässt ihr Getreide mehrere Wochen früher reifen als sonst. Und angesichts der Folgen politischer Krisen, etwa am Persischen Golf und wegen des Klimawandels, zeigt sich die wirtschaftliche Lage der Landwirte zusätzlich angespannt. Nun wurde die Getreideerntesaison im brandenburgischen Großmachnow vom Bauernverband offiziell eröffnet. Johannes Frevel berichtet.
9: Auf einen warmen, trockenen Herbst folgten Frost- und milde Perioden im Winter. Jetzt lassen heiße Sommertage das Getreide deutlich früher als sonst reifen. Die Gerstenernte läuft deshalb bereits in vielen Regionen auf Hochtouren. Die Folgen des Klimawandels seien unmittelbar spürbar, sagte Bauernverbandspräsident Joachim Ruckwied bei der Vorstellung der Ernteprognose im brandenburgischen Großmachnow.
10: Die Witterungsbedingungen bis Mitte Juni waren ordentlich, sodass wir die Ernte mit einer gewissen Vorfreude gesehen haben. Und dann kam die Hitzeperiode mit Temperaturen um oder über 40 Grad Celsius. Getreide schaltet ab einer Temperatur über 27 Grad auf Selbsterhaltungsmodus. Es gibt dann Qualitätseinbußen und kleinere Körner, das heißt am Ende weniger Ertrag vom Hektar.
9: Die vorzeitige Notreife setzt Bauern unter Zeitdruck. Teils wird deshalb auch nachts geerntet und gedroschen. Wegen einer guten Ernte auch in anderen Erzeugerländern bekommen Landwirte bei uns eher weniger Geld als im Vorjahr. Die Preise sinken. Es gebe ein echtes Margenproblem, betonte Ruckwied. Massiv gestiegene Kosten, etwa für Dünger und Diesel durch die Iran-Krise, führten zu geringeren Erträgen für die Getreideerzeuger.
10: Im Moment haben wir in der Landwirtschaft im Prinzip keine Margen mehr. Wir kämpfen ums Überleben. Zum einen werden unsere Preise beispielsweise für Getreide oder Raps am Weltmarkt gemacht. Und zum anderen leiden wir unter den stark gestiegenen Kosten. Die haben in den letzten Jahren um rund 30% zugenommen. Was Energie, was Betriebsmittel, was Dünger anbelangt. Wir brauchen höhere Preise, um in die Zukunft gehen zu können.
9: Auf eine klare Ablehnung treffen Pläne der Bundesregierung beim Bauernverband, Minijobs wieder sozialversicherungspflichtig und damit teurer zu machen. Das treffe Landwirte besonders in den Erntemonaten, betonte Bauernverbandspräsident Joachim Ruckwied.
10: Bei Minijobbern habe ich eine klare Position. Das seitherige System hat sich für alle Wirtschaftsbereiche bewährt. Und ich habe kein Verständnis dafür, dass man ein bewährtes System in einer derart schwierigen Lage, wo die Unternehmen nicht nur in der Landwirtschaft, auch außerhalb der Landwirtschaft ums Überleben kämpfen, wie man so ein bewährtes System dann beenden will.
9: Deutschlands Landwirte sehen auch bei Obst und Gemüse einer durchwachsenen Ernteprognose entgegen. Noch sind die tatsächlichen Ernteergebnisse aber offen. Ab Mitte Juli wollen Landwirte ersten Raps, Weizen und Roggen ernten.
17: Ein Beitrag von Johannes Frevel. Ist das politische Klima für mehr Klimaschutz besser, als Politikerinnen und Politiker glauben? Und zögern sie deshalb mit politischen Zumutungen, um die Wähler nicht zu überfordern oder zu verschrecken? Das jedenfalls legt eine Studie der Ruhr-Universität Bochum und der Leuphana-Universität Lüneburg nahe. Klimapolitik mit ambitionierten Zielen erscheint den Entscheidern also politisch riskanter, als sie es tatsächlich wäre. Frank Bäumer aus der ARD-Klimaredaktion.
11: Schätzen Sie mal, wie groß ist der Anteil in der deutschen Bevölkerung, der bereit ist, freiwillig 1% seines Einkommens für den Klimaschutz zu geben? Genau diese Frage haben die Wissenschaftler Wilhelm Hofmann von der Ruhr-Universität Bochum und Timo Sewinscher von der Leuphana-Universität Lüneburg in Umfragen deutschen Politikern, aber auch Bürgern gestellt. Das Ergebnis? 48% wären dazu bereit. Wenn Sie jetzt weniger geschätzt haben, dann gehören Sie zur Mehrheit. Denn die Forscher haben bei solchen Fragen, vor allem bei Politikerinnen und Politikern, eine enorme Diskrepanz zwischen angenommener und tatsächlicher Zustimmung für Klimaschutzmaßnahmen festgestellt, berichtet der Psychologe und Studienautor Timo Sewinscher.
12: Wir haben herausgefunden, dass die politischen Entscheidungsträger systematisch unterschätzten, wie sehr die Bevölkerung wirksame Klimaschutzmaßnahmen unterstützt. Und zwar ist dabei die Unterschätzung dort am größten, insbesondere für die allerwirksamsten Maßnahmen.
11: Sprich für Extraabgaben und auch für härtere Gesetze. Tatsächlich schätzten Politiker im Durchschnitt, dass lediglich 18% der Menschen in Deutschland 1% ihres Einkommens für Klimaschutz opfern würden. Dabei waren es fast die Hälfte. Auch Bürger ohne politisches Amt verschätzten sich bei allen Fragen gründlich, wenn auch nicht so stark wie die Volksvertreter. Überraschend für die Forscher, Fehleinschätzungen bei den rund 1600 befragten Politikern waren bei allen Parteien ähnlich groß. Lediglich Politiker der AfD unterschätzten die Zustimmung mit deutlichem Abstand. Allerdings sind bei dieser Partei die Daten nicht repräsentativ. Zu wenige Mitglieder der AfD waren bereit, an der Umfrage teilzunehmen. Grundsätzlich konnten die Forscher bei der Befragung Abweichungen zwischen der vermuteten und der tatsächlichen Bereitschaft zum Klimaschutz durchaus erwarten. Denn unter Sozialpsychologen ist das Phänomen der sogenannten pluralistischen Ignoranz schon lange bekannt. Timo Sewinscher?
12: Pluralistische Ignoranz, das ist ein kollektives Phänomen, dass die Mehrheit in einer Gruppe, in der Bevölkerung denkt, dass die Mehrheit eigentlich was anderes denkt, als sie denkt. So. Kennt man so vielleicht aus dem Unterricht, wenn der Lehrer jetzt fragt, hat noch irgendjemand eine Frage, dann gucken alle und sehen so, auch keiner meldet sich und dann denken eben alle, ach, keiner hat eine Frage, also gibt's keine Fragen, also stelle ich jetzt lieber auch keine Frage. Und das ist eine Fehlwahrnehmung, weil alle so denken und das verhindert dann in diesem Fall, dass eine Frage gestellt wird.
11: Wie stark diese pluralistische Ignoranz bei Klimafragen in der Bevölkerung verbreitet ist, hat beide Wissenschaftler überrascht. Über die Ursachen kann man nur spekulieren. Laut einer aktuellen Studie des Forschungsinstituts Gesellschaftlicher Zusammenhalt liegt der Anteil der deutschen Bevölkerung, die den Klimawandel als wenig gefährlich ansehen und die Klimaschutzmaßnahmen tendenziell ablehnen, bei gerade mal 8%. Doch diese Minderheit ist oft lauter und aggressiver als die große Mehrheit derer, die den wissenschaftlich längst bewiesenen, menschengemachten Klimawandel und seine Folgen nicht leugnen. Möglicherweise ist diese Fehlwahrnehmung auch ein Grund dafür, dass Klimaschutzmaßnahmen in der Politik so sehr in den Hintergrund gerückt sind, so Timur Sewinscher.
12: In Demokratien orientieren sich Politiker ja daran, was sie denken, was die Wähler denken. Und wenn diese Wahrnehmung aber systematisch verzerrt ist, dann kann das eben ein Hindernis dafür sein, solche Maßnahmen auch umzusetzen.
11: Die laute Minderheit vertritt nicht die gefühlte Meinung der Mehrheit der Bevölkerung. Das hat die Studie gezeigt. Sie kann Mut machen, wichtige Maßnahmen politisch durchzusetzen.
17: Es ist 0:45 Uhr.
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17: Es wuchert und wuchert seit einigen Jahren ungewollt auf deutschen Äckern. Das Erdmandelgras. Klingt aufs erste Hören eigentlich ganz gut, nur sind es leider nicht die Erdmandeln, die auch dem Menschen gut schmecken und in Spanien sogar angebaut werden. Das Erdmandelgras ist eine invasive Pflanze und gegen sie kommt derzeit kein chemisches Vernichtungsmittel an. Aber Schweinen scheint sie gut zu bekommen. Deshalb hat die Universität Vechta nun das Forschungsprojekt Mandelschwein gestartet. 9 Tiere sollen auf einem Versuchsfeld in Bösel darauf trainiert werden, das Erdmandelgras zu fressen. Das Projekt gilt als Hoffnungsträger für viele Landwirte, die Kartoffeln, Rüben, Getreide und Mais anbauen. Nadja Jakub berichtet.
4: Dass es ihnen schmeckt, steht jetzt schon fest. Seit einer Woche leben die Schweine auf dem Versuchsfeld und haben das einst grüne Maisfeld, das vom unerwünschten Erdmandelgras überwuchert war, in einen erdigen Acker verwandelt. Doch damit ist ihre Arbeit noch nicht getan. Die Tiere sollen in die Tiefe wühlen und die Erdmandeln finden. Das wünscht sich Isabel Hennig-Pauker von der Tierärztlichen Hochschule Hannover.
13: Die wühlen halt relativ oberflächlich noch, wenn man sich das so anguckt. Und die müssen erst auf den Geschmack kommen, dass sie in die tieferen Erdschichten vor.
4: Denn das Erdmandelgras wurzelt etwa 40 cm tief und bildet knollenartige Wurzeln, auf die die Schweine hier geschmacklich trainiert werden sollen. Dafür graben die Wissenschaftler vorerst die Erde selber für die Schweine um.
13: Wenn wir das jetzt ein bisschen aufgraben und die frische Erde nach oben holen, dann animieren wir sie vielleicht für die nächsten Tage mehr zum Wühlen, dass sie auch tiefer gehen.
4: Erste Versuche gab es bereits in der Schweiz. Das feine Riechorgan der Tiere ist perfekt geeignet zum Finden von essbaren Dingen unter der Erdoberfläche. Ähnlich wie bei Trüffelschweinen, sagt Freilandschwein.

0: werden, sagt Züchter Erchinger.
1: Anfangs war geplant, das mit den ganz jungen Tieren zu machen. Nein, junge Tiere, die haben noch nicht diesen Nackenmuskel, um in die Tiefe der Erde zu wühlen. Man braucht ältere Tiere. Und darum haben wir hier alte Sauen genommen, damit wir von vornherein dieses richtige Tiermaterial auf der Fläche haben, die Kraft und die Power haben, die Erde umzudrehen.
0: Die Schweine, sollte der Versuch funktionieren, wären nur ein, wenn auch radikales Mittel gegen das Erdmandelgras. Denn der Acker müsste vom Landwirt für den totalen Kahlschlag als Anbaufläche vorerst aufgegeben werden. Aber an manchen Orten, so wie hier, wo das Gras die jungen Maispflanzen derart überwuchert, bleibt schon jetzt keine andere Möglichkeit mehr. Glyphosat ist gegen das Erdmandelgras nutzlos. An Pestiziden gibt es nur ein Mittel, Permit. Und das ist ab dem kommenden Jahr nicht mehr zugelassen. Seit Jahren sucht der Forschungsverbund Trafo Agrar unter dem Dach der Universität Vechta nach einem Gegenmittel für das wuchernde Erdmandelgras. Allein in Niedersachsen seien bereits 250.000 Hektar landwirtschaftliche Nutzfläche betroffen, sagt Leiterin des Instituts Barbara Grabkowski.
2: Wir haben die Problematik, dass das Erdmandelgras in Konkurrenz zu diesen anderen Ackerkulturen geht und wir dann Ernteverluste für über 40% und mehr haben. Und das ist natürlich ein großer ökonomischer Schaden für die landwirtschaftlichen Betriebe.
0: Betroffen sind nicht nur Maisfelder, auch Kartoffel-, Rüben- und Getreideernten sind bedroht. Deshalb setzen die Wissenschaftler nun alle Hoffnung in die sogenannten Mandelschweine. Anders als bei Trüffelschweinen sollen sie die Mandeln aber nicht nur finden, sondern auch auffressen und am besten vollständig verdauen. Hier liegt tatsächlich noch ein Knackpunkt. Sind die Mandeln noch keimfähig, wenn sie wieder ausgeschieden werden? Erste Kotproben zeigen zwar immerhin, dass viele Mandeln angeknackt und damit unschädlich sind, aber nicht alle. Wie erfolgreich das Mandelschwein am Ende also sein wird, wird sich erst nach längerer Beobachtungs- und Trainingszeit beurteilen lassen.
3: Nadja Jakob war das über Schweine, die im Oldenburger Münsterland das lästige Erdmandelgras verzehren sollen.
4: Kultur.
3: Ronja von Rönne wurde früh zur literarischen Hoffnungsträgerin einer ganzen Generation. Sie polarisierte mit Essays, schrieb offen über Depressionen und ADHS und machte Persönliches immer wieder zum Ausgangspunkt ihrer Literatur. Jetzt erscheint ihr neuer Roman »Alles Liebe«, der die Grenzen zwischen Wahrheit und Wirklichkeit verschwimmen lässt, findet Britta Schmeiß.
5: Dieser Roman ist voller trauriger Gestalten. Kaputter, verzweifelter, erbärmlicher, in dieser Welt verlorener Existenzen. Was sie eint, sie alle schaffen ihre eigenen Realitäten, flüchten sich in Illusionen, um bestehen zu können. Aus Schmerz, aus Enttäuschung, aus Narzissmus oder aus reiner Geltungssucht. Da ist zum Beispiel die 13-14-jährige Laura. Sie erkennt früh, dass, wer eine Geschichte zu erzählen hat, die andere hören wollen, Anerkennung erlangt.
6: Schon in der 7. Klasse war mir klar, dass man ohne Drama niemand war. Dass Aufmerksamkeit eine Währung ist, die man sich verdienen muss. Und jetzt hatte ich das perfekte Drama. Eine todkranke beste Freundin.
5: Denn Lauras Freundin Miriam hat Krebs. Als die nicht mehr die Schule besuchen kann, nimmt Laura nach und nach ihre Rolle ein. Als Klassensprecherin, als die, die zu Geburtstagen eingeladen wird und im Unterricht als erstes ins Team gewählt wird. Und sie wird zum Bindeglied zwischen der Klasse und Miriam. Als die Krankheit nicht mehr genug Drama hergibt, erfindet sie eines. Bis sich Laura ganz neu erfinden muss. Und da ist Barbara. Von ihrem Mann verlassen, als der die Krebserkrankung der gemeinsamen Tochter Clara nicht mehr erträgt. In einer Selbsthilfegruppe findet sie Trost.
6: In der Gruppe schwiegen jetzt alle, wenn Barbara davon erzählte, wie schlecht es Clara ging. Sie empfand das Mitgefühl der anderen als tröstend. Es war ein respektvolles Schweigen, kein desinteressiertes. Und so erzählte sie immer mehr.
5: Die Erlösung für Barbara aber kommt mit einer Küchenmaschine, die alles kann und die vor allem mit zahlreichen Hochglanzkatalogen von Versandhäusern in ihr Leben tritt.
6: Barbara blätterte sich Tag für Tag und Seite für Seite weiter durch anderer Leute Leben. Irgendwann hatte sie damit begonnen, den Models Namen zu geben. Den Vater hatte sie aus einer Laune heraus Rolf getauft. Ein grundsolider Name für einen gefestigten Familienmenschen.
5: Dessen Katalogfotos nicht nur irgendwann die Wände ihres Hauses tapezieren und Fotoalben mit Aufschriften wie unsere Reiseerinnerungen füllen, sondern in ihrem Kopf und ihren Geschichten zu ihrem realen Partner wird, wie sie ihrer Freundin Astrid immer ausführlicher erzählt.
6: Anfangs blieb es bei harmlosen Anekdoten. Aber als sie nach der Sauna auf ein Glas Sekt in die Bar aufbrachen, vertraute sie ihr immer intimere Details an.
5: Ronja

0: von Rönne erzählt von all diesen Leben mit einer gewissen emotionalen Distanz. Sie beschreibt, ohne zu bewerten. Jeder dieser Figuren widmet sie ein Kapitel, das sie jeweils schlicht mit deren Namen überschreibt. Da ist noch Heike, eine ambitionierte Lehrerin, die mit ihrem gutmütigen, aber langweiligen und irgendwann illoyalen Mann in dessen Elternhaus und zu der Schwiegermutter zieht. Deren subtiler Tyrannei entkommt sie über 30 Jahre nicht. Und da ist Fedor.
1: Fedor, der eigentlich anders hieß, hatte sich an der Universität einen neuen Namen gegeben, für einen Neustart.
0: Im letzten Kapitel führt von Rönne all diese Leben aus unterschiedlichen Jahrzehnten irgendwie zusammen. Mal sehr deutlich, mal wie am Rande notiert. Das wirkt arg konstruiert und schafft vor allem Trostlosigkeit. Denn egal in welche Illusion diese Menschen flüchten, welche Realitäten sie sich schaffen, glücklich werden sie nicht.
2: Ronja von Rönnes neuer Roman heißt Alles Liebe, hat 240 Seiten und kostet 23 Euro.
3: Standpunkte.
2: Die schwarz-rote Koalition hat sich auf eine Reform der Einkommenssteuer geeinigt. Auch bei Bürokratie und Krankschreibung soll sich etwas ändern. Unsere Gastkommentatorin, die Chefreporterin Politik beim Stern, Miriam Holstein, ist nicht restlos überzeugt.
4: Ein englisches Sprichwort lautet: The proof of the pudding is in the eating. Frei übersetzt: Wie gut ein Pudding ist, zeigt sich erst beim Probieren. Was die Regierung nach nur wenigen Stunden Koalitionsausschuss vorgelegt hat, wirkt auf den ersten Blick wie ein Dessert mit einigen guten Zutaten. Der Abbau von Berichtspflichten kann Unternehmen tatsächlich entlasten. Auch die Flexibilisierung des Arbeitsmarkts und der Ausbau digitaler Infrastruktur setzen richtige Impulse für mehr Wachstum. Bei der Steuerreform lohnt jedoch der genauere Blick. Ein großer Teil der versprochenen rund 10 Milliarden Euro Entlastung besteht aus der Anpassung an die Inflation und dem Ausgleich der kalten Progression. Echte zusätzliche Entlastungen fallen deutlich kleiner aus. Entscheidend ist am Ende immer der Gesamtgeschmack. Für diese Regierung steht der Puddingtest noch aus.
2: Etwas optimistischer als unsere Gastautorin Miriam Holstein vom Stern sieht es Marc Schieritz von der Zeit. Er sagt im Was jetzt Podcast:
5: Da sind wirklich Maßnahmen dabei, die das Potenzial haben, mittelfristig Deutschland voranzubringen. Also da denke ich vor allem an den Bürokratieabbau. Das sind ganz wichtige Dinge. Die sind jetzt nicht so schlagzeilenträchtig, aber Genehmigungsverfahren, diese Dinge halten wirklich Unternehmen auf. Ich würde auch sagen, dass die Flexibilisierung des Arbeitsmarkts jetzt kurzfristig in der jetzigen Lage hilft. Ich würde auch sagen, dass die Steuerreform im Prinzip auch wichtige Elemente hat. Also das wird jetzt nicht die Welt verändern. Ja, das heißt nicht, dass der Aufschwung morgen da ist, aber das ist schon ein Paket, das viele sinnvolle Ansätze hat und ich würde sagen, in die richtige Richtung geht.
2: Marc Schieritz von der Zeit. Einige Medien loben die neu gefundene Kompromissbereitschaft der Koalitionäre, darunter der Kölner Stadtanzeiger und die Bild. Für Roland Nelles vom Spiegel ist vor allem wichtig, dass die beschlossenen Maßnahmen jetzt auch umgesetzt werden.
6: Natürlich kann man sich immer vorstellen, dass man mehr rausholt. Zum Beispiel bei der Steuerreform, da hätte die Koalition sicherlich sich mehr trauen können. Aber in der Summe all dieser Vorhaben, glaube ich, ist es schon ein wichtiger Schritt. Endlich wird mal das Fenster aufgemacht in Deutschland. Es kommt frische Luft rein. Und jetzt kommt es aber auch darauf an, dass die Koalition das wirklich umsetzt, was sie sich da vorgenommen hat. Es gibt noch viele Widerstände. Es wird sicherlich viel Kritik geben an Einzelmaßnahmen, die hier geplant sind. Und da müssen die Koalitionäre zusammenbleiben, um das dann auch wirklich durchzutragen, damit nicht hinterher alles wieder zerredet wird. Darauf kommt es jetzt an.
2: Sagt Roland Nelles vom Spiegel. Heftige Kritik kommt vor allem an den schärferen Regeln bei der Krankschreibung. Schon ab dem ersten Krankheitstag soll ein Attest Pflicht werden. Die telefonische Krankschreibung soll wegfallen. Dazu schreibt die Rhein-Neckar-Zeitung aus Heidelberg:
7: So viel zum Anspruch, das Land zu entbürokratisieren, auf Pragmatismus zu setzen, Optimismus zu verbreiten. Die Beschlüsse zur Krankschreibung tun genau das Gegenteil. Den Arztpraxen, die verständlicherweise Sturm laufen, bescheren sie unnötige Arbeit und Infektionsrisiken. Den Patienten sowieso. Die Wirtschaft ankurbeln werden sie nicht. Aber Friedrich Merz hängt an der Fiktion, dass die telefonische Krankschreibung den Krankenstand erhöhe, wofür es keinen stichhaltigen Nachweis gibt. Sie war eine pragmatische Lösung, die zugegeben auf Vertrauen in die Ärzte und deren Kenntnis ihrer Patienten setzt. Der Kanzler, der die Bürger grundsätzlich für arbeitsscheue Drückeberger zu halten scheint, kann es nicht aufbringen.
2: Das waren die Standpunkte. Zusammengestellt hat sie heute Johannes Zuber. Und das war der erste Teil der ARD-Infonacht. Ben Wotzny verabschiedet sich gleich am Mikrofon. Später übernimmt hier Detlef Karg. Vorher aber
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2: Ja, was haben wir heute schon erlebt? Spanien gegen Österreich. Die Spanier sind weiter. Österreich ist ausgeschieden. Und jetzt gehen wir gleich live rein ins Spiel. Portugal gegen Spanien, also ein Duell der Superstars. Ronaldo gegen Modric. Ihre Kommentatoren der Partie sind Jan Wochner und Florian Winkler. Portugal gegen Spanien.
8: Modric gegen Ronaldo oder auch der allerletzte Tanz von Toronto. Willkommen zum 16. Finale. Portugal gegen Kroatien. Zwei Fußballgrößen und zwei in einem doch sehr hohen Alter. Nämlich Cristiano Ronaldo, der Kapitän der Portugiesen, absoluter Weltstar. 41 Jahre gegen Luka Modric, ebenfalls Weltstar, mittlerweile bei der AC Milan. 40 Jahre und in Sachen Cristiano Ronaldo, mein lieber Jan Wochner, haben wir sogar jetzt vor diesem Anpfiff, dieses 16. Platz, schon eine richtige Breaking News.
9: Ja, seine Schwester hat ausgeplaudert, das wird seine letzte WM und ganz generell werden seine letzten Auftritte im Nationaltrikot wohl werden, zumindest laut seiner Schwester. Womöglich erleben wir heute das letzte Spiel von Cristiano Ronaldo im Trikot Portugals. Der Ball liegt auf dem Anstoßpunkt, alles bereitet für dieses von den Namen nachher und vom Leistungsvermögen her super ausgeglichene 16. Finale. Die Kroaten ganz in Blau gekleidet haben angestoßen. Die Portugiesen spielen in Weiß mit grünen Applikationen auf dem Trikot. Laufen die Kroaten ein erstes Mal an und erzwingen einen Einwurf. Das Ganze in Toronto. Flo, du hast es eben gesagt, letztes Spiel womöglich für einen dieser Größen hier, für Modric oder Cristiano Ronaldo. Es ist auf jeden Fall das letzte Spiel in Toronto bei dieser WM. Das Stadion ausverkauft und 45.000 sind frohe Erwartungen, wie auch.
8: Ja, bestes Wetter, 19 Uhr Ortszeit und das ganze Stadion ja sehr luftig auch gebaut. Nicht das allergrößte, aber ultra beliebt auch bei den Spielern, weil Rasen top, Atmosphäre immer top da in Toronto. Und eben, ja, durch diese Bauweise hat man auch trotzdem immer ein bisschen Wind um die Nase. Eine Minute rum, Portugal in Ballbesitz, in Andi hat es schon gesagt, diesen weißen Trikots, grüne Applikation, legt raus auf die rechte Seite, João Cancelo. Übrigens nur zwei neue in der Elf von Trainer Roberto Martinez. Rafael Leao, der hat ein Startelf-Debüt bei dieser WM. Und João Neves. Aber erstmal geht es über die rechte Außenseite. Pedro Neto vom FC Chelsea, fast schon auf der Höhe des 16ers der Kroaten. Es wird so sein, dass die Portugiesen viel den Ball haben werden. Die Kroaten ja eher so ein bisschen mit Kontrolle, geduldiger Spielaufbau, gehen wenig ins Risiko, bringen jetzt aber erstmal mit ein bisschen Tempo den Ball über die linke Seite nach vorne über Marin Pongracic. Legt aber zurück Richtung Mittellinie auf den Kollegen, auf Martin Baturina. Und dann ist es Luka Modric in der eigenen Hälfte. Der kleine Zauberer, lange, lange bei Real Madrid gewesen. Große Erfolge dort gefeiert. Mehrfacher Champions League-Sieger dort geworden. Eine absolute Ära dort geprägt. Mittlerweile lässt das ein bisschen in der Serie A ruhiger angehen, wenn man das überhaupt so sagen darf, eben in Mailand und dann dort in der Serie A. Er will eben noch nicht aufhören, aber klar ist auch, Jan, wenn es heute bei der Weltmeisterschaft für ihn zu Ende geht, auch da kann man davon ausgehen, dass er vielleicht dann sagt, so, das war's auch, vielen Dank bei der kroatischen Nationalmannschaft.
9: Ja, spricht natürlich viel dafür. Ball ist ins Seitenhaus gerutscht, gibt Einwurf für die Kroaten über den einzigen Bundesligaspieler hier auf dem Platz. Das ist Josip Stanisic von den Bayern, Rechtsverteidiger. Und die Kroaten im Vorwärtsgang, denn der Ball ist schon rübergewandert. Auf die linke Seite wird in die Mitte gespielt. Erster Abschluss. Abschlüsschen aus der Zentrale. Budimir abgezogen, aber den Ball nicht richtig erwischt. Deswegen rollt er dann aufs Tor. Diogo Costa geht zu Boden, hat ihn komplett sicher. Es bleibt beim 0:0. Auf dem Rasen viel Licht- und Schattenspiel. Also Sonne strahlt schon rein in dieses Stadion, aber steht auch schon einigermaßen tief, sodass vor allem weite Teile der kroatischen Hälfte eben im Schatten liegen. Und dort steht auch Cristiano Ronaldo aktuell, hat noch nicht einmal den Ball gehabt. Bruno Fernandes steht dort ebenfalls weit vorne, aktuell in vorderster Front bei den Portugiesen, die den Ball auf die rechte Seite gespielt haben. Hat eben mal in Richtung Trainerbank gewunken, kann nicht erklären, was er dort signalisieren wollte. Auf jeden Fall lauert er da in der Zentrale, Cristiano Ronaldo in halbrechter Position. Es geht aber über links, über Rafael Leão. Schöner Steilpass, dann Fernandes, Schuss gehalten, Nachschuss, abgewehrt. Die Kroaten kriegen den Ball raus. Nochmal, Vitinha nachgesetzt, wieder sein Schuss abgeblockt. Und dann ist der Ball auf der rechten Seite und wird geklärt von, ich glaube, es war, dann müsste Perisic gewesen sein. Auf jeden Fall ins Seitenaus. Aber das war die erste Top-Chance in diesem Spiel. Gleich dreimal die Portugiesen, die ja Blitzstarter in diesem Turnier schon zweimal waren, schon zweimal in der sechsten Minute getroffen haben. Diesmal war es die vierte. Und es war brandgefährlich, Florian Klar.
8: Ja, es war die richtige erste portugiesische Duftmarke, die du da setzt. Und frühe Starts liegen denen. Natürlich sofort die Kroaten unter Druck setzen, die gar nicht reinkommen lassen. Jetzt erstmal Zweikampf über die rechte Seite. Pedro Neto, Höhe 16er, macht er gut. Sie pressen ohne Ende, versuchen die Kroaten da am Spielaufbau komplett zu hindern. Und es gelingt immer wieder. Zweite Bälle für die Portugiesen. Jetzt über João Neves, geht mal wieder über sich den zurückfallenden Ronaldo, der sich auch mal ein bisschen einbringt ins Spiel. Und jetzt geht's über die linke Seite. Leão, der diesen Superball da eben eingelaufen hat und dann den Pass rein in den Fünfer. Wieder ist es der Mann mit den Rasterzöpfen. Versucht da Nuno Mendes zu schicken, aber der passt dann doch zu steil, geht ins Tor aus. Abstoß für die Kroaten, 5 Minuten gleich gespielt und die müssen sich erstmal kurz schütteln. Das war super. Mendes auf Leão und dann in den Rückraum rein. Erstmal Fernandes mit dem Doppelwumms sozusagen. Da hatten die Kroaten sich mit allem reingeworfen, was irgendwie noch geht, um dieses Tor zu werden. Und allen voran der klasse Keeper der Kroaten, Dominik Livakovic. Der hat ein super Turnier bisher gespielt und die Kroaten, die jetzt spielerisch nicht so wirklich in der Gruppe überzeugt haben, oft vor diversen Rückständen oder Ausgleichen verhindert und zurückbewahrt. Keine Frage, jetzt ein Ballgewinn, dachte man zumindest bei den Portugiesen im Mittelkreis. João Neves wird gefoult, aber von Petar Žužić von Inter Mailand abgepfiffen. Das Ganze von Espen Eskas, dem Schiedsrichter aus Norwegen.
9: Schon interessant, beide Mannschaften, finde ich, in der Gruppenphase mit wenig überzeugenden Auftritten. Haben es letztlich beide aber dann doch relativ souverän in diese K.O.-Phase geschafft. Und deswegen ist es auch schwer, einen Favoriten auszumachen. Die Portugiesen sicherlich individuell etwas stärker besetzt. Das kann man schon sagen. Das ist ja eine Ansammlung von Superstars bei den Portugiesen, die wiederkommen über die linke Seite, über Rafael Leão von der AC Milan. Flanke in die Mitte in Richtung Fernandes. Ball steigt dann hoch und senkt sich fast ins Tor. Livakovic hat Probleme, denn er schaut voll in die Sonne. Und diese Kopfballabwehr eines Teamkollegen steigt hoch in die Luft und hätte sich ins Tor reingesenkt. Das war durchaus gefährlich. Livakovic geht am Ende mit der Faust hin und kann den Ball klären. Ich bin mir ziemlich sicher, dass der ins Tor geflogen wäre und reingefallen wäre. Trifft's besser. Gibt 10 Applaus von Bruno Fernandes für den Kollegen Rafa Leão. 9 in der Startelf. Und direkt mit richtig Dampf schon die zweite gute Aktion von ihm. Ecke kurz ausgeführt, dann in die Mitte gegeben. Zweiter Ball bei den Portugiesen, Direktabnahme übers Tor. João Cancelo, der Mann von Barça, Außenverteidiger. Frisur ist dank ordentlich Geleinsatz perfekt gelegt auf beiden Seiten. Schöner Mittelscheitel und dann nach links und rechts die schwarzen Haare weg. Anfangsphase geht ganz klar an die Portugiesen, aber, und das finde ich auch ganz interessant, das muss nichts heißen, denn Kroatien ist dafür bekannt, sich auch gerne mal so ein bisschen zurückzulehnen, was das Spiel angeht und dann in den entscheidenden Momenten ganz eiskalt und vor allem für viele völlig überraschend zuzuschlagen.
8: Ja, das zeigt diese mentale Stärke auch dieser Truppe aus. Wahnsinnig eingespielt, sehr erfahren, hart Turnier erprobt. Jetzt Ballgewinn von Kovacic in der Zentrale, legt erstmal raus auf den rechten Flügel und dann sprintet Žužić dahinterher, kommt aber nicht mehr ran, Ball geht in Seiten aus. Also, es ist eine intensive Anfangsphase, gefällt uns allen voran natürlich durch die Portugiesen, die viel Druck machen und was mir auch sehr cool, gut gefällt wieder, Toronto ist Stimmungsbarometer 1000 da oben. Absolut am Limit, gefällt mir sehr gut, natürlich prall Saal gefüllt mit kroatischen und portugiesischen Fans. Sobald es nach vorne geht, hebt sich die Stimmung mal richtig bis unter das nicht vorhandene Dach. Jetzt die Portugiesen in der Zentrale. Gute Ballannahme da von Bruno Fernandes. Versucht da auf die rechte Seite zu legen, aber der Ball kommt sogar an zu Pedro Neto, weil nicht gut verteidigt von Perisic. Neto mit dem linken Fuß chippt in den Fünfer. Und da steht Cristiano Ronaldo. Würde gerne zum Kopfball hochgehen. Hat er auch gemacht, aber da steht eben auch Dominik Livakovic und verhindert hier, dass der portugiesische Superstar und Kapitän den Ball irgendwie gefährlich aufs Tor bringt. Aber wie Perisic da nachlässig diese, ja, nicht fest und zielstrebig oder hart getretene Flanke von Fernandes Richtung Neto da nicht verteidigen konnte, das zeigt schon sehr viel aus. Und wenn wir da mal die Wiederholung sehen, ich glaube, da war wirklich gar keiner dran. Weder Ronaldo noch Livakovic noch der Verteidiger Sutalo. Dementsprechend ist ja diese Flanke ins Leere gegangen und Neto kann es nicht fassen. Aber nächstes kleines Mini-Highlight offensiver Art der Portugiesen und knapp 9 Minuten gespielt, Jan. Die machen ordentlich Dampf.
9: Und bislang fast ohne Cristiano Ronaldo. Jetzt gerade war er zumindest in der Nähe des Balles. Jetzt attackiert er auch mal die Kroaten, die ganz hinten tief in der eigenen Hälfte aufbauen. Mit Problemen. Leao fast dazwischen. Ronaldo zweimal am Ball gewesen. Für alle auch jetzt, die uns zuhören, glaube ich, gut vernehmbar. Denn da gab es jeweils direkt das Pfeifkonzert von den kroatischen Fans. Also den Namen müssen wir vielleicht gar nicht heute aussprechen. Kann jeder von
8: das
9: euch
8: das akustische Signal kommt sofort.
9: Ja, richtig, genau. Direkt mithören und sofort identifizieren. Jetzt gerade lungert er, wie üblich, fast teilnahmslos Höhe, Mittellinie rum, während alle anderen Teamkollegen tief in der eigenen Hälfte die Kroaten erwarten. Die bauen im Bummeltempo auf, noch in der eigenen Hälfte, halbrechte Position. Dann zu Pongracic gespielt, der steht im Anstoßkreis. Ja, lässt den Ball einmal komplett ruhen, spielt dann in die Halbrechte und dann geht's raus auf die rechte Seite über Vlasic. Der flankt in die Mitte, Kopfball der Kroaten übers Tor. Erneut war es Budimir, der hat auch schon den ersten Torschuss abgegeben. Diesmal ein Kopfball weit über die Querlatte. Das Ganze vor den Augen von Davor Šuka, der kroatischen Sturmlegende. Der hätte auch was anzufangen gewusst mit einer Flanke wie der gerade, vielleicht den Ball sogar besser aufs Tor gebracht. Hat ja auch ganz gerne mal gegen die deutsche Mannschaft getroffen. Davor Šuka mittlerweile, muss man schon sagen, und das ist auch völlig in Ordnung, ergrautes Haupthaar trotzdem. Schaut sehr, sehr glücklich aus beim Blick auf dieses Spielfeld und sieht, wie Rafa Leão über die linke Seite für die Portugiesen andribbelt. Ein Aktivposten, aber die Kroaten sind dazwischen mit einem Foulspiel.
8: Und zwar einem ziemlich deftigen und das Ganze so 20, 22 Meter halb links vor dem eigenen Tor. Gibt große Diskussionen. Ich könnte mir vorstellen, dass Espen Eskas, der norwegische Keeper, da sagt, wow, da hat er ordentlich zugelangt gegen Nuno Mendes, der Mateo Kovacic. In dem Fall könnte ich mir sogar vorstellen, dass da vielleicht nochmal über eine gelbe Karte nachgedacht wird. Richtig ran, aber ich glaube, er belässt bei einer Ermahnung. Heißt aber, gute Freistoßposition für diese beiden Zauberzwerge von Paris Saint-Germain, Vitinha oder Joao Neves. Auch natürlich eine Position für den Allstar, für Cristiano Ronaldo. Was haben wir über den schon diskutiert im Laufe dieser Weltmeisterschaft? Was bringt er dieser portugiesischen Mannschaft? Wie viel Impact, wie man so schön sagt, hat er noch? Er lungert, wie Jan schon gesagt hat, oft da vorne rum. Hat aber schon 2 Treffer beigesteuert, klar, bei den Portugiesen, bei diesem 5:0-Sieg
9: gegen Usbekistan. Erinnere dich an die Vorrunde. Da stand CR7 auch mal und hat das Ausführen angetäuscht. Am Ende hat er überlassen für Mendes. Und der hat dann völlig überraschend den Freistoß schnell ausgeführt und direkt ins Tor getroffen. Vielleicht gibt es das jetzt auch, auch wenn die Distanz eine andere war als bei diesem Freistoßtreffer in der Vorrunde.
8: Definitiv auch eine absolut berechtigte Variante und ein Hinweis von dir, Jan, weil natürlich die Portugiesen da mit allen Wassern gewaschen. Ronaldo läuft an. Ronaldo mit dem rechten Huf. Boah, da einen in der Mauer, aber richtig niedergestreckt. Und es klingeln die römischen Glocken, habe ich das Gefühl, bei Marin Pongracic. Also der hält sich alles im zentralen Bereich. Das war richtig fies. Voll abgezogen von Ronaldo. Geduckt noch im letzten Moment von Fernandes. Und wirklich mit dem Gebecht weggeblockt. Also eher unfreiwillig, aber er hat es dann durchgezogen, der Marin Pongracic. Und das dröhnt im Körper einmal richtig durch. Ronaldo ärgert sich eher, dass er den nicht richtig aufs Tor gebracht hat. Aber die Kroaten verhindern mit allem, was sie haben. Und das unterstreichen wir nochmal. Marin Pongracic kann übrigens weitermachen. 13. Minute, aber immer noch so leicht verzerrtes Gesicht. Der Schmerz, Jan, der war noch auf jeden Fall. Ist immer noch spürbar.
9: Ja, also Zumindest alle Männer, die uns zuhören, können das, glaube ich, ganz gut nachempfinden. 0-0 steht's. 13 Minuten um. Portugal gegen Kroatien. CR7. Cristiano Ronaldo übrigens noch ohne WM-Tor jemals in einem K.O.-Spiel. Vielleicht ja heute. Rafa Leão dribbelt schon wieder los auf der linken Seite. Also der hat ja Hummeln im Po. Der ist daueraktiv dort auf dem linken Flügel. Flanke allerdings war nicht gut. Dann die Kroaten nachgesetzt über Perisic. Nahe der Auslinie wird behakt vom Gegenspieler, holt einen Freistoß raus. Für die Blauen, für die Kroaten. Das Ganze in Toronto. Flo hat schon angesprochen, Stadion ist top. Dieser Hybridrasen sieht wirklich aus wie feinster Teppich. Und das Wetter spielt auch mit. Ist übrigens knackig warm, 32 Grad hat es in Toronto. 45.000 sind da, Stadion ist voll. Und höchstwahrscheinlich sind die Portugiesen in der Überzahl, denn Toronto hat sogar einen portugiesischen Stadtteil. Little Portugal gibt's. Das ist tatsächlich ein ganzer Straßenzug. Fest in portugiesischer Hand. Da werden auch oft Straßenfeste mit Hunderttausenden Besuchern gefeiert. Also portugiesisch ist.
10: Können die feiern. Die können richtig feiern.
9: Ist in dieser kanadischen Stadt auf jeden Fall fest verankert. Jetzt kommen aber die Kroaten. Langer diagonaler Ball aus dem Mittelfeld. Der Versuch von Modric, dort rechts außen einen Mitspieler in Szene zu setzen, misslingt. Blažić war gestartet, aber den erreicht er nicht. Also halten wir fest, sowohl Modric als auch Cristiano Ronaldo noch ohne den großen Einfluss. Viertelstunde um. Keine Tore, 0-0, aber schwungvoll finde ich schon.
10: Absolut, absolut. Es ist Tempo drin, es ist Intensität drin. Also keine Frage bei dieser Partie in diesem 16. Finale dieser Weltmeisterschaft. Der Sieger trifft ja auf Spanien. Also wird die nächste große Hürde dann im Achtelfinale da warten. Aber soweit sind wir natürlich noch lange nicht. Mehr Offensivgeist und mehr klarere Linie, zumindest bei den Portugiesen, mit dieser Doppel-Top-Chance von Bruno Fernandes vor wenigen Minuten. Die Kroaten, ja, dauert mir noch ein bisschen zu viel, das Ganze im Spiel nach vorne. Zu statisch, hatten wir erwartet. Oft mit der letzte Pass, der da nicht ankommt. Jetzt eine Klärungsaktion eher von Pongracic ins Tor aus. Heißt Eckball für die Portugiesen. 16. Minute läuft. Jan hat es gesagt, viele, viele portugiesische Fans sind da. Die rufen Nuno, Nuno. Und Nuno Mendes läuft auch jetzt zum Eckball. Von der rechten Seite wieder gleich mit dem linken Fuß schlank reinbringen, ob in den Fünfer. Livakovic, immer wieder bemerkenswert, der muss die Hand vor die Augen halten oder vors Gesicht halten, weil die Sonne einfach ganz fies steht und ihn blendet. Jetzt kommt der Eckball, richtig fest reingetreten, Kopfballmöglichkeit aus 5 Metern. Drüber gewuchtet, aber das war schon ein richtiges Ding von Vega, Renato Vega vom FC Villarreal. Guckt mal kurz nach oben, denkt sich so, Mensch, Mensch, der hätte doch mal ein bisschen mehr Beistand zukommen können. Schön eingelaufen von ihm und dann aus 5 Metern mit voller Wucht knapp drüber, knapper halber Meter würde ich mal so schätzen. Der Wuschelkopf da, nicht die ganz große Präzision. Livakovic atmet da durch. Nächster Abschluss aber für die Portugiesen, die weiter ordentlich am Gashebel sind.
9: Ja, also schon fast Einbahnstraßenfußball. Jetzt gibt es aber die erste gelbe Karte nach einem Foulspiel im Mittelfeld. Und das ist eine pikante gelbe Karte, denn es trifft Ruben Dias. Also der ist nicht gelb vorbelastet, das ist kein Spieler. Aber es war ein harter Ellbogeneinsatz und finde ich vertretbar, auch wenn der Gegner natürlich dort ihm schon ein bisschen in die Parade reinläuft. Ich glaube, es war keine Absicht in erster Linie, aber so wie der Ellbogen dort in Richtung Kiefer von Budimir kracht, ist die gelbe Karte absolut vertretbar. Aber Ruben Dias als Abwehrchef der Portugiesen jetzt rund 75 Minuten gelb vorbelastet. Mal sehen, ob das noch einen Einfluss auf dieses Spiel hat. Die Kroaten im Vorwärtsgang. Schöner Trick auf der rechten Seite. Einmal den Ball fast auf der Seitenauslinie. Vom linken auf den rechten Fuß gezogen. Direkt wieder auf den linken. Und dann folgt das Foulspiel von Vega, der eben übers Tor geköpft hat bei der Ecke. Jetzt spielt der Foul gegen Sucic. Und so gibt's den Freistoß für die Kroaten von der rechten Seite. Das ist jetzt mal was für Modric. Nicht für einen Schuss direkt, das geht aus dem Winkel nicht. Aber als Flankenvorlage durchaus sehr, sehr appetitlich.
10: Ja, da sind lange Kerls da vorne drin, unter anderem Ante Budimir. Der weiß, wie Kopfbälle gehen. Hat schon mal einmal getroffen jetzt, 34 Jahre alt, 1,90 Meter.
8: Also da sind die ein oder anderen langen Kerls. Pongracic auch 1,90 mit vorne dabei. Und die Flanke, der Freistoß kommt von der rechten Seite, aber wird erstmal rausgeköpft von den Portugiesen, die plötzlich schnell umschalten wollen. Über Leao, aber der hebt dann kurz den Kopf, weil der Pass, den er da bekommen hat, auf dem rechten Flügel diesmal auf die rechte Außenseite. Und der war schon gestartet, der war dann zu optimistisch. Ist er nicht rangekommen, trotzdem Einwurf für die Portugiesen, die erstmal über ihre beiden Mittelfeldstrategen Vitinha und João Neves aufbauen am Mittelkreis. Vitinha, der Mann von Paris Saint-Germain, nimmt halb links den Mann mit, den Schwede habt. Ihr habt es gehört, die Pfiffe kassiert. Cristiano Ronaldo lässt sich dann doch ein Stück weit fallen. Wir haben ihn ja kurz mal kritisiert, sagt da vorne rumstehen. Wird hier nicht allzu viel bringen, also Neuaufbau jetzt über Ruben Dias. Alle Portugiesen in der Hälfte der Kroaten, quergelegt. Wieder ist es Vitinha, erkennt man gut am Lockenkopf. Jetzt ist der Mann mit dem Rasterzopf am Ball, nämlich Rafael Leao, gefällt mir. Jan hat schon gesagt, richtig gut. Ebenfalls, also bisher finde ich sein bester Auftritt, weil er sofort auf links richtig Dampf macht, Tempo rausspielt. Jetzt aber der Ballverlust von Mendes und die Kroaten umschalten ist da, glaube ich, noch optimistisch. Gibt einfach für die Portugiesen von der linken Seite.
9: Das war das Umschalten in Seite an aus und dann ist eben nichts mit Tempo aufnehmen. 19 Minuten in diesem 16. Finale der Fußball-WM sind gespielt. Portugal gegen Kroatien 0:0, womöglich der letzte Auftritt eines großen Superstars. Nur wessen? Also dem der Kroaten, Luka Modric mit 40 Jahren, oder dem der Portugiesen, Cristiano Ronaldo, 41 Jahre alt. Beide haben ja lange gemeinsam bei Real Madrid gespielt, 6 Jahre zusammen dort gekickt und 4-mal die Champions League gewonnen. Sie sind in die Jahre gekommen, spielen immer noch auf beachtlichem Niveau, wie ich finde. Heute ja WM-16-Finale mit ihren kleinen Nationen, die fußballerisch aber zu den großen zählen. Und wir wissen es nicht verbrieft, aber viel spricht dafür, dass ihre Nationalmannschaftskarriere nach dem Spiel endet, wenn sie denn als Verlierer vom Platz gehen. Und das wird einer auf jeden Fall sein. Ball segelt in Seiten aus und da jetzt 20 Minuten um sind, können wir schon mal so ein bisschen den Blick nach vorne richten, denn gleich wird es auf jeden Fall emotional. Die 21. Minute bricht gleich an, oder wir sind in der 21. Minute, aber ab der 21. Minute planen die portugiesischen Fans tatsächlich ein emotionales Gedenken, denn einer ist hier heute nicht auf dem Rasen, Diogo Jota, heute sein erster Todestag, er ist vor einem Jahr exakt auf den Tag genau verunglückt, Autounfall, und natürlich beschäftigt das die portugiesische Nationalmannschaft, die Spieler, natürlich auch die Fans, auch den Trainer Roberto Martinez, bis heute. Deswegen wird es gleich ein Gedenken geben. Wir erwarten weiße Luftballons bei den portugiesischen Fans und das Gedenken auf diese Weise für einen, der viel zu früh von uns gegangen ist.
8: Ganz genau, der immer noch aber in den Herzen der portugiesischen Profis ist, auch bei den Fans natürlich. Die Eltern waren beim Eröffnungsspiel dabei. Ganz emotionaler Moment, der gleich kommen wird, aber erstmal Ballbesitz für die Portugiesen in der Hälfte der Kroaten. Und jetzt geht's durch die Zentrale rechts raus auf den Flügel auf Pedro Neto, legt den Ball auf den linken Fuß, will aber nicht reinflanken, nimmt die Unterstützung von João Cancelo. Der versucht im 1 gegen 1 gegen Perisic, legt den Ball auf den linken Fuß, aber der kommt nicht gut an. Und dann ist es Modric. Und der Ball, meine ich, wäre aber schon hinter der Torauslinie gewesen. Und das hätte eigentlich Eckball geben müssen. War wohl aber nicht vollumfänglich, wie es schon schön heißt. Heißt Ballbesitz weiter für die Portugiesen. Klärungsversuch wird gezählt. Wir haben jetzt die über die 21. Minute, können leider noch nicht die weißen Luftballons der portugiesischen Fans dort erkennen. Aber Ballbesitz für die Portugiesen. Klar erkennbar. Über Cancelo, über Pedro Neto. Wieder mit dem starken linken Fuß. Zieht ein bisschen auf. Lässt erstmal Perisic ins Leere laufen. Aber dann der Flachpass zurück auf Ruben Dias mit nach vorne gehalten. Also die Portugiesen setzen sich jetzt rund um den 16er der Kroaten richtig fest. Rafael Leao will ins 1 gegen 1. Bleibt aber hängen an Janisic. Und jetzt könnte der Pass nach vorne kommen, da wartet Ante Budimir, aber sofort sind die Portugiesen wieder in der Defensive komplett und stabil und verteidigen es erstmal weg.
9: Für alle, die sich fragen, wieso faseln die ganze Zeit da was von der 21. Minute, ja, das war die Rückennummer von Diogo Jota, das ist der Hintergrund, aber bislang ist das eine Aktion, die uns noch nicht sichtbar gezeigt wurde und eingespielt wurde. Stattdessen kommt Portugal offensiv und fußballerisch über die linke Seite. Erneut schönes technisches Kabinettstückchen von Rafa Leao, der den Ball mit der Brust annimmt, dann mit der Hacke weiterlegt. Dann kommt die Flanke von Mendes, gefährlich. Marin Pongracic geht einmal parterre das ist der kroatische Innenverteidiger. Hat ja mal in der Bundesliga gespielt, in Wolfsburg oder in Dortmund. Mittlerweile in Florenz gelandet und hier aber unter Volldruck, weil in seinem Rücken ein Portugiese einschussbereit vor das Tor läuft. Also taucht Pongracic ab, knapp über der Grasnarbe, mit dem Kopf zur Stelle, klärt den Ball knapp neben den Pfosten. Und so gibt es die nächste Ecke für Portugal. Wieder von der rechten Seite, wieder ein Fall für den Champions-League-Sieger, für Nuno Mendes. Viele sagen, der beste Linksverteidiger der Welt, finde ich auch. Seine Hereingabe gefährlich und erneut steigt der Ball hoch, diesmal über die Querlatte. Es war ein Portugiese zuletzt dran, hat den Ball nicht richtig erwischt, aber der nächste Abschluss. Und jetzt haben wir Trinkpause. Ich finde, bei 32 Grad verdient. Kann man das mal machen.
8: Kann man das mal machen. Manchmal fragt man sich ja schon, gerade in den geschlossenen Stadien, wie beispielsweise in Houston, da sind es 22 Grad, also eigentlich ja bestes Fußballwetter, müssen wir beide als Freizeitkicker ja da nur zu nichts sagen. Das steckst du locker weg normalerweise. Und da gibt es auch die Trinkpause. Die ist so ein bisschen fragwürdig. Dementsprechend, ja, hier definitiv, wir haben das gesagt, verdient und auch notwendig, dass du da bei dir bleibst. Klar ist, dass die Portugiesen definitiv diese Anfangsphase, diese erste Hälfte der ersten Hälfte sozusagen dominiert haben. Klar nach vorne gespielt haben, sich Chancen rausgearbeitet haben, auch durch die Standards, vor allem durch die Eckbälle, diese sehr hart und scharf getretenen von Nuno Mendes, sehr gefährlich, zumindest vor das Tor von Dominik Livakovic gekommen sind. Roberto Martinez schnappt sich jetzt gerade mal Ruben Dias und Vitinha und redet intensivst auf sie ein, während aber Zlatko Dalic, Kroatiens Trainer, erstmal alle vor sich versammelt, wie so ein Lehrer die Schulklasse und sagt, er will jetzt gleich nochmal zu allen sprechen. Hört mir bitte mal ganz kurz zu, nachdem wir euch an der Getränkeflasche gelabt habt. Und ich habe noch ein paar Anweisungen. Und weiter Martinez ganz intensiv. Ruben Dias und Vitinha, die kriegen auf jeden Fall nochmal die Taktikkeule Jan um die Ohren gehauen.
9: Ja, schön auf dem Tablet. Und dann werden die Informationen dort fast ja, in Staccato verbal ins Ohr gefeuert. Ich finde ja, also Portugal klar besser, aber Kroatien irgendwie in typischer Manier lauert da, ist die ganze Zeit online und mittendrin im Spiel, verteidigt auch sehr brauchbar. Alles bislang ohne Gegentreffer überstanden. Und wir wissen ja, wie die Kroaten so sind, ne? Also spielerisch wirkt es dann nicht immer so sattelfest, aber ergebnistechnisch ist Kroatien einfach eine Ergebnismaschine. Und vor allem eben bei den großen Turnieren. 2018 im WM-Finale gestanden gegen die Franzosen. 2022 wieder ins Halbfinale. Erst dann am späteren Weltmeister Argentinien gescheitert. Also das zeigt ja diese große Qualität, die diese Mannschaft hat. Sie braucht nicht viel, macht aus wenig einfach unglaublich. Also eine Menge Positives. Ja. Und es braucht meist nur einen oder zwei Momente im Spiel, den die Kroaten dann für sich nutzen. Auch in Partien ganz ähnlich wie dieser. Deswegen bin ich so ein bisschen vorsichtig. Normalerweise würde ich sagen, boah, das ist ein klasse Auftritt der Portugiesen. Sieht alles nach einem portugiesischen Sieg aus. Aber bei den Kroaten bin ich immer vorsichtig.
8: Musst du sein. Die sind absolut ruhig in Drucksituationen. Die lassen sich da auch wenig locken oder stressen vor allen Dingen nicht. Luka Modric immer wieder, auch wenn die da defensiv dauerbeschäftigt werden, völlig egal. Das wird erstmal, es geht erstmal nur ums um Phasen zu überstehen. Und das ist dann so mit einem Ball von der kleinen Zaubermaster aus dem Mittelfeld, Luka Modric, könnte sich das schon erledigt haben. Da hast du dann vorne mit Budimir einen, der weiß, wo die Kiste steht. Baturina hat schon getroffen. Also mit einer gewissen Effizienz haben die sich ja auch diese Punkte in der Gruppenphase geholt. 2-4 zum Auftakt gegen die Elena, während es jetzt weitergeht mit Ballbesitz Kroatien. Dann ein 1-0 gegen Panama und 2-1 gegen Ghana. Also weder vom Namen noch von den Ergebnissen, wo du sagst, jawohl, absolut klar, in der Gruppe, die sich die Punkte gezogen. Also das war schon auch wieder Stückwerk bei den Kroaten, die aber jetzt erstmal den Ball haben. Von Sucic, zentrale Position, wird von zwei Portugiesen bearbeitet. Die können erstmal gehen, aber nachgesetzt. Dann über die linke Seite, Baturina an der Strafraumgrenze. Links raus auf Perisic, der ist mit aufgerückt. Bringt jetzt den Ball rein in den 16er. Aber zu unplatziert und überhaupt nicht zielgerichtet Richtung Teamkollegen, die kommt Portugiesen. Klären erstmal einfach nur raus in die Hälfte rein der Kroaten, die jetzt wieder wieder den Ball haben und vielleicht sich von Slatko Dalic doch den einen oder anderen Tipp abgeholt haben. Und der passt, denn sie haben schon wieder den nächsten Angriff, den sie starten können, über die rechte Seite, über Vlažić. Wird erstmal verfolgt da von Vega im Zweikampf, muss erstmal weit, weit abdrehen, zurückspielen, fast Richtung Mittellinie. Also wieder der Neuaufbau, das haben die Portugiesen ganz gut gemacht mit diesem Druck. Und der Ball ist jetzt in der portugiesischen Hälfte bei Pongracic.
9: Und eben gab es das Raunen bei der tollen Körpertäuschung des ehemaligen Weltfußballers Luka Modric. Zwei Gegenspieler im Rücken, wird von beiden verfolgt, täuscht nach links an, geht nach rechts weg, verschafft sich selber Raum und Zeit und leitet so den Angriff ein. Also da hat er nochmal gezeigt, was er kann. Geht jetzt in fast letzte Position Modric, während die Kroaten sich so ein bisschen zurückgewirtschaftet haben. Jetzt spielen sie auch Modric an. Der steht im linken Halbfeld, in der eigenen Hälfte wohlgemerkt. Passt dann ganz zurück zu Pongracic, weil die Portugiesen rausschieben. Langer Ball der Kroaten, der rutscht durch. Auf der rechten Seite hat Vlažić viel Platz, ist schon im Strafraum drin. Spitzer Winkel, abseits. Hat gedauert. Aber da werden sie ein Signal bekommen haben, ansonsten hätten sie diesen Angriff nicht weggewunken. Espen Eskas und sein Team, da wird die halbautomatische Abseitserkennung irgendwie eingegriffen haben. Ist uns eben auch auf unserem Kontrollbildschirm nochmal eingeblendet worden. Also ich habe da keinen Abseits gesehen, war für mich irgendwie gleiche Höhe. Aber sei es drum, auf jeden Fall diese Chance weg. Aber so kann es gehen für die Kroaten. Das war aus der eigenen Hälfte ein Ball und dann Hackengas auf der rechten Seite mit viel Tempo nach vorne.
8: Und das glaube ich zumindest, mich jetzt schon mal etwas früh da rauszulegen aus dem Fenster. Aber wieder mal hat die Trinkpause im Spielfluss zerrupft. Unterbrochen und hat zunächst in dem Falle, finde ich, den Portugiesen nicht ganz gut getan. Also jetzt, wir sind da erst 3-4 Minuten nach dieser Hydration Break. Werden die Portugiesen mal kommen über die rechte Seite. Cancelo bringt den Ball mit links rein und die Schusschance und der Kopfball fast von Ronaldo. Strafen mich also doch Lügen. Während die ersten Minuten nach der Trinkpause den Kroaten gehören, auf einmal wieder über die rechte Seite, mal wieder mit ganz viel Platz für Joao Cancelo. Den hatten sie komplett vergessen da auf dem rechten Flügel. Also Perisic, ja, diesmal ja Linksverteidiger, also der macht da für mich bislang keinen richtig guten und stabilen Eindruck, wenn ich ehrlich bin. Der ehemalige Profi von den Bayern und vom VfL Wolfsburg, mittlerweile beim PSV Eindhoven. Aber Ronaldo verpasst da im Fünfer ganz, ganz knapp. Wenn er den irgendwie aufs Tor bringt, egal mit welchem regelkonformen Körperteil, dann ist das brandgefährlich für die Kroaten. Halbe Stunde rum und Kroatien den Ballbesitz mit dem langen Ball Richtung Budimir. Der soll den gerne festmachen, verlängert ihn aber in den Fuß von Ruben Dias. Und dann geht es über die linke Seite erstmal Neuaufbau. Über Leao macht das super mit einem Aussteiger. Und Übersteiger in Kombination. Und dann wird er rausgeklärt, gestoppt von Vlažić. Einwurf für die Portugiesen.
9: 0:0. Halbe Stunde exakt gespielt in Toronto zwischen Portugal und Kroatien. Noch keine Tore in diesem 16-Finale. Der Sieger, wie angesprochen, trifft auf die Spanier dann im Achtelfinale. Portugal mit mehr Offensivdrang. Und Cristiano Ronaldo, er war schon der zweite Ball, den er per Kopf knapp verpasst hat. Also er nähert sich an. Vielleicht fällt ja heute sein erstes Tor, das er in einer K.O.-Phase bei einer Fußball-Weltmeisterschaft erzielt. Das als portugiesischer WM-Rekordtorschütze. Allesamt Tore in der Vorrunde. Muss man auch erstmal hinbekommen mit seinen 10 Treffern. Lauert jetzt schon wieder in der Mitte, bewegt sich in Richtung 16er Kante, während die Portugiesen über halb rechts nach vorne kommen. Dann nochmal zurückspielen bis zu Renato Vega, der steht im Anstoßkreis auf halb links, zu Vitinha, ebenfalls von Paris Saint-Germain. 3 Champions-League-Gewinner von PSG in der Startelf der Portugiesen. Rausgespielt auf die rechte Seite zu João Neves, wieder zu Vitinha, der steht fast wie so ein Libero auf Höhe der Mittellinie, hat alle Spieler bis auf seinen eigenen Keeper vor sich und scannt das Feld nach dem offenen Raum. Wo ist er? Ja, nicht im rechten Halbfeld. Da hat nämlich Modric den Ball für Kroatien stibitzt. Und dann spielen die Kroaten etwas planlos. Nach vorne für Cristiano Ronaldo ist es übrigens die Rückkehr nach Toronto. Er war schon mal 2009 da, damals Freundschaftsspiel mit Real Madrid. Cristiano Ronaldo trug noch Stachelfrisur. Die ganze Stadt war in Aufruhr. Damals war es der Prime CR7. Cristiano Ronaldo auf der Höhe seiner Schaffenskraft. Absoluter Weltstar, das ist er bis heute. Und auch heute hat er noch hunderte Fans an das portugiesische Teamhotel gelockt. Und die Portugiesen, die kommen.
8: Die kommen über die linke Seite. Wieder geht viel über die Außen. Rafael Leão, Höhe 16er. Ball am rechten Fuß, legt zurück auf Vitinha. Das ist der Mann, der die meisten Ballkontakte bei den Portugiesen hat. Ist der absolute Dirigent. Pass- und Zweikampfquote kannst du wirklich sehen. Das ist jetzt der lange Pass in den 16er rein. Die Kroaten können nicht rausverteidigen. Nuno Mendes wieder mit dabei. Der Bulldozer holt sich die Kugel an der Strafraumkante wieder auf der linken Seite. Flachpass rein! Und dann ist Livakovic da. Nochmal die Portugiesen. Über links, über Bruno Fernandes und immer wieder Dominik Livakovic, der diesen Blick hat. Darf doch nicht wahr sein. Wie verteidigt denn ihr da vorne überhaupt? 33. Minute. Erst Flachpass, der war so leicht abgefälscht. Ging dann lieber direkt aufs Tor. Livakovic in seinem pinken Dress sofort am Boden verhindert hier die nächste Topchance der Kroaten. Also in Kroatiens Strafraum ist wieder richtig Party angesagt und eine, auf den die Kroaten nicht so gerne Gast sind. Eckball von der linken Seite. Leão dirigiert alles rund um den 16er und im 16er. Kurz ausgeführt die Ecke. Direkt auf Fernandes. Der legt zurück auf Nuno Mendes in der Zentrale. Er hat einen starken linken Fuß, wird aber erstmal abgehalten. Er versucht das eben mit der rechten Seite. Trifft einen Kroaten. Was ist das für ein Fund? Und jetzt müssen sie aufpassen. Die Portugiesen. Kontermöglichkeit für die Kroaten über Baturina. Und dann alles fair, sagt Espen Eskas. Portugal blitzschnell wieder hinter Ball und beim Gegner. Und das Raunen im Stadion sagt alles. Die Kroaten wollen das Foul sehen. Und die portugiesischen Fans, die sagen, was für ein Zweikampf. 34. Minute rum. Es ist temporeich, es ist intensiv und es ist, Jan, auch richtig unterhaltsam.
9: Ja, macht Spaß. Und die Portugiesen schrauben und werkeln am 1-0. Einer, der mir richtig gut gefällt, ist Vitinha im Mittelfeld der Portugiesen. Ich habe eben mal nachgeschaut. Pass- und Zweikampfquote liegen beide bei 100% nach mehr als einer halben Stunde. Und das gegen diese zweikampfstarken und wirklich auch manchmal ekelig verteidigenden Kroaten. Also das ist schon eine Kunst. Vitinha, einer der weltbesten Mittelfeldspieler. Und das sicherlich auch der Schlüssel. Wer behält die Oberhand im Mittelfeld? Ist es Modric mit seinen Weggefährten oder dann eben doch dieses Power-Mittelfeld der Portugiesen mit Neves, mit Vitinha, mit Fernandes? Bislang Vorteil Portugal, ganz klar. Aber 0-0, weiterhin der Spielstand. 35. Minute läuft, Modric passt durch die eigene Hälfte und dann läuft der Ball mal richtig gut bei den Kroaten. Jetzt ist Platz da. Außenriss, Pass in die Mitte, Nuno Mendes dazwischen. Und sofort geht's wieder ab in die andere Richtung. Mendes eröffnet auf die linke Seite, sucht Leão, gelingt nicht. Zweiter Ball bei den Portugiesen über Cristiano Ronaldo. Legt links raus auf Leão, dann geht's wieder zurück zu die Mittellinie. Denn alle Kroaten wieder hinterm Ball, alle Feldspieler in der Hälfte der Kroaten. Und Vitinha erneut als Dirigent, als Ballverteiler, hat den Ball einmal kurz auf halb links gespielt, bekommt den Ball sofort wieder zurück, wird ein bisschen abgetrieben, rein geht's in die eigene Hälfte. Trotzdem, Eindruck verfestigt sich. Portugal mit 8-3 Torschüssen ist tonangebend. Kroatien lauert weiter und irgendwie bleibt es dabei. Es ist ein Fußballspiel, was von Beginn an gefühlt auf Messerschneide steht.
8: Ja, es ist unheimlich Spannung drin, weil du immer das Gefühl hast, die Kroaten, die zwar sehr viel in der Defensive zu tun haben und beschäftigt werden von den Portugiesen, die natürlich sehr viel den Ball haben, über diese beiden, vor allem oder Dreier, die du da genannt hast im Mittelfeld. Das ist auch das, was Zlatko Dalic gesagt hat. Der Schlüssel ist der Kampf um das Mittelfeld in dieser Partie und aktuell geht der Schlüssel an die Portugiesen. Jetzt mit Ronaldo, 25, 30 Meter weg, zentral vom Tor, aber erstmal den Rückpass anmelden und jetzt das Foulspiel an Fernandes, da in der Zentrale, tief in der Hälfte, Sucic, der Übeltäter, in Anführungszeichen, will es gar nicht wahrhaben, dass er da von Espen Eskas ermahnt wird. Freistoß also für die Portugiesen, die weiter absolut klar den Weg nach vorne suchen, immer wieder, die merken es mal, ihr Tempo oder ihre PS auf die Wiese kriegen, über Leão oder auch über Cancelo und Neto. Das sieht gut aus, bislang aber noch ohne Ertrag bei den Portugiesen.
9: Hast du das gesehen? Ist mir jetzt schon mehrfach aufgefallen. Sag ich dir gleich. Erstmal schauen wir, was die Portugiesen durch diesen schnell ausgeführten Freistoß zustande bringen. Flache Reingabe in die Mitte. Erneut Livakovic. Hat der da gerumpelt?
8: Ja, als er irgendwas war mit seinem linken Bein oder Knie.
9: Ist im Rasen hängen geblieben. Ne? Was mir auf jeden Fall immer wieder auffällt, hier ist mächtig Flugbetrieb auf dem Rasen. Das sind total viele kleine Mückenfliegen.
8: so ja, Fluginsektenkörperchen.
11: Ja, also kleine, die da alle über diesen Hybridrasen hinwegschweben, sieht man immer dann, wenn die Sonne strahlt und sich das Sonnenlicht so ein bisschen bricht. Mhm. Also das schon. Also Modric hat eben auch mehrfach so vom Gesicht gewedelt.
8: Den Wischer.
11: Ist jetzt nicht so wie bei der EM 2016, als vor dem Finale wegen Terrorgefahr eine Nacht lang das Licht im Stade de France brannte und am nächsten Abend, als dann alle fürs Finale ins Stadion kamen, ja, von Hunderttausenden von ja, Fliegetieren empfangen worden sind. Also ganz so schlimm ist nicht, aber hier ist auch eine Menge Flugbetrieb dicht über dem Rasen. Hat noch keinen Einfluss aufs Spiel, aber fällt mir eben auf. Wollte ich auch mal machen.
8: Ja, kann auch tierisch nerven, dass du ständig tierisch, irgendwie ja, entweder die im Auge hast, in der Nase hast, im Mund hast, bei irgendwie beim ja, Laufen gestört wirst und genervt wirst. Das beobachten wir auf jeden Fall weiter.
11: Kaugummi mit Fleischbeilage.
8: Die Adleraugen des Jan Rochner helfen uns dabei. Über die rechte Seite geht es wieder, über Pedro Neto in der Hälfte schon der Kroaten. Und Ballbesitz am linken Fuß eng kleben, zieht ein bisschen in die Mitte, nimmt jetzt Vitinha mit, den haben wir schon ausreichend gewürdigt. Dieser kleine Zauberer von Paris Saint-Germain, Nuno Mendes, macht erstmal die Stopptaste rein in den Angriff. Jetzt ist es Vega, der in der Zentrale den Ball hat, 30 Meter Torentfernung, legt wieder zurück auf Ruben Dias, rechts auf den Flügel, auf den immer wieder sehr nach vorne geeilten und beeilten Joao Cancelo. Meister geworden mit Barcelona, wieder zurück jetzt erstmal in Saudi-Arabien, mal gucken, wo er in der nächsten Saison dann landet. Zweikampf da mit Bruno Fernandes. Und Josip Stanisic, von dem Bayern-Profi noch gar nicht so viel gesehen bislang, da in der Viererkette der Kroaten. Nächste Ecke, 40. Minute hier in Toronto. Es ist heiß, es ist 19:30, 20 vor 8 Uhr in dem Falle abends. Die Sonne geht langsam unter. Livakovic, der Keeper, schaut immer so ein bisschen wehleidig, hat zumindest keine Sonne mehr im Gesicht. Diesmal mache er nicht Nuno Mendes, sondern Bruno Fernandes von der linken Seite. Schaut einmal, schaut zweimal. Rechter Arm geht hoch. Vollversammlung im Fünfer bei den Kroaten mit ganz viel portugiesischer Besetzung. Und dann geht aber dieser Kopfball, ich glaube, es war eine Klärung, ja, der Kroaten, wieder ins Tor aus. Dann diesmal Eckball von der anderen Seite. Und ich könnte mir vorstellen, dass sich da der Mann von Paris Saint-Germain wieder bereit macht. Nuno Mendes mit seinem krachenden linken Fuß wieder den Ball gleich reinbringen. Beste Laune bei den portugiesischen Fans, aber auch bei den Kroaten. Die wissen, hier ist das noch nicht vorbei. 5 Minuten noch offiziell, muss Nachspielzeit. Ah, Rafael Leão. Jetzt dürfen wir alle anderen machen. Machen die Kurzversion über die linke Seite. Über Neto jetzt der Ball in der Zentrale. Cancelo wird ein bisschen links rausgetrieben. Jetzt ist Mendes da. Flagge kommt rein und rausgeköpft. Und Perisic erstmal bereinigt das Ganze in der 41. Minute.
11: Weiter 0:0. Noch ein paar Minuten bis zur Pause. Wird ja mit Sicherheit mindestens 3 Minuten Nachspielzeit geben. Also haben wir noch ein bisschen fußballerisches Holz vor uns, das durchsägt und durchbohrt werden will. Gefährliche Eröffnung jetzt der Kroaten. Einmal längs an der Stirnseite des 16ers, halb hoch entlang gespielt. Aber wenn da einer dazwischen spritzt, dann ist aber richtig problematisch vom eigenen Tor. So alles gut gegangen, Neuaufbau über Pongracic im eigenen 16er. Der dribbelt da durch den Fünfer, als wäre es nichts, bedrängt von 2 Portugiesen. Spielt ganz entspannt rechts raus und dann ist mal ein bisschen Platz da. Fast schon auf Höhe der Mittellinie. In die Zentrale geht's über Baturina, raus auf die rechte Seite. Da ist mal der Stanisic aufgerückt. Flo Winkler hat ihn gefordert, sofort ist er da. Der winkt jetzt auch ganz wild, aber es geht über die linke Seite, über Perisic, nichts über Stanisic. Der steht auf der rechten Seite, geht jetzt in die zentrale Flanke, kommt nicht. Klasse verteidigt von Pedro Neto, aber wunderbar den Ball im Spiel gehalten von Perisic mit der Hacke. Also auch lässig. Ich finde, fußballerische Qualität ist voll da in diesem Spiel. Nächster Hand auf der Kroaten, gibt kein Fall.
8: Ja, und kurz vor der Strafraumgrenze. Jetzt haben die Portugiesen mal ein bisschen Platz. Jetzt behindern sich Ronaldo und Leão auf der linken Seite so ein bisschen gegenseitig und müssen da das Tempo rausnehmen. Da war jetzt mehr drin. Da stand der Kapitän der Portugiesen klassisch im Weg von Rafael Leão, der Tempo aufnehmen wollte und dann gegen seinen eigenen Kapitän läuft. Das ist natürlich maximal ärgerlich, weil es war mal ein bisschen Platz, war die Kroaten ausnahmsweise mal aufgerückt, haben ja den Ball kurz vom Strafraum da verloren bei den Portugiesen. Alles regelkonform nach dem Geschmack von Espen Eskas, dem Schiedsrichter. Und dann Ausschwärmen relativ gestoppt vom eigenen Kapitän. Vitinha wieder mit dem Ball im Mittelkreis und macht so eine Geste. So, ey, weiter nach vorne. Los geht's. Bleibt da nicht so starr stehen. Bewegt euch, das macht ihr jetzt auf dem linken Flügel. Wieder Rafael Leao, immer noch bei der AC Milan. Oh, da packt er sogar mal ein bisschen die Kriegskiste auf und mit so einem kleinen Scherensprüngchen am Boden gibt er dann mit dem mit der Innenseite den Ball weiter und will den Pass verstarten. Ist aber der Pass in die Hose gegangen, ich glaube von Fernand Schwarz, und jetzt versucht Kroatien aufzubauen, wird niedergerungen am Mittelkreis. Weiter geht's aber über den schnellen Mateo Kovacic. 20 Meter Torentfernung, fast zentral, wird überhaupt nicht angegriffen, legt den Ball links raus auf Martin Baturina. Der ist auf Höhe des 16ers, Flanke mit dem rechten Fuß, aber das ist alles zu stumpf, was da in den Strafraum der Portugiesen fliegt, und die können das erstmal wieder rausverteidigen. Nächster Anlauf, vielleicht jetzt mal mit ein bisschen Platz über Neves, aber erstmal wieder das Tempo rausgenommen über die eigene Hälfte oder in der eigenen Hälfte, mal wieder den Startknopf finden.
11: Zentral offensiv, da fehlt bisweilen einer bei den Portugiesen. Das ist da, wo Cristiano Ronaldo eigentlich positioniert sein sollte als etatmäßiger und ja, Mittelstürmer, der er nun mal ist in dieser Formation. Aber wie von dir eben schon skizziert, treibt er sich häufig im Mittelfeld auf. Das ist auch der große Kritikpunkt. Seine Heatmap ist im Netz stark diskutiert worden. Heatmap, ja, diese grafische Aufarbeitung, in welchen Bereichen sich ein Spieler während des Spiels dann eben rumtreibt und auf dem Feld befindet. Und bei sehr, sehr starken Spielern, vor allem laufstarken Spielern, ist dann ein roter Bereich, beispielsweise rund um den Mittelkreis, bei Mittelfeldspielern mit Ausläufern zu welcher Seite auch immer. Bei Cristiano Ronaldo war es in der Gruppenphase bisweilen ein roter Punkt im linken Halbfeld offensiv. Ein Klecks, ja. Nicht das, was man eigentlich von ihm erwartet und was zu seiner Position passen würde. Jetzt bekommt er den Ball nicht von Vitinha. Das war der erste Fehlpass von Vitinha in diesem Spiel. Der war auch kompliziert. Durch zwei durch zu Ronaldo war der Versuch. Aber ist nochmal gut gegangen. Die Portugiesen haben im schnellen Gegenpressing sich den Ball schon wieder zurückerobert. 45. Minute läuft. Die Portugiesen haben den Ball zurückgespielt. Zlatko Dalic, der kroatische Coach, bedeutet seiner Mannschaft nochmal ein bisschen hinten rauszurücken, nicht ganz so tief zu stehen. Denn das kann dann irgendwann auch gefährlich werden, weil die Wege tatsächlich auch noch weiter werden. Wenn du tief stehst, musst du natürlich immer weiter verschieben, rechts raus, links raus, weil die Portugiesen den Ball immer wieder von einer einen Seite auf die andere transportieren. Jetzt zu Leao, nahe der linken Eckfahne, zurückgespielt, Fehlpass, und die Kroaten sind dazwischen. Mendes muss nachsetzen, wird auch gefoult. Freistoß für Portugal, Höhe der Mittellinie, 4 Minuten gibt's obendrauf.
8: Und weil wir eingangs ja immer über das große Duell Cristiano Ronaldo gegen Luka Modric gesprochen haben, das ist alles noch sehr, sehr unauffällig. 16 Mal am Ball Ronaldo, 15 Mal Luka Modric. Also die sind noch weit davon entfernt, irgendwelche Akzente hier zu setzen. Aber, und deshalb sind sie einfach noch so gefragt, die Kapitäne, sie sind aber in der Lage, mit einer Aktion Spiele zu entscheiden oder ihre Mannschaft zumindest mal in Führung zu bringen. Und das versuchen die Portugiesen jetzt mal wieder. Über die rechte Seite, Pedro Neto hat viel Platz. Jetzt erst Perisic im Zweikampf, Höhe 16er Neto. Mit der linken Klebe geht's in den Fünfer, rausgeköpft. Nachschusschance, Leao. Am Knick des Fünfers, linke Seite, aber viel zu überhastet. Von Mann mit den Rasterzöpfen aus Mailand, Rafael Leao kommt so ein bisschen in Seitlage und dann geht der Ball deutlich drüber, weil die Abwehraktion da von Stanisic nicht ganz optimal gelaufen ist. Eher so ein bisschen wild und Hauptsache weg, aber wohin? Ja, das hat er auch nicht mehr so richtig im Blick gehabt, aber Glück gehabt, dass dann Leao da viel zu wild rangestürmt kam und den Ball dann eben über das Tor gedroschen hat. 1,5 Minuten sind rum dieser 4-minütigen Nachspielzeit. Nochmal der Versuch der Kroaten, für Entlastung zu sorgen. Ruben Dias im Laufduell da gegen Budimir. Dann kriegt er den Schubser vom 1,90-Stürmer da in der Sturmzentrale und Freistoß für Portugal. Mal gespannt, ob es doch nochmal kurz vor dem Pausenpfiff, Jan, so eine richtige Knalleraktion gibt.
11: Ja, also die top, mega, super, krass, heftig Chance hatten wir nicht in der ersten Hälfte. Am ehesten noch das Ding von Bruno Fernandes in der Anfangsphase, als er gleich zweimal abzog. Einmal
9: dann an Livakovic scheiterte und dann im Nachschuss einen kroatischen Abwehrspieler traf. Das war, würde ich sagen, die Top-Chance in diesem Spiel. Ansonsten viele Kann-Chancen, wo du so sagst, ja, da kann eigentlich auch ein Tor draus entstehen, aber ist es nicht. Und die auch eigentlich allesamt für die Portugiesen nach Flanken meist in Richtung Cristiano Ronaldo geschlagen. Jetzt 2,5 Minuten der 4 Minuten rum. Die Portugiesen stehen schon bereit in Erwartung eines kroatischen Einwurfs. Der kommt lang, titscht einmal auf. Dann ist ein Kroate zu Boden gestoßen worden, Wladimir. Und so gibt es Freistoß. Wieder Ruben Dias, der Übeltäter, der schon gelb gesehen hat. Diesmal hat er die Arme auf die Schultern von hinten von Wladimir gelegt, wäre jetzt die galante Formulierung. Gestützt wäre vielleicht so der vorsichtige Tatbestand. Und gehämmert wäre dann vielleicht das, was die Kroaten am ehesten sehen wollen. Flo Winkler hat so leicht mal hier ins Mikrofon gelächelt. Denn also wie der Ruben Dias sich die Hose hochgezogen hat und die Oberschenkel präsentiert, ist entweder Angeberpose, weil er häufig irgendwie im Fitnessstudio den Leg Day nicht ausgelassen hat.

0: Manchester City, aber sie versuchen es jetzt nochmal, die Kroaten mit viel mühsam auf die linke Seite gespielt von Luka Modric auf Perisic und dann hat Espen Eskas genug gesehen. 4 Minuten 10 ist auch absolut okay. Stirnband von Modric, der gut geschwitzt ist, natürlich bei diesen Temperaturen. Und die nassen Haare einmal so durchschüttelt wie so ein ganz nasser Hund. Genervter Blick von Bruno Fernandes. Jans hat gesagt, in der Anfangsphase hätte er das Ding machen können. Und wir machen jetzt erstmal die erste Halbzeit. Finde ich zu, lieber Jan. Knappes Ding.
1: Aber wir sind natürlich pünktlich zurück zur Halbzeit 2 in Toronto. Zwischen Portugal und Kroatien steht es zur Pause in diesem 16. Finale noch 0-0.
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3: Aus dem Studio von NDR Info in Hamburg heute mit Detlef Karg und in etwas veränderter Form. Sie haben es vielleicht schon gehört. Wir übertragen heute das WM-Spiel Portugal-Kroatien in voller Länge. Jetzt ist Halbzeitpause und wir haben Informationen in Kürze für Sie vorbereitet. Und da geht es natürlich um das Thema des gestrigen Tages, das sogenannte Reformpaket der Bundesregierung. Bei genauerem Hinsehen wird aber auch klar, es ist kein großer Wurf, vielleicht eher ein Päckchen, wie man sagen. Oder was haben Sie als mittlerer Einkommensbezieher denn so vor mit 50 Euro Steuerersparnis im Monat? Das kann ja eigentlich nur ein Inflationsausgleich sein. Wichtige Bausteine, die zuvor genannt wurden, wie etwa die Flexibilisierung der Wochenarbeitszeit, kamen nicht. Aber warum eigentlich nicht 40 Stunden in 4 Tagen arbeiten und dann 3 Tage frei haben? Für manche wäre das attraktiv. Aber diese Frage kann derzeit wohl nur die SPD beantworten. Nicole Markwald fasst den gestrigen Tag im Kanzleramt zusammen.
4: So klingt ein zufriedener Bundeskanzler.
5: Wir haben ein ganzes Bündel von insgesamt über 30 Maßnahmen aus den Bereichen Wettbewerb, Sozialpolitik, Arbeitsmarkt und Bürokratierückbau beschlossen.
4: Zufrieden wirken auch die Parteivorsitzenden von SPD und CSU. Die rot-schwarze Koalition hat sich viel vorgenommen. Zum Beispiel unter Punkt 2, eine milliardenschwere Steuerentlastung für kleine und mittlere Einkommen. Finanzminister Lars Klingbeil, SPD, erklärt:
6: Das, was wir heute sagen können, ist, dass wir in der Kassenwirksamkeit, wenn sie denn voll erreicht ist im Jahr 2028, dass wir dann auf bis zu 600 Euro Entlastung für eine Familie mit 2 erwerbstätigen Eltern kommen werden.
4: Dafür soll die Reichensteuer erhöht werden. Der Grundfreibetrag soll im Zuge der geplanten Steuerreform steigen, also der Teil des Einkommens, der nicht besteuert wird, wie auch das Kindergeld und der Arbeitnehmerpauschbetrag. Die Grünen zeigen sich wenig beeindruckt. Parteichefin Franziska Brandner:
7: Es ist ein Sammelsurium ohne Ganzes, in weiten Teilen eine Mogelpackung und auf jeden Fall nicht auf der Höhe der Herausforderung.
4: Rainer Holznagel vom Bund der Steuerzahler spricht von einer großen Koalition und kleinen Plänen.
8: Wir haben keine Entlastung. Das wäre wirklich ein Hohn, diese Maßnahmen als Entlastung zu bezeichnen. Es ist mehr Pflicht als Kür und hier hat aber die Regierung noch alle Chancen. Das Parlament muss eingebunden werden, der Bundesrat. Da ist vielleicht noch viel offen.
4: Für viel Diskussion. Diskussionsstoff sorgt auch Punkt 11 im Reformpaket. Die telefonische Krankschreibung soll abgeschafft werden. Dazu Friedrich Merz:
5: Das ist eine harte Entscheidung, das wissen wir. Aber wir können uns diesen Wettbewerbsnachteil durch lange Abwesenheiten in den Unternehmen nicht länger leisten.
4: Ein ärztliches Attest schon am ersten Tag. Praxen befürchten Überlastung, längere Wartezeiten und mehr statt weniger Bürokratie. Der Vorstand der Kassenärztlichen Bundesvereinigung spricht von einer Zumutung, die an Unverschämtheit grenzt. Aber der Bundeskanzler betont, Ausnahmen von dieser Regel sind möglich durch einzelvertragliche Vereinbarungen, Betriebsvereinbarungen oder Tarifverträge. Viel Raum nimmt auch das Thema Bürokratierückbau ein. Punkte 25 bis 34. CSU-Chef Markus Söder mit einem Ausschnitt:
9: Dokupflichten werden massiv abgeschafft. Alles, was national abschaffbar ist, nehmen wir in die Hand. Genauso die Betriebsbeauftragtenpflicht, was viele Mittelständler genervt hat, wird fallen.
4: Tanja Gönner vom Bundesverband der deutschen Industrie nennt diese Vorschläge mutig.
10: Das kann wirklich ein wichtiges Signal in die Wirtschaft hinein sein. Aber es ist wichtig, das wird dort von den Ankündigungen in die konkrete Umsetzung kommen.
4: Trotzdem vermisst Gönner im Reformpaket einen kraftvollen Wachstumsimpuls. Deutschland wieder flott kriegen, So formulierte der Bundeskanzler das Ziel des Reformpakets. Der Härtetest folgt jetzt im Parlament, bevor die Maßnahmen ab Januar gelten sollen.

0: Nicole Markwald informierte.
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0: Und es gehört natürlich zur Demokratie, dass solche Reformen kontrovers diskutiert und bewertet werden. Die Meinung von Sabine Henkel aus dem ARD-Hauptstadtstudio.
2: Na also, es geht doch. Diese Koalition ist tatsächlich handlungsfähig. Union und SPD haben sich zusammengerauft und es allen gezeigt. Wir können etwas schaffen. Ist jetzt alles gut? Nein, natürlich nicht, denn all das, was Merz und Co. aufgeschrieben haben, muss ja noch umgesetzt werden und die Kritiker stehen schon vor der Tür. Aber ein Anfang, der ist gemacht. Ein Anfang vor allem für die Wirtschaft, um Wettbewerbsfähigkeit zu stärken. Bürokratie weg, flexible Arbeitsverträge her, auch wenn das nicht jedem schmeckt. Aber befristete Verträge sind besser als keine Verträge. Und dann finanzielle Entlastungen. Es wird sie geben. Zwar anders als zunächst gedacht, aber ja. Für eine große Steuerreform hat es leider nicht gereicht. Aber dennoch hat die Koalition einen Weg gefunden, sich auf Familien konzentriert, gibt denen mehr Kindergeld und erhöht den Kinderfreibetrag. Lösungsorientiert nennt sich das. Und so wie hier finden sich auch auf anderen Ebenen Kompromisse. Ein Beispiel, die Krankschreibung vom ersten Tag an. Das wollten CDU und CSU, die SPD war dagegen, hat daher rein verhandelt, dass die Tarifpartner weiterhin Krankentage ohne gelben Schein vereinbaren können. Oder hier, die Reichensteuer geht rauf. Das wollte die SPD, dafür bekommt die Union den lockeren Kündigungsschutz für Gutverdiener. So kann eine Koalition funktionieren, wenn jeder seine Punkte setzen kann. Und ja, man kann das alles im Einzelnen verteufeln, verfluchen und verdammen. Aber was bringt das? Können wir in Deutschland-Meckerland nicht einmal innehalten und uns bewusst machen, dass es so wie bisher nicht weitergehen kann? Dass es große Veränderungen braucht, damit das Land zukunftsfest wird und dass das nicht ohne Einschnitte geht für jeden Einzelnen? Wer das nicht sieht, hat die Zeichen der Zeit leider nicht erkannt.
0: Das war die Meinung von Sabine Henkel. Und damit kommen wir zur Stimmung in Deutschland. Vielleicht wirkt das frühe WM aus der deutschen Fußballer etwas nach. Aber natürlich gibt es, wir haben es gerade gehört, wichtigere Themen. Der neue ARD-Deutschland-Trend gibt darauf wie gewohnt Antworten. Er zeigt, wie zufrieden die Menschen mit der Bundesregierung sind und welche Sorgen sie haben. Markus Sambale kennt diese Entwicklung. Die Befragungen fanden aber vor dem gestrigen Tag statt und damit auch vor der Bekanntgabe des sogenannten Reformpakets.
3: Die Bundesregierung setzt darauf, dass große Reformen wie die jetzt vorgestellten die Wende bringen. Für die Wirtschaft, aber auch für die Zufriedenheit mit der Politik. Wie sehr die Regierung unter Druck steht, das belegt der neue ARD-Deutschland-Trend. Der wurde kurz vor der Präsentation der jüngsten Reformpläne erhoben.
4: Die Frage der Zufriedenheit.
3: So schlecht wie Friedrich Merz stand noch kein Bundeskanzler da in den vergangenen fast 30 Jahren, seit es den ARD-Deutschland-Trend gibt. 84% der Befragten sind unzufrieden mit seiner politischen Arbeit. Nur noch 13% äußern sich positiv über den Kanzler. Auch die schwarz-rote Bundesregierung insgesamt bekommt weiter eine schlechte Beurteilung. 86% sind mit ihrer Arbeit nicht zufrieden. Auch die Anhänger von Union und SPD äußern sich mit deutlicher Mehrheit negativ.
4: Die Sonntagsfrage.
3: Die Krise, in der die Koalition steckt, spiegelt sich auch in der Sonntagsfrage wider. Wenn jetzt Bundestagswahl wäre, dann läge die AfD weiter klar vorn mit 27%. Die Union verliert leicht, kommt nur noch auf 22%. Die Grünen legen leicht zu und erreichen 15%. Die SPD rutscht leicht ab und kommt auf nur noch 12%. Sie liegt damit nur noch knapp vor der Linken, die auf 11% steigt.
4: Die Reformpläne.
3: Ob das jetzt präsentierte Reformpaket für Schwarz-Rot die erhoffte Trendwende bringt, das kann der ARD-Deutschland-Trend noch nicht abbilden. Was aber klar ist, die in der vergangenen Woche vorgestellten Rentenpläne lösen bei den Menschen skeptische Reaktionen aus. 52%, also etwas mehr als die Hälfte, glauben nicht, dass die Alterssicherung in Zukunft stabiler wird. Nur rund ein Drittel erwartet mehr Stabilität fürs Rentensystem. Eine Mehrheit von 57% glaubt auch nicht, dass die geplante Rentenreform für mehr Gerechtigkeit zwischen den Generationen sorgt. Große Zustimmung gibt es für den Plan, Selbstständige, Politiker und Firmenvorstände in die gesetzliche Rentenversicherung einzubeziehen. Auch die angedachte kapitalgedeckte Zusatzrente wird mehrheitlich begrüßt. Deutlich abgelehnt wird der Plan, die sogenannte Rente mit 63 abzuschaffen.
4: Der Klimaschutz.
3: Unter dem Eindruck der historischen Hitzewelle zeigen sich 66%, also 2/3 der Deutschen, besorgt, dass der Klimawandel unsere Lebensgrundlagen zerstört. 58% der Befragten finden, der Klimaschutz solle auch in Krisenzeiten nicht nachrangig werden. 36% halten dagegen Abstriche beim Klimaschutz für richtig. Vor allem Anhänger der Grünen und der Linken, aber auch Anhänger von SPD und Union wollen mehrheitlich, dass der Klimaschutz auch in Krisenzeiten nicht hinten angestellt wird. Nur bei den Anhängern der AfD gibt es eine deutliche Mehrheit von mehr als 70%, die sich für Abstriche beim Klimaschutz ausspricht. Groß sind die Erwartungen der Menschen im Land, dass die Politik mehr für den Hitzeschutz tut. Fast 90% verlangen mehr Geld für Investitionen, um Straßen, Bahnnetz, Schulen und Krankenhäuser besser auf Hitzephasen vorzubereiten.
0: Der aktuelle Deutschland-Trend, Markus Sambale hat ihn für uns zusammengefasst. Wir kommen zu einem ganz anderen Thema. Wir kennen verstörende Bilder aus Chatgruppen, die reportiert werden, bewusstlose, oft unbekleidete Frauen. Nutzer aus der ganzen Welt, auch aus Deutschland, tauschen sich darüber aus, wie diese Frauen betäubt, missbraucht, vergewaltigt werden können. Gegen dieses Netzwerk ging nun eine internationale Ermittlungsoperation vor, die in London erste Ergebnisse vorgestellt hat. Auch deutsche Behörden waren beteiligt. Ein Rechercheteam des NDR hatte mit seinen Recherchen die Ermittlungen ausgelöst. Aus London berichtet Franziska Hoppen.
1: Operation Medusa, das steht für eine internationale Ermittlungsorganisation, die gegen ein weltweit organisiertes Vergewaltigernetzwerk vorgeht. Ein Online-Netzwerk von Männern. Das Besondere, erstmals geschieht das gezielt. Federführend sind deutsche und britische Behörden. Dazu Markus Kotz, Leiter der Abteilung Schwere und organisierte Kriminalität vom Bundeskriminalamt.
5: Also die Operation Medusa läuft ja bereits seit April 2026. In dieser Zeit gab es bereits über 50 Festnahmen. Es wurden über 100 Ermittlungsverfahren eingeleitet. Mit den jetzigen Aktionen, die jetzt ganz aktuell stattgefunden haben, haben wir nochmal erneut über 150 Personen identifiziert. Wir haben über 270 neue Ermittlungsansätze geschaffen.
1: Weitere Einzelheiten über Täter und Opfer nannten die Behörden bei ihrer Pressekonferenz in London mit Hinweis auf die laufenden Ermittlungen nicht. Angestoßen hatten die Polizeiarbeiten zwei deutsche Investigativjournalistinnen vom NDR schon 2024. Für den YouTube-Kanal Steuerung F drehten die beiden mehrere Dokumentarfilme zum Thema. Darin sind verstörende Videos, Fotos und Kommentare aus Chatgruppen zu sehen, die offenbar sexuelle Übergriffe an bewusstlosen Frauen zeigen, so wie hier.
6: Es beginnt alles mit einem kleinen Glas Wodka und endet mit ein paar Schlaftabletten und Vaseline auf ihrem So ist es jede Woche. Sie ist jetzt sturzbesoffen und auf ein paar Schlafmedis. Ich sollte hoffentlich bald ein bisschen Spaß haben.
7: Wow, fantastisch. Wie sieht sie aus?
1: Die Nutzer tauschten sich aus, wie sie Frauen am besten betäuben können, luden Videos der Taten hoch und feuerten sich gegenseitig an. Die Opfer kamen häufig aus dem engsten Umfeld, sagt eine der beiden Autorinnen, Isabel Strö.
8: Man kennt ja die klassischen K.O.-Tropfen im Club zum Beispiel, aber hier ist quasi das Opfer zum Beispiel die Frau, die Mutter, die Tochter, die Schwester.
1: Auch auf Pornoseiten stießen die Journalistinnen auf Videos. Über Jahre hatte sich ein regelrechtes Vergewaltiger-Netzwerk organisiert. Das Ausmaß deutlich größer als erwartet.
8: Es gab Videos auf Pornoseiten, die mehrere Millionen Aufrufe hatten. Eine der Gruppen hatte über 70.000 Mitglieder, die wir da gefunden haben, in die wir uns eingeschleust haben. Also wirklich riesige Dimension.
1: Seit 2023 gingen die beiden Journalistinnen immer wieder mit ihren Recherchen auf die Behörden zu. Doch Ermittlungen liefen nur schleppend. Die ersten Erfolge der Operation Medusa begrüßen die beiden nun, sagt Isabel Bär.
9: Das ist jetzt aber das erste Mal, dass es wirklich organisiert dagegen vorgegangen wird von mehreren Ländern, die sich zusammengetan haben in dieser Operation Medusa, um eben dieses Netzwerk wirklich auch gezielt gemeinsam zu bekämpfen.
1: Auch in Deutschland gäbe es schwere Fälle, sagt noch einmal Markus Kotz vom BKA, auch wenn er konkrete Zahlen nicht nennen könne.
5: Je stärker wir in dieses Phänomen einsteigen, auch im Verbund mit unseren internationalen Partnern, sehen wir ein immer größeres Ausmaß in diesem Phänomen. Insofern ist es ein wirklich bedeutsames Phänomen. Wir sehen steigende Zahlen.
1: Neben Deutschland und Großbritannien sind etwa auch Frankreich, Spanien, die Niederlande und die USA an den Ermittlungen beteiligt. Laut Bundeskriminalamt soll nun auch die Öffentlichkeit über diese Form der sexuellen Gewalt informiert werden. Für ihre mittlerweile vierte Doku zu der Recherche werden die beiden Investigativjournalistinnen weiter am Ball bleiben.
0: Bestürzende und auch abstoßende Informationen. Das war Franziska Hoppen mit ihrem Beitrag und wir kommen damit